0: im Ermittlungsstand nicht.
1: Nach 2 Monaten läuft heute der sogenannte Tankrabatt aus. Ab morgen wird der Preis für Benzin und Diesel vermutlich deutlich steigen, weil dann wieder die alte höhere Steuer gilt. Inklusive Mehrwertsteuer macht das 16,7 Cent pro Liter aus. Der Tankstellenverband BFT erwartet, dass die höheren Preise erst ab dem Mittag sichtbar werden, weil die Preise nur um 12 Uhr angehoben werden dürfen. Vertreter der USA und des Iran wollen sich laut US-Präsident Trump heute in Katars Hauptstadt Doha treffen. Der Iran habe darum gebeten, schrieb er auf seiner Plattform Truth Social. Auch Bundesaußenminister Wadephul bestätigte nach einem Treffen mit US-Außenminister Rubio, dass die Gespräche heute fortgesetzt werden sollen. Das waren die Nachrichten. Das Wetter in Deutschland. Im Südosten teils kräftige Schauer und Gewitter mit Unwettergefahr, sonst klar und trocken, vereinzelt Nebel. Tiefstwerte 20 bis 10 Grad. Tagsüber zeitweise heiter, zum Teil Schauer und Gewitter, teils Unwettergefahr. Höchstwerte 21 Grad auf Sylt bis 32 Grad am Oberrhein. Am Mittwoch gebietsweise kräftige Schauer und Gewitter, im Westen und an der Nordsee länger trocken. Es ist 2.03 Uhr.
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3: Wir schauen auf die Straßen, beginnen mit der A2 Hannover Richtung Berlin. Die ist zwischen Irxleben und Kreuz Magdeburg wegen Straßenschäden gesperrt. Im weiteren Verlauf ist die A2 zwischen Thesen und Brandenburg auch wegen Reparaturarbeiten weiterhin gesperrt. Die A4 Dresden Richtung Görlitz ist zwischen Niederseifersdorf und Kodersdorf wegen Arbeiten im Tunnel Königshainer Berge bis 5 Uhr noch gesperrt. Die A14 Magdeburg Richtung Schwerin ist zwischen Kreuz Magdeburg und Dahlen-Warsleben wegen Fahrbahnschäden gesperrt. Dann die A20 Kreuz Uckermark Richtung Lübeck. Die ist zwischen Dummersdorf und Kreuz Rostock wegen Bauarbeiten noch bis Donnerstag ca. 16 Uhr gesperrt. Und eine Meldung haben wir noch. Die A71 Suhl Richtung Erfurt. Die ist zwischen dem Dreieck Suhl und Zellermedlis wegen Tunnelwartungsarbeiten noch bis 6 Uhr früh gesperrt. Das war's. Weiterhin gute Fahrt durch diese Nacht.
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3: Und die kommt aus dem Studio von NDR Info in Hamburg. Ich bin Max Seib. Hallo. Es ist ein sportliches Fiasko, das nachhallen wird. Sie haben es eben in den Nachrichten gehört. Deutschland scheitert bei der Fußball-WM im 16. Finale an Paraguay. Und natürlich werden wir das in der ARD-Infonacht ausführlich thematisieren mit Berichten von unseren Reportern, auch mit Stimmen der Spieler. Zu Beginn dieser Stunde wollen wir zunächst aber auf ein anderes Thema schauen, auf die Situation in Venezuela. Die schweren Erdbeben nahe der Hauptstadt Caracas, die sind mehrere Tage her und die Zahl der Toten, die steigt weiter. Mindestens 1.700 Menschen sind ums Leben gekommen, Zehntausende werden noch vermisst. Die internationale Hilfe im Land, die ist angelaufen, auch deutsche Such- und Rettungsteams sind vor Ort, unter anderem vom THW. Doch wie viel können die vor Ort tatsächlich ausrichten? Darüber hat mein Kollege Klaas Christoffersen mit unserer Korrespondentin Jenny Barke gesprochen und sie zunächst gefragt, geht es aktuell immer noch primär darum, Überlebende zu finden?
4: Nein, leider muss man sagen, darum geht es nicht mehr primär, weil einfach die Chancen verschwindend gering geworden sind. Man spricht zwar immer noch von einigen Wundern, es werden immer noch Menschen geborgen, aber die Wahrscheinlichkeit nimmt eben sehr stark ab und damit die Totenzahl jetzt auch zu. Die ganzen Helfer, die im Land sind, von den verschiedenen Ländern, die sind jetzt mit anderen Sachen beschäftigt.
5: Welche Hilfe brauchen die Menschen jetzt vor Ort am dringlichsten?
4: Jetzt brauchen die Menschen vor allem eine mögliche Infrastruktur. Also zum einen sind ja mehrere 10.000 Menschen obdachlos geworden, einfach weil die Gebäude eingestürzt sind, in denen sie gelebt haben oder ihre Gebäude zu sehr Schäden und Risse aufweisen und sie sich einfach nicht mehr reintrauen. Und all diese Menschen haben die letzten Tage in Parks geschlafen, auf Straßen kampiert, wenn sie noch hatten, in ihren Autos geschlafen, mit nichts mehr als ihrer Kleidung am Leib. Die sind Hals über Kopf aus ihren Wohnungen gerannt, um sich retten zu können. Und dementsprechend brauchen die jetzt eine volle Versorgung. Das fängt an mit psychosozialer Beratung. Viele haben auch Angehörige verloren. Sie brauchen medizinische Versorgung. Sie brauchen schlicht ein Dach über den Kopf. Sie brauchen frisches Wasser. Viele Wasserleitungen sind unterbrochen. Der Strom ist in manchen Teilen immer noch ausgefallen. Das heißt, die Rettungskräfte haben auch Stromgeneratoren aufgestellt. Lebensmittel sind natürlich ganz wichtig. Und all diese Faktoren, die tragen jetzt dazu bei, wieder ein bisschen Normalität reinzubringen. Aber das wird noch Tage bis Wochen dauern. Man spricht immer noch von einem großen Chaos und viel Leid und viel Schock.
5: Venezuela, das kommt ja noch dazu, steckt schon lange in einer wirtschaftlichen Krise. Die Regierung ist

0: Ohnmacht gesorgt und so richtig nachvollziehbar ist es nicht.
1: Kann man denn sagen, jetzt hat ja auch die Oppositionsführerin Machado angekündigt, dass sie zurückkehren will nach Venezuela in ihr Heimatland. Kann man sagen, dass sich da so der Anfang vom Ende der venezolanischen Regierung andeutet oder haben die Menschen gerade wirklich völlig andere Sorgen?
0: Die Menschen haben im Moment wirklich andere Sorgen, aber es ist vor allem auch noch nicht absehbar. Das kann in verschiedene Richtungen gehen. Ich habe heute mit einem Experten gesprochen, der meinte, dass die Regierung natürlich, die hat auch vorher schon kein Interesse daran gehabt, freie Wahlen auszurufen. Die hat sich aber zumindest geöffnet seit Januar. Und es könnte jetzt passieren, dass, um die Wut niederzudrücken, diese Regierung wieder repressiver agiert und die Menschen eben nicht mehr regimekritisch sich äußern können, nicht mehr Proteste ausüben können. Das ist eine Überlegung. Die andere Überlegung ist natürlich, dass die Oppositionsführerin Machado zurückkommt, wobei sie ist ja eigentlich auf den Willen der USA, von den Willen der USA abhängig. Die USA hat ganz klar geäußert, dass sie das jetzt gerade nicht sieht, nicht möchte, dass Machado einreist. Und auch der Experte, mit dem ich heute gesprochen habe, hat gesagt, dass sie das eher aus politischem Kalkül macht und das Leid der Leute ausnutzen würde. Es würde im Moment im Land auch gar nichts bringen. Die Opposition ist geschwächt. Sie hat eigentlich kein Bündnis mehr hinter sich. Also da jetzt politisch damit was zu bewegen, dafür ist es einfach viel zu früh.
2: Soweit Jenny Barker über die aktuelle Situation in Venezuela. Dieses Erdbeben, diese Erdbeben waren ja zwei, haben ein Land getroffen, das ja schon vorher in einer schweren Krise steckte, wirtschaftlich und auch politisch, wir haben es eben schon gehört. Und das autokratische Regime, das scheint mit der Situation überfordert. Als eines der ersten oder einer der ersten Schritte hat die Führung Soldaten in die besonders schwer getroffenen Gebiete geschickt, mit der Aufgabe, Plünderungen zu verhindern. Worauf deutet das hin? Diese Frage hat mein WDR-Kollege Uwe Schulz Günther Mayhold gestellt, Lateinamerika-Experte an der FU Berlin.
3: Nun, da ist zum einen ein großes Problem in der Logistik. Wir sehen, dass viele Venezolaner auf Motorrädern mit ihren Privat-PKWs Wasser und sonstige Hilfsmittel in die Zonen, die besonders betroffen sind, transportieren. Da die Straßen sind verstopft, es kommt kein Schwertransport mit schwerer Maschinerie durch. Das ist das eine. Zum anderen gibt es natürlich Plünderungen, die sollen vom Militär unterbunden werden. Und zum dritten gibt es natürlich auch weiterhin ein Interesse des Militärs, hier eine gewisse Überwachungsrolle zu spielen, die es schon unter Maduro gegenüber der Gesellschaft wahrgenommen hat.
4: Er hat seiner Nachfolgerin Rodriguez hinterlassen ein marodes Land. Es sind auch deshalb so viele Häuser kollabiert, offensichtlich, weil die Bausubstanz völlig ungeeignet war für solche Risikozonen. Glauben Sie, dass dieser Schock etwas ändern wird an der bisherigen Praxis, diesen Staat zu bauen?
3: Nun, wir kennen aus der wissenschaftlichen Untersuchung, dass solche externe Schocks neue Konfliktdynamiken in Gang setzen, dass insbesondere die Unzufriedenheit der Bevölkerung mit der Leistung des Staates und die neuen solidarischen Netze, die sich bilden von Nachbarschaftsgruppen, die da mit bloßen Händen versuchen, hilfreich zu sein, neue Akteure entstehen lassen. Und das kann natürlich dazu führen, dass sich auch die politische Konstellation verändert, dass es zu Umschwungen kommt, wenn die Bevölkerung den Eindruck gewinnt, dass ein staatliches Versagen ganz offensichtlich ist.
4: Das heißt, dieses Regime muss im Moment fürchten, dass ihm das Volk endgültig kündigt?
3: So wie es gegenwärtig aussieht, ist die Gefahr recht groß. Delcy Rodriguez war ja vor Ort, wurde da ausgebuht. Also es gibt schon offensichtlich eine sehr große Unzufriedenheit, was angesichts des Umfangs der Schäden natürlich auch nicht weiter verwunderlich ist. Aber staatliche Leistungen beziehen sich ja auch auf das Gesundheitssystem, auf die Wiederherstellung von Wasserversorgung, Stromversorgung. Und hier muss das Regime liefern, weil sonst es doch zu heftigen Auseinandersetzungen kommen könnte.
4: Wir hatten beim Militäreinsatz der Vereinigten Staaten den Eindruck, es geht Donald Trump vor allem darum, die Ölreserven zu sichern. Jetzt sieht er über die Katastrophenhilfe hinaus, wird auch Wiederaufbau nötig sein. Glauben Sie, dass sich die Regierung in Washington auch dafür committen wird, wie es neudeutsch heißt?
3: Nun, die USA müssen sich jetzt schon erklären, ob sie eine Fürsorgeverantwortung

0: für Venezuela wahrnehmen oder ob sie nur an der Nutzung von Öl oder sonstigen natürlichen Ressourcen interessiert sind. Man hat jetzt mit dem Kommando Sur, der militärischen Führung, versucht, mit weiteren Soldaten und mit der Beratung der Präsidentin etwas Ordnung in die Sache zu bringen. Aber das Volumen des Schadens ist so groß, dass ohne Hilfe von außen Neubau von Wohnungen, Infrastruktur, Wiederherstellung nicht laufen wird. Insofern werden die USA diesem Thema nicht entgehen können.
1: Sagt der Lateinamerika-Experte Günther Mayhold im Gespräch mit Uwe Schulz zur aktuellen Situation in Venezuela und welche Folgen das auch für die Regierung dort haben könnte.
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1: Bestürzen, Trauer, Fassungslosigkeit, so lässt sich wahrscheinlich die Gefühlswelt vieler Menschen in Stade beschreiben. Die Kleinstadt in Niedersachsen steht unter Schock, nachdem dort gestern 6 Menschen getötet wurden. Am Mittag hat offenbar ein Mann Schüsse in einer Jugendhilfeeinrichtung für junge Mütter abgefeuert. Die Polizei geht davon aus, dass es bei der Gewalttat um eine Sorgerechtsangelegenheit ging. Der Hauptverdächtige ist festgenommen worden. Am Abend gab es dann eine Pressekonferenz mit oder zum neuesten Stand der Ermittlungen, die unser Reporter Henrik Zinn für uns verfolgt hat. Im Gespräch mit meinem Kollegen Klaas Christoffersen schildert er uns, was es bisher an Erkenntnissen gibt.
3: Die Polizei hat von einer erweiterten Familientragödie gesprochen. Der Täter ist ein 45-jähriger Mann aus Hannover mit türkischen Wurzeln und er hätte heute einen Termin um das Sorgerecht seiner 3 Monate alten Tochter gehabt, die nämlich in dieser Einrichtung gewohnt hat. Und bei diesem Termin soll er dann die Waffe gezogen haben.
4: Ist damit dann auch auszuschließen, dass jetzt weitere Gefahr für die Menschen in der Stadt Stade droht?
3: Genau, Gefahr gibt es laut der Polizei keine mehr. Die Ermittlungen laufen nach wie vor auf Hochtouren. Unter anderem ist die Mutter inzwischen auch in Gewahrsam der Polizei. Die Tochter ist unversehrt und ist in Obhut, aber Gefahr gibt es keine.
4: 6 Tote sind zu beklagen. Was ist denn über sie bekannt, über ihre Identität?
3: Ja, also bei den Toten handelt es sich um Erwachsene und sie alle waren Mitarbeiter in der Einrichtung. Als die Beamten um kurz nach 12 eingetroffen sind, haben sie zunächst 5 tote Personen vorgefunden. Das waren 4 Frauen und ein Mann. Und im Laufe des Tages ist dann ein weiterer Mann seinen Verletzungen erlegen, sodass es jetzt 6 Todesopfer sind. Es gibt aber noch weitere Verletzte im einstelligen Bereich, die noch behandelt werden.
4: Ist denn bekannt, wie es den Verletzten geht?
3: Nein, dazu hat die Polizei noch nichts gesagt. Wir wissen aktuell nicht, wie es den verletzten Personen geht. Die Ermittlungen laufen ja auch noch und da wird im Laufe der nächsten Tage sicherlich werden da Informationen kommen.
4: Nun ist klar, es sollte einen Termin in dieser Jugendhilfeeinrichtung geben. Wie ist die Tat nach allem, was bisher bekannt ist, denn abgelaufen?
3: Um 10 nach 12 sind die Schüsse hier in der Dankerstraße gemeldet worden. Hier liegt die Jugendhilfeeinrichtung und die Beamten waren relativ schnell vor Ort, weil die Polizeiwache nur wenige 100 Meter vom Tatort entfernt liegt. Und dabei haben sie den Täter relativ schnell ausfindig machen können. Er hat noch versucht zu fliehen, ist in ein Auto eingestiegen. Das Auto hat eine Frau gefahren, die im familiären Umfeld des Täters sein soll. Und sie konnte dann aber das Auto stoppen und den Täter festnehmen.
4: Ist denn über den Haupttäter, und es gab ja auch noch 2 weitere Personen, die in polizeilichem Gewahrsam waren, etwas bekannt? Gibt es Vorstrafen oder Ähnliches?
3: Der Täter ist der Polizei bekannt. Da gab es Anzeigen im Bereich der Bedrohung. Es gab aber keine Gewaltdelikte. Und die Polizei weiß inzwischen, dass er die Waffe, die er gezückt hatte, nicht tragen durfte. Über die weiteren Personen, die in Polizeigewahrsam sind, gibt es keine Informationen.
4: Was ist da mitzubekommen? Wie reagieren die Menschen in Stade auf diese furchtbare Tat?
3: Ja, die Stimmung war heute den gesamten Tag über natürlich sehr gedrückt. Es war auch ein großes Interventionsteam von den Johannitern hier vor Ort, die sich um die Anwohner und die Angehörigen gekümmert haben. Immer wieder sind Leute an mir vorbeigelaufen, die wirklich in Tränen ausgebrochen sind, die von den Johannitern wirklich unterstützt werden mussten, wirklich gestützt wurden. Und ja, die Stimmung war schon sehr, sehr gedrückt. Vielleicht als kurze Einordnung, das ist hier ein Wohngebiet. Hier sind sehr viele Einfamilienhäuser. Es ist eine verkehrsberuhigte Gegend. Und ja, es ist in der Atmosphäre fast schon familiär, so dass man meinen könnte, dass jeder jeden kennt. Und von daher wiegt das natürlich sehr schwer und hat sich auch sehr schnell rumgesprochen. Die Straße war lange Zeit gesperrt und die Anwohner konnten auch für lange Zeit gar nicht zurück in ihre Häuser. Und dementsprechend war die Stimmung hier sehr aufgeladen.
1: Informationen, Eindrücke und Einschätzungen waren das aus Stade von Henrik Zinn. Wir schauen in die USA. Dort führt Präsident Trump ja so einige politische Feldzüge gegen unliebsame Medien, Universitäten, politische Gegner. Aber auch bestimmte Instrumente der Demokratie hat er auf dem Kieker, so zum Beispiel die Briefwahl. Nun hat der oberste Gerichtshof in den USA ein Urteil gefällt, das so gar nicht nach Trumps Geschmack sein dürfte.
5: Bei den künftigen US-Wahlen dürfen Briefwahlstimmen auch gezählt werden, wenn sie erst nach dem Wahltag eingehen, vorausgesetzt, sie wurden spätestens am Wahltag abgestempelt. Das hat der oberste Gerichtshof der USA entschieden und damit eine Klage von Republikanern abgewiesen. US-Präsident Donald Trump hatte die Briefwahlen immer wieder mit Wahlbetrug in Verbindung gebracht, allerdings keine Belege dafür geliefert. Bei einem anderslautenden Urteil hätten noch vor den Zwischenwahlen im November die Wahlgesetze in mehr als der Hälfte der Bundesstaaten und in der Hauptstadt Washington geändert werden müssen. In vielen dieser Staaten gelten verlängerte Fristen vor allem für Soldaten sowie für im Ausland lebende Wähler. Teilweise werden Stimmen noch gezählt, wenn sie bis zu 5 Tage nach der Abstimmung eingehen. Das kann dazu führen, dass die Auszählung der Stimmen bei den Zwischenwahlen mehrere Tage dauert. Ein endgültiges Ergebnis steht deshalb oft nicht schon am Wahlabend fest. Denn das Ergebnis kann sich nach und nach noch verändern, weil Briefwahlstimmen teilweise anders verteilt sind als die Stimmen, die direkt im Wahllokal abgegeben wurden.
1: Donald Trump, abgesehen von dieser Entscheidung, ist trotzdem zufrieden mit dem Supreme Court. Der Grund, die obersten Richter haben mit einem anderen Urteil die Befugnisse des US-Präsidenten deutlich gestärkt, wahrscheinlich sogar vergrößert. Der Hintergrund zu diesem Fall, Trump hatte eine Führungsperson der eigentlich unabhängigen Kartellrechtsbehörde entlassen. Diese Entlassung sei rechtens, so der oberste Gerichtshof. Beobachter gehen davon aus, dass Trump dieses Urteil nutzt, um auch in anderen unabhängig agierenden Behörden Führungspersonen ohne Gründe zu entlassen. Es ist ein Debakel für die deutsche Fußballnationalmannschaft, das Aus im 16. Finale gegen Paraguay nach Elfmeterschießen. Da wollen wir gleich ausführlich drauf schauen in unserem Sportteil. Vorher haben wir allerdings noch ein anderes Thema, auf das wir zuerst blicken. Der Vorwurf, der wiegt schwer. Sind über Bulgarien systematisch schädliche oder auch verbotene Lebensmittel in die EU transportiert worden? Es geht um Kapitan Andrevo, den wichtigsten Grenzübergang zwischen Bulgarien und der Türkei. Über Jahre war der an ein Privatunternehmen ausgelagert und ein Whistleblower sagt jetzt, hier wurden Kontrollen nicht richtig durchgeführt. Im Gegenteil, es soll Schmiergeldzahlungen gegeben haben, mafiaähnliche Geschäfte, korrupte Politiker, die die Hand aufgehalten haben. Unser Korrespondent Oliver Schosch über das, was bisher bekannt ist.
6: Der 39-jährige Veterinärmediziner Angel Mavrovski sorgt gerade in Bulgarien für einige Aufmerksamkeit. Er hat ausgepackt über die Machenschaften bei den Lebensmittelkontrollen am Grenzübergang Kapitän Andrejevo. Im Jahr 2011 wurde die bulgarische Grenze unter äußerst intransparenten Bedingungen an eine Privatfirma vermietet. Für 10 Jahre, für einen Spottpreis. Für die Privatfirma unterschrieb damals unter anderem Razmik Chakarian. Er gilt als Schlüsselfigur der organisierten Kriminalität in Bulgarien. Die Mafia kontrollierte also fortan die Grenze. Die Tendenz ist seitdem, ziemlich wenig zu kontrollieren und dafür viel Geld zu kassieren, erzählt Georgi Vasilev. Er ist ein bulgarischer Paprikahändler. Ein großer Teil der LKWs kommt völlig unkontrolliert über die bulgarische Grenze bei den Käufern an. Importeure aus der ganzen EU haben gemeldet, dass ihre LKWs mit Lebensmitteln aus der Türkei oder Syrien mit verschlossener Ladefläche in der EU angekommen sind. Sie hatten noch türkische Plomben dran. Ich selbst habe 30 türkische Plomben hier bei mir. Die habe ich von meinen LKWs gesammelt. Ich habe für alle meine LKWs Geld bezahlt, umgerechnet zwischen 350 und 700 Euro pro Fahrzeug. Und ich habe auch immer Dokumente bekommen, dass die Ladung im Labor an der bulgarischen Grenze kontrolliert wurde. Auf gefährliche Bakterien und Organismen, auf Schwermetalle, auf Pestizide. Die Dokumente sind gefälscht. Ungefähr ein Drittel meiner LKWs kommen unkontrolliert über die Grenze. Das Prinzip an der bulgarischen Grenze sieht so aus. Kohle, Stempel, Kohle, Stempel. Im Dezember 2025 trat die bulgarische Regierung zurück nach Massenprotesten gegen Korruption. Und da kam der Veterinärmediziner und Whistleblower Angel Mavrovsky ins Spiel. Die Übergangsregierung von Interimspremier Andrei Gyurov setzte Mavrovsky in der staatlichen Agentur für Lebensmittelsicherheit ein als Direktor. Er organisierte selbst ordentliche Kontrollen an der Grenze und im Landesinneren und beschlagnahmte nie dagewesene Rekordmengen an schädlichen Lebensmitteln. Innerhalb von 2 Monaten zog er mehr als 500 Tonnen Lebensmittel aus dem Verkehr und 1,3 Millionen Eier. Und dann erstellte Mavrovsky eine lange Liste mit Schwachstellen und Manipulationsmöglichkeiten bei den Grenzkontrollen. Wir haben an der Grenze begonnen, mit Mitarbeitern der Lebensmittelkontrolle zu sprechen. Und so haben wir erfahren, dass es verschiedene Arten der Manipulation gibt. Zum Beispiel waren die Computer, auf denen die Ergebnisse der kontrollierten Lebensmittel gespeichert sind, nicht gesichert. Jeder konnte darauf zugreifen und eine PDF-Datei austauschen. Außerdem waren die Computer ans Internet angeschlossen. Das heißt, die Lebensmittelkontrollen konnten auch aus der Ferne manipuliert werden. Und uns wurde bestätigt, dass das auch passiert ist. Und das Labor selbst hat keine personalisierte Zugangskontrolle und ist nicht kameraüberwacht. Manipulationen an der Grenze waren laut unseren Befragungen keine Einzelfälle, sondern gängige Praxis. In Bulgarien regiert seit gut 1,5 Monaten der neue Premier Rumen Radev, der ehemalige Staatspräsident, mit seiner Mitte-Links-Partei Progressives Bulgarien. Er hat versprochen, die Korruption in Bulgarien zu bekämpfen. Doch als seine Regierung die Arbeit aufnahm, wurde der Lebensmittelkontrolleur Angel Mavrovsky ziemlich schnell aus seinem Amt entlassen. Der zuständige Agrarminister wurde Plamen Abrovsky, der viele Jahre im bulgarischen Parlament und auf verschiedenen Posten im Agrarministerium für das Thema Landwirtschaft und Lebensmittelkontrollen zuständig war. Es ist völlig normal, dass mit einer neuen Regierung auch ein neues Team kommt. Herr Mavrovsky ist ein guter Experte, aber ich habe jetzt eine neue Direktorin im Amt, die deutlich mehr Expertise und Erfahrung hat. Der Agrarminister verspricht, dass alle Mängel beseitigt werden und dass der bulgarische Staat an der Grenze für den Schutz der EU-Verbraucher aufkomme. Trotz aller Beteuerungen wirkt es so, als ob es bei den Grenzkontrollen so weitergeht wie in den letzten 15 Jahren. Die neue Regierung scheint grundlegende Verbesserungen verhindern zu wollen. Offenbar profitieren immer noch zu viele Politiker vom Geschäft an der Grenze.
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1: Viele Fans in Deutschland können es wahrscheinlich immer noch nicht wirklich fassen. Die DFB-Auswahl ist raus. Sie hat verloren im 16. Finale der Fußball-WM gegen Paraguay. Für Paraguay ist das eine Sensation, für die geht's weiter und die Freude ist entsprechend riesig. Hören wir mal rein bei Radio ABC Cardinal Paraguay.
7: Los 7 millones! Empujamos esa pelota contigo, José! Se va a tiro!
1: So klingt echte Euphorie. Die ist natürlich auf der deutschen Seite so gar nicht da. Da werden Enttäuschung und Frust überwiegen. Und wie die ganze Situation zustande gekommen ist, dieses deutsche Aus und die ersten Reaktionen, die hat Stephanie Lavoie in ihrem Sportblock.
8: Die Spannung war kaum zu ertragen. In einer Elfmeter-Nervenschlacht unterlag das DFB-Team im 16. Finale der Mannschaft Paraguays. 4:5 hieß es am Ende. Holger Dahl berichtet.
9: Damit hat im Vorfeld niemand gerechnet. Die deutsche Fußballnationalmannschaft scheitert an Paraguay in einem verrückten Elfmeterschießen. Vergeben Havertz, Woltemade und Tah. Paraguay am Ende mit der Entscheidung und einem 4:3 Sieg im Elfmeterschießen. Nach regulärer Spielzeit hat es 1:1 gestanden, weil Paraguay in der 42. Spielminute durch Enciso in Führung ging. Kai Havertz glich aus in der 54. Eigentlich ein regulärer Treffer von Jonathan Tah in der Verlängerung, nicht anerkannt durch den Schiedsrichter. Und dann das Elfmeterdrama und das Aus von Deutschland. Die WM ist für die DFB-Elf vorbei.
8: Da wird in den kommenden Tagen einiges aufzuarbeiten sein. Für die deutschen Spieler gilt es nun erstmal, die Enttäuschung zu verarbeiten. Brasilien gegen Japan lautete das erste 16. Finale des Abends in Houston, Texas. Die Seleção geriet zunächst in Rückstand, als sich in der 29. Minute der Mainzer Kaishu Sano die Kugel schnappte und aus 19 Metern trocken abzog. 1:0 für die Japaner, so ging es in die Pause. Danach erhöhte Brasilien den Druck und belohnte sich. Casimiro nickte völlig freistehend in der 56. zum Ausgleich ein. Als die meisten schon mit einer Verlängerung rechneten, kam in der 6. Minute der Nachspielzeit die Erlösung für die Brasilianer.
10: Riecht und schmeckt sehr deutlich nach Verlängerung. Aber noch der Angriff der Brasilianer. Strafraumgrenze Enrique, zentrale Position. Aber viel zu leicht lässt er sich von Tanaka den Ball wegnehmen. Kriegt er Unterstützung. Jetzt ist Guimarães in der Zentrale. Gegen 1, gegen 2. Legt ab. Das Martinelli. Tor! Tor! Brasilien geht in Führung. Brasilien dreht das Spiel.
8: Brasilien spielt nun gegen die Elfenbeinküste oder Norwegen, die sich heute Abend ab 19 Uhr gegenüberstehen. 1877 gegründet, es ist das berühmteste Grand-Slam-Turnier der Welt. Wimbledon ruft und die Tennisstars sind da. Die Bilanz aus deutscher Sicht nach dem ersten Tag, 2 sind weiter, eine ist raus. Matthias Kammann fasst zusammen.
11: Die Zahl 14 war die Glückszahl für die deutschen Tennisprofis zum Auftakt des Wimbledon-Turniers. Denn sowohl Tatjana Maria als auch Jan-Lennard Struff gewannen ihre Matches auf dem Platz mit der Nummer 14. Maria, die Halbfinalistin von 2022, machte den Anfang. Sie entnervte ihre Gegnerin Julia Putintseva aus Kasachstan mit ihrem starken Aufschlag, der guten Beinarbeit und den vielen Slicebällen und gewann sicher in 2 Sätzen mit 6:4 und 6:4. Jan-Lennard Struff folgte, hatte allerdings deutlich mehr Mühe und wie er hinterher sagte, überhaupt kein Gefühl für Ball, Platz und Gegner. Trotzdem siegte er trotz 1:3 Rückstandes im entscheidenden 5. Satz noch gegen den Argentinier Sebastian Baez. Für die dritte Deutsche war die 2 keine Glückszahl, denn auf diesem Platz Nummer 2 verlor sie in unter einer Stunde glatt in 2 Sätzen. Allerdings lag das vorrangig an der Nummer 7 der Welt, Coco Gauff aus den USA. Die war mit ihrem druckvollen Spiel einfach mindestens eine Nummer zu groß für die Hamburgerin Korpatsch.
8: Heute greift auch die deutsche Nummer 1 ins Geschehen ein. Alexander Zverev trifft in seinem Auftaktmatch auf seinen Namensvetter, den Belgier Alexander Bloks.
1: Soweit Stefanie Lavoie mit dem Sport.
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12: Um 2.30 Uhr mit Juliette Groß. In einer Jugendhilfeeinrichtung im niedersächsischen Stade sind 6 Menschen durch Schüsse ums Leben gekommen. Es handelt sich um Mitarbeitende der Einrichtung und des Jugendamts. Die Polizei nahm den mutmaßlichen Angreifer fest. Thies Jakels aus Stade zu den Hintergründen.
13: Bei diesem Mann soll es sich um einen Vater einer 3 Monate alten Tochter handeln, zu der es eben einen Sorgerechtsstreit bzw. Eine Klärung gab mit dem Jugendamt und dieser Mutter-Kind-Einrichtung, wo die Mutter des Kindes mit dem 3 Monate alten Baby untergebracht war. Und heute sollte es einen Termin geben, wo man eben über das Sorgerecht und das weitere Vorgehen sprechen wollte. Hintergrund ist da wohl, dass der Mann als Gewalt bereit wohl auch galt, aber offenbar ging man nicht davon aus, dass er eine Waffe zieht.
12: Eine Gruppe SPD-Abgeordneter fordert die Bundesregierung auf, ihre Reformpläne zu ändern. Die Parlamentarier aus dem linken Flügel der Partei haben einen Forderungskatalog verfasst. Er liegt dem ARD-Hauptstadtstudio vor. Aus Berlin, Oliver Neuroth.
14: Die SPD-Politiker sprechen davon, dass die Reformen gegen die Interessen der Menschen durchgedrückt werden sollen, allein mit Verweis auf Haushaltslöcher. Ihre Idee, Reformen, die das Leben der Menschen in schwierigen Zeiten besser machen. Konkret soll das heißen, eine einmalige Vermögensabgabe auf Vermögen von mehr als 100 Millionen Euro, außerdem eine Preisobergrenze für Benzin, Strom und Lebensmittel. Und die Parlamentarier bringen ein Ende des Zweiklassensystems bei Pflege- und Krankenversicherung ins Spiel. Dazu fordern die Abgeordneten einen bundesweiten Mietendeckel und mehr bezahlbaren Wohnraum.
12: In Venezuela steigt die Zahl der Toten nach den Erdbeben weiter. Die Behörden sprechen inzwischen von mehr als 1.700 Todesopfern. Vermutlich gibt es noch viele weitere, denn mehrere 10.000 Menschen werden noch vermisst. Laut Experten sinken die Chancen rapide, noch Überlebende aus den Trümmern zu retten. Das Rennen um das Präsidentenamt in Peru ist entschieden. Die Wahlbehörde erklärte die rechtsgerichtete Kandidatin Keiko Fujimori zur Siegerin der Stichwahl. Sie setzte sich, wie erwartet, knapp mit 50,13% gegen ihren linksgerichteten Rivalen Roberto Sanchez durch, mit weniger als 50.000 Stimmen Vorsprung. Fujimori hatte im Wahlkampf ein hartes Durchgreifen gegen Kriminalität und irreguläre Migration angekündigt. Das Wetter in Deutschland. Im Südosten teils kräftige Schauer und Gewitter mit Unwettergefahr, sonst klar und trocken, vereinzelt Nebel, Tiefstwerte 20 bis 10 Grad. Tagsüber zeitweise heiter, zum Teil Schauer und Gewitter, teils Unwettergefahr, Höchstwerte 21 Grad auf Sylt bis 32 Grad am Oberrhein. Am Mittwoch gebietsweise kräftige Schauer und Gewitter im Westen und an der Nordsee länger trocken, 20 bis 29 Grad. Am Donnerstag im Südosten freundlich, im Nordwesten Schauer, 20 bis 30 Grad. Das waren die Nachrichten.
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1: Der Blick auf die Straßen. Wir starten mit der A2 Hannover Richtung Berlin. Die ist zwischen Irxleben und Kreuz Magdeburg wegen Straßenschäden gesperrt. Im weiteren Verlauf ist die A2 zwischen Thesen und Brandenburg auch wegen Reparaturarbeiten weiterhin gesperrt. Die A4 Dresden Richtung Görlitz ist zwischen Niederseifersdorf und Kodersdorf wegen Arbeiten im Tunnel Königshainer Berge noch bis 5 Uhr, also noch gut 2,5 Stunden gesperrt. Die A9 Nürnberg Richtung Halle-Leipzig ist zwischen Dreieck Bayreuth-Kulmbach und Talbrücke-Lanzendorf wegen Bauarbeiten gesperrt. Die A14 Magdeburg Richtung Schwerin ist zwischen Kreuz Magdeburg und Dahlen-Warsleben wegen Fahrbahnschäden gesperrt. Die A20 Kreuz Uckermark Richtung Lübeck ist zwischen Dummerstorf und Kreuz Rostock wegen Bauarbeiten noch bis Donnerstag ca. 16 Uhr gesperrt. Die A71 Suhl Richtung Erfurt ist zwischen dem Dreieck Suhl und Zellermehlis wegen Tunnelwartungsarbeiten noch bis 6 Uhr in der Früh gesperrt. Und eine letzte Meldung noch, gerade reingekommen von der A81 Heilbronn Richtung Stuttgart. Dort ist der Engelberg-Tunnel aktuell gesperrt. Das war's. Weiterhin gute Fahrt.
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1: Heute mit Max Seib am Mikrofon. Hallo. Und es ist eine denkwürdige Nacht, denn Deutschland ist ausgeschieden bei der Fußball-WM im 16. Finale gegen Paraguay. Gleich drei deutsche Schützen scheiterten vom Punkt und so stand es am Ende 3:4 nach Elfmeterschießend. Entsprechend groß der Frust bei Kai Havertz, der Deutschland mit seinem Tor überhaupt in die Verlängerung gebracht hatte.
15: Fehlen auch ein bisschen die Worte. Meine zweite WM zweimal reingeschissen. Letzten Turniere war nix. Einzige, was ich sagen kann, ist Entschuldigung. Wir sind natürlich auch alle enttäuscht. Ich glaube, das auch merkt man, wenn man in die Kabine geht. Wir haben uns viel vorgenommen dieses Jahr. Und jetzt wieder zu enttäuschen, das ist natürlich ein schönes Gefühl.
1: Also ganz tiefer Frust, der jetzt erstmal verarbeitet werden muss in den nächsten Stunden, Tagen, Wochen. Welche Konsequenzen das Ganze unter anderem für den Bundestrainer, für Julian Nagelsmann haben könnte, das ist aktuell natürlich noch nicht abzusehen. Wir schauen jetzt ins All. Der Weltraum wird zunehmend zum Spielort für politische Akteure. Es geht da ganz besonders auch ums Thema Verteidigung. Und da will auch Deutschland mitmischen. Denn wer das All beherrscht, der hat im Krieg auf der Erde einen großen Vorteil. Welche Technologien die Bundeswehr im Weltraum plant und was intern noch nicht so gut funktioniert, darum geht es jetzt in der aktuellen Folge von 11KM, dem Tagesschau-Podcast mit Elena Kuch.
16: Satelliten, die sich gegenseitig bekämpfen und mit Lasern aufeinander feuern. Klingt nach Science Fiction, ist aber schon heute großes Thema für die Bundeswehr. Die Bundesregierung will, dass Deutschland zu einer weltweit führenden Weltraummacht wird. Und dafür sollen Milliarden Euro fließen. In die militärische Aufrüstung im Weltall. Es gibt allerdings ein Problem. Die Bundeswehr streitet sich intern über Zuständigkeiten und steht sich daher offenbar selbst im Weg. Mit dem Investigativjournalisten Florian Flade vom WDR klären wir heute, in was für Technologien diese Milliarden Euro fließen sollen, wer da bei der Bundeswehr beim Thema Space um Kompetenzen rangelt und warum eine militärische Aufrüstung im Weltraum für Deutschland trotzdem so eine hohe Priorität hat. Hi Florian.
17: Hallo Elena.
16: Deutschland will Space-Macht werden. Was genau heißt das, Space-Macht?
17: Ja, das ist schwierig, das genau zu definieren. Also es gibt Space-Nationen, also Länder, die Satelliten im Weltall haben, die Weltraumprogramme haben, die auch Raketen haben, mit denen sie Satelliten ins Weltall bringen können. Dann gibt's aber auch so eine Unterscheidung, das haben wir auch in den Recherchen immer wieder gehört, zwischen einer Space-Nation, einer Space-Macht im Prinzip. Das sind die Länder, die wirklich entscheiden können, ich möchte nächste Woche einen Satelliten ins Weltall bringen. Das ist nämlich gar nicht so einfach. Dafür braucht man diese Launch-Fähigkeiten. Also man muss über Raketen verfügen, die das dann auch ins Weltall bringen, das Gerät, was man da hat. Und das sind nicht so viele Nationen, die das können. In Europa gibt es sehr wenige, die das können. Es gibt ein europäisches Weltraumprogramm, aber so richtige Space-Mächte sind im Prinzip im Moment gerade nur die USA, China und Russland. Was es in Deutschland noch nicht gibt, sind Fähigkeiten hierzulande Raketen ins Weltall zu schicken. Da wird in Kooperationen mit anderen Ländern jetzt drüber nachgedacht, das zu verstärken, das zum Beispiel auszubauen in Norwegen, aber vielleicht auch mit asiatischen Ländern, dass man schneller und öfter Satelliten ins Weltall bringen kann, weil im Moment ist man da noch sehr abhängig, unter anderem von Elon Musk und SpaceX, seiner Firma, weil die sehr viele Launches, also sehr viele Raketenstarts haben und alle paar Tage eigentlich einen Satelliten ins Weltall bringen.
18: Okay, also bei China, den USA und Russland können wir von Space-Mächten sprechen. Und was ist denn dann Deutschland?
17: Deutschland ist eine Space-Nation, das muss man sagen. Also wir haben Weltraumfähigkeiten, wir haben militärische Weltraumfähigkeiten, wir haben zivile Weltraumfähigkeiten, wir haben eine Space-Industrie, es werden Satelliten in Deutschland gebaut, es gibt eine Space-Wirtschaft und es soll im militärischen Bereich jetzt ausgebaut werden. Und ja, im Vergleich weltweit ist Deutschland da gar nicht so schlecht aufgestellt. Also wenn man mal schaut, uns wurde auch immer wieder gesagt, naja, es gibt noch Frankreich, die sind da sehr vorne in ihren Space-Programmen. Es gibt auch noch Großbritannien, ja, aber dann kommt eigentlich schon Deutschland als die Nation mit den meisten Fähigkeiten im Weltall.
18: Wo steht die Bundeswehr eigentlich so im Vergleich, was ja die Aktivitäten im Weltall angehen, im Vergleich zu diesen Space-Mächten? Also was können die, was wir nicht können?
17: Also die Amerikaner und auch Chinesen haben wahnsinnig viele Satelliten im Weltraum, Spionagesatelliten, Kommunikationssatelliten, also erstmal viel mehr. Die Amerikaner haben auch eigene Behörden, eigene Geheimdienste, die nur für Satelliten zuständig sind. China holt wahnsinnig auf und hat auch eine ganze Menge Satelliten im Weltraum mittlerweile. Auch Russland hat gewisse Weltraumfähigkeiten. Was wir noch nicht haben, sind Systeme, die im Weltraum ja etwas machen können. Also andere Satelliten angreifen können oder sich zumindest wehren können gegen andere Satelliten. Und das soll jetzt aufgebaut werden. Da gibt es ein paar Dinge, die beschafft werden sollen. Und dazu gehört unter anderem etwas, was man Inspektor-Satelliten nennt. Also ein Satellit, der sich einem anderen annähern kann und hat dann so eine Art Greifarm. Und ja, das ist wirklich verrückt, wenn man sich das vorstellt. Also da nähern sich diese Satelliten an, dann kommt der Greifarm und dann kann man den anderen Satelliten wegschieben aus der Umlaufbahn oder einfach mal packen und ranziehen und so. Damit kann man Dinge machen, die sind völlig legitim. Also man kann zum Beispiel, das wissen vielleicht auch viele nicht, Satelliten haben Treibstoff. Ja, da ist Treibstoff drin, ein Motor, mit dem die sich bewegen können, damit man manövrieren kann. Aber ein Riesenproblem ist, dass das natürlich endlich ist. Also irgendwann ist der Treibstoff weg. Und damit ist die Lebensdauer von einem Satelliten halt auch begrenzt. Aber man kann Satelliten auch betanken im Weltraum. Aber das können im Moment wirklich nur zwei Länder, die USA und China. Dafür muss man nämlich an so einen Satelliten halt ran, andocken und dann betanken. Aber man kann mit so einem Inspektor-Satellit halt auch andere Dinge machen. Man kann einen gegnerischen Satellit auch wegschieben oder so.
18: Okay. Und wie will Deutschland jetzt von der Space-Nation zur Space-Macht werden?
17: Ja, das ist erstmal eine Ansage, die gemacht wurde von Bundeskanzler Friedrich Merz.
19: Unsere neue Luftfahrtstrategie zielt darauf ab, dass wir Deutschland nicht nur als einen starken Luftfahrtstandort sichern und weiterentwickeln. Im Zentrum unserer Strategie steht Wettbewerbsfähigkeit und Innovation in einer der Zukunftsbranchen unseres Landes.
17: Da soll sehr viel Geld investiert werden.
19: Der Bundesverteidigungsminister hat im vergangenen Herbst angekündigt, dass wir mit 35 Milliarden Euro unsere Verteidigungsarchitektur im All aufbauen. Auch so werden wir Europas Souveränität, Verteidigungsfähigkeit und technologische Resilienz stärken, auch und nicht zuletzt im Rahmen der NATO.
17: Da sollen 35 Milliarden Euro bis in das Jahr 2030 investiert werden, nur in den militärischen Space-Bereich. Es sollen mehr Satelliten geben, es sollen auch Dinge angeschafft werden, mit denen man im Weltraum, man sagt, wirken kann. Also wir reden über Waffen, wir reden über Störsysteme, weil der Weltraum auch zunehmend eben eine militärische Dimension hat und man über so Dinge wie den Schutz von eigenen Satelliten nachdenkt, aber eben auch, wie man andere Satelliten abwehren oder auch angreifen kann.
18: Okay, und wie viel sind 35 Milliarden so im Vergleich zu anderen Investitionen bei der Bundeswehr?
17: Ja, also es ist natürlich sehr viel Geld. Es ist, wenn man sich mal überlegt, als Olaf Scholz nach dem Angriff Russlands auf die Ukraine im Februar 2022 die Zeitenwende ausgerufen hat, da ging es um 100 Milliarden Sondervermögen für die Bundeswehr.
20: Wir erleben eine Zeitenwende. Die Welt danach ist nicht mehr dieselbe wie die Welt davor.
18: 35 Milliarden ist dann ganz schön viel davon.
17: Also wenn man das jetzt vergleicht, der Bundeswehretat, also der Einzelplan 14, der Haushalt der Bundeswehr, des Verteidigungsministeriums, der war in den vergangenen Jahren, lag der immer so bei 60, 80 Milliarden Euro. Dazu kamen natürlich die 100 Milliarden Sondervermögen, da wurde auch Geld draus abgerufen. Wenn man das vergleicht, dann sind natürlich diese 35 Milliarden, die nur in den Weltraum investiert werden sollen, eine ganze Menge Kohle.
18: Und wenn du sagst, das soll auch alles im Weltraum, im Space militärischer werden, also man denkt ja sofort an Krieg der Sterne und sonst wie, worüber sprechen wir hier?
17: Ja, wir sprechen tatsächlich über eine Militarisierung von Space. Das bedeutet, dass nicht nur Satelliten eingesetzt werden, um zum Beispiel jetzt Aufnahmen der Erde zu machen, Fotos zu machen, die auch für das Militär nutzbar sind oder andere Daten zu generieren, sondern dass man auch tatsächlich darüber nachdenkt, wie schütze ich meine eigenen Satelliten vor Angriffen oder auch vor Ausspähung, vor Spionage. Auch Bundeswehrsatelliten wurden in den letzten Jahren schon verfolgt, mehrfach von russischen Satelliten zum Beispiel. Es gibt eine ganze Menge sogenannter Counter-Space-Waffen, Dinge, mit denen man Satelliten stören oder sogar zerstören kann. Es gibt auch Nationen, die haben schon Raketen ins Weltall geschossen, um Satelliten zu zerstören. Auch das ist schon passiert. Also das ist tatsächlich Krieg.
18: Ich weiß ja auch, dass Satelliten eine große Rolle spielen, gerade auch für die Ukraine zum Beispiel, auch dass die Ukraine weiterhin gutes, verlässliches, schnelles Internet hat und so weiter. Was machen denn die Bundeswehr-Satelliten, die jetzt schon im All sind? Wofür sind die da?
17: Also es gibt Satelliten, die sind dazu da, die Erde zu beobachten, also Aufklärungssatelliten optischer Art. Das heißt, da sind Kameras drin, die mit hochauflösenden Linsen die Erde fotografieren. Dann gibt es Satelliten, das sind Radarsatelliten, die machen auch Bilder, aber eben keine, ja, in dem Sinne optischen Bilder, sondern es sind Radarbilder, die auch teilweise sehr hochauflösend sind. Da ist Deutschland wohl auch gar nicht so schlecht. Also diese Satelliten, die können wirklich super Daten liefern, auch im weltweiten Vergleich. So wurde uns das erzählt in den Recherchen immer wieder. Und es gibt natürlich Kommunikations- und Navigationssatelliten. Also Kommunikation, das heißt, da sind Satelliten da oben, damit die Bundeswehr im Auslandseinsatz irgendwo auf der Welt, Afghanistan oder Mali oder so, dass man mit der Truppe kommunizieren kann. Und das waren in der Vergangenheit vor allem sogenannte geostationäre Satelliten. Das muss man sich so vorstellen, die sind ganz, ganz weit draußen, also wirklich über 30.000 Kilometer von der Erde weg. Und das sieht so aus, als würden sie quasi stehen. Aber es gibt seit einigen Jahren etwas Neues, eine neue Überlegung, und da will jetzt auch die Bundeswehr ran. Und das sind sogenannte Megakonstellationen, also Satellitenschwärme sozusagen, die niedriger um die Erde rumfliegen. Das macht zum Beispiel Elon Musk mit seinem Starlink. Das sind ja diese Satellitenschwärme. Diese Konstellationen aus Hunderten oder bei Musk sind es Tausende Satelliten, die fliegen niedriger um die Erde rum und können damit also Länder und Kontinente abdecken und quasi Internet zur Verfügung stellen. Und auch daran soll jetzt gearbeitet werden. Die Bundeswehr möchte eine solche Konstellation aufbauen für sich, um unabhängiger zu werden und um sicherer kommunizieren zu können, weil es nämlich sehr schwer ist, so einen Satellitenschwarm zu stören. Das ist nicht so einfach und das ist nicht so anfällig.
18: Und das wird dann irgendwo vom Boden aus gesteuert, aus irgendeiner Kaserne?
17: Das wird vom Boden aus gesteuert, genau. Es gibt bei der Bundeswehr, wie gesagt, seit einigen Jahren das Weltraumkommando. Die sitzen in Uedem in Nordrhein-Westfalen, nicht so weit von der niederländischen Grenze entfernt. Und da ist das Weltraumkommando. Die gehören zur Luftwaffe und die sind dafür zuständig, die Satelliten ja im Weltraum zu steuern. Aber das Problem ist, es ist nicht so eindeutig geklärt, wer für diese Dimension eigentlich zuständig ist, Space. Deswegen gibt es da hinter den Kulissen bei der Bundeswehr schon seit einiger Zeit ordentlich Streit.
18: Worum geht's bei diesem Streit? Wer will da was?
17: Ja, im Prinzip geht es darum, wem gehört der Weltraum. Also wer bei der Bundeswehr ist zuständig für diesen Bereich? Und die Bundeswehr ist natürlich eine deutsche staatliche Institution. Das heißt, das muss alles schön geregelt werden. Und auch im Weltraum gilt nur Dienst nach Vorschrift.
18: Okay.
17: Deswegen muss man das genau regeln. Und im Moment ist es so, und das ist eine bisschen kuriose Situation, also die Luftwaffe, könnte man ja auch denken, ja klar, das fliegt ja darum und die werden auch gesteuert. Also sind das ja irgendwie auch Piloten, die das machen. Also die Luftwaffe ist zuständig für das Weltraumkommando. Das Weltraumkommando gehört zur Luftwaffe und die steuern die Satelliten. Und dann muss man ja auch wissen, was da so rumfliegt, dass man im Zweifel nicht einfach irgendein Flugzeug aus Versehen irgendwie damit trifft oder irgendwas anrichtet. Da muss man halt den Luftraum kennen, den deutschen, und das ist nun mal Sache der Luftwaffe. Also wollte man das denen unterstellen. Ja, und dann kam der Chef von CIR, vom Cyberinformationsraum, der Inspekteur, und der soll dann gesagt haben, nee, er sieht das alles ganz anders und er glaubt, dass das alles seinem Teil unterstellt werden soll, seiner Teilstreitkraft.
18: Okay, und die wollen jetzt auch mehr Macht und Befugnisse, was das Weltall angeht?
17: Ja, da gibt es zumindest ein Kompetenzgerangel, würde ich das jetzt mal nennen. Man hatte sich, das haben unsere Recherchen gezeigt, eigentlich vor ein paar Wochen da schon geeinigt. Also auf einer gewissen Ebene, ziemlich ranghoch schon, zwischen Luftwaffe und dem CIR. Und da ging es halt darum, also jetzt geht es nicht nur um Satelliten an sich und Aufklärung, jetzt geht es auch um sogenannte Wirkmittel. Also wir reden über Waffensysteme. Und um all diese Fragen, wer darf diese Sachen betreiben, wer darf die einsetzen, da gibt es diesen Streit.
0: Wir haben natürlich auch die Luftwaffe und den Cyberinformationsraum gefragt, was die dazu sagen zu diesem Gerangel und diesen Informationen, die wir da bekommen haben über das, ja, die Zuständigkeitsstreitigkeiten. Die beiden Teilstreitkräfte wollten uns gegenüber im Detail nicht antworten. Die haben gesagt, zu internen Abstimmungen äußere man sich grundsätzlich nicht. Cyberinformationsraum hat uns dann noch mitgeteilt, dass grundsätzlich die Fähigkeiten zum Stören, Hacken, Blenden in der Luft und auch im Weltraum eigentlich ihre Zuständigkeit seien.
17: Also ja, es geht natürlich dann am Ende auch um das Geld, weil wer dann die Zuständigkeiten hat, wem diese Waffensysteme unterstellt werden, der darf die dann natürlich auch beschaffen und dann wird natürlich auch Geld verteilt, so ehrlich muss man sein. Mhm. Also darum geht's auch. Ja, das Problem ist, dass es bei diesem Streit, dass es da noch nicht so richtig ein Machtwort gab. Also einerseits wäre das Aufgabe des Generalinspekteurs, also dem ranghöchsten Soldaten in Deutschland, der ja dafür zuständig ist, quasi der Chef dieser Teilstreitkräfte, der müsste diesen Streit eigentlich irgendwie schlichten können oder einfach mal entscheiden, wie das jetzt ist. Oder eben der Verteidigungsminister. Und ja, Pistorius hat vor kurzem vor mehreren Vertretern unterschiedlicher Nationen, Luftwaffenvertretern, bei einer Veranstaltung in Berlin gesagt, dass die deutsche Luftwaffe maßgebliche Verantwortung für die neue Domäne haben soll, also Space.
18: Mhm.
17: Damit hat der Minister schon vorgegeben, dass er offenbar sieht, dass das Sache der Luftwaffe sein soll, hauptsächlich. Aber es ist halt schwierig, weil einerseits reden wir über die Sachen an sich, also die Gerätschaften, aber wir reden natürlich auch über das, was die machen. Und da sind diese ganzen Sachen Sensorik, Störung von Signalen, das ist eigentlich Aufgabe des CIR. Das ist diese neue Teilstreitkraft, das ist deren Aufgabe.
18: Warum ist es denen so wichtig, jetzt auch noch Kompetenzen im Space-Bereich, also da oben bei der Ausführung zu bekommen?
17: Ich glaube, man muss einmal verstehen, dieser Bereich CIR, diese Teilstreitkraft, die ist entstanden. 2017 wurde die ins Leben gerufen, damals noch unter der Verteidigungsministerin Ursula von der Leyen. Und das war eine ziemliche Ad-hoc-Aktion. Also jemand sagte zu mir, das stand einfach irgendwann bei uns quasi im Intranet, dass es jetzt diese Teilstreitkraft geben soll. Und das hat natürlich eine Vorgeschichte, dass da sollten diese Kompetenzen in Sachen IT in der Bundeswehr, das war alles sehr zerfasert und sehr viel Externes und alles Mögliche, das sollte neu sortiert werden. Also alles, was irgendwie mit Elektronik zu tun hat.
18: Also es ging so ein bisschen um die Digitalisierung der Bundeswehr?
17: Das war das eine, genau. Und dann hat man aber auch schon gemerkt, 2016, 17, ja, dieses Thema Cyber wird groß werden, auch für das Militär, also auch Hacking-Operationen, das wird immer wichtiger. Mhm. Und dann kam man da auf die Idee, ja, da könnte man ja eine eigene Teilstreitkraft draus machen. Dann hat man aus ganz verschiedenen Bereichen da Sachen reingepackt. Die sind dann zuständig jetzt für zum Beispiel auch die elektronische Kampfführung. Ganz, ganz wichtiger Bereich. Da geht es um das Stören von Signalen, wie man die eigenen Signale schützt und Aufklären von Drohnen und Finden von Drohnen. Super wichtiges Thema. Diese Einheiten elektronische Kampfführung, die waren vorher in der Bundeswehr verteilt. Die waren beim Heer, bei der Luftwaffe und bei der Marine so da drin. Und dann hat man die jetzt da rausgenommen und dem CIR unterstellt. Und jetzt eben auch Space, weil die sind halt für diese Sensorik, für diese Dinge, die Sachen erfassen, sind die halt zuständig. Aber es ist auch ein bisschen, so muss man das interpretieren, auch ein bisschen so eine Art Überlebenskampf, weil ja in der Bundeswehr jetzt auch schon ein paar Ideen kursieren und Überlegungen, ob man nicht eine neue Struktur aufsetzen müsste, ob das noch zeitgemäß ist, wie das jetzt so organisiert ist. Und ja, deswegen gibt's da jetzt dieses Kompetenzgerangel.
18: Es erinnert mich so ein bisschen, oder es klingt so ein bisschen wie in so einer Firma, in der jetzt irgendwie ein neuer digitaler Bereich, eine Zukunftstechnologie entdeckt wurde und alle wollen da mitspielen und es geht um Machtgerangel und vielleicht auch um persönliche Interessen und man steht sich dann so ein bisschen selbst im Weg.
17: Ja, einerseits das und also diese Streitigkeiten sorgen natürlich auch dafür, dass man gewisse Dinge langsamer umsetzt, dass in diesen Planungen und Beschaffungen das ein bisschen, also ja, durchaus zäher und schwerfälliger irgendwie läuft und alles länger dauert und so. Ja, klar. Und es ist aber auch ein Thema, also Space ist natürlich ein cooles Thema, irgendwie ein sexy Thema für viele. Ja, das ist irgendwie.
18: Ja, Laserwaffen, hast du gesagt.
17: Ja, es geht um Laserwaffen, es ist irgendwie Star Wars, ja, so Krieg bei den Sternen. Und da gibt's ja auch irgendwie verrückte Dinge, über die da nachgedacht wird. Und als das Weltraumkommando ins Leben gerufen wurde, da gab es dann auch so eine Veranstaltung, wo die dann in so Star-Wars-Kostümen aufgetreten sind.
18: Das ist nicht
17: und so.
18: Dein Ernst.
17: Ja, klar. Und ja, das ist ein Bereich, da gibt es jetzt Gerangel drum. Und es ist, wie gesagt, eben auch viel Geld, was man in den nächsten Jahren da verteilen kann in Sachen Beschaffung. Und deswegen, ja, das hält jetzt leider erstmal noch an, denke ich, diese Streitigkeiten.
18: Du hast ja schon gesagt, Boris Pistorius, der befürwortet gerade so ein bisschen die Luftwaffe, spricht aber offenbar auch kein Machtwort. Es drängt sich mir da ja schon so auf, dass es da auch an Führung zu fehlen scheint. Wie sieht das denn bei anderen Space-Nationen aus? Wie haben die ihre militärischen Weltraumfähigkeiten organisiert?
17: Ja, das ist eine gute Frage. Wir sind da in Deutschland wirklich, wir haben da so eine Sondersituation. Das ist sehr ungewöhnlich. In anderen Ländern, zum Beispiel in den USA, ist Space eine eigene Teilstreitkraft. Das Space Command der USA ist ein eigener Bereich. Dann gibt es Länder, in denen ist es einzig der Luftwaffe unterstellt. Die sind einfach dafür zuständig. Nur in Deutschland ist es so eine seltsame Situation. Das kriegen auch andere mit. Wir haben auch von Vertretern der Wirtschaft, der Industrie gehört, dass das eine ganz komische Situation ist, weil sie sagen, wir müssen immer quasi mit zwei Teilen der Bundeswehr reden.
18: Okay.
17: Manchmal parallel und dann hat man das Gefühl, irgendwie die reden miteinander nicht so richtig. Also auch da kriegt man das schon mit. Und auch in der Außenwirkung, also im Ausland, ist es wohl nicht so ganz einfach, weil die das nicht so richtig verstehen, diese deutsche Konstruktion. Wer ist jetzt für was zuständig? Und ich meine, die Leute, die dort arbeiten, die am Ende das machen müssen, die wollen einfach, dass das geregelt wird. Also wer auch immer am Ende dann für Space hauptsächlich verantwortlich ist, Hauptsache es wird geregelt irgendwie.
18: Ist das eine Option für Deutschland, eine Teilstreitkraft Weltraum?
17: Klar könnte man das tun, aber das Problem ist natürlich auch, die Ressourcen sind ja auch nicht unendlich. Und wenn man sich jetzt überlegt, dieser Bereich Cyber- und Informationsraum, das sind ja hochspezialisierte Leute, die dort arbeiten. Wenn man das jetzt wieder, ich sag mal, auseinanderreißen würde und sagen würde, okay, man macht jetzt wieder diese elektronische Kampfführung und so, die packt man wieder woanders hin in die Truppe. Ja, man hat ja nicht unendlich viele Leute dafür. Mhm. Das ist ein großes Problem. Also Personalgewinnung ist bei der Bundeswehr sowieso ein Riesenthema. Das wurde uns jetzt auch immer wieder gesagt. Man hat halt nicht so viele von diesen Leuten. Und dass es dann vielleicht doch besser wäre, wenn man sie vielleicht in diesem einen Bereich lässt. Aber diese Überlegungen sind durchaus gerechtfertigt, ob da nicht eine eigene Teilstreitkraft draus werden sollte aus Space. Absolut. Immerhin, da soll jetzt so viel Geld reingebuttert werden und Deutschland will sich da so aufstellen. Also ja, warum nicht eine eigene Teilstreitkraft draus machen?
18: Und du recherchierst ja schon jetzt wirklich seit einiger Zeit zum Thema Space. Wie bewertest du denn dieses ambitionierte Ziel von Deutschland, Space-Macht zu werden, grundsätzlich? Und siehst du die Bundeswehr auf einem guten Weg dahin?
17: Also ich glaube tatsächlich, da ist noch sehr viel Luft nach oben, aber es gibt in Deutschland tatsächlich auch eine ganze Menge an Forschung, an Wissen, auch an Wirtschaft und Industrie, die eine ganze Menge leisten können. Da sind Firmen dabei, die ja so Start-up-mäßig unterwegs sind noch, die aber super Ideen haben. Und wenn man das miteinander kombiniert und sozusagen so eine Art Landschaft der Forschung in dem Bereich, der Entwicklung, Industrie und auch der Verteidigung schaffen würde, dann glaube ich, hat Deutschland da immenses Potenzial in dem Bereich. Im Moment ist es so, wir sind tatsächlich noch eine sehr kleine Space-Nation. Da muss sich einiges ändern und dann sind das so simple Dinge wie, wir müssen halt öfter Satelliten ins Weltall bringen können. Dafür brauchen wir eben Raketen, die da hochfliegen können und nicht nur 3, 4, 5 Mal im Jahr starten, sondern öfter. Und daran muss gearbeitet werden. Ich glaube, das kann halt nicht nur ein Land wie Deutschland alleine. Das muss man im europäischen Kontext machen oder auch mit anderen Partnern auf der Welt. Kanada, Australien, Südkorea, Japan und so. Aber darum geht's. Und ich glaube, dann ist man da auf einem guten Weg, weil wir haben in Deutschland wirklich eine ganze Menge Wissen zu diesem Bereich.
1: Das war 11KM, der Tagesschau-Podcast mit Elena Kuch und sie hat heute mit Florian Flade vom WDR gesprochen. 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

0: Es ist eine bittere Enttäuschung für alle deutschen Fußballfans. Das DFB-Team ist an Paraguay gescheitert bei dieser WM. Wie Bundestrainer Julian Nagelsmann darauf reagiert, auch auf die Frage nach seiner persönlichen Zukunft als Bundestrainer, das gleich nach den Nachrichten.
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2: Um 3 Uhr mit Juliette Groß. Für die deutsche Fußballnationalmannschaft ist die Weltmeisterschaft vorbei. Das Team verlor gegen Paraguay im Elfmeterschießen mit 3:4. Aus dem ARD-WM-Team Henrik Lückhoff.
3: 3 deutsche Spieler haben ihre Elfmeter verschossen. Manuel Neuer konnte einen Elfmeter halten. Zuvor hatte das deutsche Team über 120 Minuten kein gutes Spiel gezeigt. In der ersten Hälfte hatte die Nationalelf zwar viel Ballbesitz, aber kaum Chancen und ging kurz vor der Pause in Rückstand. Nach dem Wechsel besorgte Kai Havertz per Kopf den Ausgleich. In der Verlängerung wurde ein Treffer von Tah zurückgenommen. Und im Elfmeterschießen versagten den Deutschen die Nerven. Damit ist die WM für Deutschland vorbei. Zuvor hatte Brasilien das Achtelfinale erreicht durch einen späten 2:1 Sieg gegen Japan.
2: In einer Jugendhilfeeinrichtung in Stade sind 5 Menschen erschossen worden. Ein weiteres Opfer starb kurz danach im Krankenhaus. Der mutmaßliche Täter, ein 45-Jähriger, wurde festgenommen. Als Motiv vermuten die Ermittler einen Streit ums Sorgerecht. Aus der Nachrichtenredaktion Pascal Küpper.
4: In der Einrichtung werden junge Mütter und ihre Kinder betreut. Alle 6 Getöteten waren Mitarbeitende der Jugendhilfe und des Jugendamtes. Das hat die Polizei auf einer Pressekonferenz bekannt gegeben. Der Tatverdächtige hatte in Stade einen Termin, bei dem es ums Sorgerecht für die 3 Monate alte Tochter ging. Nach den tödlichen Schüssen flüchtete der Mann als Beifahrer in einem Auto. Den Fluchtwagen fuhr eine mutmaßliche Komplizin. Die Polizei konnte das Auto mit Schüssen in die Reifen stoppen und beide festnehmen.
2: Die Polizei hat ein Hinweisportal eingerichtet. Alle Informationen dazu auf ndr.de. Nach 2 Monaten läuft heute der sogenannte Tankrabatt aus. Ab morgen wird der Preis für Benzin und Diesel vermutlich deutlich steigen, weil dann wieder die alte höhere Steuer gilt. Inklusive Mehrwertsteuer macht das 16,7 Cent pro Liter aus. Der Tankstellenverband BFT erwartet, dass die höheren Preise erst ab dem Mittag sichtbar werden, weil die Preise nur um 12 Uhr angehoben werden dürfen. Vor der Einführung der neuen Grundsicherung hat Bundesarbeitsministerin Baas ein konsequentes Vorgehen gegen den Missbrauch staatlicher Leistungen angekündigt. Wer Hilfe brauche, solle sie bekommen, sagte Baas der neuen Osnabrücker Zeitung. Aber, so die Ministerin wörtlich, wer arbeiten kann, muss sich um Arbeit bemühen. Die Reform ersetzt am 1. Juli das bisherige Bürgergeld. Künftig gelten unter anderem strengere Mitwirkungspflichten und härtere Kürzungen. Die Bundesregierung will damit mehr Menschen in Arbeit bringen. Das waren die Nachrichten. Das Wetter in Deutschland. Tagsüber zeitweise heiter, zum Teil Schauer und Gewitter, teils Unwettergefahr. Höchstwerte 21 Grad auf Sylt bis 32 Grad am Oberrhein. Am Mittwoch gebietsweise kräftige Schauer und Gewitter. Es ist 3:03 Uhr.
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0: Wir schauen auf die Straßen. Die A2 Hannover Richtung Berlin ist zwischen Irxleben und Kreuz Magdeburg wegen Straßenschäden gesperrt. Im weiteren Verlauf ist die A2 zwischen Thesen und Brandenburg auch wegen Reparaturarbeiten weiterhin gesperrt. Die A4 Dresden Richtung Görlitz ist zwischen Niederseifersdorf und Kodersdorf wegen Arbeiten im Tunnel Königshainer Berge noch bis 5 Uhr, also noch knapp 2 Stunden gesperrt. Die A9 Nürnberg Richtung Halle-Leipzig ist zwischen Dreieck Bayreuth-Kulmbach und Talbrücke-Lanzendorf wegen Bauarbeiten gesperrt. Die A14 Magdeburg Richtung Schwerin ist zwischen Kreuz Magdeburg und Dahlen-Warsleben wegen Fahrbahnschäden gesperrt. Dann die A20 Kreuz Uckermark Richtung Lübeck, die ist zwischen Dummersdorf und Kreuz Rostock wegen Bauarbeiten noch bis Donnerstag 16 Uhr gesperrt. Und eine letzte Meldung noch, die A71 Suhl Richtung Erfurt, die ist zwischen dem Dreieck Suhl und Zellermeles wegen Tunnelwartungsarbeiten noch bis 6 Uhr in der Früh gesperrt. Das war's, weiterhin gute Fahrt durch diese Nacht.
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0: Und die kommt vom Norddeutschen Rundfunk. Ich bin Max Seib. Schön, dass Sie dabei sind. Wir wollen Weltmeister werden. Das hat Bundestrainer Julian Nagelsmann vor dem Turnier gesagt. Dass das nicht einfach werden würde, das war klar. Dass die WM-Reise aber so früh schon endet, das hätten wohl die wenigsten gedacht. Das DFB-Team ist raus, aus im 16. Finale nach einem 3:4 gegen Paraguay im Elfmeterschießen. Dieses frühe Ausscheiden, das könnte natürlich auch Folgen für den Bundestrainer haben. Julian Nagelsmann nach dem Spiel im Gespräch mit Lili Engels.
5: Sie haben Vertrag noch bis 2028, bis einschließlich der Europameisterschaft. Rudi Völler sagt, Sie sind eigentlich die Idealbesetzung für die Position. Was sind Ihre Gedanken dazu? Wie geht's weiter?
6: Ja, ich stehe zur Verfügung. Wenn der DFB das möchte, dann mache ich die EM28 und wenn nicht, dann müssen Sie es mir sagen.
5: Was ist von Ihnen ausgeschlossen, dass Sie von sich aus sagen?
6: Ja, natürlich. Ich bin keiner, der wegläuft.
5: Sie sind keiner.
6: Das ist ausgeschlossen.
0: Also Nagelsmann will bleiben, ob er bleiben darf, das wird sich in den kommenden Tagen und Wochen dann zeigen. Für Deutschland ist das Turnier also vorbei, andere spielen aber noch, seit wenigen Minuten unter anderem zwei Geheimfavoriten, Niederlande und Marokko. Zu diesem Spiel schalten wir dann auch immer wieder live im Zuge dieser Infonacht. Jetzt schauen wir aber erst einmal auf ein anderes Thema und zwar auf das vergangene Wochenende, das Hitzewochenende. Mit Rekordtemperaturen von bis zu 41,7 Grad hier in Deutschland. Das für ein paar Tage auszuhalten, das ist nicht angenehm, aber für die meisten doch irgendwie stemmbar. Doch durch den Klimawandel werden solche Extremlagen uns wohl in Zukunft öfter ereilen. Wie also damit umgehen? Das schauen wir jetzt uns in einem Schwerpunkt genauer an. Und wir starten mit der Frage, ob diese Hitzewelle für eine neue Linie bei der Bundesregierung sorgt. Zum Beispiel beim Thema Klimaschutz. Aus Berlin, Katrin Aue.
7: Ein Wochenende voller Horrormeldungen aus ganz Deutschland.
8: Kaputte Asphaltdecken, stillstehende Bahnen, Waldbrände und zahlreiche Rettungseinsätze auch auf dem Wasser.
7: Und von der Bundesregierung dröhnendes Schweigen. Bei anderen Naturkatastrophen werden gern mal öffentlichkeitswirksam die Gummistiefel ausgepackt. Aber bis Sonntag Funkstille aus Berlin. Von der Seitenlinie aus Bayern meldet sich CSU-Chef Markus Söder mit einem Tipp bei Instagram.
9: Was hilft bei der Hitze? Schwimmen gehen. Ich kann es nur ganz am Morgen machen und deswegen bin ich in meinem Lieblingsbad Dub und habe eine Runde geschwommen. Es war wunderbar und schön abkühlend.
7: Ob das bei den Menschen in den Notaufnahmen oder den Familien in den Dachgeschosswohnungen gut ankam, darf bezweifelt werden. Bundesumweltminister Carsten Schneider betont im Deutschlandfunk am Montagmorgen zunächst mal die Klimaanpassungsmaßnahmen. Da sind die Länder und Kommunen zuständig. Mehr Schattenbäume, mehr Hitzeschutz für Schulen und Krankenhäuser, das ist erstmal nicht der Job des Bundes. Aber was sein Job ist, dafür zu sorgen, dass Deutschland seinen Teil dazu beiträgt, dass die Erderwärmung gestoppt wird. Und das passiere, betont der SPD-Politiker.
10: Wir sind in Deutschland das Land, das am stärksten mit den Reduktionen hat, nämlich 60% Reduktion der Treibhausgasemissionen verglichen zu 1990. Und das werden bis zum Jahre 2030 auch erreichen. Sollte es eine Abweichung geben, werden wir nachsteuern.
7: Die Co-Fraktionschefin der Grünen im Bundestag, Katharina Dröge, antwortet darauf ebenfalls im Deutschlandfunk fast fassungslos.
11: Das ist ein schlechter Witz.

0: Bedarf.
1: Währenddessen tritt die Bundesregierung auch in Brüssel auf die Bremse. Dass etwa das für 2035 anberaumte Verbrenneraus in der EU gekippt wurde, dafür hat sich besonders Deutschland eingesetzt. Ein Zugeständnis an die Autoindustrie. Klimaschutz und die Wirtschaft. Der Kanzler erklärt seine Sicht darauf vor internationalem Publikum so.
2: Climate protection must not endanger.
3: Der Klimaschutz darf die industrielle Basis in Deutschland und unseren Ländern nicht gefährden. Eine Transformation, die zur Deindustrialisierung führt, wird in der Bevölkerung keine Akzeptanz finden und letztlich Innovationen behindern.
2: And it will eventually hamper innovation.
1: Sprich, zu viel Klimaschutz bedrohe die Industrie. Allerdings bedroht zu wenig Klimaschutz wiederum auch die Wirtschaft. Das rechnen regelmäßig Fachleute und Versicherer vor. Denn jede Naturkatastrophe kostet.
4: Klimaschutz ist das eine. Das Wochenende hat vor allem aber auch gezeigt, Deutschland ist auf solche Hitzewellen nicht ausreichend vorbereitet. Wie geht besserer Hitzeschutz und was ist da geplant? Das sagt uns Frank Eichmann.
5: Erklärt Bundeskanzler Merz das Hitzeproblem jetzt zur Chefsache, sodass zügig zusätzliche Milliarden fließen in die Klimaanpassung von Bahn und Schiene?
6: Chefsache ist ja noch keine Lösung für ein Problem.
5: Lehnt Regierungssprecher Stefan Cornelius die Idee ab?
6: Ja, man muss aufpassen bei solchen Maßnahmen, ob man dann nicht Erwartungen weckt, die nicht erfüllt werden.
5: Dem stimmt der Eisenbahnexperte Christian Böttger von der Berliner HTW zu. Weil sich die Hitze gleichzeitig auf so viele Teile des Gesamtsystems Bahn ausgewirkt habe, dass es die schnelle Lösung gar nicht gäbe.
7: Also wir sehen, dass in Einzelfällen auch Stellwerke eben überhitzen können. Wir sehen, dass eben auch in ungünstigen Fällen auch die Oberleitung dann irgendwann mal durchhängt, weil sie sich zu stark erwärmt. Ein großes Thema, das immer wieder auftritt, sind Böschungsbrände. Die sind natürlich ganz schwer zu verhindern. Bis hin zum Thema Brände auf benachbarten Anlagen oder Wäldern. Dagegen können sich eben auch überhaupt nicht mehr schützen. Es ist nicht eben ein oder zwei Komponenten, wo man sagt, ich müsste einfach mal 100 Millionen dort investieren und dann wäre alles besser.
5: Denn die Hitze habe ein Unternehmen Bahn erwischt, das ohnehin in der tiefen Krise stecke. Auf 130 Milliarden Euro wird der Investitionsrückstau geschätzt. Aber wie wäre es, wenn angesichts des Klimawandels wenigstens alle Züge klimatisiert wären und in allen der gut 400 ICEs Klimaanlagen auch Rekordtemperaturen locker wegkühlen?
7: Das wäre technologisch natürlich möglich. Wir haben in Deutschland eben in einer Teil der Zugflotte eben keine Klimaanlagen. Darüber kann man sicherlich nachdenken. Bei den meisten neueren Zügen werden eben auch Klimaanlagen bestellt. Die Klimaanlagen sind eben auch ausgerichtet auf die bei uns typischen Wetterbedingungen und nicht auf die maximalen Hitzewellen. Das hat also durchaus auch einen ökonomischen Aspekt, weil sie eben eigentlich immer einen Optimalbereich für Klimaanlagen definieren müssen. Und der ist nun mal in Deutschland eben ein etwas niedrigerer als das, was wir jetzt am Wochenende hatten.
5: Zur Hitze auf den gut 13.000 Autobahnkilometern dieses Landes, sagt Dirk Brandenburger von der Autobahn GmbH.
8: Ja, es hat uns ziemlich getroffen. Die Hitzewelle hat dem Material der Autobahn sehr zugesetzt. Wir hatten im gesamten Bundesgebiet in bestimmten Teilbereichen schon erhebliche Schädigungen.
5: Schmelzendes Bitumen auf Asphaltabschnitten mit Spurrinnen und auf älteren, stark beanspruchten Betonplatten, die sogenannten Blow-ups, also Betonplatten, die sich ausdehnen, blockieren und dann schlagartig nach oben aufbrechen, das waren die Hauptprobleme. Gut 3 Dutzend Hitzeschäden werden nun abgearbeitet. Perspektivisch hilft nur, die Autobahnfahrbahnen dicker und mit hitzefesterem Material zu bauen. Wann wird das abgeschlossen sein? Dirk Brandenburger von der Autobahn GmbH.
8: Das ist ein rollierender Prozess, weil wir nicht alle Strecken auf einmal erneuern können. Und bei 13.300 Kilometer haben wir also mehrere Jahrzehnte vor uns, bis alle Strecken nochmal erneuert sind oder erhalten sind.
5: Schnelle Hitzeanpassung bei Schiene oder Autobahn ist also nicht in Sicht.
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4: Angemessene Worte bei dieser Hitzewelle, die seien aus Berlin nicht zu hören gewesen. Die richtigen Maßnahmen, die ließen auf sich warten, findet unser Hauptstadtkorrespondent Georg Schwarte in seinem Kommentar.
10: Hitze tötet. Sie ist eine Naturkatastrophe und längst kein toller Sommer mehr. Aber sie ist eine Katastrophe mit dem Unterschied, dass bei Hochwasser jeder Politiker seine Gummistiefel rauskramt und betroffen in Kameras und Mikrofone spricht. Bei Hitze aber der angeblich wieder ins seriöse Fach gewechselte Markus Söder ein Bild von sich im Freibad postet und sagt, bei Hitze hilft Schwimmen gehen. Ernsthaft? Hitzetote sieht keiner. Die alten Menschen, die an Kreislaufversagen sterben, vertrocknen, weil das Durstempfinden schwindet und nur die Hitze bleibt und der Nachbar nicht klingelt. Vielleicht müssten die Hitzetoten vor Rathäusern und Staatskanzleien aufgebahrt

0: werden, um klarzumachen, es geht hier nicht um wilde Klimahysterie der Systempresse. Das sind übrigens angeblich wir und so ist das gerade wieder im Internet zu lesen. Hitze tötet. Die Durchschnittstemperatur in Deutschland ist gestiegen. Die Zahl der Hitzetage steigt Jahr um Jahr. Hitzerekorde, vorgetragen im Stil von Wer bietet mehr, sollten uns nicht länger staunen, sondern handeln lassen. Warum verbringt eine Salatgurke im Supermarkt Tage wie die letzten bestens klimatisiert? Herzpatienten oder Demenzkranke aber müssen in der Geriatrie auf kalte Waschlappen setzen. Warum sitzen Schülerinnen und Schüler im Keller ihrer nicht klimatisierten Schule? Man müsste, man sollte, man könnte, alles x-fach gesagt. Klimaanpassung, kein Modewort, steht übrigens auch im Koalitionsvertrag. Da wollen sie Klimaanpassung als Gemeinschaftsaufgabe von Bund und Ländern prüfen. Dann prüft mal schön. Niemand übrigens macht Bundesumweltminister Schneider für die Hitze verantwortlich. Aber seine Reaktion darauf, die macht wütend. Alles Ländersache? Kommunen müssten handeln, die haben schließlich 100 Milliarden vom Sondervermögen bekommen, der Bund fein raus? Im Gegenteil. Das laute Schweigen der Bundespolitik beim Kanzler angefangen ist mehr als nur ein klitzekleines Empathieproblem. Und dass eine Deutsche Bahn, die ihre Kunden anfleht, nicht mehr Bahn zu fahren, ein Demokratieproblem werden könnte, sagt sogar der Bundesverkehrsminister. Autobahnen, die aufplatzen, Straßenbahnen, die flüssiger Asphalt stoppt, Altenheime, die evakuiert werden, was braucht es noch? Ist das nur Wetter oder schon Klimawandel? Die Frage ist lange beantwortet und trotzdem meiden jetzt alle das Wort Klimaschutz. Das Wort scheint verbrannt, wie demnächst wieder die Wälder. Und der CDU-Wirtschaftsflügel? Der bringt es tatsächlich fertig, mitten in der größten Hitzewelle zu fordern, die Klimaschutzziele zu verschieben, um die Wirtschaft nicht zu belasten. Das muss man sich erst einmal leisten können. Wir alle sollten es uns nicht leisten. Klimaschutz rettet langfristig Menschenleben. Klimaanpassung rettet sie jetzt. Und ja, Hitze kostet und Hitze tötet.
1: Der Kommentar von Georg Schwarte.
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1: Wir schauen jetzt nach Stade in Niedersachsen. Dort gab es gestern eine Gewalttat in einer Einrichtung für junge Mütter und ihre Kinder. Insgesamt 6 Menschen sind gestorben durch Schüsse. Sie alle waren Mitarbeiterinnen und Mitarbeiter dieser Jugendhilfeinstitution. Den Tatverdächtigen hat die Polizei festgenommen. Als Motiv nennen die Beamten einen Sorgerechtsstreit. Albrecht Breitschuh mit der Stimme eines Anwohners unter Schock.
3: Wir sind vom Einkaufen gekommen von dort, dann sind wir hier reingefahren, hinten eingeparkt, die Tür aufgemacht und dann hat man schon, ich meine, es war eine Frauenstimme gehört, Hilfe oder sowas. Und dann gleich 1-2 Schüsse, einzeln und dann eine ganze Serie hintereinander. Bum, bum, bum, bum, bum, ganz schnell hintereinander.
4: Und als der Täter diese Serie von Schüssen abgefeuert hatte, waren 5 Menschen tot, 4 Frauen und ein Mann. Eine weitere männliche Person lag im Krankenhaus, seinen Verletzungen, sie alle arbeiteten in der Kinder- und Jugendeinrichtung in der Dankerstraße am Rande der Stader Innenstadt. Eine Stadt, die unter Schock steht. Innenministerin Daniela Behrens sprach am Abend auf einer Pressekonferenz von einem schrecklichen Tag für Stade und für ganz Niedersachsen.
5: Nach bisherigen Erkenntnissen handelt es sich um eine Tat, die aus familiären Motiven begangen wurde, um eine extrem kaltblütige Gewalttat ohne politische oder wirtschaftliche Hintergründe.
4: Zudem wurde noch eine weitere verdächtige Person festgenommen. Über den vermeintlichen Täter äußerte sich die Präsidentin der Polizeidirektion Lüneburg, Katrin Schuhl.
6: Es handelt sich um einen 45-jährigen, in Deutschland geborenen und wohnhaft im Raum Hannover Mann. Er hat türkische Wurzeln. Es liegen zu ihm polizeiliche Erkenntnisse vor, unter anderem aus dem Bereich Bedrohung. Aber er galt bisher nicht als absolut gewalttätig in unserem polizeilichen System.
4: Und auch zu einem möglichen Motiv gab die Polizeipräsidentin schon erste Hinweise.
6: Das liegt vermutlich im Umfeld, das heißt in einem Sorgerechtsstreit. Der Täter hatte heute zusammen mit vielen der Opfer einen Termin, um über das weitere Sorgerecht seiner 3 Monate alten Tochter, die sich im Objekt zusammen mit der Kindsmutter befand, beide unverletzt durch Schussabgaben, also befinden sich nicht unter den von mir eben skizzierten 6 Opfern.
4: Verbindungen zur Clankriminalität gäbe es nach derzeitigem Stand der Ermittlungen nicht. Auch Niedersachsens Ministerpräsident Olaf Lies zeigte sich in einer Stellungnahme tief erschüttert.
7: Wir sind natürlich in Gedanken bei den Angehörigen, bei den Opfern, bei denen, die vor Ort geholfen haben und sehr schnell reagiert haben. Und machen uns natürlich große Sorgen, welche Konsequenzen das dort vor Ort für die Betroffenen noch hat.
4: Polizeipräsidentin Chuol wies in eindringlichen Worten darauf hin, dass auch ihre Gedanken in erster Linie bei den Opfern und deren Angehörigen seien, zog den Kreis der Betroffenen aber weiter.
6: Hier spreche ich vor allem die beteiligten Menschen vor Ort an, aber auch den Bürger draußen, aber eben auch unsere polizeilichen Einsatzkräfte, die Leitstelle und den eingesetzten Rettungsdienst und die Ärzte und Pfleger. Auch hier gilt unser ausdrückliches Mitgefühl und wir sind alle in Gedanken bei allen Personen.
1: Schock und Anteilnahme nach einer Gewalttat mit 6 Toten in Stade. Zu allem, was bisher bekannt ist, war das aus Lüneburg, Albrecht Breitschuh.
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1: Und da geht es jetzt um einen Weltklassiker. Heute vor 90 Jahren erschien Margaret Mitchells Roman Vom Winde verweht. Und Sophie Angavi blickt zurück.
8: 30 Millionen verkaufte Bücher, ein Pulitzerpreis und ein legendärer Film. Wer hätte gedacht, dass ein Reitunfall Auslöser für all das sein kann?
9: Gott ist mein Zeuge, ich lass mich nicht unterkriegen. Ich will es überstehen und wenn es vorüber ist, dann will ich nie wieder hungern.
8: Schon erkannt? Die unbeugsame Romanheldin Scarlett O'Hara aus Vom Winde verweht, erdacht von der Autorin Margaret Mitchell. Margaret Mitchell wird 1900 in Atlanta, Georgia geboren. Schon als Kind geht sie mit ihrer Mutter auf Suffragettentreffen, um für das Wahlrecht für Frauen zu kämpfen. Sie lernt früh reiten und schießen, trägt Männerkleidung, tanzt wie ein Flapper, frech, geschminkt und sexy, heiratet nicht ein, sondern zweimal. Sie schreibt als Reporterin beim Atlanta Journal, bis zu einem Reitunfall, nachdem sie sich auskurieren muss.
9: Ach, schämen Sie sich, mich hier hilflos sitzen zu lassen.
10: Sie hilflos?
8: Mitchell beginnt zu schreiben. Das letzte Kapitel zuerst. Ein Südstaatendrama während des amerikanischen Bürgerkriegs und über das Ende des Plantagenlebens. Die Gräuel der Sklaverei und rassistische Stereotype verklärt sie dabei.
10: Ja, wir haben einen langen Weg zurückgelegt seit den alten Tagen, Scarlett. Diese geruhsamen Tage. Das warme, stille, ländliche Zwielicht.
8: Vor allem aber schreibt sie darüber, was Krieg für Menschen bedeutet. Und das ist neu, aus der Perspektive einer starrköpfigen, widerwilligen Frau.
11: Falls der Roman ein Sujet hat, dann das des Überlebens. Warum stehen manche Menschen Katastrophen aus und andere genauso starke, schlaue, mutige gehen unter? Die Überlebenden des Bürgerkriegs nannten es Mumm. Also habe ich über Menschen mit Mumm geschrieben.
8: Sagt Mitchell einmal über ihren Roman. Ihre Scarlett O'Hara ist keine brave Heldin. Sie ist gerissen, ruchlos.
9: Ist das nun ein Mord? Nur nicht darüber nachdenken. Verschieben wir es auf morgen.
8: Mit ihrer widerspenstigen Überlebenskünstlerin erobert Mitchell die Herzen der Lesenden, die kaum die Verfilmung erwarten können.
10: Aber Schatzi, hältst du es nicht für besser, wenn du
9: mitkommst? Himmel, Donnerwetter, kümmere dich nicht um mich und sag nicht Schatzi zu mir.
10: Ich gehe ja schon.
8: Über 25 Jahre lang bleibt die Verfilmung mit Vivien Leigh als Scarlett der erfolgreichste Film aller Zeiten. Auch gesellschaftlich schlägt er ein.
12: Die Südstaatler hatten immer das Gefühl, dass ihre Überlebenskämpfe und ihre Entbehrungen nie anerkannt wurden. Das war eine unglaubliche Bestätigung.
8: So der Filmhistoriker Matthew Bernstein in einer US-amerikanischen Fernsehdokumentation. Mit dem Ruhm des Erfolgs kommt Mitchell nicht zurecht. So soll sie einmal gesagt haben:
11: Ich bin mir nicht sicher, ob Scarlett O'Hara während der Belagerung Atlantas je so gelitten hat wie ich unter der Belagerung seit dem Erscheinen des Buchs.
8: Margaret Mitchells amerikanischer Bürgerkriegsepos Vom Winde verweht wurde 2020 neu ins Deutsche übersetzt. Sensibler dem Rassismus gegenüber, weniger hölzern, mehr prosaisch soll es klingen. Nun heißt er knackiger Vom Wind verweht. Man achte aufs Detail. Der Roman ist Margaret Mitchells erstes und einziges Buch und erschien am 30. Juni 1936. Das war heute vor 90 Jahren.
1: Der Stichtag von Sophie Angavi.

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1: Frust, Enttäuschung, Fassungslosigkeit. Viele deutsche Fans können das Aus des DFB-Teams noch gar nicht fassen im 16. Finale gegen Paraguay. Da blicken wir gleich ausführlich drauf. Jetzt wollen wir aber erst einmal zu einem 16. Finale schauen, was um 3 Uhr deutscher Zeit begonnen hat. Das Duell zweier Geheimfavoriten, Niederlande gegen Marokko. Jan Wochner ist unser Reporter. Die Frage, wer schlägt sich denn bisher in diesem Duell?
2: Bislang ein Duell absolut auf Augenhöhe, deswegen auch noch torlos 0:0. Zwischen Oranje, die Niederlande, gegen Marokko. Spiel war gerade unterbrochen für die obligatorische Trinkpause in Monterrey. 19.25 Uhr Ortszeit. Die Abendsonne blinzelt noch so ein bisschen rein ins Stadion, sorgt für ein fast romantisches Setting. Auf dem Rasen schenken sich beide Teams wenig bis gar nichts. Da geht's ordentlich zur Sache. Beispiel dem Kollegen Chadi Riad auf marokkanischer Seite ist das Trikot zerrissen worden. Der musste eben komplett einmal ein neues Trikot sich bei der Auswechselbank besorgen und überstreifen. Ansonsten vor beiden Toren noch gar nicht so viel los. Beste Chance im Spiel für Marokko vor wenigen Minuten nach einer Ecke. Wuchtiger Kopfball von El Ainaoui aus kurzer Distanz, aber da war Verbruggen auf der Linie zur Stelle, faustete den Ball noch über die Querlatte. Auch die Niederländer schon einmal gefährlich vorne gewesen. Aber dort der Angriff wegen einer knappen Abseitsposition zurückgewunken. Ansonsten viel Mittelfeldkampf. Anders kann man das nicht nennen, denn beide Mannschaften geben sich ordentlich auf die Socken. Spielstand noch ausgeglichen, 0:0.
1: Jan Wochner war das beim Spiel oder vom Spiel Niederlande-Marokko. Vielen Dank an dieser Stelle. Da steht es weiter 0:0. Wir schauen auch im Laufe dieses Spiels immer wieder dorthin. Und der angesprochene Mittelfeldkampf, der war bei Deutschland eher Mittelfeldkrampf. Das Aus gegen Paraguay, schwer zu begreifen für viele Fans. Wie es dazu gekommen ist, das schildert uns jetzt Irina Knep im Sportblock.
3: Die Entscheidung fiel erst im Elfmeterschießen um 1:28 Uhr in der deutschen Nacht. War das DFB-Debakel perfekt? Der entscheidende Elfmeter-Report. Reportiert von Jens-Jörg Rieck.
4: Mit der 13 bereit zum entscheidenden Elfmeter in diesem 16. Finale. Kanale läuft an und schießt ins Tor! Es ist das Aus! Deutschland ist aus!
3: Raus nach einem 3:4 im Elfmeterschießen gegen Paraguay. Nach regulärer Spielzeit hatte es 1:1 gestanden. Paraguay war kurz vor der Pause in Führung gegangen. Nach dem Seitenwechsel egalisierte Kai Havertz per Kopf. In der Verlängerung wurde dann ein Treffer von Jonathan Tah zurückgenommen. Damit kam es zum verhängnisvollen Elfmeterschießen und dem WM-Aus für die deutschen Fußballer um Havertz.
5: Fehlen auch ein bisschen die Worte. Meine zweite WM zweimal reingeschissen. Letzten Turniere war nix. Einzige, was ich sagen kann, ist Entschuldigung. Wir sind natürlich auch alle enttäuscht. Ich glaube, das auch merkt man, wenn man in die Kabine geht. Wir haben uns viel vorgenommen dieses Jahr. Ja, und jetzt wieder zu enttäuschen, das ist natürlich ein schönes Gefühl.
3: Also Deutschland ausgeschieden. Paraguay schafft den Sprung ins Achtelfinale, genau wie Brasilien. Der WM-Rekordsieger setzte sich gegen Japan mit 2:1 durch. Florian Winkler mit den Einzelheiten.
6: Das Ticket für das WM-Achtelfinale musste sich Brasilien hart erkämpfen. Japan stand defensiv, vor allem in der ersten Halbzeit, extrem stabil und ging mit dem ersten Torschuss durch Kaiju Sano von Bundesligist Mainz 05 sehenswert in Führung nach einer halben Stunde. Doch nach der Pause konnten die Asiaten der Offensive der Seleção kaum noch etwas entgegensetzen. Der Druck war enorm und der Ausgleich durch Casemiro nach einer knappen Stunde daher überfällig. Als sich die gut 70.000 Fans im Stadion von Houston schon auf eine Verlängerung eingestellt hatten, traf der eingewechselte Martinelli nach einem feinen Spielzug zum verdienten 2:1 für die Brasilianer und löste eine gelb-blaue Welle der Erleichterung aus. Und das in der 6. Minute der Nachspielzeit. In der Runde der letzten 16 Teams treffen die Südamerikaner dann am 5. Juli auf den Gewinner der Partie Elfenbeinküste gegen Norwegen.
3: Und damit zum Nach Wimbledon, um genau zu sein, denn dort ist das legendäre Grand-Slam-Turnier gestartet. Am ersten Tag waren 3 deutsche Tennisprofis im Einsatz. Während bei den Frauen Tatjana Maria die erste Hürde problemlos gemeistert hat, musste sich Tatjana Korpatsch klar Coco Gauff geschlagen geben. Bei den Männern machte es Jan-Lennard Struff unnötig spannend, setzte sich dann aber im 5. Satz durch. Auch Titelverteidiger Jannik Sinner und Rekord-Grand-Slam-Sieger Novak Djokovic haben ihre Auftaktaufgaben jeweils nur mit Zittern überstanden. Heute startet dann auch French Open-Sieger Alexander Zverev ins Turnier. Und nun, da er den ersten Grand-Slam-Titel im Gepäck hat, da fühlt sich der Turnierstart in Wimbledon ein bisschen anders an.
7: Mit mehr Freude einfach, mit mehr Freiheit irgendwo auch, weil ich weiß, dass ich eins gewonnen habe und dass ich es geschafft habe. Aber am Ende des Tages natürlich, wenn ich auf dem Platz bin, möchte ich meinen Job zu 100% tun und mein Bestes Tennis zeigen.
3: Neben Zverev sind an Tag 2 in Wimbledon 5 weitere deutsche Tennisprofis im Einsatz.
1: Soweit der Sport in dieser Stunde mit Irina Kneep.
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8: Um 3.30 Uhr mit Juliette Groß. Nach den tödlichen Schüssen in Stade hat sich Bundeskanzler Merz geäußert. In der niedersächsischen Stadt waren 6 Mitarbeiter einer Jugendhilfeeinrichtung getötet worden. Aus Berlin Oliver Neuroth.
9: Der Bundeskanzler äußerte sich auf Social Media mit den Worten: Die Nachricht aus Stade erschüttert bis ins Mark. Viele Menschen hätten ihr Leben verloren oder seien verletzt worden, die helfen wollten, schrieb Merz. Sein Mitgefühl gelte den Opfern und ihren Angehörigen. Der Kanzler dankte den Polizistinnen und Polizisten in Stade für ihren so wörtlich schnellen Einsatz. Bundespräsident Steinmeier erklärte, seine Anteilnahme gelte den Angehörigen der Toten und Verletzten, die so viel Schmerz ertragen müssten. Steinmeier wörtlich: Ich bin tief erschüttert über das Ausmaß der Gewalt in einem Raum, der Schutz geben soll. Die Tat ereignete sich in einer Mutter-Kind-Einrichtung in Stade. Ein 45-jähriger Mann aus dem Raum Hannover soll 4 Frauen und 2 Männer erschossen haben. Alle waren Mitarbeiter der Einrichtung. Nach Einschätzung der Polizei war das Motiv der Tat ein Sorgerechtsstreit.
8: Heute endet der sogenannte Tankrabatt. Vom 1. Juli an gilt wieder die höhere Energiesteuer auf Kraftstoffe. Hauptstadtkorrespondentin Anne-Kathrin Mellmann erklärt, was das für die Kunden an den Tankstellen bedeutet.
10: Ja, es dürfte wieder teurer werden. Es muss aber nicht sofort in voller Höhe spürbar werden. Der Ölpreis auf dem Weltmarkt sinkt in den vergangenen Tagen, seit sich die Lage am Persischen Golf etwas entspannt hat. Dadurch müssten dann auch die Spritpreise insgesamt immer weiter sinken. Der Rabatt hat in nur 2 Monaten schon zu Steuermindereinnahmen von etwa 1,6 Milliarden Euro geführt. Für die Kundschaft war die Erleichterung spürbar. Das hat auch das IFO-Institut in einer Studie ermittelt. Allerdings wurden die 17 Cent nicht überall gleich weitergegeben. Beim Diesel sei es am wenigsten gewesen, sagt das IFO.
8: Vertreter der USA und des Iran wollen sich laut US-Präsident Trump heute in Katars Hauptstadt Doha treffen. Der Iran habe darum gebeten, schrieb er auf seiner Plattform Truth Social. Auch Bundesaußenminister Wadephul bestätigte nach einem Treffen mit US-Außenminister Rubio, dass die Gespräche heute fortgesetzt werden sollen. In Monaco hat es am Abend eine heftige Explosion am Eingang eines Wohngebäudes gegeben. Laut Medienberichten wurden 3 Menschen aus einer Familie dabei verletzt. Kurz vor dem Vorfall soll eine Person beobachtet worden sein, die einen Rucksack abstellte und floh. Die verdächtige Person ist auf der Flucht. Das Wetter in Deutschland. Tagsüber zeitweise heiter, zum Teil Schauer und Gewitter, teils Unwettergefahr. Höchstwerte 21 Grad auf Sylt bis 32 Grad am Oberrhein. Am Mittwoch gebietsweise kräftige Schauer und Gewitter, im Westen und an der Nordsee länger trocken, 20 bis 29 Grad. Am Donnerstag im Südosten freundlich, im Nordwesten Schauer, 20 bis 30 Grad. Das waren die Nachrichten.
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1: Unser Blick auf die Straßen beginnt auf der A2 Hannover Richtung Berlin. Die ist zwischen Irxleben und Kreuz Magdeburg wegen Straßenschäden gesperrt. Im weiteren Verlauf ist die A2 zwischen Thesen und Brandenburg wegen Reparaturarbeiten gesperrt. Die A4 Dresden Richtung Görlitz ist zwischen Nieder-Seifersdorf und Kodersdorf wegen Arbeiten im Tunnel Königshainer Berge bis 5 Uhr gesperrt. Die A14 Magdeburg Richtung Schwerin ist zwischen Kreuz Magdeburg und Dahlen-Warsleben wegen Fahrbahnschäden gesperrt. Und die A71 Suhl Richtung Erfurt ist zwischen Dreieck Suhl und Zellermeles wegen Tunnelwartungsarbeiten noch bis 6 Uhr in der Früh gesperrt. Das war's. Ihnen weiterhin eine gute Fahrt durch diese Nacht.
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1: Heute mit Max Seib am Mikrofon. Hallo. Die deutsche Mannschaft ist bei der Fußball-WM krachend gescheitert im 16. Finale gegen Paraguay. Im Elfmeterschießen versagten gleich drei deutschen Spielern die Nerven, Havertz, Woltemade und Tah. Etwas zielgenauer anschließend die Analyse von Nationalspieler Nadim Amiri nach dem Spiel.
11: Keine Ahnung. Wir sind am Ende des Tages viel zu ungefährlich geworden über die ganze Zeit. Natürlich hatten wir ein, zwei Chancen, aber ja, im Großen und Ganzen war es einfach zu wenig, leider. Wir hatten viel den Ball, aber sind nie so richtig torgefährlich geworden und von daher war es einfach keine gute Leistung heute.
1: Und verdient ausgeschieden, das muss man sagen, zur Leistung der deutschen Mannschaft im 16. Finale gegen Paraguay. Aktuell läuft ein weiteres 16. Finale, Niederlande gegen Marokko. Da steht es nach einer guten halben Stunde noch 0-0. Wir schauen Richtung Endphase der ersten Halbzeit bzw. Endphase dieser halben Stunde wieder zu unserem Reporter Jan Wochner. Wollen jetzt aber auf ein anderes Thema blicken, und zwar auf das Thema Fachkräftemangel. Fast 800.000 Fachkräfte fehlen in Deutschland und das wird zunehmend zu einem Problem, allen voran im Handwerk und im Gesundheitswesen. Die Wirtschaft fordert daher ja schon länger, praxisnahe Berufsorientierung zu fördern, um Jugendliche eben auf die Arbeitswelt vorzubereiten. Doch wie kann das gelingen? Genau das beleuchtet jetzt unser Bildungspodcast Die Schule brennt mit Bob Blume. Und er schaut dabei speziell auf Berufsschulen, denn die kommen in den Bildungsdebatten oft nur am Rande vor.
12: Berufliche Bildung ist das am meisten unterschätzte Segment des deutschen Schulsystems, sag ich an dieser Stelle. Über 3 Millionen Auszubildende, 100.000 Lehrkräfte an Berufsschulen und trotzdem kaum präsent in der öffentlichen Debatte über Bildungsreform, Fachkräftemangel oder die Frage, was Schule leisten soll. Stefan Novacin ist Oberstudiendirektor und Schulleiter der berufsbildenden Schule 1 in Uelzen. Er war bis vor kurzem stellvertretender Bundesvorsitzender des BVLB, des Bundesverbands der Lehrkräfte für Berufsbildung, und ist seit Jahren eine der lautstarken Stimmen für das, was er hochwertige Berufsbildung nennt. Er hat seine Schule zum anerkannten UNESCO-Lernort für Bildung und nachhaltige Entwicklung gemacht, sitzt in internationalen Netzwerken und war Gast auf dem Weltklimagipfel in Marrakesch als Schulleiter aus Uelzen. Stefan, ich hoffe, ich habe jetzt nicht zu viel vergessen. Schön, dass du dabei bist.
13: Ja, herzlichen Dank, Bob, für die Einladung und für die Anmoderation. Ja, so 13 Jahre in aller Kürze zusammenzufassen ist schon sportlich, ist dir aber sehr gut gelungen. Vielen Dank.
12: Stefan, berufliche Schulen sind in der Debatte unterbelichtet. Meine Frage an dich wäre zunächst mal, stimmst du da überhaupt zu? Und falls ja, was sind deiner Ansicht nach die Gründe dafür?
13: Die beruflichen Schulen gibt es ja schon ziemlich lange. Die berufsbildenden Schulen 1 in Uelzen zum Beispiel, 1832 gegründet, also 194 Jahre alt, passt sich immer wieder den gesellschaftlichen und wirtschaftlichen Bedingungen an, ist also ein Dienstleister in der Region, bildet gemeinsam die Fachkräfte aus, die es braucht, um ja, wirtschaftliche Strukturen aufrechtzuerhalten, aufzubauen, zu entwickeln, weiterzuentwickeln und so weiter. Wir sind über diese vielen Jahre scheinbar so selbstverständlich geworden, dass man uns manches Mal gar nicht erwähnt. Und in der bildungspolitischen Debatte, speziell auf der Bundesebene, habe ich immer wieder festgestellt, dass genau das Thema ist. Da wir in der Hoheit der Bundesländer sind, ist es bei den bundespolitischen Debatten und auch bei europapolitischen Debatten vielfach nicht der Fall, dass die beruflichen Schulen als Wirkfaktor und duale Ausbildungspartner hier mitgedacht werden.
12: Ja, und da müsste ich jetzt nochmal drauf zurückkommen, weil das, was du gerade gesagt hast, dualer Bildungspartner, das duale System, das ist ja sehr deutschlandspezifisch und war ja über viele Jahre auch ein Exportschlager oder zumindest, sagen wir mal, ein Modell dafür, wie die Verzahnung von schulischer Bildung und Betrieb auch gelingen kann. Was sind die Gründe dafür, dass das so wenig eine Rolle spielt? Ist es nur der Bildungsföderalismus oder was sagen die Menschen, mit denen du dich unterhältst, wo sehen die mögliche Gründe dafür, dass wir so wenig über berufliche Bildung sprechen? Ich meine, ist schon klar, ne? Weiterführende Schule ist wichtig, Grundschule ist wichtig, frühkindliche Bildung ist wichtig, aber wir haben ja nun mal ein massives Fachkräfteproblem, also müsste in der Diskussion die Berufsbildung doch eigentlich, wenn nicht Priorität haben, so doch mehr in der Debatte stattfinden.
13: Ja, es ist sehr treffend beschrieben. Wir werden vielfach als das fünfte Rad am Wagen der Bildungspolitik bezeichnet, weil natürlich die frühkindliche Bildung im Blick ist, dann die Bildung im Bereich Grundschule, dann der Sek-1-Schulbereiche, die gymnasialen Bereiche sind sehr dominant, auch in den Ministerien vertreten. Und wenn es um Ressourcenverteilung geht, dann stehen die Berufsbildner und die berufsbildenden Schulen immer hinten an.
12: Ich würde gerne an dieser Stelle nochmal einen Schritt zurückgehen, denn diesen Podcast hören ja viele Menschen aus den unterschiedlichsten Bereichen von Bildung, natürlich auch Verwaltung, Lehrkräfte und so weiter. Dadurch, dass berufliche Bildung und Berufsschulen aber oftmals eher unterbelichtet ist, wir haben ja an einer Stelle mal schon aus der wissenschaftlichen Perspektive drüber gesprochen, wissen die meisten möglicherweise aber gar nicht genau, was die sagen wir mal, wichtigsten Merkmale davon sind. Was würdest du sagen, sind so die Hauptmerkmale dessen, was wir berufliche Bildung nennen?
13: Ja, die berufliche Bildung, ich möchte das auch wieder darstellen an einem Beispiel, was wir in Uelzen jetzt als Zukunftsmodell von 360 Grad Nachhaltigkeitsbildung kreiert haben, was den BBS-Campus angeht. Es fängt an mit der Berufsorientierung, wo wir im Prinzip den Übergang von den allgemeinbildenden Schulen zu den beruflichen Ausbildungsstrukturen schaffen. Dann haben wir es als dualer Ausbildungspartner mit den Wirtschaftsunternehmen vor der Brust, gemeinsam die Fachkräfte zu qualifizieren. Aber wir sind auch ein Weiterbildungsort und wir sind auch Praxispartner bei angewandter Berufsbildungsforschung. Das bedeutet auch, die Berufsbildungsforschung ist ein Feld, wo wir als Praxispartner das, was an Universitäten und Hochschulen sich ausgedacht wird, einfach den Praxistest unterziehen und dann als Partner auf Augenhöhe auch eine Rolle spielen. Das bedeutet, genau mit diesem Rundumblick berufliche Bildung zu gestalten, partnerschaftlich zu gestalten, gehen wir ins Rennen und hoffen, da unser Bestes auch für die Zukunft geben zu können.
12: Zu der Nachhaltigkeit komme ich gleich nochmal kurz zurück. Was wären so Dinge, wo du sagst, das sind eigentlich gerade die Herausforderungen, mit dem vor allen Dingen die beruflichen Schulen zu tun haben?
13: Die beruflichen Schulen sind ein Ort mit sehr vielen Menschen, die mit verschiedenen Voraussetzungen zu uns kommen. In der Regel sind das 15-, 16-jährige Schülerinnen und Schüler. Das können aber auch Menschen sein, die in Umschulung zum Beispiel schon 40, 50 oder 60 Jahre alt sind und sich wieder neu qualifizieren müssen in den jeweiligen Berufsschulklassen, wo sie in einer dualen Berufsausbildung qualifiziert werden. Es können aber auch zum Beispiel ja Kfz-Meister der Region sein, die bei uns in der Weiterbildung wieder ihre Berechtigung erhalten, eine AU abzunehmen oder mit Hochvolttechnologie in den Werkstätten arbeiten zu können. Auch hier sind wir ein Weiterbildungsort, der am abends und am Wochenende für die Kfz-Meister beispielsweise eine Rolle spielt und bedeutsam ist. Und diese Vielfältigkeit in Form von auch 60 Auszubildenden, die wir mit der Lebenshilfe gemeinsam beruflich qualifizieren, die also gehandicapt sind, beeinträchtigt sind, Schülerinnen und Schüler, die aus dem Ausland geflüchtet sind, die mit sehr übersichtlichen Sprachkompetenzen zu uns kommen, die Sprachförderung brauchen. Also wir sind hier wirklich der Schmelztiegel aller möglichen Probleme in den berufsbildenden Schulen, die es zu bewältigen gilt. Und wo wir Abschlüsse vom Hauptschulabschluss, den Realschulabschluss, Fachhochschulreife und auch das Abitur bieten. Es gibt auch einige berufsbildende Schulen, die sogar über Fachschulen dann den DQR6-Level bis auf Bachelor-Niveau vergeben. Also in diesem bunten Strauß von Vielfältigkeit haben wir unser Mandat und auch unsere Herausforderung und wünschen uns eigentlich hier mehr Unterstützung von der Politik.
12: Ja, ich meine, das ist ja etwas, das habt ihr wahrscheinlich gemeinsam mit allen Schulformen. Da würde ich gerne nochmal konkret werden. Jetzt ist es zum Beispiel so, dass gerade in den Grundschulen klar ist, die letzte IGLU-Studie hat gezeigt, die Lese- und Schreib- und Rechenkompetenzen sind bei einem Viertel der Schülerinnen und Schüler noch nicht mal im Mindestmaß ausgeprägt. Das heißt, hier wird aus der Seite oftmals, gerade was das Sprachliche angeht, Förderung gefordert. Was wäre konkret die Hilfe der Politik in Bezug auf das, was du gerade an Herausforderungen gesagt hast, die für Berufsschulen wichtig wäre?
13: Für uns wäre es wichtig, dass, wenn wir immer wieder über das Zauberwort multiprofessionelle Teams sprechen, die es gemeinsam wuppen und wo die Expertise von verschiedenen Disziplinen gebündelt wird, beispielsweise Erzieher oder Schulsozialarbeiter, aber auch andere Coaches, Sprachcoaches und anderes bei uns mit ins Team zu bekommen, das müsste unmittelbar integrativ an den beruflichen Schulen direkt passieren. Es kann nicht sein, dass Schülerinnen und Schüler von unserer Schule dann erstmal am späten Nachmittag zum Abend irgendwo an eine weitere Bildungsstätte gehen und dort dann on top nochmal etwas extra lernen sollen. Der Ansatz müsste integrativ sein. Das habe ich auch zuletzt auf der Didakta mal in einer Panelrunde so eingeworfen. Ich sage, es wäre schon sehr geholfen, wenn wir kooperativer und integrativer gemeinsam wirken könnten und wenn die Ausschreibung an Bildungsträger über die Bundesagentur für Arbeit das auch ausweisen würde, dass man gemeinsam ein Team bildet, bei uns direkt an den beruflichen Schulen. Wir wären dann viel wirksamer und würden auch viel mehr im Sinne der Lernenden unterwegs sein.
12: Ich erinnere mich an ein Gespräch mit Markus Kottmann aus Gelsenkirchen, der nicht im Bereich berufsbildenden Schulen, sondern im Bereich der weiterführenden Schule mit einem Schulleiter gesprochen hat, der gesagt hat, das Problem sei gar nicht, dass die nicht ausschreiben können, sondern das Problem ist, dass das Personal selbst dann nicht vorhanden ist, wenn ausgeschrieben ist. Ist das nicht etwas, wo auch Politik dann irgendwo überfordert wäre? Also wenn zwar die Rahmenbedingungen stimmen, aber schlicht nicht genug Personal da ist? Oder würdest du sagen, dass man eigentlich mit den Mitteln und den Ressourcen, die gerade vorhanden sind, auch im Personal schon sehr viel verändern könnte?
13: Also es ist Personal da, mit Sicherheit nicht ausreichend, um flächendeckend und systemisch das Ding anzufassen. Deswegen richte ich auch schon als Schulleiter mit sehr viel Weitsicht natürlich den Blick auf digitale Assistenzsysteme aus. Das bedeutet, die Zukunft auch im Rahmen der weiter geringer werdenden Berufsschullehrkräfte, die leider nicht mehr genug studiert haben, Seiteneinsteigerqualifizierungen ein Problem darstellen, sehe ich die Notwendigkeit auch für die Lernorte der beruflichen Bildung der Zukunft mit digitalen Assistenzsystemen, digitalen KI-Assistenzsystemen, die Lernbegleitung und die Lernunterstützung zu organisieren. In diesem Bereich bin ich auch schon mit einigen innovativen Hochschulen und Universitäten zugange, um genau in diesem Feld auch die Zukunft ein Stück weit vorzubereiten und zu gestalten.
12: Stefan, bevor wir auch nochmal konkret über Bildung für nachhaltige Entwicklung und die Frage, wie das umgesetzt werden kann, sprechen, das ist aber schon auch mal wieder ein Spannungsfeld, ne? Denn gerade KI-Systeme, so sinnvoll sie sein können für zum Beispiel persönliche Wissensaneignung, wissen wir, sind natürlich nicht das Nachhaltigste, was man nutzen kann. Wie gehst du damit um?
13: Es ist richtig, dass die Energiebilanz und der Energieaufwand für KI-Systeme natürlich enorm ist. Auf der anderen Seite sieht man, wenn man internationale Projekte sich anschaut, dass die KI-Rechenzentren mit grünem Strom dann wieder nachhaltigkeitsorientierter und ökologisch freundlicher gestaltet werden. Das ist ja eine Frage der Rechenzentren und in welcher Art und Weise diese ja auch mit grünem Strom betrieben werden, sodass dann auch da wieder die Rechnung im Sinne von nachhaltigem Denken und Handeln aufgeht. Die KI und das Thema Nachhaltigkeit haben wir schon 2021 mal miteinander verbunden und auch operationalisiert bei uns mit dem sogenannten LAMKI-Projekt. Land mit KI, KI auf dem Land. Um hier auch den Mehrwert von KI bei der Gestaltung von Zukunftslösungen, die ökologisch, ökonomisch und sozial ausgewogen gestaltet werden sollten, müssten, könnten, dann dementsprechend auch zur Wirksamkeit kommen.
12: Wir wissen, dass Bildung für nachhaltige Entwicklung im Sinne eines Umweltbewusstseins, das dazu führt, dass wir möglicherweise noch ein paar Jahre länger auf diesem Planeten leben können, eigentlich ja die absolute Basis von Bildung auch ist oder sein sollte. Andererseits wirst du doch auch die Stimmen kennen, die sagen, was sollen wir eigentlich noch alles machen? Oder ist das im beruflichen Schulkontext gar nicht so ausgeprägt? Ich erinnere mich, dass 2014 zum Beispiel, als die Digitalisierung langsam anzog, ich auf Kongressen war, wo die Berufsschullehrkräfte eigentlich die waren, die am pragmatischsten auf Entwicklung reagiert haben, weil die gesagt haben, naja, wir können uns jetzt irgendwie auf Kreuz stellen, aber es nützt ja nichts, muss ja irgendwie weitergehen.
13: Der Pragmatismus an den beruflichen Schulen und von den Berufsschullehrkräften ist ja genau das, worauf Politik immer baut. Wir finden Lösungen, wir erproben Dinge, wir stellen uns den Herausforderungen. Das zeichnet die Berufsschullehrerschaft aus. Bezogen auf BNE, ich bin ja in meiner Ehrenamtsfunktion 2016 mit ins Fachforum Berufliche Bildung für nachhaltige Entwicklung, nationale Plattform BNE, berufen worden und habe ja auch am nationalen Aktionsplan BNE 2017 mitgeschrieben. Habe auch dann mit Freude gemerkt, dass 4 Jahre später dann die Standardberufsbildpositionen auch Nachhaltigkeit in der beruflichen Bildung verankert haben.
12: Das musst du ein bisschen konkretisieren, bitte. Was heißt das?
13: Die Standardberufsbildpositionen sind sozusagen die Präambel über alle Berufsbilder hinweg. Das bedeutet wieder eine Art Grundgesetz für die Berufsbildung. Und dort ist hineingeschrieben worden, früher war dort Arbeitssicherheit, Umweltschutz mit fest ausgewiesen, was eben für alle nachfolgenden Ordnungsmittel, die Ausbildungsordnung und auch die Rahmenlehrpläne in den beruflichen Schulen dann bindend ist, ausweist. Hier ist dann dieser Aspekt der Nachhaltigkeit mit eingeführt worden und damit auch, sagen wir mal, die erste Rechtsverbindlichkeit geschaffen worden, was die Berufsbildung angeht und die Organisation der Berufsbildung. Hat dann zur Folge gehabt, dass bei allen Neuordnungen oder Aktualisierungen von Berufsbildern und auch Ausbildungsordnungen das Thema Nachhaltigkeit mitgedacht und mit reingeschrieben worden ist, also damit auch verbindlich in der Umsetzung von betrieblicher und berufsschulischer Ausbildung dann auch zu erfolgen hat.
12: Ich habe eine Bekannte, die innerhalb der Nachhaltigkeit in einem großen Unternehmen arbeitet. Also das heißt sozusagen CEO für nachhaltige Entwicklung innerhalb eines großen deutschen Unternehmens. Und die hat gesagt, nicht nur sie, sondern auch viele andere in dem Bereich Nachhaltigkeit bekommen diese 180-Grad-Wende, die aus Amerika kommt, jetzt sehr stark mit. Also Nachhaltigkeit, Diversity und so weiter wird abgebaut. Es wird eher wieder auf Effizienz geschaut. Umwelt kommt eigentlich so gut wie gar nicht mehr vor. Ist das was, was du auch schon mitbekommst? Oder ist das A in Deutschland und B dann in diesem Schulkontext, sind die Einschläge noch nicht bis dahin vorgedrungen?
13: Es ist richtig, dass in der politischen Debatte nach dem Regierungswechsel das Wort Nachhaltigkeit weitestgehend aus dem Vokabular verschwunden ist, muss ich auch so feststellen. Bloß Nachhaltigkeit hat es schon immer schwer gehabt, Fuß zu fassen, ist aber ordnungspolitisch dermaßen schon fest verankert, auch mittlerweile in Prüfungen. Das bedeutet, zum Beispiel Gesellenprüfung Maler und Lackierer, berichtete unsere Malermeisterin, die bei uns an der Berufsbildungsschule arbeitet und im Prüfungsausschuss ist, vor 2 Jahren. Herr Nowatschin, stellen Sie sich vor, Im Kundengespräch mit den angehenden Gesellen und Gesellen tauchten plötzlich Nachhaltigkeitsfragen auf. Die Kundin, der Kunde möchte gerne wissen, wie nachhaltig denn diese Farbe ist oder wie nachhaltig dieses Material ist produziert. Also es ist schon voll durchgeschlagen. Das bedeutet, wir machen das schon. Das andere ist, wenn wir daran denken, dass wir hier Design Thinking Kurse und auch Sessions haben bei uns an den beruflichen Schulen, die den Zweck haben, nachhaltigkeitsorientierte Business Cases, Geschäftsmodelle zu entwickeln mit unseren Auszubildenden und auch mit den Lernenden, um hier auch neue Geschäftsideen für die Nachhaltigkeitsregion Uelzen aus der Taufe zu heben. Wir bleiben am Thema dran, auch wenn die große Politik mittlerweile ja weniger von Nachhaltigkeit spricht, ist es eine Notwendigkeit zum Erhalt und auch zur Zukunftsfähigkeit von Wirtschaftsstrukturen auf dem Land, so wie in Uelzen, dieses Thema weiter am Kochen zu halten und auch weiter zu operationalisieren.
12: Aber wie erklärst du dir das? Du wirst ja auch mit Menschen sprechen, die, wenn nicht in erster, dann aber zumindest in zweiter Reihe, diese neue Orientierung mittragen müssen. Letzten Endes muss man doch sagen, ist das, ich kann mir das gar nicht erklären, eine Form von Ideologisierung, weil man sagt, naja, Nachhaltigkeit ist irgendwie linksgrün versifft. Denn letzten Endes, wenn man es nur rein ökonomisch betrachtet, ist doch Nachhaltigkeit im Wirtschaftskontext doch auch etwas, was für den Wirtschaftsstandort Deutschland nur Vorteile haben kann, oder nicht?
13: Ich bin da dabei. Es geht ja um die drei Dimensionen der Nachhaltigkeit, ökologisch, ökonomisch und sozial. Die hat man alle drei gemeinsam im Blick zu behalten. Das lernen unsere Schülerinnen und Schüler und die Azubis bei uns in ihren auch Zertifikatskursen. Wir haben dazu einen Zertifikatskurs hier für das Malerhandwerk gemacht. Das ist so der Begriff der Nachhaltigkeit, wie ich nachhaltigkeitsorientiert lebe, im Privaten, aber auch im Betrieb. Die Nachhaltigkeitsziele muss man drauf haben, die drei Dimensionen der Nachhaltigkeit, was ein Nachhaltigkeitsbericht ist, ein Nachhaltigkeitskompass im Handwerk, ein Nachhaltigkeitsmanagement.
12: Ja, aber wieso sollte man sich davon entfernen? Das ist doch Quatsch dann.
13: Wir entfernen uns davon nicht. Die Politik entfernt sich im Moment ein Stück weit getrieben durch die Krisen, durch die Verteidigungsszenarien. Wir haben vielfach mit reaktiver Politik zu tun. Und das ist im Moment eine Phase. Und es wird sicherlich wieder die Phase kommen, wo man sagt, es ist 2030. Was ist aus den 17 Nachhaltigkeitszielen geworden? Was ist mit der Postagenda 2030? Und wie müssen wir im Sinne von Klimaschutz und Klimaveränderungen und auch Verantwortung für die Welt wieder uns besinnen auf das, wo wir 2015 mit angefangen haben, mit der Agenda 2030. Und es werden wieder andere Zeiten kommen, wo die Bedeutung auch dieser Art und Weise, wie wir jetzt schon unterwegs sind, wieder eine Stärkung erfährt.
12: Innerhalb der Diskussion von weiterführenden Schulen geht es ja oft darum, dass man eigentlich reduzieren müsste, die Lehrpläne. Ja, vieles hat nicht mehr mit dem Leben zu tun. Wir müssen wegschneiden und so weiter. Wie ist das eigentlich in Berufsschulen? Gibt es diese Diskussion da auch oder sind die Lehrpläne da schon, also jetzt mal unabhängig davon, ob es jetzt rein Wissensaneignung oder Tätigkeit oder eben das Zusammenspiel ist, ist das schon relativ nah dran an etwas, wo man sagt, nee, das können wir gut gebrauchen?
13: Bei uns ist die große Herausforderung, und das wird auch bildungs- und berufsbildungspolitisch diskutiert, gerade in den letzten Monaten, wie gehen wir eigentlich damit um, dass sich viele junge Menschen nicht mehr auf eine lange Qualifizierungszeit von 2-3 Jahren oder noch länger einlassen? Das ist nicht nur in Deutschland ein Problem, das ist eigentlich international auch ein Problem.
12: Was heißt einlassen?
13: Naja, einlassen, einen Ausbildungsvertrag unterschreiben und dann über 2-3,5 Jahre beruflich qualifiziert zu werden im Rahmen des dualen Systems beispielsweise. Ein aktuelles Thema ist die sogenannte Teilqualifizierung, dass man im Prinzip mit kleineren Ausbildungssequenzen und mit kürzeren Ausbildungskursen versucht, diejenigen für berufliches Lernen zu begeistern, die im Moment sagen, nee, ich mache lieber kurze Qualifizierung, ich will Geld verdienen, ich will nicht so lange mich in so eine Ausbildung begeben. Und deswegen sind wir gehalten jetzt und auch auf dem Weg, eine vielfältige Qualifizierungsstruktur anzubieten, die eben auch kürzere Sequenzen, Zertifikatskurse und andere Dinge mit sich bringt und dann Anrechenbarkeit und in der Addition natürlich dann irgendwann zu einem abgeschlossenen Berufsbild führt. Bei einer Veranstaltung jetzt der DIHK international war das auch gerade Thema und da hieß es auch, ja, vielleicht müssen wir sogar den Begriff Berufsbild vergessen und müssen lieber schauen, was für Zukunftskompetenzen brauchen denn die Lernenden, egal wo sie tätig sind. Und hier sind wir bei den Future Skills, den 4K, das 5. K ist KI. Das sind eigentlich die Maßgaben, wo wir Lernarrangements brauchen, ob die kürzer, länger oder noch länger sind, das ist mal dahingestellt. Das ist die Herausforderung der Zukunft hier, entsprechende Lernarrangements zu gestalten, die das berufliche Lernen und das allgemeinbildende Lernen 2030 und darüber hinaus kennzeichnen.
12: Wenn mir jemand sagt, wie findest du es, dass Schülerinnen und Schüler jetzt Faust in leichter Sprache lesen? So, dann sage ich, lieber Faust in leichter Sprache als gar nicht. Meine Erfahrung ist aber, dass wenn man es schafft, diesen Stoff zum Leben zu erwecken, wenn man es schafft, Schülerinnen und Schülern deutlich zu machen, dass sie mit Anstrengung sich da reingraben können, dass die durchaus fähig sind, auch den Originaltext von Goethe oder von Shakespeare oder von Schiller oder so weiter zu lesen. Deshalb werde ich manchmal so ein bisschen hellhörig, wenn ich einerseits denke, ja klar, Modularisierung, Individualisierung und so, das ist super. Andererseits denke ich dann aber, naja, aber dann können sie halt auch eben nur den Teil, den sie dann halt mitgenommen haben. Anstatt halt zu sagen, du musst halt mal 2 oder 3 Jahre, wie heißt es so schön, Lehrjahre sind keine Herrenjahre, musst du halt ein bisschen ackern, um dann hinterher auf dem Punkt zu sagen, jetzt kann ich aber auch substanziell diesen Job leisten.
13: Ich bin ja bei dir und ich bin auch bei denjenigen, die sagen, wir können uns nicht komplett verabschieden von dem, was sich bewährt hat über ja fast 200 Jahre, wenn es jetzt um eine duale Berufsausbildung beispielsweise geht, die eine gewisse Zeit dauert. Bloß wir müssen natürlich die Zeichen der Zeit auch erkennen, dass sich Lebensumstände und auch die Rahmenbedingungen, auch individuelle Rahmenbedingungen verändert haben. Auch gesellschaftliche und politische und wirtschaftliche Rahmenbedingungen. Und wenn unsere Wirtschaftsbetriebe sagen, bitte qualifiziert kürzer, dann werden wir uns anpassen, weil wir sonst keine Mitarbeiter bekommen.
12: Weißt du, ich glaube, es ist ja ein Unterschied. Das, was du sagst, Lebensumstände ändern sich, eine Anforderungshaltung kann sich ändern und so weiter. Alles klar. Und sozusagen auch da dieses pragmatische Handeln und so, das finde ich alles super. Aber letzten Endes führt doch kein Weg daran vorbei, dass eine substanzielle Qualifikation hin zu einem Job, hin zu einer Berufsschule oder hin zu einer Lehrkraft auch bedeutet, dass man eben sich einige Zeit stark anstrengen muss. Also es ist doch so. Ne? Mein Opa hat immer gesagt, der kommt aus dem Ruhrgebiet, das Leben ist kein Ponyschlecken. Manchmal muss man halt auch machen.
13: Absolut richtig. Ich bin ja dabei. Ich hab ja auch vom Maler und Lackierer über Diplomdesigner, Universitäten nebenbei, Unternehmen mit 50 Malern geleitet. Ich habe ja alles auch mit Anstrengungen geschafft, sonst wäre ich auch nicht da, wo ich bin. Und ich habe auch einen Anspruch, dass ich nicht nur gute Bildung und Berufsbildung haben möchte, sondern die hochwertige, exzellente Bildung und Berufsbildung haben möchte. So, das bedeutet, deswegen leite ich auch ein globales Exzellenznetzwerk für die berufliche Bildung für nachhaltige Entwicklung, wo wir im internationalen Diskurs orientiert an den 17 Nachhaltigkeitszielen exzellente Lernarrangements gestalten wollen. So, und davon profitiert auch wieder die BBS 1 Uelzen, weil wir natürlich den Nektar aus internationalen Dialogen und Kooperationen ziehen. So, und da lade ich auch herzlich zu ein. 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
1: Es ist eine Blamage für die deutsche Fußballnationalmannschaft. Das DFB-Team ist im 16. Finale bei dieser Fußball-WM an Paraguay gescheitert und damit raus. Andere Teams sind aber natürlich noch im Einsatz. Aktuell die Niederlande und Marokko. Zur Halbzeit steht es noch 0:0. Und wir schalten jetzt zu unserem Reporter Jan Wochner. Jan, beide Teams gelten ja so ein bisschen als Geheimfavoriten. Konnte das einer von beiden bisher schon zeigen?
2: Ich finde, das haben beide Mannschaften in dieser ersten Hälfte gezeigt. Mittlerweile ist Pause in Monterrey und wie das halt so ist, wenn zwei starke Mannschaften aufeinandertreffen, manchmal bleibt es dann eben torlos, zumindest in diesen ersten 45 Minuten. Das war der Fall bei Niederlande gegen Marokko, aber bedeutet bei weitem nicht, dass es ein schlechtes Spiel war. Ganz im Gegenteil, ich finde, es war ein unterhaltsamer Kick in diesen ersten 45 Minuten. Sehr, sehr hart geführt von beiden Mannschaften, manchmal bis an die Grenze des Erlaubten und ein Tick darüber hinaus, also einen hat es vor allem erwischt, Jan-Paul van Hecke, den niederländischen Innenverteidiger. Der bekam erst den Ellbogen voll vors Kinn gehämmert, ging zu Boden, rappelte sich wieder auf und wenige Minuten später unabsichtlich vom Gegenspieler mit dem Stollen oben auf der Stirn getroffen, blutete stark, aber konnte weitermachen, zeigt, dass beide Mannschaften gewillt sind, unbedingt hier in Richtung nächste Runde, in Richtung Achtelfinale abzubiegen. Dort winkt ja dann das Duell gegen Co-Gastgeber Kanada. Soweit sind wir noch nicht, 0:0. Trotzdem Torchancen gab es. Etwas mehr für Marokko. Die beste, wie ich finde, hatte El Ainaoui nach einem wuchtigen Kopfball von der Fünferkante, kam von rechts eingelaufen und prüfte verbrüllen. Auch der beim FC Bayern gehandelte Stürmer Saibari auf marokkanischer Seite war ganz nah dran am Torerfolg. Nach einer Freistoßflanke verpasste er den Ball um wenige Zentimeter am langen Pfosten. Das wäre das wohl sichere 1:0 gewesen, hätte er den Ball erreicht, hatte er aber nicht. Und so steht's zur Pause zwischen Niederlande und Marokko 0:0.
1: Jan Wochner war das, vielen Dank. Also 0:0 zwischen Niederlande und Marokko. Wir schalten in der zweiten Halbzeit wieder hin und schauen dann natürlich auch auf das Aus der deutschen Mannschaft im 16. Finale gegen Paraguay.
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3: Um 4 Uhr mit Juliette Groß. Die Fußballweltmeisterschaft ist für die deutsche Mannschaft zu Ende. Die DFB-Elf hat ihre 16. Finale gegen Paraguay verloren mit 3:4 im Elfmeterschießen. Aus dem ARD-WM-Team Hendrik Lückhoff.
4: Die deutsche Nationalelf zeigte gegen Außenseiter Paraguay kein gutes Spiel. Sie hatte viel Ballbesitz, aber lange keine Torchancen. Den Rückstand kurz vor der Pause glich Kai Havertz in der zweiten Hälfte aus. In der Verlängerung wurde ein wohl regulärer deutscher Treffer zurückgenommen. Eine umstrittene Schiedsrichterentscheidung. Im Elfmeterschießen, verschossen mit Havertz, Woltemade und Tah, drei deutsche Spieler. Es ist das erste Mal, dass Deutschland ein Elfmeterschießen bei einer WM verloren hat. Eine Runde weiter ist dagegen Brasilien. Die Südamerikaner haben ihr 16. Finale durch ein spätes Tor mit 2:1 gegen Japan gewonnen.
3: In einer Jugendhilfeeinrichtung im niedersächsischen Stade sind 6 Menschen durch Schüsse ums Leben gekommen. Es handelt sich um Mitarbeitende der Einrichtung und des Jugendamts. Die Polizei nahm den mutmaßlichen Angreifer fest. Thies Jagels aus Stade zu den Hintergründen.
5: Bei diesem Mann soll es sich um einen Vater einer 3 Monate alten Tochter handeln, zu der es eben einen Sorgerechtsstreit bzw. Eine Klärung gab mit dem Jugendamt und dieser Mutter-Kind-Einrichtung, wo die Mutter des Kindes mit dem 3 Monate alten Baby untergebracht war. Und heute sollte es einen Termin geben, wo man eben über das Sorgerecht und das weitere Vorgehen sprechen wollte. Hintergrund ist da wohl, dass der Mann als Gewalt bereit wohl auch galt, aber offenbar ging man nicht davon aus, dass er eine Waffe zieht.
3: In Venezuela steigt die Zahl der Toten nach den Erdbeben weiter. Die Behörden sprechen inzwischen von mehr als 1.700 Todesopfern. Vermutlich gibt es noch viele weitere, denn mehrere 10.000 Menschen werden noch vermisst. Laut Experten sinken die Chancen rapide, noch Überlebende aus den Trümmern zu retten. Vor der Einführung der neuen Grundsicherung hat Bundesarbeitsministerin Baas ein konsequentes Vorgehen gegen den Missbrauch staatlicher Leistungen angekündigt. Wer Hilfe brauche, solle sie bekommen, sagte Baas der Neuen Osnabrücker Zeitung. Aber, so die Ministerin wörtlich, wer arbeiten kann, muss sich um Arbeit bemühen. Die Reform ersetzt am 1. Juli das bisherige Bürgergeld. Künftig gelten unter anderem strengere Mitwirkungspflichten und härtere Kürzungen. Die Bundesregierung will damit mehr Menschen in Arbeit bringen. Das waren die Nachrichten. Das Wetter in Deutschland. Tagsüber zeitweise heiter, zum Teil Schauer und Gewitter, teils Unwettergefahr. Höchstwerte 21 Grad auf Sylt bis 32 Grad am Oberrhein. Am Mittwoch gebietsweise kräftige Schauer und Gewitter im Westen und an der Nordsee länger trocken. 20 bis 29 Grad. Es ist 4.03 Uhr.
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1: Wir schauen auf die Straßen, beginnen mit der A2 Hannover Richtung Berlin. Die ist zwischen Irxleben und Kreuz Magdeburg wegen Straßenschäden gesperrt. Im weiteren Verlauf ist die A2 zwischen Thesen und Brandenburg auch wegen Reparaturarbeiten weiterhin gesperrt. Die A4 Dresden Richtung Görlitz ist zwischen Niederseifersdorf und Kodersdorf wegen Arbeiten im Tunnel Königshainer Berge bis 5 Uhr, also noch eine knappe Stunde gesperrt. Die A14 Magdeburg Richtung Schwerin ist zwischen Kreuz Magdeburg und Dahlen-Warsleben wegen Fahrbahnschäden gesperrt. Dann die A20 Kreuz Uckermark Richtung Lübeck, die ist zwischen Dummersdorf und Kreuz Rostock wegen Bauarbeiten noch bis Donnerstag ca. 16 Uhr, also bis in den Nachmittag hinein, gesperrt. Und eine letzte Meldung, die A71 Suhl Richtung Erfurt, die ist zwischen Dreieck Suhl und Zellermeles wegen Tunnelwartungsarbeiten noch bis 6 Uhr heute früh gesperrt. Weiterhin gute Fahrt, kommen Sie gut durch diese Nacht.
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1: Und die kommt aus dem Studio von NDR Info in Hamburg. Ich bin Max Seib. Hallo. Und man muss es ganz klar sagen, es ist eine denkwürdige Nacht, denn Deutschland ist ausgeschieden bei der Fußball-WM im 16. Finale gegen Paraguay. 3:4 hieß es am Ende nach Elfmeterschießen. Und Kai Havertz, der hatte Deutschland zwar mit seinem Tor in die Verlängerung gebracht, im Elfmeterschießen versagten ihm aber ebenso wie Woltemade und Tah die Nerven. Entsprechend groß der Frust bei Havertz nach dem Spiel.
6: Fehlen auch ein bisschen die Worte. Meine zweite WM zweimal reingeschissen. Letzten Turniere war nix. Einzige, was ich sagen kann, ist Entschuldigung. Wir sind natürlich auch alle enttäuscht. Ich glaube, das auch merkt man, wenn man in die Kabine geht. Wir haben uns viel vorgenommen dieses Jahr. Und jetzt wieder zu enttäuschen, ist natürlich ein schönes Gefühl.
1: Also eine riesige Enttäuschung bei Kai Havertz und natürlich im ganzen deutschen Lager. Bundestrainer Nagelsmann hat aber gesagt, er will weitermachen, sofern der DFB das auch will. Wir schauen da im Laufe der kommenden halben Stunde noch ausführlich drauf, ebenso wie auf das aktuelle Live-Spiel bei der WM, das 16. Finale Niederlande gegen Marokko. Da steht es zu Beginn der zweiten Halbzeit 0:0. Jetzt wollen wir aber zunächst auf ein anderes Thema schauen, und zwar auf die Situation in Venezuela. Die schweren Erdbeben nahe der Hauptstadt Caracas, die sind mehrere Tage her und die Zahl der Toten, die steigt weiter. Mindestens 1.700 Menschen sind ums Leben gekommen, Zehntausende werden noch vermisst. Die internationale Hilfe, die ist im Land angelaufen. Auch deutsche Such- und Rettungsteams sind vor Ort, unter anderem vom Technischen Hilfswerk. Doch wie viel können die vor Ort tatsächlich ausrichten? Darüber hat mein Kollege Klaas Christoffersen mit unserer Korrespondentin Jenny Barke gesprochen und sie zunächst gefragt, geht es aktuell immer noch primär darum, Überlebende zu finden?
7: Nein, leider muss man sagen, darum geht es nicht mehr primär, weil einfach die Chancen verschwindend gering geworden sind. Man spricht zwar immer noch von einigen Wundern, es werden immer noch Menschen geborgen, aber die Wahrscheinlichkeit nimmt eben sehr stark ab und damit die Totenzahl jetzt auch zu. Die ganzen Helfer, die im Land sind, von den verschiedenen Ländern, die sind jetzt mit anderen Sachen beschäftigt.
8: Welche Hilfe brauchen die Menschen jetzt vor Ort am dringlichsten?
7: Jetzt brauchen die Menschen vor allem eine mögliche Infrastruktur. Also zum einen sind ja mehrere 10.000 Menschen obdachlos geworden, einfach weil die Gebäude eingestürzt sind, in denen sie gelebt haben oder ihre Gebäude zu sehr Schäden und Risse aufweisen und sie sich einfach nicht mehr reintrauen. Und all diese Menschen haben die letzten Tage in Parks geschlafen, auf Straßen kampiert, wenn sie noch hatten, in ihren Autos geschlafen, mit nichts mehr als ihrer Kleidung am Leib. Die sind Hals über Kopf aus ihren Wohnungen gerannt, um sich retten zu können. Und dementsprechend brauchen die jetzt eine volle Versorgung. Das fängt an mit psychosozialer Beratung. Viele haben auch Angehörige verloren. Sie brauchen medizinische Versorgung. Sie brauchen schlicht ein Dach über den Kopf. Sie brauchen frisches Wasser. Viele Wasserleitungen sind unterbrochen. Der Strom ist in manchen Teilen immer noch ausgefallen. Das heißt, die Rettungskräfte haben auch Stromgeneratoren aufgestellt. Lebensmittel sind natürlich ganz wichtig. Und all diese Faktoren, die tragen jetzt dazu bei, wieder ein bisschen Normalität reinzubringen. Aber das wird noch Tage bis Wochen dauern. Man spricht immer noch von einem großen Chaos und viel Leid und viel Schock.
8: Venezuela, das kommt ja noch dazu, steckt schon lange in einer wirtschaftlichen Krise. Die Regierung ist extrem autoritär, kann man sagen. Dazu kam dann Anfang des Jahres auch die Entführung von dem damaligen Staatschef Maduro in die USA. Kann die venezolanische Regierung überhaupt mit einer solchen Katastrophe noch umgehen?
7: Also bisher eher schlecht, muss man ganz klar so sagen. Wir hören viel Kritik, viel Wut aus der Region. Das fängt damit an, dass es kaum Hilfe gegeben hat. Der Staat sich überall abwesend gezeigt hat. Es gab wenig Koordinierung von Hilfskräften am Anfang. Seit Freitag ist ja die Region La Guaira, die am schlimmsten betroffene Küstenregion, weiträumig abgesperrt, militarisiert. Freiwillige dürfen nicht mehr rein.

0: geöffnet seit Januar und es könnte jetzt passieren, dass, um die Wut niederzudrücken, diese Regierung wieder repressiver agiert und die Menschen eben nicht mehr regimekritisch sich äußern können, nicht mehr Proteste ausüben können. Das ist eine Überlegung. Die andere Überlegung ist natürlich, dass die Oppositionsführerin Machado zurückkommt, wobei sie ist ja eigentlich auf den Willen der USA, von den Willen der USA abhängig. Die USA hat ganz klar geäußert, dass sie das jetzt gerade nicht sieht, nicht möchte, dass Machado einreist. Und auch der Experte, mit dem ich heute gesprochen habe, hat gesagt, dass sie das eher aus politischem Kalkül macht und das Leid der Leute ausnutzen würde. Es würde im Moment im Land auch gar nichts bringen. Die Opposition ist geschwächt. Sie hat eigentlich kein Bündnis mehr hinter sich. Also da jetzt politisch damit was zu bewegen, dafür ist es einfach viel zu früh.
1: Soweit unsere Korrespondentin Jenny Barke über die aktuelle Situation in Venezuela. Diese Erdbeben, wir haben es eben gehört, haben ein Land getroffen, das ja schon vorher in einer schweren Krise steckte, wirtschaftlich, auch politisch. Und das autokratische Regime, das scheint mit der Situation überfordert. Als einer der ersten Schritte hat die Führung Soldaten in die besonders schwer getroffenen Gebiete geschickt, mit der Aufgabe, Plünderungen zu verhindern. Worauf deutet das hin? Diese Frage hat mein WDR-Kollege Uwe Schulz Günther Mayhold gestellt, Lateinamerika-Experte an der FU Berlin.
2: Nun, da ist zum einen ein großes Problem in der Logistik. Wir sehen, dass viele Venezolaner auf Motorrädern mit ihren Privat-PKWs Wasser und sonstige Hilfsmittel in die Zonen, die besonders betroffen sind, transportieren. Da die Straßen sind verstopft. Es kommt kein Schwertransport mit schwerer Maschinerie durch. Das ist das eine. Zum anderen gibt es natürlich Plünderungen, die sollen vom Militär unterbunden werden. Und zum dritten gibt es natürlich auch weiterhin ein Interesse des Militärs, hier eine gewisse Überwachungsrolle zu spielen, die es schon unter Maduro gegenüber der Gesellschaft wahrgenommen hat.
3: Er hat seiner Nachfolgerin Rodriguez hinterlassen ein marodes Land. Es sind auch deshalb so viele Häuser kollabiert, offensichtlich, weil die Bausubstanz völlig ungeeignet war für solche Risikozonen. Glauben Sie, dass dieser Schock etwas ändern wird an der bisherigen Praxis, diesen Staat zu bauen?
2: Nun, wir kennen aus der wissenschaftlichen Untersuchung, dass solche externe Schocks neue Konfliktdynamiken in Gang setzen, dass insbesondere die Unzufriedenheit der Bevölkerung mit der Leistung des Staates und die neuen solidarischen Netze, die sich bilden von Nachbarschaftsgruppen, die da mit bloßen Händen versuchen, hilfreich zu sein, neue Akteure entstehen lassen. Und das kann natürlich dazu führen, dass sich auch die politische Konstellation verändert, dass es zu Umschwungen kommt, wenn die Bevölkerung den Eindruck gewinnt, dass ein staatliches Versagen ganz offensichtlich ist.
3: Das heißt, dieses Regime muss im Moment fürchten, dass ihm das Volk endgültig kündigt?
2: So wie es gegenwärtig aussieht, ist die Gefahr recht groß. Delcy Rodriguez war ja vor Ort, wurde da ausgebuht. Also es gibt schon offensichtlich eine sehr große Unzufriedenheit, was angesichts des Umfangs der Schäden natürlich auch nicht weiter verwunderlich ist. Aber staatliche Leistungen beziehen sich ja auch auf das Gesundheitssystem, auf die Wiederherstellung von Wasserversorgung, Stromversorgung. Und hier muss das Regime liefern, weil sonst es doch zu heftigen Auseinandersetzungen kommen könnte.
3: Wir hatten beim Militäreinsatz der Vereinigten Staaten den Eindruck, es geht Donald Trump vor allem darum, die Ölreserven zu sichern. Jetzt sieht er über die Katastrophenhilfe hinaus, wird auch Wiederaufbau nötig sein. Glauben Sie, dass sich die Regierung in Washington auch dafür committen wird, wie es neudeutsch heißt?
2: Nun, die USA müssen sich jetzt schon erklären, ob sie eine Fürsorgeverantwortung für Venezuela wahrnehmen oder ob sie nur an der Nutzung von Öl oder sonstigen natürlichen Ressourcen interessiert sind. Man hat jetzt mit dem Kommando Sur, der militärischen Führung, versucht, mit weiteren Soldaten und mit der Beratung der Präsidentin etwas Ordnung in die Sache zu bringen. Aber das Volumen des Schadens ist so groß, dass ohne Hilfe von außen Neubau von Wohnungen, Infrastruktur, Wiederherstellung nicht laufen wird.

0: Insofern werden die USA diesem Thema nicht entgehen können.
1: Sagt der Lateinamerika-Experte Günther Mayholt im Gespräch mit meinem WDR-Kollegen Uwe Schulz über die aktuelle Situation in Venezuela. Und wir schauen jetzt auf die Wettervorhersage für Deutschland an diesem 30. Juni. Heute teils bewölkt, teils heiter. Im Verlauf des Tages können von Süden und Westen bis in die Mitte Deutschlands einzelne, teils starke Gewitter aufkommen, verbunden mit erhöhtem Unwetterpotenzial durch Starkregen und Hagel. Im Norden und Osten nur vereinzelt Schauer oder Gewitter, sonst trocken. Im äußersten Norden 21 bis 25 Grad, im Westen und Südwesten wird es etwas wärmer bei 24 bis 28 Grad. Und jetzt noch der Blick auf einige aktuelle Temperaturen in Deutschland. Aachen 15 Grad, in Berlin sind es im Moment 18 Grad, Frankfurt am Main meldet 21 Grad. Hamburg 14 Grad, Leipzig 19 Grad, in Stuttgart 21 Grad und auf der Zugspitze 8 Grad. 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
1: Bestürzen, Trauer, Fassungslosigkeit, so lässt sich wahrscheinlich die Gefühlswelt vieler Menschen in Stade beschreiben. Die Kleinstadt in Niedersachsen steht unter Schock, nachdem dort gestern 6 Menschen getötet wurden. Am Mittag hat offenbar ein Mann Schüsse in einer Jugendhilfeeinrichtung für junge Mütter abgefeuert. Die Polizei geht davon aus, dass es bei der Gewalttat um eine Sorgerechtsangelegenheit ging. Der Hauptverdächtige ist festgenommen worden. Am Abend gab es dann eine Pressekonferenz zum neuesten Stand der Ermittlungen, die unser Reporter Henrik Zinn für uns verfolgt hat. Im Gespräch mit meinem Kollegen Klaas Christoffersen schildert er uns, was es bisher an Erkenntnissen gibt.
3: Die Polizei hat von einer erweiterten Familientragödie gesprochen. Der Täter ist ein 45-jähriger Mann aus Hannover mit türkischen Wurzeln und er hätte heute einen Termin um das Sorgerecht seiner 3 Monaten alten Tochter gehabt, die nämlich in dieser Einrichtung gewohnt hat. Und bei diesem Termin soll er dann die Waffe gezogen haben.
4: Ist damit dann auch auszuschließen, dass jetzt weitere Gefahr für die Menschen in der Stadt Stade droht?
3: Genau, Gefahr gibt es laut der Polizei keine mehr. Die Ermittlungen laufen nach wie vor auf Hochtouren. Unter anderem ist die Mutter inzwischen auch in Gewahrsam der Polizei. Die Tochter ist unversehrt und ist in Obhut, aber Gefahr gibt es keine.
4: 6 Tote sind zu beklagen. Was ist denn über Sie bekannt, über Ihre Identität?
3: Ja, also bei den Toten handelt es sich um Erwachsene und sie alle waren Mitarbeiter in der Einrichtung. Als die Beamten um kurz nach 12 eingetroffen sind, haben sie zunächst 5 tote Personen vorgefunden. Das waren 4 Frauen und ein Mann. Und im Laufe des Tages ist dann ein weiterer Mann seinen Verletzungen erlegen, sodass es jetzt 6 Todesopfer sind. Es gibt aber noch weitere Verletzte im einstelligen Bereich, die noch behandelt werden.
4: Ist denn bekannt, wie es den Verletzten geht?
3: Nein, dazu hat die Polizei noch nichts gesagt. Wir wissen aktuell nicht, wie es den verletzten Personen geht. Die Ermittlungen laufen ja auch noch und da wird im Laufe der nächsten Tage sicherlich werden da Informationen kommen.
4: Nun ist klar, es sollte einen Termin in dieser Jugendhilfeeinrichtung geben. Wie ist die Tat nach allem, was bisher bekannt ist, denn abgelaufen?
3: Um 10 nach 12 sind die Schüsse hier in der Dankerstraße gemeldet worden. Hier liegt die Jugendhilfeeinrichtung und die Beamten waren relativ schnell vor Ort, weil die Polizeiwache nur wenige 100 Meter vom Tatort entfernt liegt. Und dabei haben sie den Täter relativ schnell ausfindig machen können. Er hat noch versucht zu fliehen, ist in ein Auto eingestiegen. Das Auto hat eine Frau gefahren, die im familiären Umfeld des Täters sein soll. Und sie konnte dann aber das Auto stoppen und den Täter festnehmen.
4: Ist denn über den Haupttäter, und es gab ja auch noch 2 weitere Personen, die in polizeilichem Gewahrsam waren, etwas bekannt? Gibt es Vorstrafen oder Ähnliches?
3: Der Täter ist der Polizei bekannt. Da gab es Anzeigen im Bereich der Bedrohung. Es gab aber keine Gewaltdelikte. Und die Polizei weiß inzwischen, dass er die Waffe, die er gezückt hatte, nicht tragen durfte. Über die weiteren Personen, die in Polizeigewahrsam sind, gibt es keine Informationen.
4: Was ist da mitzubekommen? Wie reagieren die Menschen in Stade auf diese furchtbare Tat?
3: Ja, die Stimmung war heute den gesamten Tag über natürlich sehr gedrückt. Es war auch ein großes Interventionsteam von den Johannitern hier vor Ort, die sich um die Anwohner und die Angehörigen gekümmert haben. Immer wieder sind Leute an mir vorbeigelaufen, die wirklich in Tränen ausgebrochen sind, die von den Johannitern wirklich unterstützt werden mussten, wirklich gestützt wurden. Und ja, die Stimmung war schon sehr, sehr gedrückt. Vielleicht als kurze Einordnung, das ist hier ein Wohngebiet. Hier sind sehr viele Einfamilienhäuser. Es ist eine verkehrsberuhigte Gegend. Und ja, es ist in der Atmosphäre fast schon familiär, so dass man meinen könnte, dass jeder jeden kennt. Und von daher wiegt das natürlich sehr schwer und hat sich auch sehr schnell rumgesprochen. Die Straße war lange Zeit gesperrt. Und die Anwohner konnten auch für lange Zeit gar nicht zurück in ihre Häuser. Und dementsprechend war die Stimmung hier sehr aufgeladen.
1: Informationen, Eindrücke und Einschätzungen waren das aus Stade von Henrik Zinn. Sie ist fürs Erste überstanden, die extreme Hitze der vergangenen Tage. Doch sie hat auch gezeigt, Deutschland ist für solche Extremlagen, für Temperaturen von über 40 Grad und das über Tage hinweg, nicht vorbereitet. Was muss passieren, damit sich das ändert? Markus Lattong hat sich in einer besonders hitzeanfälligen Ecke von Berlin mit einem Hitzeexperten getroffen. Mit Marco Schmidt, Ingenieur und Professor an der Technischen Universität Berlin.
5: Die Karl-Marx-Straße in Berlin-Neukölln wird an heißen Tagen zu einer Asphaltsauna. Bäume, die Schatten spenden, gibt es hier nicht viele.
6: Hier sehen wir zum Beispiel auch die Autos, die vorbeifahren und auch die Straße. Die Straße hat jetzt hier 53 Grad und das merkt man auch, also wenn man neben der Straße steht.
5: Marco Schmidt blickt auf das Display seiner Infrarotkamera. So kann er erkennen, wie heiß es hier wirklich werden kann. Schmidt lehrt am Institut für Architektur an der TU Berlin. Fachbereich Gebäudetechnik. Zudem ist er Referent beim Bundesinstitut für Bau-, Stadt- und Raumforschung. Sein Hauptrezept, um der Hitze Herr zu werden, grün, grün, grün. Vor allem an Orten wie der Karl-Marx-Straße würde das am meisten
6: bringen. Man sieht die Schlucht, man hat den Verkehr, die Autos, die Fahrräder, dann wollen sie noch parken, dann ist da drunter die U-Bahn. Also man könnte hier so temporäre Bäume oder Bäume in Kübeln pflanzen. Die muss man natürlich dann regelmäßig bewässern. Die haben keinen Anschluss jetzt an den natürlichen Boden, wo er sich das Wasser auch nochmal holt. Das heißt, hier muss dann regelmäßig auch jemand hinkommen.
5: Auch an den Gebäuden selbst könne man viel umsetzen. Große Sonnensegel, die in Absprache mit den Eigentümern von Haus zu Haus reichen, um flächigen Schatten zu erzeugen. Oder noch mehr Fassadenbegrünung.
6: Ansonsten kann man hier auch was mit Pflanzen an der Fassade machen. Das geht schon. Ne? Einfach Kübel an die Fassade hängen, muss aktiv bewässert werden. Und die verschatten beispielsweise auch die Fenster im Sommer als Ersatz für einen konventionellen Sonnenschutz und erzeugen zusätzlich Verdunstungskälte. Das ist nicht zu unterschätzen.
5: Berlin, so Marco Schmidt, sei eigentlich schon früher auf dem richtigen Weg gewesen. In den 1980er Jahren setzte die Hauptstadt auf ein Hofbegrünungsprogramm, das karge Hinterhöfe in kleine Biotope verwandelte und somit die Stadt effektiv abkühlte. Noch bis in die frühen 1990er Jahre setzte man die Initiative fort, in Kooperation mit engagierten Mietern. Doch dann lief die Förderung aus. Ein Fehler, den man im Hinblick auf die Kühlung der Stadt nicht nochmal begehen solle. Statt der über 50 Grad, die Marco Schmidt auf den Oberflächen der Straßen misst, sind es an den Bäumen bis zu 20 Grad weniger. So erweist sich für Marco Schmidt viel Grün als die beste Outdoor-Klimaanlage.

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1: Es ist wahrscheinlich schwer zu begreifen für den ein oder anderen Fan in Deutschland. Das DFB-Team ist raus bei der Fußball-WM nach einer Pleite gegen Paraguay im 16. Finale. Wir blicken gleich ausführlich auf diesen müden und uninspirierten Auftritt der deutschen Mannschaft, wollen uns jetzt aber erst einmal zwei Teams widmen, die genau das Gegenteil liefern aktuell. Ein packendes Spiel mit viel Tempo und Torszenen, das 16. Finale zwischen der Niederlande und Marokko. Unser Reporter Jan Wochner verfolgt dieses Spiel für uns. Ja, es ist noch gute halbe Stunde zu spielen mit der Nachspielzeit. Es steht 0-0. Wer von den beiden Geheimfavoriten kann sich da heute durchsetzen? Wer schafft dieses erste Tor?
2: Es wirkt so, als sei Marokko auf dem Weg, dieses 16. Finale womöglich für sich entscheiden zu können. Noch steht es aber, wie angesprochen, 0-0. Nur Marokko ist sowas von tonangebend, vor allem in dieser zweiten Hälfte, mit einer Chance nach der nächsten. Jetzt aber ein Konter der Niederländer. Da ist ein Niederländer fast frei durch gewesen, wird gerade noch so abgelaufen, in allerletzter Sekunde der junge Somerville gestoppt und so keine Torchance für Oranje in dieser zweiten Hälfte. Spielt fast nur Marokko mit wirklich tollem Kombinationsfußball und einem überragenden Kicker in den eigenen Reihen. Das ist der Kapitän Achraf Hakimi, bei Champions League-Sieger Paris Saint-Germain unter Vertrag, früher auch mal bei Borussia Dortmund gespielt. Hakimi hat schon die Latte getroffen nach einem tollen, dem besten Angriff im Spiel und eben fast eine Ecke direkt versenkt, auf der Linie noch geklärt vom Torhüter. Also Marokko am Drücker, aber noch steht's 0-0.
1: Vielen Dank, Jan Wochner war das live und wir schauen auch später wieder zu diesem 16. Finale, wollen aber natürlich auf das andere 16. Finale schauen, was direkt davor lief. Deutschland gegen Paraguay. Für einige aus deutscher Sicht sicher eine große Blamage, wenn man es aus der Sicht von Paraguay betrachtet, dann ist es eine Riesensensation. Und diese Freude, die ist auch zu hören, nämlich bei Radio ABC Cardinal Paraguay.
3: Los 7 millones, empujamos esa pelota contigo, José, se va a tiro, gol, gol, gol, gol de Paraguay, Autaro, gol de Paraguay, gol de Paraguay, estamos en Autaro.
1: So schön kann Fußball sein. Aber das einen freut, ist natürlich des anderen leid. Die deutsche Mannschaft ist raus und das deutlich früher als wahrscheinlich fast alle deutschen Fußballfans das erwartet hatten. Wie konnte es dazu kommen? Stephanie Loire mit den Einzelheiten.
4: Die Spannung war kaum zu ertragen. In einer Elfmeter-Nervenschlacht unterlag das DFB-Team im 16. Finale der Mannschaft Paraguays. 4-5 hieß es am Ende. Holger Dahl berichtet.
5: Damit hat im Vorfeld niemand gerechnet. Die deutsche Fußballnationalmannschaft scheitert an Paraguay in einem verrückten Elfmeterschießen. Vergeben Havertz, Woltemade und Tah. Paraguay am Ende mit der Entscheidung und einem 4-3 Sieg im Elfmeterschießen. Nach regulärer Spielzeit hat es 1-1 gestanden, weil Paraguay in der 42. Spielminute durch Enciso in Führung ging. Kai Havertz glich aus in der 54. Eigentlich ein regulärer Treffer von Jonathan Tah, in der Verlängerung nicht anerkannt durch den Schiedsrichter. Und dann das Elfmeterdrama und das Aus von Deutschland. Die WM ist für die DFB-Elf vorbei.
4: Da wird in den kommenden Tagen einiges aufzuarbeiten sein. Für die deutschen Spieler gilt es nun erstmal, die Enttäuschung zu verarbeiten. Brasilien gegen Japan lautete das erste 16. Finale des Abends in Houston, Texas. Die Seleção geriet zunächst in Rückstand, als sich in der 29. Minute der Mainzer Kaishu Sano die Kugel schnappte und aus 19 Metern trocken abzog. 1-0 für die Japaner, so ging's in die Pause. Danach erhöhte Brasilien den Druck und belohnte sich. Casimiro nickte völlig freistehend in der 56. zum Ausgleich ein. Als die meisten schon mit einer Verlängerung rechneten, kam in der 6. Minute der Nachspielzeit die Erlösung für die Brasilianer.
6: Riecht und schmeckt sehr deutlich nach Verlängerung. Aber noch der Angriff der Brasilianer. Strafraumgrenze, Enrique, zentrale Position. Aber viel zu leicht lässt er sich von Tanaka den Ball wegnehmen. Kriegt er Unterstützung. Jetzt ist Guimarães in der Zentrale. Gegen 1, gegen 2. Legt ab. Das Martinelli. Tor! Tor! Goal! Brasil! Gabriel Martinelli macht das 2-1. Houston ist ein Tollhaus. Brasilien geht in Führung. Brasilien dreht das Spiel.
4: Brasilien spielt nun gegen die Elfenbeinküste oder Norwegen, die sich heute Abend ab 19 Uhr gegenüberstehen. 1877 gegründet, es ist das berühmteste Grand-Slam-Turnier der Welt. Wimbledon ruft und die Tennisstars sind da. Die Bilanz aus deutscher Sicht nach dem ersten Tag, zwei sind weiter, eine ist raus. Matthias Kammann fasst zusammen.
7: Die Zahl 14 war die Glückszahl für die deutschen Tennisprofis zum Auftakt des Wimbledon-Turniers. Denn sowohl Tatjana Maria als auch Jan-Lennard Struff gewannen ihre Matches auf dem Platz mit der Nummer 14. Maria, die Halbfinalistin von 2022, machte den Anfang. Sie entnervte ihre Gegnerin Julia Putintseva aus Kasachstan mit ihrem starken Aufschlag, der guten Beinarbeit und den vielen Slicebällen und gewann sicher in zwei Sätzen mit 6:4 und 6:4. Jan-Lennard Struff folgte, hatte allerdings deutlich mehr Mühe und wie er hinterher sagte, überhaupt kein Gefühl für Ball, Platz und Gegner. Trotzdem siegte er trotz 1:3 Rückstandes im entscheidenden fünften Satz noch gegen den Argentinier Sebastian Baez. Für die dritte Deutsche war die 2 keine Glückszahl, denn auf diesem Platz Nummer 2 verlor sie in unter einer Stunde glatt in zwei Sätzen. Allerdings lag das vorrangig an der Nummer 7 der Welt, Coco Gauff aus den USA. Die war mit ihrem druckvollen Spiel einfach mindestens eine Nummer zu groß für die Hamburgerin Korpatsch.
4: Heute greift auch die deutsche Nummer 1 ins Geschehen ein. Alexander Zverev trifft in seinem Auftaktmatch auf seinen Namensvetter, den Belgier Alexander Bloks.
1: Stefanie Lavoie mit dem Sport.
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8: Um 4.31 Uhr mit Juliette Groß. Im niedersächsischen Stade sind am Mittag 6 Menschen in einer Jugendhilfeeinrichtung erschossen worden. Alle Getöteten waren Mitarbeitende der Jugendhilfe und des Jugendamtes. In der Einrichtung selbst werden junge Mütter und ihre Kinder betreut. Der 45-jährige mutmaßliche Täter wurde festgenommen. Am Abend hat die Polizei Details zur Tat mitgeteilt. Albrecht Breitschuh berichtet.
9: Über den mutmaßlichen Täter wurde gesagt, er sei 45 Jahre alt, wohnhaft in Hannover und mit türkischen Wurzeln. Über ihn lagen der Polizei bisher Hinweise im Bereich der Bedrohung vor, aber er sei noch nicht durch Gewaltdelikte aufgefallen. Vermutlich ging es um eine Sorgerechtssache. Der Mann hatte einen Termin in Stade, auf dem Fragen um das Sorgerecht seiner 3 Monate alten Tochter in jener Einrichtung geklärt werden sollten. Innenministerin Behrens sprach von einer singulären Tat. Verbindungen zur Clankriminalität gäbe es nach derzeitigem Ermittlungsstand nicht.
8: Bundesinnenminister Dobrindt stellt heute den Verfassungsschutzbericht für das Jahr 2025 vor. Darin bewertet der Nachrichtendienst verfassungsfeindliche Entwicklungen und extremistische Gruppierungen. Hauptstadtkorrespondent Markus Ambale erklärt, was vorab bereits bekannt ist.
10: Aus Zahlen, die schon bekannt sind, da lässt sich sagen, politisch motivierte Kriminalität, die ist auf einem Höchststand. Eine auffällige Zunahme wurde im vergangenen Jahr bei linksextremistischen Delikten registriert. Da wurde auch mehr Gewalt erfasst. Aber die mit deutlichem Abstand meisten Taten kamen aus dem rechtsextremistischen Bereich, sodass Innenminister Dobrindt wohl heute nochmal wiederholen wird, dass die größte Gefahr aktuell vom Rechtsextremismus ausgeht.
8: Nach 2 Monaten läuft heute der sogenannte Tankrabatt aus. Ab morgen wird der Preis für Benzin und Diesel vermutlich deutlich steigen, weil dann wieder die alte höhere Steuer gilt. Inklusive Mehrwertsteuer macht das 16,7 Cent pro Liter aus. Der Tankstellenverband BFT erwartet, dass die höheren Preise erst ab dem Mittag sichtbar werden, weil die Preise nur um 12 Uhr angehoben werden dürfen. Das Rennen um das Präsidentenamt in Peru ist entschieden. Die Wahlbehörde erklärte die rechtsgerichtete Kandidatin Keiko Fujimori zur Siegerin der Stichwahl. Sie setzte sich, wie erwartet, knapp mit 50,13% gegen ihren linksgerichteten Rivalen Roberto Sanchez durch, mit weniger als 50.000 Stimmen Vorsprung. Fujimori hatte im Wahlkampf ein härteres Durchgreifen gegen Kriminalität und irreguläre Migration angekündigt. Das Wetter in Deutschland. Tagsüber zeitweise heiter, zum Teil Schauer und Gewitter, teils Unwettergefahr. Höchstwerte 21 Grad auf Sylt bis 32 Grad am Oberrhein. Am Mittwoch gebietsweise kräftige Schauer und Gewitter im Westen und an der Nordsee länger trocken, 20 bis 29 Grad. Am Donnerstag im Südosten freundlich, im Nordwesten Schauer, 20 bis 30 Grad. Das waren die Nachrichten.
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1: Der Blick auf die Straßen. Wir beginnen mit der A2 Hannover Richtung Berlin. Die ist zwischen Irxleben und Kreuz Magdeburg wegen Straßenschäden gesperrt. Im weiteren Verlauf ist die A2 zwischen Thesen und Brandenburg auch wegen Reparaturarbeiten weiterhin gesperrt. Die A4 Dresden Richtung Görlitz ist zwischen Niederseifersdorf und Kodersdorf wegen Arbeiten im Tunnel Königshainer Berge noch bis 5 Uhr, also eine knappe halbe Stunde, gesperrt. Die A8 Stuttgart Richtung München zwischen Ulm-West und Ulm-Ost aktuell 3 Kilometer Stau. Die A14 Magdeburg Richtung Schwerin ist zwischen Kreuz Magdeburg und Dahlen-Warsleben wegen Fahrbahnschäden gesperrt. Und eine letzte Meldung noch, die A71 Suhl Richtung Erfurt, die ist zwischen dem Dreieck Suhl und Zellermeles wegen Tunnelwartungsarbeiten bis 6 Uhr in der Früh gesperrt. Das war's, weiterhin gute Fahrt.
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1: Heute mit Max Seib am Mikrofon. Guten Morgen. Der Iran-Krieg, Israels Agieren im Libanon, all das hat die Weltöffentlichkeit in den vergangenen Monaten sehr beschäftigt und tut es natürlich auch weiterhin. In dieser Zeit rückt die Situation im Westjordanland an vielen Stellen in den Hintergrund. Dort, eben im besetzten Westjordanland, gehören Kontrollen und Razzien der israelischen Armee zum Alltag. Immer wieder kommen auch Unschuldige zu Schaden und eine israelische Menschenrechtsorganisation hat zuletzt einen rapiden Anstieg getöteter Kinder und Jugendlicher registriert. Allein im Jahr 2025 waren es dem Bericht zufolge mehr als 50. Das ARD-Studio in Tel Aviv, dem dieser Bericht vorliegt, ist genau diesen Angaben nachgegangen und Jan-Christoph Kitzer fasst für uns die Recherchen dieser oder das Ergebnis dieser Recherchen zusammen.
11: Bassam Massous wird den Tag nicht mehr vergessen. Es war der 25. Januar 2025, ein Sonntag, als er Laila, seine Enkeltochter, verlor. In seinem Haus in der Nähe von Jenin im nördlichen Westjordanland. Wir hörten Schüsse. Meine Frau und ich saßen hier, meine Töchter vor uns. Ich sagte meinen Töchtern, sie sollen hineingehen. Und meine Frau und ich gingen in das andere Zimmer, um nachzusehen, was los war. In diesem Moment begannen die Schüsse. Meine Frau und ich gingen nach unten. Man kann die Einschusslöcher noch sehen. Wir hörten meine Tochter schreien, Laila, Laila. Und als wir das Zimmer betraten, fanden wir Laila mit einer Kopfwunde vor. Sie blutete stark. Im Haus der Familie brach Panik aus. Ich trug sie hinunter auf die Straße und war schockiert über die Anzahl der Soldaten und gepanzerten Fahrzeuge, die die Straße von beiden Seiten blockierten und das Haus umstellten. Ich fragte den Soldaten, warum haben sie geschossen? Sie haben meine Enkeltochter getötet. Ich sagte zu ihm, sehen Sie doch, sie ist nur ein kleines Mädchen. Was hat sie getan, um das zu verdienen? Er antwortete, es tue ihm leid. Ein Krankenwagen kam, brachte die erst zweijährige Laila in ein Krankenhaus, wo ihr Tod festgestellt wurde. Auch die israelische Armee äußert Bedauern. Auf Anfrage des ARD-Studios Tel Aviv heißt es, man bedauere jeden Schaden an unbeteiligten Individuen und untersuche jeden Vorfall gründlich. Im Fall der toten Laila waren die Soldaten davon ausgegangen, dass sich mehrere bewaffnete Terroristen in dem Haus verschanzt hätten, so die israelische Armee weiter. Es habe sich um ungenaue nachrichtendienstliche Informationen gehandelt. Einerseits heißt es in der Stellungnahme, die der ARD vorliegt, dass es bei den beteiligten Soldaten kein ethisches Fehlverhalten gegeben habe, andererseits, dass die Untersuchung noch nicht abgeschlossen sei. Am nächsten Tag wurde die kleine Laila unter großer Beteiligung zu Grabe getragen. Lailas Tod ist kein Einzelfall, sagt Yair Dvir von der israelischen Menschenrechtsorganisation B'Tselem.
12: So actually those killings are happening.
11: Diese Tötungen passieren überall, manchmal in den Häusern, manchmal in Autos, manchmal in Schulen. Kinder, die draußen Fußball spielen und dann überfällt die Armee ein Dorf, schießt und tötet. Wir sehen das überall, das sind keine Einzelfälle. Das ist ein Ausdruck der israelischen Politik, die die Tötung von Palästinensern unterstützt und ermöglicht, ohne dass irgendwer dafür zur Rechenschaft gezogen wird. B'Tselem stellt in einem Bericht fest, dass die Zahl getöteter Kinder und Jugendlicher im Westjordanland stark angestiegen ist. Vom 7. Oktober 2023, dem Überfall aus dem Gazastreifen auf Israel bis zum 7. Juni dieses Jahres, wurden demnach 235 Kinder und Jugendliche durch israelische Sicherheitskräfte getötet. Schrecklich seien nicht nur die vielen Toten, für einen Skandal hält B'Tselem auch, dass diese Vorfälle keine Konsequenzen hätten. Soweit wir wissen, gab es keine echte Untersuchung, keinen Soldaten, Offizier oder Kommandeur, der die Verantwortung übernommen oder dafür gezahlt hat. Wir sehen, dass diese Vorfälle immer wieder vorkommen. Solange Israel volle Straflosigkeit für die Tötung von Palästinensern gibt, solange die internationale Gemeinschaft die israelische Regierung straflos hält, werden wir sehen, dass die Tötungen von Kindern immer mehr werden. Israelischen Medienberichten zufolge hatte Avi Blut, der Oberkommandierende der israelischen Armee im Westjordanland, vor ein paar Wochen bei einer geschlossenen Veranstaltung einen Satz gesagt, der ins Bild passt. Wir töten wie seit 1967 nicht mehr, also dem Beginn der israelischen Besatzung des Westjordanlandes. Dem Bericht der israelischen NGO B'Tselem zufolge gilt das auch für palästinensische Kinder und Jugendliche.
1: Jan-Christoph Kitzler über Tötungen von Minderjährigen im Westjordanland. 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Es ist gleich 4.40 Uhr und wir haben ein Update von der Fußball-WM. Die Niederlande im 16. Finale, gerade mit dem 1:0 gegen Marokko, Torschütze nach 72 Spielminuten Gakpo.
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1: Und wir schauen jetzt auf ein anderes Thema. Wer abends an der Autobahn auf einen Parkplatz oder eine Raststätte fährt, der braucht manchmal starke Nerven. Denn Lkw stehen dort oft überall herum. Schon beim Einfahren an der Seite, im Halteverbot, manchmal auch auf dem Fahrweg. Das kann schnell, unübersichtlich und im Dunkeln natürlich auch gefährlich werden. Das Problem? Es fehlen tausende Stellplätze für eben jene Lkw. Die Folge? Viele überraschte Autofahrer.
13: Da steht in der Einfahrt schon LKWs. Ich habe mich auch schon 2-3 Mal erschrocken, wo ich gedacht habe, wo kommt der auf mal her?
14: Gruselig. Also gerade abends, wenn es dunkel ist, macht einem das schon Angst.
15: Diese Raststätte bei Hamburg ist voll. Abends parken LKW schon in der Einfahrt.
16: Falsch parkende LKW auf Rastplätzen, gerade in der Einfahrt, sind ein großes Unfallrisiko. Oftmals sind sie einfach nicht ausreichend beleuchtet,
15: sagt Christoph Tietgen vom ADAC. Nach seiner Zählung fehlen in Deutschland 20.000 Stellplätze. Am meisten nervt das die LKW-Fahrer selbst.
17: Früher hast du einen normalen Parkplatz vor Raststätte oder sowas, kannst du überall schön parken. Und jetzt kannst du gar nichts mehr parken. Es ist ganz schnell alles voll.
15: Ein Lastwagen steht einfach in der Fahrgasse.
18: Ich warte auf einen Parkplatz. Vielleicht fährt jemand weg. Wenn nicht, bleibe ich hier so stehen.
15: Axel Plass vom Bundesverband Spedition und Logistik verteidigt die Kollegen.
19: Lkw-Fahrer haben Gesetze einzuhalten. Es gibt Gesetze, die sie zwingen, zu bestimmten Zeiten Pausen zu machen. Und wenn sie diese Pausen nicht machen, wird es hart bestraft. Das heißt, das kommt dann zu Parkaktionen dieser Fahrer, die vielleicht nicht immer ganz legal sind, aber immer noch besser als die Straftat, die sie sonst begehen, wenn sie ihre Schichten überziehen.
15: Besonders schlimm sei es auf den Autobahnen in Norddeutschland, sagt dieser Trucker.
20: Wenn ich fahre Richtung Saarland, da kann ich fahren auch bis 20 Uhr. Da ist alles frei, ne? Die Parkplätze. Aber hier im Norden ist wieder was anderes, ne?
15: In Rheinland-Pfalz hat Bundesverkehrsminister Schnieder vergangenes Jahr den ersten Rastplatz mit telematischem Parksystem eingeweiht.
21: Dabei werden vorhandene Parkplätze einfach optimiert. Mit einem intelligenten System werden die Lkw eingewiesen und können dann zur geplanten Zeit wieder ausfahren.
15: Mittlerweile gibt es 5 dieser Anlagen, aber keine im Norden. Dabei rechnet das Ministerium mit weiter steigendem Güterverkehr auf Deutschlands Autobahnen. Plus 17% bis 2040.
22: Guten Morgen, eine Verkehrskontrolle.
15: Die Autobahnpolizei Elmshorn überprüft Lkw an der A23 zwischen Hamburg und Heide.
23: Was war am 8. los? Da sind Sie eine Stunde zu lange gefahren.
24: Der Verkehr war langsam, so langsam. Und ich könnte irgendwo nicht auch reinfahren. Wirklich. Deswegen, ich bin immer in der Reihe geblieben, bis wo ich fahren musste. Deswegen hochwahrscheinlich so viel gedauert.
15: Keine Stellplätze heißt, übermüdete Fahrer, die ihre Lkw irgendwo abstellen. Gerade bei Dunkelheit bleibt das ein Problem.
1: Ein Beitrag war das von Wagmar Hayati und Jörg Pfuhl. Und die Bilder zum Lkw-Parkhaus, die finden Sie auch in der Sendung Markt in der ARD-Mediathek.
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1: Es ist eine riesige Enttäuschung für das DFB-Team und die Fußballfans in Deutschland. Die Mannschaft von Bundestrainer Julian Nagelsmann, die ist bei der WM im 16. Finale ausgeschieden, 3:4 nach Elfmeterschießen gegen Paraguay. Das WM-Trikot dieser deutschen Mannschaft wird wahrscheinlich kein Klassiker. Wenn man sich in den vergangenen Wochen aber auf den deutschen Straßen umgeschaut hat, hat man gesehen, dass genau das aktuell ein Trend ist. Trikot-Klassiker, ein Mode-Accessoire, aber auch ein Sammlerstück. Einer, der schon seit Kindertagen Trikots sammelt und mittlerweile mehr als 200 davon hat, ist Sebastian Brauers. Er ist Gründer der Vintage-Fußballbörse. Mein Kollege Michael Imhoff hat mit Sebastian Brauers gesprochen und wollte von ihm wissen, wenn man auf der Suche nach Trikots ist, worauf kommt es da an, dass es getragen oder noch frisch versiegelt ist?
2: Ja, versiegelt ist sehr, sehr schwierig. Vor allen Dingen ist es auch so, man sagt ja, das Polyester erzählt Geschichten. Das ist so das, was man in Sammlerkreisen sagt. Und da kommt es fast schon, muss man darauf sagen, an, dass der Zustand zwar gut ist, aber trotzdem das Trikot so alt wie möglich ist. Also das ist eigentlich ein Gegensatz. Aber genau da entstehen halt die Werte. Und an sich muss man trotzdem sagen, ich bin selber 60-Fan. Deswegen, jeder Sammler hat also seine eigene Nische. Es gibt natürlich mittlerweile auch ein paar so, ja, Leute, die jetzt frisch anfangen und nur nach Investments suchen, weil es einfach mittlerweile auch wirklich große Werte sind, die man da haben kann. Aber der richtige Sammler aus der Bubble, aus der ich komme, aber die schöne Bubble wird immer größer. Ja, da ist es so, da hat jeder wirklich seine Vorlieben und jeder gönnt dem anderen was. Also es ist kein Wettbewerb wie in anderen Sammlerbereichen.
3: Was macht ein Polyester-Fußballtrikot erst wertvoll?
2: Es sind auf jeden Fall die Emotionen und das muss man sagen, das kann man eigentlich sehr schnell klein, also in einem kleinen Bild darstellen. Und zwar ist man der 13-, 14-, 15-Jährige, wie ich dann damals, 2001 war ich 16, und schaut dann Bundesliga und da war die Welt halt doch leicht, schwerelos, fast schon. Man hat lange Sommerferien gehabt, die neuen Trikots wurden vorgestellt und dann kamen dann auf einmal 2, 3 Trikots raus. Aber ja, der Geldbeutel dazu hat da nicht so gepasst. Dann hat man natürlich immer, ich hatte großes Glück, dass meine Oma da immer viel Spaß auch dran hatte. Aber trotzdem, jedes Trikot, was man haben wollte, hat man natürlich nicht bekommen. Und jetzt im Alter, ich bin 40, ist halt die Möglichkeit da. Da hat man ein bisschen mehr die Möglichkeiten. Und man kauft dieses Trikot, man bekommt es, man zieht es über. Es riecht, das Polyester riecht nach der Zeit halt auch alt, nicht eklig, aber alt.
3: Man weiß, wie Polyester riecht, wenn man es einmal getragen hat. Ja.
2: Ja, genau. Und dann ist es aber so, man fühlt sich sofort wieder auf dem Bolzplatz, ins Stadion, mit den Kumpels am Fernseher, vor Premiere damals noch. Und hat einfach so dieses Gefühl, ach guck mal, man hat wieder ein Stück Kindheit zurück. Mhm. Ja, und ich krieg Gänsehaut gerade, man kann mich ja nicht sehen im Radio, aber es ist so, ja, weil es das einfach ist, das ist es.
3: Okay, aber das war jetzt doch sehr viel emotionaler Wert. Was macht das denn dann an einer Trikotbörse so wertvoll? Also was bestimmt den Preis?
2: Das ist interessant, weil es ist wirklich sehr, sehr subjektiv. Aber da kann man es auch wieder sagen, das ist eigentlich mein Lieblingsbeispiel. Mein Lieblingsdeutschland-Trikot ist M92. Da war ich 7, da bin ich auch ganz offen, da habe ich außer Thomas Brolin in Schweden nicht viel von mitbekommen. Mhm. Aber das ist viel, viel wertvoller als 2014, als ich völlig bewusst als erwachsener Mensch die WM gesehen habe, als Götze dann die Bude macht. Es ist einfach so, es ist egal, ob die Mannschaft in dem Moment erfolgreich war oder nicht. Der Mensch oder die Person, die was verbindet mit dieser Situation oder die auch optisch, das ist ja auch unser Thema heute, wie ist es denn jetzt als auf einmal, dass Streetwear stylemäßig da getragen wird von Leuten, die nichts mit Fußball zu tun haben. Mhm. Es geht einfach wirklich, man schaut dieses Trikot an, man hat eine Emotion, entweder rein die Ästhetik, die Optik oder wirklich, damals und noch Kindheitserinnerungen und so weiter und so fort. Und das macht den Wert aus und richtig beziffern kann man den selten, weil ich kann jetzt ein Trikot nehmen, und kann, ich habe jetzt zum Beispiel 97 Feyenoord Rotterdam an, dritte Trikot, zweite, sorry, in grün.
3: Ja, ist obwohl die gar nicht spielen. Ja.
2: Obwohl die gar nicht spielen, genau. Und ich bin auch kein Feyenoord-Fan. Ja. Also wenn ich jetzt jemanden in Duisburg hier auf der Straße ansprechen würde, also ich komme aus der Nähe von Duisburg, der wird sagen, ja, weiß ich nicht, 20 Euro. Wenn ich jetzt auf meine Börse gehe, da kriege ich 180 Euro für das Trikot. Das, und das ist es halt irgendwie.
3: Aber sie kriegen dann, also sie brauchen dann aber natürlich genau das gegenüber, was exakt diese Emotionen mit diesem Trikot verbindet.
2: Ja, und natürlich, also es gibt da auch Unterschiede. Ich bin jemand, der trägt die Trikots auch. Ich habe 2 Liverpool-Trikots, die ich nicht tragen kann, aber ist ja Sommer, man versucht, gibt sein Bestes. Das ist dann L, ich brauche immer XL oder XXL. Also und ja, die Condition, also der Zustand ist halt sehr, sehr wichtig. Mhm. Jetzt bei dem Adidas, was ich habe, ist zum Beispiel so, dass wir auch damals bei den Deutschland-Trikots teilweise dann ab 98, 96 extrem, wo dann solche Stickereien drin waren, dass dann Fäden gezogen werden. So, und wenn man wie ich damals als Jugendlicher damit bolzen gegangen ist, ja, dann sehen die Trikots natürlich nicht mehr so aus, als wenn damals ein erwachsener Mann gesagt hat, ach, schönes Trikot, nehme ich mir mal mit, gehe damit einmal ins Stadion und auf einmal verpacke ich es im Keller und 30 Jahre später hole ich mal die Box wieder raus und dann ist das Trikot wieder in der Hand. Dann sieht das natürlich noch viel, viel besser aus. Und das sind so die Stücke, wo jeder Sammler nach schaut auf eBay, Vinted, auf Trödelmärkten oder auf der Vintage-Fußballbörse, die ich die veranstalte.
3: Sie haben ja gerade gesagt, über die Fußballbörse können wir gerne noch sprechen, Neugier genügt, aber Sie haben ja gerade gesagt, Sie tragen halt heute dieses Trikot, obwohl Sie mit diesem Verein eigentlich jetzt erstmal nicht so viel am Hut haben wie mit den 60ern aus München. Ja. Wenn jetzt junge Menschen, stilbewusste junge Menschen auch draußen im Trikot unterwegs sind, was glauben Sie, woran das liegt, dass das eben wirklich so ein Modeaccessoire geworden ist?
2: Ja, also es ist erstmal, dass gerade jetzt man die Jugendlichen sieht, also so Rapper wie Drake, Travis Scott, die haben halt vor Jahren auch schon angefangen. Also es gibt so berühmte Bilder, Travis Scott in einem Gladbach-Trainingsshirt, also auch noch nicht mal ein Trikot, oder Pulli war es sogar, und Drake in einem Juventus-Shirt, wo die Kanadier und Amerikaner haben natürlich nichts mit diesem Verein zu tun. Und dann fängt das natürlich schon an, populär zu werden. Das ist das eine. Zum zweiten auch in Deutschland mit Deutschrap. Die Jungen, ja, also ich muss sagen, ich habe damit nicht mehr viel zu tun, aber die Charts, wenn man da mal reinschaut, ist halt davon besetzt. Also die Musikkultur, dass dann junge Rapper Trikots tragen, weil Spieler wie Messi, Ronaldo einfach Ikonen geworden sind. Also früher, wie ich jetzt zum Beispiel 60-Fan, habe dann 60-Trikot gekauft, habe natürlich meinen Lieblingsspieler gehabt. Aber heute ist es so, dass viele Jugendliche auch mit den, nehmen wir mal Mbappé, der dann von Paris wechselt zu Real Madrid, und die Fans von Mbappé bleiben Mbappé-Fans und die tragen dann Real Madrid-Trikots als auch Paris, obwohl sie eigentlich gar nicht unbedingt Real Madrid-Fan sind in dem Moment, sondern Mbappé-Fan. Also es sind Ikonen geworden, und das ist halt beim Trikot-Thema ganz, ganz groß, dass man einfach eine große Emotion verbindet damit.
3: Dass es ein Modeaccessoire geworden ist, das stellt man eigentlich sogar bei dieser WM fest, weil bei dem Trikot der Belgier, da gibt es ja sogar Ansätze von Kunst, sage ich ja jetzt mal. Da wird dieser Surrealist Magritte wird zitiert. Ceci n'est pas un maillot steht auf dem Trikot drauf. Ist das für Sie jetzt noch Trikotdesign oder ist das wirklich schon Kunst?
2: Absolut, weil für mich ist das es ist auch Kunst und es ist Kultur. Es gab auch, oh Gott, jetzt 2 oder 4 Jahre her war es bei der letzten EM oder WM, da hatte Belgien, als Timon Struppi, jetzt auf Französisch, jetzt kommt, fällt mir nicht ein, aber dieses hellblaue Trikot mit Timon der braunen Struppi. Hose.
3: Ja.
2: Ja, genau, sehr wahrscheinlich. Also man merkt, dass halt auch die Länder mit der Kultur selber, oder bei Mexiko macht das immer herausragend mit den Mustern auch, da wird halt auch wirklich Kultur, Identität gezeigt, und auch das wieder zum Thema Modepiece ist halt ein Statement, weil man sich da etwas zugehörig gefühlt, und auch gerade die Trikotsammler Szene oder allgemein auch die Jugendlichen wollen irgendwas ausdrücken, wenn sie auf die Straße gehen. Wenn man dann das X Zara T-Shirt anhat, was irgendwie gefühlt jeder rechts, links in der Klasse anhat oder in der Uni oder wie auch immer, oder in der Stadt einfach, dann ist das halt kein Statement. Wenn man aber dieses eine Trikot hat und mit hoher Wahrscheinlichkeit davon in einer Stadt wie Duisburg, Köln oder was auch immer nur 3-4 Leute gleichzeitig rumlaufen, ist das komplett was anderes, und man stellt etwas dar, und es ist natürlich auch eine gewisse Aktivität dahinter, weil wir wollen ja heutzutage alle etwas sportlicher wirken, und das trägt dann dazu bei.
3: Das ist übrigens ein ganz guter Move, dass man einfach sagt, ich mache wenig Sport, aber sobald ich was Sportliches anhabe, kommt das gut rüber. Wie trage ich denn ein Fußballtrikot richtig? Wie kombiniere ich das richtig?
2: Ja, das ist ja auch das Schöne. Man muss, also es gibt eben diese modischen Ansätze, dass man wirklich eine Anzughose oder eine Stoffhose dazu trägt, und dann auch noch teilweise Lederschuhe, oft gern auch von Doc Martens. Oder halt wirklich, so wie ich das halt auch tue, einfach der Freizeitlook. Ich habe jetzt heute zum grünen Trikot, aber schon farblich abgepasst, eine Armyhose an, und dann nochmal Sneaker mit Socken. Das ist ja auch so eine Sache, schwarze Socken. Oh Gott, wie kann man die Tennissocken? Aber das hat sich in den letzten Jahren ja auch durchgesetzt, dass man nicht mehr diese Sneaker-Socken trägt. So, und dann hat man schon eigentlich ein urbanes Outfit, muss man sagen. Und die Dame aus der Washington Post oder was das war, übrigens, lustigerweise, das ist auch, habe ich auch in einem Instagram-Reel gesagt, das ist auch mein Lieblingstrikot. Und dieses Hellblau mit dem Weißen ist ähnelt schon fast einem Poloshirt.
3: Uruguay,
2: genau. Ja. Man hat bei der Nationalmannschaften hat man natürlich noch den anderen Vorteil, dass da keine Sponsoren drauf sind. Wenn man natürlich einen hässlichen Sponsor drauf hat, dann wirkt das oft schon nicht mehr ganz so stylisch wie bei der Nationalmannschaft natürlich.
3: Sie haben es gerade schon gesagt, Sie haben eine Vintage-Trikot-Börse ins Leben gerufen, wo eben Leute wie Sie zusammenkommen und Trikots untereinander austauschen. Jetzt müssen Sie uns, bevor wir uns wieder trennen hier in WDR 5 Neugier genügt, einmal sagen, was das...
2: So schnell ging es schon.
3: Ja, so schnell ging es schon. So schnell ist die Zeit vorbei. Was ist denn, wir machen gleich eine Trinkpause. Okay. Was ist denn das wertvollste Trikot, was Sie haben?
2: Das Wertvollste ist für mich, und das ist wieder das Thema emotional, ein Matchworn-Trikot, also ein Trikot, was wirklich mal getragen wurde, von Daniel Birovka, meinen großen 60-Held. Und da muss man aber sagen, das ist jetzt auf dem allgemeinen Markt nicht so wertvoll. Mhm. Da ist sehr wahrscheinlich mein WM94-Trikot, dieses Jeans-Outfit, was kam, und da wird man so um die 250, 300 Euro wird man dafür bezahlen. Aber es gibt da auf jeden Fall noch weitaus höhere Werte in Sammlungen von Freunden.
1: Der Trikotsammler Sebastian Brauers im WDR-Gespräch mit Michael Imhoff.
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1: Muse gehören zu den erfolgreichsten Rockbands des 21. Jahrhunderts. Das Trio aus Großbritannien, das füllt seit Jahren weltweit Stadien mit einer Mischung aus Progressive Rock, Metal und Synthpop. Auf ihrem 10. Album The Wow Signal bietet uns die Band nun eine klanggewaltige Reise zwischen Endzeitstimmung und Weltraumfantasie. Matthias Mauersberger stellt das Album vor.

zugegeben, man kann am Oeuvre der britischen Band Muse ganz schön viel schlimm finden. Den theatralischen Falsettgesang, die durchgängig zur Schau gestellte Weltuntergangsstimmung, die tiefen, breitbeinigen E-Gitarren-Riffs. Zu Beginn ihrer Laufbahn wurden die drei Schulfreunde aus der britischen Provinz noch dazu als Radiohead-Kopisten belächelt. Heute sind Muse aber erfolgreicher als ihre ehemaligen Vorbilder. Und wenn ein Album die Stärken des Power-Trios auf den Punkt bringt, so ist das die neue Veröffentlichung The Wow Signals.

0: Schon das erste Stück The Dark Forest beeindruckt, mit einem pulsierenden Synth-Bass und orientalisch anmutenden Streichermelodien. Matt Bellamy singt von Sternen, die aus Angst verglühen, von mordenden Maschinen und von Menschen, die zitternd im Dunkeln kauern. Ein Endzeit-Szenario, das angesichts der realen Gefahren durch künstliche Intelligenz zumindest eine gewisse Plastizität erhält. Das Album The Wow Signal ist nach einem extrem starken Radiosignal benannt, das 1977 von einem Radioteleskop in Ohio empfangen wurde. Der Astrophysiker Jerry Amon entdeckte das Signal bei der Durchsicht von Computerausdrucken. Der war so verblüfft, dass er das Wort Wow daneben schrieb. Bis heute gilt diese Entdeckung als möglicher Beweis für die Existenz außerirdischen Lebens. Die Songtexte des neuen Albums von Muse enthalten Referenzen an Astrologie und Science Fiction. Sie sind aber in erster Linie durch eine Umwälzung in Matt Bellamys Privatleben beeinflusst. Vergangenes Jahr ließen sich der 48-Jährige und seine damalige Ehefrau Elle Evans scheiden. Mit ihrem neuen Album The Wow Signal kehrt die Band Muse zurück zum progressiven Rock ihrer Anfangszeit. Keines der 10 Stücke ist unter 5 Minuten lang. Die E-Gitarre jault, die Kirchenorgel wummert. Die Songs erzählen von der Verlorenheit des Menschen angesichts eines unendlichen Kosmos und einer ungewissen Zukunft. Herrlich gigantoman, aber auch allzu menschlich. Wer Muse bislang nicht mochte, könnte auch mit diesem Sci-Fi-Trennungsepos seine Probleme haben, aber selten klang diese Band so inspiriert.
1: Das neue Album der britischen Band Muse, The Wow Signal, Matthias Mauersberger, hat für uns reingehört.
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1: 16. Finale zwischen Niederlande und Marokko. Marokko hat das 1:1 gemacht. Kurz vor Schluss, es laufen die letzten Sekunden und wir schalten zu unserem Reporter Jan Wochner. Passiert da noch was vor dem Abpfiff?
3: Werden wir jetzt erleben. Es sind offiziell noch 5 Sekunden der 6 Minuten, die angezeigt waren, zu spielen. Heißt, gleich stehen hier die Zeichen auf Verlängerung. Aber es wird noch ein bisschen Nachspielzeit geben. Das zeigt jetzt auch der Schiedsrichter an. Der kommt aus Brasilien, hat gerade noch mal die 1 in den Himmel gehalten. 1:1 steht es. Und wegen des langen, ausgiebigen Torjubels der Marokkaner in dieser Nachspielzeit noch mal 1 Minute drauf. Das Stadion, es kocht förmlich. Das ist ein begeisternder Kick mittlerweile. Mit Abstand das hochklassigste aller 16. Finals, die wir bei dieser WM bislang gesehen haben. 1:1 der Spielstand, weil die Niederländer kurz nach der Pause durch Gakpo in Führung gegangen waren. Nach einem tollen Konter über den gesamten Platz. Und zum Start in diese Nachspielzeit dann der hochverdiente Ausgleich nach einem Kopfball. Wuchtig von Diop. Jetzt gibt es nochmal Einwurf für die Niederländer. Rechts in der Hälfte der Marokkaner. Lang in den Strafraum geworfen, per Kopf abgewehrt. Aber die Niederländer holen sich den Ball zurück über Dumfries. Doch dann kommt der Pfiff. 90 Minuten plus Nachspielzeit sind um. Es steht 1:1. Wir gehen hier in die Verlängerung und die marokkanischen Fans, die feiern das wie ein Sieg. Ihre Mannschaft stand dicht vor dem Aus, aber ist jetzt wieder mittendrin. Gleich hier Verlängerung.
1: Und da bleiben wir natürlich dran. Jan Wochner an dieser Stelle schon mal vielen Dank. Und wir schauen dann, wie es weitergeht zwischen Niederlande und Marokko und blicken auch auf das Aus der deutschen Nationalmannschaft. Denn da ist natürlich die Frage, wie es mit dem Bundestrainer, mit Julian Nagelsmann weitergeht. Auch das gleich dann.
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4: Um 5 Uhr mit Juliette Groß. Deutschland ist bei der Fußball-Weltmeisterschaft ausgeschieden. Das deutsche Team verlor sein 16. Finale gegen Paraguay mit 3:4 im Elfmeterschießen. Aus dem ARD-WM-Team Hendrik Lückhoff.
5: Im Elfmeterschießen vergaben drei deutsche Spieler vom Punkt. Havertz, Woltemade und Tah. In den 120 Minuten davor tat sich das deutsche Team gegen Außenseiter Paraguay schwer und ging zunächst in Rückstand. Kai Havertz besorgte den Ausgleich. In der Verlängerung nahm der Schiedsrichter einen deutschen Treffer zurück. Eine umstrittene Entscheidung. Bundestrainer Julian Nagelsmann schloss nach Spielende einen Rücktritt aus. DFB-Sportdirektor Rudi Völler stärkte ihm den Rücken. Eine Runde weiter ist Brasilien. Nach einem späten 2:1 Sieg gegen Japan.
4: In einer Jugendhilfeeinrichtung in Stade sind 5 Menschen erschossen worden. Ein weiteres Opfer starb kurz danach im Krankenhaus. Der mutmaßliche Täter, ein 45-Jähriger, wurde festgenommen. Als Motiv vermuten die Ermittler einen Streit ums Sorgerecht. Aus der Nachrichtenredaktion Pascal Küpper.
6: In der Einrichtung werden junge Mütter und ihre Kinder betreut. Alle 6 Getöteten waren Mitarbeitende der Jugendhilfe und des Jugendamtes. Das hat die Polizei auf einer Pressekonferenz bekannt gegeben. Der Tatverdächtige hatte in Stade einen Termin, bei dem es ums Sorgerecht für die 3 Monate alte Tochter ging. Nach den tödlichen Schüssen flüchtete der Mann als Beifahrer in einem Auto. Den Fluchtwagen fuhr eine mutmaßliche Komplizin. Die Polizei konnte das Auto mit Schüssen in die Reifen stoppen und beide festnehmen.
4: Die Polizei hat ein Hinweisportal eingerichtet. Alle Informationen dazu auf ndr.de. Bei einer heftigen Explosion in Monaco soll laut Medienberichten einer der reichsten Unternehmer der Ukraine verletzt worden sein. Auch 2 weitere Menschen wurden verletzt. Laut unbestätigten Berichten handelte es sich dabei um seine Frau und seinen Sohn. Die Explosion ereignete sich am Eingang eines Wohngebäudes. Kurz vor dem Vorfall soll eine Person beobachtet worden sein, die einen Rucksack abstellte und floh. Die verdächtige Person ist auf der Flucht. Außenminister Wadephul ist heute zu Gast in Paraguay. Dort nimmt er an einem Gipfel der Mercosur-Staaten teil. In der Hauptstadt Asunción kommen die Präsidenten von Brasilien, Argentinien, Uruguay und Paraguay zu einer Arbeitssitzung zusammen. Für Wadephul ist es der Auftakt einer mehrtägigen Südamerika-Reise. Von Paraguay wird er weiter nach Argentinien und Brasilien reisen. Zu Beginn seiner Reise besuchte Wadephul gestern Washington. Das waren die Nachrichten. Das Wetter in Deutschland. Tagsüber zeitweise heiter, zum Teil Schauer und Gewitter, teils Unwettergefahr. Höchstwerte 21 Grad auf Sylt bis 32 Grad am Oberrhein. Am Mittwoch gebietsweise kräftige Schauer und Gewitter, im Westen und an der Nordsee länger trocken. Es ist gleich 5:03 Uhr.
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1: Der Blick auf die Straßen, beginnend mit der A2 Hannover Richtung Berlin. Die ist zwischen Irxleben und Kreuz Magdeburg wegen Straßenschäden gesperrt. Und im weiteren Verlauf ist die A2 zwischen Thesen und Brandenburg auch wegen Reparaturarbeiten weiterhin gesperrt. Die A4 Dresden Richtung Görlitz ist zwischen Niederseifersdorf und Kodersdorf wegen Arbeiten im Tunnel Königshainer Berge bis ungefähr 5 Uhr gesperrt. Da müssen Sie bitte schauen, wann das wieder freigegeben wird. Die A8 Stuttgart Richtung München zwischen Ulm West und Ulm Ost 3 Kilometer Stau, Verzögerung bis zu 25 Minuten. Die A14 Magdeburg Richtung Schwerin ist zwischen Kreuz Magdeburg und Dahlen-Warsleben wegen Fahrbahnschäden gesperrt. Die A20 Kreuz Uckermark Richtung Lübeck ist zwischen Dummersdorf und Kreuz Rostock wegen Bauarbeiten bis Donnerstag ca. 16 Uhr, also bis in den Nachmittag hinein gesperrt. Und eine Meldung haben wir noch, die A71 Suhl Richtung Erfurt ist zwischen Dreieck Suhl und Zellermeles wegen Tunnelwartungsarbeiten noch eine knappe Stunde bis 6 Uhr heute früh gesperrt. Das war's, kommen Sie gut in diesen Tag, weiterhin gute Fahrt.
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1: Und die kommt vom Norddeutschen Rundfunk. Ich bin Max Seib. Guten Morgen. Wir wollen Weltmeister werden. Das hat Bundestrainer Julian Nagelsmann vor dem Turnier gesagt. Und dass das nicht ganz einfach würde, das war allen klar. Dass die WM-Reise so früh aber schon endet, das hätten wohl die wenigsten gedacht. Das DFB-Team ist raus, aus im 16. Finale nach einem 3:4 gegen Paraguay im Elfmeterschießen. Dieses frühe Ausscheiden könnte natürlich auch Folgen für den Bundestrainer haben. Julian Nagelsmann nach dem Spiel im Gespräch mit Lilly Engels.
7: Sie haben Vertrag noch bis 2028, bis einschließlich der Europameisterschaft. Rudi Völler sagt, Sie sind eigentlich die Idealbesetzung für die Position. Was sind Ihre Gedanken dazu? Wie geht's weiter?
8: Ja, ich stehe zur Verfügung. Wenn der DFB das möchte, dann mache ich die EM28. Und wenn nicht, dann müssen Sie es mir sagen.
7: Aber es ist von Ihnen ausgeschlossen, dass Sie von sich aus sagen...
8: Ja, natürlich. Ich bin keiner, der wegläuft.
7: Sie sind
8: das ist ausgeschlossen.
1: Also Nagelsmann will weitermachen, wenn der DFB das auch will. Das wird sich in den kommenden Tagen und Wochen zeigen, wie da die Position des Deutschen Fußballbunds ist. Wir blicken in knapp 20 Minuten noch einmal ausführlich auf das Deutsche aus und dann natürlich auch auf das 16-Finale, was jetzt gerade läuft. Niederlande gegen Marokko, da ist gerade beim Stand von 1:1 die Verlängerung gestartet. Jetzt schauen wir aber erst einmal auf ein anderes Thema und zwar auf das vergangene Wochenende, das Hitzewochenende mit Rekordtemperaturen von bis zu 41,7 Grad hier in Deutschland. Das für ein paar Tage auszuhalten, das ist nicht angenehm, aber für die meisten von uns irgendwie stemmbar. Doch durch den Klimawandel werden solche Extremlagen uns wohl in Zukunft öfter ereilen. Wie also umgehen damit? Das schauen wir uns jetzt in einem Schwerpunkt genauer an und starten mit der Frage, ob diese Hitzewelle für eine neue Linie bei der Bundesregierung sorgt. Und zwar beim Thema Klimaschutz. Aus Berlin, Katrin Aue.
9: Ein Wochenende voller Horrormeldungen aus ganz Deutschland.
10: Kaputte Asphaltdecken, stillstehende Bahnen, Waldbrände und zahlreiche Rettungseinsätze auch auf dem Wasser.
9: Und von der Bundesregierung dröhnendes Schweigen. Bei anderen Naturkatastrophen werden gern mal öffentlichkeitswirksam die Gummistiefel ausgepackt. Aber bis Sonntag Funkstille aus Berlin. Von der Seitenlinie aus Bayern meldet sich CSU-Chef Markus Söder mit einem Tipp bei Instagram.
11: Was hilft bei der Hitze? Schwimmen gehen. Ich kann es nur ganz am Morgen machen und deswegen bin ich in meinem Lieblingsbadclub und habe eine Runde geschwommen. Es war wunderbar und schön abkühlend.
9: Ob das bei den Menschen in den Notaufnahmen oder den Familien in den Dachgeschosswohnungen gut ankam, darf bezweifelt werden. Bundesumweltminister Carsten Schneider betont im Deutschlandfunk am Montagmorgen zunächst mal die Klimaanpassungsmaßnahmen. Da sind die Länder und Kommunen zuständig. Mehr Schattenbäume, mehr Hitzeschutz für Schulen und Krankenhäuser, das ist erstmal nicht der Job des Bundes. Aber was sein Job ist, dafür zu sorgen, dass Deutschland seinen Teil dazu beiträgt, dass die Erderwärmung gestoppt wird. Und das passiere, betont der SPD-Politiker.
12: Wir sind in Deutschland das Land, das am stärksten mit der Reduktion hat, nämlich 60% Reduktion der Treibhausgasemissionen verglichen zu 1990. Und das werden bis zum Jahre 2030 auch erreichen. Sollte es eine Abweichung geben, werden wir nachsteuern.
9: Die Co-Fraktionschefin der Grünen im Bundestag, Katharina Dröge, antwortet darauf ebenfalls im Deutschlandfunk fast fassungslos.
13: Das ist ein schlechter Witz, ehrlich gesagt.
9: Sie verweist auf das Beispiel Gebäudemodernisierungsgesetz, das demnächst im Bundestag beschlossen werden soll.
13: Da steht eine Regel drin, die sagt, ab 2045 können weiterhin klimaschädliche Öl- und Gasheizungen in Deutschland eingebaut werden. Das ist eine Komplettabsage an die Klimaziele. So schafft man das in Deutschland nicht, weil dann muss auch der Heizungssektor klimaneutral sein. Und dass ein Umweltminister sich das schönredet, das finde ich schon traurig.
9: Auch der Expertenrat für Klimafragen hat der Bundesregierung erst im Mai kein gutes Zeugnis ausgestellt. Das Klimaschutzprogramm aus dem Umweltministerium reiche nicht aus, um künftig die Klimaziele zu erreichen. Und Vorhaben wie das erwähnte Gebäudemodernisierungsgesetz könnten die Prognosen noch verschlechtern. Julia Pongratz vom Expertenrat fasst zusammen.
14: Wir sehen klimaschutzpolitischen Handlungsbedarf.
9: Währenddessen tritt die Bundesregierung auch in Brüssel auf die Bremse. Dass etwa das für 2035 anberaumte Verbrenner aus in der EU gekippt wurde, dafür hat sich besonders Deutschland eingesetzt. Ein Zugeständnis an die Autoindustrie. Klimaschutz und die Wirtschaft. Der Kanzler erklärt seine Sicht darauf vor internationalem Publikum so.
15: Climate protection must not endanger.
16: Der Klimaschutz darf die industrielle Basis in Deutschland und unseren Ländern nicht gefährden. Eine Transformation, die zur Deindustrialisierung führt, wird in der Bevölkerung keine Akzeptanz.

0: das Hitzeproblem jetzt zur Chefsache, sodass zügig zusätzliche Milliarden fließen in die Klimaanpassung von Bahn und Schiene.
1: Chefsache ist ja noch keine Lösung für ein Problem.
0: Lehnt Regierungssprecher Stefan Cornelius die Idee ab?
1: Ja, man muss aufpassen bei solchen Maßnahmen, ob man da nicht Erwartungen weckt, die nicht erfüllt werden.
0: Dem stimmt der Eisenbahnexperte Christian Böttger von der Berliner HTW zu. Weil sich die Hitze gleichzeitig auf so viele Teile des Gesamtsystems Bahn ausgewirkt habe, dass es die schnelle Lösung gar nicht gäbe.
2: Also wir sehen, dass in Einzelfällen auch Stellwerke eben überhitzen können. Wir sehen, dass eben auch in ungünstigen Fällen auch die Oberleitung dann irgendwann mal durchhängt, weil sie sich zu stark erwärmt. Ein großes Thema, das immer wieder auftritt, sind Böschungsbrände. Die sind natürlich ganz schwer zu verhindern. Bis hin zum Thema Brände auf benachbarten Anlagen oder Wäldern. Dagegen können sich eben auch überhaupt nicht mehr schützen. Es ist nicht eben ein oder zwei Komponenten, wo man sagt, ich müsste einfach mal 100 Millionen dort investieren und dann wäre alles besser.
0: Denn die Hitze habe ein Unternehmen Bahn erwischt, das ohnehin in der tiefen Krise stecke. Auf 130 Milliarden Euro wird der Investitionsrückstau geschätzt. Aber wie wäre es, wenn angesichts des Klimawandels wenigstens alle Züge klimatisiert wären und in allen der gut 400 ICEs Klimaanlagen auch Rekordtemperaturen locker weghühlen?
2: Das wäre technologisch natürlich möglich. Wir haben in Deutschland eben in einer Teil der Zugflotte eben keine Klimaanlagen. Darüber kann man sicherlich nachdenken. Bei den meisten neueren Zügen werden eben auch Klimaanlagen bestellt. Die Klimaanlagen sind eben auch ausgerichtet auf die bei uns typischen Wetterbedingungen und nicht auf die maximalen Hitzewellen. Das hat also durchaus auch einen ökonomischen Aspekt, weil sie eben eigentlich immer einen Optimalbereich für Klimaanlagen definieren müssen. Und der ist nun mal in Deutschland eben ein etwas niedrigerer als das, was wir jetzt am Wochenende hatten.
0: Zur Hitze auf den gut 13.000 Autobahnkilometern dieses Landes, sagt Dirk Brandenburger von der Autobahn GmbH.
3: Ja, es hat uns ziemlich getroffen. Die Hitzewelle hat dem Material der Autobahn sehr zugesetzt. Wir hatten im gesamten Bundesgebiet in bestimmten Teilbereichen schon erhebliche Schädigungen.
0: Schmelzendes Bitumen auf Asphaltabschnitten mit Spurrinnen und auf älteren, stark beanspruchten Betonplatten, die sogenannten Blow-ups, also Betonplatten, die sich ausdehnen, blockieren und dann schlagartig nach oben aufbrechen, das waren die Hauptprobleme. Gut 3 Dutzend Hitzeschäden werden nun abgearbeitet. Perspektivisch hilft nur, die Autobahnfahrbahnen dicker und mit hitzefesterem Material zu bauen. Wann wird das abgeschlossen sein? Dirk Brandenburger von der Autobahn GmbH.
3: Das ist ein rollierender Prozess, weil wir nicht alle Strecken auf einmal erneuern können. Und bei 13.300 Kilometer haben wir also mehrere Jahrzehnte vor uns, bis alle Strecken nochmal erneuert sind oder erhalten sind.
0: Schnelle Hitzeanpassung bei Schiene oder Autobahn ist also nicht in Sicht.
4: Hitze und Infrastruktur, was muss getan werden? Ein Beitrag von Frank Eichmann. Wir schauen jetzt auf die Wettervorhersage für Deutschland an diesem 30. Juni. Heute teils bewölkt, teils heiter. Im Verlauf des Tages können von Süden und Westen bis in die Mitte Deutschlands einzelne, teils starke Gewitter aufkommen. Die sind verbunden mit erhöhtem Unwetterpotenzial durch Starkregen und Hagel. Im Norden und Osten hingegen aber nur vereinzelt Schauer oder Gewitter, dort bleibt es sonst trocken. Im äußersten Norden 21 bis 25 Grad, im Westen und Südwesten werden es 24 bis 28 Grad. Und jetzt noch der Blick auf einige aktuelle Temperaturen in Deutschland. Bremen meldet 18 Grad, in Dresden sind es aktuell 20 Grad, in Hannover 17 Grad. In Kiel nur 12 Grad, in Köln 16 Grad, in München 19 Grad und in Rostock 16 Grad. 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
4: Es könnte heute voll werden an der ein oder anderen Tankstelle, denn morgen endet der Tankrabatt. Wir erinnern uns, für 2 Monate wurde die Energiesteuer gesenkt. Dadurch waren Preissenkungen von 17 Cent pro Liter Diesel oder Benzin möglich. Nun ist es Zeit für eine Bilanz. Was hat der Tankrabatt tatsächlich gebracht und könnte es andere Entlastungen geben? Aus dem ARD-Hauptstadtstudio berichtet Maximilian Ulrich.
6: Mitte April zieht die Bundesregierung die Reißleine. Diesel und Benzin kosten damals durch den Irankrieg über 2 Euro. Das Kabinett um Kanzler Friedrich Merz beschließt den Tankrabatt, also die Senkung der Energiesteuer.
7: Sie ist eine ganz konkrete Entlastung, wie gesagt, für private Haushalte wie für die Unternehmen.

0: So zum Beispiel für Speditionsbetriebe, für Pflegeheime.
1: Durch die Senkung der Energiesteuer können seit dem 1. Mai Diesel und Benzin für knapp 17 Cent pro Liter weniger verkauft werden. Der Rabatt ist allerdings auf 2 Monate begrenzt und nun endet er. Hat er also funktioniert? Ja, findet CDU-Politiker Sepp Müller, der die Taskforce der Regierungskoalition gegen die hohen Preise leitet.
2: Der Tankrabatt ist angekommen, es war eine gute Maßnahme, es war gut für Deutschland und gut für den Mittelstand.
1: Tatsächlich sind die Spritpreise seit der Einführung des Tankrabatts kontinuierlich gefallen. Aktuell liegen sie knapp über den Preisen, die vor dem Beginn des Irankriegs an der Tankstelle fällig waren. Das liegt allerdings auch am stetig gefallenen Rohölpreis. Wurde der Tankrabatt also wirklich komplett weitergegeben? Die Vertreter der Mineralölwirtschaft sagen, ja, zu 100% wurde er weitergegeben. Das Wirtschaftsinstitut IFO und die unabhängige Monopolkommission kommen hingegen zu dem Ergebnis, dass der Rabatt zwar zu großen Teilen, aber nicht vollständig weitergegeben wurde. Sepp Müller geht davon aus, dass 95% der Steuersenkung bei den Kunden gelandet sind und er begründet das mit der Verschärfung des Kartellrechts.
2: Und dieses Mal haben wir es so verschärft, dass das Kartellamt praktisch an der Seite des Preiskalkulators des Mineralölkonzerns sitzt und nachvollziehen kann, dass die 17 Cent auch weitergegeben werden.
1: Der Tankrabatt ist eine Gießkannenmaßnahme. Ihn haben alle bekommen, auch die Menschen, die gar nicht auf ihn angewiesen sind. Rund 1,6 Milliarden Euro dürfte das den Staat in 2 Monaten gekostet haben, schätzt das Finanzministerium. Viel Geld. SPD und Union wollen deshalb auch keine Verlängerung. Auch wenn der Krieg der USA und Israel gegen den Iran wieder eskalieren könnte. Dazu nochmal Sepp Müller.
2: Wenn der Spritpreis über 2 Euro steigt, werden wir uns das genau anschauen. Wenn er explodieren würde Richtung 5 Euro, werden wir natürlich sofort handlungsfähig sein. Und das heißt, dass der Deutsche Bundestag und der Bundesrat innerhalb von 14 Tagen Maßnahmen auf den Weg bringen, die deutlich zielgenauer sind. Da haben wir einige in der Schublade, die brauche ich jetzt nicht einzeln auferzählen. Aber eins ist klar, die werden zielgenauer sein und sollten zielgenauer sein als die Energiesteuersenkung an der Tankstelle.
1: Welche Maßnahmen jetzt genau in der Schublade liegen, sagen weder Sepp Müller von der CDU noch das SPD-geführte Finanzministerium. Ines Schwertner, Parteichefin der Linken, findet:
3: Das grenzt ja schon an Arbeitsverweigerung wirklich. Das ist natürlich gerade für die Familien, die jetzt in die Sommerferien fahren, sowieso schon mal richtig beschissen. Und die Bundesregierung hat ja jetzt auch keinen Plan vorgelegt, wie sie damit anders umgehen wollen.
1: Das kritisiert auch der Chef von Bündnis 90 Die Grünen, Felix Banaschak.
4: Das heißt also, außer dem Tankrabatt gab es überhaupt keine Unterstützung der Menschen in dieser Zeit. Und dann wundert man sich, dass das Vertrauen in die Politik schwindet, dass die eigene Lebenswirklichkeit und der eigene Alltag gesehen wird. Ja, komisch.
1: Eine Maßnahme der Bundesregierung wird bleiben. Die 12-Uhr-Regel, wonach die Spritpreise nur um 12 Uhr mittags steigen dürfen, gilt auch zukünftig. Sie soll erst nach einem Jahr überprüft werden.
5: Wie es sonst beim Thema Tanken weitergeht, das ist allerdings noch offen. Klarer sieht's zumindest ein Stück weit aus bei einem anderen Thema. Seit vergangener Woche sind da nämlich 33 Vorschläge auf dem Tisch. Diese hat die Alterssicherungskommission, die sogenannte Rentenkommission, vorgelegt, um das deutsche Rentensystem zu reformieren. Dringend nötig, sagen die einen, auf dem Rücken der Arbeitnehmer kritisieren andere. Und wir haben genau darüber mit Ihnen gesprochen in unserer Talksendung Mitreden Deutschland diskutiert. Diesmal zum Thema Rente mit 70. Wie gerecht wird die Rentenreform? Einzelheiten zu dieser Diskussion hat Ulrike Köhler.
6: Länger arbeiten für eine sichere Rente, das ist einer der Grundgedanken der sogenannten Rentenkommission. Ein Vorschlag, der nicht überall auf Zustimmung stößt. Hörerin Nadine Kleinen aus Recklinghausen etwa sieht das Heraufsetzen des Renteneintrittsalters kritisch.
7: Ich finde Rente mit 70 doch ein bisschen unfair. Da kann man bis 70 arbeiten und kann man direkt dann zur Urne gehen.
6: Silke Übelmesser von der Uni Jena hat an den Vorschlägen der Alterssicherungskommission mitgearbeitet. Die Wirtschaftswissenschaftlerin versucht zu beruhigen.
8: Nach unserem Vorschlag soll das Renteneintrittsalter an die Lebenserwartung gekoppelt werden. Wir gehen immer davon aus, die Lebenserwartung steigt und steigt. Aber wenn sie sich mal verlangsamt, diese Entwicklung, dann würde eben auch natürlich das Renteneintrittsalter weniger schnell steigen und vielleicht auch mal gar nicht steigen.
6: Hörer Klaus Frankowski aus dem Allgäu findet eher die Zahl der Beitragsjahre als das Lebensalter entscheidend.
9: Eine gewisse Beitragsdauer muss man dabei gewesen sein. Und dann kann man in Rente gehen, abschlaffrei. Und so sind so Leute wie Studierte oder so, die vielleicht mit 30 erst anfangen, die haben natürlich Schwierigkeiten, 35 Jahre Beiträge geleistet zu haben. Dann müssen sie halt einen Abschlag nehmen. Und wenn der Abschlag 30% ist, dann haben sie halt Pech gehabt.
6: Dem wird allerdings entgegengehalten, dass das vor allem Frauen benachteiligen würde. Denn die übernehmen immer noch einen Großteil der Kindererziehung und viele setzen für mehrere Jahre mit der Berufstätigkeit aus. Ein Vorschlag der Alterssicherungskommission Kommission betrifft auch die sogenannte Aktienrente. Dabei soll ein Teil der Altersvorsorge über Investitionen am Kapitalmarkt finanziert werden. Thomas Kruse aus Putlitz steht dem Vorschlag kritisch gegenüber.
10: Eigentlich ist es eine Zwangsabgabe in den Finanzmarkt, wo man eigentlich den Finanzmarkt über die Gesellschaft stellt. Und wenn Menschen ein Produkt, was ihnen verkauft wird, nicht verstehen, ist es keine Geldanlage, sondern ein Glücksspiel.
6: Ein ebenfalls emotional diskutiertes Thema sind die Änderungen bei den sogenannten Minijobs. Die sollen künftig fast ausnahmslos sozialversicherungspflichtig sein. Heißt auch, Minijobber müssten Beiträge in die Rentenversicherung einzahlen. Für Alexander Stimpler aus Ansbach ein No-Go. Er hat einen Hauptjob und nebenbei einen Minijob.
11: Ich habe 2 Lebensversicherungen laufen. Ich habe einen Riester-Vertrag laufen. Ich schaue schon drauf, dass ich im Alter jetzt nicht verarme. Jetzt nimmt man mir aber im Endeffekt die Möglichkeit weg, tatsächlich mich breit aufzustellen und nimmt mir dann anschließend noch 2% von dem, was mir dann noch übrig bleibt, weg.
6: Und dann ist da noch der Vorschlag, Selbstständige in die Rentenversicherung einzahlen zu lassen, vor allem um sie vor Altersarmut zu schützen. Allerdings, sagt Hörerin Sarah Weber aus Berlin, können sich das viele Freiberufler gar nicht leisten.
12: Ich möchte darauf hinweisen, dass ja viele Selbstständige sehr wenig Geld verdienen, sogar mit eigenem Geschäft, und dadurch gar nicht in der Lage sind, in die Rentenkasse einzuzahlen.
6: Die Experten halten Reformen beim Rentensystem für alternativlos. Die Hörer sehen aber noch großen Aufklärungsbedarf.
5: Die Sendung Mitreden Deutschland diskutiert, Thema Rente mit 70, wie gerecht wird die Rentenreform, zusammengefasst von Ulrike Köhler. Wir schauen jetzt nach Stade in Niedersachsen. Dort gab es gestern eine Gewalttat in einer Einrichtung für junge Mütter und ihre Kinder. Insgesamt 6 Menschen sind dort gestorben durch Schüsse. Sie alle waren Mitarbeiterinnen und Mitarbeiter der Jugendhilfeinstitution. Den Tatverdächtigen hat die Polizei festgenommen. Als Motiv nennen die Beamten einen Sorgerechtsstreit. Albrecht Breitschuh beginnt seinen Beitrag mit einer Stimme eines Anwohners unter Schock.
13: Wir sind vom Einkaufen gekommen, von dort. Dann sind wir hier reingefahren, hinten eingeparkt, die Tür aufgemacht. Und dann hat man schon, ich meine, es war eine Frauenstimme gehört, Hilfe oder sowas. Und dann gleich 1-2 Schüsse, einzeln, und dann eine ganze Serie hintereinander. Bum, bum, bum, bum, bum, ganz schnell hintereinander.
14: Und als der Täter diese Serie von Schüssen abgefeuert hatte, waren 5 Menschen tot. 4 Frauen und ein Mann. Eine weitere männliche Person lag im Krankenhaus, seinen Verletzungen. Sie alle arbeiteten in der Kinder- und Jugendeinrichtung in der Dankerstraße am Rande der Stader Innenstadt. Eine Stadt, die unter Schock steht. Innenministerin Daniela Behrens sprach am Abend auf einer Pressekonferenz von einem schrecklichen Tag für Stade und für ganz Niedersachsen.
15: Nach bisherigen Erkenntnissen handelt es sich um eine Tat, die aus familiären Motiven begangen wurde. Um eine extrem kaltblütige Gewalttat ohne politische oder wirtschaftliche Hintergründe.
14: Zudem wurde noch eine weitere verdächtige Person festgenommen. Über den vermeintlichen Täter äußerte sich die Präsidentin der Polizeidirektion Lüneburg, Katrin Schuhl.
16: Es handelt sich um einen 45-jährigen, in Deutschland geborenen und wohnhaft im Raum Hannover Mann. Er hat türkische Wurzeln. Es liegen zu ihm polizeiliche Erkenntnisse vor. Unter anderem aus dem Bereich Bedrohung, aber er galt bisher nicht als absolut gewalttätig in unserem polizeilichen System.
14: Und auch zu einem möglichen Motiv gab die Polizeipräsidentin schon erste Hinweise.
16: Das liegt vermutlich im Umfeld, das heißt in einem Sorgerechtsstreit. Der Täter hatte heute zusammen mit vielen der Opfer einen Termin, um über das weitere Sorgerecht seiner 3 Monate alten Tochter, die sich im Objekt zusammen mit der Kindsmutter befand, beide unverletzt durch Schussabgaben, also befinden sich nicht unter den von mir eben skizzierten 6 Opfern.
14: Verbindungen zur Clankriminalität gäbe es nach derzeitigem Stand der Ermittlungen nicht. Auch Niedersachsens Ministerpräsident Olaf Lies zeigte sich in einer Stellungnahme tief erschüttert.
17: Wir sind natürlich in Gedanken bei den Angehörigen, bei den Opfern, bei denen, die vor Ort geholfen haben und sehr schnell reagiert haben, und machen uns natürlich große Sorgen, welche Konsequenzen das dort vor Ort für die Betroffenen noch hat.
14: Polizeipräsidentin Schuhl wies in eindringlichen Worten darauf hin, dass auch ihre Gedanken in erster Linie bei den Opfern und deren Angehörigen seien, zog den Kreis der Betroffenen aber weiter.
16: Hier spreche ich vor allem die beteiligten Menschen vor Ort an, aber auch den Bürger draußen, aber eben auch unsere polizeilichen Einsatzkräfte, die Leitstelle und den eingesetzten Rettungsdienst und die Ärzte und Pfleger. Auch hier gilt unser ausdrückliches Mitgefühl und wir sind alle in Gedanken bei allen Personen.
5: Schock und Anteilnahme nach einer Gewalttat mit 6 Toten in Stade. Zu allem, was bisher bekannt ist, war das aus Lüneburg, Albrecht Breitschuh.
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5: Bevor wir zum Aus, dem durchaus blamablen Aus der deutschen Nationalmannschaft kommen, schauen wir live zu einem anderen 16-Finale, das ebenfalls in der Verlängerung ist. Niederlande-Marokko 1:1 steht es da in einem packenden, temporeichen Spiel. Es sind 107 Minuten gespielt und wir schalten zu unserem Reporter Jan Wochner. Wer wirkt denn hinten raus jetzt fitter? Können beide noch das Tempo gehen?
19: Ehrlich gesagt wirkt Marokko deutlich fitter. Es läuft die zweite Hälfte der Verlängerung und Marokko ist fast durchgehend am Ball. Die Niederländer stehen mit 11 Mann tief in der eigenen Hälfte, sind nur noch aufs Verteidigen aus. Und es wirkt so, als sehnten die Niederländer das Elfmeterschießen herbei. Die Niederlande ja in Führung gegangen zum Start der zweiten Hälfte. Das war noch reguläre Spielzeit durch Gakpo. Und Marokko kam eingangs der Nachspielzeit zum hochverdienten Ausgleich durch Diop in dieser Verlängerung hatte Marokko die mit Abstand größte Chance. Der eingewechselte Rahimi war frei durch. Ich hatte den Torschrei schon auf den Lippen. Rahimi schoss und Verbrüggen auf der Linie, der niederländische Keeper, mit einer herausragenden Rettungstat. So steht's weiter 1:1. Weiter Hochspannung im mexikanischen Monterrey.
5: Jan Wochner war das, vielen Dank und wir halten Sie natürlich da auf dem Laufenden, schauen jetzt aber erst einmal auf das blamable Aus der deutschen Mannschaft im 16-Finale gegen Paraguay. 3:4 nach Elfmeterschießen hieß es und wie es dazu kommen konnte, das schildert uns Irina Knep.
20: Die Entscheidung fiel erst im Elfmeterschießen um 1:28 Uhr in der deutschen Nacht. War das DFB-Debakel perfekt? Der entscheidende Elfmeter reportiert von Jens-Jörg Rieck.
21: Mit der 13 bereit zum entscheidenden Elfmeter in diesem 16-Finale. Kanale läuft an und schießt ins Tor! Es ist das Aus! Deutschland ist aus!
20: Raus nach einem 3:4 im Elfmeterschießen gegen Paraguay. Nach regulärer Spielzeit hatte es 1:1 gestanden. Paraguay war kurz vor der Pause in Führung gegangen. Nach dem Seitenwechsel egalisierte Kai Havertz per Kopf. In der Verlängerung wurde dann ein Treffer von Jonathan Tah zurückgenommen. Damit kam es zum verhängnisvollen Elfmeterschießen und dem WM-Aus für die deutschen Fußballer um Havertz.
22: Ich fehle noch ein bisschen die Worte. Meine zweite WM zweimal reingeschissen. Letzten Turniere war nix. Einzige, was ich sagen kann, ist Entschuldigung. Wir sind natürlich auch alle enttäuscht. Ich glaube, das auch merkt man, wenn man in die Kabine geht. Wir haben uns viel vorgenommen dieses Jahr. Ja, und jetzt wieder zu enttäuschen, das ist natürlich ein schönes Gefühl.
20: Also Deutschland ausgeschieden, Paraguay schafft den Sprung ins Achtelfinale, genau wie Brasilien. Der WM-Rekordsieger setzte sich gegen Japan mit 2:1 durch. Florian Winkler mit den Einzelheiten.
23: Das Ticket für das WM-Achtelfinale musste sich Brasilien hart erkämpfen. Japan stand defensiv, vor allem in der ersten Halbzeit, extrem stabil und ging mit dem ersten Torschuss durch Kai Susano von Bundesligist Mainz 05 sehenswert in Führung nach einer halben Stunde. Doch nach der Pause konnten die Asiaten der Offensive der Seleção kaum noch etwas entgegensetzen. Der Druck war enorm und der Ausgleich durch Casemiro nach einer knappen Stunde daher überfällig. Als sich die gut 70.000 Fans im Stadion von Houston schon auf eine Verlängerung eingestellt hatten, traf der eingewechselte Martinelli nach einem feinen Spielzug zum verdienten 2:1 für die Brasilianer und löste eine gelb-blaue Welle der Erleichterung aus. Und das in der 6. Minute der Nachspielzeit. In der Runde der letzten 16 Teams treffen die Südamerikaner dann am 5. Juli auf den Gewinner der Partie Elfenbeinküste gegen Norwegen.
20: Und damit zum Nach Wimbledon, um genau zu sein, denn dort ist das legendäre Grand-Slam-Turnier gestartet. Am ersten Tag waren 3 deutsche Tennisprofis im Einsatz. Während bei den Frauen Tatjana Maria die erste Hürde problemlos gemeistert hat, musste sich Tatjana Korpatsch klar Coco Gauff geschlagen geben. Bei den Männern machte es Jan-Lennard Struff unnötig spannend, setzte sich dann aber im 5. Satz durch. Auch Titelverteidiger Jannik Sinner und Rekord-Grand-Slam-Sieger Novak Djokovic haben ihre Auftaktaufgaben jeweils nur mit Zittern überstanden. Heute startet dann auch French Open-Sieger Alexander Zverev ins Turnier. Und nun, da er den ersten Grand-Slam-Titel im Gepäck hat, da fühlt sich der Turnierstart in Wimbledon ein bisschen anders an.
24: Mit mehr Freude einfach,
0: mit mehr Freiheit irgendwo auch, weil ich weiß, dass ich eins gewonnen habe und dass ich es geschafft habe. Aber am Ende des Tages natürlich, wenn ich auf dem Platz bin, möchte ich meinen Job zu 100% tun und mein Bestes zeigen.
20: Neben Zverev sind an Tag 2 in Wimbledon 5 weitere deutsche Tennisprofis im Einsatz.
5: Soweit der Sport in dieser Stunde mit Irina Kneep.

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1: Um 5.30 Uhr mit Juliette Groß. Nach den tödlichen Schüssen in Stade hat sich Bundeskanzler Merz geäußert. In der niedersächsischen Stadt waren 6 Mitarbeiter einer Jugendhilfeeinrichtung getötet worden. Aus Berlin Oliver Neuroth.
2: Der Bundeskanzler äußerte sich auf Social Media mit den Worten: Die Nachricht aus Stade erschüttert bis ins Mark. Viele Menschen hätten ihr Leben verloren oder seien verletzt worden, die helfen wollten, schrieb Merz. Sein Mitgefühl gelte den Opfern und ihren Angehörigen. Der Kanzler dankte den Polizistinnen und Polizisten in Stade für ihren so wörtlich schnellen Einsatz. Bundespräsident Steinmeier erklärte, seine Anteilnahme gelte den Angehörigen der Toten und Verletzten, die so viel Schmerz ertragen müssten. Steinmeier wörtlich: Ich bin tief erschüttert über das Ausmaß der Gewalt in einem Raum, der Schutz geben soll. Die Tat ereignete sich in einer Mutter-Kind-Einrichtung in Stade. Ein 45-jähriger Mann aus dem Raum Hannover soll 4 Frauen und 2 Männer erschossen haben. Alle waren Mitarbeiter der Einrichtung. Nach Einschätzung der Polizei war das Motiv der Tat ein Sorgerechtsstreit.
1: Heute endet der sogenannte Tankrabatt. Vom 1. Juli an gilt wieder die höhere Energiesteuer auf Kraftstoffe. Hauptstadtkorrespondentin Anne-Kathrin Mellmann erklärt, was das für die Kunden an den Tankstellen bedeutet.
3: Ja, es dürfte wieder teurer werden. Es muss aber nicht sofort in voller Höhe spürbar werden. Der Ölpreis auf dem Weltmarkt sinkt in den vergangenen Tagen, seit sich die Lage am Persischen Golf etwas entspannt hat. Dadurch müssten dann auch die Spritpreise insgesamt immer weiter sinken. Der Rabatt hat in nur 2 Monaten schon zu Steuermindereinnahmen von etwa 1,6 Milliarden Euro geführt. Für die Kundschaft war die Erleichterung spürbar. Das hat auch das IFO-Institut in einer Studie ermittelt. Allerdings wurden die 17 Cent nicht überall gleich weitergegeben. Beim Diesel sei es am wenigsten gewesen, sagt das IFO.
1: Vor der Einführung der neuen Grundsicherung hat Bundesarbeitsministerin Baas ein konsequentes Vorgehen gegen den Missbrauch staatlicher Leistungen angekündigt. Wer Hilfe brauche, solle sie bekommen, sagte Baas der neuen Osnabrücker Zeitung. Aber, so die Ministerin wörtlich, wer arbeiten kann, muss sich um Arbeit bemühen. Die Reform ersetzt am 1. Juli das bisherige Bürgergeld. Künftig gelten unter anderem strengere Mitwirkungspflichten und härtere Kürzungen. In Venezuela steigt die Zahl der Toten nach den Erdbeben weiter. Die Behörden sprechen inzwischen von mehr als 1.700 Todesopfern. Vermutlich gibt es noch viele weitere, denn mehrere 10.000 Menschen werden noch vermisst. Laut Experten sinken die Chancen rapide, noch Überlebende aus den Trümmern zu retten. Das Wetter in Deutschland. Tagsüber zeitweise heiter, zum Teil Schauer und Gewitter, teils Unwettergefahr. Höchstwerte 21 Grad auf Sylt bis 32 Grad am Oberrhein. Am Mittwoch gebietsweise kräftige Schauer und Gewitter im Westen und an der Nordsee länger trocken, 20 bis 29 Grad. Am Donnerstag im Südosten freundlich, im Nordwesten Schauer, 20 bis 30 Grad. Das waren die Nachrichten.
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4: Wir schauen auf die Straßen, beginnen mit der A2 Hannover Richtung Berlin. Die ist zwischen Irxleben und Kreuz Magdeburg wegen Straßenschäden gesperrt. Im weiteren Verlauf ist die A2 zwischen Thesen und Brandenburg auch wegen Reparaturarbeiten weiterhin gesperrt. Dann die A2, Berlin Richtung Hannover zwischen Thesen und Burg Ost. Stockender Verkehr nach einem Unfall aktuell. Die A2 Magdeburg Richtung Hannover zwischen Irxleben und Bornstedt. 3 Kilometer stockender Verkehr an einer Baustelle. Die A8 Saarlouis Richtung Luxemburg ist zwischen Rehlingen und Merzig nach einem Unfall gesperrt. Ebenfalls die A8, in diesem Fall aber Stuttgart Richtung München zwischen Ulm West und Ulm Ost. Aktuell 3 Kilometer Stau. Die A14 Magdeburg Richtung Schwerin ist zwischen Kreuz Magdeburg und Dahlen-Warsleben wegen Fahrbahnschäden gesperrt. Und eine letzte Meldung noch, die A71 Suhl Richtung Erfurt, die ist zwischen Dreieck Suhl und Zellermelis wegen Tunnelwartungsarbeiten noch eine knappe halbe Stunde bis 6 Uhr gesperrt. Das war's, weiterhin gute Fahrt, kommen Sie gut in diesen Dienstag.
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4: Mit Max Seib, guten Morgen. Hochspannung bei der Fußball-WM im 16. Finale zwischen den Niederlanden und Marokko steht es kurz vor dem Ende der Verlängerung 1:1. Wir halten Sie da auf jeden Fall auf dem Laufenden und sollte es zum Elfmeterschießen kommen, dann hören Sie das hier gleich live. Jetzt aber erst einmal zu einer der zentralen Wahlkampfbotschaften von CDU und CSU vor der letzten Bundestagswahl, nämlich Schluss mit dem Bürgergeld und, verbunden damit, deutlich strengere Regeln für die, die Sozialhilfe beziehen. Davon hat die Union nach der Wahl auch den Koalitionspartner, die SPD, überzeugen können. Und so gilt ab morgen, aus dem Bürgergeld wird die neue Grundsicherung und eine härtere Gangart, was Bezieherinnen und Bezieher angeht. Wenn die nicht, wie vorgesehen, mit dem Jobcenter zusammenarbeiten, können in größerem Umfang als bisher Leistungen gekürzt werden. Dagmar Pepping berichtet.
5: Kaum ein Thema hat Spitzenpolitiker von CDU und CSU in den letzten Jahren so bewegt wie
6: das leidige Thema Bürgergeld.
5: Ob Friedrich Merz, CDU-Generalsekretär Carsten Linnemann oder CSU-Chef Markus Söder. Das Ende für das SPD-Projekt Bürgergeld war für sie zentrales Wahlversprechen.
7: Wir müssen das komplette System vom Kopf auf die Füße stellen, das Fördern und Fordern in Deutschland wieder gilt.
8: Das Bürgergeld ist jetzt Geschichte.
9: Es wird eine wirklich gute neue Grundsicherung geben.
10: Was ändert sich mit der Reform?
5: Wer nicht mitzieht, für den wird es künftig unbequemer. Es gelten härtere Regeln, schärfere Sanktionen sind möglich. Einige konkrete Beispiele. Wer 2 Termine beim Jobcenter ohne einen wichtigen Grund versäumt, bekommt künftig 30% weniger Geld. Der Regelsatz liegt derzeit bei 563 Euro für Alleinstehende. Würde also bedeuten, dieser Grundsicherungsempfänger bekäme wegen seines Versäumnisses nur noch 394 Euro im Monat. Beim dritten verpassten Termin kann das Jobcenter die Zahlung vorübergehend sogar komplett streichen. Die Miete würde in diesem Fall direkt an den Vermieter überwiesen. Anderes Beispiel. Wer eine Fördermaßnahme abbricht oder sich nicht auf Stellen bewirbt, muss mit einer stärkeren Kürzung rechnen als bisher. Dann kann der Regelbedarf für jeweils 3 Monate um 30% gekürzt werden.
11: Wer nicht mitmacht, wird es schwer haben.
5: So hatte es Arbeitsministerin Bärbel Baas von der SPD nach der Einigung in der Koalition auf den Punkt gebracht. Außerdem gilt, die Vermittlung in Arbeit hat wieder Vorrang vor Qualifizierungs- und Weiterbildungsmaßnahmen.
10: Wie soll verhindert werden, dass die Reform die Falschen trifft?
5: Für alle, die mit dem Jobcenter zusammenarbeiten, ändert sich nichts. Und das sind die allermeisten, wie Baas immer wieder betont. Wer einen Beratungstermin aus wichtigen Gründen nicht wahrnehmen kann, hat ebenfalls nichts zu befürchten. Auch bei Kindern und Jugendlichen soll nicht gekürzt werden. Für Menschen mit psychischen Problemen sind Schutzmechanismen geplant.
12: Es gibt halt viele Menschen, die eben nicht arbeitsfähig sind, die aber trotzdem ein Existenzminimum brauchen. Und deshalb war es in der Sache wieder ein Punkt, wo wir uns auseinandergesetzt haben, dass wir nicht die Falschen treffen. Wir wollen, dass die Menschen wieder auf eigene Füße kommen. Und auf der anderen Seite gibt es eben aber auch Menschen, die könnten, aber nicht wollen.
5: Vor allem für diese Gruppe sind die schärferen Regeln gedacht. Allerdings ist die Zahl der sogenannten Totalverweigerer ziemlich gering. Sie liegt bei circa 1%.
10: Die Union wollte mit der Reform Milliarden im Haushalt einsparen. Ist das realistisch?
5: Eher nicht. Das Arbeitsministerium erwartet keine nennenswerten Einsparungen. Die Koalition setzt darauf, dass die schärferen Sanktionen mehr Menschen dazu bringen, eine Arbeit aufzunehmen. Ihre Kalkulation, 100.000 Menschen weniger in der Grundsicherung, bedeuten 850 Millionen Euro weniger Ausgaben. Die Kostenfrage ist wichtig, denn in den vergangenen Jahren sind die Ausgaben immer weiter gestiegen, auf zuletzt fast 52 Milliarden Euro pro Jahr. Insgesamt beziehen rund 5,2 Millionen Menschen diese aus Steuermitteln finanzierte Sozialleistung. Der Ausländeranteil liegt bei fast der Hälfte.
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4: Und da schauen wir jetzt nach Russland. Das Land gehört eigentlich zu den weltgrößten Produzenten von Öl und Gas. Aktuell aber wird Benzin in Russland rationiert. Nicht nur auf der Krim müssen sich die Autofahrer zum Tanken anstellen. Der Spritmangel, der breitet sich inzwischen aufs ganze Land aus. Björn Plaschke.
13: Schlangen dutzender Autos vor den Tankstellen der Russischen Föderation. In vielen Landesteilen, auch im Großraum von Moskau, seit Tagen. Und klar, frustrierte Wartende. Auch die, die die Nachrichtenagentur Reuters interviewt hat. Es ist alles sehr schlimm. Was soll ich denn sonst denken? Es ist nichts Gutes dabei. Ich möchte, dass die Preise wieder niedriger sind, so wie früher. Wir können nicht voll tanken. Das ist ein Problem. Es werden nur 20 Liter pro Person ausgegeben. Danach müssen wir uns wieder hinten anstellen. Fast 10 Millionen Barrel am Tag, so viel Öl förderte Russland täglich im vergangenen Jahr. Das machte den Staat zum drittgrößten Ölproduzenten der Welt. Viel wurde davon als Rohöl ins Ausland verkauft. Einen Teil verarbeiteten die heimischen Raffinerien, zum Beispiel zu Benzin. Aber seit Monaten nun schon nimmt das ukrainische Militär russische Ölproduktionsstätten ins Visier, Raffinerien, Pipelines, Pump- und Verladestationen. Gegenschläge in dem Krieg, den Russland vor mehr als 4 Jahren startete. Die ukrainischen Attacken auch dürften die Benzinknappheit in der Russischen Föderation ausgelöst haben. Am Wochenende nun hielt Kreml-Chef Wladimir Putin eine Sitzung ab, wie es heißt, zur Sicherung der inländischen Kraftstoffversorgung. An dem Treffen nahmen unter anderem die Minister für Verteidigung und Finanzen teil, Moskaus Bürgermeister und die Chefs von Energieunternehmen. Das sieht nach Krisenmodus aus, aber Putin spielte den Benzinmangel herunter in einem Interview mit einem seiner Hofberichterstatter. Pavel Zarubin fragte Putin, für wie schwerwiegend er die Angriffe auf die russische Energieinfrastruktur halte. Was Angriffe auf die kritische Infrastruktur und insbesondere auf die Energieinfrastruktur angeht, so bereiten sie natürlich Probleme. Das ist offensichtlich. Wir sehen derzeit ein gewisses Defizit, aber kein kritisches, wie ich sagen möchte. Ein gewisser Mangel, aber kein kritischer. Und trotzdem soll Russland jetzt Benzin importieren, wie auch Kerosin. Vorläufig jedenfalls, denn Putin drängt darauf, dass die Schäden, die ukrainische Angriffe verursacht haben, schnell behoben werden. Und Putin erklärte, die Auswirkungen ukrainischer Angriffe müssten klein gehalten werden. Die erste Aufgabe besteht darin, die Produktion der besten Luftverteidigungssysteme schnell und deutlich zu steigern. Die Frage ist, wie schnell die Produktion erhöht und an die Truppen zum Schutz kritischer Infrastruktureinrichtungen geliefert werden kann. Putin will sich nicht durch den Benzinmangel unter Druck setzen lassen und den Krieg angesichts der offensichtlichen Mängel beenden. Er will weiterkämpfen lassen. Oder mit anderen Worten, er geht nicht gegen die Krankheit vor, sondern gegen ihre Symptome.
14: Soweit also der Blick nach Russland. Jetzt schauen wir nach Sachsen-Anhalt. Da wird Anfang September ein neuer Landtag gewählt. Und aktuell steht die AfD in den Umfragen ganz klar auf Platz 1. Die Partei, die dort vom Verfassungsschutz als gesichert rechtsextrem eingestuft wird, könnte sogar die absolute Mehrheit gewinnen und dann erstmals eine Landesregierung in Deutschland stellen. Was würde das zum Beispiel für den Austausch von vertraulichen Informationen zwischen den Innenministern der Länder bedeuten? Was für die Zusammenarbeit der Verfassungsschutzämter? Darüber sprechen möchte auf politischer Ebene kaum einer. Die Sorgen sind aber groß, berichtet aus unserem ARD-Hauptstadtstudio Philipp Eckstein.
15: Umfragewerte von gut 40%. Die AfD in Sachsen-Anhalt und ihr Spitzenkandidat Ulrich Siegmund präsentieren sich selbstbewusst.
16: So, 1, 2, 3, Volkspartei!
15: Eine absolute Mehrheit bei der Landtagswahl am 6. September ist zumindest möglich und damit eine AfD-Regierung. Angst davor sei unbegründet, beteuert Siegmund.
17: Niemand muss Angst vor einer AfD-geführten Regierung haben.
15: Doch bei den anderen Parteien sieht man das anders, auch bei den Sicherheitsbehörden.
18: Selbstverständlich hätte ich Sorgen, ein AfD-Innenminister wäre ein Sicherheitsrisiko,
15: sagt Georg Mayer im ARD-Bericht aus Berlin. Der SPD-Politiker ist Innenminister in Thüringen.
18: Man müsste Sorge haben, dass geheime Informationen, zum Beispiel über das rechtsextreme Vorfeld der AfD oder auch über Spionagetätigkeit Russlands, eben in den Bereich Rechtsextremismus oder sogar nach Russland abfließen würden.
15: Die AfD in Sachsen-Anhalt wird vom Verfassungsschutz als gesichert rechtsextrem eingestuft. Würde sie nach der Wahl die Regierung stellen, wäre sie genau für diesen Verfassungsschutz zuständig. Jörg Müller, ehemaliger Leiter des brandenburgischen Verfassungsschutzes, sagt mit Blick auf einen möglichen AfD-Innenminister:
19: Alles, was der Staat an Informationen gesammelt hat, auch mit verdeckten Mitteln, mit nachrichtendienstlichen Mitteln, könnte der Minister sofort lesen.
15: Zudem könnte eine AfD-Regierung die Arbeit der Verfassungsschützer beeinflussen.
19: Man setzt Menschen um, also Kollegen und Kolleginnen, die früher beim Verfassungsschutz Rechtsextremismus bearbeitet haben, bearbeiten dann den Linksextremismus. Das heißt, man erzeugt einen blinden Fleck, den man sicherlich gewollt so erzeugt, weil man ja selbst Beobachtungsobjekt ist.
15: Die Sicherheitsbehörden und Verfassungsschutzämter arbeiten im Bund und den Ländern eng zusammen. Auch streng vertrauliche Informationen werden regelmäßig ausgetauscht. Doch was, wenn die AfD bald den Innenminister in Sachsen-Anhalt stellt? Bereiten sich die Sicherheitsbehörden darauf vor? Das sein.
20: Was wäre, wenn Fragen?
15: Sagte dazu zuletzt Bundesinnenminister Alexander Dobrindt von der CSU.
20: Wir können Wahlausgänge nicht vorwegnehmen und wir können auch Wahlausgänge nicht vorhersehen.
15: Möglichst wenig über das Thema.
14: Und an dieser Stelle gehen wir einmal kurz aus dem Beitrag raus, denn wir schauen jetzt live zum Elfmeterschießen bei der WM im 16. Finale zwischen Niederlande und Marokko. Und das schildert uns Jan Wochner.
21: 1-1 nach 120. Höchst spannenden Minuten und jetzt liegt der Ball zum ersten Mal auf dem Punkt. Die Niederländer, ganz in Orange gekleidet, werden anfangen. Toine Koopmeiners gegen Bono und Tor! Rechts unten, flach rein, festgeschossen. Bono, der marokkanische Keeper, hatte die Ecke geahnt, war fast zur Stelle. Aber gegen diesen Strich von Koopmeiners hat er keine Chance. Rechts unten rein, es heißt 1-0 Niederlande und es hieß 1-1 nach 120 Minuten. Die Niederländer waren in Führung gegangen. Kurz nach Wiederbeginn zum Start der zweiten Hälfte. Gakpo hatte getroffen, er ist mittlerweile ausgewechselt worden. Marokko aber war über weite Strecken der Partie. Die klar bessere Mannschaft kam erst in der Nachspielzeit zum Ausgleich und war auch in der Verlängerung dem möglichen Siegtreffer näher. Jetzt Al-Ainaoui. Er taucht eine Top-Chance gegen Bart Verbruggen und Ainaoui schießt an die Latte. Der Marokkaner stützt sich auf seine Knie. Ungläubiger Blick. Er hatte den niederländischen Keeper komplett verladen. Aber dann gerät sein Schuss zu hoch. Und Al-Ainaoui trifft nur den Querbalken. Weiter 1-0 für die Niederländer. Gesucht wird der Achtelfinalgegner von Co-Gastgeber Kanada. Jetzt wieder die Niederländer mit dem eingewechselten Gert Reuter. Der verzögert und schießt an den Pfosten. Schon wieder Alu. Und Gert Reuter vergräbt sein Gesicht unter dem Trikot. Das zieht er einmal mal hoch. Ungläubiger Blick auch von seinem Trainer Ronald Koeman. Bono sinkt mehr oder weniger in sich zusammen, der marokkanische Keeper in der Mitte des Tores. Gert Reuter hatte nach links unten gezielt, aber er trifft nur den Pfosten. Und jetzt kann Marokko mit dem zweiten Schützen wieder nach Toren gleichziehen. Soufiane Rahimi, das ist der Mann, der in der Verlängerung diese Megachance zur möglichen Entscheidung nicht genutzt hat. Da scheiterte er an Verbruggen, läuft an, schießt, gehalten und doch nicht gehalten, drin der Ball. Was für ein kurioser Elfmeter. Schlecht geschossen von Rahimi, flach nach links unten. Verbruggen ahnt die Ecke, hat den Ball, scheinbar sicher. Und dann lässt er ihn doch wieder los und kickt ihn mit der Hacke, unabsichtlich natürlich, doch noch über die Linie. Mit ganz viel Dusel. Das 1-1 für Marokko. Es kommt ein extrem Bundesliga-erfahrener Stürmer. Jetzt für die Niederländer. Wout Weghorst. Einst beim VfL Wolfsburg gespielt. Mittlerweile bei Ajax Amsterdam gelandet. Der Mann mit den langen Haaren, die er hinten zurückgebunden, zum Tod zusammengebunden hat. Langer Anlauf. Bono auf der Linie hebt nochmal die Arme. Jetzt geht er in die Knie. Ball ist freigegeben. Weghorst setzt sich in Bewegung. Schießt. Tor. Super Elfmeter. Links oben in den Torwinkel. Keine Abwehrmöglichkeit für Bono mit seinen 1,93 Meter. Auch ein stattlicher Torwart, extrem erfahren. Und Weghorst, der hatte zuvor noch den Ball zärtlich geküsst. Jetzt trifft er zum 2-1 für die Niederlande. Marokko wieder an der Reihe. Der eingewechselte Talbi streichelt den Ball nochmal, legt ihn fast behutsam auf den Punkt und wieder das gleiche Spiel, diesmal Verbrüchen, der mit den Armen wild umherwedelt wie ein Verkehrspolizist. Talbi verzögert, schießt, Tor. Auch er ganz sicher rechts hoch rein. 2-2, alles ausgeglichen. Und die Spieler, die noch nicht geschossen haben oder schon durch sind mit dem Schießen auf Höhe der Mittellinie, die pusten auch alle durch. Das ist der ultimative Nervenkitzel. Gesucht wird ein Achtelfinalteilnehmer. Niederlande oder Marokko. Elfmeterschießen. Beide haben schon je drei Schützen nach vorne geschickt und je zweimal getroffen. Jetzt kommt Quinten Timber. Ein Mann vom rechten Flügel. Kurzer Anlauf. Den linken Fuß nach vorne. Jetzt setzt er sich in Bewegung. Schießt vorbei! Weit vorbei! Einen guten Meter links unten am Tor vorbei. Timber fährt sich mit der rechten Hand durch seinen Lockenkopf. Und dann zieht er sich die Augen nach unten. Sein Trainer Koeman draußen schlägt die rechte Hand vor die Augen. Nicht zu fassen. Schöne Geste. Die niederländischen Teamkollegen haben Timber schon empfangen und spenden ihm Trost. Aber jetzt die Möglichkeit für den besten und stärksten Spieler auf dem Platz, für den marokkanischen Kapitän Achraf Hakimi, Marokko in Führung zu bringen. Schon wieder Pfosten! Nicht zu fassen! Hakimi setzt ihn auch an den linken Pfosten! Was ist das für ein Elfmeterschießen? 8 Schützen! 4 Fehlschüsse! Weiter 2-2. Wechselbad der Gefühle ist ja fast noch eine Untertreibung. Es folgt der jeweils 5. Schütze beider Mannschaften. Und es gibt zumindest für den Moment ein kleines Problem. Kein Ball ist da. Schiedsrichter Sampaio aus Brasilien war da mal kurz gefragt, hat einen Ball besorgt. Und jetzt ein junger Mann für die Niederländer gegen den erfahrenen Bono. Sommer Will, Stürmer, hat klasse gespielt und wählt jetzt einen ganz geraden Anlauf auf der Linie. Bono tänzelt von links nach rechts. Ball ist freigegeben, Sommerwill steht immer noch da. Jetzt schert er nach links aus, kurze Trippelschritte, Schuss, gehalten! Bono war schon lange in der linken Ecke und reißt die linke Pranke nach oben und hält den Ball. Marokko ein Tor entfernt von der nächsten Runde. Sommerwill schaut gar nicht hin. Bono war längst unterwegs in die linke Ecke aus Sicht des Schützen. Mit den Händen oben, fast wie ein Basketballspieler. Und dann mit der Pranke wehrt er ihn ab in seinem giftgrünen Torwarttrikot. Und Marokko kann jetzt die nächste Runde, kann das Achtelfinale klar machen. Saibari ist da, das ist der Sturmstar vom FC Bayern München, heftig umworben. Gegen Verbrüchen. Nochmal ein kurzes Gebet. Und dann läuft er an und schießt. Tor! Marokko haut die Niederländer aus dem Wettbewerb. Links unten rein. 3-2. Ein irres Elfmeterschießen. Mit insgesamt 5 Fehlschüssen. 3 auf Seiten der Niederländer. Der letzte war einer zu viel. Marokko belohnt sich für eine starke Leistung. Und über den Umweg Elfmeterschießen kommt Marokko eine Runde weiter. Steht im Achtelfinale dieser Fußball-WM und trifft im nächsten Spiel auf Co-Gastgeber Kanada.
14: Vielen Dank an Jan Wochner. Das war ja ein richtiges Fehlschussfestival in diesem Elfmeterschießen, aber mit einem Happy End für Marokko. Die Marokkaner also weiter, die Niederlande raus, ebenso wie Deutschland nach dem blamablen Aus im 16. Finale gegen Paraguay.
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14: Ab morgen, dem 1. Juli, wird es teurer an den Tankstellen, denn der Tankrabatt läuft nach 2 Monaten aus. Die Steuersenkung auf Sprit von rund 17 Cent pro Liter sollte die stark gestiegenen Preise infolge des Iran-Kriegs ausgleichen. Nach Ansicht unseres Gastautors Felix Daxl vom Spiegel war der Tankrabatt von Anfang an eine Schnapsidee.
2: Das Wort Rabatt signalisiert eine staatliche Großzügigkeit, ein Entgegenkommen in Zeiten der Krise. Es wurde viel über die Gier der Mineralölkonzerne gesprochen, zu Recht. Beinahe vergessen wurde aber, wie sehr der Staat an der Tanksäule kassiert. Für einen Teil der hohen Preise sind gierige Konzerne verantwortlich. Den größeren Teil allerdings machen Steuern aus, fast 60%. Diese Steuern belasten arbeitende Menschen, die auf das Auto angewiesen sind. Sie belasten Familien, die jeden Euro zweimal umdrehen. Es gibt auch immer die befremdliche Vorstellung, man müsse Benzin weiter verteuern, um das Klima zu schützen. De facto betreibt man damit soziale Auslese an der Tankstelle. Die Reichen tanken trotz hoher Steuern, die Ärmeren schränken sich in ihrer Mobilität ein. Der 2-monatige Tankrabatt war nichts als Symbolpolitik. Wenn die Bundesregierung wirklich entlasten will, sollte sie dauerhaft den Alltag der Menschen vergünstigen, zum Beispiel durch niedrigere Steuern auf Benzin und Diesel.
14: Sagt Felix Daxl vom Spiegel. Jetzt müssen Autofahrer stark sein, schreibt die Frankfurter Allgemeine Zeitung. Auch sie findet den Tankrabatt nicht überzeugend.
3: Das Geschenk an die Autofahrer hat seinen Preis. Es kostet den Bund geschätzt 1,6 Milliarden Euro. Doch selbst wenn er sich das leisten könnte, sollte er so etwas nicht tun. Ökonomen wissen, wenn Dinge knapp werden, sorgt nur ein höherer Preis dafür, dass weniger davon gekauft wird. Wenn weniger Öl über die Straße von Hormus auf den Weltmarkt gelangt, bringt es nichts, Normalität an den Tankstellen vorzugaukeln, die es nicht gibt. So ist das Ende des Tankrabatts eine gute Nachricht, wenn auch eine schmerzhafte für so manchen Autofahrer.
14: Soweit die Standpunkte.
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14: Und das war die ARD-Infonacht für heute. Ich bin Max Seib, sage vielen Dank fürs Zuhören. Kommen Sie gut in diesen Dienstag, den 30. Juni. Und jetzt noch der Blick auf die Uhrzeit. Es ist gleich 5.58 Uhr.
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28: Mit Stefan Eich, guten Morgen. Es wird nichts mit dem 5. Stern auf dem deutschen Nationalfußballtrikot. Deutschland wird auch 2026 nicht Weltmeister nach der 3:4 Niederlage heute Nacht gegen Paraguay in Boston. Entsprechend frustriert und drastisch formuliert Nationalspieler Kai Havertz.
29: Das ist meine zweite WM, zweimal reingeschissen. Das Einzige, was ich sagen kann, ist Entschuldigung. Wir sind natürlich auch alle enttäuscht. Wir haben uns viel vorgenommen. Ja, und jetzt wieder zu enttäuschen, ist natürlich kein schönes Gefühl.
28: 3 verschossene Elfmeter auf deutscher Seite und davor auch nicht gerade ein allzu brillantes Spiel. Hinzu kam eine fragwürdige Schiedsrichterentscheidung, die Deutschland möglicherweise ein Tor gekostet hat. Was da alles genau passiert ist, wie die anderen Spieler der deutschen Nationalmannschaft reagieren und warum Trainer Julian Nagelsmann sagt, ja, ich bleibe im Amt, außer Der DFB entscheidet das anders. All das fassen wir gleich für Sie zusammen in wenigen Sekunden im SWR Aktuell Infodate am Morgen.
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28: Heute scheint erstmal die Sonne, dann ziehen Wolken durch. Im Laufe des Nachmittags und Abends entstehen in der ausgesprochen schwülen Luft wieder einige Schauer und Gewitter. Auch heute sind Unwetter mit Platzregen, Hagel und Sturm nicht ausgeschlossen. Maximal 25 Grad heute im Schwarzwald und bis zu 32 Grad werden es in Rheinhessen und in der Südpfalz. Im Moment in Calw bewölkte 17 Grad, ebenso in Waldshut-Tingen. Leicht bewölkt auch in Schorndorf 19 Grad, dort Kaiserslautern leicht bewölkt 18, Ludwigshafen bewölkt 20, sonnig in Kandel in der Südpfalz 20 Grad, dort in Trier leicht bewölkt 16 und Mainz sonnige 20 Grad. So geht's weiter mit dem Wetter. Morgen ziehen die Schauer nach Osten ab, dann häufig Sonne bei 22 bis 28 Grad.
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28: Mit Stefan Eich, guten Morgen. Bei der Fußball-Weltmeisterschaft ist die deutsche Nationalmannschaft im 16. Finale ausgeschieden. Bei Boston hat das DFB-Team in der Nacht gegen Paraguay im Elfmeterschießen mit 3:4 verloren. Nach der regulären Spielzeit beim Stand von 1:1 war es in die Verlängerung gegangen. Unser Sportreporter Hendrik Lückhoff berichtet.
1: Insgesamt war es von der deutschen Mannschaft kein gutes Spiel. Sie hatte zwar viel Ballbesitz, aber im ersten Durchgang keine einzige Chance. Paraguay war sogar gefährlicher und ging kurz vor der Pause dann auch in Führung. Nach dem Wechsel wirkte die DFB-Elf zunächst nervös, aber Kai Havertz besorgte per Kopf den Ausgleich. Und danach dominierte Deutschland, gute Chancen blieben aber Mangelware. Und in der Verlängerung zählte dann ein Treffer von Tah nicht wegen eines vermeintlichen Foulspiels. Danach war es ziemlich zerfahren, viele Fouls, viele Unterbrechungen und noch ein, zwei gute Chancen für Deutschland. Aber es ging dann ins Elfmeterschießen und da versagten den Deutschen die Nerven. Drei Spieler haben ihre Elfmeter verschossen. Manuel Neuer konnte einen halten und damit ist die WM für Deutschland vorbei.
28: Und dieser Manuel Neuer, der Torwart der deutschen Nationalmannschaft, der hat nachher das gesagt.
4: Ich glaube, wir waren sehr nah dran an dem 2:1. Das Tor wurde uns aberkannt. Das hätte dann am Ende gereicht. Ich war mir sicher, dass wir in den letzten 30 Minuten in der Verlängerung das Spiel gewinnen, für uns entscheiden. Ich glaube einfach, dass du trotzdem noch Torchancen herausspielen musst, gerade wenn du weißt, okay, der hat jetzt nicht gezählt, auch wenn es ein bisschen fraglich ist. Die Durchschlagskraft hat gefehlt, der Punch hat gefehlt und am Ende auch die klaren Torchancen.
28: Bundestrainer Nagelsmann hat nach dem Scheitern gegen Außenseiter Paraguay einen Rücktritt ausgeschlossen und gesagt, er wolle weitermachen.
5: Ich stehe zur Verfügung, wenn der DFB das möchte, dann mache ich die EM28 und wenn nicht, dann müssen sie es mir sagen. Ich bin keiner, der wegläuft.
28: Auch für die japanische Nationalmannschaft ist nach dem 16. Finale Schluss. Gegen Brasilien verloren die Japaner 1:2. Die Niederlande sind ebenfalls raus bei der WM. Vor wenigen Minuten haben sie gegen Marokko 3:4 verloren und das ebenfalls im Elfmeterschießen. Nach den tödlichen Schüssen im niedersächsischen Stade vermuten die Ermittler einen Sorgerechtsstreit als Motiv. Mindestens 6 Menschen waren dort gestern in einer Jugendhilfeeinrichtung getötet worden. Die niedersächsische Innenministerin gab am Abend Details bekannt. Albrecht Breitschuh berichtet.
6: Über den mutmaßlichen Täter wurde gesagt, er sei 45 Jahre alt, wohnhaft in Hannover und mit türkischen Wurzeln. Über ihn lagen der Polizei bisher Hinweise im Bereich der Bedrohung vor, aber er sei noch nicht durch Gewaltdelikte aufgefallen. Der Mann hatte einen Termin in Stade, auf dem Fragen um das Sorgerecht seiner 3 Monate alten Tochter in jener Einrichtung geklärt werden sollten. Mutter und Kind blieben unverletzt, die Mutter befindet sich in Polizeigewahrsam. Verbindungen zur Clankriminalität gäbe es nach derzeitigem Ermittlungsstand nicht.
28: Am Wochenende mussten alle Menschen aus Traisen im Kreis Bad Kreuznach von jetzt auf gleich raus aus ihren Häusern, weil in der Nähe ein Wald brennte, in dem auch noch Munition aus dem Zweiten Weltkrieg explodierte. Am Abend durften diese Menschen dann in ihre Häuser zurück. Laut Behörden ist jetzt die Stelle, wo das Feuer ausbrach, seit mehr als 24 Stunden ausgebrannt und abgekühlt. Der Großeinsatz zur Waldbrandbekämpfung gehe aber weiter. Inzwischen löscht dort ein Roboter Glutnester. SWR-Reporterin Karin Petzold.
7: Landrätin Dickes begründet die Entscheidung damit, dass sich die Stelle in dem Wald, wo sich die Munition aus dem Zweiten Weltkrieg befindet, deutlich abgekühlt habe. Der Brandherd dort sei gelöscht, heißt es aus der Kreisverwaltung. Und weil es sich dort so abgekühlt habe, seien auch keine Explosionen mehr zu befürchten. Die Explosionsgefahr durch die Munition war der Grund für die Evakuierung von Traisen vor 2 Tagen. Eine grundsätzliche Entwarnung gibt der Landkreis Bad Kreuznach jedoch nicht für das Waldgebiet am Roten Fels. Das Feuer bestehe weiterhin und deshalb sei der Wald auch gesperrt.
28: Bei einer Explosion an einem Wohngebäude in Monaco sind am Abend 3 Menschen verletzt worden. 2 von ihnen sind in Lebensgefahr. Unter den Verletzten soll laut Nachrichtenagentur AFP ein ukrainischer Großunternehmer sein. Kurz vor dem Vorfall habe eine Person einen Rucksack vor dem Gebäude abgestellt und sei anschließend in Richtung französischer Grenze geflüchtet. Die Hintergründe der Tat sind bisher unklar. Die Bekämpfung der Tigermücken am Rhein wird für die CAPS, die kommunale Aktionsgemeinschaft zur Bekämpfung der Schnakenplage, offenbar immer schwieriger. Viele betroffene Kommunen zahlen weniger Geld, weil es immer mehr Mücken gibt und damit die Kosten steigen. Heiner Kunert berichtet.
8: In Karlsruhe wird nur noch rund um das städtische Klinikum bekämpft. Ansonsten setzen CAPS und Stadtverwaltung auf Beratung. In Durmersheim haben städtische Mitarbeiter die Tigermückenbekämpfung selbst übernommen. In Philippsburg wird die Tigermücke immerhin noch rund um den Schulcampus bekämpft. Mit dem warmen Wetter werden in den kommenden Tagen deutlich mehr Tigermücken erwartet. Der Peak wird laut CAPS im August sein. Wenn die Temperaturen weiter hoch bleiben, könnte der Sommer 2026 ein Tigermückensommer werden, prognostiziert die Aktionsgemeinschaft. Inzwischen sei die invasive Art in der Mehrheit der 94 Mitgliedskommunen angekommen.
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28: Sonne und Wolken, später an manchen Stellen wieder kräftige Gewitter. Höchsttemperaturen 25 bis 32 Grad.
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28: Endlich Ferien, Urlaub in Zeit knapper Kassen, so heißt unsere SWR aktuell Serie in dieser Woche. Wir sprechen über die Zeit im Sommer, die für manche Eltern ganz schön lang wirkt und die für Kinder manchmal gar nicht lang genug sein kann. Feriencamps haben einen großen Vorteil aus Sicht der Eltern. Die Kinder sind planbar und vorhersehbar betreut und die Kinder sind möglicherweise auch noch ein bisschen schlauer. Vielleicht lernen sie im Camp was dazu, vielleicht auch mal jenseits von Büffeln, sowas wie Toleranz oder Kameradschaft mit anderen, vielleicht auch mal Naturerlebnisse, neue Freundschaften und was es sonst noch im Ferienlager gibt. Darüber spreche ich mit Tabea Lange. Sie ist Leiterin des Feriencamps im CVJM Waldheim in Karlsruhe. Warum braucht es im digitalen Zeitalter noch Feriencamps?
9: Ich glaube, das ist ein echtes Miteinander. Das ist was spürbar bleibt irgendwie, was Erinnerungen schafft, was Möglichkeiten schafft für die Kinder irgendwie sich selbst zu erleben, andere zu erleben, miteinander da zu sein. Ich glaube, draußen zu sein, das macht ganz viel mit einem selber auch. Und in einer Gruppe von vielen Kindern zu sein, mit 70 Kindern da draußen zu sein und zu erleben, dass es da Leute gibt, die sich ehrenamtlich engagieren und die ein Programm nur für dich quasi machen, das ist was Besonderes und das ist was Tolles.
28: Müssen Sie die Kinder eigentlich morgens früh dann aus dem Schlafsack schütteln oder schlafen die zu Hause und werden dann wieder von den Eltern vorbeigebracht am nächsten Tag?
9: Letzteres. Tatsächlich ist es so, dass die Ferienspiele eine Tagesfreizeit für die Kinder nur sind. Die werden morgens zwischen 8 und 9 gebracht und abends dann zwischen 5 und 6 wieder abgeholt. Und dazwischen füllen wir unser Programm eben mit Kleingruppenzeiten, mit Spielen in der großen Gruppe, mit Geländespielen, mit Workshops, mit Bastelaktionen, mit Essen. Weil Essen ist natürlich auch immer wichtig, was verbindet. Und gerade wenn man den ganzen Tag da unterwegs ist, muss man ja auch gestärkt werden. Und dann gehen sie abends wieder und kommen am nächsten Tag hoffentlich mit neuer Energie wieder. Wir haben nur eine Ausnahme und zwar bieten wir für die 10- bis 12-jährigen Kinder eine Übernachtung macht an noch, wo die das schon mal so ein bisschen erleben können, wie es ist, noch mal weg zu sein und sich vielleicht auch mal vorstellen können, auf eine längere Freizeit zu gehen, die auch dann mit Wegfahren irgendwie verbunden ist. Und das ist ganz schön, weil das da dann nicht mehr 70, sondern nur 20 Kinder vielleicht sind und man noch irgendwie noch mal eine tiefere Verbindung zu denen noch haben kann, noch andere Aktionen mit denen durchführen kann. Das ist auch noch mal schön.
28: Was kostet das, wenn ich mein Kind da jetzt eine Woche zu Ihnen schicken möchte?
9: Das sind circa 120 Euro, plus minus ein bisschen was. Für die Übernachtung käme noch mal ein bisschen was dazu. Genau, und da enthalten ist eben das ganze Programm, das Material, ein Vormittagssnack, ein Nachmittagssnack und ein warmes Mittagessen.
28: Wir sprechen über Urlaub in Zeiten knapper Kassen. Es gibt Familien, für die sind auch diese 120 Euro sicherlich ein dicker Brocken. Da helfen Sie aber auch.
9: Das stimmt. Da helfen wir auch gerne. Also daran soll es tatsächlich nicht scheitern. Manchmal gibt es ja auch Leute, die zum Beispiel einen Karlsruher Pass haben. Da werden Sachen bezuschusst. Wir haben nochmal andere Möglichkeiten. Wir haben auch von uns vom CVM nochmal einen Freizeittopf, wo Sachen raus eben finanziert werden können. Und in den letzten 2 Jahren haben wir jetzt gerade auch für sozial schwächere Familien in Kooperation mit der Anne-Frank-Schule ein paar Freiplätze noch, wo wir sagen, die Kinder zahlen gar nichts dafür und dürfen einfach das mal erleben, aus ihrem Zuhause rauskommen und bei uns sein und das erleben und sein und einfach sich mal da keine Gedanken drum machen müssen.
6: Wenn es diese Ferienspiele bei Ihnen schon seit 25 Jahren gibt, da kommen doch jetzt wahrscheinlich schon längst die Kinder von ehemaligen Teilnehmern zu Ihnen, oder?
9: Ich glaube tatsächlich auch Kinder von Teilnehmenden, das könnte sein, ja. Aber was auch ein richtig gutes Ding ist, dass manche Kinder aus dem teilnehmenden Sein rauswachsen und dann selber Mitarbeiter und Mitarbeiterinnen sind. Das ist richtig cool. Also es ist schön zu merken, dass andere erzählen, damals waren meine Kinder ja auch schon da oder so. Und dass das irgendwie so ein kleiner Schatz ist, der irgendwie mit drin bleiben kann. Und anscheinend machen wir was gut.

0: wir Diesel und Benzin mit dem sogenannten Tankrabatt kaufen können. Allerdings war heute früh auf meiner Fahrt ins Funkhaus der Sprit schon gut 10 Cent teurer als gestern um dieselbe Zeit. Die Ölkonzerne haben also womöglich nach dem üblichen 12 Uhr Maximum von gestern den Preis nicht mehr so weit gesenkt wie sonst. Die Steuervergünstigung für Benzin und Diesel gibt es auf jeden Fall nur noch heute. Ab morgen gilt wieder der reguläre Steuersatz. Hauptstadtkorrespondentin Anne-Kathrin Mellmann mit Einzelheiten.
1: Verbraucherschützer fordern, dass die Mineralölkonzerne die Preise nur um diesen Betrag anheben und nicht mehr. Die Bundesregierung will die Preisentwicklung an den Tankstellen genau beobachten. Was hatten die Kunden vom Tankrabatt, der am 1. Mai in Kraft trat? Das Münchner IFO-Institut kommt zu dem Schluss, größtenteils wurde der Rabatt an die Kunden weitergegeben, aber nicht vollständig. Der Preis für Diesel sei am wenigsten gesunken. Die Mineralölbranche weist das aber zurück und sagt, die Steuerentlastung sei vollständig weitergegeben worden. Die zuletzt gesunkenen Ölpreise auf dem Weltmarkt dürften den Preisanstieg nach dem Auslaufen des Tankrabatts etwas abmildern. Veränderungen am Ölmarkt machen sich meist erst mit etwas Verzögerung an den Zapfsäulen bemerkbar. Experten erwarten deshalb keinen sprunghaften Anstieg, der allein der höheren Steuer entspricht. Den Bund hat die zweimonatige Steuersenkung nach Schätzungen 1,6 Milliarden Euro gekostet.
0: Dass wir überhaupt einen Tankrabatt bekommen haben, dass er nötig war, liegt am Krieg der USA und Israels gegen den Iran. Der hat die Spritpreise explodieren lassen. Heute gibt es einen weiteren Versuch, Frieden zu schaffen. Vertreter der USA und des iranischen Regimes wollen heute wieder über ein Rahmenabkommen verhandeln, und zwar in Doha, der Hauptstadt von Katar. Einzelheiten von Nahostkorrespondent Moritz Behrendt.
2: Die Botschaft ist, es wird nicht geschossen, es wird verhandelt. Aber wer mit wem in welchem Rahmen spricht, darüber herrschte lange Unklarheit. Es werde ein Treffen in Katars Hauptstadt Doha geben, hatte US-Präsident Trump verkündet. Dies hätten die Iraner gewünscht. Aus dem Iran gab es dafür keine Bestätigung. Vielmehr hieß es, in dieser Woche seien keine Gespräche auf technischer Ebene geplant. Medienberichten zufolge kommen da die Vermittler ins Spiel, Katar und Pakistan. So sollen die US-Sondergesandten Witkoff und Kushner in Doha Gespräche mit Katars Premierminister Al-Thani führen. Danach, so heißt es, würden die technischen Teams aus den USA und dem Iran jeweils separat mit Vermittlern aus Katar und Pakistan verhandeln. Vor zwei Wochen hatten sich die USA und der Iran in einer gemeinsamen Absichtserklärung für ein sofortiges und dauerhaftes Ende des Krieges ausgesprochen. Dennoch war in der vergangenen Woche die Gewalt wieder aufgeflammt. Das US-Militär bombardierte Stellungen im Iran, der Iran schoss Drohnen und Raketen auf US-Militärstützpunkte in Bahrain und Kuwait ab. Vorausgegangen waren iranische Angriffe auf zivile Schiffe in der Straße von Hormus.
0: Wer und was gefährdet Deutschland? Bundesinnenminister Alexander Dobrindt stellt heute den neuen Verfassungsschutzbericht vor. Der gibt einen Überblick, wo die Behörde Gefahren für Demokratie und Freiheit sieht, etwa durch Rechts- und Linksextremisten, durch Islamisten und durch den wachsenden Antisemitismus. Auch der Umgang mit der AfD dürfte ein Thema sein. Aus dem ARD-Hauptstadtstudio Markus Sambale.
3: Das Bundesamt für Verfassungsschutz macht in seinem Bericht die wichtigste jährliche Bestandsaufnahme. Eine zentrale Erkenntnis stützt sich auf Zahlen, die schon bekannt sind. Noch nie wurden so viele politisch motivierte Delikte registriert wie im vergangenen Jahr. Gewalttaten wurden dabei weiterhin am häufigsten dem rechtsextremistischen Bereich zugeordnet, nämlich fast 1400 Mal. Im linksextremistischen Bereich hat die Polizei rund 860 Gewalttaten erfasst. Bemerkenswert ist hier ein Anstieg um 60%. Bei der Vorstellung des Berichts werden sich Bundesinnenminister Dobrindt und Verfassungsschutzchef Seelen wohl auch zur Beobachtung der AfD äußern müssen. Das Bundesamt hatte die Partei im vergangenen Jahr als gesichert rechtsextremistisch eingestuft. Dagegen ging die AfD juristisch vor und bekam im Eilverfahren vorerst Recht. Der Bundesverfassungsschutz führt die AfD aber weiter als Verdachtsfall. Der Nachrichtendienst sieht Gefahren nicht nur durch Extremisten hierzulande, sondern auch durch andere Staaten, die Cyberangriffe, Sabotage und Spionage betreiben. Spuren führen vor allem nach Russland und China.
0: Frank-Walter Steinmeier kommt. Der Bundespräsident ist ab heute für drei Tage in Lörrach. Bei seiner 19. sogenannten Ortszeit will er in Südbaden mit Menschen ins Gespräch kommen. Einzelheiten von Matthias Zeller.
4: 3 Tage lang und damit länger als mancher Staatsbesuch dauert, wird Frank-Walter Steinmeier in Lörrach sein. Dabei möchte er sich als nahbarer Bundespräsident zeigen und viele Gespräche führen. Unter anderem mit Jugendräten, Unternehmern und sozial engagierten Ehrenamtlichen. Im Mittelpunkt der sogenannten Ortszeit steht traditionell eine Kaffeetafel, bei der Steinmeier mit geladenen Gästen kontrolliert.

0: kontroverse Themen diskutiert. Auch spontane Begegnungen sind erwünscht, etwa beim Spaziergang im Stadtzentrum. Zu einem Abstecher in Lörrachs Schweizer Nachbarort Rien will der Bundespräsident mit dem Fahrrad fahren. Kurz vor Steinmeiers Abreise ist in Lörrach noch ein Treffen mit Baden-Württembergs Innenminister Manuel Hagel von der CDU geplant. Steinmeier wird in Lörrach, falls erforderlich, auch Amtsgeschäfte erledigen, etwa Ernennungsurkunden oder Gesetze unterschreiben. Dass Lörrach 3 Tage lang Amtssitz des Bundespräsidenten wird, ist wörtlich zu nehmen und auch zu sehen. An seinem Berliner Amtssitz, dem Schloss Bellevue, wird währenddessen die Standarte des Bundespräsidenten eingeholt und an seinem Lörracher Amtssitz gehisst. Die Standarte wird dann vor dem Hotelhochhaus hängen, in dem der Bundespräsident residiert.
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2: Angela Merkel wird aufgehängt, natürlich nur als Bild. Keine Sorge. Heute wird das offizielle Porträt enthüllt. Gemalt hat es der französische Künstler Jérémy Kéras. Die große Frage wird sein, was genau bekommen wir da zu sehen? ARD-Hauptstadt-Korrespondent Oliver Neuroth.
3: Früher haben sich Könige und Kaiser auf meterhohen Porträts verewigen lassen, mit entschlossenem Blick und am besten noch mit Pferd im Hintergrund. Die Botschaft war klar, zu diesen Menschen muss man aufschauen. Bei Angela Merkel ist das anders, zu ihr passen weniger Säbel und Schlachtross, dafür Aktenordner und Geduld. Aber wer will schon Aktenordner auf einem Gemälde sehen und wie malt man Geduld? Der Künstler hatte also die schwierige Aufgabe, diesen Nicht-Glamour in ein Bild zu packen. Jemanden zu malen, der 16 Jahre lang auf jede Krise ungefähr gleich reagiert hat. Mit leicht geneigtem Kopf und Pokerface. Und mit der Merkel-Raute, wobei schon das Gerücht die Runde macht, dass es die Raute nicht auf das Porträt geschafft hat. Interessant ist der Weg des Gemäldes. Erst einmal wird es 3 Monate lang ausgestellt, dann zieht es ins Kanzleramt um. Davon können andere Kunstwerke nur träumen. Sie landen nach einer Ausstellung in irgendwelchen Lagerräumen. Dieses bekommt einen Ehrenplatz. Und vielleicht ist das die größte Herausforderung für alle künftigen Kanzlerinnen und Kanzler, jeden Morgen am Merkel-Porträt vorbeizugehen und ihren berühmten Blick zu sehen, der sagen will, schauen wir mal oder wir schaffen das.
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2: Es ist 6.18 Uhr.
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2: Wir hatten es gerade schon im Infodate, der sogenannte Tankrabatt, also die Senkung der Energiesteuer für Benzin und Diesel, die gilt heute den letzten Tag. 17 Cent pro Liter, wir erinnern uns. Anlass für das Ganze war natürlich der gestiegene Ölpreis infolge des Iran-Kriegs. Besonders empfindlich hat die Märkte die Blockade der Straße von Hormuz getroffen, eine wichtige Meerenge, durch die viele Öltanker durch müssen. Wie sieht es dort derzeit aus und was heißt das für die Entwicklung der Preise? Unser Iran-Korrespondent Uwe Lüb berichtet.
4: Die Lage in der Straße von Hormuz wird nicht wieder so sein wie vor dem Krieg. So haben es Verantwortliche des Regimes in Teheran seit Anfang März mehrfach gesagt. Doch wie genau die Lage sein wird, ist unklar. Fest steht, dass Iran die Kontrolle über die Meerenge behalten will. Und dafür sucht das Regime Oman, ebenfalls Anrainerland der Straße von Hormuz, als Partner. Im Memorandum of Understanding, der Absichtserklärung für ein endgültiges Abkommen, ist die Rede von maritimen Dienstleistungen, über deren Angebot Iran sich mit Oman verständigen werde. Dahinter ließen sich Gebühren verstecken, wenngleich in der Absichtserklärung von freier Passage die Rede ist. Dort steht auch, dass sich der Schiffsverkehr bis Mitte Juli auf Vorkriegsniveau normalisiert haben soll. Derzeit ist das noch nicht der Fall. Vor dem Krieg sind pro Tag deutlich mehr als 100 Schiffe durch das Gewässer gefahren. Derzeit sind es schätzungsweise nur wenige Dutzend. Dazu kommt, dass Reedereien bewusst Ausweichrouten suchen. Das bedeutet auch, Öl muss etwa durch Pipelines transportiert und woanders geladen werden. Das ist aufwendiger und mutmaßlich teurer. Zudem ist die Logistik des Schiffsverkehrs durch die bisher einmalig lange Blockade durcheinander geraten. Es dürfte Monate dauern, bis sich das wieder normalisiert. Da früher rund 1/5 des weltweit verbrauchten Öls durch die Straße von Hormuz transportiert wurde, dürfte der Ölpreis also nicht sehr bald spürbar sinken. Im Gegenteil, die Lage ist fragil. Bislang hat noch jede neue militärische Auseinandersetzung, wie zuletzt am Wochenende, zwischen Iran und den USA zu einem Anstieg des Ölpreises geführt. Die Hoffnungen ruhen daher auf erfolgreichen Verhandlungen zwischen den Kriegsparteien. Doch bisher kommen sie kaum in Gang. Dabei läuft die gesetzte Frist von 60 Tagen für ein endgültiges Abkommen in 1,5 Monaten ab. Gibt es am Ende kein Abkommen oder sogar eine neue heiße Kriegsphase, dürften die Ölpreise kräftig nach oben schnellen.
2: In den letzten 2 Monaten kostete Sprit wegen der Steuererleichterung bis zu 17 Cent pro Liter weniger. Nicht alles ist durchgereicht worden. Einiges davon haben sich die Ölkonzerne auch in die eigene Tasche gesteckt. Wenn aber ab morgen wieder der reguläre Steuersatz gilt, dürfte sich der erste Teil dessen bewahrheiten, was in der Volkswirtschaftslehre über Preise gesagt wird. Die steigen wie Raketen und sinken wie eine Feder, die langsam zu Boden dümpelt. Das kommentieren heute einige Tageszeitungen. Einige Meinungen zusammengefasst von Petra Muhr in den SWR aktuell Pressestimmen.
5: Der Reutlinger Generalanzeiger vermutet, dass viele Autofahrer schnell noch voll tanken wollen. Denn die Mehrzahl der Autofahrer in Deutschland wird ihr Fahrzeug noch einmal mit staatlich subventioniertem Sprit befüllen, bevor die Preise wieder in die Höhe schnellen. Doch werden sich viele Deutsche im Hinblick auf den Rest des Jahres fragen, wie geht es weiter? Bundeskanzler Friedrich Merz und Co. sollten deshalb noch ein echtes Ass im Ärmel haben, welches sich der hohen Kosten an den Tankstellen annimmt. Denn eine echte Lösung für den Konflikt, der alles so teuer macht, ist aktuell weder aus Washington noch aus Teheran zu erwarten, kommentierte Reutlinger Generalanzeiger. Wie schnell steigen die Preise nun, fragt die Fuldaer Zeitung. Als der Tankrabatt zum Maifeiertag eingeführt wurde, dauerte es mehr als eine Woche, bis sich die Anzeigetafeln an den Tankstellen endlich jener Reduzierung annäherten. Wenn die Preise an den Zapfsäulen nicht schon am 30. Juni einen Sprung nach oben machen, dann wird dies zweifellos am 1. Juli um 12 Uhr der Fall sein. Denn obwohl sich der Ölpreis nach dem Rahmenabkommen zwischen Iran und USA deutlich nach unten bewegt hat und somit die Tanklager preisgünstiger haben befüllt werden können, ist wohl jede Wette zu gewinnen, dass sich die Konzerne nach Wegfall des Rabatts keine Woche Zeit lassen, um den Aufschlag an die Kunden weiterzugeben, meint die Fuldaer Zeitung. Die Märkische Oder-Zeitung glaubt, dass am Mittwoch die Preise erst einmal steigen werden. Danach wird man sehen, wie weit oben sich die Preise halten lassen. Die 1,6 Milliarden, die wir Steuerzahler durch die Treuhänder von der Mineralwirtschaft wirklich oder vermeintlich ausgezahlt haben, hätten wir uns sparen sollen. So senkt man auch nicht den Spritverbrauch, was ein lohnendes Ziel ist. Seltener und auf Autobahnen langsamer zu fahren, hilft da weiter. Wird weniger Sprit verbrannt, drosselt das die Nachfrage und am Ende die Preise. Die Märkische Oder-Zeitung. Nach Ansicht der Ludwigsburger Zeitung muss die Preispolitik der Konzerne genau unter die Lupe genommen werden. Wenn die Mineralölbranche Kasse gemacht hat, darf das nicht ohne Folgen bleiben. Die Zahlen sind ein Argument dafür, den Tankrabatt auslaufen zu lassen. Denn er ist ein teures Instrument, das vor allem hohen Verbrauch belohnt, weder sozial treffsicher noch klimapolitisch glaubwürdig ist. Statt einer Neuauflage braucht es das, was Verbraucherschützer zu Recht einfordern. Die Regierung muss ihr Versprechen halten und die Stromsteuer senken und zugleich mit gezielten Zuschüssen und Entlastungen Haushalten mit geringem Einkommen unter die Arme greifen. Das wirkt direkt auf die Stromrechnung und Haushaltsbudget und ist ein sinnvollerer Weg zur Entlastung als der nächste Rabatt an der Zapfsäule. Soweit die Ludwigsburger Zeitung.
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2: Die Tat lässt Menschen weit über den Tatort hinaus sprachlos zurück. Ein Mann, der vor 3 Monaten Vater einer Tochter geworden ist, erschießt, so scheint es zumindest bis jetzt, in einem Sorgerechtsstreit 6 Menschen. Das war gestern in der niedersächsischen Stadt Stade. Unser Reporter Albrecht Breitschuh berichtet, was wir wissen und wie die Reaktionen am Tatort in Stade sind.
6: Wir sind vom Einkaufen gekommen, von Kaufland, von dort. Dann sind wir hier reingefahren, hinten eingeparkt, die Tür aufgemacht und dann hat man schon... Ich meine, es war eine Frauenstimme, gehört, Hilfe oder sowas. Und dann gleich 1-2 Schüsse, einzeln und dann eine ganze Serie hintereinander. Bum, bum, bum, bum, bum, ganz schnell hintereinander.
7: Und als der Täter diese Serie von Schüssen abgefeuert hatte, waren 5 Menschen tot. 4 Frauen und 1 Mann. Eine weitere männliche Person lag im Krankenhaus, seinen Verletzungen, sie alle, arbeiteten in der Kinder- und Jugendeinrichtung in der Dankerstraße am Rande der Stader Innenstadt. Eine Stadt, die unter Schock steht. Innenministerin Daniela Behrens sprach am Abend auf einer Pressekonferenz von einem schrecklichen Tag für Stade und für ganz Niedersachsen.
8: Nach bisherigen Erkenntnissen handelt es sich um eine Tat, die aus familiären Motiven begangen wurde, um eine extrem kaltblütige Gewalttat ohne politische oder wirtschaftliche Hintergründe.
7: Zudem wurde noch eine weitere verdächtige Person festgenommen. Über den vermeintlichen Täter äußerte sich die Präsidentin der Polizeidirektion Lüneburg, Katrin Schuhl.
9: Es handelt sich um einen 45-jährigen, in Deutschland geborenen und wohnhaft im Raum Hannover Mann. Er hat türkische Wurzeln. Es liegen zu ihm polizeiliche Erkenntnisse vor, unter anderem aus dem Bereich Bedrohung. Aber er galt bisher nicht als absolut gewalttätig in unserem polizeilichen System.
7: Und auch zu einem möglichen Motiv gab die Polizeipräsidentin schon erste Hinweise.
9: Das liegt vermutlich im Umfeld, das heißt in einem Sorgerechtsstreit.
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10: Hallo nach da draußen. Raus ohne Applaus. Die deutsche Fußballnationalmannschaft hat ihr 16. Finalspiel gegen Paraguay im Elfmeterschießen verloren. Felix Mansel berichtet.
11: Schluss, aus, vorbei. Die deutsche Nationalmannschaft enttäuscht nach 2018, 2022 auch bei dieser Weltmeisterschaft. Das Aus nach dem 16. Finale gegen Paraguay ist für das ganze Land wie ein Schock. Nadim Amiri versucht, das schwer zu Beschreibende in Worte zu fassen.
12: Ich bin selbst schockiert, traurig, keine Ahnung, was ich jetzt dazu sagen soll.
13: Wie war die Stimmung in der Kabine?
12: Komplette Stille, keiner kommt was sagen, alle traurig, enttäuscht. Das ist ein sehr, sehr trauriger Moment aktuell.
11: Deutschland glücklos im Elfmeterschießen, patzt gleich dreimal, hat allerdings aber auch Pech im Spiel. Der vermeintliche Führungstreffer durch Jonathan Tah in der Verlängerung wird nach Videoüberprüfung vom marokkanischen Schiedsrichter Jaral Jayet zurückgenommen. Eine höchst umstrittene Entscheidung. Bundestrainer Julian Nagelsmann findet dafür klare Worte.
14: Skandal ist, dass der das zurückpfeift. Keine Ahnung, was er da gesehen hat. Das ist echt ein Witz. Es ist nicht nur ein Skandal, es ist ein Vollskandal. Es ist nicht mal ansatzweise ein Foulspiel.
11: Deutschland ist ausgeschieden und die Stelle des Bundestrainers wird ab sofort im ganzen Land heiß diskutiert. Julian Nagelsmann denkt aber nicht daran, von seinem Posten zurückzutreten.
14: Ja, ich stehe zur Verfügung. Wenn der DFB das möchte, dann mache ich die EM28 und wenn nicht, dann müssen sie es mir sagen.
11: Die deutsche Mannschaft ist noch in der Nacht aus Boston in ihr WM-Quartier nach Winston-Salem zurückgeflogen. Heute wird sie voraussichtlich dann die Heimreise nach Deutschland antreten.
10: Ja. Die Heimreise antreten. Dieses Schicksal hat auch die Niederlande getroffen. Oranje ist ebenfalls im Elfmeterschießen gegen Marokko ausgeschieden. Details hat Jan Wochner.
15: Lange sah es so aus, als würden die Niederländer den Achtelfinaleinzug schaffen. Bis zum Start der Nachspielzeit führte Oranje durch das Tor von Cody Gakpo aus der 51. Minute mit 1:0. Die bessere Mannschaft über die fast gesamte Spielzeit aber war Marokko. Die Marokkaner ließen zahlreiche Torchancen ungenutzt. Dem Halbfinalisten der letzten WM drohte so das vorzeitige Aus. Doch fast exakt mit Ablauf der 90 Minuten glich Diop per Kopf verdientermaßen zum 1:1 aus. In der Verlängerung fiel kein weiterer Treffer, sodass die Entscheidung im Elfmeterschießen herbeigeführt werden musste. Dort gab es reihenweise Fehlschüsse, 5 insgesamt, 3 auf Seiten der Niederländer. Das war einer zu viel. Marokko steht im Achtelfinale und trifft dort auf WM-Co-Gastgeber Kanada.
10: So viel vom Sport. Es ist gleich 6.29 Uhr.
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2: Mit Stefan Eich, guten Morgen. Nee, das wird nichts mit dem 5. Stern auf dem Fußball-Nationaltrikot der Männer. Deutschland wird auch 2026 nicht Weltmeister. Nach der 3:4 Niederlage heute Nacht gegen Paraguay. Sehr frustrierend auch für Nationalspieler Kai Havertz.
16: Das ist meine zweite WM, zweimal reingeschissen. Das Einzige, was ich sagen kann, ist Entschuldigung. Wir sind natürlich auch alle enttäuscht. Wir haben uns viel vorgenommen. Ja, und jetzt wieder zu enttäuschen, ist natürlich kein schönes Gefühl.
2: 3 verschossene Elfmeter und davor auch nicht gerade ein brillantes Spiel. Was da genau passiert ist, wie die anderen Spieler reagieren und warum Trainer Julian Nagelsmann im Amt bleiben will, wenn der DFB das auch will. All das fassen wir gleich für Sie zusammen ab 6.48 Uhr im Live-Gespräch mit unserem WM-Reporter.
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2: Heute erstmal Sonne, dann Wolken und im Laufe des Nachmittags und Abends in der schwülen Luft entstehen wieder einige Schauer und Gewitter. Unwetter kann es geben mit Platzregen, Hagel und Sturm. Maximal 25 Grad werden es heute im Schwarzwald und bis zu 32 Grad sind wieder möglich in Rheinhessen und in der Südpfalz. Morgen noch ein paar Schauer, dann häufig Sonne bei 22 bis 28 Grad und es ist nicht mehr so schwül wie heute.
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2: Um 6:30.
5: Mit Petra Mohr, guten Morgen. Für die deutsche Fußballnationalmannschaft ist die Weltmeisterschaft vorbei. Der sogenannte Tankrabatt gilt nur noch heute. Und Bundespräsident Steinmeier verlegt für ein paar Tage seinen Amtssitz nach Südbaden. Das Wetter in Baden-Württemberg und Rheinland-Pfalz. Sonne und Wolken gibt's, später Schauer und Gewitter bei maximal 25 bis 32 Grad. Bei der Fußball-Weltmeisterschaft ist die deutsche Nationalmannschaft im 16. Finale ausgeschieden. Das DFB-Team hat in der Nacht gegen Paraguay im Elfmeterschießen mit 3:4 verloren. Nach 120 Minuten stand es 1:1. Ein Schock auch für Spieler wie Kai Havertz, berichtet ID-Sportreporter Tim Brockmeier.
13: Das eigene Land zu enttäuschen ist kein schönes Gefühl. Das Einzige, was ich sagen kann, ist Entschuldigung, so Havertz. Ein geschockter Nadim Amiri nicht minder klar, das war zu wenig von uns, wir sind verdient raus. 3 extrem schwach geschossene Elfer, Havertz, Woltemar und Tah, besiegelten das WM aus der DFB-Elf im Elfmeterschießen, nachdem es nach 120 Minuten 1:1 gestanden hatte. Das deutsche Team fand gegen ein wehrhaftes, aber fußballerisch limitiertes Paraguay viel zu selten den Weg zu echter Torgefahr, zu langsam, zu ideenlos. Teil der Wahrheit allerdings auch, ein Tor zum 2:1 für Deutschland in der Verlängerung durch Tah wurde wegen Foulspiels wieder aberkannt, eine höchst umstrittene Entscheidung. Nach diesem WM-Aus, dem allerletzten Länderspiel für Manuel Neuer, der Keeper erklärte noch im Stadion seinen endgültigen Rücktritt, nahmen Spieler wie DFB-Verantwortliche Bundestrainer Julian Nagelsmann auffällig in Schutz. Nagelsmann selbst, noch Vertrag bis 2028, antwortete auf die Frage nach seiner Zukunft mit: Ich bin keiner, der wegläuft. Wenn der DFB mich weiter möchte, stehe ich zur Verfügung.
5: Am frühen Morgen sind auch die Niederlande bei der WM ausgeschieden. Das Team musste sich Marokko mit 2:3 im Elfmeterschießen geschlagen geben. Nach den tödlichen Schüssen im niedersächsischen Stade gehen die Ermittler von einem Sorgerechtsstreit als Motiv aus. Ein 45-Jähriger wurde festgenommen, weil er gestern 6 Mitarbeiter einer Jugendhilfeeinrichtung erschossen haben soll. Bundespräsident Steinmeier schrieb auf X, er sei erschüttert über das Ausmaß der Gewalt in einem Raum, der eigentlich Schutz bieten solle. Bundeskanzler Merz äußerte sich ähnlich. Heute ist der letzte Tag, an dem der Tankrabatt gilt. Damit dürfte Sprit ab morgen Mittag 12 Uhr wieder deutlich teurer werden, weil dann der Steuerabschlag von 17 Cent pro Liter wegfällt. Die Bundesregierung wollte mit der Steuerentlastung die stark gestiegenen Energiepreise infolge des Iran-Kriegs abfedern. Der ADAC empfiehlt, heute bis 12 Uhr nochmal zu tanken. Bundespräsident Steinmeier verlegt von heute Mittag an seinen Amtssitz von Berlin ins südbadische Lörrach. Er bleibt bis Donnerstag in der rund 50.000 Einwohnerstadt an der Schweizer Grenze. Bei seiner 19. sogenannten Ortszeit will er mit Menschen ins Gespräch kommen. SWR-Reporter Matthias Zeller.
0: 3 Tage lang und damit länger als mancher Staatsbesuch dauert, wird Frank-Walter Steinmeier in Lörrach sein. Dabei möchte er sich als nahbarer Bundespräsident zeigen und viele Gespräche führen. Unter anderem mit Jugendräten, Unternehmern und sozial engagierten Ehrenamtlichen. Im Mittelpunkt der sogenannten Ortszeit steht traditionell eine Kaffeetafel, bei der Steinmeier mit geladenen Gästen kontroverse Themen diskutiert. Auch spontane Begegnungen sind erwünscht, etwa beim Spaziergang im Stadtzentrum. Zu einem Abstecher in Lörrachs Schweizer Nachbarort Rien will der Bundespräsident mit dem Fahrrad fahren. Kurz vor Steinmeiers Abreise ist in Lörrach noch ein Treffen mit Baden-Württembergs Innenminister Manuel Hagel von der CDU geplant.
5: Die Bewohner des wegen eines Waldbrands geräumten Dorfs Traisen bei Bad Kreuznach konnten am Abend zurück in ihre Häuser. Wegen Explosionsgefahr mussten sie den Ort am Sonntag verlassen. Laut Behörden ist die Stelle, wo das Feuer ausbrach, nun seit mehr als 24 Stunden ausgebrannt und abgekühlt. Dort habe die meiste Weltkriegsmunition im Waldboden gelegen. Der Großeinsatz zur Waldbrandbekämpfung gehe aber weiter. Seit gestern löschen Roboter Glutnester. Das waren die Nachrichten.
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2: Im Studio Stefan Eich. Guten Morgen. Auch wenn es in Deutschland jetzt gerade mehr als warm genug war, reden wir jetzt über das Heizen. Es ist nämlich ein besonderer Stichtag, dieser 30. Juni. Großstädte sind nämlich verpflichtet, bis heute die sogenannten kommunalen Wärmepläne vorzulegen. So steht es im Gebäudeenergiegesetz GEG, besser bekannt als Heizungsgesetz. Kleinere Städte, die haben noch 2 Jahre Zeit. Viele Haus- und Wohnungsbesitzer schauen mit Spannung auf diese Entscheidung. Denn wer zum Beispiel davon ausgehen kann, dass sein Haus ans Fernwärmenetz angeschlossen wird, bekommt für die eh schon schwierige Entscheidung, Wärmepumpe oder doch Gas- oder Ölheizung, noch eine Alternative serviert. Christian Schuchert ist Hauptgeschäftsführer des Deutschen Städtetages. Was hören Sie von Ihren Mitgliedern? Wie weit sind denn die großen Städte mit der kommunalen Wärmeplanung?
17: Also aus Grundlage einer Befragung, die in den letzten Wochen durchgeführt worden sind, werden 90% der 80 Großstädte in Deutschland die Wärmeplanung fristgemäß bis Ende Juni auch abschließen. Die kleineren Städte haben bis 2028 Zeit. Und die Erfahrungen, die dabei gesammelt worden sind vor Ort, das, was ich auch selber gehört habe und erlebt habe, sind durchaus positive, weil das waren gute partizipative Prozesse zwischen Stadtverwaltung, den Versorgungsunternehmen, also Stadtwerken, auch unter Einbindung der Bürgerschaft.
2: Was muss bzw. musste eine Kommune eigentlich alles anstellen, um ihr Konzept fertig zu bekommen?
17: Ja, eine Menge. Zunächst einmal geht es darum, ja zu schauen, welche Situation habe ich vor Ort? Was für Ressourcen kann ich vielleicht nutzen? Habe ich einen Fluss in der Stadt, wo man auch über das Thema Flusswärme sprechen kann? Geothermie, Abwärme, auch eben hatte ich angesprochen, von Rechenzentren. Das sind im Grunde natürlich situative Themen. Und dann geht es natürlich auch darum, ja, welche Dichte habe ich denn? Und am Ende des Tages ist es ja auch eine wirtschaftliche Frage, dass sich das Ganze rechnet. Und in den Gebieten, wo es sich eben nicht rechnet, dort müssen dann entsprechend die Bürgerinnen und Bürger auch selber eigenverantwortlich darüber entscheiden, wie sie auf Grundlage der neuen Gesetzgebung dann eben ihre Wärme vor Ort im Haus sicherstellen wollen.
2: Die kommunale Wärmeplanung, die ist nun im Idealfall fertig. Sie sagen, 72 von 80 Großstädten haben es geschafft. Wann geht es denn in die Umsetzung?
17: Am liebsten sofort. So, denn dafür brauchen wir natürlich gute Rahmenbedingungen. Und das Entscheidende bei dem ganzen Thema ist ja die Investitionssicherheit. Weil wenn man sich gerade das Thema Wärme ansieht, dann ist das eben enorm kapitalintensiv. Und hierfür braucht man verlässliche Rahmenbedingungen. Und was natürlich wirtschaftlich für die Gesamtgesellschaft nicht vorteilhaft ist. Das ist natürlich ein Parallelbetrieb, parallele Infrastrukturen, die vorgehalten werden, wenn wir Stromnetz erweitern, Fernwärmenetze erweitern oder neu bauen und bestehende Gasnetze haben. Und da geht es eben um Verlässlichkeit. Und Investitionen, gerade bei Stadtwerken, die müssen sich eben auf 25 Jahre rechnen. Und das ist ja nicht anders, als wenn man privat über eine neue Heizung nachdenkt. Da bestimmt natürlich eben dann die Lebensdauer einer neuen Gasheizung, die hält 20 Jahre, wenn man Glück hat, und entsprechende Wärmepumpe spricht man von 12 bis 15 Jahren, die sie halten mag. Und so lange braucht man eben die Verlässlichkeit, dass das, was man gemacht hat, entweder das günstigste ist oder auf jeden Fall zumindest dann auch vertretbar ist.
2: Sie haben gesagt, die Anbieter brauchen auch Finanzierungssicherheit, sprich, sie müssen wissen, dieser Fernwärmekunde, der bleibt bei mir. Jetzt hat Fernwärme aber den Nachteil, da kann ich nicht so einfach den Anbieter wechseln wie bei Gas oder Strom. Oder gibt es da inzwischen auch schon eine Neuregelung, die das aus Kundensicht attraktiver macht? Weil ansonsten hat ja der Fernwärmeanbieter das Monopol und bestimmt den Preis.
17: Naja, also die Stadtwerke sind im kommunalen Eigentum und das sind der Daseinsvorsorge verpflichtete Unternehmen, die entsprechend eben darauf achten, dass sie ihre Investitionen refinanziert bekommen. Und natürlich hängt es ja auch von der Lage vor Ort ab, wie wird im Grunde die Fernwärme auch hergestellt. Und da haben wir zwischen Norden, Süden, Westen und Osten und abhängig von der jeweiligen Stadt natürlich ganz unterschiedliche Gegebenheiten. Und die Kunden natürlich, die schauen auch genau hin, was kostet Fernwärme, was kostet es im Grunde, wenn man mit der Gastherme in einer Etagenwohnung weiter heizt.
2: Das GEG, das Heizungsgesetz, war und ist ein sehr politisches Thema, mit dem viele bewusst Aufregung erzeugt haben. Populisten haben Dinge gepostet wie, dann kommt der Habeck und reißt dir die Heizung aus dem Keller. Welchen Eindruck haben Sie? Wird die Debatte inzwischen etwas sachlicher?
17: Also dieses Vokabular im Grunde, das mag ich ehrlicherweise nicht. Ich denke, es ist wir reden ja im Grunde über die Investitionen in die Zukunft. Das ist genauso revolutionär, wie man vor 150 oder 120 Jahren entsprechend ein Stromnetz in Deutschland aufgebaut hat. Und dann geht es darum, dass den Menschen Planungssicherheit zu bieten. Und wer daraus versucht, im Grunde aufgrund natürlich gegebener Unsicherheiten politisches Kapital zu schlagen, finde ich, handelt auch unseriös. Die Wärmeplanung, die jetzt erstellt worden sind, das sind auch bewegliche Dokumente. Dahingehend, die natürlich davon abhängen, wie verschieben sich Kosten. Das sind Themen, die spielen da rein. Aber wir brauchen natürlich eben eine Programmplanung, mit der man eben anfangen kann, zum Beispiel ein bestehendes Fernwärmenetz auszuprobieren. auszubauen oder überhaupt eins zu investieren. Und da kommt natürlich der Bundespolitik jetzt auch eine große Bedeutung zu, dort Investitionssicherheit zu geben. Und das ist auch das, was die Bürgerinnen und Bürger eben erwarten. Wenn man eben Hauseigentümer ist, dann möchte man das Richtige tun und dann möchte man hinterher nicht aufs falsche Pferd gesetzt haben und der Gekniffene sein.
2: Christian Schuchert, Hauptgeschäftsführer des Deutschen Städtetags. Er hofft auf Planungssicherheit für Bürgerinnen und Bürger, was die kommunale Wärmeplanung angeht. Was an der gescheiterten Ampelkoalition, dieses sogenannte Heizungsgesetz war, das könnte für die aktuelle Regierung das Rentenpaket werden. Eine Regelung, die jede und jeden betrifft und die gleichzeitig höchst umstritten ist. Vor kurzem hat die eingesetzte Rentenkommission ihre Vorschläge vorgelegt und ein Loblied aus der Regierung dafür erhalten. Sowohl von Kanzler Merz von der CDU als auch von Arbeitsminister Bärbel Bass. Beide haben gesagt, alle Punkte würden als Gesamtkunstwerk, wie Sie sagen, umgesetzt. Wie kommt das aber bei den Leuten an? Die Vorstellung, dass das Rentenalter zum Beispiel schrittweise auf die 70 zuläuft. In unserer Sendung Mitreden diskutiert haben viele Menschen ihre Meinung gesagt und Ulrike Köhler fasst den gestrigen Abend zusammen.
18: Länger arbeiten für eine sichere Rente, das ist einer der Grundgedanken der sogenannten Rentenkommission. Ein Vorschlag, der nicht überall auf Zustimmung stößt. Hörerin Nadine Kleinen aus Recklinghausen etwa sieht das Heraufsetzen des Renteneintrittsalters kritisch.
19: Ich finde Rente mit 70 doch ein bisschen unfair. Da kann man bis 70 arbeiten, dann kann man direkt dann zur Urne gehen.
18: Silke Übelmesser von der Uni Jena hat an den Vorschlägen der Alterssicherungskommission mitgearbeitet. Die Wirtschaftswissenschaftlerin versucht zu beruhigen.
20: Nach unserem Vorschlag soll das Renteneintrittsalter an die Lebenserwartung gekoppelt werden. Wir gehen immer davon aus, die Lebenserwartung steigt und steigt. Aber wenn sie sich mal verlangsamt, diese Entwicklung, dann würde eben auch natürlich das Renteneintrittsalter weniger schnell steigen und vielleicht auch mal gar nicht steigen.
18: Hörer Klaus Frankowski aus dem Allgäu findet eher die Zahl der Beitragsjahre als das Lebensalter entscheidend.
21: Eine gewisse Beitragsdauer muss man dabei gewesen sein. Und dann kann man in Rente gehen, abschlafffrei. Und so sind so Leute wie Studierte oder so, die vielleicht mit 30 erst anfangen, die haben natürlich Schwierigkeiten, 35 Jahre Beiträge geleistet zu haben. Dann müssen sie halt einen Abschlag nehmen. Und wenn der Abschlag 30% ist, dann haben sie halt Pech gehabt.
18: Dem wird allerdings entgegengehalten, dass das vor allem Frauen benachteiligen würde. Denn die übernehmen immer noch einen Großteil der Kindererziehung und viele setzen für mehrere Jahre mit der Berufstätigkeit aus. Ein Vorschlag der Alterssicherungskommission betrifft auch die sogenannte Aktienrente. Dabei soll ein Teil der Altersvorsorge über Investitionen am Kapitalmarkt finanziert werden. Thomas Kruse aus Putlitz steht dem Vorschlag kritisch gegenüber.
22: Eigentlich ist es eine Zwangsabgabe in den Finanzmarkt, wo man eigentlich den Finanzmarkt über die Gesellschaft stellt. Und wenn Menschen ein Produkt, was ihnen verkauft wird, nicht verstehen, ist es keine Geldanlage, sondern ein Glücksspiel.
18: Ein ebenfalls emotional diskutiertes Thema sind die Änderungen bei den sogenannten Minijobs. Die sollen künftig fast ausnahmslos sozialversicherungspflichtig sein, heißt auch Minijobber müssten Beiträge in die Rentenversicherung einzahlen. Für Alexander Stimpler aus Ansbach ein No-Go. Er hat einen Hauptjob und nebenbei einen Minijob.
23: Ich habe 2 Lebensversicherungen laufen. Ich habe einen Riester-Vertrag laufen. Ich schaue schon drauf, dass ich im Alter jetzt nicht verarme. Jetzt nimmt man mir aber im Endeffekt die Möglichkeit weg, tatsächlich mich breit aufzustellen und nimmt mir dann anschließend noch 2% von dem, was mir dann noch übrig bleibt, weg.
18: Und dann ist da noch der Vorschlag, Selbstständige in die Rentenversicherung einzahlen zu lassen, vor allem um sie vor Altersarmut zu schützen. Allerdings, sagt Hörerin Sarah Weber aus Berlin, können sich das viele Freiberufler gar nicht leisten.
24: Ich möchte darauf hinweisen, dass ja viele Selbstständige sehr wenig Geld verdienen, sogar mit eigenem Geschäft und dadurch gar nicht in der Lage sind, in die Rentenkasse einzuzahlen.
18: Die Experten halten Reformen beim Rentensystem für alternativlos. Die Hörer sehen aber noch großen Aufklärungsbedarf.
2: Am Donnerstag gibt es die nächste Gelegenheit zum Mitreden hier. Dann geht es um das Thema der schrumpfenden Städte, eine Live-Sendung aus dem Bauhausmuseum Dessau. Sie können auch wieder anrufen oder sich auf anderem Weg beteiligen. 6.45 Uhr.
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2: Sonne und Wolken, später lokal kräftige Gewitter, 25 bis 32 Grad.
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2: Die deutsche Fußballnationalmannschaft ist raus bei der WM. Gegen Außenseiter Paraguay verlor die DFB-Elf im Elfmeterschießen mit 3:4. Zuvor hat Brasilien das Achtelfinale erreicht nach einem 2:1-Sieg gegen Japan. Auch Marokko ist weiter, hat gegen die Niederlande gewonnen. Der Tankrabatt läuft heute nach 2 Monaten aus. Ab morgen gilt an deutschen Tankstellen für Benzin und Diesel wieder der reguläre Energiesteuersatz. Dadurch werden aller Voraussicht nach die Preise steigen, wohl um 17 Cent pro Liter. Ob sich die gleich hohe Steuererleichterung gelohnt hat, fragen wir in knapp 10 Minuten in unseren Wirtschaftsnachrichten.
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2: Es bleibt dabei, 4 Sterne für die WM-Titel 1954, 74, 90 und 2014. Für 2046 wird es definitiv keinen Stern auf dem DFB-Nationaltrikot geben.
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2: Für viele war das ganz schön enttäuschend, was die Nationalmannschaft da in der Nacht abgeliefert hat. Es geht tatsächlich wieder nach Hause. Verloren gegen Paraguay, 3-4 nach Elfmeterschießen. Millionen deutscher Fans sind heute früh noch enttäuscht. Viele von ihnen haben zusammengeguckt, sowie hunderte Fans in Landau in der Südpfalz. SWR-Reporter Leon Vucemilovic war dabei und er schildert, was er dort erlebt hat.
3: Versteinerte Gesichter kurz nach Abpfiff hier beim Public Viewing in Landau. Die Fans sind enttäuscht. Wie geht's dir?
4: Katastrophe. Ich fühle mich echt traurig. Ich find's echt scheiße, dass wir jetzt draußen sind.
3: Und dabei hatte eigentlich alles so gut angefangen. Es hätte so ein schöner Abend werden können.
6: Wir gewinnen heute. 5-0.
4: Ich glaube auch, dass Deutschland gewinnt. 2-1.
7: Ich bin zuversichtlich und Sané macht heute Tor.
6: Sané macht ein Tor?
7: Sané macht ein Tor. Ich habe letztes Mal schon einen Schein gehabt und heute wieder.
6: Mit wie viel bist du da reingegangen?
7: Ich bin mit 5er reingegangen und bin mit 50 rausgegangen.
6: 22 Minuten gespielt, erste Trinkpause. Wie ist bisher Ihr Abend?
8: Unspektakulär, bisschen wenig angriffslustig, die Deutschen. Begeistert mich gerade nicht so.
3: So, die Spieler sind nicht die Einzigen, die mal eine kurze Trinkpause machen. Ich gehe jetzt auch mal rüber hier zum Bierwagen. 37 Minuten sind jetzt rum und bisher habt ihr hier mehr zu tun am Bierwagen als der Torwart von Paraguay. Wie viel geht denn da weg bei euch so?
25: Jede Menge. Es ist immer jemand an der Schlange. Umso besser Deutschland spielt, umso erfolgreicher ist es für uns heute Abend.
3: Die Gesichter sind schon ziemlich lang jetzt hier, 0-1 zur Pause hinten. Und ich gehe jetzt hier mal vom Obertorplatz vom Public Viewing in Landau zum eigentlichen noch viel größeren Public Viewing Event am Untertorplatz. Da hat die Pause jetzt gerade gereicht, um hier anzukommen. Hier stehen die Menschen wirklich noch dicht an dicht, sitzen teilweise auf den Bordsteinen hier an der Bushaltestelle, um sich das Spiel der deutschen Mannschaft anzugucken. Und dann 1-1, Kai Havertz. Wie wichtig war das jetzt?
4: War sehr, sehr wichtig, auf jeden Fall. Die Stimmung war schon sehr down. Ja, so ein Stimmungsaufheller.
3: Aber auch das hat nicht gereicht. Es geht in die Verlängerung. 103. Minute, 2-1 Deutschland durch Tah. Oder?
26: Dass das Tor jetzt nicht gezählt hat, ist natürlich scheiße.
3: 120 Minuten vorbei. Es gibt tatsächlich Elfmeterschießen. Ja, es ist schon Viertel nach eins, aber es geht natürlich jetzt niemand. Ich frage dich mal, wie alt bist du?
27: Ich bin 12 Jahre alt.
3: 12 Jahre alt. Gute Schulferien sind, oder?
27: Ja, sehr gut.
3: Wie aufgeregt bist du?
27: Schon sehr.
3: Kaum jemand sitzt überhaupt noch. Selbst diejenigen, die das ganze Spiel übergesessen haben, stehen und hoffen jetzt, dass Manuel Neuer diesen ersten Elfmeter parieren kann. Tja, das war's tatsächlich. Deutschland scheidet im 16. Finale der Weltmeisterschaft aus. Wie geht's euch jetzt?
28: Schlecht. Sehr schlecht.
29: Wir stehen hier gerade 5 Minuten fassungslos am Boden. Wir haben noch kein Wort miteinander geredet. Ich verstehe nicht, wieso. Also ich verstehe es noch nicht so ganz.
3: Guckt ihr die WM jetzt noch weiter?
30: Ich glaube schon ab und zu, um ein bisschen Langeweile zu vertreiben, aber erstmal Abstand nehmen und wieder glücklich werden.
3: Und keine 10 Minuten nach Abpfiff ist dann der Platz auch schon fast leer. Alle Leute gehen nach Hause. Der geplante Autokorso fällt aus. Stattdessen lange Gesichter, nicht nur in Landau.
2: Die Reportage von Leon Vucemilovic. Es ist vorbei seit 1.28 Uhr heute Nacht.
31: Mit der 13 bereit zum entscheidenden Elfmeter in diesem 16. Finale. Kanale läuft an und schießt ins Tor! Es ist das Aus! Deutschland ist aus!
2: ARD-WM-Reporter Jens-Jörg Rieck in der Live-Reportage vom 16. Finale Deutschland gegen Paraguay. Und der schon genannte José Canale hat den entscheidenden Treffer im Elfmeterschießen erzielt. 4:3 für Paraguay. Darüber und das, was vorher alles passiert ist, spreche ich nun live mit unserem WM-Reporter Dirk Walsdorf am Spielort in Boston im Bundesstaat Massachusetts. Ist die deutsche Mannschaft verdient aus dem Turnier ausgeschieden?
0: Absolut, das muss man ganz uneingeschränkt so sagen. Die deutsche Mannschaft hat bei diesem Turnier unterm Strich total enttäuscht und in keinem Moment mehr als heute. Hier ist es ja noch nicht Nacht gewesen. Ich bin noch gar nicht so lange aus dem Stadion raus, habe daneben Jens-Jörg Rieck, den wir gerade gehört haben, gesessen, danach noch Interviews gemacht. Und das war die größte Enttäuschung von mehreren. Und das einzig Gute ist, dass auch die Spieler das selbst unumwunden zugegeben haben. Da gibt es also keinen Dissens zwischen Aktiven und Beobachtern.
2: Ich höre und lese in den Analysen, Paraguay habe es geschafft, die deutsche Mannschaft einfach ins Leere laufen zu lassen. Wie haben die das angestellt?
0: Ach, ich finde gar nicht, dass das Paraguay so toll gemacht hat, sondern die Deutschen einfach schlecht. Denn dass Paraguay das erwartbar tiefstehende Team war, konnte nun wirklich niemanden, der sich beruflich damit beschäftigt, überraschen. Aber die Deutschen hatten kein Tempo, keine Geistesblitze, keinerlei Torchancen in der ersten Halbzeit. Dennis Under von Beginn an hat nicht funktioniert. Wirtz und Musiala haben es wieder nicht geschafft, nochmal irgendeinen Geniestreich anzubringen. Und dann hat Paraguay mit dem zweiten Torschuss dieser Mannschaft sogar die Führung geschafft. Dann gab es zwar noch den Ausgleich von Kai Havertz und so ganz kurz die Hoffnung, dass Deutschland das vielleicht sogar noch in 90 Minuten packt. Aber dann in die Verlängerung und dann ein Kopfballtor von Tah. Das wurde aberkannt durch den VAR. Das war großer Quatsch, das war ein völlig regulärer Treffer, aber daran kann es auch nicht liegen. Und wie es im Elfmeterschießen ausgegangen ist, haben wir schon gehört. Also Paraguay hat gemacht, was die Mannschaft konnte und Deutschland hat nicht gemacht, was dieses Team mit diesen Spielern hätte können sollen. Und deswegen ist Paraguay jetzt weiter.
2: Mit dem Gegner nicht klarkommen ist das eine. Elfmeterschießen ist eine relativ berechenbare Sache. Das kann man üben, notfalls auch am Wochenende. Wieso ist das für die deutsche Mannschaft so daneben gegangen?
0: Tja, es ist das erste Mal bei der Fußballweltmeisterschaft, dass ein Elfmeterschießen nicht erfolgreich abgeschlossen wurde. Also, es ging schon übel los. Der sicherste Schütze, die Nummer 1, Kai Havertz, traf nicht. Dann Nick Woltemade, der bei dieser WM noch überhaupt keine Rolle gespielt hatte, kam relativ kalt rein, wurde in die späte Phase der Partie eingewechselt und schoss dann auch einen wirklich schlechten Elfmeter. Und der Unglücksrabe der Nacht war dann Jonathan Tah. Der hatte eigentlich dieses tolle Kopfballtor in der Verlängerung gemacht, was unglücklicherweise, völlig unnötigerweise aberkannt wurde. Und der wollte den Elfmeter dann zu gut schießen, semmelte übers Tor. Ich konnte danach mit Tah sprechen. Er hat danach was, wie ich finde, sehr Ehrenwertes gesagt. Er hätte immer wieder die Verantwortung übernommen. Er hat sich eigentlich gut gefühlt und der Schuss war einfach schlecht.
2: Nach so einer Niederlage sagen jetzt viele, Nagelsmann, der Bundestrainer, muss gehen. Was ist deine Meinung?
0: Ich kann alle verstehen, die das sagen, weil das wirklich glatt unter der Erwartungslatte durchgesprungen war. Hier bei diesem Turnier in den USA und Kanada, wo die Deutschen angetreten sind. Auf der anderen Seite hat Julian Nagelsmann in Rudi Völler, einem seiner Vorgesetzten, einen sehr populären und gewichtigen Fürsprecher. Er hat ihn schon vor mehreren Tagen hier einmal explizit gelobt und auch nach dem Spiel verteidigt. Also, die Diskussion ist eröffnet, aber der Ausgang ist völlig offen. Wir wissen nur, Julian Nagelsmann sagt, er hat einen Vertrag und er macht gerne weiter. Und wenn man ihn nicht lässt, muss man ihm das sagen. Noch ist das nicht passiert.
2: WM-Reporter Dirk Walsdorf aus Boston im US-Bundesstaat Massachusetts.
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2: Mit Alexander Winkel.
5: Guten Morgen. Wer aktuell etwas Luft im Tank hat, der sollte vielleicht noch die letzten Gelegenheiten nutzen, noch vom Tankrabatt zu profitieren. Um die steigenden Spritpreise abzufedern, hatte die Bundesregierung ja für 2 Monate die Energiesteuer gesenkt. Knapp 17 Cent günstiger sollte das den Sprit machen. Doch diese Vergünstigung, die läuft morgen aus. Der große Preissprung kommt wahrscheinlich morgen um 12 Uhr, wobei der womöglich nicht überall klar 17 Cent betragen wird. Zum einen ist es möglich, dass Tankstellen die Preise schon seit gestern und heute nochmal schrittweise anheben. Und es gibt noch einen weiteren Grund, erklärt Anne-Kathrin Mellmann aus dem ARD-Hauptstadtstudio.
9: Ja, es dürfte wieder teurer werden. Es muss aber nicht sofort in voller Höhe spürbar werden. Der Ölpreis auf dem Weltmarkt sinkt in den vergangenen Tagen, seit sich die Lage am Persischen Golf etwas entspannt hat. Dadurch müssten dann auch die Spritpreise insgesamt immer weiter sinken.
5: Jetzt gibt es Menschen, die hoffen, wenn der Konflikt am Persischen Golf wieder aufflammt und kein Öl durch die Straße von Hormus kommt, wird der Tankrabatt dann denn wieder eingesetzt?
9: Nein, die Bundesregierung war an dem Punkt ganz klar, der Tankrabatt sollte nur vorübergehend gewährt werden. Der Tankrabatt ist finanziell problematisch, weil er sehr teuer ist. Und außerdem war der Tankrabatt auch schon in der Vergangenheit umstritten, weil er nach dem Prinzip Gießkanne allen zugutekommt und nicht allein denen, die es wirklich nötig haben.
5: Dann fassen wir nochmal zusammen. Was hat der Tankrabatt insgesamt gebracht und was hat er gekostet?
9: Der Rabatt hat in nur 2 Monaten schon zu Steuermindereinnahmen von etwa 1,6 Milliarden Euro geführt. Für die Kundschaft war die Erleichterung spürbar. Das hat auch das IFO-Institut in einer Studie ermittelt. Allerdings wurden die 17 Cent nicht überall gleich weitergegeben. Beim Diesel sei es am wenigsten gewesen, sagt das IFO. Die Mineralölbranche aber, die weist das zurück.
5: Informationen waren das von Anne-Kathrin Millmann aus dem ARD-Hauptstadtstudio. Knapp 3 Millionen Menschen sind in Deutschland arbeitslos und daran dürfte sich auch im Juni nichts geändert haben. Konkrete Zahlen legt die Bundesagentur für Arbeit heute vor und Fachleute erwarten keine große Besserung am Arbeitsmarkt. Im Gegenteil, das Institut für Arbeitsmarkt und Berufsforschung spricht von einem weiterhin schrumpfenden Arbeitsmarkt, berichtet Wolfram Welzer.
10: Den ganzen Sommer über werde die Arbeitslosigkeit leicht ansteigen und die Beschäftigung etwas zurückgehen. Das Zusammenspiel von Konjunktur und Fachkräftemangel verhindere bessere Aussichten für den Arbeitsmarkt. Und so wird heute wohl weniger spannend sein, wie hoch die Zahl der Arbeitslosen genau liegt, sondern welche Folgen das hat. Anfang Juni war bekannt geworden, dass der Bundesagentur für Arbeit in diesem Jahr ein Defizit von bis zu 8 Milliarden Euro droht, vor allem wegen höherer Kosten für das Arbeitslosengeld. Bislang gibt der Bund der Arbeitslosenversicherung dafür ein Darlehen. In den kommenden Jahren könnte sich damit ein Schuldenberg bei der BA aufbauen. Der Bund könnte das Darlehen in einen Zuschuss umwandeln oder den Beitragssatz zur Arbeitslosenversicherung erhöhen. BA-Chefin Andrea Nahles kann zu dieser Frage aber allenfalls ihre Meinung äußern. Die nötigen Beschlüsse muss der Bundestag fassen.
5: Wer Produkte im außereuropäischen Ausland bestellt, der kann diese bisher zollfrei liefern lassen, solange sie nicht mehr als 150 Euro kosten. Morgen fällt diese Freigrenze aber. Damit will die EU gegen die Flut an Billigpaketen angehen, die etwa von Anbietern wie Temu oder Shein versendet werden. Nele Quos aus der ARD-Verbraucherredaktion erklärt, welche Folgen das fürs Online-Shopping haben könnte.
11: Günstig shoppen in China kann bis zu 75% teurer werden. Denn die Zollfreigrenze von 150 Euro pro Paket, das von außerhalb der EU kommt, die entfällt. Gleichzeitig gibt's eine neue Pauschalgebühr von 3 Euro. Und zwar nicht pro Sendung, sondern pro Warenart. Das klingt kompliziert, heißt aber konkret nur, bestelle ich zum Beispiel bei Temu ein Elektrogadget, ein Kleidungsstück und ein bisschen Deko, fällt die Gebühr 3-mal an. Macht dann 9 Euro extra. Und der Zoll unterscheidet sogar bei verschiedenen Materialien. Enthält das Paket zum Beispiel eine Seiden- und eine Baumwollbluse, sind das 2 Positionen, 6 Euro Zoll. Wer also gerne querbeet shoppt, ist schnell bei 20 bis 30 Euro on top. Da verpuffen natürlich Rabatte und Lockangebote ganz schnell. Und man spart eben nicht mehr so viel beim chinesischen Billiganbieter. Genau das will die EU aber erreichen. Und damit faire Wettbewerbsbedingungen für europäische Händler.
5: Und damit kommen wir zur Börse. Da dürften heute viele die Bekanntgabe der Inflationsrate für den Juni gespannt erwarten.
12: Die Verbraucherpreise in der Eurozone spielen eine bedeutende Rolle für die Geldpolitik der Europäischen Zentralbank. Sollte die Inflation weiter steigen, ist mit steigenden Leitzinsen zu rechnen. Auf die ohnehin angeschlagene Konjunktur wirken höhere Zinsen belastend. Vor dem Handelsstart sind die Anleger aber optimistisch. Der DAX dürfte um rund 0,5% zulegen. Thomas Spindler, ARD-Finanzredaktion, Frankfurt.
5: Und das waren die aktuellen Themen aus der Wirtschaft. Gleich ist es 6.59 Uhr.
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2: Heute ist der letzte Tag, an dem wir Diesel und Benzin mit dem sogenannten Tankrabatt kaufen könnten. Allerdings war heute am sehr, sehr frühen Morgen auf meiner Fahrt ins Funkhaus der Sprit schon gut 10 Cent teurer als gestern um dieselbe Zeit. Die Ölkonzerne haben also womöglich nach dem üblichen 12 Uhr Maximum von gestern den Preis erstmal nicht ganz so weit gesenkt wie bisher. Womit rechnet die Verbraucherzentrale? Was rät sie Autofahrern jetzt? Die Antworten gibt's gleich nach den SWR aktuellen Nachrichten.
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2: Los geht's wie gewohnt mit Sonne, es ziehen dann aber Wolken durch und im Laufe des Nachmittags und Abends entstehen in der ziemlich schwülen Luft wieder Schauer und Gewitter. 25 Grad im Schwarzwald bis 32 Grad in Rheinhessen.
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13: Mit Petra Moore, guten Morgen. Bei der Fußball-WM ist das DFB-Team gegen Paraguay ausgeschieden. Politiker zeigen sich erschüttert über die Gewalttat von Stade und nach dem Waldbrand bei Bad Kreuznach ist die Evakuierung des Ortes Traisen aufgehoben. Das Wetter in Baden-Württemberg und Rheinland-Pfalz, Sonne und Wolken, später Schauer und Gewitter bei maximal 25 bis 32 Grad. Für die deutsche Fußballnationalmannschaft ist die Weltmeisterschaft vorbei. Das DFB-Team hat das 16. Finale gegen Paraguay verloren mit 3:4 im Elfmeterschießen. Informationen von Sportreporter Michael Küster.
14: Völlig ratlos sind die deutschen Fußballer in Boston vom Platz geschlichen. WM-KO im Elfmeterschießen gegen Paraguay, damit hatte so gut wie niemand gerechnet. Nach 120 zähen Minuten stand es 1:1. Dem DFB-Team wurde zudem ein Kopfballtreffer nach einer umstrittenen Videobeweisentscheidung wieder aberkannt. Danach vergaben im Elfmeterschießen mit Havertz, Woltemade und Tah gleich 3 Schützen vom Punkt. Bundestrainer Julian Nagelsmann schloss im Anschluss einen Rücktritt aus. Sportdirektor Rudi Völler stärkte ihm demonstrativ den Rücken. Deutschland verpasst damit zum 3. Mal in Folge das Achtelfinale einer Weltmeisterschaft. Das hat am frühen Morgen Marokko erreicht. Die Nordafrikaner setzten sich in einem dramatischen Elfmeterschießen gegen die Niederlande durch und treffen jetzt auf Co-Gastgeber Kanada. Weiter ist auch Brasilien, das sich am Abend nach Rückstand noch mit 2:1 gegen Japan durchgesetzt hat.
13: Bei den tödlichen Schüssen in einer Jugendhilfeeinrichtung im niedersächsischen Stade vermuten die Ermittler einen Sorgerechtsstreit als Motiv. 6 Menschen wurden gestern getötet, alles Mitarbeiterinnen und Mitarbeiter der Einrichtung. Die Polizei nahm einen 45-jährigen Verdächtigen aus dem Raum Hannover fest. Auch Politiker zeigten sich erschüttert über die Tat, wie Oliver Neuroth berichtet.
15: Der Bundeskanzler äußerte sich auf Social Media mit den Worten: Die Nachricht aus Stade erschüttert bis ins Mark. Viele Menschen hätten ihr Leben verloren oder seien verletzt worden, die helfen wollten, schrieb Merz. Sein Mitgefühl gelte den Opfern und ihren Angehörigen. Der Kanzler dankte den Polizistinnen und Polizisten in Stade für ihren so wörtlich schnellen Einsatz. Bundespräsident Steinmeier erklärte, seine Anteilnahme gelte den Angehörigen der Toten und Verletzten, die so viel Schmerz ertragen müssten. Steinmeier wörtlich: Ich bin tief erschüttert über das Ausmaß der Gewalt in einem Raum, der Schutz geben soll. Die Tat ereignete sich in einer Mutter-Kind-Einrichtung in Stade. Ein 45-jähriger Mann aus dem Raum Hannover soll 4 Frauen und 2 Männer erschossen haben. Alle waren Mitarbeiter der Einrichtung. Nach Einschätzung der Polizei war das Motiv der Tat ein Sorgerechtsstreit. Der mutmaßliche Schütze wurde festgenommen.
13: Kurz vor dem Start der neuen Grundsicherung hat Arbeitsministerin Baas, SPD, ein konsequentes Vorgehen gegen den Missbrauch von Sozialleistungen angekündigt. Wer arbeiten könne, müsse sich auch um Arbeit bemühen, sagte sie der neuen Osnabrücker Zeitung. Die Reform, die morgen in Kraft tritt, betrifft rund 5,5 Millionen Menschen in Deutschland. Geplant sind strengere Mitwirkungspflichten und härtere Strafen, um den Übergang in Arbeit zu beschleunigen und Missbrauch zu begrenzen. Heute ist der letzte Tag, an dem der sogenannte Tankrabatt gilt. Damit dürfte Sprit ab morgen Mittag 12 Uhr wieder deutlich teurer werden, weil dann der Steuerabschlag von 17 Cent pro Liter wegfällt. Die Bundesregierung wollte mit der Steuerentlastung die stark gestiegenen Energiepreise infolge des Iran-Kriegs abfedern. Der ADAC empfiehlt, ab heute bis 12 Uhr nochmal zu tanken. Der Iran will die Minenräumung in der Straße von Hormus alleine durchführen. Eine internationale Beteiligung, wie von Frankreich vorgeschlagen, lehnt Teheran ab. Das verstoße gegen das Rahmenabkommen mit den USA, wonach die Verantwortung für die Minenräumung ausschließlich beim Iran liege. Heute soll es nach Angaben von US-Präsident Trump wieder Gespräche mit dem Iran geben, in Katars Hauptstadt Doha. Der Iran habe darum gebeten, schrieb Trump. Aus Teheran gibt es dafür keine Bestätigung.
16: Medienberichten zufolge kommen da die Vermittler ins Spiel, Katar und Pakistan. So sollen die US-Sondergesandten Witkoff und Kushner in Doha Gespräche mit Katars Premierminister Al-Thani führen. Danach, so heißt es, würden die technischen Teams aus den USA und dem Iran jeweils separat mit Vermittlern aus Katar und Pakistan verhandeln. Vor zwei Wochen hatten sich die USA und der Iran in einer gemeinsamen Absichtserklärung für ein sofortiges und dauerhaftes Ende des Krieges ausgesprochen. Dennoch war in der vergangenen Woche die Gewalt wieder aufgeflammt. Das US-Militär bombardierte Stellungen im Iran. Der Iran schoss Drohnen und Raketen auf US-Militärstützpunkte in Bahrain und Kuwait ab. Vorausgegangen waren iranische Angriffe auf zivile Schiffe in der Straße von Hormuz. Aus Kairo, Moritz Behrendt.
13: Sechs Tage nach den schweren Erdbeben in Venezuela gibt es mehr als 1.700 bestätigte Todesopfer. Die Zahl der Opfer dürfte aber weiter steigen, da nach wie vor Zehntausende Menschen vermisst werden. Laut Experten sinken die Chancen rapide, noch Überlebende aus den Trümmern zu retten. Die Einsätze werden auch durch zahlreiche Nachbeben erschwert. Außerdem müssten Tausende Verletzte versorgt werden. Mehr als 16.000 Menschen sind in Venezuela obdachlos. Bundespräsident Steinmeier verlegt ab heute für ein paar Tage seinen Amtssitz von Berlin ins südbadische Lörrach. Er bleibt bis Donnerstag in der Stadt an der Schweizer Grenze. Bei seiner 19. sogenannten Ortszeit will er mit Menschen ins Gespräch kommen, unter anderem mit Jugendräten, Unternehmen und sozial engagierten Ehrenamtlichen. Steinmeier wird in Lörrach, falls erforderlich, auch Amtsgeschäfte erledigen, etwa Ernennungsurkunden oder Gesetze unterschreiben. Der Waldbrand auf dem Roten Fels in Bad Kreuznach ist unter Kontrolle. Nach Angaben der Landrätin Dickes gibt es keinen Brand mehr, nur noch Glutnester. SWR-Reporterin Corinna Lutz berichtet.
6: Die Löschroboter, die gestern den ganzen Tag im Einsatz waren, haben den Boden gut abgekühlt, so Dickes am Morgen. Momentan gäbe es noch einige Glutnester, die aber von der Feuerwehr nach und nach gelöscht würden. Ein flächendeckendes Feuer gäbe es nicht mehr, allerdings gäbe es noch vereinzelt Spots, an denen immer wieder Kurzflammen hochschlagen würden. Bereits gestern Abend konnten die Bewohnerinnen und Bewohner des geräumten Dorfes Treisen wieder zurück in ihre Häuser. Dickes begründete die Entscheidung damit, dass sich die Stelle im Wald, wo sich die Munition aus dem Zweiten Weltkrieg befindet, deutlich abgekühlt habe.
13: Das waren die Nachrichten.
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2: Im Studio Stefan Eich. Einen schönen Dienstagmorgen Ihnen. Autofahren wird sehr wahrscheinlich wieder teurer werden ab morgen. Denn dann, ab dem 1. Juli, gilt der sogenannte Tankrabatt nicht mehr. Die Preise könnten direkt ansteigen. Das geht an Tankstellen ja auffällig schnell. Als Autofahrer und Autofahrerin fühlt man sich da schon ein bisschen ausgeliefert. Einfach auf Bus oder Bahn umzusteigen ist nicht für alle machbar und schon gar nicht überall. Wo kein Bus fährt, kann ich auch nicht einsteigen. Also muss das Auto wohl oder übel betankt werden. Ann-Kathrin Beermann ist die Leiterin des Teams Mobilität und Ressourcenschutz beim Verbraucherzentraler Bundesverband. Guten Morgen.
7: Guten Morgen.
2: Frau Beermann, mit welchem Preisanstieg ist denn jetzt zu rechnen?
7: Also wir erwarten den Preisanstieg um 17 Cent, auch wenn er nicht in Gänze gerechtfertigt ist, weil wir in der letzten Woche wieder beobachten konnten, dass der Tankrabatt nicht in Gänze weitergereicht wurde, sondern teilweise von den Mineralölkonzernen einbehalten wurden. Und wir haben die letzten Tage auch schon Preisanstiege beobachtet, obwohl das der Weltmarkt gar nicht begründet. Und deswegen müsste eigentlich der Preis maximal um 10 Cent steigen.
2: Ich habe heute früh auf der Fahrt ins Funkhaus schon mal auf die Preise geschaut. Die sind nach dem üblichen Mittagshoch nicht mehr so stark gesunken wie sonst. Es waren etwa 10 Cent mehr als gestern um dieselbe Zeit. Das ist zwar jetzt schon wieder ein bisschen gesunken, aber trotzdem schlagen die Konzerne heute und morgen etwas drauf, ja?
7: Ja, es scheint mir auch so. Ich beobachte auch die Tankpreise jeden Morgen sehr akribisch. Und ich sehe auch, dass es jetzt gerade 4 Cent mehr sind als gestern. Und wie gesagt, wenn ich dann auf den Weltmarktpreis gucke, sehe ich, eigentlich sind wir mit $72 pro Barrel auf einem ähnlichen Niveau wie vor Vorkriegszeiten. Und das ist nicht nachvollziehbar, warum es jetzt gerade wieder ein paar Cent teurer geworden ist.
2: Viele Autofahrer schimpfen, die Mineralölkonzerne können mit den Preisen machen, was sie wollen und keiner macht was dagegen. Sehen Sie das auch so?
7: Es ist tatsächlich herausfordernd. Also wir haben beobachtet, wenn die öffentliche Aufmerksamkeit sehr groß ist und viele Akteure drauf gucken, also Wissenschaftler oder auch zivilgesellschaftliche Akteure, die Preise wirklich monitoren und regelmäßig kommunizieren, wenn da was schiefläuft, dann waren die Mineralölkonzerne relativ gut darin, den Preis auch tatsächlich weiterzugeben. Aber sobald die öffentliche Aufmerksamkeit nachlässt, haben sie Teile des Tankrabatts in die eigene Tasche gesteckt. Und zumindest der WM-Verlust gestern Nacht wird hier dazu beitragen, dass vielleicht die Aufmerksamkeit heute nicht ganz so groß ist, wie man sich das wünscht.
2: Wenn alle noch beim WM-Trauern sind, könnte dann der Staat wenigstens weiter überlegen, das Ganze mit den Spritpreisen etwas stärker im Griff zu behalten, zu regulieren vielleicht sogar.
7: Ja, also es ist die Aufgabe des Bundeskartellamts, das zu monitoren und bei deutlichen Preisverstößen dann gegebenenfalls, dass die Bundesregierung da auch einschreitet, zum Beispiel durch Instrumente wie eine Übergewinnsteuer. Aber die Handlungshürde ist da sehr groß und wie wir auch Anfang des Tankrabatts gesehen haben, wird da häufig nur ermahnt und aufgefordert, aber leider nicht aktiv gegen vorgegangen.
2: Ein verschärftes Dudu senkt keinen Spritpreis. Jetzt könnte man auch sagen, Angebot und Nachfrage bestimmen den Preis. Das ist ein Grundprinzip der Wirtschaft. Warum funktioniert es beim Sprit eigentlich nicht?
7: Da haben wir zum einen Oligopolmärkte, das heißt, wir haben relativ wenig Akteure, die in einer nicht so einer klassischen Konkurrenzsituation stehen, wie wenn es viele Marktakteure gibt. Und wir VerbraucherInnen sind leider auch immer nicht so schrecklich gut darin, unsere Nachfrage zu senken, wenn die Preise steigen. Und deswegen ist da der Druck, die Preise

0: erst später in die E-Mobilität einsteigen zu müssen.
1: Viele Autofahrerinnen und Autofahrer werden jetzt sagen, ach, ich möchte es denen mal so richtig zeigen, diesen Ölkonzern. Außer, dass ich ein spritsparendes Auto kaufe, mit dem ich vielleicht dann auch weniger fahre, habe ich sonst noch irgendeine Möglichkeit?
0: Tatsächlich kann man jetzt halt nur gerade noch gucken, dass man versucht, um kurz vor 12 zu tanken, weil wir ja diese neue 12-Uhr-Regel haben. Da ist es ein bisschen günstiger. Man kann versuchen, etwas vorausschauender zu fahren, um weniger Sprit zu verbrauchen oder auch mal den öffentlichen Nahverkehr zu nutzen, wenn er denn zur Verfügung steht. Aber ansonsten gibt es tatsächlich nur den Weg auf E-Mobilität umsteigen und schauen, welche Alternativen einem zur Verfügung stehen.
1: Ihr Tipp, sollte ich heute auf jeden Fall nochmal volltanken?
0: Ich würde es vermutlich tun, wenn ich ein Auto hätte. Ich würde heute um kurz vor 12, wenn es die Arbeit zulässt, nochmal zur Tankstelle gehen und nochmal prophylaktisch tanken.
1: Katrin Beermann, die Leiterin des Teams Mobilität und Ressourcenschutz beim Verbraucherzentrale Bundesverband. Vielen Dank für das Gespräch.
0: Danke Ihnen.
1: Wenn es ums Geld geht, das der Staat uns abnimmt und dann wieder verteilt, dann wird es schnell emotional, logisch. Deswegen ist es eine interessante Koinzidenz, ein Zusammentreffen, dass in dem Tag, an dem der Tankrabatt ausläuft, auch die neue Grundsicherung gilt. Während also der Staat wieder tiefer in die Tasche der, Zitat, normalen Leute greift, sendet er gleichzeitig das Signal aus, dass es unangenehm wird für diejenigen, die Geld von ihm bekommen wollen. Wirklich viel einsparen lässt sich da vermutlich nicht, aber darum geht's in erster Linie auch nicht. Dagmar Pepping aus unserem Hauptstadtstudio mit einem Faktencheck.
2: Kaum ein Thema hat Spitzenpolitiker von CDU und CSU in den letzten Jahren so bewegt wie
3: das leidige Thema Bürgergeld.
2: Ob Friedrich Merz, CDU-Generalsekretär Carsten Linnemann oder CSU-Chef Markus Söder. Das Ende für das SPD-Projekt Bürgergeld war für sie zentrales Wahlversprechen.
4: Wir müssen das komplette System vom Kopf auf die Füße stellen, das Fördern und Fordern in Deutschland wieder gilt.
5: Das Bürgergeld ist jetzt Geschichte.
6: Es wird eine wirklich gute neue Grundsicherung geben.
7: Was ändert sich mit der Reform?
2: Wer nicht mitzieht, für den wird es künftig unbequemer. Es gelten härtere Regeln, schärfere Sanktionen sind möglich. Einige konkrete Beispiele. Wer zwei Termine beim Jobcenter ohne einen wichtigen Grund versäumt, bekommt künftig 30% weniger Geld. Der Regelsatz liegt derzeit bei 563 Euro für Alleinstehende. Würde also bedeuten, dieser Grundsicherungsempfänger bekäme wegen seines Versäumnisses nur noch 394 Euro im Monat. Beim dritten verpassten Termin kann das Jobcenter die Zahlung vorübergehend sogar komplett streichen. Die Miete würde in diesem Fall direkt an den Vermieter überwiesen. Anderes Beispiel. Wer eine Fördermaßnahme abbricht oder sich nicht auf Stellen bewirbt, muss mit einer stärkeren Kürzung rechnen als bisher. Dann kann der Regelbedarf für jeweils 3 Monate um 30% gekürzt werden.
8: Wer nicht mitmacht, wird es schwer haben.
2: So hatte es Arbeitsministerin Bärbel Baas von der SPD nach der Einigung in der Koalition auf den Punkt gebracht. Außerdem gilt, die Vermittlung in Arbeit hat wieder Vorrang vor Qualifizierungs- und Weiterbildungsmaßnahmen.
7: Wie soll verhindert werden, dass die Reform die Falschen trifft?
2: Für alle, die mit dem Jobcenter zusammenarbeiten, ändert sich nichts. Und das sind die allermeisten, wie Baas immer wieder betont. Wer einen Beratungstermin aus wichtigen Gründen nicht wahrnehmen kann, hat ebenfalls nichts zu befürchten. Auch bei Kindern und Jugendlichen soll nicht gekürzt werden. Für Menschen mit psychischen Problemen sind Schutzmechanismen geplant.
9: Es gibt halt viele Menschen, die eben nicht arbeitsfähig sind, die aber trotzdem ein Existenzminimum brauchen. Und deshalb war es in der Sache wieder ein Punkt, wo wir uns auseinandergesetzt haben, dass wir nicht die Falschen treffen. Wir wollen, dass die Menschen wieder auf eigene Füße kommen. Und auf der anderen Seite gibt es eben aber auch Menschen, die könnten, aber nicht wollen.
2: Vor allem für diese Gruppe sind die schärferen Regeln gedacht. Allerdings ist die Zahl der sogenannten Totalverweigerer ziemlich gering. Sie liegt bei circa 1%.
7: Die Union wollte mit der Reform Milliarden im Haushalt einsparen. Ist das realistisch?
2: Eher nicht. Das Arbeitsministerium erwartet keine nennenswerten Einsparungen. Die Koalition setzt darauf, dass die schärferen Sanktionen mehr Menschen dazu bringen, eine Arbeit aufzunehmen. Ihre Kalkulation, 100.000 Menschen weniger in der Grundsicherung, bedeuten 850 Millionen Euro weniger Ausgaben. Die Kostenfrage ist wichtig, denn in den vergangenen Jahren sind die Ausgaben immer weiter gestiegen, auf zuletzt fast 52 Milliarden Euro pro Jahr. Insgesamt beziehen rund 5,2 Millionen Menschen diese aus Steuermitteln finanzierte Sozialleistungen. Der Ausländeranteil liegt bei fast der Hälfte.
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0: Rheinland-Pfalz.
1: Sonne und Wolken. Später örtlich kräftige Gewitter, maximal 25 Grad dann im Schwarzwald, bis zu 32 Grad sind heute möglich in Rheinhessen sowie in der Südpfalz.
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1: Die deutsche Fußballnationalmannschaft ist bei der Weltmeisterschaft im 16. Finale ausgeschieden. Gegen Außenseiter Paraguay verlor die DFB-Elf im Elfmeterschießen mit 3:4. Zuvor hat Brasilien das Achtelfinale erreicht nach einem 2:1-Sieg gegen Japan. Auch Marokko ist weiter nach einem Sieg gegen die Niederlande. Heute ist der letzte Tag mit Tankrabatt. Damit dürfte Sprit ab spätestens morgen Mittag 12 Uhr wieder deutlich teurer werden, weil dann der Steuerabschlag von 17 Cent pro Liter wegfällt. Die Bundesregierung wollte mit der Steuerentlastung die stark gestiegenen Energiepreise infolge des Iran-Kriegs abfedern. Im Vorfeld des Koalitionsausschusses morgen hat eine Gruppe von SPD-Abgeordneten mit Blick auf die geplanten Reformen Forderungen gestellt. Und dieses Papier liegt dem ARD-Hauptstadtstudio vor. Darin sprechen die 6 Parlamentarier aus dem linken Flügel der SPD davon, dass die Reformen gegen die Interessen der Menschen durchgedrückt werden sollten. Sie machen eigene Vorschläge, zum Beispiel eine einmalige Abgabe auf Vermögen von mehr als 100 Millionen Euro sowie eine Preisobergrenze für Benzin, Strom und Lebensmittel oder einen bundesweiten Mietendeckel. Nach den tödlichen Schüssen im niedersächsischen Stade gehen die Ermittler von einem Sorgerechtsstreit als Motiv aus. Ein Mann hatte dort mindestens 6 Menschen in einer Jugendhilfeeinrichtung getötet. Der 45-Jährige wurde festgenommen. Bundespräsident Frank-Walter Steinmeier sagte, er sei erschüttert über das Ausmaß der Gewalt in einem Raum, der Schutz bieten solle.
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1: Das Top-Thema heute Morgen natürlich Fußball.
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1: Deutschland wird nicht Fußball-Weltmeister 2026. Das heißt, es gibt auch kein 5. Fleißsternchen auf dem Trikot. Die deutsche Nationalmannschaft ist raus aus dem Turnier nach dem 3:4 gegen Paraguay im Elfmeterschießen. Woran hat es gelegen und vor allem, wie könnte die Nationalmannschaft aus diesem tiefen und auch schon ausgesprochen langen Tal wieder rauskommen? Darüber spreche ich nun live mit Philipp Köster, Chefredakteur von 11 Freunde. Guten Morgen.
2: Guten Morgen, grüße Sie.
1: Herr Köster, für die Menschen, die gestern vor Anpfiff ins Bett gegangen sind, können Sie dieses Spiel in einem Satz zusammenfassen?
2: Man hat 2 Stichworte, Bruchlandung und Totalschaden. Deutschland hat gegen einen Gegner verloren, gegen den man niemals, niemals hätte verlieren können, zumal nicht im 16. Finale einer Weltmeisterschaft.
1: Ihre Schlagzeile heute Morgen auf 11 Freunde lautete die dreisten 3. Die 3 kann ich mir erklären, das sind wohl die verschossenen Elfmeter der deutschen Mannschaft. Aber wieso dreist?
2: Naja, ist ein bisschen provokativ formuliert, dass diese Elfmeter ein bisschen lustlos, ein bisschen überheblich geschossen waren, dass Jonathan Tah den letzten Elfmeter dann auch noch ungefähr gefühlt 7 Meter übers Tor ballert, war auch nicht unbedingt nötig und spiegelt die doch desaströse Mannschaftsleistung ziemlich gut wider.
1: Glauben Sie wirklich, dass diese Spieler unmotiviert gewesen sind, wenn es darum geht, rauszufliegen aus dem Turnier oder eben drin zu bleiben?
2: Nee, es wäre aber schon schön gewesen, wenn sie motivierter gewesen wären. Insbesondere die erste Halbzeit gegen Paraguay war ein totales Desaster. Also man hatte ja nach dem ohnehin schon schlimmen Auftreten gegen Ecuador verkündet, man werde eine ganz andere Nationalmannschaft sehen. Davon konnte gar keine Rede sein. Es gab einen nicht wahrnehmbaren Wert an den sogenannten Expected Goals, also an der Torgefährlichkeit. Paraguay kam mit wenigen Vorstößen bis an die Grundlinie des deutschen Tores. Und beim 1:0 stand der Gestürmer von Paraguay nochmal deutlich einsamer da als jeder Single in der Großstadt. So kann das nicht funktionieren als deutsche Nationalmannschaft.
1: Es war klar, dass Paraguay sich relativ weit in die eigene Hälfte zurückzieht und dass Deutschland dann irgendwas machen muss. Das wussten die vorher. Wieso hat das nicht geklappt?
2: Weil sie es mit untauglichen Mitteln probiert haben. Also man hätte natürlich mal versuchen können, in die Schnittstellen zu spielen. Man hätte versuchen können, über die Flügel mal was auszurichten. Stattdessen hat man den Strafraum von Paraguay umkreist, wie so ein paar Cowboys auf einer Ranch, so eine Rinderherde. Also so konnte das nicht funktionieren. Gerade wenn man gegen eine massierte Abwehr keine Ideen hat, kein spielerisches Vermögen hat, sich immer wieder festdribbelt, immer wieder Fehlpässe sich leistet, dann kommt sowas raus, wie dass man dann zur Halbzeit eben 0:1 zurückliegt.
1: Wenn man auf Spiele zurückguckt und das alles nochmal analysiert, dann ist oft der Moment wiederzufinden, wo man dann sagt, jo, da ist es gekippt oder da hat es funktioniert. Was war der Moment in diesem Spiel, als Sie gedacht haben, nee, das wird jetzt nichts mehr?
2: Also es gab viele Kipppunkte, dass in der zweiten Halbzeit trotz des Ausgleichs nicht wirklich Dynamik ins Spiel kam, war sicherlich einer. Der andere war das nicht gegebene Abseitstor, das nicht gegebene Tor von Jonathan Tah, nachdem angeblich Waldemar Anton den Torhüter bedrängt haben soll, was, muss man auch mal sagen, muss in der letzten Saison völlig üblich ist, dass der 5-Meter-Raum keine Komfortzone mehr für die Keeper ist. Das alles hat dazu geführt, dass keiner der deutschen Fans und, glaube ich, auch keiner der deutschen Spieler mit einem guten Gefühl ins Elfmeterschießen gegangen ist.
1: Jetzt fordern natürlich schon einige der 80 Millionen Bundestrainer im Netz, dass der echte Bundestrainer ausgetauscht werden müsse. Julian Nagelsmann selbst, der sagt dazu:
3: Ich stehe zur Verfügung, wenn der DFB das möchte, dann mache ich die EM28 und wenn nicht, dann müssen Sie es mir sagen. Ich bin keiner, der wegläuft.
1: Was meinen Sie, sollte der DFB das mögen, Nagelsmann weiter beschäftigen?
2: Naja, Julian Nagelsmann läuft da ein bisschen weg, nämlich vor der Verantwortung, sich mal einzugestehen, dass das alles nicht funktioniert hat, was er sich so vorgenommen hat in den letzten 3 Jahren. Es ist klar, dass die Ära Nagelsmann zu Ende ist. Ob es jetzt Jürgen Klopp wird, ob es Christian Streich wird, ob es irgendjemand anders wird, das wird man erstmal sehen müssen. Jürgen Klopp ist natürlich so eine Art Wunschvorstellung ganz, ganz vieler Deutscher und sicherlich auch des DFB. Der hat jetzt gerade gesagt, er hätte euch einen ganz guten Job und wüsste es noch nicht so genau. Aber klar ist, darauf läuft es hinaus. Die Ära Nagelsmann ist auf jeden Fall zu Ende.
1: In Ihrem Live-Ticker steht 2 Minuten nach dem WM-Aus. Immerhin nach dem Gruppenaus 2018 und 2022 hat es dieses Mal zumindest fürs 16. Finale gereicht. Wenn es so weitergeht, klappt es vielleicht 2038 mal wieder mit einem Viertelfinale. Ist es wirklich so hoffnungslos, Herr Köster?
2: Es wäre natürlich schön, deutsche Mannschaft ein bisschen früher in die Weltspitze zurückkehrt. Man muss sich allerdings fragen, wie das passieren soll. Wir haben in der Nachwuchsförderung viel, viel versäumt. Gerade in den letzten Jahren sind träge und beliebig geworden. Man hat sich außerdem gerade nach der erfolgreichen und ganz erfreulichen Heim-EM 2024 mal ein bisschen in die Tasche gelogen, was die Rückkehr in der Weltspitze angeht. Also zumindest mal realistisch drauf zu gucken und mal zu begreifen, dass man jetzt keine ganz große Fußballnation gerade ist, das wäre schon mal ganz gut. Vielleicht klappt es dann auch ein bisschen früher als 2038.
1: Die deutsche Mannschaft kann wieder Weltmeisterpotenzial entwickeln. Was fehlt da jetzt noch konkret?
2: Na alles. Wenn man sich anschaut, dass es natürlich bei anderen Mannschaften, insbesondere bei den Franzosen, bei den Argentiniern, bei den Spaniern, ein Füllhorn an jungen Talenten gibt, die spielstark sind, die aber auch eine körperliche Dynamik haben, die vielen deutschen Spielern abgegangen ist, dann merken wir, dass wir vor allen Dingen erstmal über die Physis kommen müssen, über die Einstellung. Es war das große Versprechen nach der desaströsen WM 22, dass da eine kämpferische, eine physisch robuste Mannschaft auf dem Platz steht. Das hat sich alles nicht bewahrheitet. Wir haben viele Schönspieler gehabt, aber niemanden, der sich richtig in die Bresche geworfen hat. Viel Lethargie, viel Trägheit. Also zumindest mal aufzuwachen und zu begreifen, dass eine deutsche Mannschaft dann möglicherweise auch die guten alten Tugenden von Kampfesmut, von Engagement, von Leidenschaft, möglicherweise auch mal das Hinausgehen über eigene körperliche Grenzen als Tugenden hat. Das wäre schon gar nicht so verkehrt.
1: Sie haben gesagt, die Ära Nagelsmann ist zu Ende. Eine andere ist definitiv zu Ende, denn Manuel Neuer hat nach dem Spiel gesagt, das war mein letztes Spiel im Nationaltor. Was bleibt von ihm?
2: Von ihm bleibt ganz, ganz viel. Als allererstes natürlich der Weltmeistertitel 2014. Er hat das Torwartspiel auf eine neue Ebene gehoben. Aber womöglich wird sich auch die Einsicht durchsetzen, dass zumindest diese letzte Reaktivierung, nachdem er ja schon mal zurückgetreten war, bei dieser WM 2026 eine totale Schnapsidee war. Keinem gegnerischen Stürmer haben die Beine geschlottert, weil Manuel Neuer im Tor stand. Also das war ein großer Fehler und ein leichter Schatten auf einer ansonsten ziemlich einmaligen Karriere.
1: Sagt Philipp Köster, Chefredakteur von 11 Freunde. Vielen Dank für das Gespräch.
2: Bitteschön.
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1: Und natürlich geht's auch um die WM bei Thomas Bareis.
4: Hallo nach da draußen. Ja, um was denn sonst? War ja auch wirklich ein Fiasko da in Foxborough.
5: Kanale läuft an und schießt ins Tor! Es ist das Aus! Deutschland ist aus!
4: Ja, die deutsche Fußballnationalmannschaft hat ihr WM-16-Final gegen Paraguay im Elfmeterschießen verloren. Felix Mantel hat die Einzelheiten dazu.
6: Schluss, aus, vorbei. Die deutsche Nationalmannschaft enttäuscht nach 2018, 2022 auch bei dieser Weltmeisterschaft. Das Aus nach dem 16. Finale gegen Paraguay ist für das ganze Land wie ein Schock. Nadim Amiri versucht das schwer zu Beschreibende in Worte zu fassen.
7: Ich bin selbst schockiert, traurig, keine Ahnung, was ich jetzt dazu sagen soll.
8: Wie war die Stimmung in der Kabine?
7: Komplette Stille, keiner kommt was sagen, alle traurig, enttäuscht. Das ist ein sehr, sehr trauriger Moment aktuell.
6: Deutschland glücklos im Elfmeterschießen, patzt gleich 3-mal, hat allerdings aber auch Pech im Spiel. Der vermeintliche Führungstreffer durch Jonathan Tah in der Verlängerung wird nach Videoüberprüfung vom marokkanischen Schiedsrichter Jalal Jayed zurückgenommen. Eine höchst umstrittene Entscheidung. Bundestrainer Julian Nagelsmann findet dafür klare Worte.
3: Skandal ist, dass der das zurückpfeift. Keine Ahnung, was er da gesehen hat. Das ist echt ein Witz. Es ist nicht nur ein Skandal, es ist ein Vollskandal. Es ist nicht mal ansatzweise ein Foulspiel.
6: Deutschland ist ausgeschieden und die Stelle des Bundestrainers wird ab sofort im ganzen Land heiß diskutiert. Julian Nagelsmann denkt aber nicht daran, von seinem Posten zurückzutreten.
3: Ja, ich stehe zur Verfügung. Wenn der DFB das möchte, dann mache ich die EM28 und wenn nicht, dann müssen sie es mir sagen.
6: Die deutsche Mannschaft ist noch in der Nacht aus Boston in ihr WM-Quartier nach Winston-Salem zurückgeflogen. Heute wird sie voraussichtlich dann die Heimreise nach Deutschland antreten.
4: Jubel dagegen am frühen Morgen von und mit Marokko. Michael Küster berichtet.
8: Die Nordafrikaner setzten sich in einem dramatischen Elfmeterschießen gegen die Niederlande durch und treffen jetzt auf Co-Gastgeber Kanada. Weiter ist auch Brasilien, das sich am Abend nach Rückstand noch mit 2:1 gegen Japan durchgesetzt hat. Heute stehen die nächsten Sechzehntelfinals an. Um 19 Uhr bekommt es Norwegen mit der Elfenbeinküste zu tun. Danach hat Frankreich seinen großen Auftritt. Der Vize-Weltmeister trifft um 23 Uhr auf Außenseiter Schweden. In der Nacht will dann auch Mexiko das heimische Aztekenstadion zum Kochen bringen. Gegner ist um 3 Uhr das Team aus Ecuador.
4: Wir sind beim Tennis. Der zweite Tag beim Rasenklassiker in Wimbledon steht an. Deutschlands bester Tennisprofi Alexander Zverev startet ins Turnier. Einzelheiten dazu von Ina Kast.
9: Anders als in den vergangenen Jahren, in denen Zverev immer wieder früh in Wimbledon ausgeschieden war, trauen ihm dieses Mal einige sogar den Titel zu. Seine Auftakthürde ist allerdings nicht gerade niedrig. Der 21-jährige Belgier Alexander Bloks kann sehr gut servieren. Vor und nach Zverevs Match ist der Center Court in Frauenhand. Zunächst startet Titelverteidigerin Iga Swiatek gegen Taylor Townsend ins Turnier. Das größte Gesprächsthema ist aber der erste Auftritt von Serena Williams. Obwohl sie 23 Grand-Slam-Titel im Einzel geholt hat, ist sie dieses Mal gegen die Australierin Maya Joint die Außenseiterin. Williams ist mittlerweile 44 Jahre alt und hat seit 4 Jahren kein Einzelmatch mehr gespielt. Aus deutscher Sicht kämpfen neben Zverev noch 5 weitere Tennisprofis um den Einzug in die zweite Runde. Vor allem für Laura Siegemund dürfte sich die Rückkehr nach Wimbledon gut anfühlen. Vor einem Jahr kam sie völlig überraschend ins Viertelfinale. Ihre Gegnerin heute? Die erfahrene Elise Mertens aus Belgien. Genau wie Siegemund auch eine sehr gute Doppelspielerin.
4: Tja, erster Aufschlag für die Metzingerin dürfte so gegen 16 Uhr sein. Bereits um 12 Uhr muss der Karlsruher Yannick Hanfmann gegen den Franzosen Giovanni Pecci Perica ran. Soweit der Sport. Das ist gleich 7.29 Uhr.
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1: Wenn meine Gasbrennwerttherme gerade jetzt die letzten Kilowatt vor sich hinröchelt, oder ich darüber nachdenke, sie in ein paar Jahren mal auszutauschen. Was mache ich denn, damit ich weiterhin warmes Wasser und im Winter eine warme Wohnung habe? Das fragen sich viele Hausbesitzer gerade. Nochmal Gas oder Öl? Eine Wärmepumpe? Oder dort, wo es geht, vielleicht auch Fernwärme? Ob das möglich ist oder in Zukunft möglich wird, auch das steht in der sogenannten kommunalen Wärmeplanung. Große Städte müssen diesen Katalog bis heute vorlegen. Wie weit sie damit sind und was genau drin steht, das hören Sie gleich nach den SWR aktuellen Nachrichten.
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1: Sonne und Wolken, später kann es örtlich kräftige Gewitter geben. 25 Grad im Schwarzwald bis zu 32 Grad in der Südpfalz.
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1: Um 7:30 Uhr.
10: Mit Petra Moore, guten Morgen. Die deutsche Fußballnationalmannschaft ist bei der WM an Paraguay gescheitert. Der sogenannte Tankrabatt gilt nur noch heute und Bundespräsident Steinmeier verlegt für ein paar Tage seinen Amtssitz nach Südbaden. Das Wetter in Baden-Württemberg und Rheinland-Pfalz. Sonne und Wolken, später Schauer und Gewitter bei maximal 25 bis 32 Grad. Deutschland ist bei der Fußball-WM ausgeschieden. Die DFB-Elf hat in der Nacht im Sechzehntelfinale gegen Paraguay das Elfmeterschießen mit 3:4 verloren. Nach 120 Minuten stand es 1:1. Stürmer Kai Havertz hatte einen der Elfmeter verschossen und sagte nach der Partie enttäuscht:
11: Ja, wenn du das Spiel nicht vorher beendest, so wie wir es dann eigentlich machen wollten, nach dem 1:1 vor allem, fand ich, hatten wir gutes Momentum, viele Chancen, haben sie nicht genutzt. Und dann, glaube ich, weiß jeder, vor allem wenn du dann in Verlängerung gehst, da ist es generell schwer, ein Tor zu machen. Und dann vor dem Elfmeterschießen kann alles passieren. Und ja, jetzt wieder so nach Hause zu gehen, ist nicht einfach. Scheiß Gefühl.
10: Bundestrainer Julian Nagelsmann will trotz des frühen Aus nicht zurücktreten, erkenne aber die Mechanismen im Fußball, sagte er.
12: Ja, ich bin keiner, der wegläuft und es ist jetzt nicht das erste Mal, sondern es passiert seit längerem, dass wir solche Turniere abliefern. Es gibt sicherlich ein paar grundlegende Dinge, auf die ich jetzt nicht eingehen will, die man wie auch immer in welcher Konstellation verändern muss. Aber ich bin jetzt keiner, der sich hier sitzt und sagt, ich trete jetzt zurück, nur weil wir ausgeschieden sind. Sondern wenn der DFB möchte, dass ich weitermache, dann mache ich auch weiter. Und wenn er das nicht möchte, dann darf er mir das sagen.
10: In Paraguay hat Präsident Peña den heutigen Tag zum Feiertag erklärt. Im Land herrschte Ausnahmezustand. Mit Autokorsos feierten die Fans das Weiterkommen ihrer Mannschaft ins WM-Achtelfinale. Am Morgen sind auch die Niederlande bei der Weltmeisterschaft ausgeschieden. Das Team musste sich Marokko mit 2:3 im Elfmeterschießen geschlagen geben. Neben Paraguay und Marokko steht außerdem Brasilien im Achtelfinale. Durch einen 2:1-Sieg gestern Abend gegen Japan. Nach den tödlichen Schüssen im niedersächsischen Stade gehen die Ermittler von einem Sorgerechtsstreit als Motiv aus. Ein 45-Jähriger wurde festgenommen, weil er gestern 6 Mitarbeiterinnen und Mitarbeiter einer Jugendhilfeeinrichtung erschossen haben soll. Bundespräsident Steinmeier schrieb auf X, er sei erschüttert über das Ausmaß der Gewalt in einem Raum, der eigentlich Schutz bieten solle. Bundeskanzler Merz äußerte sich ähnlich. Nach 2 Monaten läuft heute der sogenannte Tankrabatt aus. In der Folge dürfte der Preis für Benzin und Diesel wieder steigen, denn für Sprit, der ab morgen das Tanklager oder die Raffinerie verlässt, gilt dann wieder die alte höhere Steuer. Die Bundesregierung hatte den Steuerabschlag eingeführt, um insbesondere Autofahrer wegen der gestiegenen Energiepreise infolge des Irankriegs zu entlasten. Den Bund kostete das laut einer Schätzung des Finanzministeriums rund 1,6 Milliarden Euro. Bundespräsident Steinmeier verlegt von heute Mittag an seinen Amtssitz für ein paar Tage von Berlin ins südbadische Lörrach. Er bleibt bis Donnerstag in der Stadt an der Schweizer Grenze. Bei seiner 19. sogenannten Ortszeit will er mit Menschen ins Gespräch kommen. SWR-Reporter Matthias Zeller berichtet.
13: 3 Tage lang und damit länger als mancher Staatsbesuch dauert, wird Frank-Walter Steinmeier in Lörrach sein. Dabei möchte er sich als nahbarer Bundespräsident zeigen und viele Gespräche führen. Unter anderem mit Jugendräten, Unternehmern und sozial engagierten Ehrenamtlichen. Im Mittelpunkt der sogenannten Ortszeit steht traditionell eine Kaffeetafel, bei der Steinmeier mit geladenen Gästen kontroverse Themen diskutiert. Auch spontane Begegnungen sind erwünscht, etwa beim Spaziergang im Stadtzentrum. Zu einem Abstecher in Lörrachs Schweizer Nachbarort Rien will der Bundespräsident mit dem Fahrrad fahren. Kurz vor Steinmeiers Abreise ist in Lörrach noch ein Treffen mit Baden-Württembergs Innenminister Manuel Hagel von der CDU geplant.
10: Das waren die Nachrichten.
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1: Mit Stefan Eich, guten Morgen. Auch wenn es in Deutschland gerade mehr als warm genug ist, reden wir jetzt über das Heizen. Dieser 30. Juni ist ein besonderer Stichtag, denn Großstädte sind verpflichtet, bis heute ihre sogenannten kommunalen Wärmepläne vorzulegen. Kleinere Städte haben noch 2 Jahre länger Zeit. Das steht im Gebäudeenergiegesetz GEG, besser bekannt als Heizungsgesetz. Viele Haus- und Wohnungsbesitzer schauen mit Spannung auf diese Entscheidung. Denn wer zum Beispiel davon ausgehen kann, dass sein Haus ans Fernwärmenetz angeschlossen wird, bekommt für die eh schon schwierige Entscheidung Wärmepumpe oder Öl- oder Gasheizung noch eine Alternative serviert. Christian Schuchert ist Hauptgeschäftsführer des Deutschen Städtetags. Was hören Sie von Ihren Mitgliedern? Wie weit sind denn die großen Städte mit ihrer kommunalen Wärmeplanung?
14: Also auf Grundlage einer Befragung, die in den letzten Wochen durchgeführt worden sind, werden 90% der 80 Großstädte in Deutschland die Wärmeplanung fristgemäß bis Ende Juni auch abschließen. Die kleineren Städte haben bis 2028 Zeit. Und die Erfahrungen, die dabei gesammelt worden sind vor Ort, das, was ich auch selber gehört habe und erlebt habe, sind durchaus positive, weil das waren gute partizipative Prozesse zwischen Stadtverwaltung, den Versorgungsunternehmen, also sprich Stadtwerken, auch unter Einbindung der Bürgerschaft.
1: Was muss bzw. musste eine Kommune eigentlich alles anstellen, um ihr Konzept fertig zu bekommen?
14: Ja, eine Menge. Zunächst einmal geht es darum, ja zu schauen, welche Situation habe ich vor Ort? Was für Ressourcen kann ich vielleicht nutzen? Habe ich einen Fluss in der Stadt, wo man auch über das Thema Flusswärme sprechen kann? Geothermie, Abwärme, auch eben hatte ich angesprochen von Rechenzentren. Das sind im Grunde natürlich situative Themen. Und dann geht es natürlich auch darum, ja, welche Dichte habe ich denn? Und am Ende des Tages ist es ja auch eine wirtschaftliche Frage, dass sich das Ganze rechnet. Und in den Gebieten, wo es sich eben nicht rechnet, dort müssen dann entsprechend die Bürgerinnen und Bürger auch selber eigenverantwortlich darüber entscheiden, wie sie auf Grundlage der neuen Gesetzgebung dann eben ihre Wärme vor Ort im Haus sicherstellen wollen.
1: Die kommunale Wärmeplanung, die ist nun im Idealfall fertig. Sie sagen, 72 von 80 Großstädten haben es geschafft. Wann geht es denn in die Umsetzung?
14: Am liebsten sofort. So, dafür brauchen wir natürlich gute Rahmenbedingungen. Und das Entscheidende bei dem ganzen Thema ist ja die Investitionssicherheit. Weil wenn man sich gerade das Thema Wärme ansieht, dann ist das eben enorm kapitalintensiv. Und hierfür braucht man verlässliche Rahmenbedingungen. Und was natürlich wirtschaftlich für die Gesamtgesellschaft nicht vorteilhaft ist. Das ist natürlich ein Parallelbetrieb, parallele Infrastrukturen, die vorgehalten werden, wenn wir Stromnetz erweitern, Fernwärmenetze erweitern oder neu bauen und bestehende Gasnetze haben. Und da geht es eben um Verlässlichkeit. Und Investitionen, gerade bei Stadtwerken, die müssen sich eben auf 25 Jahre rechnen. Und das ist ja nicht anders, als wenn man privat über eine neue Heizung nachdenkt. Da bestimmt natürlich eben dann die Lebensdauer einer neuen Gasheizung, die hält 20 Jahre, wenn man Glück hat, und entsprechende Wärmepumpe spricht man von 12 bis 15 Jahren, die sie halten mag. Und so lange braucht man eben die Verlässlichkeit, dass das, was man gemacht hat, entweder das günstigste ist oder auf jeden Fall zumindest dann auch vertretbar ist.
1: Sie haben gesagt, die Anbieter brauchen auch Finanzierungssicherheit, sprich, sie müssen wissen, dieser Fernwärmekunde, der bleibt bei mir. Jetzt hat Fernwärme aber den Nachteil, da kann ich nicht so einfach den Anbieter wechseln wie bei Gas oder Strom. Oder gibt es da inzwischen auch schon eine Neuregelung, die das aus Kundensicht attraktiver macht? Weil ansonsten hat ja der Fernwärmeanbieter das Monopol und bestimmt den Preis.
14: Naja, also die Stadtwerke sind im kommunalen Eigentum und das sind der Daseinsvorsorge verpflichtete Unternehmen, die entsprechend eben darauf achten, dass sie ihre Investitionen refinanziert bekommen. Und natürlich hängt es ja auch von der Lage vor Ort ab, wie wird im Grunde die Fernwärme auch hergestellt. Und da haben wir zwischen Norden, Süden, Westen und Osten und abhängig von der jeweiligen Stadt natürlich ganz unterschiedliche Gegebenheiten. Und die Kunden natürlich, die schauen auch genau hin, was kostet Fernwärme, was kostet es im Grunde, wenn man mit der Gastherme in einer Etagenwohnung weiter heizt.
1: Das GEG, das Heizungsgesetz, war und ist ein sehr politisches Thema, mit dem viele bewusst Aufregung erzeugt haben. Populisten haben Dinge gepostet wie, dann kommt der Habeck und reißt dir die Heizung aus dem Keller. Welchen Eindruck haben Sie? Wird die Debatte inzwischen etwas sachlicher?
14: Also dieses Vokabular im Grunde, das mag ich ehrlicherweise nicht. Ich denke, wir reden ja im Grunde über die Investitionen in die Zukunft. Das ist genauso revolutionär, wie man vor 150 oder 120 Jahren entsprechend ein Stromnetz in Deutschland aufgebaut hat. Und dann geht es darum, dass den Menschen Planungssicherheit zu bieten. Und wer daraus versucht, im Grunde aufgrund natürlich gegebener Unsicherheiten politisches Kapital zu schlagen, finde ich, handelt auch unseriös. Die Wärmeplanung, die jetzt erstellt worden sind, das sind auch bewegliche Dokumente. Dahingehend, die natürlich davon abhängen, wie verschieben sich Kosten. Das sind Themen, die spielen da rein. Aber wir brauchen natürlich eben eine Programmplanung, mit der man eben anfangen kann, ein bestehendes Fernwärmenetz auszubauen oder überhaupt eins zu investieren. Und da kommt natürlich der Bundespolitik jetzt auch eine große Bedeutung zu, dort Investitionssicherheit zu geben. Und das ist auch das, was die Bürgerinnen und Bürger eben erwarten. Wenn man eben Hauseigentümer ist, dann möchte man das Richtige tun und dann möchte man hinterher nicht aufs falsche Pferd gesetzt haben und der Gekniffene sein.
1: Christian Schuchert, Hauptgeschäftsführer des Deutschen Städtetages, hofft auf Planungssicherheit für Bürgerinnen und Bürger. Was der gescheiterten Ampelkoalition dieses Heizungsgesetz war, das könnte für die aktuelle Regierung das Rentenpaket werden. Eine Regelung, die jede und jeden betrifft und die höchst umstritten ist. Vor kurzem hat die Rentenkommission ihre Vorschläge vorgelegt und die Regierung hat das gelobt. Sowohl Kanzler Merz von der CDU als auch Arbeitsministerin Bärbel Bass von der SPD haben geschworen, alle Punkte als, Zitat, Gesamtkunstwerk umzusetzen. Wie kommt das aber bei den Menschen an, die Vorstellung, dass das Renteneintrittsalter zum Beispiel schrittweise auf die 70 zuläuft? In unserer Sendung Mitreden, Deutschland diskutiert, haben sich viele Menschen getraut, ihre Meinung zu sagen. Ulrike Köhler fasst den Abend zusammen.
10: Länger arbeiten für eine sichere Rente, das ist einer der Grundgedanken der sogenannten Rentenkommission. Ein Vorschlag, der nicht überall auf Zustimmung stößt. Hörerin Nadine Kleinen aus Recklinghausen etwa sieht das Heraufsetzen des Renteneintrittsalters kritisch.
15: Ich finde Rente mit 70 doch ein bisschen unfair. Da kann man bis 70 arbeiten und kann man direkt dann in Urne gehen.
10: Silke Übelmesser von der Uni Jena hat an den Vorschlägen der Alterssicherungskommission mitgearbeitet. Die Wirtschaftswissenschaftlerin versucht zu beruhigen.
16: Nach unserem Vorschlag soll das Renteneintrittsalter an die Lebenserwartung gekoppelt werden. Wir gehen immer davon aus, die Lebenserwartung steigt und steigt. Aber wenn sie sich mal verlangsamt, diese Entwicklung, dann würde eben auch natürlich das Renteneintrittsalter weniger schnell steigen und vielleicht auch mal gar nicht steigen.
10: Hörer Klaus Frankowski aus dem Allgäu findet eher die Zahl der Beitragsjahre als das Lebensalter entscheidend.
17: Eine gewisse Beitragsdauer muss man dabei gewesen sein. Und dann kann man in Rente gehen, abschlafffrei. Und so sind so Leute wie Studierte oder so, die vielleicht mit 30 erst anfangen, die haben natürlich Schwierigkeiten, 35 Jahre Beiträge geleistet zu haben. Dann müssen sie halt einen Abschlag nehmen. Und wenn der Abschlag 30% ist, dann haben sie halt Pech gehabt.
10: Dem wird allerdings entgegengehalten, dass das vor allem Frauen benachteiligen würde. Denn die übernehmen immer noch einen Großteil der Kindererziehung und viele setzen für mehrere Jahre mit der Berufstätigkeit aus. Ein Vorschlag der Alterssicherungskommission betrifft auch die sogenannte Aktienrente. Dabei soll ein Teil der Altersvorsorge über Investitionen am Kapitalmarkt finanziert werden. Thomas Kruse aus Putlitz steht dem Vorschlag kritisch gegenüber.
18: Eigentlich ist es eine Zwangsabgabe in den Finanzmarkt, wo man eigentlich den Finanzmarkt über die Gesellschaft stellt. Und wenn Menschen ein Produkt, was ihnen verkauft wird, nicht verstehen, ist es keine Geldanlage, sondern ein Glücksspiel.
10: Ein ebenfalls emotional diskutiertes Thema sind die Änderungen bei den sogenannten Minijobs. Die sollen künftig fast ausnahmslos sozialversicherungspflichtig sein, heißt auch Minijobber müssten Beiträge in die Rentenversicherung einzahlen. Für Alexander Stimpler aus Ansbach ein No-Go. Er hat einen Hauptjob und nebenbei einen Minijob.
19: Ich habe 2 Lebensversicherungen laufen. Ich habe einen Riester-Vertrag laufen. Ich schaue schon drauf, dass ich im Alter jetzt nicht verarme. Jetzt nimmt man mir aber im Endeffekt die Möglichkeit weg, tatsächlich mich breit aufzustellen und nimmt mir dann anschließend noch 2% von dem, was mir dann noch übrig bleibt, weg.
10: Die Experten halten Reformen beim Rentensystem für alternativlos. Die Hörer sehen aber noch großen Aufklärungsbedarf.
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1: So eine Tat lässt Menschen weit über den Tatort sprachlos zurück. Ein Mann, der vor 3 Monaten Vater einer Tochter geworden ist, erschießt, mutmaßlich wegen eines Sorgerechtsstreits, 6 Menschen. Das ist gestern in Stade in Niedersachsen passiert. Albrecht Breitschuh berichtet, was wir wissen und wie die Reaktionen in Stade ausfallen.
20: Wir sind vom Einkaufen gekommen, von Kaufland, von dort. Dann sind wir hier reingefahren, hinten eingeparkt, die Tür aufgemacht und dann hat man schon... Ich meine, es war eine Frauenstimme, gehört, Hilfe oder sowas. Und dann gleich 1, 2 Schüsse, einzeln und dann eine ganze Serie hintereinander. Bum, bum, bum, bum, bum, ganz schnell hintereinander.
21: Und als der Täter diese Serie von Schüssen abgefeuert hatte, waren 5 Menschen tot. 4 Frauen und ein Mann. Eine weitere männliche Person lag im Krankenhaus, seinen Verletzungen. Sie alle arbeiteten in der Kinder- und Jugendeinrichtung in der Dankerstraße am Rande der Stader Innenstadt. Eine Stadt, die unter Schock steht. Innenministerin Daniela Behrens sprach am Abend auf einer Pressekonferenz von einem schrecklichen Tag für Stade und für ganz Niedersachsen.
22: Nach bisherigen Erkenntnissen handelt es sich um eine Tat, die aus familiären Motiven begangen wurde.
2: um eine extrem kaltblütige Gewalttat ohne politische oder wirtschaftliche Hintergründe.
21: Zudem wurde noch eine weitere verdächtige Person festgenommen. Über den vermeintlichen Täter äußerte sich die Präsidentin der Polizeidirektion Lüneburg, Katrin Schuhl.
2: Es handelt sich um einen 45-jährigen, in Deutschland geborenen und wohnhaft im Raum Hannover Mann. Er hat türkische Wurzeln. Es liegen zu ihm polizeiliche Erkenntnisse vor, unter anderem aus dem Bereich Bedrohung. Aber er galt bisher nicht als absolut gewalttätig in unserem polizeilichen System.
21: Und auch zu einem möglichen Motiv gab die Polizeipräsidentin schon erste Hinweise.
2: Das liegt vermutlich im Umfeld, das heißt in einem Sorgerechtsstreit. Der Täter hatte heute zusammen mit vielen der Opfer einen Termin, um über das weitere Sorgerecht seiner 3 Monate alten Tochter, die sich im Objekt zusammen mit der Kindsmutter befand, beide unverletzt.
21: Verbindungen zur Clankriminalität gäbe es nach derzeitigem Stand der Ermittlungen nicht.
1: 7.46 Uhr.
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1: Heute viel Sonne, dann kommen Wolken und am Nachmittag und Abend entstehen in der sehr schwülen Luft wieder einige Schauer und Gewitter. Es kann Unwetter geben mit Platzregen, Hagel und Sturm. 25 Grad maximal im Schwarzwald, bis zu 32 Grad in der Südpfalz und in Rheinhessen.
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1: Zu wenig Motivation, zu viel Überheblichkeit, so die Analyse von 11 Freunde, Chefredakteur Philipp Köster, gerade in SWR aktuell, nach dem Ausscheiden der deutschen Fußballnationalmannschaft bei der Weltmeisterschaft. Die DFB-Auswahl habe nach der Niederlage im 3. Gruppenspiel ein neues Auftreten zeigen wollen. Davon sei beim 16. Finale gegen Außenseiter Paraguay nichts zu sehen gewesen, so Köster. Neben Paraguay hat auch Brasilien das 8. Finale erreicht. Marokko hat die Niederlande im Elfmeterschießen rausgeschmissen, steht ebenfalls im 8. Finale. Paraguay kann natürlich sein Glück kaum fassen. Präsident Santiago Peña hat den heutigen Tag zum Feiertag erklärt. Er schrieb: Paraguay gibt niemals auf, Feiertag verdammt nochmal. Mit Autokorsos feierten die Fans das Weiterkommen ihrer Mannschaft. Der Tankrabatt läuft heute nach 2 Monaten aus. Ab morgen gilt an deutschen Tankstellen für Benzin und Diesel wieder der reguläre Energiesteuersatz. Dadurch werden die Preise an den Zapfsäulen wohl wieder steigen, wohl um 17 Cent pro Liter. Ob sich die Steuererleichterung gelohnt hat, fragen wir in einigen Minuten in unseren Wirtschaftsnachrichten.
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1: Endlich Ferien, Urlaub in Zeiten knapper Kassen. So heißt unsere Serie in dieser Woche.
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1: Wir sprechen über die Zeit im Sommer, die für manche Eltern ganz schön lang wirkt und die für Kinder manchmal gar nicht lang genug sein kann. Feriencamps haben aus Sicht der Eltern Vorteile. Die Kinder sind planbar und vorhersehbar betreut. Vielleicht lernen sie auch noch was dazu. Vielleicht sowas wie Toleranz und Kameradschaft. Vielleicht auch Naturerlebnisse, neue Freundschaften und was sonst so im Ferienlager möglich ist. Darüber spreche ich mit Tabea Lange. Sie leitet die Ferienspiele im CVJM Waldheim in Karlsruhe. Warum braucht es im digitalen Zeitalter überhaupt noch Feriencamps?
5: Ich glaube, das ist ein echtes Miteinander. Das ist, was spürbar bleibt irgendwie, was Erinnerungen schafft, was Möglichkeiten schafft für die Kinder irgendwie, sich selbst zu erleben, andere zu erleben, miteinander da zu sein. Ich glaube, draußen zu sein, wir machen unser Programm hauptsächlich draußen, das macht ganz viel mit einem selber auch. Und in einer Gruppe von vielen Kindern zu sein, mit 70 Kindern da draußen zu sein und zu erleben, dass es da Leute gibt, die sich ehrenamtlich engagieren und die ein Programm nur für dich quasi machen, das ist was Besonderes und das ist was Tolles.
1: Müssen Sie die Kinder eigentlich morgens früh dann aus dem Schlafsack schütteln oder schlafen die zu Hause und werden dann wieder von den Eltern vorbeigebracht am nächsten Tag?
5: Letzteres. Tatsächlich ist es so, dass die Ferienspiele eine Tagesfreizeit für die Kinder nur sind. Die werden morgens zwischen 8 und 9 gebracht und abends dann zwischen 5 und 6 wieder abgeholt. Und dazwischen füllen wir unser Programm eben mit Kleingruppenzeiten, mit Spielen in der großen Gruppe, mit Geländespielen, mit Workshops, mit Bastelaktionen, mit Essen. Weil Essen ist natürlich auch immer wichtig, was verbindet. Und gerade wenn man den ganzen Tag da unterwegs ist, muss man ja auch gestärkt werden. Und dann gehen sie abends wieder und kommen am nächsten Tag hoffentlich mit neuer Energie wieder. Wir haben nur eine Ausnahme und zwar bieten wir für die 10- bis 12-jährigen Kinder eine Übernachtung macht an noch, wo die das schon mal so ein bisschen erleben können, wie es ist, noch mal weg zu sein und sich vielleicht auch mal vorstellen können, auf eine längere Freizeit zu gehen, die auch dann mit Wegfahren irgendwie verbunden ist. Und das ist ganz schön, weil das da dann nicht mehr 70, sondern nur 20 Kinder vielleicht sind und man noch irgendwie nochmal eine tiefere Verbindung zu denen noch haben kann, noch andere Aktionen mit denen durchführen kann, ist auch nochmal schön.
1: Waldheim, das klingt, wenn man es jetzt böse meinen würde, dass sie die Kinder da rausschicken zum Bäume fällen und Holz hacken, aber das ist vermutlich nicht gemeint.
5: Nein, das ist tatsächlich nicht gemeint. Waldheim deswegen, weil wir ein Heim im Wald haben sozusagen und den Kindern ermöglichen wir auch, das in eine Geschichte auch einzusteigen. Wir haben immer das Jahr über oder in der Woche eine Geschichte, an denen wir auch die Programmpunkte festmachen. Darum bauen wir unsere Spiele und unsere Aktionen, sodass man da noch ein bisschen mehr mit eintauchen kann. Und aber ja, wir sind trotzdem im Wald. Wir sind unter Bäumen, wir sind draußen, wir können das Gelände auch mal verlassen und sind direkt dann da. Und deswegen Waldheim.
1: Was kostet das, wenn ich mein Kind da jetzt eine Woche zu Ihnen schicken möchte?
5: Das sind circa 120 Euro. Plus minus ein bisschen was. Für die Übernachtung käme noch mal ein bisschen was dazu. Genau, und da enthalten ist eben das ganze Programm, das Material, ein Vormittagssnack, ein Nachmittagssnack und ein warmes Mittagessen.
1: Wir sprechen über Urlaub in Zeiten knapper Kassen. Es gibt Familien, für die sind auch diese 120 Euro sicherlich ein dicker Brocken. Da helfen Sie aber auch.
5: Das stimmt. Da helfen wir auch gerne. Also daran soll es tatsächlich nicht scheitern. Manchmal gibt es ja auch Leute, die zum Beispiel einen Karlsruher Pass haben. Da werden Sachen bezuschusst. Wir haben nochmal andere Möglichkeiten. Wir haben auch von uns vom CVM nochmal einen Freizeittopf, wo Sachen raus eben finanziert werden können. Und in den letzten 2 Jahren haben wir jetzt gerade auch für sozial schwächere Familien in Kooperation mit der Anne-Frank-Schule ein paar Freiplätze noch, wo wir sagen, die Kinder zahlen gar nichts dafür und dürfen einfach das mal erleben, aus ihrem Zuhause rauskommen und bei uns sein und das erleben und sein und einfach sich mal da keine Gedanken drum machen müssen.
1: Wenn es diese Ferienspiele bei Ihnen schon seit 25 Jahren gibt, da kommen doch jetzt wahrscheinlich schon längst die Kinder von ehemaligen Teilnehmern zu Ihnen, oder?
5: Ich glaube tatsächlich auch Kinder von Teilnehmenden, das könnte sein, ja. Aber was auch ein richtig gutes Ding ist, dass manche Kinder aus dem Teilnehmendensein rauswachsen und dann selber Mitarbeiter und Mitarbeiterinnen sind. Das ist richtig cool. Also es ist schön zu merken, dass andere erzählen, damals waren meine Kinder ja auch schon da oder so. Und dass das irgendwie so ein kleiner Schatz ist, der irgendwie mit drin bleiben kann. Und anscheinend machen wir was gut und richtig, wenn die dann auch ihre eigenen Kinder nochmal schicken oder da sein wollen oder sagen, hey, ich will mitarbeiten, weil ich das so toll fand früher mal.
1: Welche Rolle spielt das C eigentlich in CVJM? Wie wichtig ist Religion bei Ihnen im Waldheim in Karlsruhe?
5: Ja, C steht ja für christlicher Vereinigung der Menschen und natürlich ist uns der Glauben wichtig. Und wir wollen da niemanden im Glauben aufzwingen oder sowas und sagen, du musst jetzt das aber so oder auf die Art und Weise glauben. Aber auch die Grundlagen, die unser Glauben an Gott eben mit sich bringt, die sind, glaube ich, für ganz, ganz viele weiterhin wichtig.
1: Tabea Lange, Leiterin des Feriencamps im CVJM Waldheim in Karlsruhe. Morgen machen wir dann den Vergleich, wie verbringen eigentlich Kinder in anderen europäischen Ländern ihre Ferien. 7:07.
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1: Mit Alexander Winkler.
3: Der Messenger-Dienst WhatsApp will bald die Telefonnummer von Nutzerinnen und Nutzern besser schützen. An ihrer Stelle soll Kontakten bald ein frei wählbarer Name angezeigt werden können, hat der Mutterkonzern Meta mitgeteilt. Noch diese Woche sollen die Namen reserviert werden können, berichtet SWR-Wirtschaftsredakteurin Petra Thiele.
7: Da WhatsApp eine hohe Nachfrage nach beliebten Namen erwartet, wird die Reservierung weltweit gleichzeitig geöffnet. Der Name kann später aber auch geändert werden. Um unerwünschte Kontaktanfragen oder Spam zu verhindern, werde es kein öffentliches Verzeichnis zum Durchsuchen und keine Namensvorschläge geben. Man müsse den exakten Namen einer Person für die Kontaktaufnahme kennen, erklärte der Messenger-Marktführer, der zum Meta-Konzern gehört. Bislang war die mit dem WhatsApp-Konto verknüpfte Handynummer für jeden Chatpartner sichtbar. Da die persönliche Telefonnummer aber oft mit sensiblen Lebensbereichen verknüpft sei, sollen die Nutzer nun selbst entscheiden, wem sie diese zeigen, etwa beim Beitritt in neue Gruppenchats. Zusätzlicher Schutz soll ein möglicher Namensschlüssel sein. Haben Nutzer diesen aktiviert, müssen Fremde diesen zusätzlichen Code kennen, um überhaupt die allererste Nachricht senden zu können.
3: Wer aktuell etwas Luft im Tank hat, der sollte womöglich noch die letzte Gelegenheit nutzen, noch vom aktuellen Tankrabatt zu profitieren. Denn der läuft heute nach 2 Monaten aus. Ab morgen gilt dann an deutschen Tankstellen für Benzin und Diesel wieder der reguläre Steuersatz. Dadurch könnten die Preise an den Zapfsäulen wieder deutlich steigen, um bis zu 17 Cent je Liter. Laut Tankstellenverband wird die Preiserhöhung voraussichtlich morgen ab 12 Uhr mittags zu spüren sein. Der ADAC empfiehlt aber heute bis 12 Uhr nochmal zu tanken. Um die Wohnungskrise in Deutschland zu lindern, will die Bundesregierung dafür sorgen, dass mehr leerstehende Gewerbeimmobilien zu Wohnraum werden. Das Bauministerium startet dafür ein neues Förderprogramm. Heute will sie Details bekannt geben, berichtet Oliver Neuroth.
6: Wer eine Gewerbeimmobilie besitzt, die nicht genutzt wird, kann Geld vom Staat bekommen, wenn in dem Gebäude Wohnungen entstehen. Investoren für ein solches Projekt werden ebenso gefördert. Der Staat übernimmt bis zu 30% der Umbaukosten, maximal 30.000 Euro pro neuer Wohneinheit. Eine Bedingung ist, es muss energetisch umgebaut werden, bestimmte Effizienzstandards gelten. Das Besondere, es handelt sich um einen staatlichen Zuschuss, nicht um einen Kredit. Das Geld muss also nach Abschluss der Arbeiten nicht zurückgezahlt werden. Die Bundesregierung will mit dem Programm erreichen, dass zusätzlicher Wohnraum entsteht, ohne dass neu gebaut werden muss. Bestehende Gebäude umzubauen spart CO2. Außerdem ist das Ganze ein Schritt gegen den Leerstand in vielen Innenstädten. Schätzungen gehen davon aus, dass mehrere 10.000 neue Wohnungen in Großstädten entstehen können, wenn leerstehende Büroflächen umgenutzt werden. Allerdings weisen Fachleute auch darauf hin, dass sich nicht jedes Gebäude eignet. Die Grundrisse, der Schall und der Brandschutz können Umbauten aufwendig und teuer machen.
3: Wer Produkte im außereuropäischen Ausland bestellt, der kann diese bisher zollfrei liefern lassen, solange sie nicht mehr als 150 Euro kosten. Morgen fällt diese Freigrenze aber. Damit will die EU gegen die Flut an Billigpaketen angehen, die etwa von Anbietern wie Temu oder Shein versendet werden. Passend dazu ist aktuell der chinesische Handelsminister Wang zu Gesprächen in Brüssel. Dabei geht es aber nicht nur um Online-Shopping, sondern um insgesamt zu viele Produkte made in China in der EU. SWR-Brüssel-Korrespondentin Sabrina Fritz, wie heftig ist denn dieses chinesisch-europäische Ungleichgewicht und was will die EU dagegen noch tun?
8: Also die Lage ist wirklich ernst, da hat der EU-Kommissar keinen Zweifel dran gelassen. Er hat sich geäußert nach einer ersten Gesprächsrunde mit dem chinesischen Handelsminister Wang und da hieß es einfach, die Jobs in Europa sind bedroht, die Industrien in Europa sind bedroht und dagegen müsse man etwas tun. Es gibt schon ein paar Maßnahmen der EU, so werden zum Beispiel Stahlimporte werden beschränkt. Es gibt schon Zölle auf chinesische E-Autos, aber das reicht offenbar nicht aus. Das Handelsdefizit wird immer größer. Das heißt, es kommen immer mehr Waren aus China nach Europa und umgekehrt werden eben nicht mehr so viel Waren nach China exportiert. Und das will man sich jetzt genau anschauen. Und im Oktober gibt es dann einen Gegenbesuch. Dann wird der EU-Kommissar nach Peking reisen. Und ich sage jetzt mal, wenn bis dahin die Lage sich nicht verbessert hat, dann könnte eben die EU auch noch zu drastischeren Maßnahmen greifen.
3: Informationen waren das von Sabrina Fritz. Und damit kommen wir zur Börse und zum Halbjahr ziehen wir eine erste Zwischenbilanz.
22: Während der DAX in den vergangenen 6 Monaten kaum von der Stelle kam, steuert der japanische Nikkei im Moment auf ein Plus von mehr als 36% zu. Beim südkoreanischen Leitindex liegt der Anstieg bei mehr als 60%. In beiden asiatischen Indizes sind viele Technologiewerte und Chiphersteller vertreten. Der Hype um das Thema künstliche Intelligenz führte zu einer Kursrallye in der Tech-Branche. Auch die US-Technologiebörse Nasdaq hat deshalb deutlich zugelegt. Der deutsche Leitindex ist dagegen eher von Industrie- oder der Autobranche geprägt. Die KI-Euphorie könnte sich aber als übertrieben erweisen. Dann würden die hohen Bewertungen der Technologieaktien recht schnell korrigiert. Und die aktuell besonders erfolgreichen Börsen könnten von ihren Höchstständen wieder zurückfallen. Thomas Spindler, ARD-Finanzredaktion, Frankfurt.
3: Und das waren die aktuellen Themen aus der Wirtschaft. Gleich ist es 7.59 Uhr.
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1: Mit Stefan Eich, hallo. Heute ist der letzte Tag, an dem wir Diesel und Benzin mit dem sogenannten Tankrabatt bekommen. Allerdings war heute früh auf meiner Fahrt ins Funkhaus der Sprit schon gut 10 Cent teurer als gestern um dieselbe Zeit. Die Ölkonzerne haben also womöglich nach dem üblichen 12 Uhr Maximum von gestern den Preis erstmal nicht mehr so weit gesenkt wie bisher. Womit rechnet die Verbraucherzentrale und was rät sie Autofahrern? Antworten gibt's gleich nach den SWR aktuellen Nachrichten.
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1: Sonne gibt's, Wolken auch. Im Laufe des Nachmittags gibt's auch Schauer und Gewitter, weil in der schwülen Luft halt ziemlich viel Platz für Wasser ist. Auch hier sind Unwetter mit Platz, Regen, Hagel und Sturm nicht ausgeschlossen. Maximal 25 Grad im Schwarzwald heute, bis zu 32 Grad sind möglich in Rheinhessen und in der Südpfalz.
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1: Um 8 Uhr.
10: Mit Petra Muhr, guten Morgen. Julian Nagelsmann will nach dem WM aus Fußball-Bundestrainer bleiben. Bundesinnenminister Dobrindt stellt den Verfassungsschutzbericht vor. Der sogenannte Tankrabatt gilt nur noch heute. Das Wetter in Baden-Württemberg und Rheinland-Pfalz, Sonne und Wolken gibt's, später Schauer und Gewitter bei maximal 25 bis 32 Grad. Deutschland ist bei der Fußball-WM ausgeschieden. Die DFB-Elf hat in der Nacht im Sechzehntelfinale gegen Paraguay das Elfmeterschießen mit 3:4 verloren. Nach 120 Minuten stand es 1:1. Stürmer Kai Havertz hatte einen der Elfmeter verschossen und sagte nach der Partie enttäuscht:
4: Ja, wenn du das Spiel nicht vorher beendest, so wie wir es dann eigentlich machen wollten, nach dem 1:1 vor allem, fand ich, hatten wir gutes Momentum, viele Chancen, haben sie nicht genutzt. Und dann, glaube ich, weiß jeder, vor allem wenn du dann in Verlängerung gehst, da ist es generell schwer, ein Tor zu machen. Und dann vor dem Elfmeterschießen kann alles passieren. Und ja, jetzt wieder so nach Hause zu gehen, ist nicht einfach. Scheiß Gefühl.
10: Bundestrainer Julian Nagelsmann will trotz des frühen Aus nicht zurücktreten, erkenne aber die Mechanismen im Fußball, sagte er.
12: Ja, ich bin keiner, der wegläuft und es ist jetzt nicht das erste Mal, sondern es passiert seit längerem, dass wir solche Turniere abliefern. Es gibt sicherlich ein paar grundlegende Dinge, auf die ich jetzt nicht eingehen will, die man wie auch immer in welcher Konstellation verändern muss. Aber ich bin jetzt keiner, der sich hier sitzt und sagt, ich trete jetzt zurück, nur weil wir ausgeschieden sind. Sondern wenn der DFB möchte, dass ich weitermache, dann mache ich auch weiter. Und wenn er das nicht möchte, dann darf er mir das sagen.
10: In Paraguay hat Präsident Peña den heutigen Tag zum Feiertag erklärt. Im Land herrschte Ausnahmezustand. Mit Autokorsos feierten die Fans das Weiterkommen ihrer Mannschaft ins WM-Achtelfinale. Am Morgen sind auch die Niederlande bei der WM ausgeschieden. Das Team musste sich Marokko mit 2:3 im Elfmeterschießen geschlagen geben. Neben Paraguay und Marokko steht außerdem Brasilien im Achtelfinale durch einen 2:1-Sieg am Abend gegen Japan. Bundesinnenminister Dobrindt stellt heute den aktuellen Verfassungsschutzbericht vor. Eine zentrale Erkenntnis stützt sich auf Zahlen, die schon bekannt sind. Noch nie wurden so viele politisch motivierte Delikte registriert wie im vergangenen Jahr. Markus Sambale mit den Einzelheiten.
9: Gewalttaten wurden dabei weiterhin am häufigsten dem rechtsextremistischen Bereich zugeordnet, nämlich fast 1400 Mal. Im linksextremistischen Bereich hat die Polizei rund 860 Gewalttaten erfasst. Bemerkenswert ist hier ein Anstieg um 60%. Bei der Vorstellung des Berichts werden sich Bundesinnenminister Dobrindt und Verfassungsschutzchef Seelen wohl auch zur Beobachtung der AfD äußern müssen. Das Bundesamt hatte die Partei im vergangenen Jahr als gesichert rechtsextremistisch eingestuft. Dagegen ging die AfD juristisch vor und bekam im Eilverfahren vorerst recht. Der Nachrichtendienst sieht Gefahren nicht nur durch Extremisten hierzulande, sondern auch durch andere Staaten, die Cyberangriffe, Sabotage und Spionage betreiben. Spuren führen vor allem nach Russland und China. Markus Ambale, Berlin.
10: In Stade gehen die Ermittlungen nach der Tötung von 6 Menschen weiter. Es seien noch viele Fragen über den genauen Tathergang und die Tatwaffen offen, so die Polizei. Als Tatmotiv wird ein Sorgerechtsstreit um ein 3 Monate altes Mädchen vermutet. Ein 45 Jahre alter Deutscher mit türkischen Wurzeln soll bei einem Termin in einer Mutter-Kind-Wohngruppe gestern geschossen haben. Dabei wurden 4 Frauen und 2 Männer getötet, die laut Polizei Mitarbeiter der Schutzeinrichtung waren. Bundeskanzler Merz und Bundespräsident Steinmeier zeigten sich erschüttert über das Verbrechen. Die Schiffe der russischen Schattenflotte haben offenbar eine neue Route eingeschlagen. Nach einer Auswertung von Greenpeace fahren die oft maroden Tanker inzwischen dicht an der deutschen Küste entlang. Mit dieser längeren Route reagieren sie offenbar auf die verstärkte Kontrolle auf der schwedischen Seite der Ostsee. Schweden hatte einige der Schiffe, die illegal russisches Öl schmuggeln sollen, gestoppt. Aus Sorge vor Tankerunglücken fordert Greenpeace, dass Deutschland ebenso streng wie Schweden gegen die Schattenflotte vorgeht. Der sogenannte Tankrabatt gilt heute noch den letzten Tag, bevor er morgen endet. Da Tankstellen aber nur am Mittag um 12 Uhr die Preise erhöhen dürfen, könnte es schon heute eine Preiserhöhung geben. Aus der SWR Wirtschaftsredaktion Thorsten Weig.
11: 17 Cent kommen ohne Tankrabatt wieder auf den Literpreis obendrauf bei Benzin und Diesel. Der ADAC empfiehlt deshalb, vor 12 Uhr heute nochmal zu tanken. Ohne Tankrabatt werden die Preise wohl bei rund 1,90 Euro pro Liter für Diesel und etwa 2 Euro pro Liter für Benzin liegen. Die weitere Preisentwicklung ist aber ungewiss. Der Ölpreis ist zwar seit rund einem Monat deutlich gefallen, was auch an den Tankstellen sichtbar wurde. Angesichts immer wieder neuer Angriffe im Irankrieg könnte der Ölpreis aber auch wieder steigen.
10: Bundespräsident Steinmeier verlegt ab heute für ein paar Tage seinen Amtssitz von Berlin ins südbadische Lörrach. Er bleibt bis Donnerstag in der Stadt an der Schweizer Grenze. Bei seiner 19. sogenannten Ortszeit will er mit Menschen ins Gespräch kommen, unter anderem mit Jugendräten, Unternehmern und sozial engagierten Ehrenamtlichen. Das Feuer auf dem Roten Fels in Bad Kreuznach ist unter Kontrolle. Nach Angaben der Landrätin Dickes gibt es keinen Brand mehr, nur noch Glutnester. Die Bewohner des wegen des Waldbrands geräumten Dorfes Treisen konnten am Abend in ihre Häuser zurückkehren. Wegen Explosionsgefahr mussten sie den Ort am Sonntag verlassen. Wissenschaftler haben einen seltenen Dino-Fund aus der Antarktis entdeckt, und zwar in einer Schublade einer Forschungseinrichtung. Dort ist er jahrzehntelang übersehen worden. Ursprünglich war der Knochen schon 1985 bei einer Antarktis-Expedition gefunden worden, damals aber nur als Überrest eines großen Reptils eingeordnet worden. Tatsächlich handelt es sich aber um einen Schwanzknochen eines Titanosauriers. Das waren die Nachrichten.
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1: Mit Stefan Eich, hallo. Autofahren wird wahrscheinlich sehr viel teurer. Ab morgen, dem 1. Juli, gilt nämlich der Tankrabatt nicht mehr. Die Preise könnten direkt ansteigen, vielleicht sogar schon heute ab 12, wenn die Tankstellen zum letzten Mal vor Rabattende erhöhen dürfen. Das geht ja immer sehr schnell, erfahrungsgemäß. Als Autofahrer oder Autofahrerin fühlt man sich da etwas ausgeliefert, denn einfach auf Bus oder Bahn umzusteigen ist nicht für alle möglich. Wo kein Bus fährt, kann ich auch nicht einsteigen. Also muss das Auto wohl oder übel neuen Sprit bekommen. Ann-Kathrin Beermann ist Leiterin des Teams Mobilität und Ressourcenschutz beim Verbraucherzentrale Bundesverband. Mit welchem Preisanstieg ist jetzt zu rechnen?
13: Also wir erwarten den Preisanstieg um 17 Cent, auch wenn er nicht in Gänze gerechtfertigt ist, weil wir in der letzten Woche wieder beobachten konnten, dass der Tankrabatt nicht in Gänze weitergereicht wurde, sondern teilweise von den Mineralölkonzernen einbehalten wurden. Und wir haben die letzten Tage auch schon Preisanstiege beobachtet, obwohl das der Weltmarkt gar nicht begründet. Und deswegen müsste eigentlich der Preis maximal um 10 Cent steigen.
1: Ich habe heute früh auf der Fahrt ins Funkhaus schon mal auf die Preise geschaut. Die sind nach dem üblichen Mittagshoch nicht mehr so stark gesunken wie sonst. Es waren etwa 10 Cent mehr als gestern um dieselbe Zeit. Das ist zwar jetzt schon wieder ein bisschen gesunken, aber trotzdem schlagen die Konzerne heute und morgen etwas drauf, ja?
13: Ja, also es scheint mir auch so. Ich beobachte auch die Tankreise jeden Morgen sehr akribisch und ich sehe auch, dass es jetzt gerade 4 Cent mehr sind als gestern. Und wenn ich dann auf den Weltmarktpreis gucke, sehe ich, eigentlich sind wir mit $72 pro Barrel auf einem ähnlichen Niveau wie vor Vorkriegszeiten. Und das ist nicht nachvollziehbar, warum es jetzt gerade wieder ein paar Cent teurer geworden ist.
1: Viele Autofahrer schimpfen, die Mineralölkonzerne können mit den Preisen machen, was sie wollen und keiner macht was dagegen. Sehen Sie das auch so?
13: Es ist tatsächlich herausfordernd. Also wir haben beobachtet, wenn die öffentliche Aufmerksamkeit sehr groß ist und viele Akteure drauf gucken, also Wissenschaftler oder auch zivilgesellschaftliche Akteure, die Preise wirklich monitoren und regelmäßig kommunizieren, wenn da was schiefläuft, dann waren die Mineralölkonzerne relativ gut darin, den Preis auch tatsächlich weiterzugeben. Aber sobald die öffentliche Aufmerksamkeit nachlässt, haben sie Teile des Tankrabatts in die eigene Tasche gesteckt. Und der WM-Verlust gestern Nacht wird hier dazu beitragen, dass vielleicht die Aufmerksamkeit heute nicht ganz so groß ist, wie man sich das wünscht.
1: Wenn alle noch beim WM-Trauern sind, könnte dann der Staat wenigstens weiter überlegen, das Ganze mit den Spritpreisen etwas stärker im Griff zu behalten, zu regulieren vielleicht sogar.
13: Ja, also das ist die Aufgabe des Bundeskartellamts, das zu monitoren und bei deutlichen Preisverstößen dann gegebenenfalls, dass die Bundesregierung da auch einschreitet, zum Beispiel durch Instrumente wie eine Übergewinnsteuer. Aber die Handlungshürde ist da sehr groß und wie wir auch Anfang des Tankrabatts gesehen haben, wird da häufig nur ermahnt und aufgefordert, aber leider nicht aktiv gegen vorgegangen.
1: Ein verschärftes Dudu senkt keinen Spritpreis. Jetzt könnte man auch sagen, Angebot und Nachfrage bestimmen den Preis. Das ist ein Grundprinzip der Wirtschaft. Warum funktioniert es beim Sprit eigentlich nicht?
13: Da haben wir zum einen relativ wenig Akteure, die nicht in einer klassischen Konkurrenzsituation stehen, wie wenn es viele Marktakteure gibt. Und wir VerbraucherInnen sind leider auch immer nicht so schrecklich gut darin, unsere Nachfrage zu senken, wenn die Preise steigen. Deswegen ist da der Druck, die Preise frühzeitig günstig zu machen und günstige Preise weiterzugeben, anscheinend für die Wirtschaftsakteure nicht ganz so groß.
1: Wenn man es mal langfristig betrachtet, mehr und mehr Menschen steigen auf Elektroautos um, versuchen die Konzerne jetzt quasi auf der Zielgeraden, bevor sie dann irgendwann vielleicht gar keinen Sprit oder nur wenig Sprit verkaufen, nochmal richtig die Kassen voll zu machen?
13: Kann ich mir gut vorstellen. Das kann ich nicht belegen, gerade als Verbraucherschützerin. Natürlich gibt es auch Mineralölkonzerne, die jetzt gezielt in Tankstellen, also Elektrotankstellen, an Autobahnen einsteigen. Aber man könnte sich vorstellen, dass es jetzt mal so eine Torschusspanik gibt und man versucht jetzt nochmal Gewinne zu steigern, um dann später in die E-Mobilität einsteigen zu müssen.
1: Viele Autofahrerinnen und Autofahrer werden jetzt sagen, ach, ich möchte es denen mal so richtig zeigen, diesen Ölkonzern. Außer, dass ich ein spritsparendes Auto kaufe, mit dem ich vielleicht dann auch weniger fahre, habe ich sonst noch irgendeine Möglichkeit?
13: Tatsächlich kann man jetzt halt nur gerade noch gucken, dass man versucht, um kurz vor 12 zu tanken, weil wir ja diese neue 12-Uhr-Regel haben. Da ist es ein bisschen günstiger. Man kann versuchen, etwas vorausschauender zu fahren, um weniger Sprit zu verbrauchen.

0: mehrfach gesagt. Doch wie genau die Lage sein wird, ist unklar. Fest steht, dass Iran die Kontrolle über die Meerenge behalten will. Und dafür sucht das Regime Oman ebenfalls Anrainerland der Straße von Hormus als Partner. Im Memorandum of Understanding, der Absichtserklärung für ein endgültiges Abkommen, ist die Rede von maritimen Dienstleistungen, über deren Angebot Iran sich mit Oman verständigen werde. Dahinter ließen sich Gebühren verstecken, wenngleich in der Absichtserklärung von freier Passage die Rede ist. Dort steht auch, dass sich der Schiffsverkehr bis Mitte Juli auf Vorkriegsniveau normalisiert haben soll. Derzeit ist das noch nicht der Fall. Vor dem Krieg sind pro Tag deutlich mehr als 100 Schiffe durch das Gewässer gefahren. Derzeit sind es schätzungsweise nur wenige Dutzend. Dazu kommt, dass Reedereien bewusst Ausweichrouten suchen. Das bedeutet auch, Öl muss etwa durch Pipelines transportiert und woanders geladen werden. Das ist aufwendiger und mutmaßlich teurer. Zudem ist die Logistik des Schiffsverkehrs durch die bisher einmalig lange Blockade durcheinander geraten. Es dürfte Monate dauern, bis sich das wieder normalisiert. Da früher rund ein Fünftel des weltweit verbrauchten Öls durch die Straße von Hormus transportiert wurde, dürfte der Ölpreis also nicht sehr bald spürbar sinken. Im Gegenteil, die Lage ist fragil. Bislang hat noch jede neue militärische Auseinandersetzung, wie zuletzt am Wochenende, zwischen Iran und den USA zu einem Anstieg des Ölpreises geführt. Die Hoffnungen ruhen daher auf erfolgreichen Verhandlungen zwischen den Kriegsparteien. Doch bisher kommen sie kaum in Gang. Dabei läuft die gesetzte Frist von 60 Tagen für ein endgültiges Abkommen in anderthalb Monaten ab. Gibt es am Ende kein Abkommen oder sogar eine neue heiße Kriegsphase, dürften die Ölpreise kräftig nach oben schnellen.
1: Doch nicht nur uns beschäftigt in Deutschland der Spritpreis. In den letzten Tagen hat sich auch gezeigt, dass Russland eine Energiekrise hat. Am Wochenende nahm Präsident Putin dazu Stellung. Unser Russland-Korrespondent Björn Blaschke berichtet.
2: Schlangen dutzender Autos vor den Tankstellen der Russischen Föderation in vielen Landesteilen, auch im Großraum von Moskau, seit Tagen. Und klar, frustrierte Wartende. Auch die, die die Nachrichtenagentur Reuters interviewt hat. Es ist alles sehr schlimm. Was soll ich denn sonst denken? Es ist nichts Gutes dabei. Ich möchte, dass die Preise wieder niedriger sind, so wie früher. Wir können nicht voll tanken. Das ist ein Problem. Es werden nur 20 Liter pro Person ausgegeben. Danach müssen wir uns wieder hinten anstellen. Fast 10 Millionen Barrel am Tag, so viel Öl förderte Russland täglich im vergangenen Jahr. Das machte den Staat zum drittgrößten Ölproduzenten der Welt. Viel wurde davon als Rohöl ins Ausland verkauft. Einen Teil verarbeiteten die heimischen Raffinerien, zum Beispiel zu Benzin. Aber seit Monaten nun schon nimmt das ukrainische Militär russische Ölproduktionsstätten ins Visier, Raffinerien, Pipelines, Pump- und Verladestationen. Gegenschläge in dem Krieg, den Russland vor mehr als 4 Jahren startete. Die ukrainischen Attacken auch dürften die Benzinknappheit in der Russischen Föderation ausgelöst haben. Am Wochenende nun hielt Kreml-Chef Wladimir Putin eine Sitzung ab, wie es heißt, zur Sicherung der inländischen Kraftstoffversorgung. An dem Treffen nahmen unter anderem die Minister für Verteidigung und Finanzen teil, Moskaus Bürgermeister und die Chefs von Energieunternehmen. Das sieht nach Krisenmodus aus, aber Putin spielte den Benzinmangel herunter in einem Interview mit einem seiner Hofberichterstatter. Pavel Zarubin fragte Putin, für wie schwerwiegend er die Angriffe auf die russische Energieinfrastruktur halte. Was Angriffe auf die kritische Infrastruktur und insbesondere auf die Energieinfrastruktur angeht, so bereiten sie natürlich Probleme. Das ist offensichtlich. Wir sehen derzeit ein gewisses Defizit, aber kein kritisches, wie ich sagen möchte. Ein gewisser Mangel, aber kein kritischer. Und trotzdem soll Russland jetzt Benzin importieren, wie auch Kerosin. Vorläufig jedenfalls, denn Putin drängt darauf, dass die Schäden, die ukrainische Angriffe verursacht haben, schnell behoben werden. Und Putin erklärte, die Auswirkungen ukrainischer Angriffe müssten klein gehalten werden. Die erste Aufgabe besteht darin, die Produktion der besten Luftverteidigungssysteme schnell und deutlich zu steigern. Die Frage ist, wie schnell die Produktion erhöht und an die Truppen zum Schutz kritischer Infrastruktureinrichtungen geliefert werden kann. Putin will sich nicht durch den Benzinmangel unter Druck setzen lassen und den Krieg angesichts der offensichtlichen Mängel beenden. Er will weiterkämpfen.

0: schützen lassen. Oder mit anderen Worten, er geht nicht gegen die Krankheit vor, sondern gegen ihre Symptome.
1: 8.17 Uhr.
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1: Sonne und Wolken, später kann es Gewitter und Unwetter geben. 25 bis 32 Grad.
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1: Die deutsche Fußballnationalmannschaft ist raus bei der WM. Gegen Außenseiter Paraguay verlor die DFB-Elf im Elfmeterschießen mit 3:4. Brasilien ist weiter, Marokko auch. Heute ist der letzte Tag mit Tankrabatt. Damit dürfte Sprit ab spätestens morgen Mittag 12 Uhr wieder deutlich teurer werden. Denn da fällt der Steuerabschlag von 17 Cent pro Liter weg. Die Bundesregierung wollte mit der Steuerentlastung die stark gestiegenen Energiepreise infolge des Iran-Kriegs abfedern. Die Schiffe der sogenannten russischen Schattenflotte haben eine neue Route eingeschlagen. Nach einer Auswertung von Greenpeace fahren die oft maroden Öltanker inzwischen dicht an der deutschen Küste entlang. Mit dieser längeren Route reagieren sie offenbar auf die verstärkte Kontrolle auf der schwedischen Seite der Ostsee. Schweden hat einige der Schiffe, die illegal russisches Öl transportieren, gestoppt. Greenpeace fordert, dass auch Deutschland nun seine Kontrollen verstärkt. Nach den tödlichen Schüssen im niedersächsischen Stade gehen die Ermittler von einem Sorgerechtsstreit als Motiv aus. Ein Mann hatte dort mindestens 6 Mitarbeiter einer Jugendhilfeeinrichtung getötet. Der 45-Jährige wurde festgenommen. Bundespräsident Frank-Walter Steinmeier teilte mit, er sei erschüttert über das Ausmaß der Gewalt in einem Raum, der Schutz bieten solle.
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1: Houston, Toronto, New York, das waren die Stationen für das deutsche Weltmeisterschaftsteam bis zum 16. Finale. Gestern in Boston war Schluss.
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1: Deutschland wird nicht Fußball-Weltmeister 2026. Es gibt nicht das 5. Fleißsternchen auf dem Trikot. Die Nationalmannschaft ist raus aus dem Turnier nach dem 3:4 gegen Paraguay im Elfmeterschießen. Woran hat's gelegen und vor allem auch, wie könnte die Nationalmannschaft aus diesem tiefen und auch schon recht langen Tal wieder rauskommen? Darüber spreche ich mit Philipp Köster, Chefredakteur von 11 Freunde. Für die Menschen, die gestern vor Anpfiff ins Bett gehen mussten, können Sie das Spiel in einem Satz zusammenfassen?
3: Man hat zwei Stichworte: Bruchlandung und Totalschaden. Deutschland hat gegen einen Gegner verloren, gegen den man niemals, niemals hätte verlieren können, zumal nicht im 16. Finale einer Weltmeisterschaft.
1: Ihre Schlagzeile heute Morgen auf 11 Freunde lautete die dreisten 3. Die 3 kann ich mir erklären, das sind wohl die verschossenen Elfmeter der deutschen Mannschaft. Aber wieso dreist?
3: Naja, ist ein bisschen provokativ formuliert, dass diese Elfmeter ein bisschen lustlos, ein bisschen überheblich geschossen waren, dass Jonathan Tah den letzten Elfmeter dann auch noch ungefähr gefühlt 7 Meter übers Tor ballert, war auch nicht unbedingt nötig und spiegelt die doch desaströse Mannschaftsleistung ziemlich gut wider.
1: Glauben Sie wirklich, dass diese Spieler unmotiviert gewesen sind, wenn es darum geht, rauszufliegen aus dem Turnier oder eben drin zu bleiben?
3: Nee, es wäre aber schon schön gewesen, wenn sie motivierter gewesen wären. Insbesondere die erste Halbzeit gegen Paraguay war ein totales Desaster. Also man hatte ja nach dem ohnehin schon schlimmen Auftreten gegen Ecuador verkündet, man werde eine ganz andere Nationalmannschaft sehen. Davon konnte gar keine Rede sein. Es gab einen nicht wahrnehmbaren Wert an den sogenannten Expected Goals, also an der Torgefährlichkeit. Paraguay kam mit wenigen Vorstößen bis an die Grundlinie des deutschen Tores. Und beim 1:0 stand der Stürmer von Paraguay nochmal deutlich einsamer da als jedes Single in der Großstadt. So kann das nicht funktionieren als deutsche Nationalmannschaft.
1: Es war klar, dass Paraguay sich relativ weit in die eigene Hälfte zurückzieht und dass Deutschland dann irgendwas machen muss. Das wussten die vorher. Wieso hat das nicht geklappt?
3: Weil sie es mit untauglichen Mitteln probiert haben. Also man hätte natürlich mal versuchen können, in die Schnittstellen zu spielen. Man hätte versuchen können, über die Flügel mal was auszurichten. Stattdessen hat man den Strafraum von Paraguay umkreist, wie so ein paar Cowboys auf einer Ranch, so eine Rinderherde. Also so konnte das nicht funktionieren. Gerade wenn man gegen eine massierte Abwehr keine Ideen hat, kein spielerisches Vermögen hat, sich immer wieder festdribbelt, immer wieder Fehlpässe sich leistet, dann kommt sowas raus, wie dass man dann zur Halbzeit eben 0:1 zurückliegt.
1: Wenn man auf Spiele zurückguckt und das alles nochmal analysiert, dann ist oft der Moment wiederzufinden, wo man dann sagt, jo, da ist es gekippt oder da hat es funktioniert. Was war der Moment in diesem Spiel, als Sie gedacht haben, nee, das wird jetzt nichts mehr?
3: Also es gab viele Kipppunkte, dass in der zweiten Halbzeit trotz des Ausgleichs nicht wirklich Dynamik ins Spiel kam, war sicherlich einer. Der andere war das nicht gegebene Tor von Jonathan Tah, nachdem angeblich Waldemar Anton den Torhüter bedrängt haben soll, was, muss man auch mal sagen, muss in der letzten Saison völlig üblich ist, dass der 5-Meter-Raum keine Komfortzone mehr für die Keeper ist. Das alles hat dazu geführt, dass keiner der deutschen Fans und, glaube ich, auch keiner der deutschen Spieler mit einem guten Gefühl ins Elfmeterschießen gegangen ist.
1: Jetzt fordern natürlich schon einige der 80 Millionen Bundestrainer im Netz, dass der echte Bundestrainer ausgetauscht werden müsse. Julian Nagelsmann selbst, der sagt dazu:
4: Wenn der DFB das möchte, dann mache ich die EM28 und wenn nicht, dann müssen sie es mir sagen. Ich bin keiner, der wegläuft.
1: Was meinen Sie, sollte der DFB das mögen, Nagelsmann weiter beschäftigen?
3: Naja, Julian Nagelsmann läuft ein bisschen weg, nämlich vor der Verantwortung, sich mal einzugestehen, dass das alles nicht funktioniert hat, was er sich so vorgenommen hat in den letzten 3 Jahren. Es ist klar, dass die Ära Nagelsmann zu Ende ist. Ob es jetzt Jürgen Klopp wird, ob es Christian Streich wird, ob es irgendjemand anders wird, das wird man erst mal sehen müssen. Jürgen Klopp ist natürlich so eine Art Wunschvorstellung ganz, ganz vieler Deutscher und sicherlich auch des DFB. Der hat jetzt gerade gesagt, er hätte euch einen ganz guten Job und wüsste es noch nicht so genau. Aber klar ist, darauf läuft es hinaus. Die Ära Nagelsmann ist auf jeden Fall zu Ende.
1: In ihrem Live-Ticker steht 2 Minuten nach dem WM-Aus. Immerhin nach dem Gruppenaus 2018 und 2022 hat es dieses Mal zumindest fürs 16. Finale gereicht. Wenn es so weitergeht, klappt es vielleicht 2038 mal wieder mit einem Viertelfinale. Ist es wirklich so hoffnungslos, Herr Köster?
3: Es wäre natürlich schön, die deutsche Mannschaft ein bisschen früher in die Weltspitze zurückkehrt. Man muss sich allerdings fragen, wie das passieren soll. Wir haben in der Nachwuchsförderung viel, viel versäumt. Gerade in den letzten Jahren sind träge und beliebig geworden. Man hat sich außerdem gerade nach der erfolgreichen und ganz erfreulichen Heim-EM 2024 mal ein bisschen in die Tasche gelogen, was die Rückkehr in der Weltspitze angeht. Also zumindest mal realistisch drauf zu gucken und mal zu begreifen, dass man jetzt keine ganz große Fußballnation gerade ist, das wäre schon mal ganz gut. Vielleicht klappt es dann auch ein bisschen früher als 2038.
1: Die deutsche Mannschaft kann wieder Weltmeisterpotenzial entwickeln. Was fehlt da jetzt noch konkret?
3: Na alles. Wenn man sich anschaut, dass es natürlich bei anderen Mannschaften, insbesondere bei den Franzosen, bei den Argentiniern, bei den Spaniern, ein Füllhorn an jungen Talenten gibt, die spielstark sind, die aber auch eine körperliche Dynamik haben, die vielen deutschen Spielern abgegangen ist, dann merken wir, dass wir vor allen Dingen erstmal über die Physis kommen müssen, über die Einstellung. Es war das große Versprechen nach der desaströsen WM 22, dass da eine kämpferische, eine physisch robuste Mannschaft auf dem Platz steht. Das hat sich alles nicht bewahrheitet. Wir haben viele Schönspieler gehabt, aber niemanden, der sich richtig in die Bresche geworfen hat. Viel Lethargie, viel Trägheit. Also zumindest mal aufzuwachen und zu begreifen, dass eine deutsche Mannschaft dann möglicherweise auch die guten alten Tugenden von Kampfesmut, von Engagement, von Leidenschaft, möglicherweise auch mal das Hinausgehen über eigene körperliche Grenzen, das wäre schon gar nicht so verkehrt.
1: Sie haben gesagt, die Ära Nagelsmann ist zu Ende. Eine andere ist definitiv zu Ende, denn Manuel Neuer hat nach dem Spiel gesagt, das war mein letztes Spiel im Nationaltor. Was bleibt von ihm?
3: Von ihm bleibt ganz, ganz viel. Als allererstes natürlich in der Weltmeistertitel 2014. Er hat das Torwartspiel auf eine neue Ebene gehoben. Aber womöglich wird sich auch die Einsicht durchsetzen, dass zumindest diese letzte Reaktivierung, nachdem er ja schon mal zurückgetreten war, bei dieser WM 2026 eine totale Schnapsidee war. Keinem gegnerischen Stürmer haben die Beine geschlottert, weil Manuel Neuer im Tor stand. Also das war ein großer Fehler und ein leichter Schatten auf einer ansonsten ziemlich einmaligen Karriere.
1: Philipp Köster, Chefredakteur von 11 Freunde. Wie Fans diese Niederlage in Landau erlebt haben, hören Sie hier in knapp einer halben Stunde. 8.25 Uhr.
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1: Und hier ist Thomas Barreis.
5: Hallo nach da draußen. Tja, der Zug, der hatte dann doch eine Bremse.
6: Kanale läuft an und schießt ins Tor! Es ist das Aus! Deutschland ist aus!
5: Die deutsche Fußballnationalmannschaft hatte ihre WM-16-Finalpartie gegen Paraguay letztendlich im Elfmeterschießen verloren. Felix Mansel hat die Details dazu.
7: Schluss, aus, vorbei. Die deutsche Nationalmannschaft enttäuscht nach 2018, 2022 auch bei dieser Weltmeisterschaft. Das Aus nach dem 16. Finale gegen Paraguay ist für das ganze Land wie ein Schock. Nadim Amiri versucht, das schwer zu Beschreibende in Worte zu fassen.
8: Ich bin selbst schockiert, traurig, keine Ahnung, was ich jetzt dazu sagen soll.
9: Wie war die Stimmung in der Kabine?
8: Komplette Stille, keiner kommt was sagen, alle traurig, enttäuscht. Das ist ein sehr, sehr trauriger Moment aktuell.
7: Deutschland glücklos im Elfmeterschießen, patzt gleich 3-mal, hat allerdings aber auch Pech im Spiel. Der vermeintliche Führungstreffer durch Jonathan Tah in der Verlängerung wird nach Videoüberprüfung vom marokkanischen Schiedsrichter Jalal Jayed zurückgenommen. Eine höchst umstrittene Entscheidung. Bundestrainer Julian Nagelsmann findet dafür klare Worte.
4: Skandal ist, dass der das zurückpfeift. Keine Ahnung, was er da gesehen hat. Das ist echt ein Witz. Es ist nicht nur ein Skandal, es ist ein Vollskandal. Es ist nicht mal ansatzweise ein Foulspiel.
7: Deutschland ist ausgeschieden und die Stelle des Bundestrainers wird ab sofort im ganzen Land heiß diskutiert. Julian Nagelsmann denkt aber nicht daran, von seinem Posten zurückzutreten.
4: Ja, ich stehe zur Verfügung. Wenn der DFB das möchte, dann mache ich die EM28 und wenn nicht, dann müssen Sie es mir sagen.
7: Die deutsche Mannschaft ist noch in der Nacht aus Boston in ihr WM-Quartier nach Winston-Salem zurückgeflogen. Heute wird sie voraussichtlich dann die Heimreise nach Deutschland antreten.
5: Großer Jubel dagegen am frühen Morgen von und mit Marokko. Michael Küster berichtet.
9: Die Nordafrikaner setzten sich in einem dramatischen Elfmeterschießen gegen die Niederlande durch und treffen jetzt auf Co-Gastgeber Kanada. Weiter ist auch Brasilien, das sich am Abend nach Rückstand noch mit 2:1 gegen Japan durchgesetzt hat. Heute stehen die nächsten 16. Finals an. Um 19 Uhr bekommt es Norwegen mit der Elfenbeinküste zu tun. Danach hat Frankreich seinen großen Auftritt. Der Vize-Weltmeister trifft um 23 Uhr auf Außenseiter Schweden. In der Nacht will dann auch Mexiko das heimische Aztekenstadion zum Kochen bringen. Gegner ist um 3 Uhr das Team aus Ecuador.
5: Und damit wären wir beim Tennis. Der zweite Tag beim Rasenklassiker in Wimbledon steht an. Deutschlands bester Tennisprofi Alexander Zverev, der startet ins Turnier. Einzelheiten dazu von Ina Kast.
10: Anders als in den vergangenen Jahren, in denen Zverev immer wieder früh in Wimbledon ausgeschieden war, trauen ihm dieses Mal einige sogar den Titel zu. Seine Auftakthürde ist allerdings nicht gerade niedrig. Der 21-jährige Belgier Alexander Bloks kann sehr gut servieren. Vor und nach Zverevs Match ist der Center Court in Frauenhand. Zunächst startet Titelverteidigerin Iga Swiatek gegen Taylor Townsend ins Turnier. Das größte Gesprächsthema ist aber der erste Auftritt von Serena Williams. Obwohl sie 23 Grand-Slam-Titel im Einzel geholt hat, ist sie dieses Mal gegen die Australierin Maya Joint die Außenseiterin. Williams ist mittlerweile 44 Jahre alt und hat seit 4 Jahren kein Einzelmatch mehr gespielt. Aus deutscher Sicht kämpfen neben Zverev noch 5 weitere Tennisprofis um den Einzug in die zweite Runde. Vor allem für Laura Siegemund dürfte sich die Rückkehr nach Wimbledon gut anfühlen. Vor einem Jahr kam sie völlig überraschend ins Viertelfinale. Ihre Gegnerin heute? Die erfahrene Elise Mertens aus Belgien. Genau wie Siegemund auch eine sehr gute Doppelspielerin.
5: Ja, erster Aufschlag für die Metzingerin dürfte dann so gegen 16 Uhr sein. Bereits um 12 Uhr muss der Karlsruher Yannick Hanfmann gehen den Franzosen Giovanni Pecci Perica ran. So viel vom Sport, es war gerade 8.29 Uhr.
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1: Einen Tag später als die WM-Hoffnungen der deutschen Nationalmannschaft und ihrer Fans endet morgen auch der sogenannte Tankrabatt. Heute ist der letzte Tag mit Diesel und Benzin mit gesenkter Energiesteuer. Allerdings war heute am sehr frühen Morgen auf dem Weg ins Funkhaus der Sprit schon gut 10 Cent teurer als gestern um dieselbe Zeit. Die Ölkonzerne scheinen sich also wieder etwas extra zu genehmigen. Nochmal volltanken, raten ADAC und Verbraucherschützer. Mehr dazu gleich nach den SWR Aktuell Nachrichten. Im Studio Stefan Eich, guten Morgen.
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1: Sonne und Wolken, später kräftige Gewitter, 25 bis 32 Grad.
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1: Um 8:30 Uhr.
11: Mit Petra Mohr, guten Morgen. Bundesinnenminister Dobrindt stellt heute den aktuellen Verfassungsschutzbericht vor. Eine zentrale Erkenntnis stützt sich auf Zahlen, die schon bekannt sind. Noch nie wurden so viele politisch motivierte Delikte registriert wie im vergangenen Jahr.
12: Gewalttaten wurden dabei weiterhin am häufigsten dem rechtsextremistischen Bereich zugeordnet, nämlich fast 1400 Mal. Im linksextremistischen Bereich hat die Polizei rund 860 Gewalttaten erfasst. Bemerkenswert ist hier ein Anstieg um 60%. Bei der Vorstellung des Berichts werden sich Bundesinnenminister Dobrindt und Verfassungsschutzchef Seelen wohl auch zur Beobachtung der AfD äußern müssen. Das Bundesamt hatte die Partei im vergangenen Jahr als gesichert rechtsextremistisch eingestuft. Dagegen ging die AfD juristisch vor und bekam im Eilverfahren vorerst recht. Der Nachrichtendienst sieht Gefahren nicht nur durch Extremisten hierzulande, sondern auch durch andere Staaten, die Cyberangriffe, Sabotage und Spionage betreiben. Spuren führen vor allem nach Russland und China. Markus Ambale, Berlin.
11: Die Bundesregierung will erreichen, dass mehr leerstehende Gewerbeimmobilien zu Wohnungen werden. Das Bauministerium hat dafür ein neues Förderprogramm aufgelegt und will darüber heute informieren. Wer eine Gewerbeimmobilie besitzt und darin Wohnungen baut, kann schnell Geld vom Staat bekommen. Investoren für ein solches Projekt werden ebenso gefördert. Es handelt sich um einen staatlichen Zuschuss, nicht um einen Kredit. Der sogenannte Tankrabatt gilt heute noch den letzten Tag, bevor er morgen endet. Die Tankstellen aber nur am Mittag um 12 Uhr die Preise erhöhen dürfen, könnte es schon heute eine Preiserhöhung geben. Aus der Wirtschaftsredaktion Thorsten Weig.
13: 17 Cent kommen ohne Tankrabatt wieder auf den Literpreis obendrauf bei Benzin und Diesel. Der ADAC empfiehlt deshalb, vor 12 Uhr heute nochmal zu tanken. Ohne Tankrabatt werden die Preise wohl bei rund 1,90 Euro pro Liter für Diesel und etwa 2 Euro pro Liter für Benzin liegen. Die weitere Preisentwicklung ist aber ungewiss. Der Ölpreis ist zwar seit rund einem Monat deutlich gefallen, was auch an den Tankstellen sichtbar wurde. Angesichts immer wieder neuer Angriffe im Irankrieg könnte der Ölpreis aber auch wieder steigen.
11: Im niedersächsischen Stade gehen die Ermittlungen nach der Tötung von 6 Menschen weiter. Es seien noch viele Fragen über den genauen Tathergang und die Tatwaffen offen, so die Polizei. Als Motiv wird ein Sorgerechtsstreit um ein 3 Monate altes Mädchen vermutet. Ein 45-jähriger Deutscher mit türkischen Wurzeln soll bei einem Termin einer Mutter-Kind-Wohngruppe gestern geschossen haben. Dabei wurden 4 Frauen und 2 Männer getötet, die laut Polizei Mitarbeiter der Schutzeinrichtung waren. Bundeskanzler Merz und Bundespräsident Steinmeier zeigten sich erschüttert über das Verbrechen. Für die deutsche Fußballnationalmannschaft ist die Weltmeisterschaft vorbei. Das DFB-Team hat das 16. Finale gegen Paraguay in der Nacht verloren mit 3:4 im Elfmeterschießen. SWR-Sportreporter Michael Küster.
9: Völlig ratlos sind die deutschen Fußballer in Boston vom Platz geschlichen. WM-K.O. im Elfmeterschießen gegen Paraguay. Damit hatte so gut wie niemand gerechnet. Nach 120 zähen Minuten stand es 1:1. Dem DFB-Team wurde zudem ein Kopfballtreffer nach einer umstrittenen Videobeweisentscheidung wieder aberkannt. Danach vergaben im Elfmeterschießen mit Havertz, Woltemade und Tah gleich 3 Schützen vom Punkt. Bundestrainer Julian Nagelsmann schloss im Anschluss einen Rücktritt aus. Sportdirektor Rudi Völler stärkte ihm demonstrativ den Rücken. Deutschland verpasst damit zum 3. Mal in Folge das Achtelfinale einer Weltmeisterschaft. Das hat am frühen Morgen Marokko erreicht. Die Nordafrikaner setzten sich in einem dramatischen Elfmeterschießen gegen die Niederlande durch und treffen jetzt auf Co-Gastgeber Kanada. Weiter ist auch Brasilien, das sich am Abend nach Rückstand noch mit 2:1 gegen Japan durchgesetzt hat.
11: Das waren die Nachrichten.
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1: Mit Stefan Eich, hallo. Haben Sie schon vollgetankt? Morgen, am Mittwoch, endet der 2-monatige Tankrabatt, durch den Preissenkungen von 17 Cent pro Liter Diesel oder Benzin möglich gewesen wären, wegen der geringeren Energiesteuer. Was hat dieser Tankrabatt eigentlich gebracht? Könnte es andere Entlastungen geben? Aus dem ARD-Hauptstadtstudio berichtet Maximilian Ulrich.
14: Mitte April zieht die Bundesregierung die Reißleine. Diesel und Benzin kosten damals durch den Irankrieg über 2 Euro. Das Kabinett um Kanzler Friedrich Merz beschließt den Tankrabatt, also die Senkung der Energiesteuer.
15: Sie ist eine ganz konkrete Entlastung, wie gesagt, für private Haushalte wie für die Unternehmen, also zum Beispiel für Speditionsbetriebe, für Pflegeheime.
14: Durch die Senkung der Energiesteuer können seit dem 1. Mai Diesel und Benzin für knapp 17 Cent pro Liter weniger verkauft werden. Der Rabatt ist allerdings auf 2 Monate begrenzt und nun endet er. Hat er also funktioniert? Ja, findet CDU-Politiker Sepp Müller, der die Taskforce der Regierungskoalition gegen die hohen Preise leitet.
16: Der Tankrabatt ist angekommen, es war eine gute Maßnahme, es war gut für Deutschland und gut für den Mittelstand.
14: Tatsächlich sind die Spritpreise seit der Einführung des Tankrabatts kontinuierlich gefallen. Aktuell liegen sie knapp über den Preisen, die vor dem Beginn des Irankriegs an der Tankstelle fällig waren. Das liegt allerdings auch am stetig gefallenen Rohölpreis. Wurde der Tankrabatt also wirklich komplett weitergegeben? Die Vertreter der Mineralölwirtschaft sagen, ja, zu 100% wurde er weitergegeben. Das Wirtschaftsinstitut IFO und die unabhängige Monopolkommission kommen hingegen zu dem Ergebnis, dass der Rabatt zwar zu großen Teilen, aber nicht vollständig weitergegeben wurde. Sepp Müller geht davon aus, dass 95% der Steuersenkung bei den Kunden gelandet sind und er begründet das mit der Verschärfung des Kartellrechts.
16: Und dieses Mal haben wir es so verschärft, dass das Kartellamt praktisch an der Seite des Preiskalkulators des Mineralölkonzerns Konzerns sitzt und nachvollziehen kann, dass die 17 Cent auch weitergegeben werden.
14: Der Tankrabatt ist eine Gießkannenmaßnahme. Ihn haben alle bekommen, auch die Menschen, die gar nicht auf ihn angewiesen sind. Rund 1,6 Milliarden Euro dürfte das den Staat in 2 Monaten gekostet haben, schätzt das Finanzministerium. Viel Geld. SPD und Union wollen deshalb auch keine Verlängerung. Auch wenn der Krieg der USA und Israel gegen den Iran wieder eskalieren könnte. Dazu nochmal Sepp Müller.
16: Wenn der Spritpreis über 2 Euro steigt, werden wir uns das genau anschauen. Wenn er explodieren würde Richtung 5 Euro, werden wir natürlich sofort handlungsfähig sein. Und das heißt, dass der Deutsche Bundestag und der Bundesrat innerhalb von 14 Tagen Maßnahmen auf den Weg bringen, die deutlich zielgenauer sind. Da haben wir einige in der Schublade, die brauche ich jetzt nicht einzeln auferzählen. Aber eins ist klar, die werden zielgenauer sein und sollten zielgenauer sein als die Energiesteuersenkung an der Tankstelle.
14: Welche Maßnahmen jetzt genau in der Schublade liegen, sagen weder Sepp Müller von der CDU noch das SPD-geführte Finanzministerium. Ines Schwertner, Parteichefin der Linken, findet:
17: Das grenzt ja schon an Arbeitsverweigerung wirklich. Das ist natürlich gerade für die Familien, die jetzt in die Sommerferien fahren, sowieso schon mal richtig beschissen. Und die Bundesregierung hat ja jetzt auch keinen Plan vorgelegt, wie sie damit anders umgehen wollen.
14: Das kritisiert auch der Chef von Bündnis 90 Die Grünen, Felix Banaschak.
18: Das heißt also, außer dem Tankrabatt gab es überhaupt keine Unterstützung der Menschen in dieser Zeit. Und dann wundert man sich, dass das Vertrauen in die Politik schwindet, dass die eigene Lebenswirklichkeit und der eigene Alltag gesehen wird. Ja, komisch.
14: Eine Maßnahme der Bundesregierung wird bleiben. Die 12-Uhr-Regel, wonach die Spritpreise nur um 12 Uhr mittags steigen dürfen, gilt auch zukünftig. Sie soll erst nach einem Jahr überprüft werden.
1: Ab dem Tag, an dem der Tankrabatt ausläuft, gilt auch die neue Grundsicherung. Wirklich viel Geld einsparen lässt sich da vermutlich nicht, aber darum geht es in erster Linie auch nicht. Dagmar Pepping aus unserem Hauptstadtstudio mit einem Faktencheck.
19: Kaum ein Thema hat Spitzenpolitiker von CDU und CSU in den letzten Jahren so bewegt wie
20: das leidige Thema Bürgergeld.
19: Ob Friedrich Merz, CDU-Generalsekretär Carsten Linnemann oder CSU-Chef Markus Söder. Das Ende für das SPD-Projekt Bürgergeld war für sie zentrales Wahlversprechen.
21: Wir müssen das komplette System vom Kopf auf die Füße stellen, das Fördern und Fordern in Deutschland wieder gilt.
22: Das Bürgergeld ist jetzt Geschichte.
23: Es wird eine wirklich gute neue Grundsicherung geben.
24: Was ändert sich mit der Reform?
19: Wer nicht mitzieht, für den wird es künftig unbequemer. Es gelten härtere Regeln, schärfere Sanktionen sind möglich. Einige konkrete Beispiele. Wer 2 Termine beim Jobcenter ohne einen wichtigen Grund versäumt, bekommt künftig 30% weniger Geld. Der Regelsatz liegt derzeit bei 563 Euro für Alleinstehende. Würde also bedeuten, dieser Grundsicherungsempfänger bekäme wegen seines Versäumnisses nur noch 394 Euro im Monat. Beim 3. verpassten Termin kann das Jobcenter die Zahlung vorübergehend sogar komplett streichen. Die Miete würde in diesem Fall direkt an den Vermieter überwiesen. Anderes Beispiel. Wer eine Fördermaßnahme abbricht oder sich nicht auf Stellen bewirbt, muss mit einer stärkeren Kürzung rechnen als bisher. Dann kann der Regelbedarf für jeweils 3 Monate um 30% gekürzt werden.
25: Wer nicht mitmacht, wird es schwer haben.
19: So hatte es Arbeitsministerin Bärbel Baas von der SPD nach der Einigung in der Koalition auf den Punkt gebracht. Außerdem gilt, die Vermittlung in Arbeit hat wieder Vorrang vor Qualifizierungs- und Weiterbildungsmaßnahmen.
24: Wie soll verhindert werden, dass die Reform die Falschen trifft?
19: Für alle, die mit dem Jobcenter zusammenarbeiten, ändert sich nichts. Und das sind die allermeisten, wie Baas immer wieder betont. Wer einen Beratungstermin aus wichtigen Gründen nicht wahrnehmen kann, hat ebenfalls nichts zu befürchten. Auch bei Kindern und Jugendlichen soll nicht gekürzt werden. Für Menschen mit psychischen Problemen sind Schutzmechanismen geplant.
26: Es gibt halt viele Menschen, die eben nicht arbeitsfähig sind, die aber trotzdem ein Existenzminimum brauchen. Und deshalb war es in der Sache wieder ein Punkt, wo wir uns auseinandergesetzt haben, dass wir nicht die Falschen treffen. Wir wollen, dass die Menschen wieder auf eigene Füße kommen. Und auf der anderen Seite gibt es eben aber auch Menschen, die könnten, aber nicht wollen.
19: Vor allem für diese Gruppe sind die schärferen Regeln gedacht. Allerdings ist die Zahl der sogenannten Totalverweigerer ziemlich gering. Sie liegt bei circa 1%.
24: Die Union wollte mit der Reform Milliarden im Haushalt einsparen. Ist das realistisch?
19: Eher nicht. Das Arbeitsministerium erwartet keine nennenswerten Einsparungen. Die Koalition setzt darauf, dass die schärferen Sanktionen mehr Menschen dazu bringen, eine Arbeit aufzunehmen. Ihre Kalkulation, 100.000 Menschen weniger in der Grundsicherung, bedeuten 850 Millionen Euro weniger Ausgaben. Die Kostenfrage ist wichtig, denn in den vergangenen Jahren sind die Ausgaben immer weiter gestiegen, auf zuletzt fast 52 Milliarden Euro pro Jahr. Insgesamt beziehen rund 5,2 Millionen Menschen diese aus Steuermitteln finanzierte Sozialleistungen. Der Ausländeranteil liegt bei fast der Hälfte.
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1: Im niedersächsischen Stade hat ein Mann, der vor 3 Monaten Vater einer Tochter geworden ist, offenbar 6 Menschen in einer Jugendhilfeeinrichtung erschossen. Albrecht Breitschuh berichtet.
0: Wir sind vom Einkaufen gekommen, von Kaufland, von dort. Dann sind wir hier reingefahren, hinten eingeparkt, die Tür aufgemacht. Und dann hat man schon, ich meine, es war eine Frauenstimme gehört, Hilfe oder sowas. Und dann gleich 1-2 Schüsse, einzeln und dann eine ganze Serie hintereinander. Bum, bum, bum, bum, bum, ganz schnell hintereinander.
3: Und als der Täter diese Serie von Schüssen abgefeuert hatte, waren 5 Menschen tot. 4 Frauen und ein Mann. Eine weitere männliche Person lag im Krankenhaus, seinen Verletzungen. Sie alle arbeiteten in der Kinder- und Jugendeinrichtung in der Dankerstraße am Rande der Stader Innenstadt. Eine Stadt, die unter Schock steht. Innenministerin Daniela Behrens sprach am Abend auf einer Pressekonferenz von einem schrecklichen Tag für Stade und für ganz Niedersachsen.
4: Nach bisherigen Erkenntnissen handelt es sich um eine Tat, die aus familiären Motiven begangen wurde, um eine extrem kaltblütige Gewalttat ohne politische oder wirtschaftliche Hintergründe.
3: Zudem wurde noch eine weitere verdächtige Person festgenommen. Über den vermeintlichen Täter äußerte sich die Präsidentin der Polizeidirektion Lüneburg, Katrin Schuhl.
6: Es handelt sich um einen 45-jährigen, in Deutschland geborenen und wohnhaft im Raum Hannover Mann. Er hat türkische Wurzeln. Es liegen zu ihm polizeiliche Erkenntnisse vor, unter anderem aus dem Bereich Bedrohung. Aber er galt bisher nicht als absolut gewalttätig in unserem polizeilichen System.
3: Und auch zu einem möglichen Motiv gab die Polizeipräsidentin schon erste Hinweise.
6: Das liegt vermutlich im Umfeld, das heißt in einem Sorgerechtsstreit. Der Täter hatte heute zusammen mit vielen der Opfer einen Termin, um über das weitere Sorgerecht seiner 3 Monate alten Tochter, die sich im Objekt zusammen mit der Kindsmutter befand, beide unverletzt.
3: Verbindungen zur Clankriminalität gäbe es nach derzeitigem Stand der Ermittlungen nicht.
1: 8.43 Uhr.
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1: Sonne und Wolken, später an manchen Stellen kräftige Gewitter bei Höchsttemperaturen von 25 Grad im Schwarzwald bis zu 32 Grad in der Südpfalz.
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1: Zu wenig Motivation, zu viel Überheblichkeit. So die Analyse von 11 Freunde, Chefredakteur Philipp Köster, heute früh in SWR aktuell, nach dem Ausscheiden der deutschen Fußballnationalmannschaft bei der Weltmeisterschaft. Neben Paraguay hat auch Brasilien das Achtelfinale erreicht, nach einem Sieg gegen Japan. Marokko hat die Niederlande besiegt, steht ebenfalls im Achtelfinale. Heute ist der letzte Tag, an dem der Tankrabatt gilt. Damit dürfte Sprit ab spätestens morgen Mittag 12 Uhr wieder deutlich teurer werden. Die Bundesregierung wollte mit der Steuerentlastung die stark gestiegenen Energiepreise infolge des Iran-Kriegs abfedern. Bundesinnenminister Dobrindt von der CSU und Verfassungsschutzpräsident Sinan Seelen stellen am Vormittag den Verfassungsschutzbericht für das Jahr 2025 vor. Im Jahr 2024 schon hatte die Zahl der extremistischen Straftaten einen neuen Höchststand erreicht. Bundespräsident Frank-Walter Steinmeier verlegt von heute an seinen Amtssitz von Berlin ins südbadische Lörrach. Er bleibt bis Donnerstag in der Stadt an der Schweizer Grenze. Bei seiner 19. sogenannten Ortszeit will er mit Menschen ins Gespräch kommen, unter anderem mit Jugendräten, mit Unternehmern sowie Ehrenamtlichen, die sich sozial engagieren.
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1: Es bleibt dabei, 4 Sterne für die WM-Titel 1954, 74, 90 und 2014. Für 2026 gibt's definitiv keinen Stern auf dem DFB-Trikot.
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1: Für viele war das ganz schön enttäuschend, was die Nationalmannschaft da in der Nacht abgeliefert hat. Es geht für die tatsächlich wieder nach Hause. Verloren gegen Paraguay, 3-4 nach Elfmeterschießen. Millionen deutscher Fans sind heute Morgen auch noch geknickt. Viele von ihnen haben zusammengeguckt, so wie hunderte Fans in Landau in der Südpfalz. SWR-Reporter Leon Vucemilovic war dabei und lässt den Abend nochmal Revue passieren.
7: Versteinerte Gesichter kurz nach Abpfiff hier beim Public Viewing in Landau. Die Fans sind enttäuscht. Wie geht's dir?
8: Katastrophe.
5: Ich fühle mich echt traurig. Ich finde es echt scheiße, dass wir jetzt draußen sind.
7: Und dabei hatte eigentlich alles so gut angefangen. Es hätte so ein schöner Abend werden können.
8: Wir gewinnen heute. 5-0.
5: Ich glaube auch, dass Deutschland gewinnt. 2-1.
9: Ich bin zuversichtlich und Sané macht ein Tor.
8: Sané macht ein Tor?
9: Sané macht ein Tor. Ich habe letztes Mal schon einen Schein gehabt und heute wieder.
8: Mit wie viel bist du da reingegangen?
9: Ich bin mit 5er reingegangen und bin mit 50 rausgegangen.
8: 22 Minuten gespielt, erste Trinkpause. Wie ist bisher Ihr Abend?
10: Unspektakulär, bisschen wenig angriffslustig, die Deutschen. Begeistert mich gerade nicht so.
7: So, die Spieler sind nicht die einzigen, die mal eine kurze Trinkpause machen. Ich gehe jetzt auch mal rüber hier zum Bierwagen. 37 Minuten sind jetzt rum und bisher habt ihr hier mehr zu tun am Bierwagen als der Torwart von Paraguay. Wie viel geht denn da weg bei euch so?
11: Jede Menge. Es ist immer jemand an der Schlange. Umso besser Deutschland spielt, umso erfolgreicher ist es für uns heute Abend.
7: Die Gesichter sind schon ziemlich lang jetzt hier, 0-1 zur Pause hinten. Und ich gehe jetzt hier mal vom Obertorplatz vom Public Viewing in Landau zum eigentlichen noch viel größeren Public Viewing Event am Untertorplatz. Da hat die Pause jetzt gerade gereicht, um hier anzukommen. Hier stehen die Menschen wirklich noch dicht an dicht, sitzen teilweise auf den Bordsteinen hier an der Bushaltestelle, um sich das Spiel der deutschen Mannschaft anzugucken. Und dann 1-1, Kai Havertz. Wie wichtig war das jetzt?
5: War sehr, sehr wichtig, auf jeden Fall. Die Stimmung war schon sehr down. War ja so ein Stimmungsaufheller.
7: Aber auch das hat nicht gereicht. Es geht in die Verlängerung. 103. Minute, 2-1 Deutschland durch Tah. Oder?
8: Dass das Tor jetzt nicht gezählt hat, ist natürlich scheiße.
7: 120 Minuten vorbei. Es gibt tatsächlich Elfmeterschießen. Ja, es ist schon Viertel nach eins, aber es geht natürlich jetzt niemand. Ich frage dich mal, wie alt bist du?
12: Ich bin 12 Jahre alt.
7: 12 Jahre alt. Gut, dass Schulferien sind, oder?
12: Ja, sehr gut.
7: Wie aufgeregt bist du?
12: Schon sehr.
7: Kaum jemand sitzt überhaupt noch. Selbst diejenigen, die das ganze Spiel übergesessen haben, stehen und hoffen jetzt, dass Manuel Neuer diesen ersten Elfmeter parieren kann. Tja, das war's tatsächlich. Deutschland scheidet im 16. Finale der Weltmeisterschaft aus. Wie geht's euch jetzt?
5: Schlecht. Sehr schlecht.
13: Wir stehen hier gerade 5 Minuten fassungslos am Boden. Wir haben noch kein Wort miteinander geredet. Ich verstehe nicht, wieso. Also ich verstehe es noch nicht so ganz.
7: Guckt ihr die WM jetzt noch weiter?
27: Ich glaube schon ab und zu, um ein bisschen Langeweile zu vertreiben, aber erstmal Abstand nehmen und wieder glücklich werden.
7: Und keine 10 Minuten nach Abpfiff ist dann der Platz auch schon fast leer. Alle Leute gehen nach Hause, der geplante Autokorso fällt aus. Stattdessen lange Gesichter, nicht nur in Landau.
1: WM-Fuß gestern in Landau in der Südpfalz. Und so klang es hier im Radio, als es um 1.28 Uhr in der Nacht aus war mit dem deutschen WM-Traum.
28: Mit der 13 bereit zum entscheidenden Elfmeter in diesem 16. Finale. Kanale läuft an und schießt ins Tor! Es ist das Aus! Deutschland ist aus!
1: ARD-WM-Reporter Jens-Jörg Rieck in der Live-Reportage vom 16. Finale Deutschland gegen Paraguay. Und der schon genannte José Canale hat den entscheidenden Treffer im Elfmeterschießen erzielt. 4-3 für Paraguay. Darüber und das, was vorher alles passiert ist, spreche ich mit unserem WM-Reporter Dirk Walsdorf am Spielort in Boston im Bundesstaat Massachusetts. Ich höre und lese in den Analysen, Paraguay habe es geschafft, die deutsche Mannschaft einfach ins Leere laufen zu lassen. Wie haben die das angestellt?
29: Ach, ich finde gar nicht, dass das Paraguay so toll gemacht hat, sondern die Deutschen einfach schlecht. Denn dass Paraguay das erwartbar tiefstehende Team war, konnte nun wirklich niemanden, der sich beruflich damit beschäftigt, überraschen. Aber die Deutschen hatten kein Tempo, keine Geistesblitze, keinerlei Torchancen in der ersten Halbzeit. Dennis Under von Beginn an hat nicht funktioniert. Wirtz und Musiala haben es wieder nicht geschafft, nochmal irgendeinen Geniestreich anzubringen. Und dann hat Paraguay mit dem zweiten Torschuss dieser Mannschaft sogar die Führung geschafft. Dann gab es zwar noch den Ausgleich von Kai Havertz und so ganz kurz die Hoffnung, dass Deutschland das vielleicht sogar noch in 90 Minuten packt. Aber dann in die Verlängerung und dann ein Kopfballtor von Tah. Das wurde aberkannt durch den VAR. Das war großer Quatsch, das war ein völlig regulärer Treffer, aber daran kann es auch nicht liegen. Und wie es im Elfmeterschießen ausgegangen ist, haben wir schon gehört. Also Paraguay hat gemacht, was die Mannschaft konnte und Deutschland hat nicht gemacht, was dieses Team mit diesen Spielern hätte können sollen. Und deswegen ist Paraguay jetzt weiter.
1: Mit dem Gegner nicht klarkommen ist das eine. Elfmeterschießen ist eine relativ berechenbare Sache. Das kann man üben, notfalls auch am Wochenende. Wieso ist das für die deutsche Mannschaft so daneben gegangen?
29: Tja, es ist das erste Mal bei der Fußballweltmeisterschaft, dass ein Elfmeterschießen nicht erfolgreich abgeschlossen wurde. Also, es ging schon übel los. Der sicherste Schütze, die Nummer 1, Kai Havertz, traf nicht. Dann Nick Woltemade, der bei dieser WM noch überhaupt keine Rolle gespielt hatte, kam relativ kalt rein, wurde in die späte Phase der Partie eingewechselt und schoss dann auch einen wirklich schlechten Elfmeter. Und der Unglücksrabe der Nacht war dann Jonathan Tah. Der hatte eigentlich dieses tolle Kopfballtor in der Verlängerung gemacht, was völlig unnötigerweise aberkannt wurde. Und der wollte den Elfmeter dann zu gut schießen, semmelte übers Tor. Ich konnte danach mit Tah sprechen. Er hat danach was, wie ich finde, sehr Ehrenwertes gesagt. Er hätte immer wieder die Verantwortung übernommen. Er hat sich eigentlich gut gefühlt und der Schuss war einfach schlecht.
1: Nach so einer Niederlage sagen jetzt viele, Nagelsmann, der Bundestrainer, muss gehen. Was ist deine Meinung?
29: Ich kann alle verstehen, die das sagen, weil das wirklich glatt unter der Erwartungslatte durchgesprungen war. Hier bei diesem Turnier in den USA und Kanada, wo die Deutschen angetreten sind. Auf der anderen Seite hat Julian Nagelsmann in Rudi Völler, einem seiner Vorgesetzten, einen sehr populären und gewichtigen Fürsprecher. Er hat ihn schon vor mehreren Tagen hier einmal explizit gelobt und auch nach dem Spiel verteidigt. Also die Diskussion ist eröffnet, aber der Ausgang ist völlig offen. Wir wissen nur, Julian Nagelsmann sagt, er hat einen Vertrag und er macht gerne weiter. Und wenn man ihn nicht lässt, muss man ihm das sagen. Noch ist das nicht passiert.
1: Die Einschätzung von WM-Reporter Dirk Walsdorf. Die Nationalmannschaft wird wohl nun zügig aus dem WM-Quartier in den USA abreisen. Es ist 7:07.
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1: Und hier ist Alexander Winkler.
14: Guten Morgen. Der Messenger-Dienst WhatsApp will bald die Telefonnummern von Nutzerinnen und Nutzern besser schützen. An ihrer Stelle soll Kontakten bald ein frei wählbarer Name angezeigt werden können, hat der Mutterkonzern Meta mitgeteilt. Noch diese Woche sollen die Namen reserviert werden können, berichtet SWR-Wirtschaftsredakteurin Petra Thiele.
15: Da WhatsApp eine hohe Nachfrage nach beliebten Namen erwartet, wird die Reservierung weltweit gleichzeitig geöffnet. Der Name kann später aber auch geändert werden. Um unerwünschte Kontaktanfragen oder Spam zu verhindern, werde es kein öffentliches Verzeichnis zum Durchsuchen und keine Namensvorschläge geben. Man müsse den exakten Namen einer Person für die Kontaktaufnahme kennen, erklärte der Messenger-Marktführer, der zum Meta-Konzern gehört. Bislang war die mit dem WhatsApp-Konto verknüpfte Handynummer für jeden Chatpartner sichtbar. Da die persönliche Telefonnummer aber oft mit sensiblen Lebensbereichen verknüpft sei, sollen die Nutzer nun selbst entscheiden, wem sie diese zeigen, etwa beim Beitritt in neue Gruppenchats. Zusätzlicher Schutz soll ein möglicher Namensschlüssel sein. Haben Nutzer diesen aktiviert, müssen Fremde diesen zusätzlichen Code kennen, um überhaupt die allererste Nachricht senden zu können.
14: Wer aktuell etwas Luft im Tank hat, der sollte womöglich die letzten Gelegenheiten nutzen, noch vom Tankrabatt zu profitieren. Denn der läuft in der Nacht nach 2 Monaten aus. Spätestens morgen Mittag um 12 Uhr werden Benzin und Diesel dann wohl wieder 17 Cent mehr kosten. Damit geht der 2-monatige Erlass der Energiesteuer zu Ende. Er sollte die Auswirkungen des Iran-Kriegs an deutschen Zapfsäulen abfedern. SWR-Wirtschaftsredakteur Thorsten Weig.
16: 2 Monate subventioniert tanken. Das hat die Steuerzahler nach Schätzung des Finanzministeriums rund 1,6 Milliarden Euro gekostet. Der Tankrabatt endet heute um Mitternacht, da Tankstellen aber nur am Mittag um 12 Uhr die Preise erhöhen dürfen. Die sogenannte 12-Uhr-Regel gilt auch hier, könnte bereits heute der Preissprung deutlich sein. 17 Cent kommen ohne Tankrabatt wieder auf den Literpreis obendrauf bei Benzin und Diesel. Der ADAC empfiehlt deshalb, vor 12 Uhr heute nochmal zu tanken. Fast die vollen 17 Cent pro Liter haben Autofahrerinnen und Autofahrer beim Tanken gespart, so das Ergebnis einer Studie des Münchner IFO-Instituts. Der Verband der Mineralölkonzerne N2X widerspricht dieser Studie und betont, dass der gesamte Rabatt weitergereicht worden sei. Ohne Tankrabatt werden die Preise wohl bei rund 1,90 Euro pro Liter für Diesel und etwa 2 Euro pro Liter für Benzin liegen. Die weitere Preisentwicklung ist aber ungewiss. Der Ölpreis ist zwar seit rund einem Monat deutlich gefallen, was auch an den Tankstellen sichtbar wurde. Angesichts immer wieder neuer Angriffe im Iran-Krieg könnte der Ölpreis aber auch wieder steigen.
14: Um die Wohnungskrise in Deutschland zu lindern, will die Bundesregierung dafür sorgen, dass mehr leerstehende Gewerbeimmobilien zu Wohnraum werden. Das Bauministerium startet dafür ein neues Förderprogramm. Heute will es Details bekannt geben, berichtet Oliver Neuroth.
17: Wer eine Gewerbeimmobilie besitzt, die nicht genutzt wird, kann Geld vom Staat bekommen, wenn in dem Gebäude Wohnungen entstehen. Investoren für ein solches Projekt werden ebenso gefördert. Der Staat übernimmt bis zu 30% der Umbaukosten, maximal 30.000 Euro pro neuer Wohneinheit. Eine Bedingung: es muss energetisch umgebaut werden, bestimmte Effizienzstandards gelten. Das Besondere: es handelt sich um einen staatlichen Zuschuss, nicht um einen Kredit. Das Geld muss also nach Abschluss der Arbeiten nicht zurückgezahlt werden. Die Bundesregierung will mit dem Programm erreichen, dass zusätzlicher Wohnraum entsteht, ohne dass neu gebaut werden muss. Bestehende Gebäude umzubauen spart CO2. Außerdem ist das Ganze ein Schritt gegen den Leerstand in vielen Innenstädten. Schätzungen gehen davon aus, dass mehrere 10.000 neue Wohnungen in Großstädten entstehen können, wenn leerstehende Büroflächen umgenutzt werden. Allerdings weisen Fachleute auch darauf hin, dass sich nicht jedes Gebäude eignet. Die Grundrisse, der Schall und der Brandschutz können Umbauten aufwendig und teuer machen.
14: Der deutsche Einzelhandel hat im Mai ein überraschendes Umsatzplus verbucht. Die Einnahmen wuchsen um 1% im Vergleich zum Vormonat, wie das Statistische Bundesamt mitgeteilt hat. Fachleute rechnen aber nicht damit, dass der Schwung anhält, auch wegen des Ausscheidens der deutschen Fußballnationalmannschaft bei der WM. Neue Nachfrage, etwa nach Trikots oder anderen WM-Produkten, würden in der weiteren K.O.-Runde wohl ausbleiben. Und damit kommen wir zur Börse. Da dürften heute viele die Bekanntgabe der Inflationsrate für den Juni gespannt erwarten. Schon jetzt zeichnet sich ab, dass weniger Unternehmen ihre Preise weiter anheben wollen. Das geht aus einer Umfrage des Münchner IFO-Instituts hervor. Der Grund sind vor allem die aktuell stabileren Energiepreise. Trotzdem dürften die Produzenten- und Verbraucherpreise in den kommenden Monaten weiter steigen, so das IFO.
18: Die Verbraucherpreise in der Eurozone spielen eine bedeutende Rolle für die Geldpolitik der Europäischen Zentralbank. Sollte die Inflation weiter steigen, ist mit steigenden Leitzinsen zu rechnen. Auf die ohnehin angeschlagene Konjunktur wirken höhere Zinsen belastend. Vor dem Handelsstart sind die Anleger aber optimistisch. Der DAX dürfte um rund 0,5% zulegen. Thomas Spindler, ARD Finanzredaktion, Frankfurt.
14: Und das waren die aktuellen Themen aus der Wirtschaft um 8.58 Uhr.
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19: Was macht Bundespräsident Steinmeier eigentlich so den ganzen Tag? In Lörrach können wir das ab heute anschauen. Der Bundespräsident legt nämlich 3 Tage lang seinen Amtssitz dorthin. Eindrücke aus Lörrach gleich nach den Nachrichten. Mein Name ist Dagmar Freudenreich.
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19: Heute bekommen wir wieder viel Sonne, einige Wolken sind auch dabei. Später am Nachmittag und gegen Abend gibt es zum Teil auch wieder kräftige Schauer und Gewitter. Örtlich sogar Starkregen, Hagel und Sturmböen, ist also alles dabei. Maximal 25 Grad sind es heute im Schwarzwald und bis 32 Grad im Rhein-Main-Gebiet. Teils ist es auch schwül. In der Nacht gibt es dann noch weitere Schauer und Gewitter bei 19 bis 12 Grad. Also auch wieder eine sehr angenehme Nacht. Und dann morgen geht es auch wieder mit Regenwolken weiter, zumindest in Ostwürttemberg. Die ziehen aber dann nach Bayern ab, die Regenwolken. Ansonsten gibt es wieder mehr Sonne und nur noch vereinzelt Schauer, maximal 21 bis 28 Grad und sehr angenehm ohne Schwüle. Und auch am Donnerstag geht es mit Sommerwärme weiter. Viel Sonne, später im nördlichen Rheinland-Pfalz mehr Wolken und auch ein bisschen Regen.
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20: Um 9 Uhr mit Antje Keil. Die Bundesregierung will erreichen, dass mehr leerstehende Gewerbeimmobilien zu Wohnungen werden. Das Bauministerium hat dafür ein neues Förderprogramm aufgelegt. Wer eine Gewerbeimmobilie besitzt und darin Wohnungen baut, kann einen Zuschuss vom Staat bekommen. Investoren für ein solches Projekt werden ebenso gefördert. Der Staat übernimmt bis zu 30% der Umbaukosten, maximal 30.000 Euro pro neuer Wohneinheit. Eine Bedingung: es muss energetisch umgebaut werden, bestimmte Effizienzstandards gelten. Die Bundesregierung will ihre Reformprojekte vorantreiben. Beim morgigen Treffen des Koalitionsausschusses steht unter anderem die Einkommensteuer auf dem Prüfstand. Der parlamentarische Geschäftsführer Bilger sagt im Deutschlandfunk, er rechne mit einem Vorankommen.
0: Der Druck hat nochmal zugenommen. Wenn man sich die Meldungen anschaut aus der Wirtschaft, zuletzt aus der Automobilindustrie, aber wir bekommen ja natürlich auch mit, wie die Situation vor Ort ist in unserer Wirtschaft insgesamt, wie groß die Sorgen um die Zukunft sind. Also den Druck empfindet jeder sehr klar und deswegen wissen wir, dass wir vorankommen müssen bei den wichtigen Reformen.
20: Neben der Steuerreform wird sich der Koalitionsausschuss auch mit den Vorschlägen der Rentenkommission befassen. Heute ist der letzte Tag, an dem der Tankrabatt gilt. Damit dürfte Sprit ab spätestens morgen Mittag 12 Uhr wieder deutlich teurer werden, weil dann der Steuerabschlag von 17 Cent pro Liter wegfällt. Die Bundesregierung wollte mit der Steuerentlastung die stark gestiegenen Energiepreise infolge des Iran-Krieges abfedern. Der Waldbrand auf dem Roten Fels in Bad Kreuznach ist unter Kontrolle. Das hat Landrätin Dickes mitgeteilt. Der Großeinsatz sei aber noch nicht beendet. Ein Roboter und Feuerwehrleute löschten noch Glutnester. Die rund 650 Bewohner des geräumten Dorfes Treisen durften am Abend zurückkehren. Wegen Explosionsgefahr mussten sie den Ort am Sonntag verlassen. Die Stelle mit der meisten Weltkriegsmunition im Boden sei aber inzwischen ausgebrannt und abgekühlt, hieß es von der Landrätin. In Stade gehen die Ermittlungen nach der Tötung von 6 Menschen weiter. Es seien noch viele Fragen über den genauen Tathergang und die Tatwaffen offen, so die Polizei. Als Tatmotiv wird ein Sorgerechtsstreit um ein 3 Monate altes Mädchen vermutet. Ein 45 Jahre alter Deutscher mit türkischen Wurzeln soll bei einem Termin in einer Mutter-Kind-Wohngruppe das Feuer eröffnet haben. Dabei wurden 4 Frauen und 2 Männer erschossen, die laut Polizei Mitarbeiter der Schutzeinrichtung waren. Bundeskanzler Merz und Bundespräsident Steinmeier zeigten sich erschüttert über das Verbrechen. Für Deutschland und die Niederlande ist die Fußball-Weltmeisterschaft zu Ende. Beide Teams scheiterten im Elfmeterschießen. Deutschland gegen Paraguay mit 3:4, die Niederlande gegen Marokko mit 2:3. Bundestrainer Julian Nagelsmann will trotz des frühen Aus nicht zurücktreten, erkenne aber die Mechanismen im Fußball.
3: Ja, ich bin keiner, der wegläuft und es ist jetzt nicht das erste Mal, sondern es passiert seit längerem, dass wir solche Turniere abliefern. Es gibt sicherlich ein paar grundlegende Dinge, auf die ich jetzt nicht eingehen will, die man wie auch immer in welcher Konstellation verändern muss. Aber ich bin jetzt keiner, der sich hier sitzt und sagt, ich trete jetzt zurück, nur weil wir ausgeschieden sind. Sondern wenn der DFB möchte, dass ich weitermache, dann mache ich auch weiter. Und wenn er das nicht möchte, dann darf er mir das sagen.
20: Brasilien steht dagegen im Achtelfinale dank eines 2:1-Sieges gegen Japan. Heute Abend spielt Norwegen gegen die Elfenbeinküste, anschließend Frankreich gegen Schweden. Wissenschaftler haben einen seltenen Dino-Fund aus der Antarktis entdeckt. Und zwar in einer Schublade. Dort ist er jahrzehntelang übersehen worden. Ursprünglich war er schon 1985 bei einer Antarktis-Expedition gefunden worden, damals aber nur als Überrest eines großen Reptils eingeordnet worden. Bei dem Fossil handelt es sich um einen Schwanzknochen eines langhalsigen, pflanzenfressenden Tinosauriers. 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Redaktion Peter Mühlfeind.
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19: Der Bundespräsident kommt. Frank-Walter Steinmeier verlegt mal wieder seinen Amtssitz für 3 Tage. Von Berlin in den äußersten Südwesten Deutschlands, diesmal nach Lörrach. Hier will er mit den Menschen ins Gespräch kommen. Warum er sich Lörrach ausgesucht hat und wie die Lörracher den Besuch finden, das berichtet SWR-Reporter Daniel Friedrich.
4: 3 Tage lang wird ab heute die Standarte, also die quadratische Fahne mit schwarzem Adler auf gelbem Hintergrund, auf dem Hotel Stadt Lörrach wehen. Sie soll zeigen, hier sitzt das Staatsoberhaupt Deutschlands. Ab dem Mittag wird Frank-Walter Steinmeier von hier aus seine Amtsgeschäfte führen. Jetzt, wo die Vorbereitungen fast abgeschlossen sind, kann sich Oberbürgermeister Jörg Lutz auch auf den Besuch freuen.
6: Es ist eine Riesenehre für uns, wirklich die Stadt Lörrach in all ihren Facetten, mit ihren Einrichtungen, mit den Menschen, dem Bundespräsidenten zu präsentieren.
4: Steinmeier hat sich den Ort mit seinen rund 51.000 Einwohnern bewusst ausgesucht. Denn Lörrach liegt im Dreiländereck und grenzt unmittelbar an Frankreich und die Schweiz. Diese Lage im Herzen Europas birgt viele Chancen, aber sie bringt auch manchmal manche Probleme mit sich. Genau darüber wollen die Lörracher mit dem Bundespräsidenten ins Gespräch kommen, sagt Oberbürgermeister Lutz.
6: Dass wir hier, sagen wir, Europäer aus Erfahrung sind, was viele ja gar nicht so erleben, dass man wirklich jeden Tag mit einem kleinen Schritt über die Grenze gehen kann, in die Schweiz, nach Frankreich, und dass wir hier wirklich unkompliziert zusammenleben. Und in der Stadt selber natürlich, dass wir ein ganz starkes ehrenamtliches Engagement haben, dass wir eine sehr lebendige Stadt sind.
4: Was Lörrach lebendig hält, das will sich Steinmeier heute unter anderem im Gespräch mit Kommunalpolitikern beim Gang durch die Stadt erklären lassen. Auch ein Treffen mit dem örtlichen Jugendparlament ist geplant. Dabei soll es um die politische Teilhabe von jungen Leuten gehen, sagt der Vorsitzende Benedikt Baum.
8: Ihnen interessiert es auch, wie wir uns als Jugendrat gegründet haben. Und dann über Dialogkultur und auch über Politisierung von Jugendlichen und Demokratisierung von Jugendlichen mit ihm zu sprechen. Einfach dann so, wie sieht er das Ganze? Was kann man da vielleicht machen? Was hat er vielleicht auch Ideen für uns, was wir da machen können?
4: Zusammen mit den Jugendlichen schaut sich der Bundespräsident außerdem ein Schülerforschungszentrum an. Morgen wird Steinmeier dann zusammen mit Seniorinnen und Senioren zu Mittag essen, bevor am Nachmittag die obligatorische Kaffeetafel-Kontrovers auf seinem Programm steht. Wie es der Name sagt, soll das kein gemütliches Kaffeekränzchen werden, sondern eine offen-ehrliche Diskussion über das, was ganz unterschiedliche Menschen aus dem Dreiländereck umtreibt, von der Sicherheit an der Grenze bis zur Gesundheitsversorgung. Und die Lörracher haben noch weitere Themen.
9: Mir wäre der Umweltschutz ein Anliegen, dass da mehr gemacht wird.
10: Ich würde mir fragen, warum wir so am Absagen sind in Deutschland, wo wir immer gut geschafft haben.
11: Ich würde gerne wissen, ob allgemein die Preise mal wieder steigen.
21: Ich würde ihm einfach alles Gute wünschen.
4: Gegendemonstrationen, die den Besuch stören könnten, sind bisher nicht angemeldet worden. Für Steinmeier ist es die 19. sogenannte Ortszeit, für die er mit seinem Team vorübergehend seinen Amtssitz verlegt. Es wird auch eine der letzten für ihn sein, denn Anfang kommenden Jahres endet die Amtszeit von Frank-Walter Steinmeier.
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19: Bundesinnenminister Alexander Dobrindt stellt heute den neuen Verfassungsschutzbericht vor. Der Bericht gibt einen Überblick darüber, wo die Behörde Gefahren für Demokratie und Freiheit sieht, etwa durch Rechts- oder Linksextremisten, durch Islamisten und wachsenden Antisemitismus. Auch der Umgang mit der AfD dürfte wieder Thema sein. Markus Sambales, unser Hauptstadtkorrespondent in Berlin. Was ist zu erwarten von dem Bericht heute?
22: Der Verfassungsschutzbericht, das ist ein dickes Dokument, mehrere hundert Seiten, und da fasst das Bundesamt für Verfassungsschutz, also unser Inlandsnachrichtendienst, einmal im Jahr zusammen, wo er die größten Gefahren für Demokratie und Freiheit sieht. Aus Zahlen, die schon bekannt sind, da lässt sich sagen, politisch motivierte Kriminalität, die ist auf einem Höchststand. Eine auffällige Zunahme wurde im vergangenen Jahr bei linksextremistischen Delikten registriert. Da wurde auch mehr Gewalt erfasst. Aber die mit deutlichem Abstand meisten Taten kamen aus dem rechtsextremistischen Bereich, sodass Innenminister Dobrindt wohl heute nochmal wiederholen wird, dass die größte Gefahr aktuell vom Rechtsextremismus ausgeht.
19: Wie geht der Bundesverfassungsschutz denn mit der AfD um?
22: Das Bundesamt für Verfassungsschutz, das beobachtet die AfD ja seit Jahren und hat sie im vergangenen Jahr als gesichert rechtsextremistisch eingestuft. Dagegen ist die AfD juristisch vorgegangen und sie hat im Eilverfahren vorerst Recht bekommen. Der Bundesverfassungsschutz führt die AfD aber weiter als Verdachtsfall. Und jetzt mit Blick auf die anstehenden Landtagswahlen in Sachsen-Anhalt etwa, da stellen sich einige Fragen, was, wenn die AfD dort an die Regierung kommen sollte? Wie würden der Bundesverfassungsschutz und die Verfassungsschutzbehörden der anderen Länder dann reagieren? Was würde das für den Austausch von vertraulichen, heiklen Informationen bedeuten, wenn in dem Kreis plötzlich auch der Verfassungsschutz aus einem AfD-regierten Land wäre? Auf Antworten zum Umgang mit der AfD, da hoffen wir am Vormittag, wenn Bundesinnenminister Alexander Dobrindt und Verfassungsschutzchef Sinan Seelen ihre Pressekonferenz geben.
19: Informationen von unserem Hauptstadtkorrespondenten Markus Sambale. Heute wird der Verfassungsschutzbericht vorgestellt. Und wir haben es ja eben schon gehört, es ist heikel. Was passiert, wenn eine zumindest in Teilen rechtsextreme Partei in einer Regierung sitzt? Was bedeutet das für den Verfassungsschutz? Philipp Eckstein ist der Frage nachgegangen.
5: Umfragewerte von gut 40%. Die AfD in Sachsen-Anhalt und ihr Spitzenkandidat Ulrich Siegmund präsentieren sich selbstbewusst.
7: So, 1-2-3 Volkspartei!
5: Eine absolute Mehrheit bei der Landtagswahl am 6. September ist zumindest möglich und damit eine AfD-Regierung. Angst davor sei unbegründet, beteuert Siegmund.
7: Niemand muss Angst vor einer AfD-geführten Regierung haben.
5: Doch bei den anderen Parteien sieht man das anders, auch bei den Sicherheitsbehörden.
12: Selbstverständlich hätte ich Sorgen, ein AfD-Innenminister wäre ein Sicherheitsrisiko,
5: sagt Georg Mayer im ARD-Bericht aus Berlin. Der SPD-Politiker ist Innenminister in Thüringen.
12: Man müsste Sorge haben, dass geheime Informationen, zum Beispiel über das rechtsextreme Vorfeld der AfD oder auch über Spionagetätigkeit Russlands, eben in den Bereich Rechtsextremismus oder sogar nach Russland abfließen würden.
5: Die AfD in Sachsen-Anhalt wird vom Verfassungsschutz als gesichert rechtsextrem eingestuft. Würde sie nach der Wahl die Regierung stellen, wäre sie genau für diesen Verfassungsschutz zuständig. Jörg Müller, ehemaliger Leiter des brandenburgischen Verfassungsschutzes, sagt mit Blick auf einen möglichen AfD-Innenminister:
13: Alles, was der Staat an Informationen gesammelt hat, auch mit verdeckten Mitteln, mit nachrichtendienstlichen Mitteln, könnte der Minister sofort lesen.
5: Zudem könnte eine AfD-Regierung die Arbeit der Verfassungsschützer beeinflussen.
13: Man setzt Menschen um, also Kollegen und Kolleginnen, die früher beim Verfassungsschutz Rechtsextremismus bearbeitet haben, bearbeiten dann den Linksextremismus. Das heißt, man erzeugt einen blinden Fleck, den man sicherlich gewollt so erzeugt, weil man ja selbst Beobachtungsobjekt ist.
5: Die Sicherheitsbehörden und Verfassungsschutzämter arbeiten im Bund und den Ländern eng zusammen. Auch streng vertrauliche Informationen.

0: sich über dieses Problem, dieses Szenario mit einer hohen Wahrscheinlichkeit nicht austauschen und unterhalten würden.
1: Sollte es tatsächlich zu einem AfD-Innenminister kommen, dann gäbe es die Möglichkeit, sagt Müller, dass Verfassungsschutzämter gezielt einige Informationen im Austausch mit Sachsen-Anhalt zurückhalten, etwa zum Thema Rechtsextremismus. Wäre ein AfD-Innenminister ein Sicherheitsrisiko, ein Grund zur Sorge?
2: Die entsprechenden Institutionen machen sich Gedanken darüber,
1: sagte dazu Anfang der Woche der Sprecher der Bundesregierung Stefan Cornelius. Und er kündigte an, sie würden dazu
2: eine Analyse vornehmen, inwieweit solche Gefährdungen absehbar sind.
1: Wenig konkret, aber doch mehr als die Regierung bislang dazu gesagt hat. Gewählt wird in Sachsen-Anhalt und auch Berlin und Mecklenburg-Vorpommern im September. Der Ausgang der Wahlen ist offen.
3: 9:13 Uhr.
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3: Heute Sonne und einige Wolken. Später am Nachmittag und gegen Abend gibt's wieder kräftige Schauer und Gewitter, zumindest regional. Maximal 25 Grad im Schwarzwald und bis 32 Grad im Rhein-Main-Gebiet. Teils ist es schwül.
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3: Die Bundesregierung will erreichen, dass mehr leerstehende Gewerbeimmobilien zu Wohnungen werden. Das Bauministerium hat dafür ein neues Förderprogramm aufgelegt. Wer eine Gewerbeimmobilie besitzt und darin Wohnungen baut, kann einen Zuschuss vom Staat bekommen. Heute ist der letzte Tag, an dem der Tankrabatt gilt. Damit dürfte Sprit ab spätestens morgen Mittag 12 Uhr wieder deutlich teurer werden, weil dann der Steuerabschlag von 17 Cent pro Liter wegfällt. Der Waldbrand auf dem Roten Fels in Bad Kreuznach ist unter Kontrolle. Das hat Landrätin Dickes mitgeteilt. Der Großeinsatz sei aber noch nicht beendet. Ein Roboter und Feuerwehrleute löschten noch Glutnester. Die rund 650 Bewohner des geräumten Dorfes Treisen durften am Abend zurückkehren. In Stade gehen die Ermittlungen nach der Tötung von 6 Menschen weiter. Es seien noch viele Fragen über den genauen Tathergang und die Tatwaffe offen, so die Polizei. Als Tatmotiv wird ein Sorgerechtsstreit um ein 3 Monate altes Mädchen vermutet. Wissenschaftler haben einen seltenen Dino-Fund aus der Antarktis wiederentdeckt, und zwar in einer Schublade. Dort ist er jahrzehntelang übersehen worden. Es handelt sich um einen Schwanzknochen eines pflanzenfressenden Titanosauriers. Und jetzt ist es 9.15 Uhr.
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3: In Paraguay, da ist heute Feiertag, ganz offiziell. So hat sich der Sieg gegen Deutschland bei der WM dort angehört.
5: Nicht einfach nur Jubel, direkt eine Explosion aus tausenden Kehlen war das auf Asuncions Fanmeile Palmas und Alberdi. Jubel, als wären sie schon Weltmeister geworden. Umarmung, Tränen, Fahnen und Kinder werden in die Luft geworfen, Tische brechen unter Tanzenden zusammen.
3: Ja, und wie sieht's hier aus? Katerstimmung in Fußball-Deutschland. Das DFB-Team ist raus. 3:4 nach Elfmeterschießen gegen Paraguay. Ausgeschieden schon im 16. Finale. Das ist sehr bitter.
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3: Dieses Spiel der deutschen Nationalmannschaft hat definitiv keinen Spaß gemacht. Philipp Weißkirch.
6: Es ist 7:45 am Abend in Boston, als sich die deutsche Mannschaft endgültig dem Gefühl der Ohnmacht hingeben muss.
7: Kanale läuft an und schießt ins Tor! Es ist das Aus! Deutschland ist aus!
6: Aber schon vor dem Ohnmachtsgefühl war der DFB-Elf schwindelig geworden und schwarz vor Augen. Nur 1:1 nach 90 Minuten gegen ein biederes und destruktives Paraguay. Nur 1:1 nach Verlängerung und dann im Elfmeterschießen.
8: Ich glaub das nicht!
6: 3 Fehlschüsse.
9: Das Einzige, was ich sagen kann, ist Entschuldigung.
6: Kai Havertz versuchte als einer der ersten Worte zu finden für diesen sportlichen Notfall.
9: Eigentlich hat wahrscheinlich dann nicht so viel gepasst, wenn man gegen Paraguay mit einem Respekt ausscheidet. Und dann hat man es auch nicht verdient, weiterzukommen.
6: Das deutsche Team war bereits angeschlagen in dieses 16. Finale gegangen. Nach einer schwachen Leistung gegen Ecuador sollte gegen das nächste Team aus Südamerika eigentlich eine Leistungssteigerung her. Doch schon früh gab es warnende Symptome.
10: Also wo sind die Ideen? Wo sind die kreativen Lösungen der deutschen Mannschaft?
6: Die Werte und Zahlen erschienen gesund. 21:7 Torschüsse, 42:15 Flanken, 16:7.

0: sechs Ecken. Und dennoch fühlte sich das deutsche Spiel krank an.
1: Dann war es so, dass wir natürlich lang gebraucht haben, den Gegner ins Bewegen zu bringen. Wir haben einen ganz langsamen Spielvortrag gehabt. Es hat ewig gedauert zu verlagern.
0: Bundestrainer Julian Nagelsmann sah, wie seine Spieler vieles versuchten und doch wirkungslos blieben. Eine kurze Hoffnung auf Besserung gab es in der 102. Minute, als Jonathan Tah das 2:1 köpfte. Aber der Schiedsrichter nahm das reguläre Tor nach Videobeweis zum Entsetzen der Nagelsmänner zurück.
1: Ein Skandal ist, dass der das zurückpfeift. Keine Ahnung, was er da gesehen hat. Echt ein Witz. Aber ist so, das ist müßig. Wir müssen trotzdem das Spiel vorher regeln und anders regeln. Und das haben wir nicht geschafft.
2: Der Trainer Julian Nagelsmann. An den Fans jedenfalls hat es nicht gelegen. Der 11. Mann, der stand. Viele deutsche Fans waren zuversichtlich nach Boston angereist, um ihre Mannschaft zu unterstützen und mussten sie scheitern sehen. Unsere Korrespondentin Nina Barth mit Eindrücken des Abends.
3: Fassungslosigkeit bei den Deutschlandfans in Boston.
4: Ich kann es überhaupt nicht glauben, dass das passiert ist.
5: Oh my God, das ist ein absolute tragedy.
6: Ich meine, also man muss einfach besser spielen.
7: Ja, ich habe gedacht, dass sie hier gewinnen. Das war eine Enttäuschung.
8: Ich kann es noch nicht glauben. Frustrierend.
3: Auf einer Gastromeile wird das Spiel übertragen auf einer riesigen Leinwand. Die Fans geben alles, feuern die Mannschaft an. Aber dann, statt feiern, Fehleranalyse.
6: Nach der ersten Halbzeit mit 0 Torschüssen und 80% Ballbesitz, da kann man nichts mehr erwarten.
9: Wir haben ja eigentlich schon mehr Ballbesitz gehabt, da müssen schon Tore rauskommen.
6: Es kommt immer zum alten Spieler über einen Jungen quasi präferieren und das wird einfach nicht so weitergehen.
3: Auch in einer Kneipe in der Nähe. Ratlosigkeit und Frust. Beim 1:0 Führungstreffer durch Paraguay in der ersten Halbzeit.
10: Mehr pennen kann man ja nicht. Ja, scheiße.
11: Ich bin eigentlich sprachlos. Deutschland dominiert das Spiel und fängt jetzt ein dummes Gegentor.
6: Also da fehlt dann aktuell die Fantasie, dass das noch gedreht wird.
3: Viele Fans sitzen nicht in den Kneipen in Boston. Fast scheint es, als hätten die, die am Tag zuvor noch Boston bevölkert haben, alle ein Ticket fürs Stadion. Und für sie ging der Tag so richtig gut los. Beste Stimmung auf dem Weg zum Stadion in amerikanischen gelben Schulbussen. Schon am Vormittag haben sich rund 200 Fans versammelt. In einem Biergarten etwa eine halbe Stunde vom Stadion entfernt. Zum Einstimmen. Fast alle im Trikot. Viele haben Deutschlandfahnen umgehängt. Auch die Mitglieder vom Fanclub Deutsche Kartoffeln auf die Eins sind hier. Ihre Zuversicht grenzenlos.
12: Gutes Gefühl. Ich glaube, ein 2-3-0. Endlich mal zu Null. Ich glaube, heute ist es mal wieder soweit.
13: Knackiges 3-0. Neuer hält den Kasten sauber.
14: Wir gewinnen heute 4-0. Wir überraschen heute positiv. Wir spielen zu Null. Das wird richtig gut.
3: Richtig liegen dagegen am Ende diese beiden Paraguay-Fans auf dem Parkplatz am Stadion.
15: I think Paraguay is gonna win penalties.
16: Oh, I think Paraguay wins in the penalty shots.
3: Ihr Tipp: Paraguay gewinnt im Elfmeterschießen. Und während die Fans der deutschen Nationalmannschaft in Boston sprachlos sind, enttäuscht oder auch ein bisschen sauer, gibt es auch die, die sich vom WM aus nicht runterziehen lassen und mit nahezu beneidenswerter Gelassenheit nach vorne schauen.
9: Die Welt geht weiter, die ist rund und bunt.
17: Nächstes Mal dann werden wir es schaffen.
18: In 4 Jahren sind wir wieder dabei.
2: Diese Fans haben die WM-Niederlage also schon abgehakt und schauen positiv nach vorn. Im DFB-Team, da beginnt jetzt die Fehleranalyse und die Frage nach den Konsequenzen aus dem blamablen frühen WM aus. Unser Sportreporter Thomas Kunze ist im Teamquartier des DFB und sagt uns, wie es jetzt weitergeht für Team und Trainer.
19: Die Mannschaft wird mal wieder in einigen Bereichen einen Neuaufbau brauchen. Das ist ja klar. Manuel Neuer haben wir ganz sicher zum letzten Mal im DFB-Tor gesehen. Ein paar andere wie Leon Goretzka zum Beispiel werden auch ganz sicher drüber nachdenken. Julian Nagelsmann als Trainer hat schon erklärt, dass er weiter zur Verfügung stehen möchte. Er hat ja Vertrag bis 2028. Es gibt beim DFB wohl eine Klausel in diesem Vertrag, die eine Trennung erlauben würde bei einem Misserfolg. Und das ist es ja nun mal. Das kann man gar nicht anders bewerten. Sie werden sich das jetzt in Frankfurt in aller Ruhe anschauen. Weglaufen will Nagelsmann nicht. Und das wird jetzt auch nicht über Nacht entschieden. Das Team kommt jetzt erstmal zurück nach Winston. Da wird es im Laufe des Tages dann noch eine Pressekonferenz geben mit dem Bundestrainer, wahrscheinlich auch mit Rudi Völler. Ja, und dann geht es ziemlich früh ab nach Hause in alle Richtungen. Und dann wird diese WM für die kommenden 3 Wochen ohne deutsche Beteiligung weitergehen. Das ist die Realität und die tut ziemlich weh.
2: Ja, so ist es. Julian Nagelsmann will also Nationaltrainer bleiben. Die Trainerdiskussion ist eröffnet. Hören wir kurz noch mal in die Pressekonferenz nach dem Spiel gegen Paraguay. Da hat Nagelsmann gesagt, er sei niemand, der weglaufe.
18: Ich bin jetzt keiner, der sich hier sitzt und sagt, ich trete jetzt zurück, nur weil wir ausgeschieden sind. Sondern wenn der DFB möchte, dass ich weitermache, dann mache ich auch weiter. Und wenn er das nicht möchte, dann darf er mir das sagen. Ich kenne die Mechanismen des Fußballs. Ich weiß, wie es in dem Geschäft läuft. Weiß auch, dass jetzt wahrscheinlich nicht so viele da sitzen, die es freuen würde, wenn ich weitermache. Aber ich würde trotzdem weitermachen, wenn der DFB das will.
2: Das klingt sehr demütig. Unter den ARD-Sportreportern gehen die Meinungen auseinander, ob Nagelsmann auf seinem Trainerposten bleiben sollte. Felix Mansel findet, er ist nicht der richtige Mann für diese Aufgabe.
20: Mich gibt's da keine zwei Meinungen. Julian Nagelsmann muss zurücktreten. Wenn er das nicht tut, muss der DFB ihn vor die Tür setzen. Denn das, was bei dieser WM passiert ist, geht zu einem großen Teil auf seine Kappe. Sein Führungsstil ist höchst fragwürdig. Wer Richtlinien ausgibt, sich daran messen lassen will, sich dann aber nicht an diese hält, verliert an Glaubwürdigkeit in der Öffentlichkeit und viel schlimmer, in der eigenen Mannschaft. Stichwort Leistungsprinzip. Nagelsmanns Credo, aktuelle Form entscheidet alles. Dann nominiert er aber Spieler, die in ihren Vereinen nicht oder nur sehr wenig spielen. Dazu kommt, dass es Nagelsmann nicht gelungen ist, seinem Team weder gegen Ecuador noch gegen Paraguay eine Spielidee zu vermitteln. Hilfloses Anrennen gegen tiefstehende Gegner. Für Deutschland aktuell anscheinend eine unlösbare Aufgabe. Wird der Bundestrainer dafür kritisiert, reagiert er dünnhäutig bis zickig. Das ist weder souverän noch eines Bundestrainers würdig.
2: Tim Brockmeier ist da anderer Meinung. Er findet, Nagelsmann hat als Trainer vor der WM auch einiges richtig gemacht. Der DFB sollte ihm nicht vorschnell den Vertrag kündigen.
21: Ja klar, es ist jetzt ganz einfach, auf Nagelsmann einzuhauen und seinen Rücktritt zu fordern. Aber lasst uns bitte mal einen Schritt zurücktreten und ein bisschen genauer hingucken. Es ist noch gar nicht so lange her, da feierten wir ihn für den Einzug ins Halbfinale der Nations League oder auch für die Serie von 11 gewonnenen Spielen. Und beim bitteren Aus bei der Heim-EM vor 2 Jahren und seinem emotionalen Appell an die Nation verdrückten wir eine Träne mit ihm. Dass jetzt mal wieder eine Schiri-Fehlentscheidung für ein Turnier aussorgt, dass ihm mit Gnabry und Schlotterbeck 2 wichtige Stammspieler mit Lennart Kahl einen X-Faktor verletzt wegbrachen, kann man ihm genauso wenig anlasten wie die Tatsache, dass die Unterschiedsspieler Jamal Musiala und Florian Wirtz im Grunde seit einem Jahr nicht in Tritt kommen. Und die 3 extrem schwach geschossenen Elfer gegen Paraguay, die kamen auch nicht von ihm. Was man Julian Nagelsmann jetzt mindestens schuldet, ist eine saubere WM-Analyse, an deren Ende kann stehen, dass es mit ihm nicht weitergehen kann. Ich finde, an deren Ende kann aber auch stehen, ihm die Chance geben, es in vielerlei Hinsicht besser zu machen, bis zur und bei der EM in 2 Jahren.
2: Die Meinung von unserem Sportreporter Tim Brockmeier. Winzig kleiner Trost nach dem deutschen WM-Aus. Auch die Niederländer müssen nach Hause fahren, nach einem verpatzten Elfmeterschießen gegen Marokko. Jan Wochner berichtet.
22: Lange sah es so aus, als würden die Niederländer den Achtelfinaleinzug schaffen. Bis zum Start der Nachspielzeit führte Oranje durch das Tor von Cody Gakpo aus der 51. Minute mit 1:0. Die bessere Mannschaft über die fast gesamte Spielzeit aber war Marokko. Die Marokkaner ließen zahlreiche Torchancen ungenutzt. Dem Halbfinalisten der letzten WM drohte so das vorzeitige Aus. Doch fast exakt mit Ablauf der 90 Minuten glich Diop per Kopf verdientermaßen zum 1:1 aus. In der Verlängerung fiel kein weiterer Treffer, sodass die Entscheidung im Elfmeterschießen herbeigeführt werden musste. Dort gab es reihenweise Fehlschüsse, 5 insgesamt, 3 auf Seiten der Niederländer. Das war einer zu viel. Marokko steht im Achtelfinale und trifft dort auf WM-Co-Gastgeber Kanada.
2: Die Fußball-Weltmeisterschaft geht weiter, ohne die Niederlande, ohne Deutschland. Heute Nacht wieder ein Topspiel in der K.O.-Runde, Frankreich gegen Schweden.
20: Der Vizeweltmeister bittet Schweden zum Tanz. Eigentlich kann sich Frankreich nur selbst ein Bein stellen. Jetzt trifft nach Superstar Mbappé auch noch das 2. Schwergewicht der Equipe Tricolore.
23: Dembélé, Dembélé!
24: Da ist wieder Dembélé, zieht wieder rein in die Mitte und trifft schon wieder!
25: Dembélé, Dembélé, qui va essayer de temporiser, il est dans la surface de réparation, il frappe! Le triplé!
20: Weltfußballer Ousmane Dembélé, 3 auf einen Streich. Frankreich hat die beste Offensive bei dieser WM. Wie, ja nur wie, soll Schweden diese Tormaschine stoppen? Yasin Ayari ist im schwedischen Mittelfeld das Bindeglied zwischen Offensive und Defensive. Er zeigt sich vor der Partie heute Abend mutig.
0: Wir wissen, welche Waffen sie in der Offensive haben. Das sind alles fantastische Fußballer. Aber wir konzentrieren uns auf uns. Wir wissen, was wir tun müssen und wir werden von der ersten Minute an da sein.
20: Zwischen Wissen und Tun liegt aber ein himmelweiter Unterschied. Frankreich geht gegen Schweden als haushoher Favorit ins 16. Finale. Die Brust der Männer mit dem Hahn auf dem Trikot könnte nicht breiter sein. N'Golo Kanté, der eigentlich für seine Bescheidenheit bekannt ist, nimmt kein Blatt vor den Mund.
0: Wir wissen, was es bedeutet, Weltmeister zu werden, wie es die Menschen in ganz Frankreich vereint. Und das wollen wir wieder schaffen.
20: Also ist der Einzug ins Achtelfinale für Frankreich schon gemachte Sache? Wie gesagt, die Equipe Tricolore kann sich nur selbst ein Bein stellen. Zum Beispiel mit einer internen Neiddebatte oder Streitigkeiten aus persönlichen Eitelkeiten heraus. Neben Mbappé und Dembélé gibt es mit Barcola, Olise oder Doué weitere Stürmerstars im Team. Bloß keine Eigeninteressen zu sehr in den Vordergrund stellen, lautet das Motto. Ousmane Dembélé spricht für einen offenen und ehrlichen Umgang in der Mannschaft.
1: Ja, das ist wichtig. Man muss kommunizieren. Das sind Top-Spieler, auch die auf der Bank. Und natürlich muss man kommunizieren und dann versteht man sich besser. Und so müssen wir weitermachen.
20: Weitermachen mit Toren und Siegen und einem klaren Ziel. Frankreich will seine Krone zurück. Der Vize-Weltmeister bittet Schweden zum Tanz.
2: Felix Mansel berichtete heute Nacht um 23 Uhr Frankreich gegen Schweden. Davor trifft um 19 Uhr noch Norwegen auf die Elfenbeinküste.
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2: Heute nochmal schnell tanken fahren, das ist wohl eine gute Idee, denn ab morgen gibt's keinen Tankrabatt mehr. Und die Preise an den Tankstellen sind dann vermutlich wieder höher. Wir schauen, wie es weitergeht nach den Nachrichten. Mein Name ist Dagmar Freudenreich.
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2: Heute Sonne und einige Wolken, später am Nachmittag und gegen Abend teils kräftige Schauer und Gewitter. Örtlich kann es auch Starkregen geben, Hagel und Sturmböen. Maximal 25 Grad im Schwarzwald und bis 32 Grad. In der Rhein-Main-Region. Teils ist es schwül. Und morgen dann anfangs noch Regenwolken in Ostwürttemberg. Ansonsten mehr Sonne, nur vereinzelt Schauer. 21 bis 28 Grad.
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5: Um 9.30 Uhr mit Antje Keil. Die Bundesregierung will erreichen, dass mehr leerstehende Gewerbeimmobilien zu Wohnungen werden. Das Bauministerium hat dafür ein neues Förderprogramm aufgelegt. Wer eine Gewerbeimmobilie besitzt und darin Wohnungen baut, kann einen Zuschuss vom Staat bekommen. Investoren für ein solches Projekt werden ebenso gefördert. Der Staat übernimmt bis zu 30% der Umbaukosten, maximal 30.000 Euro pro neuer Wohneinheit. Eine Bedingung: Es muss energetisch umgebaut werden, bestimmte Effizienzstandards gelten. Die Bundesregierung will ihre Reformprojekte vorantreiben. Beim morgigen Treffen des Koalitionsausschusses steht unter anderem die Einkommensteuer auf dem Prüfstand. Der parlamentarische Geschäftsführer Bilger sagt im Deutschlandfunk, er rechne mit einem Vorankommen.
7: Der Druck hat nochmal zugenommen. Wenn man sich die Meldungen anschaut aus der Wirtschaft, zuletzt aus der Automobilindustrie, aber wir bekommen ja natürlich auch mit, wie die Situation vor Ort ist in unserer Wirtschaft insgesamt, wie groß die Sorgen um die Zukunft sind. Also den Druck empfindet jeder sehr klar und deswegen wissen wir, dass wir vorankommen müssen bei den wichtigen Reformen.
5: Neben der Steuerreform wird sich der Koalitionsausschuss auch mit den Vorschlägen der Rentenkommission befassen. Heute ist der letzte Tag, an dem der Tankrabatt gilt. Damit dürfte Sprit ab spätestens morgen Mittag, 12 Uhr, wieder deutlich teurer werden, weil dann der Steuerabschlag von 17 Cent pro Liter wegfällt. Die Bundesregierung wollte mit der Steuerentlastung die stark gestiegenen Energiepreise infolge des Iran-Krieges abfedern. Der Waldbrand auf dem Roten Fels in Bad Kreuznach ist unter Kontrolle. Das hat Landrätin Dickes mitgeteilt. Der Großeinsatz sei aber noch nicht beendet. Ein Roboter und Feuerwehrleute löschten noch Glutnester. Die rund 650 Bewohner des geräumten Dorfes Treisen durften am Abend zurückkehren. Wegen Explosionsgefahr mussten sie den Ort am Sonntag verlassen. Die Stelle mit der meisten Weltkriegsmunition im Boden sei aber inzwischen ausgebrannt und abgekühlt, hieß es von der Landrätin. Bundespräsident Steinmeier verlegt von heute an seinen Amtssitz von Berlin ins südbadische Lörrach. Er bleibt bis Donnerstag in der Stadt an der Schweizer Grenze. Bei seiner 19. sogenannten Ortszeit will er mit Menschen ins Gespräch kommen, unter anderem mit Jugendräten, Unternehmern und sozial engagierten Ehrenamtlichen. Steinmeier wird in Lörrach, falls erforderlich, auch Amtsgeschäfte erledigen, etwa Ernennungsurkunden oder Gesetze unterschreiben. In Stade gehen die Ermittlungen nach der Tötung von 6 Menschen weiter. Es seien noch viele Fragen über den genauen Tathergang und die Tatwaffen offen, so die Polizei. Als Tatmotiv wird ein Sorgerechtsstreit um ein 3 Monate altes Mädchen vermutet. Ein 45 Jahre alter Deutscher mit türkischen Wurzeln soll bei einem Termin in einer Mutter-Kind-Wohngruppe das Feuer eröffnet haben. Dabei wurden 4 Frauen und 2 Männer erschossen, die laut Polizei Mitarbeiter der Schutzeinrichtung waren. Bundeskanzler Merz und Bundespräsident Steinmeier zeigten sich erschüttert über das Verbrechen. Für Deutschland und die Niederlande ist die Fußball-Weltmeisterschaft zu Ende. Beide Teams scheiterten im Elfmeterschießen. Deutschland gegen Paraguay mit 3-4, die Niederlande gegen Marokko mit 2-3. Bundestrainer Julian Nagelsmann will trotz des frühen Aus nicht zurücktreten, erkenne aber die Mechanismen im Fußball.
18: Ja, ich bin keiner, der wegläuft und es ist jetzt nicht das erste Mal, sondern es passiert seit längerem, dass wir solche Turniere abliefern. Es gibt sicherlich ein paar grundlegende Dinge, auf die ich jetzt nicht eingehen will, die man wie auch immer in welcher Konstellation verändern muss. Aber ich bin jetzt keiner, der sich hier sitzt und sagt, ich drehe jetzt zurück, nur weil wir ausgeschieden sind. Sondern wenn der DFB möchte, dass ich weitermache, dann mache ich auch weiter. Und wenn er das nicht möchte, dann darf er mir das sagen.
5: Brasilien steht dagegen im Achtelfinale, dank eines 2-1-Siegs gegen Japan. Heute Abend spielt Norwegen gegen die Elfenbeinküste, anschließend Frankreich gegen Schweden. SWR Nachrichten, Redaktion Peter Mühlfeit.
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2: Haben Sie das Auto auch schon vollgetankt? Ab morgen gibt es keinen Tankrabatt mehr. Wir haben es eben auch in den Nachrichten gehört. 2 Monate lang hat die Bundesregierung die Energiesteuer gesenkt um 17 Cent. An den Tankstellen hat man das gespürt, auch wenn die Meinungen darüber auseinandergehen, ob die Mineralölkonzerne den Nachlass komplett an uns Kunden weitergegeben haben oder nicht. Was hat der Tankrabatt also gebracht und könnte es auch andere Entlastungen geben? Aus dem ARD-Hauptstadtstudio berichtet Maximilian Ulrich.
6: Mitte April zieht die Bundesregierung die Reißleine. Diesel und Benzin kosten damals durch den Iran-Krieg über 2 Euro. Das Kabinett um Kanzler Friedrich Merz beschließt den Tankrabatt, also die Senkung der Energiesteuer.
8: Sie ist eine ganz konkrete Entlastung, wie gesagt, für private Haushalte wie für die Unternehmen, also zum Beispiel für Speditionsbetriebe, für Pflegeheime.
6: Durch die Senkung der Energiesteuer können seit dem 1. Mai Diesel und Benzin für knapp 17 Cent pro Liter weniger verkauft werden. Der Rabatt ist allerdings auf 2 Monate begrenzt und nun endet er. Hat er also funktioniert? Ja, findet CDU-Politiker Sepp Müller, der die Taskforce der Regierungskoalition gegen die hohen Preise leitet.
10: Der Tankrabatt ist angekommen, es war eine gute Maßnahme, es war gut für Deutschland und gut für den Mittelstand.
6: Tatsächlich sind die Spritpreise seit der Einführung des Tankrabatts kontinuierlich gefallen. Aktuell liegen sie knapp über den Preisen, die vor dem Beginn des Iran-Kriegs an der Tankstelle fällig waren. Das liegt allerdings auch am stetig gefallenen Rohölpreis. Wurde der Tankrabatt also wirklich komplett weitergegeben? Die Vertreter der Mineralölwirtschaft sagen, ja, zu 100% wurde er weitergegeben. Das Wirtschaftsinstitut IFO und die unabhängige Monopolkommission kommen hingegen zu dem Ergebnis, dass der Rabatt zwar zu großen Teilen, aber nicht vollständig weitergegeben wurde. Sepp Müller geht davon aus, dass 95% der Steuersenkung bei den Kunden gelandet sind und er begründet das mit der Verschärfung des Kartellrechts.
10: Und dieses Mal haben wir es so verschärft, dass das Kartell dann praktisch an der Seite des Preiskalkulators des Mineralölkonzerns sitzt und nachvollziehen kann, dass die 17 Cent auch weitergegeben werden.
6: Der Tankrabatt ist eine Gießkannenmaßnahme. Ihn haben alle bekommen, auch die Menschen, die gar nicht auf ihn angewiesen sind. Rund 1,6 Milliarden Euro dürfte das den Staat in 2 Monaten gekostet haben, schätzt das Finanzministerium. viel Geld. SPD und Union wollen deshalb auch keine Verlängerung. Auch wenn der Krieg der USA und Israel gegen den Iran wieder eskalieren könnte. Dazu nochmal Sepp Müller.
10: Wenn der Spritpreis über 2 Euro steigt, werden wir uns das genau anschauen. Wenn er explodieren würde Richtung 5 Euro, werden wir natürlich sofort handlungsfähig sein. Und das heißt, dass der Deutsche Bundestag und der Bundesrat innerhalb von 14 Tagen Maßnahmen auf den Weg bringen, die deutlich zielgenauer sind. Da haben wir einige in der Schublade, die brauche ich jetzt nicht einzeln auferzählen. Aber eins ist klar, die werden zielgenauer sein und sollten zielgenauer sein als die Energiesteuersenkung an der Tankstelle.
6: Welche Maßnahmen jetzt genau in der Schublade liegen, sagen weder Sepp Müller von der CDU noch das SPD-geführte Finanzministerium. Ines Schwertner, Parteichefin der Linken, findet:
11: Das grenzt ja schon an Arbeitsverweigerung wirklich. Das ist natürlich gerade für die Familien, die jetzt in die Sommerferien fahren, sowieso schon mal richtig beschissen. Und die Bundesregierung hat ja jetzt auch keinen Plan vorgelegt, wie sie damit anders umgehen wollen.
6: Das kritisiert auch der Chef von Bündnis 90 Die Grünen, Felix Banaschak.
12: Das heißt also, außer dem Tankrabatt gab es überhaupt keine Unterstützung der Menschen in dieser Zeit. Und dann wundert man sich, dass das Vertrauen in die Politik schwindet, dass die eigene Lebenswirklichkeit und der eigene Alltag gesehen wird. Ja, komisch.
6: Eine Maßnahme der Bundesregierung wird bleiben. Die 12-Uhr-Regel, wonach die Spritpreise nur um 12 Uhr mittags steigen dürfen, gilt auch zukünftig. Sie soll erst nach einem Jahr überprüft werden.
2: Anlass für die Senkung der Energiesteuer, wir erinnern uns, war der Iran-Krieg, der dazu geführt hat, dass der Ölpreis stark gestiegen ist. Besonders empfindlich hat die Märkte die Blockade der Straße von Hormus getroffen. Das ist die Meerenge, durch die bis dahin so gut wie alle Öltanker gefahren sind. Wie sieht's dort jetzt aus und was heißt das für die Ölpreise? Unser Iran-Korrespondent Uwe Lüb berichtet.
13: Die Lage in der Straße von Hormus wird nicht wieder so sein wie vor dem Krieg, so haben es Verantwortliche des Regimes in Teheran seit Anfang März mehrfach gesagt. Doch wie genau die Lage sein wird, ist unklar. Fest steht, dass Iran die Kontrolle über die Meerenge behalten will. Und dafür sucht das Regime Oman ebenfalls Anrainerland der Straße von Hormus als Partner. Im Memorandum of Understanding, der Absichtserklärung für ein endgültiges Abkommen, ist die Rede von maritimen Dienstleistungen, über deren Angebot Iran sich mit Oman verständigen werde. Dahinter ließen sich Gebühren verstecken, wenngleich in der Absichtserklärung von freier Passage die Rede ist. Dort steht auch, dass sich der Schiffsverkehr bis Mitte Juli auf Vorkriegsniveau normalisiert haben soll. Derzeit ist das noch nicht der Fall. Vor dem Krieg sind pro Tag deutlich mehr als 100 Schiffe durch das Gewässer gefahren. Derzeit sind es schätzungsweise nur wenige Dutzend. Dazu kommt, dass Reedereien bewusst Ausweichrouten suchen. Das bedeutet auch, Öl muss etwa durch Pipelines transportiert und woanders geladen werden. Das ist aufwendiger und mutmaßlich teurer. Zudem ist die Logistik des Schiffsverkehrs durch die bisher einmalig lange Blockade durcheinander geraten. Es dürfte Monate dauern, bis sich das wieder normalisiert. Da früher rund ein Fünftel des weltweit verbrauchten Öls durch die Straße von Hormus transportiert wurde, dürfte der Ölpreis also nicht sehr bald spürbar sinken. Im Gegenteil, die Lage ist fragil. Bislang hat noch jede neue militärische Auseinandersetzung, wie zuletzt am Wochenende, zwischen Iran und den USA zu einem Anstieg des Ölpreises geführt. Die Hoffnungen ruhen daher auf erfolgreichen Verhandlungen zwischen den Kriegsparteien. Doch bisher kommen sie kaum in Gang. Dabei läuft die gesetzte Frist von 60 Tagen für ein endgültiges Abkommen in anderthalb Monaten ab. Gibt es am Ende kein Abkommen oder sogar eine neue heiße Kriegsphase, dürften die Ölpreise kräftig nach oben schnellen.
2: Nicht nur hier bei uns sind die Spritpreise ein Thema. Bilder von langen Autoschlangen an Tankstellen in Russland zeigen, das Land steckt gerade in einer sehr dicken Energiekrise. Allerdings liegt das nicht an der schwierigen Lage in der Straße von Hormus, sondern an der erfolgreichen Kriegsstrategie der Ukraine. Am Wochenende hat Kreml-Chef Wladimir Putin dazu Stellung genommen und unser Russland-Korrespondent Björn Blaschke berichtet.
14: Schlangen dutzender Autos vor den Tankstellen der Russischen Föderation in vielen Landesteilen, auch im Großraum von Moskau, seit Tagen. Und klar, frustrierte Wartende. Auch die Nachrichtenagentur Reuters interviewt hat. Es ist alles sehr schlimm. Was soll ich denn sonst denken? Es ist nichts Gutes dabei. Ich möchte, dass die Preise wieder niedriger sind, so wie früher. Wir können nicht voll tanken. Das ist ein Problem. Es werden nur 20 Liter pro Person ausgegeben. Danach müssen wir uns wieder hinten anstellen. Fast 10 Millionen Barrel am Tag, so viel Öl förderte Russland täglich im vergangenen Jahr. Das machte den Staat zum drittgrößten Ölproduzenten der Welt. Viel wurde davon als Rohöl ins Ausland verkauft. Einen Teil verarbeiteten die heimischen Raffinerien, zum Beispiel zu Benzin. Aber seit Monaten nun schon nimmt das ukrainische Militär russische Ölproduktionsstätten ins Visier, Raffinerien, Pipelines, Pump- und Verladestationen. Gegenschläge in dem Krieg, den Russland vor mehr als 4 Jahren startete. Die ukrainischen Attacken auch dürften die Benzinknappheit in der Russischen Föderation ausgelöst haben. Am Wochenende nun hielt Kreml-Chef Wladimir Putin eine Sitzung ab, wie es heißt, zur Sicherung der inländischen Kraftstoffversorgung. An dem Treffen nahmen unter anderem die Minister für Verteidigung und Finanzen teil, Moskaus Bürgermeister und die Chefs von Energieunternehmen. Das sieht nach Krisenmodus aus, aber Putin spielte den Benzinmangel herunter in einem Interview mit einem seiner Hofberichterstatter. Pavel Zarubin fragte Putin, für wie schwerwiegend er die Angriffe auf die russische Energieinfrastruktur halte. Was Angriffe auf die kritische Infrastruktur und insbesondere auf die Energieinfrastruktur angeht, so bereiten sie natürlich Probleme. Das ist offensichtlich. Wir sehen derzeit ein gewisses Defizit, aber kein kritisches, wie ich sagen möchte. Ein gewisser Mangel, aber kein kritischer. Und trotzdem soll Russland jetzt Benzin importieren, wie auch Kerosin. Vorläufig jedenfalls, denn Putin drängt darauf, dass die Schäden, die ukrainische Angriffe verursacht haben, schnell behoben werden. Und Putin erklärte, die Auswirkungen ukrainischer Angriffe müssten klein gehalten werden. Die erste Aufgabe besteht darin, die Produktion der besten Luftverteidigungssysteme schnell und deutlich zu steigern. Die Frage ist, wie schnell die Produktion erhöht und an die Truppen zum Schutz kritischer Infrastruktureinrichtungen geliefert werden kann. Putin will sich nicht durch den Benzinmangel unter Druck setzen lassen und den Krieg angesichts der offensichtlichen Mängel beenden. Er will weiterkämpfen lassen. Oder mit anderen Worten, er geht nicht gegen die Krankheit vor, sondern gegen ihre Symptome.
2: 9.44 Uhr.
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2: Heute Sonne und einige Wolken. Später am Nachmittag und gegen Abend gibt es teils kräftige Schauer und Gewitter. Maximal 25 Grad im Schwarzwald und bis 32 Grad in Rheinhessen. Teils ist es weiter schwül, aber da kommen wir durch. Morgen sieht schon besser aus. Da ist es nämlich dann sonnig, nur noch vereinzelt Schauer bei maximal 21 bis 28 Grad und ohne Schwüle.
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2: Die Bundesregierung will erreichen, dass mehr leerstehende Gewerbeimmobilien zu Wohnungen werden. Das Bauministerium hat dafür ein neues Förderprogramm aufgelegt. Wer eine Gewerbeimmobilie besitzt und darin Wohnungen baut, kann einen Zuschuss vom Staat bekommen. Heute ist der letzte Tag, an dem der Tankrabatt gilt. Damit dürfte Sprit spätestens morgen Mittag, 12 Uhr, wieder deutlich teurer werden, weil dann der Steuerabschlag von 17 Cent pro Liter wegfällt. Der Waldbrand auf dem Roten Fels in Bad Kreuznach ist unter Kontrolle. Das hat Landrätin Dickes mitgeteilt. Der Großeinsatz sei aber noch nicht beendet. Ein Roboter und Feuerwehrleute löschen noch Glutenester. Die rund 650 Bewohner des geräumten Dorfes Treißen durften am Abend zurückkehren. In Stade gehen die Ermittlungen nach der Tötung von 6 Menschen weiter. Es seien noch viele Fragen über den genauen Tathergang und die Tatwaffen offen, so die Polizei. Als Tatmotiv wird ein Sorgerechtsstreit vermutet. Für Deutschland und die Niederlande ist die Fußball-Weltmeisterschaft zu Ende. Beide Teams scheiterten im Elfmeterschießen. Deutschland gegen Paraguay mit 3:4. Die Niederlande gegen Marokko mit 2:3. Bundestrainer Nagelsmann will trotz des frühen Aus nicht zurücktreten, sondern weitermachen. 9.46 Uhr.
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2: Deutschland hat sich mit der Aufarbeitung der Vergangenheit lange sehr schwer getan. Der erste Auschwitz-Prozess zum Beispiel fand erst knapp 20 Jahre nach Kriegsende statt und war nicht das Ergebnis von systematischen Ermittlungen, sondern einer privaten Anzeige. Das Konzentrationslager Majdanek in der Nähe der Stadt Lublin gelegen, hatte den Ruf, in seiner Tötungsmaschinerie sogar noch effizienter zu sein als Auschwitz. Kurz nach dem Krieg gab es zwei Strafprozesse in Polen. Erst der dritte Majdanek-Prozess hat dann seit Mitte der 1970er Jahre in Deutschland stattgefunden. Am 30. Juni 1981, also heute vor genau 45 Jahren, wurde im Düsseldorfer Landgericht das Urteil verkündet. Das Zeitwort dazu mit Pia Fruth.
3: Am 30. Juni 1981 geht der Prozess gegen Mitglieder der Wachmannschaft im ehemaligen KZ Majdanek nach 5,5 Jahren zu Ende. 9 Männer und Frauen mussten sich vor dem Düsseldorfer Landgericht wegen Massenmordes und Beihilfe zum Massenmord an mehr als einer Viertelmillion Menschen verantworten. Allein bei einer zynisch Aktion Erntefest genannten Massenhinrichtung wurden in Majdanek über 17.000 Häftlinge an einem einzigen Tag erschossen. Aber gemäß der damaligen Rechtsprechung muss jede einzelne Ermordung individuell nachweisbar sein. Kollektivstrafen existieren nicht. Also gibt es für NS-Verbrechen oft nur vergleichsweise milde Strafen oder sogar Freispruch. Die linke Aktivistin und Gerichtsreporterin Peggy Parnas prangert in ihren Reportagen diese Justizpraxis schon lange an, erzählt sie in einem Interview.
9: Angefangen habe ich, weil die Nazi-Prozesse so verliefen, wie sie verliefen. Und weil Massenmörder hier so sehr viel glimpflicher davonkamen als jede andere Art von Täter. Und das hat sich ja leider überhaupt nicht geändert, aber ganz und gar nicht.
3: Darum hält Peggy Parnas am Abend vor der Urteilsverkündung im Majdanek-Prozess gemeinsam mit anderen Menschen Mahnwache vor dem Düsseldorfer Landgericht. Sie reckt eine brennende Fackel wie ein Schwert in die Höhe. Peggy Parnas hat jüdische Wurzeln und den Holocaust selbst nur knapp überlebt. Für sie haben die Urteile Symbolkraft. Über die letzten Minuten vor der Urteilsverkündung im Schwurgerichtssaal 111 schreibt sie später:
15: Ich werde ermahnt, sitzen zu bleiben, weil man sonst bei dem Andrang meinen Platz weggeben würde. Ich kann nicht. Muss nach vorne. Muss die Leute aus der Nähe sehen. Ich will die sehen, von Angesicht zu Angesicht. Ich will die sehen.
3: Besonders die beiden angeklagten Frauen, Hermine Ryan und Hildegard Lechert, die blutige Brigida, sind für ihre sadistischen Exzesse im Lager bekannt. Zweifelsfrei nachweisen konnte das Gericht aber nur wenige Taten. Darum warten die beiden gefasst mit ondulierten Silberlöckchen und biederen Kostümen zwischen den mitangeklagten Männern auf ihre Urteile.
15: Haben Sie Angst? Frage ich die blutige Brigida, statt sie zu erwürgen. Nein, da war nichts. Wollen wir es anders nennen? Da, wo sie ihre Peitsche mit den Metallkugeln dran schwang, war nichts mehr. Es heißt, dass sie mindestens 1196 Leute umgebracht hat. An den spitzen Stiefeln hatte sie sich dazu Eisenkappen anbringen lassen. Einmal peitschte und trat sie einen, der im Garten arbeitete, bis sie ihn zerrissen hatte, bis er nur noch ein Fetzen von einem Menschen war, ein Klumpen Fleisch. Dann befahl sie: Schafft den Dreck da weg.
16: Hier ist das deutsche Fernsehen mit der Tagesschau.
3: Am 30. Juni 1981 fallen die Urteile.
16: Guten Abend, meine Damen und Herren. Im Düsseldorfer Prozess um die Ermordung von mindestens 250.000 Häftlingen.
3: Hermine Ryan ist die Einzige, die lebenslänglich hinter Gitter soll. Die blutige Brigida nur 12 Jahre. Ein Angeklagter wird sogar freigesprochen.
17: Ein zu mildes Urteil, meinten Demonstranten im Saal und draußen. Eine Frau, deren Familie im KZ umkam, griff den Gerichtsvorsitzenden an.
15: Ich zeige auf die Hinterbänke und schreie: Das ist das Volk, in dessen Namen Sie Ihr Urteil gesprochen haben. Das ist das Volk.
23: Es sind verurteilt worden, die Angeklagte Ryan, wegen gemeinschaftlichen Mordes in zwei Fällen zu lebenslanger Freiheitsstrafe. Die Angeklagte Lechert unter Freisprechung im Übrigen wegen gemeinschaftlicher Beihilfe zum Mord in zwei Fällen.
3: 10 Stunden lang begründet der Vorsitzende Richter Günter Bogen das Urteil. Trotzdem ist es für Peggy Parnas wie ein Schlag ins Gesicht. Als sie 2025 im Alter von knapp 100 Jahren stirbt, hat sich im deutschen Recht glücklicherweise vieles verändert. Heute kann bereits der Dienst in einem Vernichtungslager als Kriegsverbrechen und Beihilfe zum Massenmord verurteilt werden.
2: Heute vor 45 Jahren wurde im Düsseldorfer Landgericht die Urteile im dritten Majdanek-Prozess verkündet. Das Zeitwort mit Pia Fruth. Es ist 9.51 Uhr.
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26: This is really big.
0: Dies ist eine wirklich große Sache. Es bedeutet, dass die Ukraine militärische Ausrüstung in massiver Zahl in die Hände bekommt, zur Luftverteidigung, aber auch in Form weiterer Raketen, Munition.
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21: Nein, das ist ein Fake. Ich habe bei der Betreibergesellschaft des Eiffelturms nachgefragt. Danach verändert sich die Höhe des 330 Meter hohen Bauwerks im Sommer nur um wenige Millimeter. Also weniger als einen Zentimeter und nicht 20 oder 30.
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2: Die Gedanken von Stefan Heumüller von der katholischen Kirche.
22: Klingt vermutlich erstmal unbequem und zäh. So eine Schulung zum Schutz vor sexualisierter Gewalt. Man kann es auch Präventionsprogramm zum Thema Missbrauch nennen. In meinem Job leite ich solche Workshops und ich merke, manche fühlen sich verdächtigt, wenn man dieses Thema anspricht. Andere fragen sich, ob das überhaupt nötig ist. Bei uns doch nicht. Aber manche kennen Betroffene und wissen, wie tief die Wunden sind, die sexualisierte Gewalt hinterlässt. Dabei sind die Zahlen eindeutig. Sexueller Missbrauch zieht sich wie ein Geschwür durch unsere gesamte Gesellschaft. Durch Familien, Betriebe, Vereine, Hochschulen, Kirchen. In Deutschland werden im Schnitt jeden Tag 50 Kinder oder Jugendliche sexuell missbraucht. Fachleute gehen davon aus, dass es in Wirklichkeit auch 500 sein können. Viele, die es betrifft, reden lange mit niemandem drüber, weil sie sich schämen, weil sie Angst haben oder weil es ewig dauert, bis ihnen jemand glaubt. Da gibt es dann erstmal Sätze wie »Jetzt hab dich nicht so« oder »War doch lustig gemeint«. Genau deshalb braucht es Prävention. Denn damit sich nichts Böses in eine Gruppe einschleicht, brauchen alle feinere Antennen. Dass ich die Kollegin wahrnehme, die beim Sommerfest von einem Kollegen aus Spaß mit einer Spritzpistole nass gemacht wird, obwohl sie schon dreimal Stopp gesagt hat. Oder dieser Jugendleiter, der im Sommerlager immer wieder mit sexualisierten Schimpfwörtern um sich wirft und niemand sagt was. In einem Workshop wird nur ein Anfang gesetzt. Und wenn alle dranbleiben, dann merkt einer, der was im Schilde führt, hier komme ich nicht weiter. Hier passen alle aufeinander auf.
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2: Mit Alexander Winkler.
24: Der Messenger-Dienst WhatsApp will bald die Telefonnummer von Nutzerinnen und Nutzern besser schützen. An ihrer Stelle sollen Kontakten bald ein frei wählbarer Name angezeigt werden können, hat der Mutterkonzern Meta mitgeteilt. Noch diese Woche sollen die Namen reserviert werden können, berichtet SWR-Wirtschaftsredakteurin Petra Thiele.
25: Da WhatsApp eine hohe Nachfrage nach beliebten Namen erwartet, wird die Reservierung weltweit gleichzeitig geöffnet. Der Name kann später aber auch geändert werden. Um unerwünschte Kontaktanfragen oder Spam zu verhindern, werde es kein öffentliches Verzeichnis zum Durchsuchen und keine Namensvorschläge geben. Man müsse den exakten Namen einer Person für die Kontaktaufnahme kennen, erklärte der Messenger-Marktführer, der zum Meta-Konzern gehört. Bislang war die mit dem WhatsApp-Konto verknüpfte Handynummer für jeden Chatpartner sichtbar. Da die persönliche Telefonnummer aber oft mit sensiblen Lebensbereichen verknüpft sei, sollen die Nutzer nun selbst entscheiden, wem sie diese zeigen, etwa beim Beitritt in neue Gruppenchats. Zusätzlicher Schutz soll ein möglicher Namensschlüssel sein. Haben Nutzer diesen aktiviert, müssen Fremde diesen zusätzlichen Code kennen, um überhaupt die allererste Nachricht senden zu können.
24: Die Zahl der Arbeitslosen ist im Juni leicht gesunken und liegt bundesweit weiterhin unter der Marke von 3 Millionen Menschen. Die Details hat Wolfram Welzer.
26: 2.936.000 Arbeitslose Mitte Juni. Das sind 15.000 weniger als im Mai, aber 22.000 mehr als vor einem Jahr. Die Arbeitslosenquote liegt unverändert bei 6,2%. Es herrscht Flaute am deutschen Arbeitsmarkt oder, wie es die Bundesagentur für Arbeit in ihrer monatlichen Mitteilung ausdrückt, man habe im Juni einen verhaltenen Ausklang der Frühjahrsbelebung beobachtet. Diese Frühjahrsbelebung war in den vergangenen Monaten ohnehin schwach ausgefallen, die Arbeitslosigkeit weniger gesunken als jahreszeitlich üblich. Gleiches gilt für die Unterbeschäftigung, die auch diejenigen mitzählt, die vorübergehend krank waren oder an Fortbildungen und anderen Maßnahmen der Arbeitsagenturen und Jobcenter teilnahmen. Die Zahl der Unterbeschäftigten liegt jetzt bei rund 3,6 Millionen.
24: Nach 2 Monaten läuft heute Nacht der Tankrabatt aus. Spätestens morgen Mittag um 12 Uhr werden Benzin und Diesel wohl wieder 17 Cent mehr kosten. Damit geht der 2-monatige Erlass der Energiesteuer zu Ende. Er sollte die Auswirkungen des Iran-Krieges an deutschen Zapfsäulen abfedern. SWR-Wirtschaftsredakteur Thorsten Walk, erste Autofahrer beobachten schon heute im Vergleich zu gestern gestiegene Preise. Lohnt es sich jetzt noch schnell tanken zu gehen?
1: Ja, heute Vormittag nochmal tanken vor 12 Uhr ist auf jeden Fall sinnvoll. Das empfiehlt auch der ADAC. Um 12 Uhr werden die Preise steigen und dann wohl auch nicht mehr so viel sinken wie zuletzt. Spätestens morgen Mittag wird ja der wegfallende Tankrabatt von 17 Cent auch wohl eingepreist sein. Obwohl ja in den Tanks der Tankstellen noch der vergünstigte Kraftstoff liegt, denn die Mineralölkonzerne erhalten den Tankrabatt bei ihrem Einkauf und nicht erst beim Verkauf an die Verbraucherinnen und Verbraucher. Die Preise werden dann für Benzin wohl wieder in die Richtung von 2 Euro pro Liter gehen, vielleicht knapp darunter oder auch darüber. Das wird man sehen. Diesel wird wohl bei etwa 1,90 Euro pro Liter liegen.
24: Informationen waren das von Thorsten Walk. Wer Produkte im außereuropäischen Ausland bestellt, der kann diese bisher zollfrei liefern lassen, solange sie nicht mehr als 150 Euro kosten. Morgen fällt diese Freigrenze aber. Damit will die EU gegen die Flut an Billigpaketen angehen, die etwa von Anbietern wie Temu oder Shein versendet werden. Nele Quos aus der ARD-Verbraucherredaktion erklärt, welche Folgen das fürs Online-Shopping haben könnte.
5: Günstig shoppen in China kann bis zu 75% teurer werden. Denn die Zollfreigrenze von 150 Euro pro Paket, das von außerhalb der EU kommt, die entfällt. Gleichzeitig gibt's eine neue Pauschalgebühr von 3 Euro. Und zwar nicht pro Sendung, sondern pro Warenart. Das klingt kompliziert, heißt aber konkret nur, bestelle ich zum Beispiel bei Temu ein Elektrogadget, ein Kleidungsstück und ein bisschen Deko, fällt die Gebühr 3-mal an. Macht dann 9 Euro extra. Und der Zoll unterscheidet sogar bei verschiedenen Materialien. Enthält das Paket zum Beispiel eine Seiden- und eine Baumwollbluse, sind das 2 Positionen, 6 Euro Zoll. Wer also gerne querbeet shoppt, ist schnell bei 20 bis 30 Euro on top. Da verpuffen natürlich Rabatte und Lockangebote ganz schnell. Und man spart eben nicht mehr so viel beim chinesischen Billiganbieter. Genau das will die EU aber erreichen. Und damit faire Wettbewerbsbedingungen für europäische Händler.
24: Informationen waren das von Nele Quos. Und damit kommen wir noch zu den Finanzmärkten. Kurz nach Handelsbeginn liegt der DAX knapp 0,8% im Plus bei 24.817 Punkten. Und das waren die aktuellen Themen aus der Wirtschaft um gleich 9.59 Uhr.
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2: Was macht Bundespräsident Steinmeier eigentlich so den ganzen Tag? In Lörrach können wir uns das ab heute anschauen. Der Bundespräsident legt nämlich 3 Tage lang seinen Amtssitz dorthin. Eindrücke aus Lörrach gleich nach den Nachrichten. Mein Name ist Dagmar Freudenreich.
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2: Heute Sonne und einige Wolken. Später am Nachmittag und gegen Abend gibt es noch mal teils kräftige Schauer und Gewitter, örtlich Starkregen, Hagel und Sturmböen. Maximal werden es heute 25 Grad im Schwarzwald und bis 32 Grad in Rheinhessen. Morgen dann in Ostwürttemberg anfangs noch Regenwolken, die dann aber abziehen. Ansonsten mehr Sonne und nur vereinzelt Schauer. Maximal 21 bis 28 Grad werden es morgen und es ist nicht mehr schwül. Und auch am Donnerstag gibt es einen schönen Sonnentag mit, ja, Sommertag mit viel Sonne. Später in Rheinland-Pfalz.
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7: Um 10 Uhr mit Antje Keil. Die Zahl der Arbeitslosen in Deutschland ist im Juni gegenüber dem Vormonat leicht gesunken. Es waren rund 2,94 Millionen Menschen ohne Job gemeldet. Das entspricht einer Quote von 6,2%. In Rheinland-Pfalz waren es unverändert 5,5%. In Baden-Württemberg gab es einen Rückgang auf 4,6%. Aus der SWR-Wirtschaftsredaktion Jenny Bein.
8: Die Chefin der baden-württembergischen Regionaldirektion, Martina Musati, spricht von einer positiven Tendenz. Die Arbeitslosigkeit habe sich seit Jahresbeginn immer weiter reduziert. Gleichzeitig hätten die Beschäftigungsaufnahmen Fahrt aufgenommen. Einen überdurchschnittlich hohen Rückgang im Vergleich zum Vormonat gab es demnach bei Jugendlichen, also der Altersgruppe der 15- bis 25-Jährigen. Hier ging die Arbeitslosigkeit um 2,6% zurück. Ganz anders sieht es in Rheinland-Pfalz aus. Hier gab es im Juni in genau dieser Altersgruppe Altersgruppe mit plus 3,3% den größten Anstieg bei den Arbeitslosen im Vergleich zum Vormonat. Also vor allem bei Schülerinnen und Schülern, die ihren Abschluss gemacht haben und nun auf den Arbeitsmarkt strömen.
7: Die Bundesregierung will erreichen, dass mehr leerstehende Gewerbeimmobilien zu Wohnungen werden. Das Bauministerium hat dafür ein neues Förderprogramm aufgelegt. Wer eine Gewerbeimmobilie besitzt und darin Wohnungen baut, kann einen Zuschuss vom Staat bekommen. Investoren für ein solches Projekt werden ebenso gefördert. Der Staat übernimmt bis zu 30% der Umbaukosten, maximal 30.000 Euro pro neuer Wohneinheit. Eine Bedingung: Es muss energetisch umgebaut werden, bestimmte Effizienzstandards gelten. Unter dem Co-Vorsitz von Altkanzler Scholz startet heute eine neue Nord-Süd-Kommission der Bundesregierung. Die Kommission soll unter anderem Vorschläge erarbeiten, wie Hunger und Armut weltweit wirksamer bekämpft werden können. Die Regierung erwartet von der Kommission zudem Orientierung für die eigene Ausrichtung ihrer Entwicklungspolitik. Das Gremium hat etwa 20 Mitglieder, überwiegend aus Ländern des globalen Südens. Bei einer länderübergreifenden Aktion haben Polizisten einen Terrorverdächtigen im baden-württembergischen Enzkreis festgenommen. Nach SWR-Informationen handelt es sich um einen 22-jährigen Rumänen. Er soll versucht haben, in seinem Heimatland eine rechtsterroristische Vereinigung zu gründen. Laut Generalbundesanwalt war sein Ziel, die rumänische Regierung zu stürzen und einen Staat nach Vorbild des NS-Regimes zu gründen. Polizisten aus Baden-Württemberg und Rheinland-Pfalz haben den Mann am Morgen in Knittlingen gefasst. Er wird am Vormittag dem Ermittlungsrichter am Bundesgerichtshof in Karlsruhe vorgeführt. Der beim Waldbrand nahe Bad Kreuznach eingesetzte Löschroboter hat seine Arbeit beendet. Die autogroße Maschine habe gute Dienste beim Kühlen des munitionsbelasteten Bodens geleistet, so Landrätin Dickes. Zu lauten Knallgeräuschen aus dem Brandgebiet sagte sie, diese seien vermutlich auf explodierende Munition in einer Waldsenke zurückzuführen. Das Dorf Treisen sei aber nicht gefährdet. Der Brand gilt seit gestern als unter Kontrolle. Laut Feuerwehr gibt es aber noch vereinzelte Glutnester. Julian Nagelsmann will auch nach Deutschlands WM aus Fußball-Bundestrainer bleiben. Wenn der DFB ihn weiter wolle, stehe er bereit. So Nagelsmann direkt nach dem Spiel. Rückendeckung kommt von DFB-Sportdirektor Rudi Völler.
6: Ja, ich bin keiner, der wegläuft und es ist jetzt nicht das erste Mal, sondern es passiert seit längerem, dass wir solche Turniere abliefern. Es gibt sicherlich ein paar grundlegende Dinge, auf die ich jetzt nicht eingehen will, die man wie auch immer in welcher Konstellation verändern muss. Aber ich bin jetzt keiner, der sich hier sitzt und sagt, ich trete jetzt zurück, nur weil wir ausgeschieden sind. Sondern wenn der DFB möchte, dass ich weitermache, dann mache ich auch weiter. Und wenn er das nicht möchte, dann darf er mir das sagen.
7: Deutschland verlor gegen Paraguay im Elfmeterschießen. Ebenfalls im Elfmeterschießen ausgeschieden sind die Niederlande, die Marokko unterlagen. Eine Runde weiter ist dagegen Brasilien, das Japan bezwang. Heute Abend spielt Norwegen gegen die Elfenbeinküste, anschließend Frankreich gegen Schweden. SWR Nachrichten, Redaktion Peter Mühlfeit.
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2: Der Bundespräsident kommt. Frank-Walter Steinmeier verlegt mal wieder seinen Amtssitz für 3 Tage. Von Berlin, diesmal in den äußersten Südwesten Deutschlands, nach Lörrach. Hier will er mit den Menschen ins Gespräch kommen. Warum er sich Lörrach ausgesucht hat und wie die Lörracher den Besuch finden, das berichtet SWR-Reporter Daniel Friedrich.
10: 3 Tage lang wird ab heute die Standarte, also die quadratische Fahne mit schwarzem Adler auf gelbem Hintergrund, auf dem Hotel Stadt Lörrach wehen. Sie soll zeigen, hier sitzt das Staatsoberhaupt Deutschlands. Ab dem Mittag wird Frank-Walter Steinmeier von hier aus seine Amtsgeschäfte führen. Jetzt, wo die Vorbereitungen fast abgeschlossen sind, kann sich Oberbürgermeister Jörg Lutz auch auf den Besuch freuen.
11: Es ist eine Riesenehre für uns, wirklich die Stadt Lörrach in all ihren Facetten, mit ihren Einrichtungen, mit den Menschen, dem Bundespräsidenten zu präsentieren.
10: Steinmeier hat sich den Ort mit seinen rund 51.000 Einwohnern bewusst ausgesucht. Denn Lörrach liegt im Dreiländereck und grenzt unmittelbar an Frankreich und die Schweiz. Diese Lage im Herzen Europas birgt viele Chancen, aber sie bringt auch manche Probleme mit sich. Genau darüber wollen die Lörracher mit dem Bundespräsidenten ins Gespräch kommen, sagt Oberbürgermeister Lutz.
11: Dass wir hier, sagen wir, Europäer aus Erfahrung sind, was viele ja gar nicht so erleben, dass man wirklich jeden Tag mit einem kleinen Schritt über die Grenze gehen kann, in die Schweiz nach Frankreich, und dass wir hier wirklich unkompliziert zusammenleben. Und in der Stadt selber natürlich, dass wir ein ganz starkes ehrenamtliches Engagement haben, dass wir eine sehr lebendige Stadt sind.
10: Was Lörrach lebendig hält, das will sich Steinmeier heute unter anderem im Gespräch mit Kommunalpolitikern beim Gang durch die Stadt erklären lassen. Auch ein Treffen mit dem örtlichen Jugendparlament ist geplant. Dabei soll es um die politische Teilhabe von jungen Leuten gehen, sagt der Vorsitzende Benedikt Baum.
9: Ihnen interessiert es auch, wie wir halt uns als Jugendrat gegründet haben und dann über Dialogkultur und auch über Politisierung von Jugendlichen und Demokratisierung von Jugendlichen mit ihm zu sprechen. Einfach dann so, wie sieht er das Ganze? Was kann man da vielleicht machen? Was hat er vielleicht auch Ideen für uns, was wir da machen können?
10: Zusammen mit den Jugendlichen schaut sich der Bundespräsident außerdem ein Schülerforschungszentrum an. Morgen wird Steinmeier dann zusammen mit Seniorinnen und Senioren zu Mittag essen, bevor am Nachmittag die obligatorische Kaffeetafel-Kontrovers auf seinem Programm steht. Wie es der Name sagt, soll das kein gemütliches Kaffeekränzchen werden, sondern eine offen-ehrliche Diskussion über das, was ganz unterschiedliche Menschen aus dem Dreiländereck umtreibt, von der Sicherheit an der Grenze bis zur Gesundheitsversorgung. Und die Lörracher haben noch weitere Themen.
12: Mir wäre der Umweltschutz ein Anliegen, dass da mehr gemacht wird.
13: Ich würde mir fragen, warum wir so am Absagen sind in Deutschland, wo wir immer gut geschafft haben.
14: Ich würde gerne wissen, ob allgemein die Preise mal wieder steigen.
16: Ich würde ihm einfach alles Gute wünschen.
10: Gegendemonstrationen, die den Besuch stören könnten, sind bisher nicht angemeldet worden. Für Steinmeier ist es die 19. sogenannte Ortszeit, für die er mit seinem Team vorübergehend seinen Amtssitz verlegt. Es wird auch eine der letzten für ihn sein, denn Anfang kommenden Jahres endet die Amtszeit von Frank-Walter Steinmeier.
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2: Bundesinnenminister Alexander Dobrindt, der stellt heute den neuen Verfassungsschutzbericht vor. Jetzt in Berlin wird er das demnächst tun. Der Bericht gibt einen Überblick, wo die Behörden Gefahren für Demokratie und Freiheit sieht. Etwa durch Rechts- und Linksextremisten, durch Islamisten und wachsenden Antisemitismus. Auch der Umgang mit der AfD dürfte wieder Thema sein. Markus Ambale ist unser Hauptstadtkorrespondent in Berlin. Was ist zu erwarten von dem Bericht?
18: Der Verfassungsschutzbericht, das ist ein dickes Dokument, mehrere hundert Seiten, und da fasst das Bundesamt für Verfassungsschutz, also unser Inlandsnachrichtendienst, einmal im Jahr zusammen, wo er die größten Gefahren für Demokratie und Freiheit sieht. Aus Zahlen, die schon bekannt sind, da lässt sich sagen, politisch motivierte Kriminalität, die ist auf einem Höchststand. Eine auffällige Zunahme wurde im vergangenen Jahr bei linksextremistischen Delikten registriert. Da wurde auch mehr Gewalt erfasst. Aber die mit deutlichem Abstand meisten Taten kamen aus dem rechtsextremistischen Bereich, sodass Innenminister Dobrindt wohl heute nochmal wiederholen wird, dass die größte Gefahr aktuell vom Rechtsextremismus ausgeht.
2: Wie geht der Bundesverfassungsschutz mit der AfD um?
18: Das Bundesamt für Verfassungsschutz, das beobachtet die AfD ja seit Jahren und hat sie im vergangenen Jahr als gesichert rechtsextremistisch eingestuft. Dagegen ist die AfD juristisch vorgegangen und sie hat im Eilverfahren vorerst Recht bekommen. Der Bundesverfassungsschutz führt die AfD aber weiter als Verdachtsfall. Und jetzt mit Blick auf die anstehenden Landtagswahlen in Sachsen-Anhalt etwa, da stellen sich einige Fragen, was, wenn die AfD dort an die Regierung kommen sollte? Wie würden der Bundesverfassungsschutz und die Verfassungsschutzbehörden der anderen Länder dann reagieren? Was würde das für den Austausch von vertraulichen, heiklen Informationen bedeuten, wenn in dem Kreis plötzlich auch der Verfassungsschutz aus einem AfD-regierten Land wäre? Auf Antworten zum Umgang mit der AfD, da hoffen wir am Vormittag, wenn Bundesinnenminister Alexander Dobrindt und Verfassungsschutzchef Sinan Seelen ihre Pressekonferenz geben.
2: Und da halten wir Sie natürlich auf dem Laufenden. Einschätzungen von ARD-Hauptstadtkorrespondent Markus Ambale. Heute, genauer gesagt zur Stunde, wird der Verfassungsschutzbericht in Berlin vorgestellt. Es ist eben schon angeklungen, was passiert, wenn eine zumindest in Teilen rechtsextreme Partei in einer Regierung sitzt. Das ist heikel. Was bedeutet das für den Verfassungsschutz? Philipp Eckstein fasst zusammen.
20: Umfragewerte von gut 40%. Die AfD in Sachsen-Anhalt und ihr Spitzenkandidat Ulrich Siegmund präsentieren sich selbstbewusst.
27: So, 1, 2, 3, Volkspartei!
20: Eine absolute Mehrheit bei der Landtagswahl am 6. September ist zumindest möglich und damit eine AfD-Regierung. Angst davor sei unbegründet, beteuert Siegmund.
28: Niemand muss Angst vor einer AfD-geführten Regierung haben.
20: Doch bei den anderen Parteien sieht man das anders, auch bei den Sicherheitsbehörden.
0: Selbstverständlich hätte ich Sorgen, ein AfD-Innenminister wäre ein Sicherheitsrisiko,
20: sagt Georg Mayer im ARD-Bericht aus Berlin. Der SPD-Politiker ist Innenminister in Thüringen.
0: Man müsste Sorge haben, dass geheime Informationen, zum Beispiel über das rechtsextreme Vorfeld der AfD oder auch über Spionagetätigkeit Russlands, eben in den Bereich Rechtsextremismus oder sogar nach Russland abfließen würden.
20: Die AfD in Sachsen-Anhalt wird vom Verfassungsschutz als gesichert rechtsextrem eingestuft. Würde sie nach der Wahl die Regierung stellen, wäre sie genau für diesen Verfassungsschutz zuständig. Jörg Müller, ehemaliger Leiter des brandenburgischen Verfassungsschutzes, sagt mit Blick auf einen möglichen AfD-Innenminister:
3: Alles, was der Staat an Informationen gesammelt hat, auch mit verdeckten Mitteln, mit nachrichtendienstlichen Mitteln, könnte der Minister sofort lesen.
20: Zudem könnte eine AfD-Regierung die Arbeit der Verfassungsschützer beeinflussen.
3: Man setzt Menschen um, also Kollegen und Kolleginnen, die früher beim Verfassungsschutz Rechtsextremismus bearbeitet haben, bearbeiten dann den Linksextremismus. Das heißt, man erzeugt einen blinden Fleck, den man sicherlich gewollt so erzeugt, weil man ja selbst Beobachtungsobjekt ist.
20: Die Sicherheitsbehörden und Verfassungsschutzämter arbeiten im Bund und den Ländern eng zusammen. Auch streng vertrauliche Informationen werden regelmäßig ausgetauscht. Doch was, wenn die AfD bald den Innenminister in Sachsen-Anhalt stellt? Bereiten sich die Sicherheitsbehörden darauf vor? Das seien
4: Was wäre wenn Fragen,
20: sagte dazu zuletzt Bundesinnenminister Alexander Dobrindt von der CSU.
4: Wir können Wahlausgänge nicht vorwegnehmen und wir können auch Wahlausgänge nicht vorhersehen.
20: Möglichst wenig über das Thema sprechen. Auch viele Landesinnenminister handhaben das aktuell so.

0: Regierung Stefan Cornelius und er kündigte an, sie würden dazu
1: eine Analyse vornehmen, inwieweit solche Gefährdungen absehbar sind.
0: Wenig konkret, aber doch mehr als die Regierung bislang dazu gesagt hat. Gewählt wird in Sachsen-Anhalt und auch Berlin und Mecklenburg-Vorpommern im September. Der Ausgang der Wahlen ist offen.
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3: Es ist eine Tat, die Menschen weit über den Tatort sprachlos zurücklässt. Ein Mann, der vor 3 Monaten Vater einer Tochter geworden ist, erschießt mutmaßlich in einem Sorgerechtsstreit 6 Menschen. So ist das gestern im niedersächsischen Stade passiert. Unser Reporter Albrecht Breitschuh berichtet, was wir wissen und wie die Reaktionen vor Ort ausfallen.
4: Wir sind vom Einkaufen gekommen, von Kaufland, von dort. Dann sind wir hier reingefahren, hinten eingeparkt, die Tür aufgemacht und dann hat man schon, ich meine, es war eine Frauenstimme, gehört, Hilfe oder sowas. Und dann gleich 1-2 Schüsse, einzeln und dann eine ganze Serie hintereinander. Bum, bum, bum, bum, bum, ganz schnell hintereinander.
5: Und als der Täter diese Serie von Schüssen abgefeuert hatte, waren 5 Menschen tot. 4 Frauen und 1 Mann. Eine weitere männliche Person lag im Krankenhaus, seinen Verletzungen, sie alle, arbeiteten in der Kinder- und Jugendeinrichtung in der Dankerstraße am Rande der Stader Innenstadt. Eine Stadt, die unter Schock steht. Innenministerin Daniela Behrens sprach am Abend auf einer Pressekonferenz von einem schrecklichen Tag für Stade und für ganz Niedersachsen.
6: Nach bisherigen Erkenntnissen handelt es sich um eine Tat, die aus familiären Motiven begangen wurde, um eine extrem kaltblütige Gewalttat ohne politische oder wirtschaftliche Hintergründe.
5: Zudem wurde noch eine weitere verdächtige Person festgenommen. Über den vermeintlichen Täter äußerte sich die Präsidentin der Polizeidirektion Lüneburg, Katrin Schuhl.
7: Es handelt sich um einen 45-jährigen, in Deutschland geborenen und wohnhaft im Raum Hannover Mann. Er hat türkische Wurzeln. Es liegen zu ihm polizeiliche Erkenntnisse vor, unter anderem aus dem Bereich Bedrohung. Aber er galt bisher nicht als absolut gewalttätig in unserem polizeilichen System.
5: Und auch zu einem möglichen Motiv gab die Polizeipräsidentin schon erste Hinweise.
7: Das liegt vermutlich im Umfeld, das heißt in einem Sorgerechtsstreit. Der Täter hatte heute zusammen mit vielen der Opfer einen Termin, um über das weitere Sorgerecht seiner 3 Monate alten Tochter, die sich im Objekt zusammen mit der Kindsmutter befand, beide unverletzt.
5: Verbindungen zur Clankriminalität gäbe es nach derzeitigem Stand der Ermittlungen nicht.
3: Es ist 10.16 Uhr.
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3: Heute Sonne und einige Wolken, später am Nachmittag und gegen Abend teils kräftige Schauer und Gewitter, örtlich Starkregen, Hagel und Sturmböen. Heute gibt es maximal 25 Grad im Schwarzwald und bis 32 Grad in Rheinhessen. Und morgen bekommen wir dann anfangs noch Regenwolken in Ostwürttemberg, ansonsten aber mehr Sonne, nur noch vereinzelt Schauer, maximal 21 bis 28 Grad.
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3: Die Zahl der Arbeitslosen in Deutschland ist im Juni gegenüber dem Vormonat leicht gesunken. Es waren rund 2,94 Millionen Menschen ohne Job gemeldet. Das entspricht einer Quote von 6,2%. In Rheinland-Pfalz waren es unverändert 5,5%. In Baden-Württemberg gab es einen Rückgang auf 4,6%. Die Bundesregierung will erreichen, dass mehr leerstehende Gewerbeimmobilien zu Wohnungen werden. Das Bauministerium hat dafür ein neues Förderprogramm aufgelegt. Wer eine Gewerbeimmobilie besitzt und darin Wohnungen baut, kann einen Zuschuss vom Staat bekommen. Unter dem Co-Vorsitz von Altkanzler Scholz startet heute eine neue Nord-Süd-Kommission der Bundesregierung. Die Kommission soll unter anderem Vorschläge erarbeiten, wie Hunger und Armut weltweit wirksamer bekämpft werden können. Bei einer länderübergreifenden Aktion haben Polizisten einen Terrorverdächtigen in Knittlingen im baden-württembergischen Enzkreis festgenommen. Nach SWR-Informationen handelt es sich um einen 22-jährigen Rumänen. Er soll versucht haben, in seinem Heimatland eine rechtsterroristische Vereinigung zu gründen. Für Deutschland und die Niederlande ist die Fußball-Weltmeisterschaft zu Ende. Beide Teams scheiterten im Elfmeterschießen. Deutschland gegen Paraguay mit 3:4, die Niederlande gegen Marokko mit

0: 2:3. Bundestrainer Julian Nagelsmann will trotz des frühen Aus nicht zurücktreten, sondern weitermachen. 10.18 Uhr.
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2: Es gibt Menschen, die laufen unbeschwert und mit einem Lächeln durchs Leben. Andere tun sich unglaublich schwer, machen sich Sorgen, ärgern sich über alles und jeden. 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Allein das macht einen unbeschwerten Blick auf die Welt möglich und macht Platz für die kleinen, wunderschönen Dinge, die wir sonst nicht wahrnehmen. Darum geht es in dieser Folge des MDR-Podcasts »Die großen Fragen in 10 Minuten. 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
3: Vor längerer Zeit habe ich mich in einem Podcast schon mal mit dem Glück beschäftigt und gefragt, was ist das überhaupt, Glück? Und in diesem Podcast fiel der folgenschwere Satz, der mich seitdem nicht mehr losgelassen hat. Glück muss man auch können. Und seitdem rattern immer mal wieder die Fragen durch meinen Kopf, was muss man denn können? Wie muss man denn sein, damit das Glück an die Tür klopft? Welche Rolle spiele ich in diesem Spiel, meine Art, mein Charakter, meine Persönlichkeit und wie ich denke, unabhängig davon, wie die Welt da draußen ist. Es gibt Typen, die das Glück magisch anziehen. Bei denen krabbelt das Glück, ohne dass sie ein Bein aus dem Bett hängen lassen, direkt unter die Bettdecke. Und es gibt andere, die unablässig dem Glück hinterherrennen, aber die kriegen es ihr ganzes Leben lang nicht zu packen. Was ist da los? Warum ist das so? Das Glück lauert nicht irgendwo an einer Baustelle oder schwebt irgendwo über uns, sondern das Glück, das muss man sich wie ein kleines Schatzkästchen vorstellen, das in jedem von uns drinsteckt und das nur darauf wartet, dass man es öffnet. Und jetzt ist die große Frage, wie geht das? Es gibt die, bei denen sich dieses Schatzkästchen ganz oft und ganz weit öffnet, sagt die bekannte Psychologin Stefanie Stahl. In den Fällen, wo das Schatzkästchen öfter aufspringt, ist es nicht ganz unwahrscheinlich, dass die das Glück von Geburt an im Gepäck haben.
4: Es gibt Studien darüber, dass wir auch mit so einer gewissen Grundstimmung geboren werden. Und jeder kennt ja diese beneidenswerten Frohnaturen. Die gibt es ja wirklich, ne? Die irgendwie immer so gut drauf sind, sozusagen.
3: Meist können diese Typen gar nicht sagen, warum das so ist. Genauso wie die, die oft schlecht gelaunt sind und miesepetrig durch den Tag gehen, die wissen meist auch nicht, warum das Glück sie nicht mal mit dem Stock anfasst. Egal wie, sagt Stefanie Stahl, die Ursache, die ist meist die gleiche.
4: Dann hat das in den allermeisten Fällen etwas mit einem selbst zu tun.
3: An welchen Stellschrauben kann ich also drehen, wenn ich für mein Glück selbst sorgen kann? Das, was mir Stefanie Stahl erzählt, das macht ganz grundsätzlich klar, in welche Richtung das geht. Locker lassen, nicht verkrampfen. Unser Schatzkästchen, in dem das Glück lauert, ist quasi mit einem Seemannsknoten verschlossen. Und zwar mit so einem, der sich immer fester zusammenzieht, je mehr ich an ihm rumzottle.
4: Und Druck ist immer kontraproduktiv für Glück. Also Sie sind dann auch schnell im Leistungsmodus, dann wird Glück ja zur Leistung, auch mit vielen Vergleichen und der Frage, bin ich jetzt schon glücklich genug oder müsste ich nicht viel glücklicher sein? Das heißt, psychologisch aktiviert diese krampfhafte Suche nach dem Glück eher auch den Druck und damit auch die Selbstabwertung, dass man es eben nicht hinkriegt und dass man dann auch schnell in so einen Modus kommt, sich selber Vorwürfe zu machen. Und das ist natürlich dem eigentlichen Ziel genau entgegengesetzt.
3: Stefanie Stahl hat auch gleich das nächste Stichwort geliefert. Selbstabwertung. Es geht darum, wie ich mich selbst sehe. Ich muss mit mir selbst in Frieden leben. Das Glück hasst es, wenn ich ständig mit mir im Clinch liege und hadere. Lerne dich zu lieben, wie du bist.
4: Ich rede von diesem grundsätzlichen Gefühl, dass die Frage beantwortet, bin ich okay oder bin ich nicht okay? Und viele Menschen haben im Innersten das Gefühl, ich bin nicht okay. Und da sind wir wieder beim Selbstwertgefühl. Wenn ich grundsätzlich das Gefühl habe, ich genüge nicht, dann fühle ich mich schnell anderen Menschen unterlegen.
3: Das ist nicht nur deshalb wichtig, weil ich mich in mir selbst wohlfühle, sondern weil ich erst dann echte Zufriedenheit, Ausgeglichenheit und Souveränität ausstrahle. Und die Welt da draußen reagiert. Die gibt mir entsprechende Signale zurück.
4: Wir spiegeln uns ja immer gegenseitig und das kennt ja jeder, wenn man selbst so eine nette Ausstrahlung hat und die anderen Menschen sich willkommen fühlen. Weil im Grunde geht es immer darum, dass Menschen sich dort wohlfühlen, wo sie sich angenommen fühlen.
3: Menschen, die sich wohlfühlen, die strahlen, die machen andere Dinge als Menschen, die unzufrieden sind. Nur ein ganz kleines Beispiel. Neulich will ich am Bahnhof parken. Kein Parkplatz frei. Und plötzlich kommt ein Mann an meine Fahrertür, klopft an die Scheibe und sagt, ich fahr gleich raus, hier haben Sie meinen Parkschein, der gilt noch eine halbe Stunde. Ich konnte gar nicht so schnell gucken, wie mein inneres Schatzkästchen aufgesprungen ist und das Glück durch meinen Körper hüpfte. Und wissen Sie, was ich gemacht habe, als ich nach 10 Minuten zum Auto zurückkam? Ich habe bei einer jungen Frau an die Fahrertür geklopft und den Staffelstab zum kurzen Glück weitergegeben. Und ich habe mich nochmal wie Bolle über mich selbst gefreut. Der Abend war also gelaufen. So einfach geht's. Das Glück kommt aus uns selbst heraus. Man muss sich halt über so eine Geste wie auf dem Parkplatz freuen. Es gibt definitiv auch Leute, die sagen, was für ein Idiot, ich brauche diesen verdammten Parkschein nicht. Genauso wie ich mich umgedreht über bestimmte Dinge unglaublich aufregen kann. Völlig sinnlos. Urlaub gebucht, Wetter 14 Tage, absolute Katastrophe. Auch Stefanie Stahl kann sich da richtig reinsteigern.
4: Also man hat einen Ausflug geplant, das ist so mein Ding auch, und dann ist das Wetter schlechter. Also ich gehöre nicht zu denen, die gut sind im Arm nehmen. Ja? Ich kann furchtbar unversöhnlich sein, warum schon wieder dieser blöde Regen hier ist und das ist alles furchtbar. Also ich kann mich dann eher noch mal reinsteigern und das ist halt richtig dumm, wenn man sowas macht.
3: Dann bleibt das Schatzkästchen im Urlaub eben zu. Schade, genauso wie bei vielen starken Menschen, die glauben, alles im Griff zu haben. Noch ein Beispiel, wie die eigene Art zu denken, Dinge anzugehen, über glücklich oder unglücklich sein entscheidet.
4: Ich bin halt eine Macherin und deswegen kann ich nicht gut damit umgehen, wenn es nicht so läuft, wie ich mir das vorstelle. Also ich bin so eine Kämpfernatur. Und die Kämpfernaturen sind immer da im Nachteil, wo es gar nicht zu kämpfen gibt, sondern wo es einfach ums Akzeptieren geht. Ja, wo es darum geht, die Dinge jetzt eben annehmen zu müssen. Insofern hat es schon was auch mit der Persönlichkeitsstruktur zu tun.
3: Aber, und jetzt kommt die gute Nachricht, mit dem Alter kann's besser werden. Eine gewisse Weisheit und Erfahrung relativiert in unserer Luxuswelt die Vorstellung von dem, was Glück ist.
4: Und für mich ist allerdings auch, das möchte ich hier auch gerne nochmal erzählen, so über die Lebensspanne, ja, wo man ja doch einiges erlebt hat, auch an Schicksalsschlägen, geht ja gar nicht anders. Also ich kenne keinen Menschen, der so völlig ungeschoren davonkommt. Und weil es sterben ja auch Leute im Umfeld oder man hat mal schrecklichen Liebeskummer oder irgendwas geht völlig daneben. Also keiner bleibt da ja verschont. Für mich ist die Definition von Glück eigentlich schon seit vielen Jahren die Abwesenheit von Unglück. Das finde ich schon geil, wie man so sagt. Wenn man einfach keinen akuten Schmerz hat, wenn nichts akut irgendwie Schlimmes ist, was einen wirklich belastet, das finde ich, ist schon wirklich Glück.
3: Wie wird man glücklich? Bleiben Sie cool. Freunden Sie sich mit sich selbst, dann zerfleischen Sie sich nicht. Regen Sie sich nicht über sinnlose Dinge auf und lernen Sie auch mal die kleinen Dinge überhaupt wahrzunehmen und wertzuschätzen. So einfach ist das. Aber das ist gleichzeitig so schwer im Alltag umzusetzen und durchzuhalten. Es gibt beneidenswerte Menschen, die können das besser als andere. Und manche, die wissen gar nicht, wie das geht. Die brauchen dazu sogar Hilfe. Stefanie Stahl und ich, wir wollen uns schon verabschieden. Da klingelt die Briefträgerin und Kalle, unser Jack Russell Terrier, der bellt und bellt und bellt. Also zeigt Stefanie Stahl auch noch ihren weißen Schweizer Schäferhund Ripley. Und natürlich reden wir noch über das Glück der Hunde. Immer in der Gegenwart zu leben, sich nie mit Zukunftsängsten rumplagen zu müssen. Auch das gehört zum Glück. Und dann erzählt Steffi, wie sie sich immer selbst nennt, eine Geschichte, die nochmal unterstreicht, dass das Glück nur in uns selbst zu Hause ist und nirgendwo sonst.
4: Und dann gehe ich so mit meinem Hund in den Wald spazieren und die Sonne scheint und der Hund ist puppenlustig und super vergnügt und rennt durch den Wald und alles ist gut und dann kommt mir plötzlich so ein Bild in den Sinn, dass der Hund irgendwann stirbt, dass ich mit ihm auf dem Boden liege, der Hund in meinen Armen, weil er ja nicht mehr aufsteht. Und dann, wenn ich mich dann ertappe, zu sagen, Steffi, komm ins Hier und Jetzt, der Hund ist ganz munter und gesund, die Sonne scheint, du bist im Wald. Und dann zwinge ich mich, in die Außenwahrnehmung zu gehen. Na, also guck mal da, der Baum, da ist das Moos, da ist das Gras, da ist der Weg und so weiter. Und damit komme ich da wieder raus aus der Nummer. Ich sage mir dann auch ganz bewusst, du reagierst gerade nur auf deine Gedanken. Das ist für mich so ein wichtiger Satz. Du reagierst gerade nur auf deine Gedanken. Es hat nichts mit der Realität zu tun.
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0: Und jetzt ist es 10.29 Uhr.
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0: Ausgerechnet heute reist Außenminister Wadefuhl nach Paraguay. Er tut das nicht, um dem Land persönlich zu gratulieren dafür, dass Paraguay Deutschland aus der WM gekickt hat. Warum er dort ist, das hören Sie gleich nach den Nachrichten. Außerdem schauen wir auf die Lage in Venezuela nach dem Erdbeben. Dort wächst die Wut auf die Regierung. Mein Name ist Dagmar Freudenreich.
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0: In Bad Marienberg ist es sonnig bei 21 Grad, Trier bewölkt 21 Grad, in Stuttgart bedeckt 23 Grad und Mannheim leicht bewölkt 24 Grad. Heute gibt es Sonne und einige Wolken, später am Nachmittag und gegen Abend teils kräftige Schauer und Gewitter, örtlich auch Starkregen, Hagel und Sturmböen. Maximal 25 Grad werden es heute im Schwarzwald und bis 32 Grad in Rheinhessen. Morgen dann mehr Sonne, nur vereinzelt Schauer, maximal 21 bis 28 Grad und nicht mehr schwül. Auch am Donnerstag ein schöner Sommertag mit Sonne, später nördlich in Rheinland-Pfalz mehr Wolken und etwas Regen.
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5: Um 10.30 Uhr mit Antje Keil. Die Zahl der Arbeitslosen in Deutschland ist im Juni gegenüber dem Vormonat leicht gesunken. Es waren rund 2,94 Millionen Menschen ohne Job gemeldet. Das entspricht einer Quote von 6,2%. In Rheinland-Pfalz waren es unverändert 5,5%. In Baden-Württemberg gab es einen Rückgang auf 4,6%. Aus der SWR-Wirtschaftsredaktion Jenny Bein.
6: Die Chefin der baden-württembergischen Regionaldirektion, Martina Musati, spricht von einer positiven Tendenz. Die Arbeitslosigkeit habe sich seit Jahresbeginn immer weiter reduziert. Gleichzeitig hätten die Beschäftigungsaufnahmen Fahrt aufgenommen. Einen überdurchschnittlich hohen Rückgang im Vergleich zum Vormonat gab es demnach bei Jugendlichen, also der Altersgruppe der 15- bis 25-Jährigen. Hier ging die Arbeitslosigkeit um 2,6% zurück. Ganz anders sieht es in Rheinland-Pfalz aus. Hier gab es im Juni in genau dieser Altersgruppe mit plus 3,3% den größten Anstieg bei den Arbeitslosen im Vergleich zum Vormonat. Also vor allem bei Schülerinnen und Schülern, die ihren Abschluss gemacht haben und nun auf den Arbeitsmarkt strömen.
5: Trotz zunehmender Hitzewellen wird nur rund jedes 20. neue Wohnhaus in Deutschland mit einer Kühlanlage ausgestattet. Nach Angaben des Statistischen Bundesamtes gab es im vergangenen Jahr in gut 4% der neuen Wohngebäude eine Klimaanlage, Decken- oder Fußbodenkühlung. Damit hat sich der Anteil in 10 Jahren verdoppelt. Deutlich öfter sind Bürogebäude klimatisiert. Hier war es 2025 mehr als jeder dritte Neubau. Grund sind unter anderem gesetzliche Vorgaben zum Arbeitsschutz. Bundespräsident Steinmeier verlegt von heute an seinen Amtssitz von Berlin ins südbadische Lörrach. Er bleibt bis Donnerstag in der Stadt an der Schweizer Grenze. Bei seiner 19. sogenannten Ortszeit will er mit Menschen ins Gespräch kommen. Unter anderem mit Jugendräten, Unternehmern und sozial engagierten Ehrenamtlichen. Steinmeier wird in Lörrach, falls erforderlich, auch Amtsgeschäfte erledigen, etwa Ernennungsurkunden oder Gesetze unterschreiben. Bei einer länderübergreifenden Aktion haben Polizisten einen Terrorverdächtigen im baden-württembergischen Enzkreis festgenommen. Nach SWR-Informationen handelt es sich um einen 22-jährigen Rumänen. Er soll versucht haben, in seinem Heimatland eine rechtsterroristische Vereinigung zu gründen. Laut Generalbundesanwalt war sein Ziel, die rumänische Regierung zu stürzen und einen Staat nach Vorbild des NS-Regimes zu gründen. Polizisten aus Baden-Württemberg und Rheinland-Pfalz haben den Mann am Morgen in Knittlingen gefasst. Er wird am Vormittag dem Ermittlungsrichter am Bundesgerichtshof in Karlsruhe vorgeführt. Wer beim Waldbrand nahe Bad Kreuznach eingesetzte Löschroboter hat seine Arbeit beendet. Die autogroße Maschine habe gute Dienste beim Kühlen des munitionsbelasteten Bodens geleistet, so Landrätin Dickes. Zu lauten Knallgeräuschen aus dem Brandgebiet sagte sie, diese seien vermutlich auf explodierende Munition in einer Waldsenke zurückzuführen. Das Dorf Traisen sei aber nicht gefährdet. Der Brand gilt seit gestern als unter Kontrolle. Laut Feuerwehr gibt es aber noch vereinzelte Glutnester. Julian Nagelsmann will auch nach Deutschlands WM aus Fußball-Bundestrainer bleiben. Wenn der DFB ihn weiter wolle, stehe er bereit, so Nagelsmann, direkt nach dem Spiel. Rückendeckung kommt von DFB-Sportdirektor Rudi Völler.
7: Ja, ich bin keiner, der wegläuft und es ist jetzt nicht das erste Mal, sondern es passiert seit längerem, dass wir solche Turniere abliefern. Es gibt sicherlich ein paar grundlegende Dinge, auf die ich jetzt nicht eingehen will, die man wie auch immer in welcher Konstellation verändern muss. Aber ich bin jetzt keiner, der sich hier sitzt und sagt, ich trete jetzt zurück, nur weil wir ausgeschieden sind. Sondern wenn der DFB möchte, dass ich weitermache, dann mache ich auch weiter. Und wenn er das nicht möchte, dann darf er mir das sagen.
5: Deutschland verlor gegen Paraguay im Elfmeterschießen. Ebenfalls im Elfmeterschießen ausgeschieden sind die Niederlande, die Marokko unterlagen. Eine Runde weiter ist dagegen Brasilien, das Japan bezwang. Heute Abend spielt Norwegen gegen die Elfenbeinküste, anschließend Frankreich gegen Schweden. SWR Nachrichten, Redaktion Peter Mühlfeit.
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0: 6 Tage nach dem verheerenden Erdbeben in Venezuela ist die Zahl der Toten nach Regierungsangaben auf 1.700 gestiegen. Weiterhin werden Zehntausende Menschen vermisst und es ist ein Wettlauf gegen die Zeit, unter den Trümmern noch Lebende zu finden. Umso dankbarer sind die Menschen in Venezuela über die mehr als 2.600 ausländischen Rettungskräfte. Viele Menschen in Venezuela finden nämlich, die eigene Regierung habe zu spät, zu unkoordiniert und vielerorts schlicht nicht ausreichend auf die Katastrophe reagiert. Jenny Barke berichtet.
8: Im Katastrophengebiet entlädt sich die Wut. Dort, wo nun das Militär patrouilliert, schreit wütend ein Venezolaner mit Warnweste auf einen der Soldaten ein. Ihr könnt doch nicht einfach seit heute Mittag sagen, dass ich hier nicht durchkomme. Hier gibt es mehr Waffen als Schaufeln. Seit Freitag ist die so schwer von den Erdbeben verwüstete Küstenregion La Guaira militarisiert. Offiziell, um das Chaos zu vermeiden. Viele Freiwillige müssen sich seitdem registrieren, um Spenden, Lebensmittel und ihre Arbeitskraft anzubieten. Doch die Registrierungsstellen oftmals geschlossen. Bei einem Besuch in einem besonders verwüsteten Viertel in Caracas wird die Interimspräsidentin Daisy Rodriguez ausgebuht. Raus, raus, rufen sie. Sie machen aus der Tragödie eine politische Kampagne. Die Solidarität in der Bevölkerung ist groß. Eigenständig koordinieren sie die Hilfen. Die Diaspora, etwa 8 Millionen Venezolaner, die in den vergangenen Jahren ins Ausland geflohen sind, haben Plattformen aufgesetzt, auf denen man Vermisste melden oder psychologische Hilfe bekommen kann. Alles Aufgaben, an denen die Regierung gerade scheitert. Das Erdbeben werde für die Regierung zum Stresstest, sagt Phil Ganzen von der Crisis Group Venezuela. Diese Katastrophe legt die mangelnde Leistungsfähigkeit offen, die Improvisation und Korruption. Ein Staat, der vorgegeben hat, alles im Griff zu haben, dabei mangelt es an allem, vor allem an Führung und Koordination. Nachdem Langzeitmachthaber Nicolás Maduro im Januar von den USA festgenommen und außer Landes gebracht wurde, folgte ein struktureller Umbau des inneren Zirkels. Daisy Rodriguez hat unter anderem den langjährigen Verteidigungsminister zum Landwirtschaftsminister degradiert. Die Wut der Bevölkerung entlädt sich in der Krise, so viel Ganzen. Es wird sicherlich weiter Proteste geben, aber die Regierung hat in der Vergangenheit immer mit Stärke reagiert. Deshalb glaube ich, dass sie wieder repressiver wird. Die Wut des Krisenmoments, ihn will jetzt Maria Corina Machado nutzen. Die im Ausland lebende Oppositionsführerin hat angekündigt, nach Venezuela zurückkehren zu wollen. Die US-Regierung hält das für einen schlechten Zeitpunkt. Ebenso wie Phil Ganzen, der kritisiert. Sie hat das Leid des Volks immer als eine Art Vorteil betrachtet, als Mittel, um den Regierungswechsel zu beschleunigen. Und dass der nötig ist, daran besteht kein Zweifel. Aber ich glaube, es ist nicht der richtige Zeitpunkt, die Wut der Menschen auszunutzen. Beide politische Lager, Oppositionsführerin Machado wie Interimspräsidentin Daisy Rodriguez, wollen die Krise politisch für sich nutzen. Die Interimsregierung scheint aktuell daran zu scheitern. Die Wut auf sie wächst. Ohne die internationale Hilfe scheint kein Weg aus der Krise möglich.
0: Auch Außenminister Wadefuhl ist in Südamerika, aber nicht im Erdbebengebiet. Er nimmt in Paraguay, ausgerechnet an einem Gipfeltreffen der Mercosur-Staaten teil und wird dabei von einer Wirtschaftsdelegation begleitet. Unsere Südamerika-Korrespondentin Anne Herberg berichtet.
9: Verbindet weit mehr als uns trennt. Mit dieser Botschaft ist der deutsche Außenminister nach Südamerika gereist. Er will Boden gut machen, nachdem Europa die Region in der Vergangenheit eher vernachlässigt hat. Jetzt sollen wieder Brücken gebaut werden oder im WM-Sprech ausgedrückt.
10: Und dass wir dort das Runde ins Eckige bringen können.
9: Das ist bei seiner Landung in Asunción allerdings die Paraguayos, die Paraguayer sein würden, die das entscheidende Tor schossen. Damit hätte der Außenminister nicht gerechnet. 3:1 für die Nationalelf hatte er getippt. Zeiten ändern sich, auch geopolitisch. Aber genau deswegen nimmt Wadefuhl in Asunción am Gipfel der Mercosur-Staaten teil, mit denen die EU vor kurzem ein Freihandelsabkommen unterzeichnet hat.
11: Nur durch ein stabiles Netz von globalen Partnerschaften können wir unsere Außen-, sicherheitspolitischen und wirtschaftlichen Kerninteressen durchsetzen.
9: Angesichts von Handelskriegen und Zöllen suchen beide Seiten nach verlässlichen Partnern, um Lieferketten zu diversifizieren, um Abhängigkeiten von Großmächten wie China zu verringern. Das EU-Mercosur-Abkommen hat den Weg für engere Zusammenarbeit geebnet. Das Potenzial für die deutsche Wirtschaft soll nun konkret ausgelotet werden, beispielsweise bei kritischen Mineralien und Rohstoffen, Kupfer, Lithium, seltene Erden, die gerade für die Energiewende zentral sind. Genau da braucht Europa Südamerika viel mehr als umgekehrt, habe aber bisher einfach zu wenig getan, sagt Micha Zauner, Vorstand der deutschen E-Metalle AG, der den Außenminister als Teil einer großen Wirtschaftsdelegation begleitet.
12: Chinesen sind schon lange da. Die Amerikaner sind seit Trump massiv vor Ort, waren vorher schon da, jetzt aber noch aggressiver und schneller. Also ich merke das immer wieder, wenn ich vor Ort bin. Es gibt leider fast keine oder viel zu wenige europäische Akteure auf diesem Boden.
9: Europa unterschreibt Absichtserklärungen, Peking kommt mit Geld. China ist heute der mit Abstand größte Abnehmer südamerikanischer Agrarprodukte und Mineralien und investiert massiv in regionale Infrastruktur und Energie. Die USA wiederum haben unter Präsident Donald Trump Lateinamerika wieder zum Hinterhof erklärt und arbeiten massiv daran, den Einfluss Chinas zurückzudrängen. Dabei unterstützt Trump auch gezielt konservative und rechte Verbündete auf dem Kontinent. Gerade für Brasiliens Linksregierung unter Lula ist eine engere Zusammenarbeit mit Deutschland und Europa auch ein geopolitisches Anliegen, sagt der Politologe Velasco von der staatlichen Universität in Rio de Janeiro. Der Druck aus Washington, das Abwenden von einer auf Regeln basierenden Ordnung, all das bereitet Brasilien Sorge. Es eröffnet aber auch ein Gelegenheitsfenster, um die Beziehungen zu Europa zu vertiefen. Dennoch wird Brasilien in Südamerika zunehmend zu einer isolierten Stimme, auch im Hinblick auf handelspolitische Interessen, wie etwa das EU-Mercosur-Abkommen. Auch damit wird der deutsche Außenminister auf dem Mercosur-Gipfel konfrontiert werden. Da ist Argentiniens Präsident Javier Milei, der mit dem Abschluss eines bilateralen Handelsdeals mit den USA kurz nach dem EU-Mercosur-Abkommen für Irritationen sorgt. Da ist aber auch der Frust der Brasilianer über anhaltende protektionistische Maßnahmen der EU. Trotz gemeinsamer Interessen und Werte, die guten Beziehungen mit den langjährigen Partnern in Südamerika sind kein Selbstläufer mehr.
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0: Im Norden von Amerika, in den USA, feiert eine Nation sich selbst. 250 Jahre Vereinigte Staaten. Sternenbanner, Bürgerrechte und ein Mann auf dem Mond. All diese Erfolge werden zelebriert. Aber wie wir wissen, hat die Geschichte der USA auch Flecken und dunkle Kapitel. Vertreibung, Sklaverei, Kriegsverbrechen. Welche Rolle spielen die bei den Feierlichkeiten? Sind die in Trumps Amerika überhaupt ein Thema? Unser Washington-Korrespondent Samuel Jakisch hat sich in den Museen der Hauptstadt umgeschaut.
13: Jedes Schulkind in Amerika kennt diese Geschichte. 13 Kolonien rebellieren geschlossen gegen den tyrannischen König von England. Mit Tapferkeit und Vaterlandsliebe vertreiben sie die überlegene britische Armee und bilden 1776 fortan eine Nation. Dass dieser Gründungsmythos der USA mindestens mal stark vereinfacht ist und die historische Realität sehr viel komplizierter, das lernt, wer sich zum 250. der USA ins Nationale Museum für amerikanische Geschichte nach Washington begibt.
14: Our job is to create a space for reflection, and to tell the truth.
13: Die Wahrheit zu sagen sei die Aufgabe des Historikers, bekräftigt Theo Gonsalves. Er kuratiert die Ausstellung zu 250 Jahren Leben, Freiheit und Streben nach Glück. Woher kommen die USA? Wohin entwickelt sich ihr großes Versprechen? Zu dieser Geschichte gehören unbequeme Kapitel. Sie aus politischen Gründen auszublenden wäre falsch, so der Historiker.
14: To address a political concern.
13: US-Präsident Donald Trump hatte vor einem Jahr angekündigt, sämtliche Ausstellungskonzepte zum 250-Jährigen würden vom Weißen Haus geprüft, ob sie auch patriotisch und positiv genug seien. Wenn es eine solche Prüfung gegeben hat, so der Kurator heute, dann habe sie nichts verändert, weder am Gesamtkonzept noch an einer einzelnen Objektbeschriftung.
14: I have not been told to change anything in terms of the label text. Anyone on the committee has not been instructed from museum leadership to change.
13: 250 Objekte sollen die USA erzählen. Das komplett restaurierte Kanonenboot aus dem Revolutionskrieg, der Reiseschreibtisch, an dem Jefferson die Unabhängigkeitserklärung entwarf, aber eben auch der Bademantel von Muhammad Ali, die Gitarre von Prince. Oder der komplette Greensboro Lunch Counter, jene Restauranttheke, an der 1960 in North Carolina 4 schwarze Studenten so lange friedlich sitzen bleiben, bis man sie endlich bedienen würde. Der Besucher soll sich fragen, hofft Museumssprecherin Laura Duff, was seine Rolle in der US-Geschichte von heute ist. Wie wird sein Handeln wohl betrachtet werden, rückblickend in 50 oder 250 Jahren?
15: Will we see you in this museum in 50 years, 100 years, 250 years?
13: Mit Machen, mit Feiern und mit Reden soll der Museumsbesucher, am besten mit seinen Mitbürgern, was bedeuten Freiheit, Demokratie, Gerechtigkeit heute und für wen? Die Antworten darauf fallen gerade sehr verschieden aus in den USA unter Donald Trump. Doch wer sich bei der großen Geburtstagsparty auf der National Mall in Washington nicht zufrieden gibt mit Hotdog, Rodeo, Autorennen und Feuerwerk, der kann diese Diskussion führen zum 250. Staatsjubiläum der USA.
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1: 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Das Wetter für Baden-Württemberg und Rheinland-Pfalz.
0: Sonne und einige Wolken heute. Später am Nachmittag und gegen Abend gibt es teils kräftige Schauer und Gewitter, örtlich Starkregen, Hagel und Sturmböen. Maximal 25 Grad werden es heute im Schwarzwald und bis 32 Grad in Rheinhessen. Morgen dann anfangs in Ostwürttemberg noch Regenwolken. Die ziehen aber nach Bayern ab. Ansonsten mehr Sonne, nur vereinzelt Schauer, maximal 21 bis 28 Grad.
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0: Die Zahl der Arbeitslosen in Deutschland ist im Juni gegenüber dem Vormonat leicht gesunken. Es waren rund 2,94 Millionen Menschen ohne Job gemeldet. Das entspricht einer Quote von 6,2. In Rheinland-Pfalz waren es unverändert 5,5%. In Baden-Württemberg gab es einen Rückgang auf 4,6%. Trotz zunehmender Hitzewellen wird nur jedes 20. neue Wohnhaus in Deutschland mit einer Kühlanlage ausgestattet, also einer Klimaanlage, Decken- oder Fußbodenkühlung. Deutlich öfter sind Bürogebäude klimatisiert. Bundespräsident Steinmeier verlegt von heute an seinen Amtssitz von Berlin ins südbadische Lörrach. Er bleibt bis Donnerstag in der Stadt an der Schweizer Grenze und will dort mit Menschen ins Gespräch kommen. Unter dem Co-Vorsitz von Altkanzler Scholz startet heute eine neue Nord-Süd-Kommission der Bundesregierung. Die Kommission soll unter anderem Vorschläge erarbeiten, wie Hunger und Armut weltweit wirksamer bekämpft werden können. Bei einer länderübergreifenden Aktion haben Polizisten einen Terrorverdächtigen in Knittlingen im baden-württembergischen Enzkreis festgenommen. Nach SWR-Informationen handelt es sich um einen 22-jährigen Rumänen. Er soll versucht haben, in seinem Heimatland eine rechtsterroristische Vereinigung zu gründen. Der beim Waldbrand nahe Bad Kreuznach eingesetzte Löschroboter hat seine Arbeit beendet. Der Brand gilt seit gestern als unter Kontrolle. Laut Feuerwehr gibt es aber noch vereinzelt Glutnester.
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0: Junge Menschen brauchen mehr Mitspracherecht, sagt der Künstler und Filmemacher Simon Marian Hoffmann. Er hat die Doku Aufstand der Jugend gedreht. Da geht es um den Generationenkonflikt. Und darüber hat sich Jens Wolters in SWR1 Leute mit ihm unterhalten. Und zwar im Gymnasium Weingarten vor Publikum.
16: Ich habe mir aus deiner Reihe der vielen Fähigkeiten, die du hast, nur drei rausgesucht. Kann ich dich auch einen Fürsprecher der Jugend nennen?
17: Absolut.
16: Aber da müssen wir jetzt mal vielleicht unsere Altersangaben kurz auf den Tisch legen und uns nackig machen. Bei mir, ich bin Mitte 50, du bist keine 30.
17: Keine 30, ich bin 29. Und ich definiere Kindheit von 0 bis 14 und Jugendzeit von 14 bis 28. Das ist wichtig, weil ich glaube, dass wir in unserer heutigen Gesellschaft den jungen Menschen zu früh sagen, ihr müsst erwachsen werden. Und ich glaube, dass das ein Eingriff ist in Entwicklungsprozesse, die eigentlich dann hinderlich sind, dass der Mensch voll in sein ganzes Potenzial kommt. Deswegen glaube ich, dass man jung sein darf, auch in seinen 20ern, und ganz viel ausprobieren darf, scheitern darf, um dann wirklich selbstbewusst mit seinen Fähigkeiten in die Gesellschaft reinzuwirken.
16: Das heißt aber, wenn du sagst, du machst das Fenster auf bis zum Alter von 28, du bist knapp draußen vor. Das heißt, dir geht es nicht um dich, sondern dir geht es um die ganze Jugend darunter.
17: Es geht um die jungen Menschen und das war eins dieser schwierigen Verhältnisse, die ich vorgefunden habe, dass ich in einer Gesellschaft aufgewachsen bin, wo alle immer nach vorne gucken, nach oben, für die nächste Generation, aber kaum jemand zurückguckt. Ich hatte so gelitten teilweise in der Schule unter viel Vorgaben, viel Konkurrenz, viel Druck und Leistung. Und hab gemerkt, ich will das gar nicht. Ich will das eigentlich gar nicht haben, aber alle gehen durch und machen so, oh ja, wir müssen das halt so machen. Und niemand dreht sich um und sagt, hey, wie könnte das denn eigentlich sein? Und vor allem, wie würdet ihr denn gerne Bildung erleben? Und da kommen Sachen vor. In meinem ersten Film hat da ein Kind gesagt, ich würde so viel gerne lernen über die Welt und über die Menschen. Und am liebsten würde ich da in der Schule so Räume haben, wo ich auch mal kuscheln kann. Und dann da ein Buch lesen kann. Und das ist für mich so, da kommen wir gar nicht auf die Idee. Kuscheln.
16: Aber jetzt sitzen wir natürlich im Gymnasium Weingarten in einer klassischen Schule. Die reißt du ja gerade regelrecht mit dem, was du für eine Vision hast, ein.
17: Ich glaube nicht. Ich glaube, Schule kommt ja von dem Wort Skolé. Und Skolé ist altgriechisch und heißt ein Ort der Müßigkeit. Und ich glaube, wir denken Schule falsch, aus meinem Verständnis. Ich weiß auch, dass jede Schule eigentlich sehr viel Freiheiten hat. Und wir denken halt, wir müssen in der Schule junge Menschen prägen, damit sie in unser System reinpassen. Und ich glaube, wenn wir Schule als Orte verstehen, wo ich mich ausprobieren darf, wo ich mich selber bilden darf, dann könnten Schule Innovationsorte sein, die unsere Gesellschaft weiterbringen.
16: Eine Frage schon fast wie beim Arzt. Wie geht's der Jugend?
17: Es geht vielen jungen Menschen nicht gut. So, und das ist eine Zeit von multiplen Krisen, wo so viel Kriegsangst, diese Wehrpflichtthematik, Klimathematik, Wirtschaftskrise, die jungen Menschen kriegen das ja alles mit. Und dann auch eine riesen Einsamkeitskrise. Diese ganze Digitalisierung, die junge Menschen auch in Abhängigkeit bringen. Und da gibt es mehrere Lager. Also ich erlebe sehr viel. Ich erlebe so einen Aufstand der Jugend tatsächlich. Auch bei den jungen Menschen, die sich zurückziehen von der Gesellschaft. Das tun sie auch in der digitalen Welt, in ihren Games, wenn sie zocken, dann ist das eigentlich auch ein Aufstand, weil sie mit dem, wie die Welt gerade funktioniert, nicht einverstanden sind und dort nicht mitspielen wollen. Und das sind für mich so die Themen, wie kommen wir eigentlich als Gesellschaft da wieder hin, dass die jungen Menschen Teil sein wollen, weil momentan, und das ist wirklich, und jetzt kommen wir zu einem Punkt, ich habe einen Workshop gemacht an einem Gymnasium mit über 100 jungen Menschen und habe eine soziokratische Aufstellung machen lassen. Stellt euch mal im Raum auf, wie viel Vertrauen habt ihr gerade in die Demokratie? Von 0 bis 10. Und ihr könnt mal raten, wo sie standen. Was würdest du sagen? Vollstes 100% Vertrauen und null kein Vertrauen.
16: Eine 5, 6.
17: Diese ganzen jungen Menschen, über 100, standen alle um die Null rum. Und das hat mich so zutiefst schockiert und auch die ganzen Lehrer außenrum. Da ist wirklich etwas im Argen. Und ich glaube, das ist vor allem ein Effekt davon, dass junge Menschen sich nicht wirksam erleben in dieser Demokratie.
16: Der Jugend fehlt Vertrauen, hast du eben schon deutlich gemacht. Das kann ich, wie schlecht es ihr geht, vielleicht noch mit einem Fakt unterstreichen. Und zwar Zahlen vom Statistischen Bundesamt, allerdings auch dazu gesagt aus dem Jahr 2022, dass psychische Erkrankungen die häufigste Diagnose bei jungen Menschen ist. Ich möchte einen anderen Punkt dagegen halten und würde gerne wissen, was du davon hältst. Die Bundeszentrale für politische Bildung, die schrieb im vergangenen Jahr, es dürfte schwerfallen, weltweit ein Land zu finden, das auch in Form verschiedener Jugendstudien derart intensiv mit den Einstellungen, Lebenslagen und Befindlichkeiten der im Land lebenden Jugendlichen sich auseinandersetzt wie in Deutschland. Das ist, klingt nach einer wahnsinnigen Portion Eigenlob.
17: Klingt es, und ich glaube, dass es auch unsere Aufgabe ist, wenn wir ein so privilegiertes Land sind, ab so zu gucken, wie es unserer Jugend geht, und viele andere Länder können das vielleicht gar nicht. Und dieser Aufstand der Jugend ist nicht eine deutsche Sache, sondern weltweit geht gerade die Gen Z auf die Straßen, weil die Jugend da momentan sich nicht abgeholt fühlt, überall.
0: Der Künstler und Filmemacher Simon Marian Hoffmann. Wie es seiner Meinung nach besser laufen könnte, das hören wir in einer knappen Stunde hier. Jetzt ist es 10.53 Uhr.
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0: Mit Alexander Winkler.
18: Die Arbeitslosigkeit im Südwesten hat sich im Juni unterschiedlich entwickelt. In Rheinland-Pfalz ging es leicht nach oben. Insgesamt waren in diesem Monat 126.800 Männer und Frauen ohne Job. Das entspricht einer Arbeitslosenquote von 5,5%. In Baden-Württemberg ging die Zahl der Arbeitslosen dagegen um 0,6% zurück. Hier liegt die Quote bei 4,6% und bleibt damit auf dem Niveau des Vormonats. Die Details hat SWR-Wirtschaftsredakteurin Jenny Bein.
6: Die Chefin der baden-württembergischen Regionaldirektion, Martina Musati, spricht von einer positiven Tendenz. Die Arbeitslosigkeit habe sich seit Jahresbeginn immer weiter reduziert. Gleichzeitig hätten die Beschäftigungsaufnahmen Fahrt aufgenommen. Einen überdurchschnittlich hohen Rückgang im Vergleich zum Vormonat gab es demnach bei Jugendlichen, also der Altersgruppe der 15- bis 25-Jährigen. Hier ging die Arbeitslosigkeit um 2,6% zurück. Ganz anders sieht es in Rheinland-Pfalz aus. Hier gab es im Juni in genau dieser Altersgruppe mit plus 3,3% den größten Anstieg bei den Arbeitslosen im Vergleich zum Vormonat. Also vor allem bei Schülerinnen und Schülern, die ihren Abschluss gemacht haben und nun auf den Arbeitsmarkt strömen. Insgesamt lag die Arbeitslosenquote in Rheinland-Pfalz im Juni mit 5,5% auf dem Niveau vom Vormonat. Trotzdem bereitet sie der zuständigen Regionaldirektion Sorge, denn es ist die höchste Juni-Arbeitslosenquote in Rheinland-Pfalz seit 17 Jahren.
18: Die Verbraucherzentrale Rheinland-Pfalz hat im vergangenen Jahr so viele Beschwerden und Hinweise entgegengenommen wie noch nie. Und zwar mehr als 5000. Das waren fast 40% mehr als 2024. In mehr als der Hälfte der Fälle ging es um Online-Einkäufe und digitale Dienste, berichtet SWR-Wirtschaftsredakteurin Jutta Kaiser.
19: Laut Verbraucherzentrale Rheinland-Pfalz haben 2025 zwar viele Menschen zuerst versucht, ihre Anliegen selbst mit den betreffenden Unternehmen zu klären, sie seien aber oft nicht allein weitergekommen. Der Grund? Immer häufiger setzten Firmen im Kundenservice keine Menschen mehr ein, sondern eine künstliche Intelligenz, die aber Probleme nicht immer löse. Heike Truhe, Vorständin der Verbraucherzentrale Rheinland-Pfalz, fordert, Verbraucher müssten die Möglichkeit bekommen, in solchen Fällen persönlich mit jemandem zu sprechen.
18: Der Messenger-Dienst WhatsApp will die Telefonnummer von Nutzerinnen und Nutzern besser schützen. An ihrer Stelle soll Kontakten bald ein frei wählbarer Name angezeigt werden können, hat der Mutterkonzern Meta mitgeteilt. Noch diese Woche sollen die Namen reserviert werden können, berichtet SWR-Wirtschaftsredakteurin Petra Thiele.
20: Da WhatsApp eine hohe Nachfrage nach beliebten Namen erwartet, wird die Reservierung weltweit gleichzeitig geöffnet. Der Name kann später aber auch geändert werden. Um unerwünschte Kontaktanfragen oder Spam zu verhindern, werde es kein öffentliches Verzeichnis zum Durchsuchen und keine Namensvorschläge geben. Man müsse den exakten Namen einer Person für die Kontaktaufnahme kennen, erklärte der Messenger-Marktführer, der zum Meta-Konzern gehört. Bislang war die mit dem WhatsApp-Konto verknüpfte Handynummer für jeden Chatpartner sichtbar. Da die persönliche Telefonnummer aber oft mit sensiblen Lebensbereichen verknüpft sei, sollen die Nutzer nun selbst entscheiden, wem sie diese zeigen, etwa beim Beitritt in neue Gruppenchats. Zusätzlicher Schutz soll ein möglicher Namensschlüssel sein. Haben Nutzer diesen aktiviert, müssen Fremde diesen zusätzlichen Code kennen, um überhaupt die allererste Nachricht senden zu können.
18: Wer Produkte im außereuropäischen Ausland bestellt, der kann diese bisher zollfrei liefern lassen, solange sie nicht mehr als 150 Euro kosten. Morgen fällt diese Freigrenze aber. Damit will die EU gegen die Flut an Billigpaketen angehen, die etwa von Anbietern wie Temu oder Shein versendet werden. Passend dazu ist aktuell der chinesische Handelsminister Wang zu Gesprächen in Brüssel. Dabei geht es aber nicht nur um Online-Shopping, sondern um insgesamt zu viele Produkte made in China in der EU. SWR-Brüssel-Korrespondentin Sabrina Fritz, wie heftig ist dieses chinesisch-europäische Ungleichgewicht und was will die EU dagegen noch tun?
3: Also die Lage ist wirklich ernst, da hat der EU-Kommissar keinen Zweifel dran gelassen. Er hat sich geäußert nach einer ersten Gesprächsrunde mit dem chinesischen Handelsminister Wang und da hieß es einfach, die Jobs in Europa sind bedroht, die Industrien in Europa sind bedroht und dagegen müsse man etwas tun. Es gibt schon ein paar Maßnahmen der EU, so werden zum Beispiel Stahlimporte werden beschränkt. Es gibt schon Zölle auf chinesische E-Autos, aber das reicht offenbar nicht aus. Das Handelsdefizit wird immer größer. Das heißt, es kommen immer mehr Waren aus China nach Europa und umgekehrt werden eben nicht mehr so viel Waren nach China exportiert. Und das will man sich jetzt genau anschauen. Und im Oktober gibt es dann einen Gegenbesuch. Dann wird der EU-Kommissar nach Peking reisen. Und ich sage jetzt mal, wenn bis dahin die Lage sich nicht verbessert hat, dann könnte eben die EU auch noch zu drastischeren Maßnahmen greifen.
18: Soweit die Infos von Sabrina Fritz aus Brüssel. Und damit schauen wir noch kurz an die Finanzmärkte. Der deutsche Leitindex DAX steht aktuell 0,8% im Plus bei 24.828 Punkten. Und das waren die aktuellen Themen aus der Wirtschaft. Gleich ist es 10:59 Uhr.
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0: Heute nochmal schnell tanken fahren, das ist wohl eine gute Idee, denn ab morgen gibt's keinen Tankrabatt mehr und die Preise an den Tankstellen werden vermutlich wieder höher. Wir schauen, wie es weitergeht nach den Nachrichten. Mein Name ist Dagmar Freudenreich.
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0: Sonne und einige Wolken heute. Später am Nachmittag und gegen Abend gibt's teils kräftige Schauer und Gewitter, örtlich auch Starkregen, Hagel und Sturmböen. Maximal 25 Grad werden es im Schwarzwald und bis 32 Grad in Rheinhessen. Teils ist es noch schwül, das ändert sich erst morgen. Da gibt es anfangs in Ostwürttemberg noch Regenwolken, ansonsten aber mehr Sonne, nur vereinzelt Schauer bei maximal 21 bis 28 Grad.
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5: Um 11 Uhr mit Antje Keil. Deutschland steht nach Aussage von Bundesinnenminister Dobrindt unter Druck durch Demokratiefeinde von außen und innen. Bei der Vorstellung des Verfassungsschutzberichts 2025 sagte der CSU-Politiker:
21: Ausländische Aktivitäten in Deutschland, sie steigen. Mitteilungen und Erkenntnisse von Anschlagsvorbereitungen, sie steigen. Zahlen gewaltbereiter Extremisten steigen.
5: Der Rechtsextremismus bleibe die größte Bedrohung für die Demokratie, heißt es im Bericht des Verfassungsschutzes. Zugleich habe die Bedrohung durch den Linksextremismus erheblich zugenommen. Als weitere zentrale Herausforderungen gilt Islamismus sowie Spionage, Sabotage und Desinformation durch Staaten wie Russland. Bei einer länderübergreifenden Aktion haben Polizisten einen Terrorverdächtigen im baden-württembergischen Enzkreis festgenommen. Nach SWR-Informationen handelt es sich um einen 22-jährigen Rumänen. Er soll versucht haben, in seinem Heimatland eine rechtsterroristische Vereinigung zu gründen. Laut Generalbundesanwalt war sein Ziel, die rumänische Regierung zu stürzen und einen Staat nach Vorbild des NS-Regimes zu gründen. Polizisten aus Baden-Württemberg und Rheinland-Pfalz haben den Mann am Morgen in Knittlingen gefasst. Er wird am Vormittag dem Ermittlungsrichter am Bundesgerichtshof in Karlsruhe vorgeführt. Die Zahl der Arbeitslosen in Deutschland ist im Juni gegenüber dem Vormonat leicht gesunken. Es waren rund 2,94 Millionen Menschen ohne Job gemeldet. Das entspricht einer Quote von 6,2%. In Rheinland-Pfalz waren es unverändert 5,5%. In Baden-Württemberg gab es einen Rückgang auf 4,6%. Aus der SWR-Wirtschaftsredaktion Jenny Bein.
6: Die Chefin der baden-württembergischen Regionaldirektion, Martina Musati, spricht von einer positiven Tendenz. Die Arbeitslosigkeit habe sich seit Jahresbeginn immer weiter reduziert. Gleichzeitig hätten die Beschäftigungsaufnahmen Fahrt aufgenommen. Einen überdurchschnittlich hohen Rückgang im Vergleich zum Vormonat gab es demnach bei Jugendlichen, also der Altersgruppe der 15- bis 25-Jährigen. Hier ging die Arbeitslosigkeit um 2,6% zurück. Ganz anders sieht es in Rheinland-Pfalz aus. Hier gab es im Juni in genau dieser Altersgruppe Altersgruppe mit plus 3,3% den größten Anstieg bei den Arbeitslosen im Vergleich zum Vormonat. Also vor allem bei Schülerinnen und Schülern, die ihren Abschluss gemacht haben und nun auf den Arbeitsmarkt strömen.
5: Trotz zunehmender Hitzewellen wird nur rund jedes 20. neue Wohnhaus in Deutschland mit einer Kühlanlage ausgestattet. Nach Angaben des Statistischen Bundesamtes gab es im vergangenen Jahr in gut 4% der neuen Wohngebäude eine Klimaanlage, Decken- oder Fußbodenkühlung. Damit hat sich der Anteil in 10 Jahren verdoppelt. Deutlich öfter sind Bürogebäude klimatisiert. Hier war es 2025 mehr als jeder dritte Neubau. Grund sind unter anderem gesetzliche Vorgaben zum Arbeitsschutz. Unter dem Co-Vorsitz von Altkanzler Scholz startet heute eine neue Nord-Süd-Kommission der Bundesregierung. Die Kommission soll unter anderem Vorschläge erarbeiten, wie Hunger und Armut weltweit wirksamer bekämpft werden können. Die Regierung erwartet von der Kommission zudem Orientierung für die eigene Ausrichtung ihrer Entwicklungspolitik. Das Gremium hatte etwa 20 Mitglieder, überwiegend aus Ländern des globalen Südens. Bundespräsident Steinmeier hat für 3 Tage seinen Amtssitz von Berlin ins südbadische Lörrach verlegt. Bei seiner 19. sogenannten Ortszeit will er mit Menschen ins Gespräch kommen, unter anderem mit Jugendräten, Unternehmern und sozial engagierten Ehrenamtlichen. Im Mittelpunkt der Ortszeit steht eine Kaffeetafel, bei der Steinmeier mit geladenen Gästen kontroverse Themen diskutiert. Der Bundespräsident wird in Lörrach, falls erforderlich, auch Amtsgeschäfte erledigen, etwa Ernennungsurkunden oder Gesetze unterschreiben. Nach dem Aus bei der Fußball-Weltmeisterschaft hat DFB-Sportdirektor Rudi Völler Bundestrainer Julian Nagelsmann den Rücken gestärkt. Wenn es nach ihm gehe, solle Nagelsmann im Amt bleiben, zu Völler. Deutschland war im ersten K.O.-Rundenspiel an Paraguay im Elfmeterschießen gescheitert. SWR-Nachrichten, Redaktion Peter Mühlfeit.
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0: Haben Sie das Auto schon vollgetankt? Ab morgen gibt's keinen Tankrabatt mehr. 2 Monate lang hat die Bundesregierung die Energiesteuer gesenkt um 17 Cent. An den Tankstellen hat man das gespürt, auch wenn die Meinungen darüber auseinandergehen, ob die Mineralölkonzerne den Nachlass komplett an uns Kunden weitergegeben haben oder nicht. Was hat also der Tankrabatt gebracht und könnte es andere Entlastungen geben? Aus der ARD-Hauptstadtredaktion berichtet Maximilian Ulrich.
2: Mitte April zieht die Bundesregierung die Reißleine. Diesel und Benzin kosten damals durch den Iran-Krieg über 2 Euro. Das Kabinett um Kanzler Friedrich Merz beschließt den Tankrabatt, also die Senkung der Energiesteuer.
4: Sie ist eine ganz konkrete Entlastung, wie gesagt, für private Haushalte wie für die Unternehmen, also zum Beispiel für Speditionsbetriebe, für Pflegeheime.
2: Durch die Senkung der Energiesteuer können seit dem 1. Mai Diesel und Benzin für knapp 17 Cent pro Liter weniger verkauft werden. Der Rabatt ist allerdings auf 2 Monate begrenzt und nun endet er. Hat er also funktioniert? Ja, findet CDU-Politiker Sepp Müller, der die Taskforce der Regierungskoalition gegen die hohen Preise leitet.
22: Der Tankrabatt ist angekommen, es war eine gute Maßnahme, es war gut für Deutschland und gut für den Mittelstand.
2: Tatsächlich sind die Spritpreise seit der Einführung des Tankrabatts kontinuierlich gefallen. Aktuell liegen sie knapp über den Preisen, die vor dem Beginn des Iran-Kriegs an der Tankstelle fällig waren. Das liegt allerdings auch am stetig gefallenen Rohölpreis. Wurde der Tankrabatt also wirklich komplett weitergegeben? Die Vertreter der Mineralölwirtschaft sagen, ja, zu 100% wurde er weitergegeben. Das Wirtschaftsinstitut IFO und die unabhängige Monopolkommission kommen hingegen zu dem Ergebnis, dass der Rabatt zwar zu großen Teilen, aber nicht vollständig weitergegeben wurde. Sepp Müller geht davon aus, dass 95% der Steuersenkung bei den Kunden gelandet sind und er begründet das mit der Verschärfung des Kartellrechts.
22: Und dieses Mal haben wir es so verschärft, dass das Kartell dann praktisch an der Seite des Preiskalkulators des Mineralölkonzerns sitzt und nachvollziehen kann, dass die 17 Cent auch weitergegeben werden.
2: Der Tankrabatt ist eine Gießkannenmaßnahme. Ihn haben alle bekommen, auch die Menschen, die gar nicht auf ihn angewiesen sind. Rund 1,6 Milliarden Euro dürfte das den Staat in 2 Monaten gekostet haben, schätzt das Finanzministerium. viel Geld. SPD und Union wollen deshalb auch keine Verlängerung. Auch wenn der Krieg der USA und Israel gegen den Iran wieder eskalieren könnte. Dazu nochmal Sepp Müller.
22: Wenn der Spritpreis über 2 Euro steigt, werden wir uns das genau anschauen. Wenn er explodieren würde Richtung 5 Euro, werden wir natürlich sofort handlungsfähig sein. Und das heißt, dass der Deutsche Bundestag und der Bundesrat innerhalb von 14 Tagen Maßnahmen auf den Weg bringen, die deutlich zielgenauer sind. Da haben wir einige in der Schublade, die brauche ich jetzt nicht einzeln auferzählen. Aber eins ist klar, die werden zielgenauer sein und sollten zielgenauer sein als die Energiesteuersenkung an der Tankstelle.
2: Welche Maßnahmen jetzt genau in der Schublade liegen, sagen weder Sepp Müller von der CDU noch das SPD-geführte Finanzministerium. Ines Schwertner, Parteichefin der Linken, findet:
7: Das grenzt ja schon an Arbeitsverweigerung wirklich. Das ist natürlich gerade für die Familien, die jetzt in die Sommerferien fahren, sowieso schon mal richtig beschissen. Und die Bundesregierung hat ja jetzt auch keinen Plan vorgelegt, wie sie damit anders umgehen wollen.
2: Das kritisiert auch der Chef von Bündnis 90 Die Grünen, Felix Banaschak.
8: Das heißt also, außer dem Tankrabatt gab es überhaupt keine Unterstützung der Menschen in dieser Zeit. Und dann wundert man sich, dass das Vertrauen in die Politik schwindet, dass die eigene Lebenswirklichkeit und der eigene Alltag gesehen wird. Ja, komisch.
2: Eine Maßnahme der Bundesregierung wird bleiben. Die 12-Uhr-Regel, wonach die Spritpreise nur um 12 Uhr mittags steigen dürfen, gilt auch zukünftig. Sie soll erst nach einem Jahr überprüft werden.
0: Anlass für die Senkung der Energiesteuer, wir erinnern uns, war der Iran-Krieg, der dazu geführt hat, dass der Ölpreis stark gestiegen ist. Besonders empfindlich hat die Märkte die Blockade der Straße von Hormuz getroffen. Das ist die Meerenge, durch die bis dahin so gut wie alle Öltanker gefahren sind. Wie sieht es dort jetzt aus und was heißt das für die Ölpreise? Unser Iran-Korrespondent Uwe Lüb berichtet.
10: Die Lage in der Straße von Hormuz wird nicht wieder so sein wie vor dem Krieg. So haben es Verantwortliche des Regimes in Teheran seit Anfang März mehrfach gesagt. Doch wie genau die Lage sein wird, ist unklar. Fest steht, dass Iran die Kontrolle über die Meerenge behalten will. Und dafür sucht das Regime Oman ebenfalls Anrainerland der Straße von Hormuz als Partner. Im Memorandum of Understanding, der Absichtserklärung für ein endgültiges Abkommen, ist die Rede von maritimen Dienstleistungen, über deren Angebot Iran sich mit Oman verständigen werde. Dahinter ließen sich Gebühren verstecken, wenngleich in der Absichtserklärung von freier Passage die Rede ist. Dort steht auch, dass sich der Schiffsverkehr bis Mitte Juli auf Vorkriegsniveau normalisiert haben soll. Derzeit ist das noch nicht der Fall. Vor dem Krieg sind pro Tag deutlich mehr als 100 Schiffe durch das Gewässer gefahren. Derzeit sind es schätzungsweise nur wenige Dutzend. Dazu kommt, dass Reedereien bewusst Ausweichrouten suchen. Das bedeutet auch, Öl muss etwa durch Pipelines transportiert und woanders geladen werden. Das ist aufwendiger und mutmaßlich teurer. Zudem ist die Logistik des Schiffsverkehrs durch die bisher einmalig lange Blockade durcheinander geraten. Es dürfte Monate dauern, bis sich das wieder normalisiert. Da früher rund ein Fünftel des weltweit verbrauchten Öls durch die Straße von Hormuz transportiert wurde, dürfte der Ölpreis also nicht sehr bald spürbar sinken. Im Gegenteil, die Lage ist fragil. Bislang hat noch jede neue militärische Auseinandersetzung, wie zuletzt am Wochenende, zwischen Iran und den USA zu einem Anstieg des Ölpreises geführt. Die Hoffnungen ruhen daher auf erfolgreichen Verhandlungen zwischen den Kriegsparteien. Doch bisher kommen sie kaum in Gang. Dabei läuft die gesetzte Frist von 60 Tagen für ein endgültiges Abkommen in anderthalb Monaten ab. Gibt es am Ende kein Abkommen oder sogar eine neue heiße Kriegsphase, dürften die Ölpreise kräftig nach oben schnellen.
0: Nicht nur hier bei uns sind die Spritpreise ein Thema. Bilder von langen Autoschlangen an Tankstellen aus Russland zeigen, das Land steckt gerade in einer dicken Energiekrise. Allerdings liegt das nicht an der schwierigen Lage in der Straße von Hormuz, sondern an der erfolgreichen Kriegsführung der Ukraine. Am Wochenende hat Kreml-Chef Wladimir Putin dazu Stellung genommen. Unser Russland-Korrespondent Björn Blaschke berichtet.
23: Schlangen dutzender Autos vor den Tankstellen der Russischen Föderation in vielen Landesteilen, auch im Großraum von Moskau, seit Tagen. Und klar, frustrierte Wartende. Auch die, die die Nachrichtenagentur Reuters interviewt hat. Es ist alles sehr schlimm. Was soll ich denn sonst denken? Es ist nichts Gutes dabei. Ich möchte, dass die Preise wieder niedriger sind, so wie früher. Wir können nicht voll tanken. Das ist ein Problem. Es werden nur 20 Liter pro Person ausgegeben. Danach müssen wir uns wieder hinten anstellen. Fast 10 Millionen Barrel am Tag, so viel Öl förderte Russland täglich im vergangenen Jahr. Das machte den Staat zum drittgrößten Ölproduzenten der Welt. Viel wurde davon als Rohöl ins Ausland verkauft. Einen Teil verarbeiteten die heimischen Raffinerien, zum Beispiel zu Benzin. Aber seit Monaten nun schon nimmt das ukrainische Militär russische Ölproduktionsstätten ins Visier, Raffinerien, Pipelines, Pump- und Verladestationen. Gegenschläge in dem Krieg, den Russland vor mehr als 4 Jahren startete. Die ukrainischen Attacken auch dürften die Benzinknappheit in der Russischen Föderation ausgelöst haben. Am Wochenende nun hielt Kreml-Chef Wladimir Putin eine Sitzung ab, wie es heißt, zur Sicherung der inländischen Kraftstoffversorgung. An dem Treffen nahmen unter anderem die Minister für Verteidigung und Finanzen teil, Moskaus Bürgermeister und die Chefs von Energieunternehmen. Das sieht nach Krisenmodus aus, aber Putin spielte den Benzinmangel herunter in einem Interview mit einem seiner Hofberichterstatter. Pavel Zarubin fragte Putin, für wie schwerwiegend er die Angriffe auf die russische Energieinfrastruktur halte. Was Angriffe auf die kritische Infrastruktur und insbesondere auf die Energieinfrastruktur angeht, so bereiten sie natürlich Probleme. Das ist offensichtlich. Wir sehen derzeit ein gewisses Defizit, aber kein kritisches, wie ich sagen möchte. Ein gewisser Mangel.

0: Oder mit anderen Worten, er geht nicht gegen die Krankheit vor, sondern gegen ihre Symptome.
1: 11.14 Uhr.
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1: Sonne und einige Wolken. Später am Nachmittag und gegen Abend gibt es teils kräftige Schauer und Gewitter. Örtlich Starkregen, Hagel und Sturmböen. Maximal 25 Grad werden es heute im Schwarzwald und bis 32 Grad in Rheinhessen. Morgen dann anfangs noch Regenwolken in Ost-Württemberg. Ansonsten mehr Sonne, nur vereinzelt Schauer. Maximal 21 bis 28 Grad und schwül ist es dann nicht mehr.
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1: Deutschland steht nach Aussage von Bundesinnenminister Dobrindt unter Druck durch Demokratiefeinde von außen und innen. Bei der Vorstellung des Verfassungsschutzberichtes sagte der CSU-Politiker, die Zahlen ausländischer Versuche der Einflussnahme stiegen genauso wie die Zahl mutmaßlicher Extremisten. Bei einer länderübergreifenden Aktion haben Polizisten einen Terrorverdächtigen in Knittlingen im baden-württembergischen Enzkreis festgenommen. Nach SWR-Informationen handelt es sich um einen 22-jährigen Rumänen. Er soll versucht haben, in seinem Heimatland eine rechtsterroristische Vereinigung zu gründen. Die Zahl der Arbeitslosen in Deutschland ist im Juni gegenüber dem Vormonat leicht gesunken. Es waren rund 2,94 Millionen Menschen ohne Job gemeldet. Das entspricht einer Quote von 6,2%. In Rheinland-Pfalz waren es unverändert 5,5%. In Baden-Württemberg gibt es einen Rückgang auf 4,6%. Trotz zunehmender Hitzewellen wird nur rund jedes 20. neue Wohnhaus in Deutschland mit einer Kühlanlage ausgestattet, also einer Klimaanlage, Decken- oder Fußbodenkühlung. Deutlich öfter sind Bürogebäude klimatisiert. Unter dem Co-Vorsitz von Altkanzler Scholz startet heute eine neue Nord-Süd-Kommission der Bundesregierung. Die Kommission soll unter anderem Vorschläge erarbeiten, wie Hunger und Armut weltweit wirksamer bekämpft werden können. Bundespräsident Steinmeier verlegt von heute an seinen Amtssitz von Berlin ins südbadische Lörrach. Er bleibt bis Donnerstag dort und will mit Menschen ins Gespräch kommen. 11.17 Uhr.
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1: In Paraguay ist heute Feiertag. Ganz offiziell, so hat sich der Sieg gegen Deutschland bei der WM dort angehört.
3: Nicht einfach nur Jubel. Direkt eine Explosion aus tausenden Kehlen war das auf Asuncions Fanmeile Palmas und Alberdi. Jubel, als wären sie schon Weltmeister geworden. Umarmung, Tränen, Fahnen und Kinder werden in die Luft geworfen. Tische brechen unter Tanzenden zusammen.
1: Katerstimmung dagegen heute Morgen in Fußball Deutschland. Das DFB-Team ist raus.
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1: 3:4 nach Elfmeterschießen gegen Paraguay, ausgeschieden schon im 16. Finale. Das ist sehr bitter. Dieses Spiel der deutschen Nationalmannschaft hat definitiv keinen Spaß gemacht. Philipp Weißkirch.
4: Es ist kurz vor 19:30 am Abend in Boston, als sich die deutsche Mannschaft endgültig dem Gefühl der Ohnmacht hingeben muss.
5: Kanale läuft an und schießt ins Tor! Es ist das Aus! Deutschland ist aus!
4: Aber schon vor dem Ohnmachtsgefühl war der DFB-Elf schwindelig geworden und schwarz vor Augen. Nur 1:1 nach 90 Minuten gegen ein biederes und destruktives Paraguay. Nur 1:1 nach Verlängerung und dann im Elfmeterschießen.
6: Ich glaub das nicht!
4: 3 Fehlschüsse.
7: Das Einzige, was ich sagen kann, ist Entschuldigung.
4: Kai Havertz versuchte als einer der ersten Worte zu finden für diesen sportlichen Notfall.
7: Eigentlich hat wahrscheinlich dann nicht so viel gepasst, wenn man gegen Paraguay mit einem Respekt ausscheidet. Und dann hat man es auch nicht verdient, weiterzukommen.
4: Das deutsche Team war bereits angeschlagen in dieses 16. Finale gegangen. Nach einer schwachen Leistung gegen Ecuador sollte gegen das nächste Team aus Südamerika eigentlich eine Leistungssteigerung her. Doch schon früh gab es warnende Symptome.
8: Also wo sind die Ideen? Wo sind die kreativen Lösungen der deutschen Mannschaft?
4: Die Werte und Zahlen erschienen gesund. 21:7 Torschüsse, 42:15 Flanken, 16:6 Ecken. Und dennoch fühlte sich das deutsche Spiel krank an.
9: Dann war es so, dass wir natürlich lang gebraucht haben, den Gegner ins Bewegen zu bringen. Wir haben einen ganz langsamen Spielvortrag gehabt. Es hat ewig gedauert zu verlagern.
4: Bundestrainer Julian Nagelsmann sah, wie seine Spieler vieles versuchten und doch wirkungslos blieben. Eine

0: zur Hoffnung auf Besserung gab es in der 102. Minute, als Jonathan Tah das 2:1 köpfte. Aber der Schiedsrichter nahm das reguläre Tor nach Videobeweis zum Entsetzen der Nagelsmänner zurück.
1: Ein Skandal ist, dass der das zurückpfeift. Keine Ahnung, was er da gesehen hat. Das ist echt ein Witz. Aber ist so, das ist müßig. Wir müssen trotzdem das Spiel vorher regeln und anders regeln. Und das haben wir nicht geschafft.
2: Der Trainer Julian Nagelsmann. An den Fans hat es jedenfalls nicht gelegen. Der 11. Mann stand. Viele deutsche Fans waren zuversichtlich nach Boston angereist, um ihre Mannschaft zu unterstützen und mussten sie scheitern sehen. Unsere Korrespondentin Nina Barth mit Eindrücken des Abends.
3: Fassungslosigkeit bei den Deutschlandfans in Boston.
4: Ich kann es überhaupt nicht glauben, dass das passiert ist.
5: Oh my God, das ist ein absolute tragedy.
6: Ich meine, also man muss einfach besser spielen.
7: Ja, ich habe gedacht, dass sie hier gewinnen. Das war eine Enttäuschung.
8: Ich kann es noch nicht glauben. Frustrierend.
3: Auf einer Gastromeile wird das Spiel übertragen auf einer riesigen Leinwand. Die Fans geben alles, feuern die Mannschaft an. Aber dann, statt feiern, Fehleranalyse.
6: Nach der ersten Halbzeit mit 0 Torschüssen, 80% Ballbesitz, da kann man nichts mehr erwarten.
9: Wir haben ja eigentlich schon mehr Ballbesitz gehabt, da müssen schon Tore rauskommen.
6: Es kommt immer zum alten Spieler über einen Jungen quasi präferieren und das wird einfach nicht so weitergehen.
3: Auch in einer Kneipe in der Nähe. Ratlosigkeit und Frust. Beim 1:0 Führungstreffer durch Paraguay in der ersten Halbzeit.
10: Mehr pennen kann man ja nicht. Ja, scheiße.
11: Ich bin eigentlich sprachlos. Deutschland dominiert das Spiel und fängt jetzt ein dummes Gegentor.
6: Also da fehlt dann aktuell die Fantasie, dass das noch gedreht wird.
3: Viele Fans sitzen nicht in den Kneipen in Boston. Fast scheint es, als hätten die, die am Tag zuvor noch Boston bevölkert haben, alle ein Ticket fürs Stadion. Und für sie ging der Tag so richtig gut los. Beste Stimmung auf dem Weg zum Stadion in amerikanischen gelben Schulbussen. Schon am Vormittag haben sich rund 200 Fans versammelt. In einem Biergarten etwa eine halbe Stunde vom Stadion entfernt. Zum Einstimmen. Fast alle im Trikot. Viele haben Deutschlandfahnen umgehängt. Auch die Mitglieder vom Fanclub Deutsche Kartoffeln auf die Eins sind hier. Ihre Zuversicht grenzenlos.
12: Gutes Gefühl. Ich glaube, ein 2-3-0. Endlich mal zu Null. Ich glaube, heute ist es mal wieder soweit.
13: Knackiges 3-0. Neuer hält den Kasten sauber.
14: Wir gewinnen heute 4-0. Wir überraschen heute positiv. Wir spielen zu Null. Das wird richtig gut.
3: Richtig liegen dagegen am Ende diese beiden Paraguay-Fans auf dem Parkplatz am Stadion.
15: I think Paraguay is gonna win penalties.
16: Oh, I think Paraguay wins in the penalty shots.
3: Ihr Tipp? Paraguay gewinnt im Elfmeterschießen. Und während die Fans der deutschen Nationalmannschaft in Boston sprachlos sind, enttäuscht oder auch ein bisschen sauer, gibt es auch die, die sich vom WM aus nicht runterziehen lassen und mit nahezu beneidenswerter Gelassenheit nach vorne schauen.
9: Die Welt geht weiter, die ist rund und bunt.
17: Nächstes Mal dann werden wir es schaffen.
18: In 4 Jahren sind wir wieder dabei.
2: Diese Fans haben die WM-Niederlage also schon abgehakt und schauen nach vorn. Habe ich übrigens vorhin eben 11. Mann gesagt. Ich meine natürlich den 12. Mann. Peinlicher Fehler. Im DFB-Team, da beginnt jetzt auch die Fehleranalyse und die Frage nach den Konsequenzen aus dem blamablen frühen WM aus. Unser Sportreporter Thomas Kunze ist im Teamquartier des DFB und sagt uns, wie es jetzt weitergeht für Team und Trainer.
19: Diese Mannschaft wird mal wieder in einigen Bereichen einen Neuaufbau brauchen. Das ist ja klar. Manuel Neuer haben wir ganz sicher zum letzten Mal im DFB-Tor gesehen. Ein paar andere wie Leon Goretzka zum Beispiel werden auch ganz sicher drüber nachdenken. Julian Nagelsmann als Trainer hat schon erklärt, dass er weiter zur Verfügung stehen möchte. Er hat ja Vertrag bis 2028. Es gibt beim DFB wohl eine Klausel in diesem Vertrag, die eine Trennung erlauben würde bei einem Misserfolg. Und das ist es ja nun mal. Das kann man gar nicht anders bewerten. Sie werden sich das jetzt in Frankfurt in aller Ruhe anschauen. Weglaufen will Nagelsmann nicht. Und das wird jetzt auch nicht über Nacht entschieden. Das Team kommt jetzt erstmal zurück nach Winston. Da wird es im Laufe des Tages dann noch eine Pressekonferenz geben mit dem Bundestrainer, wahrscheinlich auch mit Rudi Völler. Ja, und dann geht es ziemlich früh ab nach Hause in alle Richtungen. Und dann wird diese WM für die kommenden 3 Wochen ohne deutsche Beteiligung weitergehen. Das ist die Realität und die tut ziemlich weh.
2: Julian Nagelsmann will also Nationaltrainer bleiben. Die Trainerdiskussion ist eröffnet. Hören wir kurz nochmal in die Pressekonferenz nach dem Spiel gegen Paraguay. Da hat Nagelsmann gesagt, er sei niemand, der weglaufe.
18: bin jetzt keiner, der sich hier sitzt und sagt, ich trete jetzt zurück, nur weil wir ausgeschieden sind. Sondern wenn der DFB möchte, dass ich weitermache, dann mache ich auch weiter. Und wenn er das nicht möchte, dann darf er mir das sagen. Ich kenne die Mechanismen des Fußballs. Ich weiß, wie es in dem Geschäft läuft. Weiß auch, dass jetzt wahrscheinlich nicht so viele da sitzen, die es freuen würde, wenn ich weitermache. Aber ich würde trotzdem weitermachen, wenn der DFB das will.
2: Das klingt sehr demütig. Unter den ARD-Sportreportern gehen die Meinungen auseinander, ob Nagelsmann auf seinem Trainerposten bleiben sollte oder nicht. Felix Mansel findet, er ist nicht mehr der richtige Mann für diese Aufgabe.
20: Für mich gibt's da keine zwei Meinungen. Julian Nagelsmann muss zurücktreten. Wenn er das nicht tut, muss der DFB ihn vor die Tür setzen. Denn das, was bei dieser WM passiert ist, geht zu einem großen Teil auf seine Kappe. Sein Führungsstil ist höchst fragwürdig. Wer Richtlinien ausgibt, sich daran messen lassen will, sich dann aber nicht an diese hält, verliert an Glaubwürdigkeit in der Öffentlichkeit und viel schlimmer, in der eigenen Mannschaft. Stichwort Leistungsprinzip. Nagelsmanns Credo, aktuelle Form entscheidet alles. Dann nominiert er aber Spieler, die in ihren Vereinen nicht oder nur sehr wenig spielen. Dazu kommt, dass es Nagelsmann nicht gelungen ist, seinem Team weder gegen Ecuador noch gegen Paraguay eine Spielidee zu vermitteln. Hilfloses Anrennen gegen tiefstehende Gegner. Für Deutschland aktuell anscheinend eine unlösbare Aufgabe. Wird der Bundestrainer dafür kritisiert, reagiert er dünnhäutig bis zickig. Das ist weder souverän noch eines Bundestrainers würdig.
2: Tim Brockmeier ist anderer Meinung. Er findet, Nagelsmann hat als Trainer vor der WM auch einiges richtig gemacht. Der DFB sollte ihm nicht vorschnell den Vertrag kündigen.
21: Ja klar, es ist jetzt ganz einfach, auf Nagelsmann einzuhauen und seinen Rücktritt zu fordern. Aber lasst uns bitte mal einen Schritt zurücktreten und ein bisschen genauer hingucken. Es ist noch gar nicht so lange her, da feierten wir ihn für den Einzug ins Halbfinale der Nations League oder auch für die Serie von 11 gewonnenen Spielen. Und beim bitteren Aus bei der Heim-EM vor 2 Jahren und seinem emotionalen Appell an die Nation verdrückten wir eine Träne mit ihm. Dass jetzt mal wieder eine Schiri-Fehlentscheidung für ein Turnier aussorgt, dass ihm mit Gnabry und Schlotterbeck 2 wichtige Stammspieler mit Lennart Kahl einen X-Faktor verletzt wegbrachen, kann man ihm genauso wenig anlasten wie die Tatsache, dass die Unterschiedsspieler Jamal Musiala und Florian Wirtz im Grunde seit einem Jahr nicht in Tritt kommen. Und die 3 extrem schwach geschossenen Elfer gegen Paraguay, die kamen auch nicht von ihm. Was man Julian Nagelsmann jetzt mindestens schuldet, ist eine saubere WM-Analyse, an deren Ende kann stehen, dass es mit ihm nicht weitergehen kann. Ich finde, an deren Ende kann aber auch stehen, ihm die Chance geben, es in vielerlei Hinsicht besser zu machen, bis zur und bei der EM in 2 Jahren.
2: Die Meinung von unserem Sportreporter Tim Brockmeier. Die Fußball-Weltmeisterschaft geht weiter, ohne die Niederlande, ohne Deutschland. Heute Nacht wieder ein Topspiel in der K.O.-Runde, Frankreich gegen Schweden.
20: Der Vize-Weltmeister bittet Schweden zum Tanz. Eigentlich kann sich Frankreich nur selbst ein Bein stellen. Jetzt trifft nach Superstar Mbappé auch noch das 2. Schwergewicht der Equipe Tricolore.
22: Dembélé! Da ist wieder Dembélé, zieht wieder rein in die Mitte und trifft schon wieder!
23: Dembélé, qui va essayer de temporiser, il est dans la surface de réparation, il frappe! Le triplé!
20: Weltfußballer Ousmane Dembélé, 3 auf einen Streich. Frankreich hat die beste Offensive bei dieser WM. Wie, ja nur wie, soll Schweden diese Tormaschine stoppen? Yasin Ayari ist im schwedischen Mittelfeld das Bindeglied zwischen Offensive und Defensive. Er zeigt sich vor der Partie heute Abend mutig.
24: Wir wissen, welche Waffen sie in der Offensive haben. Das sind alles fantastische Fußballer, aber wir konzentrieren uns auf uns. Wir wissen, was wir tun müssen und wir werden von der ersten Minute an da sein.
20: Zwischen Wissen und Tun liegt aber ein himmelweiter Unterschied. Frankreich geht gegen Schweden als haushoher Favorit ins 16. Finale. Die Brust der Männer mit dem Hahn auf dem Trikot könnte nicht breiter sein. N'Golo Kanté, der eigentlich für seine Bescheidenheit bekannt ist, nimmt kein Blatt vor den Mund.
24: Wir wissen, was es bedeutet, Weltmeister zu werden, wie es die Menschen in ganz Frankreich vereint. Und das wollen wir wieder schaffen.
20: Also ist der Einzug ins Achtelfinale für Frankreich schon gemachte Sache? Wie gesagt, die Equipe Tricolore kann sich nur selbst ein Bein stellen. Zum Beispiel mit einer internen Neiddebatte oder Streitigkeiten aus persönlichen Eitelkeiten heraus. Neben Mbappé und Dembélé gibt es mit Barcola, Olise oder Doué weitere Stürmerstars im Team. Bloß keine Eigeninteressen zu sehr in den Vordergrund stellen, lautet das Motto. Ousmane Dembélé spricht für einen offenen und ehrlichen Umgang in der Mannschaft.
0: Ja, das ist wichtig. Man muss kommunizieren. Das sind Top-Spieler, auch die auf der Bank. Und natürlich muss man kommunizieren und dann versteht man sich besser. Und so müssen wir weitermachen.
20: Weitermachen mit Toren und Siegen und einem klaren Ziel. Frankreich will seine Krone zurück. Der Vize-Weltmeister bittet Schweden zum Tanz.
2: Felix Mansel berichtete heute Nacht um 23 Uhr Frankreich gegen Schweden. Davor trifft um 19 Uhr noch Norwegen auf die Elfenbeinküste. 11.29 Uhr.
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2: Ausgerechnet heute reist Außenminister Wadefuhl nach Paraguay. Er tut das nicht, um dem Land persönlich zu gratulieren dafür, dass Paraguay Deutschland aus der WM gekickt hat. Warum er dort ist, hören Sie gleich nach den Nachrichten. Außerdem schauen wir auf die Lage in Venezuela nach dem Erdbeben. Dort wächst nämlich die Wut auf die Regierung. Mein Name ist Dagmar Freudenreich.
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4: Um 11.30 Uhr mit Antje Keil. Deutschland steht nach Aussage von Bundesinnenminister Dobrindt unter Druck durch Demokratiefeinde von außen und innen. Bei der Vorstellung des Verfassungsschutzberichts 2025 sagte der CSU-Politiker:
5: Ausländische Aktivitäten in Deutschland, sie steigen. Mitteilungen und Erkenntnisse von Anschlagsvorbereitungen, sie steigen. Zahlen gewaltbereiter Extremisten steigen.
4: Der Rechtsextremismus bleibe die größte Bedrohung für die Demokratie, heißt es im Bericht des Verfassungsschutzes. Zugleich habe die Bedrohung durch den Linksextremismus erheblich zugenommen. Als weitere zentrale Herausforderung gilt Islamismus sowie Spionage, Sabotage und Desinformation durch Staaten wie Russland. Bei einer länderübergreifenden Aktion haben Polizisten einen Terrorverdächtigen im baden-württembergischen Enzkreis festgenommen. Nach SWR-Informationen handelt es sich um einen 22-jährigen Rumänen. Er soll versucht haben, in seinem Heimatland eine rechtsterroristische Vereinigung zu gründen. Laut Generalbundesanwalt war sein Ziel, die rumänische Regierung zu stürzen und einen Staat nach Vorbild des NS-Regimes zu gründen. Polizisten aus Baden-Württemberg und Rheinland-Pfalz haben den Mann am Morgen in Knittlingen gefasst. Das Münchner IFO-Institut sieht Anzeichen dafür, dass die Teuerungsrate weiter zurückgeht. Die sogenannten Preiserwartungen der Unternehmen seien im Juni den zweiten Monat in Folge gesunken, teilte das Institut mit. Das bedeutet zugleich, dass weniger Unternehmen planten, ihrerseits die Preise zu erhöhen. Sehe man vom Ende des Tankrabatts ab, der sich im Juli bemerkbar machen werde, spreche das dafür, dass die große Welle der Preiserhöhungen durch sei. Die Zahl der Arbeitslosen in Deutschland ist im Juni gegenüber dem Vormonat leicht gesunken. Es waren rund 2,94 Millionen Menschen ohne Job gemeldet. Das entspricht einer Quote von 6,2%. In Rheinland-Pfalz waren es unverändert 5,5%. In Baden-Württemberg gab es einen Rückgang auf 4,6%. Aus der SWR-Wirtschaftsredaktion Jenny Bein.
7: Die Chefin der baden-württembergischen Regionaldirektion, Martina Musati, spricht von einer positiven Tendenz. Die Arbeitslosigkeit habe sich seit Jahresbeginn immer weiter reduziert. Gleichzeitig hätten die Beschäftigungsaufnahmen Fahrt aufgenommen. Einen überdurchschnittlich hohen Rückgang im Vergleich zum Vormonat gab es demnach bei Jugendlichen, also der Altersgruppe der 15- bis 25-Jährigen. Hier ging die Arbeitslosigkeit um 2,6% zurück. Ganz anders sieht es in Rheinland-Pfalz aus. Hier gab es im Juni in genau dieser Altersgruppe mit plus 3,3% den größten Anstieg bei den Arbeitslosen im Vergleich zum Vormonat. Also vor allem bei Schülerinnen und Schülern, die ihren Abschluss gemacht haben und nun auf den Arbeitsmarkt strömen.
4: Unter dem Co-Vorsitz von Altkanzler Scholz startet heute eine neue Nord-Süd-Kommission der Bundesregierung. Die Kommission soll unter anderem Vorschläge erarbeiten, wie Hunger und Armut weltweit wirksamer bekämpft werden können. Die Regierung erwartet von der Kommission zudem Orientierung für die eigene Ausrichtung ihrer Entwicklungspolitik. Das Gremium hat etwa 20 Mitglieder, überwiegend aus Ländern des globalen Südens. Bundespräsident Steinmeier hat für 3 Tage seinen Amtssitz von Berlin ins südbadische Lörrach verlegt. Bei seiner 19. sogenannten Ortszeit will er mit Menschen ins Gespräch kommen, unter anderem mit Jugendräten, Unternehmern und sozial engagierten Ehrenamtlichen. Im Mittelpunkt der Ortszeit steht eine Kaffeetafel, bei der Steinmeier mit geladenen Gästen kontroverse Themen diskutiert. Der Bundespräsident wird in Lörrach, falls erforderlich, auch Amtsgeschäfte erledigen, etwa Ernennungsurkunden oder Gesetze unterschreiben. Nach dem Aus bei der Fußballweltmeisterschaft hat DFB-Sportdirektor Rudi Völler Bundestrainer Julian Nagelsmann den Rücken gestärkt. Wenn es nach ihm gehe, solle Nagelsmann im Amt bleiben, so Völler. Der frühere Bundestrainer Jürgen Klinsmann bezeichnete im US-Fernsehen die Art und Weise, wie das DFB-Team ausgeschieden sei, niederschmetternd und peinlich. Deutschland war im ersten K.O.-Rundenspiel an Paraguay im Elfmeterschießen gescheitert. SWR Nachrichten, Redaktion Peter Mühlfeit.
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2: 6 Tage nach dem verheerenden Erdbeben in Venezuela ist die Zahl der Toten nach Regierungsangaben auf 1.700 gestiegen. Weiterhin zehntausende Menschen werden vermisst und es ist ein Wettlauf gegen die Zeit, unter den Trümmern noch Lebende zu finden. Umso dankbarer sind die Menschen in Venezuela über die mehr als 2600 ausländischen Rettungskräfte. Viele Menschen in Venezuela finden nämlich, die eigene Regierung habe zu spät, zu unkoordiniert und vielerorts schlicht nicht ausreichend auf die Katastrophe reagiert. Jenny Barke berichtet.
6: Im Katastrophengebiet entlädt sich die Wut. Dort, wo nun das Militär patrouilliert, schreit wütend ein Venezolaner mit Warnweste auf einen der Soldaten ein. Ihr könnt doch nicht einfach seit heute Mittag sagen, dass ich hier nicht durchkomme. Hier gibt es mehr Waffen als Schaufeln. Seit Freitag ist die so schwer von den Erdbeben verwüstete Küstenregion La Guaira militarisiert. Offiziell, um das Chaos zu vermeiden. Viele Freiwillige müssen sich seitdem registrieren, um Spenden, Lebensmittel und ihre Arbeitskraft anzubieten. Doch die Registrierungsstellen oftmals geschlossen. Bei einem Besuch in einem besonders verwüsteten Viertel in Caracas wird die Interimspräsidentin Daisy Rodriguez ausgebuht. Raus, raus, rufen sie. Sie machen aus der Tragödie eine politische Kampagne. Die Solidarität in der Bevölkerung ist groß. Eigenständig koordinieren sie die Hilfen. Die Diaspora, etwa 8 Millionen Venezolaner, die in den vergangenen Jahren ins Ausland geflohen sind, haben Plattformen aufgesetzt, auf denen man Vermisste melden oder psychologische Hilfe bekommen kann. Alles Aufgaben, an denen die Regierung gerade scheitert. Das Erdbeben werde für die Regierung zum Stresstest, sagt Phil Ganzen von der Crisis Group Venezuela. Diese Katastrophe legt die mangelnde Leistungsfähigkeit offen, die Improvisation und Korruption. Ein Staat, der vorgegeben hat, alles im Griff zu haben, dabei mangelt es an allem, vor allem an Führung und Koordination. Nachdem Langzeitmachthaber Nicolás Maduro im Januar von den USA festgenommen und außer Landes gebracht wurde, folgte ein struktureller Umbau des inneren Zirkels. Daisy Rodriguez hat unter anderem den langjährigen Verteidigungsminister zum Landwirtschaftsminister degradiert. Die Wut der Bevölkerung entlädt sich in der Krise, so viel Ganzen. Es wird sicherlich weiter Proteste geben, aber die Regierung hat in der Vergangenheit immer mit Stärke reagiert. Deshalb glaube ich, dass sie wieder repressiver wird. Die Wut des Krisenmoments, ihn will jetzt Maria Corina Machado nutzen. Die im Ausland lebende Oppositionsführerin hat angekündigt, nach Venezuela zurückkehren zu wollen. Die US-Regierung hält das für einen schlechten Zeitpunkt. Ebenso wie Phil Ganzen, der kritisiert. Sie hat das Leid des Volks immer als eine Art Vorteil betrachtet, als Mittel, um den Regierungswechsel zu beschleunigen. Und dass der nötig ist, daran besteht kein Zweifel. Aber ich glaube, es ist nicht der richtige Zeitpunkt, die Wut der Menschen auszunutzen. Beide politische Lager, Oppositionsführerin Machado wie Interimspräsidentin Daisy Rodriguez, wollen die Krise politisch für sich nutzen. Die Interimsregierung scheint aktuell daran zu scheitern. Die Wut auf sie wächst. Ohne die internationale Hilfe scheint kein Weg aus der Krise möglich.
2: Auch Außenminister Wadephul ist in Südamerika, aber nicht im Erdbebengebiet. Er nimmt in Paraguay, ausgerechnet dort, an einem Gipfeltreffen der Mercosur-Staaten teil und wird dabei von einer Wirtschaftsdelegation begleitet. Unsere Südamerika-Korrespondentin Anne Herberg berichtet.
8: Uns verbindet weit mehr als uns trennt. Mit dieser Botschaft ist der deutsche Außenminister nach Südamerika gereist. Er will Boden gut machen, nachdem Europa die Region in der Vergangenheit eher vernachlässigt hat. Jetzt sollen wieder Brücken gebaut werden oder im WM-Sprech ausgedrückt.
10: Und dass wir dort das Runde ins Eckige bringen können.
8: Das ist bei seiner Landung in Asunción allerdings die Paraguayos, die Paraguayer sein würden, die das entscheidende Tor schossen. Damit hätte der Außenminister nicht gerechnet. 3:1 für die Nationalmannschaft. Nationalelf hatte er getippt. Zeiten ändern sich, auch geopolitisch. Aber genau deswegen nimmt Wadefohl in Asunción am Gipfel der Mercosur-Staaten teil, mit denen die EU vor kurzem ein Freihandelsabkommen unterzeichnet hat.
11: Nur durch ein stabiles Netz von globalen Partnerschaften können wir unsere Außen-, sicherheitspolitischen und wirtschaftlichen Kerninteressen durchsetzen.
8: Angesichts von Handelskriegen und Zöllen suchen beide Seiten nach verlässlichen Partnern, um Lieferketten zu diversifizieren, um Abhängigkeiten von Großmächten wie China zu verringern. Das EU-Mercosur-Abkommen hat den Weg für engere Zusammenarbeit geebnet. Das Potenzial für die deutsche Wirtschaft soll nun konkret ausgelotet werden. Beispielsweise bei kritischen Mineralien und Rohstoffen, Kupfer, Lithium, seltene Erden, die gerade für die Energiewende zentral sind. Genau da braucht Europa Südamerika viel mehr als umgekehrt, habe aber bisher einfach zu wenig getan, sagt Micha Zauner, Vorstand der deutschen E-Metalle AG, der den Außenminister als Teil einer großen Wirtschaftsdelegation begleitet.
12: Chinesen sind schon lange da. Die Amerikaner sind seit Trump massiv vor Ort, waren vorher schon da, jetzt aber noch aggressiver und schneller. Also ich merke das immer wieder, wenn ich vor Ort bin. Es gibt leider fast keine oder viel zu wenige europäische Akteure auf diesem Boden.
8: Europa unterschreibt Absichtserklärungen, Peking kommt mit Geld. China ist heute der mit Abstand größte Abnehmer südamerikanischer Agrarprodukte und Mineralien und investiert massiv in regionale Infrastruktur und Energie. Die USA wiederum haben unter Präsident Donald Trump Lateinamerika wieder zum Hinterhof erklärt und arbeiten massiv daran, den Einfluss Chinas zurückzudrängen. Dabei unterstützt Trump auch gezielt konservative und rechte Verbündete auf dem Kontinent. Gerade für Brasiliens Linksregierung unter Lula ist eine engere Zusammenarbeit mit Deutschland und Europa auch ein geopolitisches Anliegen, sagt der Politologe Velasco von der Staatlichen Universität in Rio de Janeiro. Der Druck aus Washington, das Abwenden von einer auf Regeln basierenden Ordnung, all das bereitet Brasilien Sorge. Es eröffnet aber auch ein Gelegenheitsfenster, um die Beziehungen zu Europa zu vertiefen. Dennoch wird Brasilien in Südamerika zunehmend zu einer isolierten Stimme, auch im Hinblick auf handelspolitische Interessen, wie etwa das EU-Mercosur-Abkommen. Auch damit wird der deutsche Außenminister auf dem Mercosur-Gipfel konfrontiert werden. Da ist Argentiniens Präsident Javier Milei, der mit dem Abschluss eines bilateralen Handelsdeals mit den USA kurz nach dem EU-Mercosur-Abkommen für Irritationen sorgt. Da ist aber auch der Frust der Brasilianer über anhaltende protektionistische Maßnahmen der EU. Trotz gemeinsamer Interessen und Werte, die guten Beziehungen mit den langjährigen Partnern in Südamerika sind kein Selbstläufer mehr.
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2: Im Norden von Amerika in den USA feiert eine Nation sich selbst. 250 Jahre Vereinigte Staaten, Sternenbanner, Bürgerrechte und ein Mann auf dem Mond. Alle diese Erfolge werden zelebriert. Aber wie wir wissen, hat die Geschichte der USA auch Flecken und dunkle Kapitel. Vertreibung, Sklaverei, Kriegsverbrechen. Welche Rolle spielen die bei den Feierlichkeiten? Sind die in Trumps Amerika überhaupt ein Thema? Unser Washington-Korrespondent Samuel Jakisch hat sich in den Museen der Hauptstadt umgeschaut.
13: Jedes Schulkind in Amerika kennt diese Geschichte. 13 Kolonien rebellieren geschlossen gegen den tyrannischen König von England. Mit Tapferkeit und Vaterlandsliebe vertreiben sie die überlegene britische Armee und bilden 1776 fortan eine Nation. Dass dieser Gründungsmythos der USA mindestens mal stark vereinfacht ist und die historische Realität sehr viel komplizierter, das lernt, wer sich zum 250. der USA ins Nationale Museum für amerikanische Geschichte nach Washington begibt.
25: Our job is to create a space for reflection and to tell the truth.
13: Die Wahrheit zu sagen sei die Aufgabe des Historikers, bekräftigt Theo Gonsalves. Er kuratiert die Ausstellung zu 250 Jahren Leben, Freiheit und Streben nach Glück. Woher kommen die USA? Wohin entwickelt sich ihr großes Versprechen? Zu dieser Geschichte gehören unbequeme Kapitel. Sie aus politischen Gründen auszublenden wäre falsch, so der Historiker.
25: So our job is not really to to address a political concern.
13: US-Präsident Donald Trump hatte vor einem Jahr angekündigt, sämtliche Ausstellungskonzepte zum 250-Jährigen würden vom Weißen Haus geprüft, ob sie auch patriotisch und positiv genug seien. Wenn es eine solche Prüfung gegeben hat, so der Kurator heute, dann habe sie nichts verändert, weder am Gesamtkonzept noch an einer einzelnen Objektbeschriftung.
25: I have not been told to change anything in terms of the label text. Anyone on the committee has not been instructed from museum leadership to change.
13: 250 Objekte sollen die USA erzählen. Das komplett restaurierte Kanonenboot aus dem Revolutionskrieg, der Reiseschreibtisch, an dem Jefferson die Unabhängigkeitserklärung entwarf, aber eben auch der Bademantel von Muhammad Ali, die Gitarre von Prince. Oder der komplette Greensboro Lunch Counter, jene Restauranttheke, an der 1960 in North Carolina vier schwarze Studenten so lange friedlich sitzen bleiben, bis man sie endlich bedienen würde. Der Besucher soll sich fragen, hofft Museumssprecherin Laura Duff, was seine Rolle in der US-Geschichte von heute ist. Wie wird sein Handeln wohl betrachtet werden, rückblickend in 50 oder 250 Jahren?
3: Will we see you in this museum in 50 years, 100 years, 250 years?
13: Mit Machen, mit Feiern und mit Reden soll der Museumsbesucher, am besten mit seinen Mitbürgern, was bedeuten Freiheit, Demokratie, Gerechtigkeit heute und für wen? Die Antworten darauf fallen gerade sehr verschieden aus in den USA unter Donald Trump. Doch wer sich bei der großen Geburtstagsparty auf der National Mall in Washington nicht zufrieden gibt mit Hotdog, Rodeo, Autorennen und Feuerwerk, der kann diese Diskussion führen zum 250. Staatsjubiläum der USA.
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1: 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Das Wetter für Baden-Württemberg und Rheinland-Pfalz.
2: Am Nachmittag und gegen Abend gibt es teils kräftige Gewitter und Schauer, örtlich Starkregen, Hagel und Sturmböen, maximal 25 Grad im Schwarzwald und bis 32 Grad in Rheinhessen. Morgen dann anfangs in Ostwürttemberg noch Regenwolken, ansonsten mehr Sonne, nur vereinzelt Schauer, maximal 21 bis 28 Grad.
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2: Deutschland steht nach Aussage von Bundesinnenminister Dobrindt unter Druck durch Demokratiefeinde von außen und innen. Bei der Vorstellung des Verfassungsschutzberichts sagte der CSU-Politiker, die Zahlen ausländischer Versuche der Einflussnahme stiegen genauso wie die Zahl mutmaßlicher Extremisten. Bei einer länderübergreifenden Aktion haben Polizisten einen Terrorverdächtigen in Knittlingen im baden-württembergischen Enzkreis festgenommen. Nach SWR-Informationen handelt es sich um einen 22-jährigen Rumänen. Er soll versucht haben, in seinem Heimatland eine rechtsterroristische Vereinigung zu gründen. Die Zahl der Arbeitslosen in Deutschland ist im Juni gegenüber dem Vormonat leicht gesunken. Es waren rund 2,94 Millionen Menschen ohne Job gemeldet. Das entspricht einer Quote von 6,2%. In Rheinland-Pfalz waren es unverändert 5,5%. In Baden-Württemberg gab es einen Rückgang auf 4,6%. Bundespräsident Steinmeier verlegt von heute an seinen Amtssitz von Berlin ins südbadische Lörrach. Er bleibt bis Donnerstag dort und will mit Menschen ins Gespräch kommen.
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2: Junge Menschen brauchen mehr Mitspracherecht. Das sagt der Künstler und Filmemacher Simon Marian Hoffmann. Er hat die Doku Aufstand der Jugend gedreht. Da geht es um den Generationenkonflikt. Offensichtlich wird der zum Beispiel, wenn der Bundeskanzler kritisiert, dass junge Menschen keine Lust mehr zu arbeiten hätten. Darüber hat sich Jens Wolters in SWR1 Leute mit ihm unterhalten, also mit dem Filmemacher Simon Marian Hoffmann, und zwar im Gymnasium Weingarten vor Publikum.
9: Wenn du sagst, die Jugend hat keine Lust mehr auf 9-to-5, dann stellst du einen Großteil der Arbeitswelt in Frage?
14: Das Ding ist, es stellt sich gerade selbst in Frage. Also diese KI und diese Digitalisierung stellt alles auf den Kopf. an Jobs. Das heißt, für meine Generation gibt es das nicht mehr, dass ich 40 Jahre lang Schreiner bin. So, ich muss lernen, mit dieser fluktuativen Situation der Welt, dieser Krisenhaftigkeit umzugehen. Und das kann ich am besten, wenn ich mich selbst regulieren kann. Wenn ich nicht die ganze Zeit Angst habe, wenn ich mit meinen Gefühlen umgehen kann. Oh, da können Kriege kommen. Was macht das mit mir? Wie kann ich in Ruhe bleiben? Wie kann ich bei mir sein? Und das ist eine Fähigkeit, die entsteht, wenn man sie lässt und nicht sagt, ihr müsst jetzt hier permanent diese Aufgaben erfüllen, was wir euch vorgegeben haben, und dann auf dieselbe Art und Weise diese Gesellschaft weiterführen, das führt in eine Sackgasse. Und deswegen ist das dieser Moment so relevant, dass wir jetzt hinhören, was sind diese Ideen und diese Visionen und die Träume dieser jungen Menschen und wo haben wir die auch noch in uns? Das ist auch eine These, diesen inneren Jugendlichen in sich. Wo habe ich auch einen jungen Menschen in mir, der da war, wir alle waren mal jung, der aufbegehrt hat, der Werte hatte, der eine Ideale vor sich getragen hat, und wo habe ich die vielleicht verraten und wo würde ich sie aber gerne auch wirksam lassen? Weil es geht um diese jugendlichen Kräfte, die erneuern wollen. Darum geht's mir. Und auch gesellschaftlich können wir dort diese Jugend einspannen für die Demokratie, wenn wir sie wirksam sein lassen.
9: Welche Mitsprachemöglichkeiten hat die junge Generation? Dieser Frage können wir jetzt den SWR1 Leute mit Simon Marian Hoffmann hier am Gymnasium Weingarten mal nachgehen. Vielleicht ist die Schule ja sogar so ein Idealbeispiel, weil Schüler bilden die Schülermitverwaltung, SMV, sitzen auch Vertreter in der Schulkonferenz. Das ist doch ein Idealzustand, oder? Im Kleinen.
14: Im Kleinen, ja. Also es ist gut, es ist ein Anfang, aber ich glaube, es könnte noch viel interaktiver sein. Also junge Menschen brauchen eigentlich andere Zugänge, also die spielerischer sind, die leichter sind, die barrierefreier sind. In der Schule ist es einmal richtig gut und man könnte ihn aber auch, wie zu sagen, es gibt Räumlichkeiten, die ihr frei gestalten könnt. Und dann gemeinsam mit ihnen gucken, was sollte da drin sein. So, das ist eine Möglichkeit, dass da Selbstverantwortung im Kleinen funktionieren kann. Und das machen viele Schulen, da geht's los. Und dann gibt's aber auch eine Möglichkeit zu sagen, okay, man kann auch den Inhalt mitgestalten, wie wir das gestalten wollen und so. Und dann ist der junge Mensch anders involviert, wenn er quasi richtig mit einsteigen darf. Und jetzt in der Demokratie ist es so, dass ich halt mitwählen kann, wenn ich 18 bin. Und dann vorher kann ich mich politisch aktiv äußern in NGOs oder so. Aber es gibt keine Instanz, die diese jungen Menschen und ihre Stimmen, und bei Fridays for Futures waren es halt auch Millionen Zehnjährige, die halt da standen und gesagt haben, hey, mir ist da ein richtiges Thema wichtig, und die konnten dieses Thema viel besser erklären als viele Ältere. Also das heißt, wer sagt denn, dass junge Menschen nicht Teil dieser Demokratie sind? Das ist jetzt von uns willkürlich festgelegt, mit 18 sollte das Wahlrecht sein. Das andere ist es, dass in diesen ganzen Gremien im Bundestag, und ich habe 2 Jahre auch im Bundestag gearbeitet für eine Abgeordnete und habe das dort halt mitbekommen, wie dort Jugendbeteiligung stattfindet, und es ist gleich null. Es gibt es einfach nicht. Es gibt dort den Bundesjugendring, der wird gefragt, wenn es um Jugendfragen geht, und dann sitzen halt 40, 50 plus Menschen, und das wissen wir gar nicht. Und die entscheiden über alle Gelder der Jugend und die entscheiden über alle Themen der Jugend. Und dieser Bundesjugendring spricht offiziell für 5,7 Millionen junge Menschen, die in irgendwelchen Sportvereinen sind, aber kein junger Mensch wurde jemals gefragt. Und das kann es nicht sein. Also das geht nicht. Deswegen habe ich diese Idee entwickelt, Deutscher Jugendrat, dass wir ein Gremium bilden, was ausgelost wird aus allen jungen Menschen zwischen 14 und 28, und wo dann so zwischen 40 und 100 junge Menschen sich treffen und die Politik und die Regierung in Jugend- und Zukunftsfragen beraten.
9: Du hast es gerade das Wahlrecht schon angesprochen. Wenn du jetzt die 10-Jährige ins Gespräch bringst, wie weit würdest du denn das Wahlrecht altersmäßig runtersetzen wollen?
14: Ich würde auf die Selbstbestimmung des Menschen setzen. Und sobald ein Kind sagt, ich möchte mitwählen, dass es dann zum Rathaus gehen kann und sagen kann, hier, das ist meine Stimme, ich möchte sie beantragen, und dass es dann wählen kann. Und das ist ganz egal, ob das mit 6 Jahren ist, mit 10, mit 14 oder 17, aus meiner Perspektive, weil ich muss diesen jungen Menschen ernst nehmen, und wenn er das, es ist für seinen Lebensweg super relevant, in jungen Jahren vielleicht schon teilnehmen zu dürfen an dieser Demokratie, er wird sich anders mit ihr verbinden. Und uns entgeht da ganz, ganz, ganz viel politische Bildung. Dadurch, dass wir sie einfach nicht nicht teilnehmen. Und was passieren würde, wenn nämlich junge Menschen potenzielle Wählerinnen wären, dann müssten die Parteien einfacher kommunizieren, was auch für viele andere Bevölkerungsteile total spannend wäre, weil sie teilweise das auch nicht verstehen, was dort gesagt wird.
2: Der Künstler und Filmemacher Simon Marian Hoffmann in SWR1, Leute. Jetzt ist es 11.53 Uhr.
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2: Mit Florian Dötsch.
15: Guten Tag. Die Zahl der Arbeitslosen in Deutschland ist im Juni im Vergleich zum Vormonat gesunken, im Vorjahresvergleich aber gestiegen. Insgesamt waren 2.936.000 Menschen Mitte Juni arbeitslos. Das waren 15.000 weniger als im Mai, aber eben 22.000 mehr als vor einem Jahr. Die Arbeitslosenquote liegt unverändert bei 6,2%. Wolfram Welzer vom Bayerischen Rundfunk berichtet.
16: Es herrscht Flaute am deutschen Arbeitsmarkt. Oder, wie es die Bundesagentur für Arbeit in ihrer monatlichen Mitteilung ausdrückt, man habe im Juni einen verhaltenen Ausklang der Frühjahrsbelebung beobachtet. Diese Frühjahrsbelebung war in den vergangenen Monaten ohnehin schwach ausgefallen, die Arbeitslosigkeit weniger gesunken als jahreszeitlich üblich. Und so wünscht sich Andrea Nahles, Vorsitzende des Vorstands der Bundesagentur für Arbeit, mit Blick nach Berlin, Beschlüsse der Bundesregierung, die vor allem zwei Branchen helfen könnten.
17: Alles, was den Handel und die konsumtiven Ausgaben wiederbeleben könnte, wäre sehr gut. Denn das sind die beiden Hauptbranchen, verarbeitendes Gewerbe, Industrie und Handel, die momentan unter der jetzigen wirtschaftlichen Unsicherheit und der konjunkturellen Schwäche besonders leiden.
16: Die hohe Arbeitslosigkeit führt mittlerweile auch zu einer Finanzkrise bei der Bundesagentur. Wegen der Kosten des Arbeitslosengeldes rechnet sie bis Ende des Jahres mit einer Verschuldung von 10 Milliarden Euro.
15: Tja, und wir bleiben thematisch beim Arbeitsmarkt, denn je länger eine Jobsuche dauert, desto geringer wird die Chance, einen neuen Arbeitsplatz zu finden. Das zeigt zumindest eine neue Studie der Rookwool-Stiftung Berlin. Die Forscher sprechen von einem Teufelskreis. Aus der SWR-Wirtschaftsredaktion berichtet meine Kollegin Petra Thiele.
18: Zu Beginn einer Stellensuche liege die Wahrscheinlichkeit, einen neuen Job zu finden, bei etwa 7%. Nach einem Jahr sinke sie auf 4,5% ab, so ein Studienergebnis. Grund dafür, Personalverantwortliche laden Langzeitarbeitslose seltener zu Vorstellungsgesprächen ein. Darauf reagieren Jobsucher nach und nach mit weniger Bewerbungen. Es entstehe ein sich selbst verstärkender Kreislauf der Entmutigung. Die Forscher sehen aber einen Lichtblick. Kommt es nach längerer Arbeitslosigkeit doch noch zu einem Vorstellungsgespräch, würde die Chance auf ein Jobangebot steigen. Die Studienautoren fordern ein Umdenken in der Arbeitsmarktpolitik. Umschulungen fördern reiche nicht aus. Zusätzliche Hilfe bei der Arbeitssuche könnte bessere Vermittlungsergebnisse bringen, so eine Expertin der Uni Hohenheim.
15: Die Verbraucherzentrale Rheinland-Pfalz hat im vergangenen Jahr so viele Beschwerden und Hinweise entgegengenommen wie noch nie. 25.500 waren es an der Zahl. In mehr als der Hälfte der Fälle ging es um Online-Einkäufe und digitale Dienste. Jutta Kaiser aus der SWR-Wirtschaftsredaktion.
19: Laut Verbraucherzentrale Rheinland-Pfalz haben 2025 zwar viele Menschen zuerst versucht, ihre Anliegen selbst mit den betreffenden Unternehmen zu klären, sie seien aber oft nicht allein weitergekommen. Der Grund? Immer häufiger setzten Firmen im Kundenservice keine Menschen mehr ein, sondern eine künstliche Intelligenz, die aber Probleme nicht immer löse. Heike Truhe, Vorständin der Verbraucherzentrale Rheinland-Pfalz, fordert, Verbraucher müssten die Möglichkeit bekommen, in solchen Fällen persönlich mit jemandem zu sprechen. Hilfe bei Beschwerden machen nur einen Teil der Arbeit der Verbraucherzentrale Rheinland-Pfalz aus. Sie bietet auch Beratungen, Vorträge und Internetseminare an. Im Jahr 2025 war das Team den Angaben zufolge insgesamt mehr als 130.000 Mal in Kontakt mit Verbraucherinnen und Verbrauchern.
15: Und noch der Blick auf die Börse, wo heute besonders die Vorstellung der neuen Inflationsdaten im Vordergrund steht, wie Thomas Spindler aus der ARD-Finanzredaktion berichtet.
21: Die Anleger warten gespannt auf die deutschen Inflationsdaten für den Juni um 14 Uhr. Auch andere Länder der Eurozone wie Frankreich und Italien legen die Verbraucherpreise vor. Ökonomen rechnen damit, dass sich die Inflation in Deutschland stabilisiert. Sie erwarten eine Teuerungsrate von 2,6%, wie zuletzt im Mai. Die Verbraucherpreise in der Eurozone spielen eine wichtige Rolle für die Geldpolitik der EZB. Sollte die Inflation weiter steigen, ist mit steigenden Leitzinsen zu rechnen. In diesem Monat hatte die EZB den Leitzins erstmals seit 3 Jahren angehoben. Für die Notenbanken gilt es abzuwägen, denn auf die ohnehin angeschlagene Konjunktur wirken höhere Zinsen belastend. Grund für die hohe Teuerung sind die gestiegenen Energiekosten wegen des Iran-Kriegs. Sie haben Auswirkungen auf die Importpreise. Nach Daten des Statistischen Bundesamts stiegen die Einfuhrpreise im Mai so stark wie seit 3,5 Jahren nicht mehr. Importiertes Kerosin und Benzin verteuerten sich um rund 57% im Vergleich zum Vorjahresmonat. Erdöl kostete fast 60% mehr. Jetzt hoffen die Verbraucher, dass die brüchige Waffenruhe im Iran für günstigeres Öl sorgt.
15: Ja, und noch einmal kurz der Blick auf den deutschen Aktienindex. Der steht zur Stunde bei ungefähr 24.910 Punkten. Das ist ein Plus von etwa 1,2% im Vergleich zum letzten Handelstag. Mittlerweile ist es 11.58 Uhr. Das waren die Wirtschaftsnews.
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0: Mit Florian Rudolph einen schönen Dienstagmittag. Wieder mal ein frühes Aus für Deutschland bei einer Fußball-Weltmeisterschaft. Der Einzige, der offenbar feiert, dass wir erstmals seit dem vierten Titel 2014 wieder überhaupt in einem K.O.-Spiel gestanden haben, ist Bundeskanzler Friedrich Merz mit einem ratlos machenden Tweet. Auch wenn das Ausscheiden schmerzt, heißt es da: Was für ein Spiel mit eurem Einsatz und Teamgeist bei dieser WM habt ihr unser Land begeistert. Wir sind stolz auf euch. Das WM aus gegen Paraguay nach 3:4 im Elfmeterschießen. Darüber müssen wir noch mal reden, hier nach den SWR-Nachrichten. Der Dienstag in SWR aktuell. Schön, dass Sie dabei sind.
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0: Ein paar Wolken, aber viel Sonne. Die Luft erwärmt sich auf 25 Grad im Schwarzwald und bis 32 in Rheinhessen. Dabei kann es zum Teil schwül sein. Am Nachmittag und gegen Abend entstehen dann auch teils kräftige Schauer und Gewitter, örtlich mit Starkregen, Hagel und Sturmböen. Kommende Nacht gebietsweise ebenfalls schauerartig Regen und Gewitter. Es kühlt ab auf 19 bis 12 Grad. Die weiteren Aussichten: Morgen in Ostwürttemberg anfangs noch Regenwolken, die nach Bayern abziehen. Ansonsten mehr Sonne, vereinzelt Schauer. Maximal 21 bis 28 Grad, diesmal ohne Schwüle. Auch am Donnerstag bei moderater Sommerwärme häufig Sonne. Später im nördlichen Rheinland-Pfalz mehr Wolken und auch etwas Regen.
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4: Um 12 Uhr mit Antje Keil. Deutschland steht nach Aussage von Bundesinnenminister Dobrindt unter Druck durch Demokratiefeinde von außen und innen. Bei der Vorstellung des Verfassungsschutzberichts 2025 sagte der CSU-Politiker:
5: Ausländische Aktivitäten in Deutschland, sie steigen. Mitteilungen und Erkenntnisse von Anschlagsvorbereitungen, sie steigen. Zahlen gewaltbereiter Extremisten steigen.
4: Der Rechtsextremismus bleibe die größte Bedrohung für die Demokratie, heißt es im Bericht des Verfassungsschutzes. Zugleich habe die Bedrohung durch den Linksextremismus erheblich zugenommen. Als weitere zentrale Herausforderungen gilt Islamismus sowie Spionage, Sabotage und Desinformation durch Staaten wie Russland. Bei einer länderübergreifenden Aktion haben Polizisten einen Terrorverdächtigen im baden-württembergischen Enzkreis festgenommen. Nach SWR-Informationen handelt es sich um einen 22-jährigen Rumänen. Er soll versucht haben, in seinem Heimatland eine rechtsterroristische Vereinigung zu gründen. Laut Generalbundesanwalt war sein Ziel, die rumänische Regierung zu stürzen und einen Staat nach Vorbild des NS-Regimes zu gründen. Polizisten aus Baden-Württemberg und Rheinland-Pfalz haben den Mann am Morgen in Knittlingen gefasst. Der Arbeitsmarkt ist auch im Juni nicht in Schwung gekommen. Die Zahl der Arbeitslosen liegt nach Angaben der Arbeitsagentur bei 2.936.000. Das sind 22.000 mehr als im Jahr davor. Die Quote beträgt bundesweit 6,2%. In Baden-Württemberg liegt sie bei 4,6%. Und auch hier sind mehr Menschen arbeitslos als vor einem Jahr. In Rheinland-Pfalz liegt die Quote ebenfalls unter dem Bundesdurchschnitt bei 5,5%. Für das Bundesland ist es jedoch die höchste Arbeitslosigkeit im Juni seit 2009. Unter dem Co-Vorsitz von Altkanzler Scholz startet heute eine neue Nord-Süd-Kommission der Bundesregierung. Die Kommission soll unter anderem Vorschläge erarbeiten, wie Hunger und Armut weltweit wirksamer bekämpft werden können. Das Gremium hat etwa 20 Mitglieder, überwiegend aus Ländern des globalen Südens. Trotz zunehmender Hitzewellen wird nur rund jedes 20. neue Wohnhaus in Deutschland mit einer Kühlanlage ausgestattet. Nach Angaben des Statistischen Bundesamts gab es im vergangenen Jahr in gut 4% der neuen Wohngebäuden eine Klimaanlage, Decken- oder Fußbodenkühlung. Damit hat sich der Anteil in 10 Jahren verdoppelt. Deutlich öfter sind Bürogebäude klimatisiert. Hier war es 2025 mehr als jeder dritte Neubau. Grund sind unter anderem gesetzliche Vorgaben zum Arbeitsschutz. Papst Leo XIV. Hat die erzkonservative Pius-Bruderschaft gewarnt, nicht wieder auf eigene Faust Bischöfe zu weihen. An die Leitung schrieb der Papst wörtlich: Erfüllt von christlicher Liebe bitte ich euch von ganzem Herzen, kehrt um. Die Pius-Brüder wollen morgen in der Schweiz 4 neue Bischöfe weihen, gegen den Willen des Papstes. Nach katholischem Kirchenrecht bedeutet das sofortigen Kirchenausschluss. Die Pius-Bruderschaft hatte 1988 schon einmal Bischöfe geweiht, die daraufhin exkommuniziert wurden. Der deutsche Papst Benedikt hatte den Ausschluss 2009 aufgehoben als Zeichen der Versöhnung. Nach den tödlichen Schüssen auf 6 Menschen in einer sozialen Einrichtung in Stade in Niedersachsen entscheidet die Staatsanwaltschaft heute, ob sie für den mutmaßlichen Täter Haftbefehl beantragt. Der 45-Jährige soll gestern 6 Beschäftigte des Jugendamtes und einer Mutter-Kind-Wohngruppe dort erschossen haben. Er soll nach Angaben der Ermittler in der Einrichtung einen Termin gehabt haben, in dem es um das Sorgerecht für seine 3 Monate alte Tochter ging. Nach dem Aus bei der Fußball-Weltmeisterschaft hat DFB-Sportdirektor Rudi Völler Bundestrainer Julian Nagelsmann den Rücken gestärkt. Wenn es nach ihm gehe, solle Nagelsmann im Amt bleiben, so Völler. Deutschland war im 1. K.O.-Rundenspiel an Paraguay im Elfmeterschießen gescheitert. SWR-Nachrichtenredaktion Peter Mühlfeit. Das Wetter für Baden-Württemberg und Rheinland-Pfalz. Ab dem Abend überquert uns eine Kaltfront. Die Vorhersage. Später teils kräftige Schauer und Gewitter, örtlich Starkregen, Hagel und Sturmböen, 25 bis 32 Grad. In der Nacht schauerartiger, teils kräftiger Regen. 12.05 Uhr.
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0: Mit Florian Rudolph einen schönen Dienstagmittag. Tja, das Spiel ist aus nach dem erneuten frühzeitigen Scheitern der DFB-Auswahl bei der Fußball-Weltmeisterschaft. Aus Bürgergeld wird Grundsicherung. Was das für Betroffene bedeutet und Ortszeit Deutschland. Der Bundespräsident hat seinen Amtssitz jetzt vorübergehend in Lörrach. Unter anderem darüber berichten wir bis 12:30. Das Spiel ist aus. Deutschland scheitert im 16. Finale der Fußball-Weltmeisterschaft 3:4 im Elfmeterschießen gegen Paraguay.
7: Los 7 millones! Empujamos esa pelota contigo, José! Se va a tiro!
0: Ja, unfassbarer Jubel, leider aber beim Sportreporter des südamerikanischen Landes und natürlich der Fans der Mannschaft von Paraguay. Dagegen reiht sich das Team von Trainer Nagelsmann ein in die traurige Reihe von Auftritten. Beim späten Löw Vorrunden aus 2018, Hansi Flick Vorrunden aus 2022. Das deutsche Spiel gestern gegen Paraguay desolat und erstmals in der deutschen WM-Geschichte mit einem verlorenen Elfmeterschießen. Auch wenn es wehtut, Philipp Weißkirch fasst das Ganze nochmal für uns zusammen.
20: Es ist jetzt nicht das erste Mal, sondern es passiert seit längerem, dass wir solche Turniere abliefern. Und ja, gibt sicherlich ein paar grundlegende Dinge, auf die ich jetzt nicht eingehen will, die man wie auch immer in welcher Konstellation verändern muss. Aber ich bin jetzt keiner, der sich hier sitzt und sagt, ich trete jetzt zurück, nur weil wir ausgeschieden sind. Sondern wenn der DFB möchte, dass ich weitermache, dann mache ich auch weiter. Und wenn er das nicht möchte, dann darf er mir das sagen.
0: Das war jetzt nicht das Stück von unserem Reporter Philipp Weißkirch. Dafür haben wir den DFB-Trainer Julian Nagelsmann gehört, der natürlich sich jetzt ziemlich viel Kritik ausgesetzt sieht. Aber jetzt nochmal die Zusammenfassung des Spiels von Philipp Weißkirch.
22: Es ist kurz vor 19:30 am Abend in Boston, als sich die deutsche Mannschaft endgültig dem Gefühl der Ohnmacht hingeben muss.
23: Kanale läuft an und schießt ins Tor! Es ist das Aus! Deutschland ist aus!
22: Aber schon vor dem Ohnmachtsgefühl war der DFB-Elf schwindelig geworden und schwarz vor Augen. Nur 1:1 nach 90 Minuten gegen ein biederes und destruktives Paraguay. Nur 1:1 nach Verlängerung und dann im Elfmeterschießen.
8: Ich glaub das nicht!
22: 3 Fehlschüsse.
10: Das Einzige, was ich sagen kann, ist... Entschuldigung.
22: Kai Havertz versuchte als einer der ersten Worte zu finden für diesen sportlichen Notfall.
10: Eigentlich hat wahrscheinlich dann nicht so viel gepasst, wenn man gegen Paraguay mit einem Respekt ausscheidet. Und dann hat man es auch nicht verdient, weiterzukommen.
22: Das deutsche Team war bereits angeschlagen in dieses 16. Finale gegangen. Nach einer schwachen Leistung gegen Ecuador sollte gegen das nächste Team aus Südamerika eigentlich eine Leistungssteigerung her. Doch schon früh gab es warnende Symptome.
11: Also wo sind die Ideen? Wo sind die kreativen Lösungen der deutschen Mannschaft?
22: Die Werte und Zahlen erschienen gesund. 21:7 Torschüsse, 42:15 Flanken, 16:6 Ecken. Und dennoch fühlte sich das deutsche Spiel krank an.
12: Dann war es so, dass wir natürlich lang gebraucht haben, den Gegner ins Bewegen zu bringen. Wir haben einen ganz langsamen Spielvortrag gehabt. Es hat ewig gedauert zu verlagern.
22: Bundestrainer Julian Nagelsmann sah, wie seine Spieler vieles versuchten und doch wirkungslos blieben. Eine kurze Hoffnung auf Besserung gab es in der 102. Minute, als Jonathan Tah das 2:1 köpfte. Aber der Schiedsrichter nahm das reguläre Tor nach Videobeweis zum Entsetzen der Nagelsmänner zurück.
12: Ein Skandal ist, dass der das zurückpfeift. Keine Ahnung, was er da gesehen hat. Das ist echt ein Witz.
22: Die Entscheidung, ob es nun Sofortmaßnahmen braucht und wenn ja welche, die muss der DFB fällen.
0: Ja, die Diskussion wird jetzt sicherlich ins Rollen kommen. Deutschland ist draußen und wir alle müssen schauen, welcher Elf wir für den weiteren Turnierverlauf bei der Fußball-Weltmeisterschaft die Daumen drücken wollen. Vielleicht ist ja was dabei. Der Kommentar zum deutschen WM-Aus von Burkhard Hupe.
24: Also ist die Reise doch schon wieder vorbei. Der WM-Zug, der eigentlich doch keine Bremsen haben sollte, ist an einem paraguayischen Prellbock zum vorzeitigen Halt gebracht worden. 2 Dutzend Spieler und Millionen Fans staunen und trauern nun verloren in einem diffusen Gedankennebel aus Ungläubigkeit, Bitterkeit und Enttäuschung. Zum 3. Mal in Folge geht eine Weltmeisterschaft in ihre entscheidende Phase und die deutsche Mannschaft spielt dabei keine Rolle mehr. Es ist ab jetzt wieder die WM der anderen. Nach einem ordentlichen Start gegen Curaçao, nach einem erleichtert bejubelten Sieg gegen die Elfenbeinküste, einem dramatischen Spannungsabfall gegen Ecuador, nun also die spielerische Armut gegen Paraguay. Mit einem erstmals verlorenen Elfmeterschießen bei einer WM als letztem Beweis, dass die Nationalmannschaft niemanden mehr erschrecken oder beeindrucken kann. Das Urvertrauen, das deutsche Fußballfans ihrer Auswahl jahrzehntelang entgegengebracht haben, das Wissen um die besonderen Fähigkeiten als Turniermannschaft, nicht mehr als eine undeutliche Erinnerung. Natürlich sind es oft die Kleinigkeiten, die im Sport darüber entscheiden, ob ein Traum leben kann oder kraftlos in sich zusammenfällt. Ein zu Unrecht nicht gegebenes Tor gehört auf jeden Fall dazu. Aber diese Kleinigkeiten können nicht darüber hinwegtäuschen, dass das große Ganze in Nordamerika keine sichere Statik hatte, dass diese Mannschaft mehr Fragen als Antworten erzeugte und dass der Bundestrainer dabei mehr als nur einmal eine unglückliche Figur machte. Doch über Julian Nagelsmann soll an dieser Stelle gar nicht der Stab gebrochen werden. Es ist nie klug, in der ersten Erregung oder Empörung nach radikalen Einschnitten zu rufen. Eine ehrliche und umfassende Analyse der Defizite im deutschen Profifußball wäre wahrscheinlich zielführender, als jetzt eine marktschreierische Personaldebatte zu führen. Und ohnehin geht es jetzt erst einmal um den plötzlichen Verlust der Freude und der Sehnsucht, des Zusammenhaltes und der Hoffnung, weiche gesellschaftliche Faktoren, die eine WM alle 4 Jahre zu erzeugen vermag. Eine Fußball-WM war immer ein nationales Lagerfeuer und bleibt es hoffentlich auch, auch wenn an diesem Feuer schon seit längerer Zeit keine fröhlichen Lieder mehr zu hören sind.
0: Burkhard Hupe kommentierte, Deutschland scheitert noch vorm Achtelfinale bei der Fußball-Weltmeisterschaft gegen Paraguay. Spott und Unverständnis gibt's übrigens auch über einen Post von Bundeskanzler Friedrich Merz zum WM-Aus der deutschen Mannschaft. Der Originaltext auf X.
25: Auch wenn das Ausscheiden schmerzt, was für ein Spiel. Mit eurem Einsatz und Teamgeist bei dieser WM habt ihr unser Land begeistert. Wir sind stolz auf euch.
0: Tja, aus Sicht vieler Fans hat der Kanzler diese Sicht wohl exklusiv. Aber vielleicht war ein Fußballspiel, auch wenn es ein schlechtes war, eine willkommene Ablenkung von den Herkulesaufgaben, vor denen die Bundesregierung in dieser Woche steht. Morgen nämlich trifft sich der Koalitionsausschuss, um große Reformen bei Gesundheit, Steuer und Arbeitsmarkt auf den Weg zu bringen. Ein Reformvorhaben ist dabei bereits abgehakt, denn ab morgen, 1. Juli, ersetzt die Grundsicherung das Bürgergeld. Ein besonderes Anliegen für die Unionsparteien, strengere Regeln, weniger Nachsicht. Aber was heißt das für die Betroffenen? Darüber berichtet Katharina Bruns am Beispiel von Nicole, 57, aus Frankfurt.
2: 12 Uhr mittags vor der Christuskirche im Frankfurter Norden. Gleich beginnt hier die Essensausgabe. Viele Menschen warten schon. Eine von ihnen ist Nicole aus Frankfurt.
3: Das ist jeden Donnerstag. Da kann man für 2 Euro ein frisches Mittagessen bekommen. Das schmeckt super.
2: Ein warmes Essen, etwas Entlastung im Alltag und Geldbeutel.
3: Also ich würde ohne diese Initiative würde ich nicht über die Runden kommen,
2: sagt die 57-Jährige. Nicole ist studierte Politologin, hat lange als Redakteurin gearbeitet. Dann geht sie krank und kann plötzlich nicht mehr arbeiten.
3: Ich hätte das nie gedacht, dass ich mal in so eine Situation komme, dass ich darauf mal angewiesen sein werde.
2: Mehrere Jahre lebt sie von Ersparten, bis nichts mehr übrig ist.
3: Hab dann im Dezember vergangenen Jahres Bürgergeld beantragt, weil ich sonst nicht hätte weiterleben können.
2: So wie Nicole geht es vielen Menschen in Deutschland. Rund 5,2 Millionen Personen beziehen derzeit Bürgergeld. Etwa ein Drittel davon könnte grundsätzlich arbeiten. Die übrigen sind zum Beispiel Kinder, Kranke oder sogenannte Aufstocker, deren Einkommen nicht zum Leben reicht. Die schwarz-rote Koalition unter Kanzler Friedrich Merz hat es sich zum Ziel gesetzt, in Zukunft mehr Menschen in Arbeit zu bringen. Auch mit Blick auf den Fachkräftemangel. Dafür soll das Bürgergeld ab Juli durch die neue Grundsicherung ersetzt werden. Geplant sind unter anderem strengere Kontrollen, härtere Sanktionen und der Wegfall von Schonfristen bei Vermögen und Miete. Das soll mehr Druck aufbauen. Bei verpassten Terminen beispielsweise sollen die Leistungen sofort um 30% gekürzt werden können. Arbeitsmarktforscher Matthias Schulze-Böhn

0: sagt Pressesprecher Philipp Stielo. Das eigentliche Problem werde durch die neue Grundsicherung nicht behoben.
1: Wir sehen ja, über 90% wollen arbeiten und können es aus strukturellen Gründen nicht.
0: Weil zum Beispiel Betreuung fehle, das Jobangebot in vielen Gegenden ganz unterschiedlich sei oder die Mobilität eingeschränkt. Er befürchtet, dass es durch die Änderung in Zukunft mehr Menschen gibt, die obdachlos werden und ganz unten nicht mehr rauskommen.
1: Ich wünsche mir, dass man über diese Menschen respektvoller redet, dass das eine Situation ist, in die jeder auch selbst viel schneller hereingeraten kann, als er sich das vielleicht heute noch denkt.
0: Nicole trifft die politische Debatte auch persönlich.
2: Ich habe mich damit schwer getan, in die Grundsicherung zu gehen. Und ich glaube, dass das keiner leichtfertig macht.
0: Für sie geht es nicht um fehlenden Willen, sondern um Perspektiven.
2: Ich habe zwar viel Erfahrung, aber das heißt ja nicht, dass man mit 57 dann morgen genommen wird.
0: Noch hofft sie, dass sich alles zum Guten wendet.
2: Ich bin im Moment auf der Jobsuche und das hat für mich als oberste Priorität. Und wenn ich da erfolgreich sein werde, bin ich das Thema los.
3: Aus dem Bürgergeld wird die Grundsicherung ab morgen. Lörrach ist für die kommenden 3 Tage der Amtssitz des Bundespräsidenten. Frank-Walter Steinmeier macht sowas ja schon länger. Die Besuchsreise heißt Ortszeit Deutschland. Für ein paar Tage verlässt er die Bundeshauptstadt, vor allem, so heißt es, um mit den Bürgern ins Gespräch zu kommen. Von heute an also die Stadt im Dreiländereck. Dort wird er in diesen Minuten von Oberbürgermeister Jörg Lutz empfangen. Vorher haben wir noch mit Jörg Lutz gesprochen. Herr Lutz, wie viel Gespräch mit den Bürgern ist denn tatsächlich möglich beim Besuch des Bundespräsidenten?
4: Es wird ganz viele Begegnungen geben. Er wird in einem Quartierscafé sein, er wird im Schülerforschungszentrum sein, er wird eine Kulturveranstaltung besichtigen. Also viele Möglichkeiten. Aber natürlich kann er nicht alle 51.000 Bürgerinnen und Bürger sehen.
3: Da wollte ich gerade fragen, muss ich dafür handverlesen sein oder hat zumindest jeder theoretisch wirklich und jede die Chance?
4: Also der Bundespräsident ist öfters zu Fuß in der Stadt unterwegs. Zum Beispiel, wenn er ankommt, 45 Minuten in der Fußgängerzone. Und da wünscht er auch ausdrücklich den Kontakt mit den Menschen in der Stadt. Also da ist er ansprechbereit und freut sich, wenn er auch angesprochen wird.
3: Wie den meisten Kommunen geht es ja Lörrach finanziell eher schlecht. Ist das auch ein Thema, worüber Sie mit dem Bundespräsidenten sprechen werden?
4: Natürlich werden wir das auch ansprechen, aber natürlich wissen wir, er ist nicht der Bundeskanzler, sondern der Bundespräsident. Deswegen ins politische Tagesgeschäft einzugreifen, das geht wohl nicht. Die Sorgen und Nöte der Kommunen mitzunehmen nach Berlin, das wird er sicherlich machen.
3: Das heißt, außer warmen Worten wird er Ihnen wahrscheinlich nicht helfen können. Was bedeutet der Besuch Steinmeiers denn an Aufwand für eine Stadt mit 51.000 Einwohnern wie Lörrach?
4: Schon erheblich. Das Thema Sicherheit. Wie ist die Route? Wen besuchen wir? Wie sieht das Programm, was ja wirklich minutiös durchgeplant ist, aus? Aber wir freuen uns.
3: Warum ist die Wahl auf Lörrach gefallen? Haben Sie dafür aktiv geworben? Kommt doch mal zu uns. Oder hat sich der Bundespräsident Lörrach selbst ausgesucht?
4: Der Bundespräsident hat sich Lörrach ausgesucht. Warum? Natürlich wissen wir es nicht. Wir sind zum einen die Stadt, deren Rathaus am weitesten entfernt von seinem Amtssitz ist. Aber entscheidend dürfte eher das Thema Demokratiegeschichte sein. In Lörrach ist am 21. September 1848 zum ersten Mal überhaupt auf deutschem Boden eine Republik ausgerufen worden. Dieses Demokratieerbe pflegen wir. Es gibt jedes Jahr einen Tag der Demokratie mit prominenten RednerInnen. Wir haben viele Aktivitäten in diesem Bereich. Das Thema Demokratie, Demokratiegeschichte ist uns wichtig. Und das ist ja auch ein Thema, was den Bundespräsidenten als Staatsoberhaupt besonders interessiert.
3: Was versprechen Sie sich denn als Stadtoberhaupt von diesen 3 Tagen Bundespräsident in Lörrach?
4: Wir nehmen schon auch mit die Befindlichkeiten der Menschen. Was bewegt die Menschen speziell im Dreiländereck im Verhältnis zur Schweiz und zu Frankreich? Aber auch die Themen, die alle bewegen. Wie ist es mit der Sicherheit im öffentlichen Raum? Wie ist es mit dem Thema Bezahlbarkeit? Auch das ganz wichtige Themen. Und da nochmal Botschaften ihm mitzugeben, die auch vermutlich so der ähnlich schon kennt, aber das nochmal auch aus unserer Sicht zu bestärken, das versprechen wir uns von seinem Besuch.
3: Sagt Jörg Lutz, Oberbürgermeister von Lörrach, wo Bundespräsident Steinmeier für die kommenden 3 Tage seinen Amtssitz hat. SWR Kultur aktuell um 12:19 Uhr. 5 Tage nach den schweren Erdstößen in Venezuela ist die Zahl der offiziell bestätigten Toten auf mehr als 1.700 gestiegen. Zehntausende werden aber weiter vermisst. Die Opferzahlen werden also noch deutlich steigen. Davon ist auszugehen. Dazu kommen unzählige, die obdachlos geworden sind und versorgt werden müssen. Mehr und mehr entlädt sich die Wut der Menschen über ihre Regierung, ihren Staat, der mit einer solchen Katastrophe komplett überfordert.

0: anscheinend. Unsere Korrespondentin Jenny Barke berichtet.
1: Dort, wo nun das Militär patrouilliert, schreit wütend ein Venezolaner mit Warnweste auf einen der Soldaten ein. Ihr könnt doch nicht einfach seit heute Mittag sagen, dass ich hier nicht durchkomme. Hier gibt es mehr Waffen als Schaufeln. Seit Freitag ist die so schwer von den Erdbeben verwüstete Küstenregion La Guaira militarisiert. Offiziell, um das Chaos zu vermeiden. Viele Freiwillige müssen sich seitdem registrieren, um Spenden, Lebensmittel und ihre Arbeitskraft anzubieten. Doch die Registrierungsstellen oftmals geschlossen. Bei einem Besuch in einem besonders verwüsteten Viertel in Caracas wird die Interimspräsidentin Daisy Rodriguez ausgebuht. Raus, raus, rufen sie. Sie machen aus der Tragödie eine politische Kampagne. Die Solidarität in der Bevölkerung ist groß. Eigenständig koordinieren sie die Hilfen. Die Diaspora, etwa 8 Millionen Venezolaner, die in den vergangenen Jahren ins Ausland geflohen sind, haben Plattformen aufgesetzt, auf denen man Vermisste melden oder psychologische Hilfe bekommen kann. Alles Aufgaben, an denen die Regierung gerade scheitert. Das Erdbeben werde für die Regierung zum Stresstest, sagt Phil Ganzen von der Crisis Group Venezuela. Diese Katastrophe legt die mangelnde Leistungsfähigkeit offen, die Improvisation und Korruption. Ein Staat, der vorgegeben hat, alles im Griff zu haben, dabei mangelt es an allem, vor allem an Führung und Koordination. Nachdem Langzeitmachthaber Nicolás Maduro im Januar von den USA festgenommen und außer Landes gebracht wurde, folgte ein struktureller Umbau des inneren Zirkels. Daisy Rodriguez hat unter anderem den langjährigen Verteidigungsminister zum Landwirtschaftsminister degradiert. Die Wut der Bevölkerung entlädt sich in der Krise, so viel Ganzen. Es wird sicherlich weiter Proteste geben, aber die Regierung hat in der Vergangenheit immer mit Stärke reagiert. Deshalb glaube ich, dass sie wieder repressiver wird. Die Wut des Krisenmoments, ihn will jetzt Maria Corina Machado nutzen. Die im Ausland lebende Oppositionsführerin hat angekündigt, nach Venezuela zurückkehren zu wollen. Die US-Regierung hält das für einen schlechten Zeitpunkt. Ebenso wie Phil Ganzen, der kritisiert. Sie hat das Leid des Volks immer als eine Art Vorteil betrachtet, als Mittel, um den Regierungswechsel zu beschleunigen. Und dass der nötig ist, daran besteht kein Zweifel. Aber ich glaube, es ist nicht der richtige Zeitpunkt, die Wut der Menschen auszunutzen. Beide politische Lager, Oppositionsführerin Machado wie Interimspräsidentin Daisy Rodriguez, wollen die Krise politisch für sich nutzen. Die Interimsregierung scheint aktuell daran zu scheitern. Die Wut auf sie wächst. Ohne die internationale Hilfe scheint kein Weg aus der Krise möglich.
0: Der Bericht von Jenny Barke. Die rechtsextreme Szene in Deutschland wächst weiter. Das steht so im neuen Bericht des Bundesamts für Verfassungsschutz, der am Vormittag in Berlin vorgestellt worden ist. Demnach werden dem Spektrum rund 58.700 Anhänger zugerechnet. Das sind 8.000 mehr als im Vorjahr. Philipp Eckstein war bei uns bei der Vorstellung des Verfassungsschutzberichtes. Herr Eckstein, was lässt sich über die Gründe für dieses Wachstum der rechten Szene sagen?
2: Also ein Grund, der angeführt wird, ist, dass man tatsächlich ja eine starke Mobilisierung sieht. Also einmal im Internet ohnehin, das sehen wir auch bei anderen Extremismusformen, dass das Internet wirklich eine große Rolle spielt, dass aber auch ganz gezielt junge Menschen angesprochen werden. Und beim Rechtsextremismus wird noch darauf verwiesen, dass man da an ja der nächsten Generation quasi auch schon arbeitet, an einer Radikalisierung über Familienfeste, Kultur- und Brauchtumsveranstaltungen, aber auch Kinder- und Jugendaltlager, wo eben auch schon ja sehr jungen Menschen rechtsextreme Inhalte oder auch Ideale, wie es dann da heißt, vermittelt werden.
0: Was bedeutet dieses Wachstum für die als Verdachtsfall geführte AfD? Wie viel Rechtsextreme werden in deren Reihen denn vermutet?
2: Also der Verfassungsschutz geht davon aus, dass die Partei so um die 70.000 Mitglieder hat und davon werden 28.000 im rechtsextremen Spektrum zugeordnet, also eine ganz erhebliche Zahl, 28.000 von rund 70.000. Man hat heute bei der Vorstellung auch gemerkt, man war da mit Blick auf die AfD so ein bisschen zurückhaltend. Die AfD wird ja als rechtsextremer Verdachtsfall geführt. Man hatte sie phasenweise ja auch mal als gesichert rechtsextrem eingestuft. Dazu laufen jetzt aber Gerichtsverfahren. Da musste der Verfassungsschutz das erstmal mal zurücknehmen. Dennoch ist klar, dass das Thema ist. Es gab auch heute in der Pressekonferenz viele Fragen dazu, wie man sich denn beispielsweise darauf vorbereitet, wenn in Sachsen-Anhalt im September gewählt wird und dort ja zumindest denkbar ist, dass die AfD auch eine absolute Mehrheit bekommen könnte und damit dann künftig vor Ort dann halt auch für den Verfassungsschutz zuständig wäre.
0: Wie gewaltbereit sind denn die Mitglieder dieser rechtsextremen Szene?
2: Ja, also man sieht eine Gewaltbereitschaft. Insgesamt geht der Verfassungsschutz von etwa 59.000 Rechtsextremistinnen und Rechtsextremisten aus. Gut 15.000 davon gelten als gewaltbereit und gewaltorientiert. Es gab zuletzt auch schon mal die Vorstellung der politisch motivierten Kriminalität, also der Statistik dazu. Und da hat man schon auch gesehen, dass es ja eine Zunahme gibt, allerdings auch in der Auseinandersetzung, vor allem auch mit linksextremen Personen. Und da hat auch der Bundesinnenminister heute noch mal deutlich gemacht.
3: Selbstverständlich kann man da auch einen Zusammenhang sehen.
2: Und er sieht ja, dass sich da eben auch unterschiedliche Szenen wechselseitig bedingen.
3: Weil die Rechtfertigung des einen ja immer gerade aus der Ablehnung gegenüber des anderen besteht.
2: So heute der Innenminister Dobrindt.
0: Lassen Sie uns über die linksextreme Szene auch noch mal sprechen. Wie sieht der Verfassungsschutz die in seinem Bericht?
2: Ja, auch da wird das Gefahrenpotenzial als hoch eingestuft. Auch hier gibt es mehr Zahlen. Also das Personenpotenzial ist auf 42.000 angestiegen, von zuletzt 38.000. Und Thema waren heute eben unter anderem auch vermutete Anschläge auf die Infrastruktur. Man geht ja davon aus, dass es einen linken Hintergrund hat. Der Anschlag in Berlin, der Anfang des Jahres ja zu diesen ganz großen Ausfällen im Stromnetz geführt hat. Und das war heute auch Thema, dass man genau davor auch Sorge hat von dieser Art von Anschlägen.
0: Philipp Eckstein zum Bericht des Bundesamts für Verfassungsschutz, der heute Vormittag in Berlin unter anderem von, wir haben ihn gehört, Bundesinnenminister Alexander Dobrindt von der CSU vorgestellt worden ist. Das Imperium schlägt zurück, aber welche Auswirkungen hat dieser Gegenschlag? So könnte die Leitfrage zu unserem heutigen Wirtschaftsthema lauten. Dabei geht es um die Europäische Union und ihren epischen Kampf gegen Billigkonkurrenz aus China. Schon seit Jahren leiden die heimischen Märkte unter chinesischen Online-Anbietern wie Shein und Temu, die Tag für Tag Fluten von Paketen in die EU schicken. Ab morgen gilt nun eine ziemlich radikale neue Zollregel. Die soll den Billiganbietern das Geschäft versauen oder zumindest erschweren. Stefanie Geißler aus unserer SWR-Wirtschaftsredaktion. Erstmal zu den Eckpunkten. Konkret fällt ja die sogenannte Zollfreigrenze weg. Was bedeutet das?
4: Naja, bisher konnten Anbieter aus Nicht-EU-Ländern Päckchen mit Waren im Wert von unter 150 Euro zollfrei in die EU schicken. Ab morgen gilt dann stattdessen 3 Euro Zoll pro Päckchen werden fällig, egal wie gering der Warenwert. Das ist erstmal sozusagen die pauschale Grundregel. Aber Obacht, die Europäische Union gestaltet das Ganze im Detail noch ein bisschen raffinierter. Es wird nämlich nach Kategorien unterschieden. Wenn ich bei Temu einen Pulli, ein Kinderspielzeug und sagen wir mal noch einen Stabmixer bestelle, dann sind das 3 Kategorien, also Kleidung, Spielzeug, Elektronik, und für jede dieser Kategorien werden dann die 3 Euro fällig. Und zack, sind wir eben bei 9 Euro. Und auch innerhalb dieser Kategorien kann es dann nochmal teurer werden. Bei Kleidung zum Beispiel wird nach Materialarten unterschieden. Wenn ich ein Baumwoll-T-Shirt und einen Wollpolunder bestelle, dann werden auch jeweils 3 Euro Zoll berechnet.
0: Wenn man bedenkt, wie gering der Preis bei vielen Artikeln dieser Händler ist, ist das schon ein beträchtlicher Aufschlag. Was bedeutet das denn für Verbraucher?
4: Ja, das ist eine der spannenden Fragen hier. Wie Sie schon sagen, die Ware ist ja extrem billig und damit die Marge für die Händler ja eh schon sehr gering. Und damit ist es dann eher unwahrscheinlich, dass sie die Mehrkosten beim Zoll selber tragen. Das heißt also, Expertinnen und Experten gehen davon aus, dass das dann eben mehrheitlich auf die Preise draufgeschlagen wird.
0: Wir haben jetzt vor allem über chinesische Händler gesprochen. Lässt sich die EU-Maßnahme denn als offener Schlag explizit gegen China gerichtet verstehen?
4: Nee, also offen kommuniziert wird das so nicht. Im Gegenteil, die EU betont, es gehe nicht um ein bestimmtes Land. Das ist aber als politische Aussage zu verstehen, ganz klar. Man muss nur auf die Statistik schauen, dann hat man die Antwort. Letztes Jahr kamen fast 6 Milliarden Päckchen mit diesem zollfreien Warenwert in die EU und 90% davon kamen aus China. Es geht also hier darum, mit dieser protektionistischen Maßnahme einen fairen Wettbewerb mit europäischen Händlern herzustellen. Und der Wegfall dieser Zollfreigrenze ist ein Versuch, diesem Ziel näher zu kommen. bekommen. Wir sind übrigens nicht die Einzigen, wir sind auch nicht die Ersten. Letztes Jahr haben die USA ihre zollfreie Grenze von $800 abgeschafft. Großbritannien und Brasilien erwägen das derzeit ebenfalls.
0: Und wie erfolgversprechend ist dieser Gegenschlag?
4: Entschuldigung, jetzt habe ich Sie unterbrochen. Wir haben also am Beispiel der USA gesehen, dass die chinesischen Anbieter mit einer kreativen Umgehung dieser Regel reagiert haben. Das heißt, sie mieten große Lager im Inland an, das wären bei uns dann Polen oder andere EU-Länder, und dann importieren sie auf einen Schlag große Mengen an Waren, und da ist der Zoll dann eben billiger, als wenn man für jedes Päckchen zahlt, und dann versenden sie von hier aus. Ich habe die Handelsexpertin Samina Sultan vom IW gefragt, inwiefern die Maßnahme dann dennoch sinnvoll ist. Sie sagt, der Hebel liegt wie immer am Ende beim Konsumenten.
0: Stefanie Geißler, SWR Wirtschaft.
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6: Um 12.30 Uhr mit Frauke Vetter. Deutschland steht nach Aussage von Bundesinnenminister Dobrindt unter Druck durch Demokratiefeinde von außen und innen. Bei der Vorstellung des Verfassungsschutzberichts 2025 sagte der CSU-Politiker:
7: Ausländische Aktivitäten in Deutschland, sie steigen. Mitteilungen und Erkenntnisse von Anschlagsvorbereitungen, sie steigen. Zahlen gewaltbereiter Extremisten steigen.
6: Der Rechtsextremismus bleibe die größte Bedrohung für die Demokratie, heißt es im Bericht des Verfassungsschutzes. Zugleich habe die Bedrohung durch den Linksextremismus erheblich zugenommen. Als weitere zentrale Herausforderungen gilt Islamismus sowie Spionage, Sabotage und Desinformation durch Staaten wie Russland. Bei einer länderübergreifenden Aktion haben Polizisten einen Terrorverdächtigen im baden-württembergischen Enzkreis festgenommen. Nach SWR-Informationen handelt es sich um einen 22-jährigen Rumänen. Er soll versucht haben, in seinem Heimatland eine rechtsterroristische Vereinigung zu gründen. Laut Generalbundesanwalt war sein Ziel, die rumänische Regierung zu stürzen und einen Staat nach Vorbild des NS-Regimes zu gründen. Polizisten aus Baden-Württemberg und Rheinland-Pfalz haben den Mann am Morgen in Knittlingen gefasst. Der Arbeitsmarkt ist auch im Juni nicht in Schwung gekommen. Die Zahl der Arbeitslosen liegt nach Angaben der Arbeitsagentur bei 2.936.000. Das sind 22.000 mehr als im Jahr davor. Die Quote beträgt bundesweit 6,2%. In Baden-Württemberg liegt sie bei 4,6%, und auch hier sind mehr Menschen arbeitslos als vor einem Jahr. In Rheinland-Pfalz liegt die Quote ebenfalls unter dem Bundesschnitt bei 5,5%. Für das Bundesland ist es jedoch die höchste Arbeitslosigkeit im Juni seit 2009. Unter dem Co-Vorsitz von Altkanzler Scholz startet heute eine neue Nord-Süd-Kommission der Bundesregierung. Die Kommission soll unter anderem Vorschläge erarbeiten, wie Hunger und Armut weltweit wirksamer bekämpft werden können. Das Gremium hat etwa 20 Mitglieder, überwiegend aus Ländern des globalen Südens. Trotz zunehmender Hitzewellen wird nur rund jedes 20. neue Wohnhaus in Deutschland mit einer Kühlanlage ausgestattet. Nach Angaben des Statistischen Bundesamtes gab es im vergangenen Jahr in gut 4% der neuen Wohngebäude eine Klimaanlage, Decken- oder Fußbodenkühlung. Damit hat sich der Anteil in 10 Jahren verdoppelt. Deutlich öfter sind Bürogebäude klimatisiert. Hier war es 2025 mehr als jeder dritte Neubau. Grund sind unter anderem gesetzliche Vorgaben zum Arbeitsschutz. Papst Leo XIV. Hat die erzkonservative Pius-Bruderschaft gewarnt, nicht wieder auf eigene Faust Bischöfe zu weihen. An die Leitung schrieb der Papst wörtlich: Erfüllt von christlicher Liebe bitte ich euch von ganzem Herzen, kehrt um. Die Pius-Brüder wollen morgen in der Schweiz 4 neue Bischöfe weihen, gegen den Willen des Papstes. Nach katholischem Kirchenrecht bedeutet das sofortigen Kirchenausschluss. Die Pius-Bruderschaft hatte 1988 schon einmal Bischöfe geweiht, die daraufhin exkommuniziert wurden. Der deutsche Papst Benedikt hatte den Ausschluss 2009 aufgehoben als Zeichen der Versöhnung. Nach den tödlichen Schüssen auf 6 Menschen in einer sozialen Einrichtung in Stade in Niedersachsen entscheidet die Staatsanwaltschaft heute, ob sie für den mutmaßlichen Täter Haftbefehl beantragt. Der 45-Jährige soll gestern 6 Beschäftigte des Jugendamtes und einer Mutter-Kind-Wohngruppe dort erschossen haben. Er soll nach Angaben der Ermittler in der Einrichtung einen Termin gehabt haben, in dem es um das Sorgerecht für seine 3 Monate alte Tochter ging. Nach dem Aus bei der Fußballweltmeisterschaft hat DFB-Sportdirektor Rudi Völler Bundestrainer Julian Nagelsmann den Rücken gestärkt. Wenn es nach ihm gehe, solle Nagelsmann im Amt bleiben, so Völler. Deutschland war im ersten K.O.-Rundenspiel an Paraguay im Elfmeterschießen gescheitert. SWR Nachrichtenredaktion, Peter Mühlfeit.
5: 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Das Wetter für Baden-Württemberg und Rheinland-Pfalz.
0: Ein paar Wolken und immer wieder Sonne. Dabei erwärmt sich die Luft heute auf maximal 25 Grad im Schwarzwald und bis 32 in Rheinhessen. Zum Teil ist es dabei ziemlich schwül und später am Nachmittag und gegen Abend bilden sich dann auch teils kräftige Schauer und Gewitter mit Starkregen, Hagel und Sturmböen. Auch das kann dabei sein. Auch in der kommenden Nacht gibt es noch gebietsweise schauerartige Regen und Fälle und einzelne Gewitter. Dabei kühlt die Luft ab auf 19 bis 12 Grad. Die weiteren Aussichten. Morgen in Ostwürttemberg zunächst noch Regenwolken. Die ziehen aber dann ab nach Bayern. Ansonsten gibt es mehr Sonne und nur vereinzelt Schauer. Und es wird 21 bis 28 Grad ohne Schwüle diesmal. Am Donnerstag bei moderater Sommerwärme häufig Sonne. Später im nördlichen Rheinland-Pfalz dann mehr Wolken und auch etwas Regen.
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8: Mit Petra Waldvogel. Die Zahlen sind besorgniserregend, auch weil weiter steigend. Deutschland steht nach Aussage von Bundesinnenminister Dobrindt unter Druck durch Demokratiefeinde von außen und innen. Bei der Vorstellung des Verfassungsschutzberichts 2025 sagte der CSU-Politiker:
7: Ausländische Aktivitäten in Deutschland, sie steigen. Mitteilungen und Erkenntnisse von Anschlagsvorbereitungen, sie steigen. Zahlen gewaltbereiter Extremisten steigen.
8: Und eine Umkehr der Tendenz ist nicht absehbar. Dabei bleibe der Rechtsextremismus die größte Bedrohung für die Demokratie, heißt es im Bericht des Verfassungsschutzes. Zugleich habe aber auch die Bedrohung durch den Linksextremismus erheblich zugenommen. Als weitere zentrale Herausforderungen gelten Islamismus sowie Spionage, Sabotage und Desinformation durch Staaten wie Russland. Terrorismus von rechts und links. Einen 22-jährigen Rumänen hat heute der Generalbundesanwalt im baden-württembergischen Enzkreis unter Terrorverdacht festnehmen lassen. Holger Schmidt, ARD-Terrorismusexperte.
9: Sein Ziel sei gewesen, von Deutschland aus eine terroristische Vereinigung in Rumänien aufzubauen, um den derzeit demokratischen und zur EU gehörenden Staat zu stürzen und stattdessen eine Diktatur zu errichten, die sich am Nationalsozialismus und dem sogenannten Dritten Reich orientiert. Dabei soll er zu einem Krieg des Terrors aufgerufen haben und Anleitungen für Spreng- und Brandanschläge sowie Giftmorde verbreitet haben.
8: Aus Sicht der Ermittler seien seine Pläne aber noch im Versuchsstadium gewesen. Er wurde heute Vormittag dem Ermittlungsrichter am Bundesgerichtshof in Karlsruhe vorgeführt. Wir sind wohl mittendrin im Sommer der Reformen, in dem die Bundesregierung ihre lang angekündigten Reformprojekte vorantreiben will. Beim morgigen Treffen des Koalitionsausschusses steht unter anderem die Einkommensteuer auf dem Prüfstand. Der parlamentarische Geschäftsführer der CDU-CSU-Bundestagsfraktion, Steffen Bilger, sagte im Deutschlandfunk, er rechne mit einem Vorankommen.
10: Der Druck hat nochmal zugenommen. Wenn man sich die Meldungen anschaut aus der Wirtschaft, zuletzt aus der Automobilindustrie, aber wir bekommen ja natürlich auch mit, wie die Situation vor Ort ist in unserer Wirtschaft insgesamt, wie groß die Sorgen um die Zukunft sind. Also den Druck empfindet jeder sehr klar und deswegen wissen wir, dass wir vorankommen müssen bei den wichtigen Reformen.
8: Und neben der Steuerreform wird sich der Koalitionsausschuss auch mit den Vorschlägen der Rentenkommission befassen. Es gibt viel zu tun morgen. Schon heute allerdings endet der Tankrabatt und das heißt, spätestens ab morgen Mittag 12 Uhr wird der Sprit wohl wieder deutlich teurer werden, weil dann der Steuerabschlag von 17 Cent pro Liter wegfällt. Und eine Verlängerung ist offenbar nicht vorgesehen. Auch nicht, wenn der Konflikt am Persischen Golf wieder aufflammen und kein Öl durch die Straße von Hormus kommen sollte. Der Grund? Zu teuer, wie Ann-Kathrin Mellmann berichtet.
11: Der Rabatt hat in nur 2 Monaten schon zu Steuermindereinnahmen von etwa 1,6 Milliarden Euro geführt. Für die Kundschaft war die Erleichterung spürbar, das hat auch das IFO-Institut in einer Studie ermittelt. Allerdings wurden die 17 Cent nicht überall gleich weitergegeben. Beim Diesel sei es am wenigsten gewesen, sagt das IFO. Die Mineralölbranche aber, die weist das zurück.
8: Also kein neuer Tankrabatt, aber abgesehen von der Zapfsäule auch keine weiter steigenden Preise. Das Münchner IFO-Institut sieht Anzeichen dafür, dass die Teuerungsrate weiter zurückgeht. Die sogenannten Preiserwartungen der Unternehmen seien im Juni den 2. Monat in Folge gesunken, teilte das Institut mit. Das bedeutete zugleich, dass weniger Unternehmen planten, ihrerseits die Preise zu erhöhen. Die große Welle der Preiserhöhungen sei durch. Die Zahl der Arbeitslosen in Deutschland ist im Juni gegenüber dem Vormonat leicht gesunken. Es waren rund 2,94 Millionen Menschen ohne Job gemeldet. Das entspricht einer Quote von 6,2%. In Rheinland-Pfalz waren es unverändert 5,5%. In Baden-Württemberg gab es einen Rückgang auf 4,6%. Aus der SWR-Wirtschaftsredaktion Jenny Bayen.
12: Die Chefin der baden-württembergischen Regionaldirektion, Martina Musati, spricht von einer positiven Tendenz. Die Arbeitslosigkeit habe sich seit Jahresbeginn immer weiter reduziert. Gleichzeitig hätten die Beschäftigungsaufnahmen Fahrt aufgenommen. Einen überdurchschnittlich hohen Rückgang im Vergleich zum Vormonat gab es demnach bei Jugendlichen, also der Altersgruppe der 15- bis 25-Jährigen. Hier ging die Arbeitslosigkeit um 2,6% zurück. Ganz anders sieht es in Rheinland-Pfalz aus. Hier gab es im Juni in genau dieser Altersgruppe mit plus 3,3% den größten Anstieg bei den Arbeitslosen im Vergleich zum Vormonat. Also vor allem bei Schülerinnen und Schülern, die ihren Abschluss gemacht haben und nun auf den Arbeitsmarkt strömen.
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8: Ortszeit nennt der Bundespräsident es, wenn er jeweils für ein paar Tage seinen Amtssitz von Berlin in irgendeine deutsche Stadt verlegt. Ab heute wird das im südbadischen Lörrach sein. Steinmeier bleibt bis Donnerstag in der Stadt an der Schweizer Grenze. Bei seiner 19. sogenannten Ortszeit will er mit Menschen ins Gespräch kommen, unter anderem mit Jugendräten, Unternehmern und sozial engagierten Ehrenamtlichen. Was sich Lörrach vom Mitbürger Steinmeier erhofft, worüber sie mit dem Bundespräsidenten reden wollen, das erklärte der Oberbürgermeister der Stadt Jörg Lutz in SWR Kultur aktuell.
13: Wir nehmen schon auch mit die Befindlichkeiten der Menschen. Was bewegt die Menschen speziell im Dreiländereck im Verhältnis zur Schweiz und zu Frankreich? Aber auch die Themen, die alle bewegen. Wie ist es mit der Sicherheit im öffentlichen Raum? Wie ist es mit dem Thema Bezahlbarkeit? Auch das ganz wichtige Themen. Und da nochmal Botschaften ihm mitzugeben, die er vermutlich so oder ähnlich schon kennt. Aber das nochmal auch aus unserer Sicht zu bestärken, das versprechen wir uns von seinem Besuch.
8: Bei Bedarf wird Steinmeier in Lörrach aber selbstverständlich auch Amtsgeschäfte erledigen, Ernennungsurkunden oder Gesetze unterschreiben oder ähnliches. Im Brandgebiet am Bad Kreuznacher Rothenfels hat es Knallgeräusche gegeben. Landrätin Dickes vermutet, dass es sich wieder um überhitzte Munition handelt. Bestätigt ist das noch nicht sicher. Das Feuer ist mittlerweile weitgehend gelöscht, bis auf die Glutnester. Landrätin Bettina Dickes zu den Knallgeräuschen.
14: Wir haben die Koordinaten des Knallens mal eingegeben und geschaut, müssen wir jetzt den Radius der Gefährdung noch mal groß ziehen. Haben festgestellt, dass die Knallgeräusche zum Glück aus einer Senke kommen. Da vorne dran ist ein Hügel. Wenn was splittert, dann erstmal in den Berg hinein. Es wird kein Splitter nach oben und dann wieder nach unten fliegen. Deswegen können wir guten Gewissens sagen, Traisen bleibt frei.
8: Manchmal muss man meckern. Noch nie haben sich so viele Menschen aber mit Beschwerden und Hinweisen an die Verbraucherzentrale Rheinland-Pfalz gewandt wie im vergangenen Jahr. Mehr als 5000 Fälle wurden gezählt, fast 40% mehr als im Jahr zuvor. In mehr als der Hälfte der Fälle ging es um Online-Einkäufe und digitale Dienste.
15: Und dann war da noch
8: dieser Satz mit X.
16: Jonathan Tah muss jetzt treffen gegen Orlando Hill. Komm, Junge, mach den einfach rein. Jonathan Tah drüber, drüber. Der schießt den drüber, ich glaub das nicht.
17: Kanale läuft an und schießt ins Tor. Es ist das Aus. Deutschland ist aus.
8: Ja. Ausgeschieden im ersten K.O.-Spiel dieser Fußball-Weltmeisterschaft. 3:4 verloren gegen Paraguay. Und das auch noch im Elfmeterschießen, dieser einen Sache im Fußball, die man gleich am Anfang lernen sollte, die man eigentlich auch können sollte und müsste. Und bisher konnten wir das ja auch immer. Elfmeter, eine sichere Bank für die Nationalmannschaft. Und diesmal eben nicht. Eine traurige Premiere. Aber wie konnte das passieren? Dabei fing es doch so gut an und UNDAF diesmal in der Startelf. Schade ist das. Ja, ein Drama? Eher nicht. Oder vielleicht doch?
18: Katastrophe. Ich fühle mich echt traurig. Ich finde es echt scheiße, dass wir jetzt draußen sind.
19: Wir stehen hier gerade 5 Minuten fassungslos am Boden. Wir haben noch kein Wort miteinander geredet. Ich verstehe nicht, wieso. Also ich verstehe es noch nicht so ganz.
8: Die Fans beim Public Viewing in Landau. Sie sind ebenso enttäuscht und ratlos wie die Profis. Das Suchen nach Erklärungen und Konsequenzen geht jetzt erst richtig los. Ergebnis? Offen. Dabei ist es doch eigentlich ganz einfach so, wie Julian Nagelsmann schon am Abend vor dem Spiel gesagt hat.
20: It's all about winning in soccer. If you win, everything is perfect. If you lose, everything is shit. So we have to win.
8: Und wo er recht hat, hat er recht.
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0: 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Mein Name ist Florian Rudolph.
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21: Guten Tag. Für die deutsche Fußballnationalmannschaft ist es nach dem 16. Finale gegen Paraguay aus.
17: Kanale läuft an und schießt ins Tor! Es ist das Aus! Deutschland ist aus!
21: Ja, mit 3:4 verlor das DFB-Team zum ersten Mal überhaupt im Elfmeterschießen bei einer Weltmeisterschaft. Auch weil mit Havertz wollte Made und Tah gleich 3 Schützen die Nerven versagten. Zuvor hatte es nach 120 Minuten 1:1 gestanden. Es ist das dritte frühe WM aus der deutschen Nationalmannschaft in Folge. Manuel Neuer mit dem Blick auf das Spiel.
22: Ja, ich glaube, so ein bisschen die Durchschlagskraft hat uns gefehlt. Sie haben uns nicht früh attackiert, sie haben sich hinten reinfallen lassen und das war deren Taktik. Wir haben die Mauer nicht so richtig durchbrochen von Paraguay und hatten dann einfach zu wenig Durchschlagskraft und zu wenig Torschancen.
21: Ja, nur kurze Zeit nach dem Debakel gegen Paraguay haben auch einige Spieler ihre Entscheidungen getroffen, was die DFB-Auswahl betrifft. Michael Küster berichtet.
23: Der erste war Torwart Manuel Neuer. Er hat direkt nach dem Schlusspfiff gesagt, das war's jetzt endgültig in der DFB-Auswahl. Das 128. Länderspiel war gleichzeitig auch sein letztes. Im Elfmeterschießen hat er zumindest nochmal einen Schuss halten können. Weitermachen will definitiv Joshua Kimmich. Für den Kapitän komme ein Rücktritt überhaupt nicht in Frage. Der Bayern-Spieler hat gesagt, aufgeben werde er niemals. Ja, und wie es mit Trainer Julian Nagelsmann weitergeht, das muss man wirklich sehen. Er selber würde gerne bleiben. Er hat ja ohnehin noch 2 Jahre Vertrag. Aber darin gibt's offenbar eine Ausstiegsklausel. Für 7 bis 8 Millionen Euro könnte er dem Vernehmen nach den DFB verlassen, wenn er wieder zum Beispiel als Vereinstrainer arbeiten wolle. Ansonsten hat man noch nichts vernommen, ob Torhüter Oliver Baumann mit jetzt auch schon 36 Jahren noch bleiben will. Das steht noch nicht fest.
21: Ja, und während die deutschen Versteiner dastehen, feiert Paraguay. Nach dem Einzug ins Achtelfinale hat Paraguays Präsident Santiago Peña einen nationalen Feiertag ausgerufen. Das teilte die Regierung per Dekret mit. Der nächste Gegner für Paraguay wird entweder Topfavorit Frankreich oder Schweden sein. Auch Brasilien konnte sich gestern freuen. Sie gewann mit 2:1 gegen Japan. Die Niederlande teilte ein ähnliches Schicksal wie Deutschland. Gegen Marokko verloren sie im Elfmeterschießen mit 2:3. Zum Tennis in Wimbledon. Da geht es am zweiten Turniertag mit insgesamt 6 deutschen Tennisspielerinnen und Spielern weiter. Von großem Interesse ist das Spiel auf dem Center Court von Alexander Zverev gegen den Belgier Blocks. Mit dem Grand-Slam-Titel aus Paris im Gepäck geht Zverev mit einem anderen Gefühl als sonst auf den Rasenplatz.
1: Es fühlt sich schon anders an, muss ich auch ehrlich sein, zu mir selber. Mit mehr Freude einfach, mit mehr Freiheit irgendwo auch. Weil ich weiß, dass ich eins gewonnen habe und dass ich es geschafft habe. Aber am Ende des Tages natürlich, wenn ich auf dem Platz bin, möchte ich meinen Job zu 100% tun und mein bestes Tennis zeigen.
21: Ja, los geht's für Zverev gegen 16 Uhr. Bei den Frauen spielt zur gleichen Zeit Laura Siegemund aus Metzingen gegen die Belgierin Elise Mertens. So viel vom Sport. Die Zeit, es ist 12.59 Uhr.
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0: Endlich Ferien, Urlaub in Zeiten knapper Kassen, so heißt unsere SWR aktuell Serie in dieser Woche.
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0: Wir sprechen über die Zeit im Sommer, die für manche Eltern ganz schön lang wirkt und für die Kinder oft nicht lang genug sein kann. Feriencamps haben einen großen Vorteil aus Sicht der Eltern. Die Kinder sind planbar und vorhersehbar betreut und womöglich lernen sie auch noch was dazu. Vielleicht auch mal abseits von Büffeln. Auch sowas wie Toleranz oder Kameradschaft mit anderen, vielleicht auch mal Naturerlebnisse, neue Freundschaften oder was sonst noch so alles im Ferienlager möglich ist. Darüber hat SWR-Aktuell-Moderator Stefan Eich heute Morgen mit Tabea Lange gesprochen. Sie ist Leiterin des CVJM Waldheims in Karlsruhe.
2: Im Zeitalter von Smartphones, Togo und anderen Kinderbespaßungen, warum braucht es überhaupt noch ein Feriencamp?
3: Ich glaube, das ist ein echtes Miteinander. Das ist was spürbar bleibt irgendwie, was Erinnerungen schafft, was Möglichkeiten schafft für die Kinder irgendwie sich selbst zu erleben, andere zu erleben, miteinander da zu sein. Ich glaube, draußen zu sein, das macht ganz viel mit einem selber auch. Und in einer Gruppe von vielen Kindern zu sein, mit 70 Kindern da draußen zu sein und zu erleben, dass es da Leute gibt, die sich ehrenamtlich engagieren und die ein Programm nur für dich quasi machen, das ist was Besonderes und das ist was Tolles.
2: Müssen Sie die Kinder eigentlich morgens früh dann aus dem Schlafsack schütteln oder schlafen die zu Hause und werden dann wieder von den Eltern vorbeigebracht am nächsten Tag?
3: Letzteres. Tatsächlich ist es so, dass die Ferienspiele eine Tagesfreizeit für die Kinder nur sind. Die werden morgens zwischen 8 und 9 gebracht und abends dann zwischen 5 und 6 wieder abgeholt. Und dazwischen füllen wir unser Programm eben mit Kleingruppenzeiten, mit Spielen in der großen Gruppe, mit Geländespielen, mit Workshops, mit Bastelaktionen, mit Essen. Weil Essen ist natürlich auch immer wichtig, was verbindet. Und gerade wenn man den ganzen Tag da unterwegs ist, muss man ja auch gestärkt werden. Und dann gehen sie abends wieder und kommen am nächsten Tag hoffentlich mit neuer Energie wieder. Wir haben nur eine Ausnahme und zwar bieten wir für die 10- bis 12-jährigen Kinder eine Übernachtung macht an noch, wo die das schon mal so ein bisschen erleben können, wie es ist, noch mal weg zu sein und sich vielleicht auch mal vorstellen können, auf eine längere Freizeit zu gehen, die auch dann mit Wegfahren irgendwie verbunden ist. Und das ist ganz schön, weil das da dann nicht mehr 70, sondern nur 20 Kinder vielleicht sind und man noch irgendwie noch mal eine tiefere Verbindung zu denen noch haben kann, noch andere Aktionen mit denen durchführen kann, ist auch noch mal schön.
2: Was kostet das, wenn ich mein Kind da jetzt eine Woche zu Ihnen schicken möchte?
3: Das sind circa 120 Euro, plus minus ein bisschen was. Für die Übernachtung käme noch mal ein bisschen was dazu. Genau, und da enthalten ist eben das ganze Programm, das Material, ein Vormittagssnack, ein Nachmittagssnack und ein warmes Mittagessen.
2: Wir sprechen über Urlaub in Zeiten knapper Kassen. Es gibt Familien, für die sind auch diese 120 Euro sicherlich ein dicker Brocken. Da helfen Sie aber auch.
3: Das stimmt. Da helfen wir auch gerne. Also daran soll es tatsächlich nicht scheitern. Manchmal gibt es ja auch Leute, die zum Beispiel einen Karlsruher Pass haben. Da werden Sachen bezuschusst. Wir haben nochmal andere Möglichkeiten. Wir haben auch von uns vom CVJM nochmal einen Freizeittopf, wo Sachen raus eben finanziert werden können. Und in den letzten 2 Jahren haben wir jetzt gerade auch für sozial schwächere Familien in Kooperation mit der Anne-Frank-Schule ein paar Freiplätze noch, wo wir sagen, die Kinder zahlen gar nichts dafür und dürfen einfach das mal erleben, aus ihrem Zuhause rauskommen und bei uns sein. Und das erleben und sein und einfach sich mal da keine Gedanken drum machen müssen.
2: Wenn es diese Ferienspiele bei Ihnen schon seit 25 Jahren gibt, da kommen doch jetzt wahrscheinlich schon längst die Kinder von ehemaligen Teilnehmern zu Ihnen, oder?
3: Ich glaube tatsächlich auch Kinder von Teilnehmenden, das könnte sein, ja. Aber was auch ein richtig gutes Ding ist, dass manche Kinder aus dem Teilnehmenden sein rauswachsen und dann selber Mitarbeiter und Mitarbeiterinnen sind. Das ist richtig cool. Also es ist schön zu merken, dass andere erzählen, ah, damals waren meine Kinder ja auch schon da oder so. Und dass das irgendwie so ein kleiner Schatz ist, der irgendwie mit drin bleiben kann. Und anscheinend machen wir was gut und richtig, wenn die dann auch ihre eigenen Kinder nochmal schicken oder da sein wollen oder sagen, hey, ich will mitarbeiten, weil ich das so toll fand früher mal.
2: Welche Rolle spielt das C eigentlich in CVJM? Wie wichtig ist Religion bei Ihnen im Waldheim in Karlsruhe?
3: Ja, C steht ja für christlicher Verein junger Menschen und natürlich ist uns der Glauben wichtig. Und wir wollen dann niemanden im Glauben aufzwingen oder sowas und sagen, du musst jetzt das aber so oder auf die Art und Weise glauben. Aber auch die Grundlagen, die unser Glauben an Gott eben mit sich bringt, die sind, glaube ich, für ganz, ganz viele weiterhin wichtig.
0: Sagt Tabea Lange, Leiterin des Feriencamps im CVJM Waldheim in Karlsruhe.
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0: mit Florian Dötsch.
4: Guten Tag. Die Zahl der Arbeitslosen in Deutschland ist im Juni im Vergleich zum Vormonat gesunken, im Vorjahresvergleich aber gestiegen. Insgesamt waren es 2.940.000 Menschen im Mitte Juni arbeitslos, 15.000 weniger als im Mai, aber eben 22.000 mehr als vor einem Jahr. Die Arbeitslosenquote liegt damit unverändert bei 6,2%. Wolfram Welzer vom Bayerischen Rundfunk berichtet.
6: Es herrscht Flaute am deutschen Arbeitsmarkt. Oder, wie es die Bundesagentur für Arbeit in ihrer monatlichen Mitteilung ausdrückt, man habe im Juni einen verhaltenen Ausklang der Frühjahrsbelebung beobachtet. Diese Frühjahrsbelebung war in den vergangenen Monaten ohnehin schwach ausgefallen, die Arbeitslosigkeit weniger gesunken als jahreszeitlich üblich. Und so wünscht sich Andrea Nahles, Vorsitzende des Vorstands der Bundesagentur für Arbeit, mit Blick nach Berlin, Beschlüsse der Bundesregierung, die vor allem zwei Branchen helfen könnten.
7: Alles, was den Handel und die konsumtiven Ausgaben wiederbeleben könnte, wäre sehr gut. Denn das sind die beiden Hauptbranchen, verarbeitendes Gewerbe, Industrie und Handel, die momentan unter der jetzigen wirtschaftlichen Unsicherheit und der konjunkturellen Schwäche besonders leiden.
6: Die hohe Arbeitslosigkeit führt mittlerweile auch zu einer Finanzkrise bei der Bundesagentur. Wegen der Kosten des Arbeitslosengeldes rechnet sie bis Ende des Jahres mit einer Verschuldung von 10 Milliarden Euro.
4: Ja, und wir bleiben thematisch beim Arbeitsmarkt, denn je länger eine Jobsuche dauert, desto geringer wird die Chance, einen neuen Arbeitsplatz zu finden. Das zumindest zeigt eine neue Studie der Rookwool-Stiftung Berlin. Die Forscher sprechen von einem Teufelskreis. Aus der SWR-Wirtschaftsredaktion berichtet Petra Thiele.
9: Zu Beginn einer Stellensuche liege die Wahrscheinlichkeit, einen neuen Job zu finden, bei etwa 7%. Nach einem Jahr sinke sie auf 4,5% ab, so ein Studienergebnis. Grund dafür, Personalverantwortliche laden Langzeitarbeitslose seltener zu Vorstellungsgesprächen ein. Darauf reagieren Jobsucher nach und nach mit weniger Bewerbungen. Es entstehe ein sich selbst verstärkender Kreislauf der Entmutigung. Die Forscher sehen aber einen Lichtblick. Kommt es nach längerer Arbeitslosigkeit doch noch zu einem Vorstellungsgespräch, würde die Chance auf ein Jobangebot steigen. Die Studienautoren fordern ein Umdenken in der Arbeitsmarktpolitik. Umschulungen fördern reiche nicht aus. Zusätzliche Hilfe bei der Arbeitssuche könnte bessere Vermittlungsergebnisse bringen, so eine Expertin der Uni Hohenheim.
4: Die Verbraucherzentrale Rheinland-Pfalz hat im vergangenen Jahr so viele Beschwerden und Hinweise entgegengenommen wie noch nie. 25.500 waren es an der Zahl. Und in mehr als der Hälfte der Fälle ging es um Online-Einkäufe und digitale Dienste. Jutta Kaiser aus der SWR-Wirtschaftsredaktion berichtet.
24: Laut Verbraucherzentrale Rheinland-Pfalz haben 2025 zwar viele Menschen zuerst versucht, ihre Anliegen selbst mit den betreffenden Unternehmen zu klären, sie seien aber oft nicht allein weitergekommen. Der Grund? Immer häufiger setzten Firmen im Kundenservice keine Menschen mehr ein, sondern eine künstliche Intelligenz, die aber Probleme nicht immer löse. Heike Truhe, Vorständin der Verbraucherzentrale Rheinland-Pfalz, fordert, Verbraucher müssten die Möglichkeit bekommen, in solchen Fällen persönlich mit jemandem zu sprechen. Hilfe bei Beschwerden machen nur einen Teil der Arbeit der Verbraucherzentrale Rheinland-Pfalz aus. Sie bietet auch Beratungen, Vorträge und Internetseminare an. Im Jahr 2025 war das Team den Angaben zufolge insgesamt mehr als 130.000 Mal in Kontakt mit Verbraucherinnen und Verbrauchern.
4: Und noch der Blick auf die Börse, wo heute besonders die Vorstellung der aktuellen Inflationsdaten im Vordergrund stehen, wie Thomas Spindler aus der ARD-Finanzredaktion berichtet.
25: Die Anleger warten gespannt auf die deutschen Inflationsdaten für den Juni um 14 Uhr.
10: Auch andere Länder der Eurozone wie Frankreich und Italien legen die Verbraucherpreise vor. Ökonomen rechnen damit, dass sich die Inflation in Deutschland stabilisiert. Sie erwarten eine Teuerungsrate von 2,6%, wie zuletzt im Mai. Die Verbraucherpreise in der Eurozone spielen eine wichtige Rolle für die Geldpolitik der EZB. Sollte die Inflation weiter steigen, ist mit steigenden Leitzinsen zu rechnen. In diesem Monat hatte die EZB den Leitzins erstmals seit 3 Jahren angehoben. Für die Notenbanken gilt es abzuwägen, denn auf die ohnehin angeschlagene Konjunktur wirken höhere Zinsen belastend. Grund für die hohe Teuerung sind die gestiegenen Energiekosten wegen des Iran-Kriegs. Sie haben Auswirkungen auf die Importpreise. Nach Daten des Statistischen Bundesamts stiegen die Einfuhrpreise im Mai so stark wie seit 3,5 Jahren nicht mehr. Importiertes Kerosin und Benzin verteuerten sich um rund 57% im Vergleich zum Vorjahresmonat. Erdöl kostete fast 60% mehr. Jetzt hoffen die Verbraucher, dass die brüchige Waffenruhe im Iran für günstigeres Öl sorgt.
4: Und noch der kurze Blick auf den deutschen Aktienindex. Der steht zur Stunde bei rund 24.980 Punkten. Das ist ein Plus von etwa 1,5 im Vergleich zum gestrigen Handelstag. Das waren die Wirtschaftsnews. Es ist jetzt 12.58 Uhr.
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0: Mit Florian Rudolph. Schönen Dienstagmittag. Wieder ein frühes Aus für Deutschland bei einer Fußball-Weltmeisterschaft. Der Einzige, der offenbar feiert, dass wir erstmals seit dem 4. Titel 2014 wieder überhaupt in einem K.O.-Spiel gestanden haben, ist der Bundeskanzler mit einem ratlos machenden Tweet. Originaltext: Auch wenn das Ausscheiden schmerzt, was für ein Spiel. Mit eurem Einsatz und Teamgeist bei dieser WM habt ihr unser Land begeistert. Wir sind stolz auf euch. Das WM-Aus gegen Paraguay nach 3:4 im Elfmeterschießen. Darüber müssen wir noch mal reden, hier nach den SWR-Nachrichten.
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0: Heute Sonne und Wolken, später am Nachmittag und gegen Abend auch teils kräftige Schauer und Gewitter, örtlich mit Starkregen, Hagel und Sturmböen. Maximal 25 Grad im Schwarzwald und bis 32 im Rhein-Main-Gebiet. Dabei teils spült, die Nacht schauerartig, teils kräftiger Regen und Gewitter bei 19 bis 12 Grad.
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11: Um 13 Uhr mit Frauke Vetter. Deutschland steht nach Aussage von Bundesinnenminister Dobrindt unter Druck. Die Gegner von Freiheit und Demokratie kämen sowohl von außen als auch von innen, so Dobrindt bei der Vorstellung des neuen Verfassungsschutzberichts am Vormittag. Aus Berlin, Markus Sambale.
12: Der Innenminister ist vor allem besorgt, dass die Gewaltbereitschaft steigt, bei Rechts- und bei Linksextremisten hierzulande. Die größte Bedrohung für die Demokratie sieht Dobrindt im Rechtsextremismus. Aus dem Ausland kommt die größte Gefahr nach Einschätzung des Verfassungsschutzes aus Russland, durch Cyberangriffe, Spionage und Sabotage. So wurden im vergangenen Jahr 3 Männer verurteilt, die deutsche Bahnstrecken auf mögliche Anschlagsziele untersucht haben sollen, im Auftrag russischer Geheimdienste.
11: Die Bundesregierung fördert ab morgen den Umbau von Büros und Gewerberäumen in Wohnungen. Nach Angaben von Bauministerin Huppertz können Bauherren für jede neue Wohneinheit bis zu 30.000 Euro bekommen. Branchenexperten sagen, dass allein in Deutschlands Großstädten so tausende neue Wohnungen entstehen könnten. Das IFO-Institut schränkt aber ein. Bürogebäude in Bestlage seien nicht automatisch attraktive Wohnorte. Oft fehle es an Kindergärten, Schulen und Geschäften. Der Arbeitsmarkt ist auch im Juni nicht in Schwung gekommen. Die Zahl der Arbeitslosen liegt nach Angaben der Arbeitsagentur bei 2.936.000. Das sind 22.000 mehr als im Jahr davor. Die Quote beträgt bundesweit 6,2%. In Baden-Württemberg liegt sie bei 4,6% und auch hier sind mehr Menschen arbeitslos als vor einem Jahr. In Rheinland-Pfalz liegt die Quote ebenfalls unter dem Bundesschnitt bei 5,5%. Für das Bundesland ist es jedoch die höchste Arbeitslosigkeit im Juni seit 2009. Trotz zunehmender Hitzewellen wird nur rund jedes 20. neue Wohnhaus in Deutschland mit einer Kühlanlage ausgestattet. Nach Angaben des Statistischen Bundesamtes gab es im vergangenen Jahr in gut 4% der neuen Wohngebäude eine Klimaanlage, Decken- oder Fußbodenkühlung. Damit hat sich der Anteil in 10 Jahren verdoppelt. Deutlich öfter sind Bürogebäude klimatisiert. Hier war es 2025 mehr als jeder dritte Neubau. Grund sind unter anderem gesetzliche Vorgaben zum Arbeitsschutz. Papst Leo XIV. Hat die erzkonservative Pius-Bruderschaft gewarnt, sich wieder auf eigene Faust Bischöfe zu weihen. Wörtlich forderte er die Bruderschaft zur Umkehr um. Auf, die Pius-Brüder wollen morgen in der Schweiz 4 neue Bischöfe weihen, gegen den Willen des Papstes. Nach katholischem Kirchenrecht bedeutet das sofortigen Kirchenausschluss. Die Pius-Bruderschaft hatte 1988 schon einmal Bischöfe geweiht, die daraufhin exkommuniziert wurden. Der deutsche Papst Benedikt hatte den Ausschluss 2009 aufgehoben, als Zeichen der Versöhnung. Nach den tödlichen Schüssen auf 6 Menschen in einer sozialen Einrichtung in Stade in Niedersachsen entscheidet die Staatsanwaltschaft heute, ob sie für den mutmaßlichen Täter Haftbefehl beantragt. Der 45-Jährige soll gestern 6 Beschäftigte des Jugendamtes und einer Mutter-Kind-Wohngruppe dort erschossen haben. Er soll nach Angaben der Ermittler in der Einrichtung einen Termin gehabt haben, in dem es um das Sorgerecht für seine 3 Monate alte Tochter ging. Im vergangenen Jahr ist in Deutschland überdurchschnittlich viel Wald verbrannt, nämlich gut 2600 Hektar. Das ist mehr als 3-mal so viel wie im langjährigen Durchschnitt. Grund war nach Angaben des Bundesinformationszentrums Landwirtschaft vor allem der Flächenbrand der Gorischheide in Sachsen. Die Zahl der Brände ist dagegen über die Jahre kaum gestiegen. Ursache für jeden 5. Brand 2025 war demnach Brandstiftung. Nach dem Aus bei der Fußballweltmeisterschaft hat DFB-Sportdirektor Rudi Völler Bundestrainer Julian Nagelsmann den Rücken gestärkt. Wenn es nach ihm gehe, solle Nagelsmann im Amt bleiben, so Völler. Deutschland war im ersten K.O.-Rundenspiel an Paraguay im Elfmeterschießen gescheitert. SWR-Nachrichtenredaktion Christian Kreuzer und Boris Bauer. Das Wetter für Baden-Württemberg und Rheinland-Pfalz. Ab dem Abend überquert uns eine Kaltfront. Die Vorhersage? Später teils kräftige Schauer und Gewitter, örtlich Starkregen, Hagel und Sturmböen, 25 bis 32 Grad. In der Nacht schauerartiger, teils kräftiger Regen und einzelne Gewitter. 13.05 Uhr.
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0: Mit Florian Rudolph einen schönen Dienstagmittag. Das Spiel ist aus nach dem erneuten frühzeitigen Scheitern der DFB-Auswahl bei der Fußball-Weltmeisterschaft. Aus Bürgergeld wird Grundsicherung. Was das für die Betroffenen bedeutet und Ortszeit Deutschland. Der Bundespräsident hat seinen Amtssitz jetzt vorübergehend in Lörrach. Unter anderem darüber berichten wir hier bis 13:30. Das Spiel ist vorbei. Deutschland scheitert im 16. Finale der Fußball-Weltmeisterschaft 3:4 im Elfmeterschießen gegen Paraguay.
13: Los 7 millones empujados esa pelota contigo, José. Se va, tiro.
0: Unfassbarer Jubel beim Sportreporter des südamerikanischen Landes Paraguay. Dagegen reiht sich die Mannschaft von Trainer Nagelsmann ein in die Reihe trauriger Auftritte des späten Löw. Vorrunden aus 2018 in Russland, Hansi Flick Vorrunden aus 2022 in Katar. Das deutsche Spiel gegen Paraguay desolat und erstmals in der deutschen WM-Geschichte mit einem verlorenen Elfmeterschießen. Und auch wenn es wehtut, Philipp Weißkirch fasst das Ganze nochmal für uns zusammen.
14: Es ist kurz vor 19:30 am Abend in Boston, als sich die deutsche Mannschaft endgültig dem Gefühl der Ohnmacht hingeben muss.
17: Kanale läuft an und schießt ins Tor! Es ist das Aus! Deutschland ist aus!
14: Aber schon vor dem Ohnmachtsgefühl war der DFB 11 schwindelig geworden und schwarz vor Augen. Nur 1:1 nach 90 Minuten gegen ein biederes und destruktives Paraguay. Nur 1:1 nach Verlängerung und dann im Elfmeterschießen.
16: Ich glaub das nicht!
14: 3 Fehlschüsse.
18: Das Einzige, was ich sagen kann, ist Entschuldigung.
14: Kai Havertz versuchte als einer der ersten Worte zu finden für diesen sportlichen Notfall.
18: Eigentlich hat wahrscheinlich dann nicht so viel gepasst, wenn man gegen Paraguay mit einem Respekt ausscheidet. Und dann hat man es auch nicht verdient, weiterzukommen.
14: Das deutsche Team war bereits angeschlagen in dieses 16-Finale gegangen. Nach einer schwachen Leistung gegen Ecuador sollte gegen das nächste Team aus Südamerika eigentlich eine Leistungssteigerung her. Doch schon früh gab es warnende Symptome.
8: Also wo sind die Ideen? Wo sind die kreativen Lösungen der deutschen Mannschaft?
14: Die Werte und Zahlen erschienen gesund. 21-7 Torschüsse, 42-15 Flanken, 16-6 Ecken. Und dennoch fühlte sich das deutsche Spiel krank an.
19: Dann war es so, dass wir natürlich lang gebraucht haben, den Gegner ins Bewegen zu bringen. Wir haben einen ganz langsamen Spielvortrag gehabt. Es hat ewig gedauert zu verlagern.
14: Bundestrainer Julian Nagelsmann sah, wie seine Spieler vieles versuchten und doch wirkungslos blieben. Eine kurze Hoffnung auf Besserung gab es in der 102. Minute, als Jonathan Tah das 2-1 köpfte. Aber der Schiedsrichter nahm das reguläre Tor nach Videobeweis zum Entsetzen der Nagelsmänner zurück.
19: Ein Skandal ist, dass der das zurückpfeift. Keine Ahnung, was er da gesehen hat. Das ist echt ein Witz.
14: Die Entscheidung, ob es nun Sofortmaßnahmen braucht und wenn ja, welche, die muss der DFB fällen.
0: Tja, jetzt sind Trauer und Enttäuschung groß und dazu kommen Hohn und Spott in den Medien. Und besonders einer kommt dabei schlecht weg, DFB-Trainer Julian Nagelsmann.
20: Es ist jetzt nicht das erste Mal, sondern es passiert seit längerem, dass wir solche Turniere abliefern. Und ja, gibt sicherlich ein paar grundlegende Dinge, auf die ich jetzt nicht eingehen will, die man wie auch immer in welcher Konstellation verändern muss. Aber ich bin jetzt keiner, der sich hier sitzt und sagt, ich trete jetzt zurück, nur weil wir ausgeschieden sind. Sondern wenn der DFB möchte, dass ich weitermache, dann mache ich auch weiter. Und wenn er das nicht möchte, dann darf er mir das sagen.
0: Julian Nagelsmann, die Diskussionen über seine Zukunft, die werden jetzt Fahrt aufnehmen. Und wir alle müssen schauen, welcher Elf wir für den weiteren Turnierverlauf die Daumen drücken wollen. Vielleicht ist ja was dabei. Der Kommentar zum deutschen WM aus von Burkhard Hupe.
22: Also ist die Reise doch schon wieder vorbei. Der WM-Zug, der eigentlich doch keine Bremsen haben sollte, ist an einem paraguayischen Prellbock zum vorzeitigen Halt gebracht worden. 2 Dutzend Spieler und Millionen Fans staunen und trauern nun verloren in einem diffusen Gedankennebel aus Ungläubigkeit, Bitterkeit und Enttäuschung. Zum 3. Mal in Folge geht eine Weltmeisterschaft in ihre entscheidende Phase und die deutsche Mannschaft spielt dabei keine Rolle mehr. Es ist ab jetzt wieder die WM der anderen. Nach einem ordentlichen Start gegen Curaçao, nach einem erleichtert bejubelten Sieg gegen die Elfenbeinküste, einem dramatischen Spannungsabfall gegen Ecuador, nun also die spielerische Armut gegen Paraguay. Mit einem erstmals verlorenen Elfmeterschießen bei einer WM als letztem Beweis, dass die Nationalmannschaft niemanden mehr erschrecken oder beeindrucken kann. Das Urvertrauen, das deutsche Fußballfans ihrer Auswahl jahrzehntelang entgegengebracht haben, das Wissen um die besonderen Fähigkeiten als Turniermannschaft, nicht mehr als eine undeutliche Erinnerung. Natürlich sind es oft die Kleinigkeiten, die im Sport darüber entscheiden, ob ein Traum leben kann oder kraftlos in sich zusammenfällt. Ein zu Unrecht nicht gegebenes Tor gehört auf jeden Fall dazu. Aber diese Kleinigkeiten können nicht darüber hinwegtäuschen, dass das große Ganze in Nordamerika keine sichere Statik hatte, dass diese Mannschaft mehr Fragen als Antworten erzeugte und dass der Bundestrainer dabei mehr als nur einmal eine unglückliche Figur machte. Doch über Julian Nagelsmann soll an dieser Stelle gar nicht der Stab gebrochen werden. Es ist nie klug, in der ersten Erregung oder Empörung nach radikalen Einschnitten zu rufen. Eine ehrliche und umfassende Analyse der Defizite im deutschen Profifußball wäre wahrscheinlich zielführender, als jetzt eine marktschreierische Personaldebatte zu führen. Und ohnehin geht es jetzt erst einmal um den plötzlichen Verlust der Freude und der Sehnsucht, des Zusammenhaltes und der Hoffnung, weiche gesellschaftliche Faktoren, die eine WM alle 4 Jahre zu erzeugen vermag. Eine Fußball-WM war immer ein nationales Lagerfeuer und bleibt es hoffentlich auch, auch wenn an diesem Feuer schon seit längerer Zeit keine fröhlichen Lieder mehr zu hören sind.
0: Burkhard Hupe kommentierte, Deutschland scheitert noch vorm Achtelfinale der Fußball-Weltmeisterschaft gegen Paraguay. Spott und Unverständnis gibt's auch über einen Post von Bundeskanzler Friedrich Merz zum WM aus der deutschen Mannschaft. Hier der Originaltext auf X.
23: Auch wenn das Ausscheiden schmerzt, was für ein Spiel. Mit eurem Einsatz und Teamgeist bei dieser WM habt ihr unser Land begeistert. Wir sind stolz auf euch.
0: Ja, wer weiß, was der Bundeskanzler da gesehen hat. Aus Sicht vieler Fans hat er diese Sicht auf jeden Fall exklusiv. Aber vielleicht war ein Fußballspiel, wenn auch ein schlechtes, willkommene Ablenkung von den Herkulesaufgaben, vor denen seine Bundesregierung gerade steht. Morgen nämlich trifft sich der Koalitionsausschuss, um die großen Reformen bei Gesundheit, Steuern, Arbeitsmarkt auf den Weg zu bringen. Ein Reformvorhaben ist abgehakt. Ab morgen, 1. Juli, ersetzt nämlich die Grundsicherung das Bürgergeld. Ein besonderes Anliegen der Unionsparteien, strengere Regeln, weniger Nachsicht. Was heißt das für die Betroffenen? Darüber berichtet Katharina Bruns am Beispiel von Nicole, 57 Jahre alt, aus Frankfurt.
1: 12 Uhr mittags vor der Christuskirche im Frankfurter Norden. Gleich beginnt hier die Essensausgabe. Viele Menschen warten schon. Eine von ihnen ist Nicole aus Frankfurt.
2: Das ist jeden Donnerstag. Da kann man für 2 Euro ein frisches Mittagessen bekommen. Das schmeckt super.
1: Ein warmes Essen, etwas Entlastung im Alltag und Geldbeutel.
2: Also ich würde ohne diese Initiative würde ich nicht über die Runden kommen,
1: sagt die 57-Jährige. Nicole ist studierte Politologin, hat lange als Redakteurin gearbeitet. Dann geht sie krank und kann plötzlich nicht mehr arbeiten.
2: Ich hätte das nie gedacht, dass ich mal in so eine Situation komme, dass ich darauf mal angewiesen sein werde.
1: Mehrere Jahre lebt sie von Ersparten, bis nichts mehr übrig ist.
2: Hab dann im Dezember vergangenen Jahres Bürgergeld beantragt, weil ich sonst nicht hätte weiterleben können.
1: So wie Nicole geht es vielen Menschen in Deutschland. Rund 5,2 Millionen Personen beziehen derzeit Bürgergeld. Etwa ein Drittel davon könnte grundsätzlich arbeiten. Die übrigen sind zum Beispiel Kinder, Kranke oder sogenannte Aufstocker, deren Einkommen nicht zum Leben reicht. Die schwarz-rote Koalition unter Kanzler Friedrich Merz hat es sich zum Ziel gesetzt, in Zukunft mehr Menschen in Arbeit zu bringen. Auch mit Blick auf den Fachkräftemangel. Dafür soll das Bürgergeld ab Juli durch die neue Grundsicherung ersetzt werden. Geplant sind unter anderem strengere Kontrollen, härtere Sanktionen und der Wegfall von Schonfristen bei Vermögen und Miete. Das soll mehr Druck aufbauen. Bei verpassten Terminen beispielsweise sollen die Leistungen sofort um 30% gekürzt werden können. Arbeitsmarktforscher Matthias Schulze-Böhn sieht darin grundsätzlich eine richtige Maßnahme. Eine gewisse Strenge würde wirken, das hätten Studien gezeigt.
3: Also wenn es sozusagen tatsächlich geprüft wird, verhalten sich die Leute konstruktiv, wirken sie mit.
1: Doch er sagt auch,
3: Sanktionen müssen immer maßvoll sein und immer auch auf den Einzelfall bezogen.
1: Die Debatte um die Grundsicherung sei teils aber auch politisch verzerrt geführt worden, denn man habe
3: symbolpolitisch die Totalverweigerer aus der Kiste geholt und hat die sozusagen sehr stark ins Schaufenster gestellt.
1: Obwohl deren Zahl verschwindend gering sei. Laut einer Studie des Instituts für Arbeits- und Berufsforschung aus dem letzten Jahr bewege sich die Zahl der Totalverweigerer im niedrigen zweistelligen Bereich. Der Sozialverband VdK Hessen-Thüringen kritisiert die Reformpläne der Regierung.
5: Ja, ich glaube, die ganze Diskussion, auch die geplanten Änderungen, gehen völlig an der Sache vorbei.
1: Sagt Pressesprecher Philipp Stilo. Das eigentliche Problem werde durch die neue Grundsicherung nicht behoben.
5: Wir sehen ja, über 90% wollen arbeiten und können es aus strukturellen Gründen nicht.

0: Autorität. Und wenn ich da erfolgreich sein werde, bin ich das Thema los.
1: Aus dem Bürgergeld wird ab morgen die Grundsicherung. Und Lörrach ist für die kommenden 3 Tage der Amtssitz des Bundespräsidenten. Frank-Walter Steinmeier macht sowas ja schon länger. Die Besuchsreise heißt Ortszeit Deutschland. Für ein paar Tage verlässt Steinmeier die Bundeshauptstadt. Vor allem so heißt es, um mit den Bürgern ins Gespräch zu kommen. Von heute also die Stadt im Dreiländereck Lörrach. Dort wird er in diesen Minuten von Oberbürgermeister Jörg Lutz empfangen. Vorher haben wir noch mit Jörg Lutz gesprochen. Herr Lutz, wie viel Gespräch mit den Bürgern ist denn möglich beim Besuch des Bundespräsidenten?
2: Also es wird ganz viele Begegnungen geben. Er wird in einem Quartierscafé sein, er wird im Schülerforschungszentrum sein, er wird eine Kulturveranstaltung besichtigen. Also viele Möglichkeiten, aber natürlich kann er nicht alle 51.000 Bürgerinnen und Bürger sehen.
1: Da wollte ich gerade fragen, muss ich dafür handverlesen sein oder hat zumindest jeder theoretisch wirklich und jede die Chance?
2: Also der Bundespräsident ist öfters zu Fuß in der Stadt unterwegs. Zum Beispiel, wenn er ankommt, 45 Minuten in der Fußgängerzone. Und da wünscht er auch ausdrücklich den Kontakt mit den Menschen in der Stadt. Also da ist er ansprechbereit und freut sich, wenn er auch angesprochen wird.
1: Wie den meisten Kommunen geht es ja Lörrach finanziell eher schlecht. Ist es auch ein Thema, worüber Sie mit dem Bundespräsidenten sprechen werden?
2: Natürlich werden wir das auch ansprechen, aber natürlich wissen wir, er ist nicht der Bundeskanzler, sondern der Bundespräsident. Deswegen ins politische Tagesgeschäft einzugreifen, das geht für nicht. Die Sorgen und Nöte der Kommunen mitzunehmen nach Berlin, das wird er sicherlich machen.
1: Das heißt, außer warmen Worten wird er Ihnen wahrscheinlich nicht helfen können. Was bedeutet der Besuch Steinmeiers denn an Aufwand für eine Stadt mit 51.000 Einwohnern wie Lörrach?
2: Schon erheblich. Das Thema Sicherheit. Wie ist die Route? Wen besuchen wir? Wie sieht das Programm, was ja wirklich minutiös durchgeplant ist, aus? Aber wir freuen uns.
1: Warum ist die Wahl auf Lörrach gefallen? Haben Sie dafür aktiv geworben? Kommt doch mal zu uns. Oder hat sich der Bundespräsident Lörrach selbst ausgesucht?
2: Der Bundespräsident hat sich Lörrach ausgesucht. Warum? Natürlich wissen wir es nicht. Wir sind zum einen die Stadt, deren Rathaus am weitesten entfernt von seinem Amtssitz ist. Aber entscheidend dürfte eher das Thema Demokratiegeschichte sein. In Lörrach ist am 21. September 1848 zum ersten Mal überhaupt auf deutschem Boden eine Republik ausgerufen worden. Dieses Demokratieerbe pflegen wir. Es gibt jedes Jahr einen Tag der Demokratie mit prominenten RednerInnen. Wir haben viele Aktivitäten in diesem Bereich. Das Thema Demokratie, Demokratiegeschichte ist uns wichtig. Und es ist ja auch ein Thema, was den Bundespräsidenten als Staatsoberhaupt besonders interessiert.
1: Was versprechen Sie sich denn als Stadtoberhaupt von diesen 3 Tagen Bundespräsident in Lörrach?
2: Wir nehmen schon auch mit die Befindlichkeiten der Menschen. Was bewegt die Menschen speziell im Dreiländereck im Verhältnis zur Schweiz und zu Frankreich? Aber auch die Themen, die alle bewegen. Wie ist es mit der Sicherheit im öffentlichen Raum? Wie ist es mit dem Thema Bezahlbarkeit? Auch das ganz wichtige Themen. Und da nochmal Botschaften ihm mitzugeben, die auch vermutlich so oder ähnlich schon kennt, aber das nochmal auch aus unserer Sicht zu bestärken, das versprechen wir uns von seinem Besuch.
1: Sagt Jörg Lutz, Oberbürgermeister von Lörrach, wo Bundespräsident Steinmeier für die kommenden 3 Tage seinen Amtssitz hat. SWR aktuell um 12:19 Uhr. 5 Tage nach den schweren Erdstößen in Venezuela ist die Zahl der offiziell bestätigten Toten auf mehr als 1.700 gestiegen. Zehntausende werden noch vermisst, die Opferzahlen werden also noch deutlich steigen. Dazu kommen unzählige, die obdachlos geworden sind und versorgt werden müssen. Mehr und mehr entlädt sich dabei die Wut der Menschen über ihre Regierung, die mit einer solchen Katastrophe komplett überfordert scheint. Unsere Korrespondentin Jenny Barke berichtet.
3: Dort, wo nun das Militär patrouilliert, schreit wütend ein Venezolaner mit Warnweste auf einen der Soldaten ein. Ihr könnt doch nicht einfach seit heute Mittag sagen, dass ich hier nicht durchkomme. Hier gibt es mehr Waffen als Schaufeln. Seit Freitag ist die so schwer von den Erdbeben verwüstete Küstenregion La Guaira militarisiert. Offiziell, um das Chaos zu vermeiden. Viele Freiwillige müssen sich seitdem registrieren, um Spenden, Lebensmittel und ihre Arbeitskraft anzubieten. Doch die Registrierungsstellen oftmals geschlossen. Bei einem Besuch in einem besonders verwüsteten Viertel in Caracas wird die Interimspräsidentin Daisy Rodriguez ausgebuht Raus, raus, rufen sie. Sie machen aus der Tragödie eine politische Kampagne. Die Solidarität in der Bevölkerung ist groß. Eigenständig koordinieren sie die Hilfen. Die Diaspora, etwa 8 Millionen.

0: Millionen Venezolaner, die in den vergangenen Jahren ins Ausland geflohen sind, haben Plattformen aufgesetzt, auf denen man Vermisste melden oder psychologische Hilfe bekommen kann. Alles Aufgaben, an denen die Regierung gerade scheitert. Das Erdbeben werde für die Regierung zum Stresstest, sagt Phil Ganzen von der Crisis Group Venezuela. Diese Katastrophe legt die mangelnde Leistungsfähigkeit offen, die Improvisation und Korruption. Ein Staat, der vorgegeben hat, alles im Griff zu haben, dabei mangelt es an allem, vor allem an Führung und Koordination. Nachdem Langzeitmachthaber Nicolás Maduro im Januar von den USA festgenommen und außer Landes gebracht wurde, folgte ein struktureller Umbau des inneren Zirkels. Delcy Rodríguez hat unter anderem den langjährigen Verteidigungsminister zum Landwirtschaftsminister degradiert. Die Wut der Bevölkerung entlädt sich in der Krise, so viel Ganzen. Es wird sicherlich weiter Proteste geben, aber die Regierung hat in der Vergangenheit immer mit Stärke reagiert. Deshalb glaube ich, dass sie wieder repressiver wird. Die Wut des Krisenmoments, ihn will jetzt Maria Corina Machado nutzen. Die im Ausland lebende Oppositionsführerin hat angekündigt, nach Venezuela zurückkehren zu wollen. Die US-Regierung hält das für einen schlechten Zeitpunkt. Ebenso wie Phil Ganzen, der kritisiert. Sie hat das Leid des Volks immer als eine Art Vorteil betrachtet, als Mittel, um den Regierungswechsel zu beschleunigen. Und dass der nötig ist, daran besteht kein Zweifel. Aber ich glaube, es ist nicht der richtige Zeitpunkt, die Wut der Menschen auszunutzen. Beide politische Lager, Oppositionsführerin Machado wie Interimspräsidentin Delcy Rodríguez, wollen die Krise politisch für sich nutzen. Die Interimsregierung scheint aktuell daran zu scheitern. Die Wut auf sie wächst. Ohne die internationale Hilfe scheint kein Weg aus der Krise möglich.
1: Der Bericht von Jenny Barke. Die rechtsextreme Szene in Deutschland wächst weiter. Das steht im neuen Bericht des Bundesamts für Verfassungsschutz, der heute Vormittag in Berlin vorgestellt worden ist. Demnach werden dem Spektrum rund 58.700 Anhänger zugerechnet. Das sind 8.000 mehr als im Vorjahr. Philipp Eckstein war bei uns bei der Vorstellung des Verfassungsschutzberichts dabei. Herr Eckstein, was lässt sich über die Gründe für das Wachstum der rechten Szene sagen?
2: Also ein Grund, der angeführt wird, ist, dass man tatsächlich ja eine starke Mobilisierung sieht. Also einmal im Internet ohnehin, das sehen wir auch bei anderen Extremismusformen, dass das Internet wirklich eine große Rolle spielt, dass aber auch ganz gezielt junge Menschen angesprochen werden. Und beim Rechtsextremismus wird noch darauf verwiesen, dass man da an ja der nächsten Generation quasi auch schon arbeitet, an einer Radikalisierung über Familienfeste, Kultur- und Brauchtumsveranstaltungen, aber auch Kinder- und Jugendlager, wo eben auch schon ja sehr jungen Menschen rechtsextreme Inhalte oder auch Ideale, wie es dann da heißt, vermittelt werden.
1: Was bedeutet dieses Wachstum für die als Verdachtsfall geführte AfD? Wie viel Rechtsextreme werden in deren Reihen denn vermutet?
2: Also der Verfassungsschutz geht davon aus, dass die Partei so um die 70.000 Mitglieder hat und davon werden 28.000 dem rechtsextremen Spektrum zugeordnet, also eine ganz erhebliche Zahl, 28.000 von rund 70.000. Man hat heute bei der Vorstellung auch gemerkt, man war da mit Blick auf die AfD so ein bisschen zurückhaltend. Die AfD wird ja als rechtsextremer Verdachtsfall geführt. Man hatte sie phasenweise ja auch mal als gesichert rechtsextrem eingestuft. Dazu laufen jetzt aber Gerichtsverfahren. Da musste der Verfassungsschutz das erstmal zurücknehmen. Dennoch ist klar, dass das Thema ist. Es gab auch heute in der Pressekonferenz viele Fragen dazu, wie man sich denn beispielsweise darauf vorbereitet, wenn in Sachsen-Anhalt im September gewählt wird und dort ja zumindest denkbar ist, dass die AfD auch eine absolute Mehrheit bekommen könnte und damit dann künftig vor Ort dann halt auch für den Verfassungsschutz zuständig wäre.
1: Wie gewaltbereit sind denn die Mitglieder dieser rechtsextremen Szene?
2: Ja, also man sieht eine Gewaltbereitschaft. Insgesamt geht der Verfassungsschutz von etwa 59.000 Rechtsextremistinnen und Rechtsextremisten aus. Gut 15.000 davon gelten als gewaltbereit und gewaltorientiert. Es gab zuletzt auch schon mal die Vorstellung der politisch motivierten Kriminalität, also der Statistik dazu. Und da hat man schon auch gesehen, dass es ja eine Zunahme gibt, allerdings auch in der Auseinandersetzung, vor allem auch mit linksextremen Personen. Und da hat auch der Bundesinnenminister heute noch mal deutlich gemacht.
3: Selbstverständlich kann man da auch einen Zusammenhang sehen.
2: Und er sieht da, dass sich da eben auch unterschiedliche Szenen wechselseitig bedingen.
3: Weil die Rechtfertigung des einen ja immer gerade aus der Ablehnung gegenüber des anderen besteht.
2: So heute der Innenminister Dobrindt.
1: Lassen Sie uns über die linksextreme Szene auch nochmal sprechen. Wie sieht der Verfassungsschutz die in seinem Bericht?
2: Ja, auch da wird das Gefahrenpotenzial als hoch eingestuft. Auch hier gibt es mehr Zahlen. Also das Personenpotenzial ist auf 42.000 angestiegen, von zuletzt 38.000. Und Thema waren heute eben unter anderem auch vermutete Anschläge auf die Infrastruktur. Man geht ja davon aus, dass es einen linken Hintergrund hat. Der Anschlag in Berlin, der Anfang des Jahres ja zu diesen ganz großen Ausfällen im Stromnetz geführt hat. Und das war heute auch Thema, dass man genau davor auch Sorge hat von dieser Art von Anschlägen.
1: Informationen waren das von Philipp Eckstein zum Bericht des Bundesamts für Verfassungsschutz. Der Verfassungsschutzbericht ist heute Vormittag in Berlin unter anderem von Bundesinnenminister Alexander Dobrindt von der CSU vorgestellt worden. Das Imperium schlägt zurück. Aber welche Auswirkungen hat dieser Gegenschlag? So könnte die Leitfrage zu unserem heutigen Wirtschaftsthema lauten. Dabei geht es nicht um die Filmindustrie, sondern um die Europäische Union und ihren Kampf gegen die Billigflut aus China. Schon seit Jahren leiden die heimischen Märkte unter chinesischen Online-Anbietern wie Shein und Temu, die Tag für Tag unzählige Pakete in die EU verschicken. Ab morgen gilt nun eine ziemlich radikale neue Zollregel, die soll den Billiganbietern das Geschäft vermiesen oder zumindest erschweren. Stefanie Geißler aus der Wirtschaftsredaktion. Konkret fällt ja die sogenannte Zollfreigrenze weg. Was bedeutet das?
4: Naja, bisher konnten Anbieter aus Nicht-EU-Ländern Päckchen mit Waren im Wert von unter 150 Euro zollfrei in die EU schicken. Ab morgen gilt dann stattdessen 3 Euro Zoll pro Päckchen werden fällig, egal wie gering der Warenwert. Das ist erstmal sozusagen die pauschale Grundregel, aber Obacht, die Europäische Union gestaltet das Ganze im Detail noch ein bisschen raffinierter. Es wird nämlich nach Kategorien unterschieden. Wenn ich bei Temu einen Pulli, ein Kinderspielzeug und sagen wir mal noch einen Stabmixer bestelle, dann sind das 3 Kategorien, also Kleidung, Spielzeug, Elektronik, und für jede dieser Kategorien werden dann die 3 Euro fällig. Und zack, sind wir eben bei 9 Euro. Und auch innerhalb dieser Kategorien kann es dann nochmal teurer werden. Bei Kleidung zum Beispiel wird nach Materialarten unterschieden. Wenn ich ein Baumwoll-T-Shirt und einen Wollpolunder bestelle, dann werden auch jeweils 3 Euro Zoll berechnet.
1: Wenn man bedenkt, wie gering der Preis bei vielen Artikeln dieser Händler ist, ist das schon ein beträchtlicher Aufschlag. Was bedeutet das denn für Verbraucher?
4: Ja, das ist eine der spannenden Fragen hier. Wie Sie schon sagen, die Ware ist ja extrem billig und damit die Marge für die Händler ja eh schon sehr gering. Und damit ist es dann eher unwahrscheinlich, dass sie die Mehrkosten beim Zoll selber tragen. Das heißt also, Expertinnen und Experten gehen davon aus, dass das dann eben mehrheitlich auf die Preise draufgeschlagen wird.
1: Wir haben jetzt vor allem über chinesische Händler gesprochen. Lässt sich die EU-Maßnahme denn als offener Schlag explizit gegen China gerichtet verstehen?
4: Offen kommuniziert wird das so nicht. Im Gegenteil, die EU betont, es gehe nicht um ein bestimmtes Land. Das ist aber als politische Aussage zu verstehen, ganz klar. Man muss nur auf die Statistik schauen, dann hat man die Antwort. Letztes Jahr kamen fast 6 Milliarden Päckchen mit diesem zollfreien Warenwert in die EU und 90% davon kamen aus China. Es geht also hier darum, mit dieser protektionistischen Maßnahme einen fairen Wettbewerb mit europäischen Händlern herzustellen. Und der Wegfall dieser Zollfreigrenze ist ein Versuch, diesem Ziel näher zu kommen. Wir sind übrigens nicht die Einzigen. Wir sind auch nicht die Ersten. Letztes Jahr haben die USA ihre Zollfreigrenze von 800 Dollar abgeschafft. Großbritannien und Brasilien erwägen das derzeit ebenfalls.
1: Und wie erfolgversprechend ist dieser Gegenschlag?
4: Naja, am Beispiel der USA konnte man ganz gut beobachten, dass die chinesischen Anbieter da eine ziemlich kreative Umgehung dieser Regel gefunden haben. Und zwar mieten sie einfach große Lager an im Inland, importieren dann auf einen Schlag große Mengen an Waren. Da ist der Zoll dann billiger, als wenn man jetzt für jedes Päckchen zahlen muss, und dann versenden und distribuieren sie einfach dann von hier aus. Ich habe mit der Handelsexpertin Samina Sultan gesprochen vom Kölner Institut der Deutschen Wirtschaft. Ich habe sie gefragt, inwiefern diese Maßnahme dann dennoch sinnvoll ist. Sie sagt, sie findet die Maßnahme seitens der EU auf jeden Fall nachvollziehbar. Der eigentliche Hebel, und das sagt sie auch, liegt aber bei den Konsumentinnen und Konsumenten. Und da wiederum glaubt sie, dass die Debatte rund um Giftstoffe und um Sicherheit von Kinderspielzeug und so weiter, von Temu und Co., einen größeren Einfluss auf das Kaufverhalten haben könnte als die paar Euro mehr beim Preis.
1: Stefanie Geißler, SWR Wirtschaftsredaktion.
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6: Um 13.30 Uhr mit Frauke Vetter. Deutschland steht nach Aussage von Bundesinnenminister Dobrindt unter Druck. Die Gegner von Freiheit und Demokratie kämen sowohl von außen als auch von innen, so Dobrindt bei der Vorstellung des neuen Verfassungsschutzberichts am Vormittag. Aus Berlin Markus Sambale.
7: Der Innenminister ist vor allem besorgt, dass die Gewaltbereitschaft steigt, bei Rechts- und bei Linksextremisten hierzulande. Die größte Bedrohung für die Demokratie sieht Dobrindt im Rechtsextremismus. Aus dem Ausland kommt die größte Gefahr nach Einschätzung des Verfassungsschutzes aus Russland durch Cyberangriffe, Spionage und Sabotage. So wurden im vergangenen Jahr 3 Männer verurteilt, die deutsche Bahnstrecken auf mögliche Anschlagsziele untersucht haben sollen, im Auftrag russischer Geheimdienste.
6: Die Bundesregierung fördert ab morgen den Umbau von Büros und Gewerberäumen in Wohnungen. Nach Angaben von Bauministerin Huberts können Bauherren für jede neue Wohneinheit bis zu 30.000 Euro bekommen. Branchenexperten sagen, dass allein in Deutschlands Großstädten so tausende neue Wohnungen entstehen könnten. Das IFO-Institut schränkt aber ein, Bürogebäude in Bestlage seien nicht automatisch attraktive Wohnorte. Oft fehle es an Kindergärten, Schulen und Geschäften. Der Arbeitsmarkt ist auch im Juni nicht in Schwung gekommen. Die Zahl der Arbeitslosen liegt nach Angaben der Arbeitsagentur bei 2.936.000. Das sind 22.000 mehr als im Jahr davor. Die Quote beträgt bundesweit 6,2%. In Baden-Württemberg liegt sie bei 4,6% und auch hier sind mehr Menschen arbeitslos als vor einem Jahr. In Rheinland-Pfalz liegt die Quote ebenfalls unter dem Bundesschnitt bei 5,5%. Für das Bundesland ist es jedoch die höchste Arbeitslosigkeit im Juni seit 2009. Trotz zunehmender Hitzewellen wird nur rund jedes 20. neue Wohnhaus in Deutschland mit einer Kühlanlage ausgestattet. Nach Angaben des Statistischen Bundesamtes gab es im vergangenen Jahr in gut 4% der neuen Wohngebäude eine Klimaanlage, Decken- oder Fußbodenkühlung. Damit hat sich der Anteil in 10 Jahren verdoppelt. Deutlich öfter sind Bürogebäude klimatisiert. Hier war es 2025 mehr als jeder dritte Neubau. Grund sind unter anderem gesetzliche Vorgaben zum Arbeitsschutz. Papst Leo XIV. Hat die erzkonservative Pius-Bruderschaft gewarnt, nicht wieder auf eigene Faust Bischöfe zu weihen. Wörtlich forderte er die Bruderschaft zur Umkehr auf. Die Pius-Brüder wollen morgen in der Schweiz 4 neue Bischöfe weihen, gegen den Willen des Papstes. Nach katholischem Kirchenrecht bedeutet das sofortigen Kirchenausschluss. Die Pius-Bruderschaft hatte 1988 schon einmal Bischöfe geweiht, die daraufhin exkommuniziert wurden. Der deutsche Papst Benedikt hatte den Ausschluss 2009 aufgehoben als Zeichen der Versöhnung. Nach den tödlichen Schüssen auf 6 Menschen in einer sozialen Einrichtung in Stade in Niedersachsen entscheidet die Staatsanwaltschaft heute, ob sie für den mutmaßlichen Täter Haftbefehl beantragt. Der 45-Jährige soll gestern 6 Beschäftigte des Jugendamtes und einer Mutter-Kind-Wohngruppe dort erschossen haben. Er soll nach Angaben der Ermittler in der Einrichtung einen Termin gehabt haben, in dem es um das Sorgerecht für seine 3 Monate alte Tochter ging. Im vergangenen Jahr ist in Deutschland überdurchschnittlich viel Wald verbrannt, nämlich gut 2600 Hektar. Das ist mehr als 3-mal so viel wie im langjährigen Durchschnitt. Grund war nach Angaben des Bundesinformationszentrums Landwirtschaft vor allem der Flächenbrand der Gorischheide in Sachsen. Die Zahl der Brände ist dagegen über die Jahre kaum gestiegen. Ursache für jeden 5. Brand 2025 war demnach Brandstiftung. Nach dem Aus bei der Fußballweltmeisterschaft hat DFB-Sportdirektor Rudi Völler Bundestrainer Julian Nagelsmann den Rücken gestärkt. Wenn es nach ihm gehe, solle Nagelsmann im Amt bleiben, so Völler. Deutschland war im 1. K.O.-Rundenspiel an Paraguay im Elfmeterschießen gescheitert. SWR Nachrichtenredaktion, Christian Kreuzer und Boris Bauer.
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1: Und da haben wir heute zwar ein paar Wolken, aber sonst scheint meist die Sonne und die Luft erwärmt sich dabei auf maximal 25 Grad im Schwarzwald und bis 32 in Rheinhessen. Dabei ist es zum Teil recht schwül und später dann am Nachmittag und gegen Abend bilden sich auch teils kräftige Schauer und Gewitter. Örtlich ist alles dabei, Starkregen, Hagel und auch Sturmböen. Und auch in der kommenden Nacht gibt's gebietsweise schauerartigen Regen und auch einzelne Gewitter. Dabei kühlt es ab auf Werte zwischen 19 und 12 Grad. Die weiteren Aussichten. Morgen in Ostwürttemberg zunächst noch Regenwolken, die ziehen aber dann ab Richtung Bayern. Ansonsten haben wir viel Sonne und nur vereinzelt Schauer bei maximal 21 bis 28 Grad. Das Ganze diesmal ohne Schwüle. Noch am Donnerstag bei moderater Sommerwärme häufig Sonne, später im nördlichen Rheinland-Pfalz dann mehr Wolken und auch etwas Regen.
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8: Mit Petra Waldvogel. Die Zahlen sind besorgniserregend, auch weil weiter steigend. Deutschland steht nach Aussage von Bundesinnenminister Dobrindt unter Druck durch Demokratiefeinde von außen und innen. Bei der Vorstellung des Verfassungsschutzberichts 2025 sagte der CSU-Politiker:
9: Ausländische Aktivitäten in Deutschland, sie steigen. Mitteilungen und Erkenntnisse von Anschlagsvorbereitungen, sie steigen. Zahlen gewaltbereiter Extremisten steigen.
8: Und eine Umkehr der Tendenz ist nicht absehbar. Dabei bleibe der Rechtsextremismus die größte Bedrohung für die Demokratie, heißt es im Bericht des Verfassungsschutzes. Zugleich habe aber auch die Bedrohung durch den Linksextremismus erheblich zugenommen. Als weitere zentrale Herausforderungen gelten Islamismus sowie Spionage, Sabotage und Desinformation durch Staaten wie Russland. Terrorismus von rechts und links. Einen 22-jährigen Rumänen hat heute der Generalbundesanwalt im baden-württembergischen Enzkreis unter Terrorverdacht festnehmen lassen. Holger Schmidt, ARD-Terrorismusexperte.
10: Sein Ziel sei gewesen, von Deutschland aus eine terroristische Vereinigung in Rumänien aufzubauen, um den derzeit demokratischen und zur EU gehörenden Staat zu stürzen und stattdessen eine Diktatur zu errichten, die sich am Nationalsozialismus und dem sogenannten Dritten Reich orientiert. Dabei soll er zu einem Krieg des Terrors aufgerufen haben und Anleitungen für Spreng- und Brandanschläge sowie Giftmorde verbreitet haben.
8: Aus Sicht der Ermittler seien seine Pläne aber noch im Versuchsstadium gewesen. Er wurde heute Vormittag dem Ermittlungsrichter am Bundesgerichtshof in Karlsruhe vorgeführt. Wir sind wohl mittendrin im Sommer der Reformen, in dem die Bundesregierung ihre lang angekündigten Reformprojekte vorantreiben will. Beim morgigen Treffen des Koalitionsausschusses steht unter anderem die Einkommensteuer auf dem Prüfstand. Der parlamentarische Geschäftsführer der CDU-CSU-Bundestagsfraktion, Steffen Bilger, sagte im Deutschlandfunk, er rechne mit einem Vorankommen.
11: Der Druck hat nochmal zugenommen. Wenn man sich die Meldungen anschaut aus der Wirtschaft, zuletzt aus der Automobilindustrie, aber wir bekommen ja natürlich auch mit, wie die Situation vor Ort ist in unserer Wirtschaft insgesamt, wie groß die Sorgen um die Zukunft sind. Also den Druck empfindet jeder sehr klar und deswegen wissen wir, dass wir vorankommen müssen bei den wichtigen Reformen.
8: Und neben der Steuerreform wird sich der Koalitionsausschuss auch mit den Vorschlägen der Rentenkommission befassen. Es gibt viel zu tun morgen. Schon heute allerdings endet der Tankrabatt und das heißt, spätestens ab morgen Mittag 12 Uhr wird der Sprit wohl wieder deutlich teurer werden, weil dann der Steuerabschlag von 17 Cent pro Liter wegfällt. Und eine Verlängerung ist offenbar nicht vorgesehen. Auch nicht, wenn der Konflikt am Persischen Golf wieder aufflammen und kein Öl durch die Straße von Hormus kommen sollte. Der Grund? Zu teuer, wie Ann-Kathrin Mellmann berichtet.
12: Der Rabatt hat in nur 2 Monaten schon zu Steuermindereinnahmen von etwa 1,6 Milliarden Euro geführt. Für die Kundschaft war die Erleichterung spürbar. Das hat auch das IFO-Institut in einer Studie ermittelt. Allerdings wurden die 17 Cent nicht überall gleich weitergegeben. Beim Diesel sei es am wenigsten gewesen, sagt das IFO. Die Mineralölbranche aber, die weist das zurück.
8: Also kein neuer Tankrabatt, aber abgesehen von der Zapfsäule auch keine weiter steigenden Preise. Das Münchner IFO-Institut sieht Anzeichen dafür, dass die Teuerungsrate weiter zurückgeht. Die sogenannten Preiserwartungen der Unternehmen seien im Juni den 2. Monat in Folge gesunken, teilte das Institut mit. Das bedeutete zugleich, dass weniger Unternehmen planten, ihrerseits die Preise zu erhöhen. Die große Welle der Preiserhöhungen sei durch. Die Zahl der Arbeitslosen in Deutschland ist im Juni gegenüber dem Vormonat leicht gesunken. Es waren rund 2,94 Millionen Menschen ohne Job gemeldet. Das entspricht einer Quote von 6,2%. In Rheinland-Pfalz waren es unverändert 5,5%. In Baden-Württemberg gab es einen Rückgang auf 4,6%. Aus der SWR-Wirtschaftsredaktion Jenny Bayen.
13: Die Chefin der baden-württembergischen Regionaldirektion, Martina Musati, spricht von einer positiven Tendenz. Die Arbeitslosigkeit habe sich seit Jahresbeginn immer weiter reduziert. Gleichzeitig hätten die Beschäftigungsaufnahmen Fahrt aufgenommen. Einen überdurchschnittlich hohen Rückgang im Vergleich zum Vormonat gab es demnach bei Jugendlichen, also der Altersgruppe der 15- bis 25-Jährigen. Hier ging die Arbeitslosigkeit um 2,6% zurück. Ganz anders sieht es in Rheinland-Pfalz aus. Hier gab es im Juni in genau dieser Altersgruppe mit plus 3,3% den größten Anstieg bei den Arbeitslosen im Vergleich zum Vormonat. Also vor allem bei Schülerinnen und Schülern, die ihren Abschluss gemacht haben und nun auf den Arbeitsmarkt strömen.
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8: Ortszeit nennt der Bundespräsident es, wenn er jeweils für ein paar Tage seinen Amtssitz von Berlin in irgendeine deutsche Stadt verlegt. Ab heute wird das im südbadischen Lörrach sein. Steinmeier bleibt bis Donnerstag in der Stadt an der Schweizer Grenze. Bei seiner 19. sogenannten Ortszeit will er mit Menschen ins Gespräch kommen, unter anderem mit Jugendräten, Unternehmern und sozial engagierten Ehrenamtlichen. Was sich Lörrach vom Mitbürger Steinmeier erhofft, worüber sie mit dem Bundespräsidenten reden wollen, das erklärte der Oberbürgermeister der Stadt Jörg Lutz in SWR Kultur aktuell.
15: Wir nehmen schon auch mit die Befindlichkeiten der Menschen. Was bewegt die Menschen speziell im Dreiländereck im Verhältnis zur Schweiz und zu Frankreich? Aber auch die Themen, die alle bewegen. Wie ist es mit der Sicherheit im öffentlichen Raum? Wie ist es mit dem Thema Bezahlbarkeit? Auch das ganz wichtige Themen. Und da nochmal Botschaften ihm mitzugeben, die er vermutlich so oder ähnlich schon kennt. Aber das nochmal auch aus unserer Sicht zu bestärken, das versprechen wir uns von seinem Besuch.
8: Bei Bedarf wird Steinmeier in Lörrach aber selbstverständlich auch Amtsgeschäfte erledigen, Ernennungsurkunden oder Gesetze unterschreiben oder ähnliches. Im Brandgebiet am Bad Kreuznacher Rothenfels hat es Knallgeräusche gegeben. Landrätin Dickes vermutet, dass es sich wieder um überhitzte Munition handelt. Bestätigt ist das noch nicht sicher. Das Feuer ist mittlerweile weitgehend gelöscht, bis auf die Glutnester. Landrätin Bettina Dickes zu den Knallgeräuschen.
16: Wir haben die Koordinaten des Knallens mal eingegeben und geschaut, müssen wir jetzt den Radius der Gefährdung noch mal groß ziehen. Haben festgestellt, dass die Knallgeräusche zum Glück aus einer Senke kommen. Da vorne dran ist ein Hügel. Wenn was splittert, dann erstmal in den Berg hinein. Es wird kein Splitter nach oben und dann wieder nach unten fliegen. Deswegen können wir guten Gewissens sagen, Traisen bleibt frei.
8: Manchmal muss man meckern. Noch nie haben sich so viele Menschen aber mit Beschwerden und Hinweisen an die Verbraucherzentrale Rheinland-Pfalz gewandt wie im vergangenen Jahr. Mehr als 5000 Fälle wurden gezählt, fast 40% mehr als im Jahr zuvor. In mehr als der Hälfte der Fälle ging es um Online-Einkäufe und digitale Dienste.
17: Und dann war da noch
8: dieser Satz mit X.
18: Jonathan Tah muss jetzt treffen gegen Orlando Hill. Komm, Junge, mach den einfach rein. Jonathan Tah drüber, drüber. Der schießt ihn drüber. Ich glaub das nicht.
19: Kanale läuft an und schießt ins Tor. Es ist das Aus. Deutschland ist aus.
8: Ja. Ausgeschieden im ersten K.O.-Spiel dieser Fußball-Weltmeisterschaft. 3:4 verloren gegen Paraguay. Und das auch noch im Elfmeterschießen, dieser einen Sache im Fußball, die man gleich am Anfang lernen sollte, die man eigentlich auch können sollte und müsste. Und bisher konnten wir das ja auch immer. Elfmeter, eine sichere Bank für die Nationalmannschaft. Und diesmal eben nicht. Eine traurige Premiere. Aber wie konnte das passieren? Dabei fing es doch so gut an und UNDAF diesmal in der Startelf. Schade ist das. Ja, ein Drama eher nicht. Oder vielleicht doch?
20: Katastrophe. Ich fühle mich echt traurig. Ich finde es echt scheiße, dass wir jetzt draußen sind.
21: Wir stehen hier gerade 5 Minuten fassungslos am Boden. Wir haben noch kein Wort miteinander geredet. Ich verstehe nicht, wieso. Also ich verstehe es noch nicht so ganz.
8: Die Fans beim Public Viewing in Landau. Sie sind ebenso enttäuscht und ratlos wie die Profis. Das Suchen nach Erklärungen und Konsequenzen geht jetzt erst richtig los. Ergebnis? Offen. Dabei ist es doch eigentlich ganz einfach so, wie Julian Nagelsmann schon am Abend vor dem Spiel gesagt hat.
22: It's all about winning in soccer. If you win, everything is perfect. If you lose, everything is shit. So we have to win.
8: Und wo er recht hat, hat er recht.
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1: SWR aktuell am Dienstagmittag 13.45 Uhr, Minuten, Viertel vor eins. Mein Name ist Florian Rudolf. Gleich der Sport hier in SWR aktuell. Danach schauen wir in die Kommentarspalten der ausländischen Tageszeitungen und wir erfahren, was los ist in der Wirtschaft und an der Börse. Der Dienstag in SWR aktuell. Schön, dass Sie dabei sind.
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2: Guten Tag. Für die deutsche Nationalmannschaft ist es nach dem 16. Finale aus. Ja, und jetzt danach die schnelle Flucht aus dem Trainingsquartier in Winston-Salem. Die deutsche Fußballnationalmannschaft reist in diesen Stunden nach dem Ausscheiden gegen Paraguay ab und das ohne sich nochmal in der Öffentlichkeit zu zeigen. Normalerweise findet nach großen Turnieren noch eine Abschlusskonferenz statt. Für Julian Nagelsmann und den DFB stellt sich jetzt ohnehin die Frage, wie weiter? Thomas Kunze ist in Winston-Salem. Wie geht es denn weiter mit Nagelsmann? Und ist eine Trennung aus sportlichen Gründen überhaupt möglich?
3: Also Trennungen sind ja immer möglich. Das ist im Fußball genauso wie im normalen Leben. Die Frage ist eben nur, was kostet das Ganze? Julian Nagelsmann hat seinen Vertrag ja Anfang 25 bis 2028, also nach der EM, vorzeitig verlängert. Und da ist wohl eine Klausel eingearbeitet worden, die eine frühzeitige Trennung bei einem WM-Misserfolg aus DFB sich zulässt. Und dem Vernehmen nach geht es da aber um ein Vorrundenaus. Und das war es ja nicht. Den K.O., den gab es ja erst eine Runde später. Julian Nagelsmann, das hat er gesagt und bekräftigt, will gerne weitermachen, die Sache wieder gerade biegen. Und er hat auch die Unterstützung von Sportdirektor Rudi Völler. Die Frage ist nun aber, wie fällt die Analyse in den Gremien beim Deutschen Fußballbund aus? Und ist überhaupt Geld da für eine Abfindung? Und gibt es eine Idee für einen Nachfolger? Und kann der dann auch bezahlt werden? Und viel, viel wichtiger, welche strukturellen und ideellen sportlichen Veränderungen muss dieser Verband eigentlich endlich in die Wege leiten? Und da ist die Frage, wie weiter und ob weiter mit Julian Nagelsmann als Bundestrainer, nur eine von vielen.
2: Ja, wie weiter und ob weiter? Auch einige Spieler haben ihre Entscheidungen getroffen, was die DFB-Auswahl betrifft. Michael Küster.
23: Der erste war Torwart Manuel Neuer. Er hat direkt nach dem Schlusspfiff gesagt, das war's jetzt endgültig in der DFB-Auswahl. Das 128. Länderspiel war gleichzeitig auch sein letztes. Im Elfmeterschießen hat er zumindest nochmal einen Schuss halten können. Weitermachen will definitiv Joshua Kimmich. Für den Kapitän komme ein Rücktritt überhaupt nicht in Frage. Der Bayern-Spieler hat gesagt, aufgeben werde er niemals. Ansonsten hat man noch nichts vernommen, ob Torhüter Oliver Baumann mit jetzt auch schon 36 Jahren noch bleiben will. Das steht noch nicht fest.
2: Eine Meinung zu Torhüter Baumann bei dieser WM und der Rückholaktion von Torwart Manuel Neuer können Sie unter swr.de Sport nachlesen. Die 139. Auflage der Wimbledon Championships geht am zweiten Turniertag mit insgesamt 6 deutschen Spielerinnen und Spielern weiter. Von großem Interesse das Match des besten deutschen Spielers Alexander Zverev gegen den Belgier Blocks. Ina Gast berichtet.
24: Mit dem ersten Grand-Slam-Titel im Gepäck startet am zweiten Turniertag nun auch für Deutschlands besten Tennisprofi Alexander Zverev das Turnier in Wimbledon. In der Vergangenheit ist Zverev hier oft früh ausgeschieden. Gegen Alexander Blocks aus Belgien ist Zverev der klare Favorit. Doch Achtung, Blocks schlägt sehr gut auf, was auf Rasen eine wichtige Grundlage ist.
25: Ich spiele wieder gegen jemanden, der mit 230 aufschlägt. Dann kommt er und serviert 45 Asse gegen mich und dann sitze ich hier und sage, ja, das ist halt scheiße gelaufen. Aber das kann auf Rasen immer mal passieren. Aber ich selber finde, dass ich mich okay fühle. Ich selber finde, dass ich auch gute Trainingseinheiten gehabt habe. Und das muss ich auf dem Platz jetzt zeigen.
24: Zverev darf gegen Blocks übrigens auf dem Center Court ran. Und genau dort zeigt sich nun nach 4 Jahren Pause auch die 44-jährige Serena Williams heute wieder. Ihr Comeback gegen die Australierin Maya Joint ist das Top-Thema in Wimbledon.
2: Los geht es für Zverev um 16 Uhr. Bei den Frauen spielt zur gleichen Zeit Laura Siegemund aus Metzingen gegen die Belgierin Elise Mertens. So viel vom Sport. Die Zeit ist es 13.49 Uhr.
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1: In vielen Zeitungskommentaren geht es da heute um die Verhandlungen zwischen den USA und dem Iran. Weiterhin ist ungewiss, ob und wann es neue Gespräche gibt. Dazu jetzt die internationalen Pressestimmen mit Vanja Weingart.
26: Die Zeitung Sydsvenskan aus Schweden sieht das iranische Regime in einer gestärkten Position. Das Regime scheint es geschafft zu haben, US-Präsident Trumps unberechenbare Persönlichkeit zu entschlüsseln. Berichten zufolge wurden die Unterhändler des Regimes von Psychologen geschult, damit sie sich geschickt auf Trumps unterschiedliche Verhandlungsstrategien einstellen können. Sie wissen, welche Drohungen leer sind und welche nicht. Sie wissen, wie verzweifelt der amerikanische Präsident ist. Denn die Gespräche der letzten Wochen haben aus amerikanischer Sicht zu keinem Ergebnis geführt. Vielmehr erscheint das brutale iranische Regime als großer Gewinner. Deshalb beginnt Trump natürlich, nach Möglichkeiten zu suchen, sein Gesicht zu wahren, während sich die Welt wohl daran gewöhnen muss, dass eine fragile Waffenruhe mit gelegentlichen Schusswechseln zwischen den USA und dem Iran zur neuen Normalität werden könnte. Der Telegraph aus den Niederlanden stellt fest, der Iran wolle für längere Zeit den wichtigsten Ölhahn der Welt kontrollieren. Nach einer Reihe militärischer Konfrontationen rund um die Straße von Hormuz wollen sich der Iran und die USA wieder an den Verhandlungstisch setzen. Die Aussichten auf eine Lösung sind jedoch gering. Die Kluft hinsichtlich der Auslegung der Spielregeln für diese strategisch wichtige Wasserstraße ist kaum zu überbrücken. Der Iran beansprucht die volle Kontrolle, was für die USA ausgeschlossen ist. Daher ist mit einem erneuten Ausbruch der Gewalt zu rechnen. Es ist deutlich, dass der Iran in Bezug auf die Straße von Hormuz, die mittlerweile sein wichtigster Trumpf ist, keinen Millimeter nachgeben will. Lieber eine erneute Wiederaufnahme des Kriegs, wobei man weiß, dass Trump daran zumindest vor den Zwischenwahlen in den USA keinerlei Interesse hat. Und El País aus Spanien blickt noch einmal auf die geplanten Werksschließungen bei VW und sieht darin ein Warnsignal für Deutschland und ganz Europa. Früher hieß es, wenn es General Motors gut gehe, gehe es auch den USA gut. Dasselbe lässt sich über Volkswagen und Deutschland sagen. Unternehmen dieser Größenordnung sind ein Gradmesser für den Zustand eines ganzen Landes. Das erklärt die Besorgnis über Berichte, wonach der Wolfsburger Autobauer den Abbau von 100.000 Stellen vorbereitet. Die Folgen reichen weit über die Automobilindustrie hinaus, denn mögliche Werksschließungen zusammen mit dem seit Jahren schwachen Wirtschaftswachstum schaffen einen fruchtbaren Boden für den Aufstieg populistischer Kräfte. Volkswagen ist ein Warnsignal, nicht nur für Deutschland, sondern für ganz Europa. Eine starke und innovative Industrie ist die unverzichtbare Voraussetzung für seine Souveränität und politische Stabilität.
1: Und das war der Blick in die Kommentare ausländischer Tageszeitungen mit Vanja Weingart.
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1: mit Florian Dötsch.
5: Guten Tag. Ein Tag bevor die Steuersenkung auf Spritpreise ausläuft, stellt das Bundeskartellamt in Bonn seinen Jahresbericht 25/26 vor. Dabei wird es unter anderem um die Entwicklung der Kraftstoffpreise an den Tankstellen gehen, auch mit Blick auf die 12-Uhr-Regel. Vom WDR aus Bonn berichtet Jörg Sauerwein.
6: Auch wenn das Bundeskartellamt seine endgültigen Untersuchungsergebnisse zur Steuersenkung erst Mitte Juli bekannt geben will, schon jetzt ist für Kartellamtschef Andreas Mund klar, längst nicht immer wurde der Rabatt von knapp 17 Cent wirklich voll an die Autofahrer weitergegeben. Er bezeichnete eine Studie des Wirtschaftsinstitutes IFO als gar nicht schlecht. In der wurde errechnet, dass beim Diesel beispielsweise eher nur 12 Cent Steuerrabatt an die Verbraucher weitergegeben worden sein sollen. Positiv sehen die Wettbewerbshüter dagegen die neue 12-Uhr-Regel für Tankstellen. Die dürfen die Spritpreise seit April nur noch einmal am Tag anheben. Das habe zwar nicht zu niedrigeren Preisen geführt, aber das dutzendfache Auf und Ab sei beendet. Denn im Durchschnitt gäbe es nur noch 5 Preisanpassungen am Tag. Damit könnten die Verbraucher jetzt auch Spritpreis-Apps zum Vergleich verlässlicher nutzen, heißt es vom Bundeskartellamt. Große Hoffnung setzt man in der Bonner Behörde auf das neue Kartellrecht, nachdem Raffinerien und Großhändler jetzt dazu verpflichtet sind, ihre Kostenstrukturen offenzulegen. Sie müssen dem Kartellamt jetzt umfangreiche Auskünfte liefern und nachweisen, dass ihre Preise nicht unangemessen sind.
5: Die Zahl der Arbeitslosen in Deutschland ist im Juni im Vergleich zum Vormonat gesunken, im Vorjahresvergleich aber gestiegen. Insgesamt waren rund 2,94 Millionen Menschen Mitte Juni arbeitslos. Die Arbeitslosenquote liegt damit unverändert bei 6,2%. Wolfram Welzer vom Bayerischen Rundfunk berichtet.
7: Es herrscht Flaute am deutschen Arbeitsmarkt. Oder, wie es die Bundesagentur für Arbeit in ihrer monatlichen Mitteilung ausdrückt, man habe im Juni einen verhaltenen Ausklang der Frühjahrsbelebung beobachtet. Diese Frühjahrsbelebung war in den vergangenen Monaten ohnehin schwach ausgefallen, die Arbeitslosigkeit weniger gesunken als jahreszeitlich üblich. Und so wünscht sich Andrea Nahles, Vorsitzende des Vorstands der Bundesagentur für Arbeit, mit Blick nach Berlin, Beschlüsse der Bundesregierung, die vor allem zwei Branchen helfen könnten.
9: alles, was den Handel und die konsumtiven Ausgaben wiederbeleben könnte, wäre sehr gut. Denn das sind die beiden Hauptbranchen, verarbeitendes Gewerbe, Industrie und Handel, die momentan unter der jetzigen wirtschaftlichen Unsicherheit und der konjunkturellen Schwäche besonders leiden.
10: Die hohe Arbeitslosigkeit führt mittlerweile auch zu einer Finanzkrise bei der Bundesagentur. Wegen der Kosten des Arbeitslosengeldes rechnet sie bis Ende des Jahres mit einer Verschuldung von 10 Milliarden Euro.
5: Ja, und wir bleiben thematisch auf dem Arbeitsmarkt, denn je länger eine Jobsuche dauert, desto geringer wird die Chance sein, einen neuen Arbeitsplatz zu finden. Das zeigt zumindest eine neue Studie der Rookwool-Stiftung Berlin. Die Forscher sprechen dabei von einem Teufelskreis. Aus der SWR-Wirtschaftsredaktion berichtet Petra Thiele.
11: Zu Beginn einer Stellensuche liege die Wahrscheinlichkeit, einen neuen Job zu finden, bei etwa 7%. Nach einem Jahr sinke sie auf 4,5% ab, so ein Studienergebnis. Grund dafür, Personalverantwortliche laden Langzeitarbeitslose seltener zu Vorstellungsgesprächen ein. Darauf reagieren Jobsucher nach und nach mit weniger Bewerbungen. Es entstehe ein sich selbst verstärkender Kreislauf der Entmutigung. Die Forscher sehen aber einen Lichtblick. Kommt es nach längerer Arbeitslosigkeit doch noch zu einem Vorstellungsgespräch, würde die Chance auf ein Jobangebot steigen. Die Studienautoren fordern ein Umdenken in der Arbeitsmarktpolitik. Umschulungen fördern Reiche nicht aus. Zusätzliche Hilfe bei der Arbeitssuche könnte bessere Vermittlungsergebnisse bringen, so eine Expertin der Uni Hohenheim.
5: Und zum Schluss noch der Blick auf das heutige Börsengeschehen, heute mit Detlef Landmesser aus der ARD Finanzredaktion.
12: Bis zur Mittagszeit legt der deutsche Leitindex um 1,4% auf 24.980 Punkte zu. Der US-Technologieindex Nasdaq 100 hatte gestern um 2,25% zugelegt. Vom Iran-Konflikt gibt es derweil wenig Neues. Noch immer ist unklar, ob es heute überhaupt weitere Verhandlungen in Doha gibt. Stärkster DAX-Wert ist Siemens Energy mit einem Plus von mehr als 5%. Gestern Abend hatte sich der Energietechnikkonzern, der auch als KI-Profiteur gilt, positiv zum Geschäftsverlauf geäußert. Im DAX gibt es aber doch einen direkten Verlierer des Ausscheidens der deutschen Nationalmannschaft. Die Aktie von Adidas gab in Reaktion darauf zunächst um mehr als 2% nach. Am Montag war das Papier zeitweise noch auf den höchsten Stand seit 8 Monaten geklettert. Die Verkäufe der deutschen Nationaltrikots, die in dieser WM letztmalig von Adidas kamen, dürften ab sofort deutlich leiden. Mittlerweile konnte sich die Adidas-Aktie aber sogar leicht ins Plus retten. Neben einer Hochstufung durch die Citigroup dürften sich Anleger damit trösten, dass Adidas auf der WM noch 13 weitere Teams einkleidet. Darunter das Gastgeberland Mexiko, den amtierenden Weltmeister Argentinien und Spanien.
5: Für diese Stunde soweit das Neueste aus der Wirtschaftsredaktion des SWR. Es ist 13.58 Uhr.
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1: Mit Florian Rudolph einen schönen Dienstagnachmittag. Hasbara heißt auf Hebräisch Erklärung und meint, den Menschen im eigenen Land und in der Welt zu zeigen, wer und wie Israel ist. Die israelische Regierung bemüht sich seit Jahrzehnten und mit verschiedenen Methoden darum, das Ansehen des Landes international zu verbessern. Und weil seit dem Krieg im Gazastreifen die traditionelle Hasbara an ihre Grenzen stößt, werden zunehmend auch neue Technologien eingesetzt. Künstliche Intelligenz, Bots, Fake-Accounts und bezahlte Influencer. Wie sich Israel heute der Welt erklärt, darum geht's hier unter anderem gleich in der SWR aktuell Langstrecke nach den SWR-Nachrichten um 2. Der Dienstag in SWR aktuell. Schön, dass Sie dabei sind.
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1: Viel Sonne, kaum Wolken. Die Luft erwärmt sich maximal auf 25 Grad im Schwarzwald und bis 32 in Rheinhessen. Es ist zum Teil recht schwül. Später dann am Nachmittag und gegen Abend bilden sich auch kräftige Schauer und Gewitter, örtlich mit Starkregen, Hagel und Sturmböen. Die gibt's dann auch in der kommenden Nacht noch gebietsweise mit schauerartigem Regen. Es kühlt dabei ab auf 19 bis 12 Grad. Die weiteren Aussichten, morgen in Ostwürttemberg anfangs noch Regenwolken, die ziehen aber dann nach Bayern ab. Ansonsten mehr Sonne, nur vereinzelt Schauer und maximal 21 bis 28 Grad ohne die Spüle. Auch am Donnerstag bei moderater Sommerwärme häufig Sonne, später im nördlichen Rheinland-Pfalz mehr Wolken und Regen.
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26: Um 14 Uhr mit Frauke Vetter. Die Deutsche Bahn muss sich im Fernverkehr auf mehr Konkurrenz einstellen, auch aus dem Ausland. Die Bundesnetzagentur hat beschlossen, dass auf fehlgenutzten Strecken bis zu 40% der Kapazitäten an Wettbewerber gehen müssen.
13: Das italienische Zugunternehmen Italo dürfte sich über den Beschluss freuen. Es hatte die Bundesnetzagentur aufgefordert, Schienenkapazitäten freizugeben. Italo will ab 2028 Fernzüge in Deutschland betreiben. Es geht unter anderem um die Strecken München-Hamburg über Berlin und München-Dortmund über Frankfurt. Der Deutsche Beamtenbund fordert mehr Schutz für Beschäftigte im öffentlichen Dienst vor Angriffen wie in Stade. Dort hatte ein Mann gestern in einer sozialen Einrichtung 6 Menschen getötet, vermutlich wegen eines Sorgerechtsstreits um seine 3 Monate alte Tochter. Der DBB-Bundesvorsitzende Geier sagte der Rheinischen Post, seit Jahren weise der Verband auf die wachsende Zahl von Gewalttaten gegen öffentliche Bedienstete hin. Menschen, die für den Staat den Kopf hinhielten, schulde man besonderen Schutz. Deutschland steht nach Aussage von Bundesinnenminister Dobrindt unter Druck. Die Gegner von Freiheit und Demokratie kämen sowohl von außen als auch von innen, so Dobrindt bei der Vorstellung des neuen Verfassungsschutzberichts am Vormittag. Aus Berlin, Markus Sambale.
14: Der Innenminister ist vor allem besorgt, dass die Gewaltbereitschaft steigt, bei Rechts- und bei Linksextremisten hierzulande. Die größte Bedrohung für die Demokratie sieht Dobrindt im Rechtsextremismus. Aus dem Ausland kommt die größte Gefahr nach Einschätzung des Verfassungsschutzes aus Russland durch Cyberangriffe, Spionage und Sabotage. So wurden im vergangenen Jahr 3 Männer verurteilt, die deutsche Bahnstrecken auf mögliche Anschlagsziele untersucht haben sollen, im Auftrag russischer Geheimdienste. Bundesinnenminister Dobrindt wiederholte seine Forderung, den Verfassungsschutz und auch den Bundesnachrichtendienst zu echten Geheimdiensten mit mehr Befugnissen zu machen.
13: Die Bundesregierung fördert ab morgen den Umbau von Büros und Gewerberäumen in Wohnungen. Nach Angaben von Bauministerin Huppertz können Bauherren für jede neue Wohneinheit bis zu 30.000 Euro bekommen. Branchenexperten sagen, dass allein in Deutschlands Großstädten so tausende neue Wohnungen entstehen könnten. Das IFO-Institut schränkt aber ein, Bürogebäude in Bestlage seien nicht automatisch attraktive Wohnorte. Oft fehle es an Kindergärten, Schulen und Geschäften. Die UNO warnt vor den Folgen des Ebola-Ausbruchs in Zentralafrika. Fast 1 Million Menschen zusätzlich drohe in Armut zu stürzen, teilte das Entwicklungsprogramm der UNO mit. Handelsströme seien gestört und zehntausende Jobs in Gefahr. Wirtschaftliche Folgen gebe es vor allem in der Demokratischen Republik Kongo und in Uganda, wo Ebola-Fälle registriert wurden. Allein im Kongo sind bisher mehr als 1300 Ebola-Infektionen bestätigt worden. Es gibt laut Regierung 377 Todesfälle. Papst Leo XIV. Hat die erzkonservative Pius-Bruderschaft gewarnt, nicht wieder auf eigene Faust Bischöfe zu weihen. Wörtlich forderte er die Bruderschaft zur Umkehr auf. Die Pius-Brüder wollen morgen in der Schweiz 4 neue Bischöfe weihen, gegen den Willen des Papstes. Nach katholischem Kirchenrecht bedeutet das sofortigen Kirchenausschluss. Die Pius-Bruderschaft hatte 1988 schon einmal Bischöfe geweiht, die daraufhin exkommuniziert wurden. Der deutsche Papst Benedikt hatte den Ausschluss 2009 aufgehoben als Zeichen der Versöhnung. Im vergangenen Jahr ist in Deutschland überdurchschnittlich viel Wald verbrannt, nämlich gut 2600 Hektar. Das ist mehr als 3-mal so viel wie im langjährigen Durchschnitt. Grund war nach Angaben des Bundesinformationszentrums Landwirtschaft vor allem der Flächenbrand der Gorischheide in Sachsen. Die Zahl der Brände ist dagegen über die Jahre kaum gestiegen. Elektroautos werden im Straßenverkehr von Fußgängern offenbar nicht so gut wahrgenommen wie Autos mit Verbrennungsmotor. Darauf deutet eine Untersuchung des Gesamtverbandes der Versicherer hin. Demnach sind E-Autos bei sehr langsamer Fahrt häufiger an Unfällen mit Fußgängern beteiligt. Die Studienmacher vermuten, dass die E-Autos zu leise sind und Fußgänger die künstlichen Fahrgeräusche nicht mit E-Autos in Verbindung bringen. SWR Nachrichten, Redaktion Christian Kreuzer und Boris Bauer.
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16: Mit Petra Waldvogel. Regierungen müssen sich und ihre Politik erklären. Nach innen den eigenen Bürgern, denen sie Rechenschaft schulden, aber auch nach außen. Hasbara, wörtlich Erklärung heißt das in Israel. Und es gibt nicht wenige, die meinen, dass das Land und seine Lage einfach nicht gut genug erklärt werden. Spätestens seit dem Krieg im Gazastreifen stößt die traditionelle Hasbara an ihre Grenzen. Und die Regierung unter Benjamin Netanyahu investiert viel in Hasbara, um die öffentliche Meinung gerade auch in den sozialen Medien zu beeinflussen. Wie sich Israel heute der Welt erklärt, ein Feature von unserem Israel-Korrespondenten Jan-Christoph Kitzler, jetzt in SWR aktuell Langstrecke.
8: Der Song, mit dem die Aktivistin Brooke Goldstein ihre Bilder aus dem Gazastreifen unterlegt. Gib mir Essen und ich will etwas Käse, Erdnussbutter, Senf und Bohnen.
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8: Die Bilder auf Instagram dazu zeigen die blonde Frau aus New York mit Helm und Schutzweste, militärisch grün, hinter ihr große Mengen Pakete mit Nahrungsmitteln. Sie stammen vom August 2025, da wurde Goldstein mit Dutzenden anderen Influencern in den Gazastreifen gebracht, geführt von der israelischen Armee. Die Botschaft, die nach Touren wie dieser durch die sozialen Medien gespült wurde, war fast immer die gleiche, auch bei David Mayofis, der sich auf Instagram als Journalist und Analyst bezeichnet und dort unter dem Namen David Rebel firmiert.
18: Ich bin gerade in Gaza und wie ihr wisst, gibt es eine große Kampagne von der Hamas und deren Unterstützern, dass es eine Hungersnot in Gaza gibt und dass Israel vorsätzlich Dutzende Zivilisten verhungern lässt. Das ist total unwahr. Wie ihr seht, gibt es einen Haufen Nahrungsmittelpakete, die darauf warten, von den internationalen Organisationen abgeholt zu werden. Es ist nicht die Schuld der israelischen Armee, dass das hier steht. Es gibt Zehntausende davon, die darauf warten, an Zivilisten in Gaza verteilt zu werden. Und Israel verhindert nicht, dass es die Menschen in Gaza erreicht.
8: Doch Israel hatte genau das ein paar Wochen zuvor getan. Mit einer Totalblockade des Gazastreifens zwischen dem 2. März und dem 19. Mai 2025. Mehr als 11 Wochen hatte Israel keine Lebensmittel in den Gazastreifen gelassen. Menschenrechtsorganisationen weltweit sprachen vom Einsatz von Hunger als Kriegswaffe. Und Mitte August stellte die IPC für den Norden des Gazastreifens, der damals weiterhin unterversorgt war, erstmals eine Hungersnot fest. IPC, das ist das internationale Klassifizierungssystem für Ernährungssicherheit. Zahlreiche internationale Organisationen und Regierungen nutzen das Instrument. Es ist kein Zufall, dass Israels Regierung ausgerechnet in dieser Zeit eine groß angelegte Kampagne startete und damit eine ganz andere Geschichte verbreitete. Mit zwei Botschaften, die sich widersprechen. Erstens, es gibt keinen Hunger in Gaza und schuld sind die Vereinten Nationen. Im September 2025 wurden im offiziellen YouTube-Kanal des israelischen Außenministeriums Videos in unterschiedlichen Sprachen veröffentlicht. Bis heute wurden sie millionenfach abgerufen.
19: Echte Aufnahmen der Restaurantszene in Gazastadt, Juli 2025.
8: Die Bilder zeigen angeblich volle Restaurants im Gazastreifen im Juli. Essen, bei dem einem das Wasser im Mund zusammenläuft und wohlgenährte Menschen an vollen Tischen. Am Ende steht, es gibt Lebensmittel in Gaza, jede andere Behauptung ist eine Lüge. Tatsächlich gab es damals Lebensmittel in Gaza, doch nur für wenige. Unter anderem, um die Botschaft voller Tische zu verbreiten, investierte Israels Regierung viel Geld in groß angelegte Werbekampagnen. Einer Recherche des Bayerischen Rundfunks zufolge flossen von Mitte Juni bis Ende Dezember 2025 umgerechnet fast 40 Millionen Euro aus dem israelischen Staatshaushalt in Google und YouTube-Anzeigen und weitere über 4 Millionen Euro an die Plattformen X und Outbrain. Ein gesponserter Link auf Google wurde beispielsweise ausgespielt, wenn nach den Schlagworten IPC und Hunger gesucht wurde. Nutzer landeten dann auf einer israelischen Regierungsseite, die die IPC-Einschätzung in Frage stellt und behauptet, sie sei aufgrund unvollständiger und falscher Daten zustande gekommen. Die ebenfalls von Israel aufgestellte Behauptung, IPC habe für Gaza die Kriterien für Hunger gesenkt, wurde inzwischen widerlegt. Die Beispiele zeigen, die israelische Regierung bringt mit Hilfe von Kampagnen zum Teil falsche, zum Teil irreführende Informationen in Umlauf. Warum aber tut sie das? Mehrfach angefragte Interviews mit Bitte um Stellungnahme kamen nicht zustande. Seit Jahren schon ist Israel im Krieg und in diesem Krieg geht es nicht nur um die Frage, wie man Terrororganisationen wie die Hamas oder die Hisbollah militärisch bekämpft. Es ist auch ein Krieg um die öffentliche Meinung, um Meinungshoheit im eigenen Land und darüber hinaus.
3: Denn Israel werden heute Kriegsverbrechen und Verbrechen gegen die Menschlichkeit vorgeworfen. Israel muss sich vor dem Internationalen Gerichtshof in Den Haag verantworten. Auch israelische Menschenrechtsorganisationen sprechen von einem Genozid im Gazastreifen und von einem Apartheidsregime im besetzten Westjordanland. Israel braucht Unterstützung von außen und deshalb ist der Krieg um die öffentliche Meinung so wichtig für Israels Sicherheit. Der israelische Premier Benjamin Netanyahu sieht sein Land auch hier in der Selbstverteidigung. Er sprach vor ein paar Monaten in New York vor Influencern auch über die Rolle, die dabei die sozialen Netzwerke spielen.
20: We have to fight back. How do we fight back? Our influencers.
21: Wir müssen zurückschlagen. Wie? Mit unseren Influencern. Das ist sehr wichtig. Und wir müssen die geeigneten Waffen nutzen. Das Wichtigste ist Social Media. Am wichtigsten TikTok. Das andere X. Wir müssen in den Kampf gehen, um Juden eine Richtung zu geben und unseren nicht-jüdischen Freunden oder denen, die unsere Freunde sein können.
3: Viel und immer mehr Geld ist im Spiel. Umgerechnet fast 630 Millionen Euro sind im israelischen Haushalt in diesem Jahr für Public Diplomacy vorgesehen, also für Diplomatie, die sich an die Öffentlichkeit wendet. Fast fünfmal so viel wie 2025. Im letzten Jahr wurden unter anderem Millionenbeträge dafür ausgegeben, dass Kommunikationsagenturen in den USA Suchergebnisse von Google, ChatGPT und anderen beeinflussen, beispielsweise über Social-Media-Accounts und eigens aufgesetzte Seiten im Internet. Dass Gelder flossen, geht auch aus öffentlichen US-Quellen hervor. Veröffentlichte Rechnungsdokumente belegen, dass Influencer von einer Agentur mit Verbindungen nach Deutschland im Auftrag Israels bezahlt wurden. Wer diese Influencer waren, lässt sich nicht belegen, aber dass auch die bereits erwähnten Influencer mit dem israelischen Militär im Gazastreifen waren, steht fest. Der Krieg um die Meinungshoheit, er wird vor allem um die amerikanische Öffentlichkeit geführt, denn die USA sind der mit Abstand wichtigste strategische Partner Israels. Benjamin Netanyahu, Israels Premierminister, gestand das im Mai ganz offen ein, in einem Interview mit dem Fernsehsender CBS. Seine Regierung, meint er, müsse der laufenden Anti-Israel-Kampagne etwas entgegensetzen.
21: Der Rückgang der Unterstützung für Israel in den USA geht fast zu 100% mit dem rasanten Aufstieg der sozialen Medien einher. Während wir den physischen militärischen Kampf an 7 Fronten führten, waren wir an der 8. Front, dem Medienkrieg, dem Krieg in den sozialen Medien, völlig schutzlos ausgeliefert. Wir waren so sehr beschäftigt, dass wir nicht bemerkt haben, wie sie uns mit dem Äquivalent von F-35 Kampfjets angriffen, während wir uns mit polnischer Kavallerie verteidigten. Wir müssen uns also an dieser Front engagieren, müssen Wege finden, den Kampf um die Herzen und Köpfe junger Amerikaner in den sozialen Medien zu führen.
3: Richtig ist, fast jedes Land auf der Welt betreibt das, was Public Diplomacy genannt wird. Dazu gehören auch Kampagnen und Öffentlichkeitsarbeit in den sozialen Medien. Die Frage ist nur, ob Israel in diesem Krieg Mittel einsetzt, die zum eigenen Anspruch passen, nämlich ein liberaler Rechtsstaat zu sein und die einzige Demokratie im Nahen Osten. Israelische Öffentlichkeitsarbeit gibt es schon lange und sie war schon immer besonders. Sie hat einen Namen, Hasbara, das heißt eigentlich Erklärung. Auch Alon Levy hat das gemacht, Israel erklären. Er war einer der Influencer im August 2025 im Gazastreifen. Auch er hat von dort auf Instagram das israelische Narrativ verbreitet.
22: Wie ihr hier am Grenzübergang Kerem Shalom seht, es gibt reichlich Hilfsgüter, die eigentlich in das von Feinden kontrollierte Gebiet im Gazastreifen gelangen sollten. Aber die UN lässt sie in der Sonne verrotten. Eine Schande, einfach nur eine Schande.
23: Shameful, simply shameful.
3: Elon Levy wurde gleich nach dem 7. Oktober 2023 israelischer Regierungssprecher abgestellt für die internationale Presse. Levy hatte eine sehr große Präsenz, jung, gut aussehend, Englisch die Muttersprache. Er musste gehen, als herauskam, dass er vorher an Demonstrationen gegen die sogenannte Justizreform der israelischen Regierung teilgenommen hatte. Hasbara macht er noch immer, jetzt auf eigene Rechnung.
24: The word Hasbara is often translated as PR.
22: Das Wort Hasbara wird oft mit PR übersetzt. Ich halte das für fatal. Denn PR macht man, wenn man einen Ferienort vermarkten will. Israel hat es mit einer koordinierten Desinformationskampagne seiner Feinde zu tun. Sie zielt darauf ab, das Land zu delegitimieren, von seinen Verbündeten zu isolieren und vor einem vernichtenden Angriff zu schwächen. Es geht hier also nicht um Pressearbeit oder die Erläuterung einer bestimmten militärischen Maßnahme. Vielmehr geht es darum, einer koordinierten weltweiten Hassbewegung die Stirn zu bieten. Einer Bewegung, die Israel als einen Staat darstellen will, der Völkermord begeht, ein Apartheid-Regime unterhält und von weißen Kolonialherren beherrscht wird, bla bla bla.
0: That seeks to portray Israel as a genocidal apartheid white colonizer, bla bla bla.
2: Auch mit Arik Segal kann man über Hasbara sprechen. Er bezeichnet sich selbst als Experten.

0: Man spricht also darüber. Das ist die neue Marke. Und sie ist erfolgreich. Und was Hasbara angeht, klar, es gibt den Nahostkonflikt und wir geben uns Mühe. Aber das ist eine ganz andere Sache.
1: And Hasbara, okay, we have the conflict, we try, but that's a different thing, we do it in parallel.
2: Ein Anruf bei Nathan Sharansky in Jerusalem. Auch der 78-Jährige ist ein Experte für diese Ablenkungsstrategie. Zwischen 1996 und 2005 war er mehrmals Minister und stellvertretender Ministerpräsident und bis 2018 Vorsitzender der Jewish Agency, einer zionistischen Organisation, die unter anderem die Einwanderung von Jüdinnen und Juden nach Israel fördert. Sharanskys Lebensthema ist der Kampf gegen den real existierenden Antisemitismus. Für Kritiker steht er aber auch für dessen politische Instrumentalisierung im Interesse Israels.
3: Yeah. Okay, so you want to ask or simply I'll talk.
2: Auch 2003, in der Zeit der zweiten palästinensischen Intifada, gab es massive internationale Kritik an Israel wegen des Baus der Sperranlage zum Westjordanland und der gezielten Tötungen militanter Palästinenser in dicht besiedelten Gebieten. In dieser Zeit entwickelte Nathan Sharansky einen einfachen Test, um den von ihm ausgemachten israelbezogenen Antisemitismus zu definieren. Die 3D. Antisemitisch sei demnach, wenn Israel delegitimiert würde oder dämonisiert oder wenn doppelte Standards angelegt würden. Da stellen sich Fragen. Sind etwa auch die Siedlungen im Westjordanland ein legitimer Teil Israels und ist, wer das in Frage stellt, ein Antisemit? Ist schon die Verwendung des Begriffs Genozid eine Dämonisierung Israels, wo es sich doch um eine Kategorie des Völkerrechts handelt? Und was sind doppelte Standards? Sharansky sieht Grenzen.
4: Es ist sehr schwierig, diese Definition durchzusetzen oder die Welt dazu zu bringen, sie zu akzeptieren. Zwar gibt es eine Reihe jüdischer Organisationen, die sie anerkannt haben. Auch das US-Außenministerium hat die Definition akzeptiert, ich glaube 2005. Doch all das spielt keine Rolle, solange die breite Öffentlichkeit der Ansicht ist, dass Kritik an Israel, in welcher Form auch immer, kein Antisemitismus sein. Und solange Hassrede gegen Israel zur Normalität wird. Und genau deshalb sage ich, dass es objektiv betrachtet sehr schwierig ist, dagegen zu kämpfen.
2: Antisemitismus ist real. Er tritt in ganz unterschiedlichen Formen auf und ist seit dem 7. Oktober 2023 weltweit zum noch größeren Problem geworden. Nathan Sharansky aber hatte schon 20 Jahre zuvor mithilfe der 3D definiert, dass manche Kritik an Israel sein Land delegitimieren würde, folglich antisemitisch ist. Das funktioniert bis heute. Menschen, die der Meinung sind, gegen die völkerrechtswidrige israelische Besatzung im Westjordanland sei ein Boykott der dortigen Siedlungen ein legitimes Mittel, kennen den Vorwurf. Vertreter Israels oder pro-israelische Lobbygruppen markieren einen solchen Boykott immer wieder als antisemitisch und lenken so vom eigentlichen Thema ab. Denn tatsächlich sind die Siedlungen das Problem, denn sie sind völkerrechtswidrig. Auch Nathan Sharansky ist der Meinung, dass die alten Methoden nicht mehr funktionieren.
4: Es ist sehr schwierig, unsere klassische Hasbara auf neue Gegebenheiten anzuwenden. Aber wir müssen es tun. Doch selbst wenn wir es bestmöglich tun, die alten Vorurteile sind, selbst in Amerika, so tief verwurzelt, dass die Propaganda oder die Hasbara an sich nicht weiterhelfen werden.
2: Denn die Zeiten haben sich geändert. Am 7. Oktober 2023 griffen Hamas und andere Terrororganisationen aus dem Gazastreifen Israel an. Nach mehr als 1200 Toten und 250 verschleppten Geiseln führte Israel in Folge einen Krieg im Gazastreifen, der, je länger er dauerte, immer weniger mit Selbstverteidigung zu tun hatte. So schätzen das auch enge Verbündete Israels ein, wie die USA oder Deutschland. Weit mehr als 70.000 Menschen wurden im Gazastreifen getötet, mehr als 170.000 verletzt. Große Teile des Gebiets liegen heute in Schutt und Asche. Aber der Kampf um die öffentliche Meinung begann gleich am Anfang, vor allem in den sozialen Medien. Elon Levy, der ehemalige Regierungssprecher.
5: October 7th was a moment that energized this global movement.
6: Der 7. Oktober war ein Ereignis, das der weltweiten anti-israelischen Bewegung neuen Auftrieb gab und sie beflügelte. Schon am 8. Oktober gingen Menschen auf die Straße und warfen Israel Völkermord vor. Und nun sahen sie ihre Stunde gekommen.

0: kommen. Die Situation hat sich also massiv zugespitzt. Wir müssen verstehen, dass der 7. Oktober der Auslöser war, der diese weltweite Hassbewegung gegen Israel befeuert hat. Er hat sie nicht erst hervorgebracht.
1: Tatsächlich begann die Kampagne gegen Israel schon früh. Viele der Kritiker aber haben es sich nicht leicht gemacht. Erst im September 2025, nach fast 2 Jahren vernichtendem Krieg in Gaza, erklärten führende internationale Genozidforscher gemeinsam, Israels Regierung habe im Gazastreifen nicht nur Kriegsverbrechen und Verbrechen gegen die Menschlichkeit, sondern auch einen Völkermord begangen. Benjamin Netanyahu, Nathan Sharansky, Elon Levy, sie alle sind offizielle Stimmen Israels oder vertreten dessen Positionen, stehen für Hasbara in unterschiedlicher Ausprägung. Doch nicht nur die pro-palästinensische Seite wirft Israel die Verbreitung von Unwahrheiten vor, auch unter Israelis gibt es andere Stimmen, zum Beispiel von Alon Sahar. Der Israeli lebt seit 5 Jahren in Berlin, sein Büro liegt im Stadtteil Neukölln und Sahar hat kein Problem damit, sich als links und völlig parteiisch zu bezeichnen. Er ist ein harter Kritiker Israels und der in Teilen rechtsextremen Regierung. Fragt man ihn, wann er das nächste Mal in Israel sein wird, sagt er, er weiß es noch nicht. Zunächst einmal will er etwas zu Nathan Sharansky sagen und zu besagten 3D.
2: Ich denke, die eigentlichen 3Ds sind das, was Israel betreibt. Verzerrung, also Distortion, Ablenkung, Deflection und Falschinformation, Desinformation. Die Art und Weise, wie dies geschieht, ist äußerst raffiniert und vielschichtig. Zudem entwickelt sich das im Zuge technischer Innovationen ständig weiter. Dabei werden auch positive Argumente über Israel genutzt, um das Bild zu verzerren und von Tatsachen abzulenken, mit denen man sich nicht auseinandersetzen möchte.
1: Und mit Gegnern in diesem Kampf um öffentliche Meinung gehe Israel so um. Nicht nur Francesca Albanese, das Palästinenserhilfswerk UNRWA oder Ärzte ohne Grenzen würden diffamiert und diskreditiert. Zielscheibe seien in Deutschland auch Medien. Im Sommer 2024 beispielsweise hatte ein damaliger Sprecher der israelischen Armee die Tagesschau als Sprachrohr der Hamas bezeichnet.
2: Es gibt Reporter in Deutschland, die unter Anfeindungen gelitten haben. Und sogar ganze Zeitungen wurden als antisemitisch abgestempelt. Selbst Omar Bartow, ein führender Völkermordforscher, wurde als selbsthassender Jude bezeichnet. Das ist doch völlig absurd, oder? Es findet keine wirkliche Auseinandersetzung mit den eigentlichen Aussagen statt. Denn wenn es darum ginge, über den Völkermord und die Fakten oder auch nur die Vorwürfe zu debattieren, wollen die Beteiligten das ja gar nicht. So weichen sie der Sache aus. Wenn man dir die Schuld gibt, will man sich gar nicht erst anhören, was du zu sagen hast. Man stellt die Motive des Sprechers in Frage, statt sich mit seinen Aussagen zu befassen.
1: Doch weil auch das manchmal nicht reiche, so Sahar, beeinflusse Israel in diesem Krieg um die öffentliche Meinung auch ganz gezielt Entscheidungsträger, auch in Deutschland. Wichtige Player, die nach Sahars Auffassung die Sicht der israelischen Regierung in Deutschland propagierten, seien beispielsweise die Deutsch-Israelische Gesellschaft, NAFO, das Nahost-Friedensforum, zum Teil auch der Zentralrat der Juden in Deutschland. Das, was diese Player tun, habe Wirkung, sagt Alon Sahar, der den Blog Staatsraison Monitor betreibt.
2: Ich glaube nicht, dass ein deutscher Politiker eines Morgens aufwacht und sich fragt, das sollten wir mal überprüfen. Stellen wir doch eine kleine Anfrage im Bundestag und fragen, wie stellt die Bundesregierung sicher, dass Gelder für das Palästinenserhilfswerk UNRWA nicht an die Hamas gelangen? Ich glaube nicht, dass sich seine Wählerschaft dafür interessiert. Nein, ich denke, in Deutschland findet massive Lobbyarbeit statt. Das weiß ich von verschiedensten Gruppen. Manche stammen aus Israel, andere sind in Europa ansässig, wieder andere sind christlich-zionistische Gruppierungen. Viele werden jedoch entweder vom deutschen Staat oder vom israelischen Staat unterstützt. Oder es handelt sich um Privatpersonen, die über private Mittel konservativer Organisationen finanziert werden. Vorwiegend aus den USA und teilweise aus Deutschland.
3: Mainly in the US and sometimes in Germany.
1: Auch Elnet gehöre dazu, das European Leadership Network mit Büros in Brüssel, Paris, London, Rom, Warschau und Berlin. Dem Lobbyregister des Deutschen Bundestages lässt sich entnehmen, dass Elnet dort im Jahr 2024 mehr als 1 Million Euro für Interessenvertretung ausgegeben hat. Elnet finanziert sich in Deutschland auch aus öffentlichen Mitteln. Für 2024 gab es zwischen 240.000 und 290.000 Euro an staatlichen Zuwendungen. Auch Israels Regierung unterstützt Elnet finanziell. Wie Alon Sacher in seinem Blog Staatsräson Monitor dokumentiert hat, sind Elnet-Vertreter regelmäßig im Bundestag zu Gast. Elnet vergibt einen Medienpreis, der Engagement für europäisch-israelische Beziehungen auszeichnet und veranstaltet Reisen nach Israel, bei denen die Teilnehmer die offizielle Lesart vermittelt bekommen. Die palästinensische Seite im Nahostkonflikt wird Bundestagsabgeordneten, Medienvertretern und Multiplikatoren dabei nicht gezeigt. Einer Recherche der Taz vom letzten Herbst zufolge flogen seit 2017 mindestens 96 Mitglieder des Deutschen Bundestages mit Elnet nach Israel, manche sogar mehrfach. Medienberichten zufolge waren 2025 allein rund 400 Delegationen aus dem Ausland staatlich gefördert in Israel. Und auch andere organisieren diese Reisen.
4: Ich freue mich wirklich, euch alle hier zu sehen.
1: Mitte November letzten Jahres war Israels Botschafter in Deutschland Ron Prosor persönlich an Bord, als rund 160 jüngere Deutsche nach Israel geflogen wurden, eingeladen vom israelischen Außenministerium, um sich 5 Tage lang ein Bild zu machen. Die linksliberale Zeitung Haaretz konnte mit Teilnehmern sprechen. Sie berichten von einer PR-Operation, von Propaganda für die israelische Regierung. Auch hier wurde offenbar ein äußerst einseitiges Bild vermittelt.
4: Sie haben es geschafft. Und ich möchte wirklich sagen, dass Sie selber, jeder, der hier in diesem Flugzeug sitzt, die Generation ist, die eigentlich, ich werde euch wirklich als Brückenbauer nennen.
1: Das israelische Außenministerium bezeichnete die Reise in einer Stellungnahme als außergewöhnlich erfolgreich. Der in Berlin lebende Israeli Alon Sacher hat sich auch mit diesen Delegationsreisen beschäftigt.
3: So imagine you're even a student, not necessarily a parliamentarian.
2: Stell dir vor, du bist Student, nicht unbedingt Parlamentarier. Du bist Teil einer Delegation und du triffst dort auf israelische Studenten. Das klingt erst einmal gut. Dann besuchst du Yad Vashem, um über den Holocaust zu sprechen, triffst Soldaten und erlebst vielleicht sogar die Vorführung einer neuen Waffe. Außerdem sprichst du mit einem Sprecher der Armee. Das ist ein stark kontrolliertes Umfeld. Es ist fast so, als würde man die Besucher in eine Blase hüllen und sicherstellen, dass diese Blase nicht bis zu ihrer Abreise platzt. Am Ende verlässt du Israel mit einem sehr verzerrten Bild davon, was Israel eigentlich ist.
3: And then they leave Israel with a very distorted picture of what Israel is.
1: Das offizielle Israel gibt Hasbara in allen Variationen immer mehr Bedeutung. Der Grund: Das Land verliert weltweit an Reputation. Bemerkenswert ist, dass trotz vermehrter Anfragen bei Ministerien, der israelischen Armee, dem Regierungspresseamt kein Interview dazu zustande kam, um Antworten auf offene Fragen zu bekommen. Etwa, ob Falschinformationen und Manipulation legitime Mittel eines Rechtsstaats sein können. Erst kurz vor der Veröffentlichung war lediglich das Ministerium für Diaspora-Angelegenheiten und den Kampf gegen Antisemitismus bereit zu einem Hintergrundgespräch, aus dem nur wenig zitiert und das Zitierte offiziell abgenommen werden musste. Der Kampf um die öffentliche Meinung sei ein fester Bestandteil unserer Zeit, sagt eine Mitarbeiterin. Und letztendlich wirke sich Israels internationales Ansehen auf seinen strategischen Handlungsspielraum aus. Damit meint sie auch das Vorgehen der israelischen Armee. Spezialisierte Informationsplattformen nennt sie das, was das Ministerium betreibt. Darin fließen nach ihrer Darstellung unter anderem auch Geheimdienstinformationen ein, um Beweise für die Sicht der israelischen Regierung zu liefern. Es gibt Webseiten zu einer ganzen Reihe von Themen. Wer beispielsweise nach der Lage im Gazastreifen sucht, soll auf die entsprechende Seite des Ministeriums geleitet werden. Informationen zusammenzutragen sei das eine, sagt sie, aber es gehe auch darum, sicherzustellen, dass Israels Darstellung jene Zielgruppen erreicht, die aktiv nach diesen Themen suchen. Ziel sei es, Suchergebnisse und Algorithmen von Suchmaschinen wie Google, KI-Portalen wie ChatGPT und in den sozialen Medien entsprechend zu optimieren. Dass ihr Ministerium mit Bots oder Fake-Accounts arbeitet, weist die Mitarbeiterin entschieden zurück. Arik Segal, der Experte für digitale Beeinflussung, ist skeptisch, ob das funktioniert. Das liegt für ihn daran, dass auch die pro-palästinensische Seite in diesem Informationskrieg aufgerüstet habe. Israel habe es mit Kampagnen zu tun, in denen nicht nur Falschinformationen eingesetzt werden, sondern auch Fake-Accounts und Bots, um einen Datenverkehr zu erzeugen, der die Algorithmen beeinflusst.
5: You have those counter-campaigns.
6: Es gibt diese Gegenkampagnen, die beim Publikum, auch im Hinblick auf Technologie und Algorithmen, wahrscheinlich beliebter sind und genau dieselbe psychologische Ebene ansprechen. Letztendlich spielt es also kaum eine Rolle, was wahr ist und was nicht. Man hat seine eigene Sicht auf die Realität. Und dem stehen diese Kampagnen der Gegenseite gegenüber. Ich glaube, es ist sehr schwer, daran etwas zu ändern. Ganz gleich, was man auch versucht.
1: Die Meinung vieler Israelis ist, die Hasbara ist wichtig, doch einfach nicht gut genug. Das sei auch der Grund für das derzeit schlechte Ansehen Israels vor großen Teilen der Weltöffentlichkeit. Sicher ist, die alten Methoden der Hasbara reichen nicht mehr aus. Israel dringt mit seinen Fakten oft nicht mehr durch. Und es reicht nicht mehr, Israel einfach nur zu erklären. Das liegt einerseits daran, dass sich die Waffen im Kampf um die Meinungshoheit verändert haben. Andererseits aber stoßen die Versuche der Erklärung auch an ihre Grenzen, wenn angesichts der Kriege der letzten Jahre schwere Vorwürfe im Raum stehen von Kriegsverbrechen, Verbrechen gegen die Menschlichkeit und Völkermord.
7: Unser Korrespondent Jan-Christoph Kitzler berichtete über die Instrumente der Hasbara, wie sich Israel heute der Welt erklärt. 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Charmoffensiven, Whitewashing, Falschinformationen und Diffamierungskampagnen, all das beherrscht auch das Regime in Iran, begnügt sich aber längst nicht damit, sondern nutzt drakonische Repressionen, um jeden Widerstand in der Bevölkerung zu unterdrücken. Im Schatten des Krieges der USA und Israels haben die Machthaber in Teheran Verhaftungswelle, Internetzensur und Hinrichtungen erneut verschärft. Ein Regime-Change ist in noch weitere Ferne gerückt. Wie viel Hoffnung also bleibt nach Monaten des Krieges? Im Tagesschau-Podcast 11KM spricht Host Elena Kuch mit der Korrespondentin des ARD-Studios Istanbul, Katharina Willinger, über die Lage der Menschen im Land und was sie von aktuellen Verhandlungen zwischen USA und Iran noch erhoffen.
8: Der Ölpreis, die Straße von Hormus, Verhandlungen in der Schweiz. Über die Lage im Iran wird total viel berichtet. Aber wie geht's bei all dem eigentlich den Menschen, die das alles betrifft? Wir schauen heute zu den Menschen im Iran. Mit Katharina Willinger. Sie ist Korrespondentin und leitet das ARD-Studio in Istanbul. Von dort aus berichtet sie auch über den Iran. Und Katharina erzählt uns, wie viel Hoffnung auf einen Regimewechsel dort nach wochenlangem Krieg überhaupt noch übrig ist. Hallo Katharina, schön, dass du wieder bei uns bist.
9: Hallo Elena, danke für die Einladung.
8: Wir haben ja zuletzt im Februar miteinander gesprochen. Damals warst du gerade relativ frisch zurück von deiner letzten Iran-Reise und hast erzählt, dass du mit Menschen gesprochen hattest, die teilweise ja richtiggehend auch so ein bisschen gehofft hatten, dass es vielleicht zu einem Militärschlag der USA kommt, weil sie eben so verzweifelt waren. Du hast erzählt von einer Frau, die sich geradezu gewünscht hat, dass es Krieg geben könnte. Wie geht's dieser Frau jetzt? Bist du mit der noch im Kontakt?
9: Ja, ich bin tatsächlich noch mit ihr in Kontakt. Und ja, sie war eine von vielen, die so verzweifelt waren. Die war selbst auf den Protesten, hat sehr viel schlimmes Zeug damit erlebt, hat mir damals ja auch erzählt von Scharfschützen, die in die Menge gefeuert haben und die dann gesagt hat, ich sehe das als einzigen Ausweg. Ein Krieg, der dieses Regime sehr, sehr schwächt oder vielleicht auch stürzt, obwohl ich nie eine Befürworterin von Krieg war. Das war die Aussage damals.
10: Die Lage in Nahost eskaliert erneut. Israel und die USA greifen den Iran an. Nach Angaben von Israels Premier Netanyahu haben beide Staaten eine Operation gestartet, um die existenzielle Bedrohung durch das Terrorregime im Iran zu beseitigen.
9: Während des Kriegs habe ich sie selten erreichen können, weil das Internet ja fast komplett abgeschaltet war. Und das erste Mal, dass wir wieder länger sprechen konnten, war dann Mitte April. Waffenruhe war eingekehrt und da hat sie mir per Sprachnachricht, nicht irritiert sein, wir haben die verzerrt, um sie zu schützen, Folgendes gesagt. Ihre größte Sorge ist es, dass der Krieg wieder beginnt. Sie erträgt es nicht mehr, mitten in der Nacht, am Abend, am Morgen die Geräusche zu hören von Kampfjets, von Explosionen. Und sie kann sich nicht mehr vorstellen, wieder in diese Zeit zurückzukehren, also in die Zeit des Krieges. Also da hat über die Zeit des Krieges tatsächlich bei ihr nochmal eine Veränderung stattgefunden, eine Ernüchterung vielleicht, muss man auch sagen, dass das, was Donald Trump ja vielen Menschen im Iran im Januar versprochen hatte, Help is on its way. Und was man als Beobachter von außen natürlich jetzt als naiv bezeichnen kann, dass sie das geglaubt haben, aber aus ihrer Verzweiflung heraus dann vielleicht doch nachvollziehbar. Und das haben dann viele Iranerinnen und Iraner spätestens jetzt, aber auch schon damals im April gemerkt, dass das eben nicht der Fall und nicht das Ziel ist.
8: Lass uns noch einmal ganz kurz aufdröseln, was im Iran in diesem Jahr alles so passiert ist. Zum Jahresanfang gab es ja große Demonstrationen gegen das Regime. Zehntausende sind da auf die Straßen gegangen und dann hat das Regime zurückgeschlagen. Es gab Massaker. Und du hast es eben schon erwähnt, damals hat US-Präsident Donald Trump gesagt, Help is on the way. Und dann, einige Wochen später, haben die USA und Israel den Iran angegriffen. Was ist jetzt von dieser Protestwelle von Anfang des Jahres im Iran übrig geblieben?
9: Also auf den Straßen so gut wie nichts mehr, denn da liegt eben ein langer, langer Krieg dazwischen, eine Waffenruhe, die offiziell herrscht, aber auch sehr fragil ist. Das heißt, du musst dir vorstellen, diese Menschen, die ja ohnehin sehr geschockt waren über das, was im Januar passiert ist, in der Dimension der Brutalität, mit der das Regime vorgegangen ist, denen saßen diese Proteste und die vielen, vielen Toten in den Knochen. Dann begann fast nahtlos, also wirklich nur mit wenigen Wochen Pause, der Krieg mit auch sehr heftigen Angriffen, vor allen Dingen natürlich in großen Städten wie Teheran. Und gleichzeitig funktionierte zu dem Zeitpunkt der innere Repressionsapparat weiter sehr, sehr gut. Das heißt, es gab weiterhin Festnahmen, Verhaftungen, nicht nur von Menschen, die sich an den Protesten beteiligt hatten, sondern dann auch Menschen, denen das Regime nun vorwerfen konnte, für das Ausland zu arbeiten, für die USA, für Israel. Also das haben die sozusagen auch genutzt. Und das heißt, es war für die Menschen in dieser Situation so gut wie gar nicht möglich, noch auf die Straße zu gehen und zu protestieren. Zum einen aufgrund der Kriegsgefahr, zum anderen eben, weil sie dann vermutlich sofort festgenommen worden wären und als Agent, als Spion für Israel oder für die USA abgestempelt worden wären.
8: Wie geht das Regime jetzt mit den Menschen, die damals auf die Straße gegangen sind, heute um? Gibt es da noch Repressalien?
9: Ja, also wir haben schon immer wieder auch beobachtet und das auch dokumentiert und darüber berichtet, dass es fast täglich Schauprozesse gab, Schauprozesse, die teilweise auch im staatlichen Fernsehen stattfanden, von eben Menschen, die bei den Protesten teilgenommen haben. Das Ganze wurde dann auch vermischt. Also aus Sicht des iranischen Regimes waren die Proteste ja eine Vorbereitung dessen, was dann gefolgt ist. Sie haben ja die Menschen, die auf die Straße gegangen sind, offiziell als Terroristen bezeichnet, die im Auftrag vom Mossad, im Auftrag von ausländischen Kräften Unruhen im Land schaffen. So. Und das haben sie in einen Topf geworfen. Es gab dann eben Vorführungen im staatlichen Fernsehen, wo Menschen in Sträflingskleidung in den Raum gesetzt werden und dann befragt werden. Also es ist wirklich demütigend und menschenverachtend. Dann gab es die Prozesse, es gab Hinrichtungen, es gab neue Urteile. Also alles auch natürlich, um maximal abzuschrecken. Das hat man die ganze Zeit durchgängig gesehen. Der Protestgeist an sich, der ist natürlich bei vielen Menschen ungebrochen. Das zeigt sich in vielen Kleinigkeiten. Also ein Beispiel, weil es so plakativ ist, ist, dass die Frauen im Iran ja seit 3-4 Jahren viele von ihnen auf ihr Kopftuch verzichten. Und das ist weiterhin etwas, was strafbar ist. Und es gibt auch immer wieder, jetzt in den letzten 1-2 Tagen habe ich gesehen, sind neue Videos aufgetaucht aus dem Iran, wo eine Frau wieder in eines dieser Autos gezogen wird durch die Sittenpolizei, weil sie kein Hijab, kein Kopftuch trägt oder von Männern umstellt wird, von Regimeanhängern und zur Rede gestellt wird, warum sie in einem T-Shirt rumläuft. Diese Fälle gibt's ja weiterhin. Die erfordern also viel, viel Mut von den Frauen. Aber das ist eben ein Zeichen, ein Teil einer Protestbewegung, die sich so im Alltag zumindest feststellen lässt.
8: Du warst ja das letzte Mal im Februar im Iran und im Moment sind Reisen in das Land kaum möglich. Wie genau arbeitest du unter diesen Bedingungen, um die Geschichten dieser Menschen zu erzählen?
9: Genau, richtig. Ich könnte nicht einfach rein und wieder raus. Ich müsste meinen Pass an die Behörden abgeben, an die Polizei und hätte überhaupt kein Datum in Sicht. Kriege ich den in 3 Tagen, in 7 Tagen? Das heißt, wir behelfen uns momentan viel mit unseren Kontakten im Land und zum Glück unseren MitarbeiterInnen, die auch noch vor Ort sind und auch noch arbeiten und unter schwersten Bedingungen arbeiten. Also nicht nur, dass sie ja ständig diesem Druck der Behörden ausgesetzt sind. Gleichzeitig bringen sie ja auch mit ihrer Arbeit unter Umständen Interviewpartner in Gefahr. Also das ist immer eine Gratwanderung. Manches funktioniert quasi nur noch über den Austausch, über Messenger-Dienste wie Signal. Also teilweise bin ich auch direkt mit Leuten Leuten in Kontakt und unsere anderen Korrespondenten hier in Istanbul auch. Teilweise erledigen Interviews oder Drehs unser Team vor Ort. Für Fernsehen ist es besonders schwierig, wie du dir vorstellen kannst, weil eine Kamera und ein Team natürlich sofort auffällt.
8: Und die Interviewpartner auch sichtbar werden. Ne?
9: Und die Interviewpartner auch sichtbar werden. Das heißt, auch da haben wir eigentlich nicht erst seit dem Krieg, schon seit 2-3 Jahren auch umgestellt. Und manchmal dreht man dann einfach mit dem Handy, einfach um nicht aufzufallen, in Checkpoints, mit Milizen. Also die Arbeitsbedingungen haben sich extrem verschärft für unser Team vor Ort in den letzten 2-3 Jahren, würde ich sagen. Aber jetzt in dieser Kriegssituation nochmal extrem. Und wir haben ja im Februar gesprochen und da war es ja auch schon so. Ich habe da teilweise nur Gesprächspartner ohne Kamera, ohne Telefon zum Teil getroffen, um sie nicht in Gefahr zu bringen. Das ist ein Riesenthema unserer Arbeit. Trotzdem haben wir Gott sei Dank, dadurch, dass die ARD natürlich dauerhaft im Iran ist, viele Kontakte. Und jetzt gerade, wo das Internet wieder funktioniert, können wir auch viel besser wieder auf verschiedene Kontakte zurückgreifen. Es war ja während des Krieges und auch während der Proteste vom Regime fast komplett abgeschaltet. Da haben wir zum Teil auch unsere Mitarbeiter manchmal gar nicht mehr erreicht. Also ich erinnere mich an Tage, wo wir wirklich 4-5 Tage gar nichts von unseren Mitarbeitern gehört haben. Das war richtig krass. Jetzt gerade funktioniert's, aber es ist sehr mühsam. Sprachnachrichten sind dann oft sehr kritische Nachrichten, wo die Menschen eben viele Dinge sagen, die sie vor der Kamera so nicht sagen würden, die wir dann trotzdem aber verfremden. Da hat ein Kollege von mir hier ein eigenes Tool entwickelt auch, dass man es nicht zurückverwandeln kann, weil in Zeiten von KI kann man ja auch sehr, sehr leicht eine verfremdete Stimme wieder rückgängig machen und kann dann tatsächlich anhand dieser Stimme erkennen, um wen es geht. Da haben wir eigene Tools entwickelt mittlerweile, um das irgendwie so sicher wie möglich zu machen, weil die Gefahr eben ist, dass gerade wenn jetzt in Kriegszeiten Kritik geäußert wird am Regime, dass diese Menschen einfach Gefahr laufen, ja, da bestraft zu werden.
8: Wie waren denn eigentlich diese ganzen Wochen des Krieges für die Menschen? Wie kann man sich das so vorstellen? War das wie in der Ukraine? Es gibt Luftalarm und die Menschen laufen in den Luftschutzbunker?
9: Also es gibt keinen Luftalarm und es gibt auch keine Luftschutzbunker. Also du hast keine Vorwarnung. Und du hast maximal die Möglichkeit, die dir in deinem privaten Umfeld zur Verfügung stehen, in den Keller zu gehen beispielsweise. Das heißt, die Bedingungen für die Menschen, die waren natürlich nochmal ungleich schwieriger. Teheran wurde ja auch massiv angegriffen durch die USA und Israel. Und es gab viele Menschen, die Teheran deswegen verlassen haben. Aber mein Eindruck war, dass mehr Menschen als im vergangenen Jahr, es gab ja diesen 12-Tage-Krieg im Juni 2025, wo ich von sehr, sehr vielen meiner Quellen gehört habe, dass sie Teheran verlassen haben. Jetzt hatte ich das Gefühl, es sind mehr Leute in der Stadt geblieben. Mit auch ein bisschen diesem Ohnmachtsgefühl, dass man gar nicht weiß, wo man hin soll oder wann das Ganze endet. Und auch, weil sich diese wirtschaftliche Situation in diesem Jahr nochmal massiv zugespitzt hat, dass die Leute einfach gesagt haben, wir können gar nicht länger als eine Woche irgendwo hin, wir können es uns gar nicht leisten. Also wir haben dann auch während diesen Wochen des Krieges immer wieder bei Menschen zu Hause gedreht. Und was wir oft gehört haben, ist psychologische Probleme, Depressionen. Viele Menschen haben Medikamente genommen, haben Schlafstörungen. Das ist ja alles etwas, was nicht nur durch diese Wochen des Krieges jetzt einfach so entstanden sind, sondern ein Prozess, der sich ja sehr, sehr lange aufgebaut hat in einem Land, das in der Krise ist, wirtschaftlich gesehen, dessen Bevölkerung in immer kleineren Abständen auf die Straße geht, um gegen das Regime zu protestieren. Dann 2 Kriege in weniger als einem Jahr, die Proteste im Januar. Und das ist etwas, was sich natürlich manchmal auch schwer erzählen lässt, aber das hat man in der Art, wie die Menschen reden, immer gemerkt, dass viele gesagt haben, sie haben keine Hoffnung mehr. Sie sehen kein Licht am Ende des Tunnels. Das ist was, was sehr oft fiel, diese Formulierung oder Ähnliches. Und das ist einfach sehr, sehr belastend für viele war.
8: Es steht ja so ein bisschen so eine Zahl im Raum, die auch die iranische Regierung so bekannt gegeben hat, von 3.500 Todesfällen im Zuge des Krieges. Und im Kriegsjargon ist dann ja auch immer die Rede von auch Frauen und Kinder, so auch hier.
9: Ja.
8: Hast du einen Überblick dazu oder kannst du etwas dazu sagen, wie viele Menschen aus der Zivilbevölkerung getroffen wurden?
9: Also bei diesen offiziellen Zahlen des iranischen Regimes muss man natürlich sehr vorsichtig sein. was wir machen hier im Studio, das haben wir schon beim 12-Tage-Krieg gemacht und das haben wir jetzt auch so beibehalten. Wir orientieren uns bei diesen Zahlen gerne an Menschenrechtsorganisationen, die auch sehr akribisch beispielsweise die vielen Todesopfer während der Proteste festgehalten haben im Januar, die also kein Motiv in dem Sinne haben, Zahlen zu verfälschen. Sie haben die Verbrechen des Regimes dokumentiert und sie dokumentieren jetzt eben auch zivile Opfer im Zuge des Krieges. Und es gibt verschiedene Organisationen, verschiedene Messungen und man geht auch da bei einer niedrig angesetzten Zahl von mindestens 2000, eher 3000 Toten oder vielleicht sogar mehr aus im zivilen Bereich. Aber eines der Ziele war ja erstmal, das Regime zu schwächen zumindest. Wir reden jetzt gar nicht von Regimesturz, aber das Regime zu schwächen, zu treffen. Und dadurch, dass ich eben diese, ob das jetzt eine Waffenfabrik ist, ob das jetzt eben Einheiten der Revolutionsgarde sind, dass die sich in den Städten befinden, wurden natürlich zwangsläufig auch die Menschen in Mitleidenschaft gezogen. Und besonders tragisch, also jeder Verlust eines Menschenlebens ist tragisch. Aber wenn wir jetzt gerade im Kontext der Proteste nochmal sprechen, ist das ja auch besonders tragisch, dass diese Menschen, die sich ja auch teilweise im Januar so zur Wehr gesetzt haben, um auf die Straße zu gehen, dass sie natürlich jetzt genauso diese Opfer des Krieges auch waren wie alle anderen.
8: Wir reden ja ganz viel über die Menschen in Teheran, in der Hauptstadt. Und in den vergangenen Wochen war auch vor allem von Angriffen auf Teheran oder drumherum die Rede. Wie ist denn die Situation für Menschen, die nicht in der großen Stadt wohnen?
9: Also das ist die Blackbox für uns, gerade ländliche Regionen. Da haben wir wenig Kontakte, wenig Zugänge. Es war auch für unser Team jetzt in Kriegszeiten so gut wie gar nicht möglich zu reisen. Es ist ohnehin schon auch außerhalb von Kriegszeiten sehr aufwendig im Iran zu reisen. Es muss vorher beantragt werden bei den Behörden, wenn man Teheran verlässt als ausländisches Medium. Und das heißt, das ist eine Blackbox. Ich könnte dir überhaupt nicht sagen, wie geht's jemandem in Sistan und Baluchistan, anders als das, was ich nur selbst aus den sozialen Medien kenne. Ja, oder wie geht's Menschen in bestimmten kurdischen Gebieten, wo für Journalisten der Zugang fast komplett begrenzt ist. Warum so viele Menschen in den urbanen Gebieten betroffen sind, ist recht leicht zu erklären. Der Iran ist ein urbanes Land. Etwa 70% der Bevölkerung lebt in Städten, in größeren Städten auch, wie Teheran, wie Shiraz, Isfahan, Mashhad, Tabriz und viel Gebiet des Irans ist ja auch einfach Wüste und ist deswegen sehr spärlich besiedelt.
8: Der Auslöser für die Proteste Anfang des Jahres war ja die schlechte wirtschaftliche Lage. Inwiefern hat sich die jetzt im Zuge des Krieges noch mal mehr verschlechtert?
9: Viele haben gesagt, sie können sich einfache Sachen nicht mehr leisten. Und jetzt ist der Iran, ich glaube, das ist auch immer wichtig zu betonen, ist ja ein Land, das sehr reich an Ressourcen ist. Vor allen Dingen Öl und Gas. Das heißt, es ist kein Land, dessen Bevölkerung grundsätzlich unter einer Hungersnot oder unter irgendwelchen Dingen leiden müsste, die Armut ausmachen. Es gab im Iran lange, lange eine stabile Mittelschicht. Die ist seit Jahren kontinuierlich abgebaut worden, zerstört worden. Und diese Menschen, die vielleicht auch ehemals die Mittelschicht dargestellt haben, die haben das jetzt kontinuierlich über die letzten 2-3 Jahre immer mehr zu spüren bekommen, was sie alles nicht mehr machen können, was sie verkaufen müssen, was sie nicht mehr tun können, was sie nicht mehr kaufen können. Und klar, braucht man nicht drüber reden. Denjenigen, denen es vor dem Krieg schon schlecht ging, die Unterschicht, bei denen ging es teilweise ums pure Überleben. Und das hat den Alltag der Menschen bestimmt. Die Preise sind über die Wochen im Krieg noch mal weiter gestiegen. Das hat auch damit zu tun, dass der Rial, das ist die Währung im Iran, die war zwischenzeitlich während des Krieges die schwächste Währung der Welt, also komplett wertlos geworden. Und dass sich natürlich bestimmte Sachen am Devisenpreis, also wie ist der Umrechnungskurs zum Dollar, zum Euro auch orientieren. Und das sind eben Sachen wie Grundnahrungsmittel. Im Iran beispielsweise Reis. Ein klassisches Grundnahrungsmittel isst man mit fast jedem persischen Gericht. Und dass selbst der Reispreis, und Reis ist ein Inlandsprodukt, das im Iran selbst hergestellt wird, war dann eben, als ich das letzte Mal dort war, ums Dreifache gestiegen. Jetzt gerade haben viele Menschen schon gesagt, dass der Effekt zu sehen ist, dass Preise zum Teil auch wieder fallen. Das liegt eben daran, dass jetzt durch diese Verhandlungen der Real sozusagen gestärkt wurde im Vergleich zum Dollar oder zum Euro. Und dass da vielleicht auch so ein bisschen die Hoffnung bei einigen, die um die Existenz einfach kämpfen, verbunden ist, dass sie da jetzt mal kurzzeitig ein bisschen eine Atempause erleben können.
8: Bei den Verhandlungen zwischen den USA und dem Iran jetzt gerade ist die Wirtschaft ein sehr großes Thema. Die USA haben schon erste Ausnahmegenehmigungen erteilt für den Export von Rohöl zum Beispiel. Wie viel Hoffnung gibt es da gerade im Iran, dass die Lage ja jetzt wieder besser werden könnte? Du hast ja schon gesagt, die Preise haben sich jetzt gerade schon wieder etwas beruhigt. Ja, mit wie viel Hoffnung blicken die Menschen auf diese Verhandlungen?
9: Auch da würde ich sagen, gibt es unterschiedliche Meinungen. Es gibt, ich fange mal mit der Meinung an, der Menschen, die so ein bisschen realpolitischer agieren, die sagen, okay, es ist völlig ausgeschlossen, dass wir dieses Regime hier losbekommen. Selbst das mächtigste Land der Welt hat es nicht geschafft in dem Sinne. Jetzt müssen wir auf uns blicken, was wird sich für uns jetzt bessern? Es gibt also Menschen, die sagen, wenn Sanktionen beispielsweise fallen, dann erhofft man sich, dass man eben wieder Geschäfte mit dem Ausland machen kann. Sanktionen heißt, du musst dir vorstellen, dass beispielsweise, ist ein Beispiel von ganz vielen, aber ein sehr wichtiges, das IBAN-System, das internationale System des Zahlungsverkehrs, ist ja komplett vom Iran abgeschnitten worden vor vielen, vielen Jahren durch die Sanktionen. Das heißt, du kannst aus dem Iran heraus keine Auslandsüberweisung tätigen oder aus einem Land wie jetzt Deutschland, Türkei, keine Überweisung in dem Sinne auf eine iranische Bank ins Land. Das heißt, du musst, wenn du in den Iran fährst, viel Geld mitnehmen und die Menschen müssen sich immer teure Umwege suchen. Wenn du wirklich was überweisen willst auf ein europäisches Konto, musst du irgendeinen Umweg gehen über ein Land, das bereit ist, Sanktionen zu umgehen, über dessen Banken oder über Privatpersonen. Das kostet natürlich immer Kommission, also viel Geld. So, das ist das eine. Und dann gibt's auch Menschen, die sagen, die sehen eigentlich nur, dass das Regime dadurch gestärkt wird. Sie glauben, dass Sanktionserleichterungen oder die Möglichkeit, Rohöl jetzt wieder zu exportieren, dass das nur das Regime stärkt, dass das Regime sich die Taschen voll machen kann, um dann wiederum die zerstörten Munitionsfabriken oder Waffenfabriken wieder aufzubauen, also wieder auf die Beine zu kommen, um die eigene Macht auch noch weiter zu festigen. Und dann, das finde ich ganz interessant, habe ich einen sehr spannenden Artikel gelesen in der Zeit von einem iranischen Journalisten, der selbst aus politischen Gründen aus dem Land geflohen ist vor vielen Jahren und in Deutschland lebt. Omid Rezoi heißt er, und der hat einen interessanten Blickwinkel nochmal reingebracht. Der hat gesagt, es kann auch für viele Menschen im Iran eine Chance sein. Ja, die Gefahr ist sehr, sehr groß, dass das Regime gestärkt wird, aber es kann trotzdem auch eine Parallelstärkung stattfinden der Zivilgesellschaft, nämlich der politischen Opposition, die ja in den letzten Jahren so damit beschäftigt war, den Überlebenskampf zu führen in wirtschaftlicher Hinsicht, dass man sich politisch überhaupt nicht sammeln konnte. Politisch konnte nichts entstehen. NGOs wurden geschlossen oder hatten kein Geld mehr. Frauenvereine, die sich wirklich sehr vehement, auch teilweise sehr mutig gegen das Regime gestellt hatten, konnten ihre Arbeit nicht mehr fortführen, zum Teil auch aus wirtschaftlichen Gründen. Natürlich auch hauptsächlich aufgrund der Repression des Staates. Aber ich würde behaupten, die iranische Zivilbevölkerung, vor allem die Frauen, die sind so mutig und stark genug, dass sie sich trotz der 20. Repressalie immer noch widersetzen. Aber wenn du einfach nicht mehr kannst, weil du auch wirtschaftlich komplett ausgeblutet bist, das ist eine andere Frage. Also diesen Blickwinkel, den gibt's auch.
8: Ganz am Anfang hat Donald Trump ja auch noch gesagt, sie wollen jetzt auch die Möglichkeit geben für einen Regime-Change. Jetzt aber sitzen Vertreter eben dieses Regimes mit den USA am Verhandlungstisch. Wie schätzt du das ein? Wie stark ist das iranische Regime aktuell?
9: Also auch nochmal zu dieser Äußerung von Donald Trump. Der, ich meine, er ändert ja seine Aussagen sowieso fast minütlich, aber er hat auch rund um den G7-Gipfel immer wieder davon gesprochen. Erst Regime-Change sei ja gar nicht sein Ansinnen gewesen, denn er hätte sich das nochmal angeschaut und Regime-Change von außen würden ja eigentlich in der Geschichte nie funktioniert haben. Und gleichzeitig spricht er aber rund um die Verhandlungen und auch während G7 immer wieder davon, dass ja jetzt das dritte Regime an der Macht sei. Und mit dritten Regime meint er vermutlich Mujtaba Khamenei und die Leute, die den Iran jetzt regieren. Und der Anführer trägt immer noch den gleichen Nachnamen wie sein Vorgänger, sein Vater. Und viele Köpfe sind immer noch die gleichen. Das heißt, die Menschen im Iran hatten sowieso nicht die Möglichkeit, zwischen Protest, wirtschaftlichen Sorgen und Krieg auch noch ein Regime zu stürzen, das schwer bewaffnet ist, eine eigene Armee besitzt. Es gibt ja neben der klassischen Armee noch die Revolutionsgarde, die die Elite sozusagen an der Macht hält. Sich da irgendwie zur Wehr zu setzen, das war komplett unmöglich, muss man eigentlich sagen. Und es gab eine Art Machtverlagerung nochmal hin zur Revolutionsgarde, die ja ohnehin schon dafür geschaffen wurde, das Regime an der Macht zu halten. Also man sieht das jetzt auch bei den Verhandlungen ganz schön. Die werden angeführt vom Parlamentspräsidenten im Iran. Der heißt Ghalibaf, ist ein ehemaliger General bei der Revolutionsgarde gewesen, hat auch jetzt noch enge Beziehungen zur Revolutionsgarde. Und er ist Verhandlungsführer bei den jetzigen Verhandlungen beispielsweise. Also von Regimesturz oder auch einer Veränderung oder moderateren Kräften, da kann man zum jetzigen Zeitpunkt eigentlich nicht von ausgehen.
8: Am Anfang der Folge haben wir ja von Menschen gesprochen, die so verzweifelt waren, dass sie sogar auf Krieg gehofft haben. Und jetzt gab es den Krieg. Das Regime ist aber immer noch an der Macht, sitzt am Verhandlungstisch. Ich stelle mir vor, dass das für viele Menschen im Iran zu totaler Resignation führen muss.
9: Du hast es richtig formuliert. Ich glaube, man muss sehr, sehr verzweifelt sein, wenn die letzte Hoffnung auf Verbesserung ein Krieg ist. Aber es waren eben viele Menschen im Iran, gerade in diesem Monat Januar, Februar, so verzweifelt. Jetzt zu sehen, dass, und jetzt rede ich nicht mal nur von der Option Krieg, dass es dem mächtigsten Land der Welt nicht gelungen ist, das Regime zu schwächen, geschweige denn zu stürzen, hat mit Sicherheit bei vielen dazu geführt, dass sie sich denken, ja, das war für viele ja die letzte Option. Jetzt ist auch die weg. Was soll sich denn in unserem Leben jemals ändern? Ich habe auch davon gehört, dass Generationen sagen, okay, in meiner Generation wird es diesen Wechsel jetzt einfach nicht mehr geben. Vielleicht erlebt die Nachfolgegeneration den Wechsel noch. Also diese Resignation ist schon in der Gesellschaft zu spüren und ist da. Aber es gab und gibt auch in der iranischen Zivilbevölkerung seit Jahren Menschen, die trotz Rückschlägen im Land immer wieder sagen, Wandel kommt irgendwann aus dem Inneren heraus. Und wenn man sich die iranische Zivilgesellschaft anschaut und die klugen Köpfe und die Personen, die Widerstand leisten, die es ja gibt, die trotz einer islamischen Republik, die seit 47 Jahren existiert, entstanden sind, dann muss man ja sagen, die sind wahnsinnig widerstandsfähig und zäh. Und trotz aller Rückschläge gehen sie immer wieder auf die Straßen. Und trotz der Hinrichtungen, der Repressalien, der Verhaftungen sind sie immer noch aktiv und äußern sich trotz der Gefahren. Oder sie werden immer wieder ins Gefängnis gesteckt und kommen dann vielleicht erst nach 12 Jahren wieder frei. Solche Menschen gibt es ja im Land auch. Also ich kann nicht sagen, dass alle Menschen im Land die Hoffnung verloren haben. Aber ich glaube, dass die meisten Menschen im Iran, wie überall auf der Welt, erstmal wollen, dass für sie jetzt mal Ruhe und Frieden einkehrt. Frieden sowohl vom Krieg mit Amerika und Israel, aber auch Frieden von diesem Regime, dass man einfach mal wieder durchatmen kann und sich selber sammeln kann. Und das wird diesen Menschen natürlich aufgrund der Umstände wahnsinnig schwer gemacht.
7: Sagt die Korrespondentin des ARD-Studios Istanbul, Katharina Willinger, im 11KM-Tagesschau-Podcast mit Elena Koch. Und das war SWR aktuell Langstrecke für heute. 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
11: 14.59 Uhr.
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11: Wie geht es den Menschen rund eine Woche nach den schweren Erdbeben in Venezuela? Darüber spreche ich live mit unserer Südamerika-Korrespondentin Anne Demmer in Caracas. Das Ganze in der kommenden halben Viertelstunde. Mein Name ist Ulrike Alex.
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11: Und das bietet uns heute Sonne und Wolken, zum Abend hin teils kräftige Gewitter. Die Temperaturen liegen bei 25 bis 32 Grad.
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13: Um 15 Uhr mit Frauke Vetter. Die Deutsche Bahn muss sich im Fernverkehr auf mehr Konkurrenz einstellen, auch aus dem Ausland. Die Bundesnetzagentur hat beschlossen, dass auf viel genutzten Strecken bis zu 40% der Kapazitäten an Wettbewerber gehen müssen. Das italienische Zugunternehmen Italo dürfte sich über den Beschluss freuen. Es hatte die Bundesnetzagentur aufgefordert, Schienenkapazitäten freizugeben. Italo will ab 2028 Fernzüge in Deutschland betreiben. Es geht unter anderem um die Strecken München-Hamburg über Berlin und München-Dortmund über Frankfurt. Staat und Gesellschaft in Deutschland stehen nach Aussage von Bundesinnenminister Dobrindt unter Druck. Die Gegner von Freiheit und Demokratie kämen sowohl von außen als auch von innen, so Dobrindt bei der Vorstellung des neuen Verfassungsschutzberichts am Vormittag. Demzufolge ist die Zahl von Menschen mit extremistischen Einstellungen vor allem im rechten Spektrum gestiegen. In deutlich geringerem Ausmaß sei das auch im linken Spektrum der Fall. Daneben hat der russische Angriffskrieg gegen die Ukraine laut dem Bundesamt für Verfassungsschutz zu einer Zunahme von russischer Spionage, Sabotage, Desinformation und Einflussoperationen in Deutschland geführt. Die Teuerungsrate in Deutschland ist im Juni überraschend gefallen. Wie das Statistische Bundesamt am Mittag auf der Basis vorläufiger Zahlen mitteilte, verteuerten sich Waren und Dienstleistungen nur noch um 2,3% im Vergleich zum Vorjahresmonat. Im Mai hatte die Rate noch bei 2,6% gelegen, im April bei 2,9%. Als Grund für den Rückgang der Inflation sieht das Bundesamt sinkende Ölpreise und den Tankrabatt, der allerdings morgen ausläuft. Dann dürfte die Inflation nach den Erwartungen der Europäischen Zentralbank wieder steigen. Die Bundesregierung fördert ab morgen den Umbau von Büros und Gewerberäumen in Wohnungen. Nach Angaben von Bauministerin Huberts können Bauherren für jede neue Wohneinheit bis zu 30.000 Euro bekommen. Branchenexperten sagen, dass allein in Deutschlands Großstädten so tausende neue Wohnungen entstehen könnten. Das IFO-Institut schränkt aber ein, Bürogebäude in Bestlagen seien nicht automatisch attraktive Wohnorte. Oft fehle es an Kindergärten, Schulen und Geschäften. Der Deutsche Beamtenbund fordert mehr Schutz für Beschäftigte im öffentlichen Dienst vor Angriffen wie in Stade. Dort hatte ein Mann gestern in einer sozialen Einrichtung 6 Menschen getötet, vermutlich wegen eines Sorgerechtsstreits um seine 3 Monate alte Tochter. Der DBB-Bundesvorsitzende Geier sagte der Rheinischen Post, seit Jahren weise der Verband auf die wachsende Zahl von Gewalttaten gegen öffentliche Bedienstete hin. Menschen, die für den Staat den Kopf hinhielten, schulde man besonderen Schutz. Im vergangenen Jahr ist in Deutschland überdurchschnittlich viel Wald verbrannt, nämlich gut 2600 Hektar. Das ist mehr als 3-mal so viel wie im langjährigen Durchschnitt. Grund war nach Angaben des Bundesinformationszentrums Landwirtschaft vor allem der Flächenbrand der Gorischheide in Sachsen. Die Zahl der Brände ist dagegen über die Jahre kaum gestiegen. Die UNO warnt vor den Folgen des Ebola-Ausbruchs in Zentralafrika. Fast 1 Million Menschen zusätzlich drohe in Armut zu stürzen, teilte das Entwicklungsprogramm der UNO mit. Handelsströme seien gestört und Zehntausende Jobs in Gefahr. Wirtschaftliche Folgen gebe es vor allem in der Demokratischen Republik Kongo und in Uganda, wo Ebola-Fälle registriert wurden. Allein im Kongo sind bisher mehr als 1300 Ebola-Infektionen bestätigt worden. Es gibt laut Regierung 377 Todesfälle. Elektroautos werden im Straßenverkehr von Fußgängern offenbar nicht so gut wahrgenommen wie Autos mit Verbrennungsmotor. Darauf deutet eine Untersuchung des Gesamtverbandes der Versicherer hin. Demnach sind E-Autos bei sehr langsamer Fahrt häufiger an Unfällen mit Fußgängern beteiligt. Die Studienmacher vermuten, dass die E-Autos zu leise sind und Fußgänger die künstlichen Fahrgeräusche nicht mit E-Autos in Verbindung bringen. SWR Nachrichten, Redaktion Christian Kreuzer und Boris Bauer.
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11: Mit Ulrike Alex, schönen guten Tag. Die Hitze und die Folgen. Zu sehen zum Beispiel auch im Wollmatinger Ried in Konstanz. Das gehört seit 1976 zu den international geschützten Feuchtgebieten. Doch wie geht's diesen Feuchtgebieten in Baden-Württemberg eigentlich? Was macht die Hitze und die Trockenheit mit diesen Landschaften? Friederike Fieler berichtet.
9: Das Schilf rauscht im Wind, aus den Bäumen ist ein Teichrohrsänger zu hören, Libellen schwirren über den Wassergräben. Das Wollmatinger Ried am Bodensee wirkt wie eine kleine Naturinsel, direkt zwischen Stadt, Industriegebiet und Bundesstraße. Für Lisa Meyer vom NABU ist genau das das Besondere an diesem Ort.
14: Hier gibt es Vogelarten, die gibt es so in Konstanz in der Stadt eben nicht. Die finden genau hier in diesem Feuchtgebiet ihren Lebensraum. Man hört hier im Schilf die Teichrohrsänger zwitschern jetzt zu der Jahreszeit. Mit ein bisschen Glück hört man einen Pirol singen aus den Bäumen entlang des Gottlieberwegs. Also es ist eben einfach Lebensraum für sehr, sehr viele seltene, auch zum Teil Tierarten, Pflanzenarten etc., die man hier, wenn man eben ein bisschen drauf achtet, auch erleben kann.
9: Doch dieser Lebensraum gerät zunehmend unter Druck. Das zeigt sich inzwischen nicht nur Fachleuten.
14: Wenn wir jetzt durchs Ried laufen würden, dann würden sie das auch wahrnehmen. Einerseits die Gräben, die Tümpel sind alle trocken. Da würde jetzt Wasser drin stehen. Und das Schilf steht nicht unter Wasser. Davor im Wasser warten Haubentaucher, Blässhühner etc. darauf, dass sie mit dem Brüten starten können. Auch das ist eben eine Folge des Niedrigwassers.
9: Das Wollmatinger Ried ist eines von mehreren bedeutenden Feuchtgebieten in Baden-Württemberg. Auch der Federsee, das Wurzacher Ried oder das Pfrungener Burgweiler Ried gehören dazu. Sie alle sind Hotspots der Artenvielfalt und gleichzeitig wichtige Wasserspeicher. Und was am Bodensee aktuell sichtbar ist, beobachten Naturschützer inzwischen in vielen Feuchtgebieten im Land. Heiße Sommer und ausbleibender Regen setzen Mooren, Auen und Rieden immer stärker zu. Kai-Steffen Frank vom BUND Baden-Württemberg sagt:
15: Feuchtgebietsschutz ist was ganz Wichtiges, gerade in Zeiten, wo es immer trockener wird und die Niederschläge einfach ausbleiben, auch im Winter als Schnee. Man sieht es auch in den Feuchtgebieten, dass auch die immer wieder in den Stress kommen, in den Trockenstress kommen, das heißt oberflächlich abtrocknen und damit auch den Pflanzen und Tieren, die von dem Wasser abhängig sind, einfach wirklich zum Teil schlecht geht.
9: Dabei profitieren nicht nur Tiere und Pflanzen von intakten Feuchtgebieten.
15: Es ist genau wie ein Schwamm. Wenn es viel regnet, nimmt er sehr viel auf. Wenn es austrocknet, behält der Schwamm die Feuchtigkeit und die Landschaft drumherum, das sieht man, wo das Feuchtgebiet aufhört, trocknet allmählich aus, verändert auch seine Farbe. Das sieht man jetzt im Pflanzenkleid im Sommer. Plötzlich werden überall Wiesen gelblich, bräunlich und in den Feuchtgebieten, wenn sie gut wasserversorgt sind, sind die Pflanzen nach wie vor grün.
9: Deshalb helfen sie dabei, Wasser in den Landschaften zu halten, Hochwasser abzumildern und Trockenzeiten besser zu überstehen. Ein trockener Sommer allein ist für ein Feuchtgebiet noch kein Problem. Entscheidend ist, dass solche Jahre immer häufiger werden, erklärt Lisa Meyer vom NABU im Wollmatinger Ried.
14: Wenn es jetzt ein Jahr mal trocken, heiß und so weiter ist, das kann das Ried ab. Das Ried kann auch ab, wenn es ein Jahr komplett unter Wasser steht. Das sind diese amphibischen Lebensräume, die das gut abkönnen. Jetzt haben wir dieses Jahr das heißeste Wochenende seit Beginn der Wetteraufzeichnung. Letztes Wochenende hatten wir den niedrigsten Bodenseepegelstand seit Beginn der Aufzeichnungen für diesen Zeitpunkt. Und das macht dann in Summe gesehen einfach schon was aus. Wenn es jetzt eben nicht nur dieses Jahr ist, letztes Jahr war es beispielsweise auch schon so, dann wird es irgendwann problematisch.
9: Das Wollmatinger Ried ist kein Ort, der laut auf sich aufmerksam macht, aber einer, der zeigt, warum der Schutz von Feuchtgebieten heute wichtiger ist denn je am Bodensee und in ganz Baden-Württemberg.
11: Und wir wechseln das Bundesland rüber nach Rheinland-Pfalz. Vor 5 Jahren hat die Flutkatastrophe das Ahrtal schwer getroffen. In der Nacht vom 14. auf den 15. Juli 2021 sorgten extreme Regenfälle für verheerende Überschwemmungen. In Deutschland starben fast 190 Menschen durch die Hochwasserereignisse, 135 davon allein im rheinland-pfälzischen Landkreis Ahrweiler. Ganze Ortschaften wurden verwüstet. Auch die Gemeinde Rech im Landkreis Ahrweiler war betroffen. Von den rund 500 Einwohnern verloren viele ihr Zuhause. 23 Häuser wurden einfach weggespült oder mussten später abgerissen werden. Eines, das noch steht, wird gerade wieder ganz aufgebaut, und zwar von den Schülerinnen und Schülern der Friedrich-Dessauer-Schule aus Limburg. Sarah Willems war im Ahrtal und hat die Auszubildenden einen Tag lang auf der Baustelle begleitet.
16: Hier wird gehämmert, gesägt und verputzt. 11 Berufsschüler, 4 Lehrkräfte und ein Schulleiter. Sie alle haben eine Mission, ein fast 200 Jahre altes Fachwerkhaus wieder aufzubauen. Das steht in Rech im Ahrtal und ist vor 5 Jahren zerstört worden. Als Berufsschullehrerin Michelle Hernanza die Ruine das erste Mal sah, war sie noch nicht optimistisch, was das Projekt betrifft.
17: Also mein erster Gedanke war, wir reißen es ab.
16: Haben sie aber nicht. Seit einem Jahr fahren Berufsschüler sämtlicher Klassen der Friedrich-Dessauer Schule aus Limburg regelmäßig hierher. Über eine Stunde Fahrt, fast jede Woche. Und manchmal bleiben sie sogar über Nacht.
17: Ist ja eine echt coole Aktion, sowas.
16: Die Arbeit hier ist anders als auf den Baustellen ihrer Betriebe.
18: Die Tischler, die Maurer, hier können die mal kleine Handgriffe gezeigt bekommen, wo vielleicht auf der Baustelle nicht so viel Zeit ist, weil ja da auch Termine, das muss schnell gehen.
16: Einer der Schüler vor Ort ist der 20-jährige Maurergeselle Benedikt Novak.
17: Den Menschen hier ging es halt schlecht damals. Und wenn wir jetzt, es ist zwar schon ein bisschen her, aber wenn wir denen jetzt trotzdem helfen, dann hilft das im Endeffekt den Menschen hier weiterzumachen.
16: Zum fünften Mal jährt sich die Flutkatastrophe nun. Wie es ihm und seiner Gemeinde damals ging, daran erinnert sich Bürgermeister Thomas Hostert.
19: So schnell stiegen die Pegel zu der Zeit. Und das war schon ja, für uns alle nicht mehr nachzuvollziehen. Das haben wir alle nicht mitgerechnet, dass das so hoch kommt.
16: Nach der Flut kam die Hilfe.
19: Limburg ist nach der Flut unsere Partnergemeinde geworden, die uns dann im Aufbau unterstützen sollte.
16: Danach kauft der Landkreis Limburg-Weilburg ein zerstörtes Haus aus Privatbesitz in Rech und schenkt es der Gemeinde. Daran geknüpft die Abmachung, dass die Limburger Berufsschule für den Wiederaufbau zuständig ist, unter der Leitung des Schulrektors Stefan Lauchs.
20: Na, es war eine der schlimmsten Katastrophen in den letzten Jahrzehnten bei uns in Deutschland. Und deswegen war es für uns einfach eine Ehrensache, hier zu helfen.
16: Bei der Flut stand das Wasser bis zum ersten Stockwerk des Hauses. Im Erdgeschoss waren nur noch die Balken des Fachwerkhauses übrig. Mittlerweile sind die Gefächer, also die Zwischenräume zwischen den Balken, wieder mit Lehm ausgefüllt. Der Schulleiter weiß, die Motivation ist groß.
21: Wir sind hier einfach ein Team, das wird man auch merken. Die Schüler, sie verfallen ins Du. Das ist so ein Vertrauensbeweis und das ist einfach auch für uns und für mich ein ganz besonderes Zeichen, dass es denen hier wirklich gut gefällt und dass sie einfach Bock haben.
16: Das heutige Team besteht aus angehenden Tischlern, Maurern und Malern. Sie tauschen morsche und löchrige Holzbalken aus, bauen eine Mauer im Schuppen hinterm Haus auf und verputzen das Haus von innen. Um 13 Uhr gibt es Mittagspause. Bekocht werden die Azubis von Hausfrauen aus dem Dorf, aus Dankbarkeit für ihre Hilfe. Eine davon ist Jutta Knieps.
22: Über die Jugend braucht mir auch keiner mehr zu schimpfen. Also wenn ich sehe, wer hier Schlamm geschippt hat und so, bis zum Umfallen. Und da glaubt man auch irgendwann wieder an das gute Mensch.
16: Wenn das Haus fertig ist, soll es ein Gemeindezentrum für die gut 500 Bewohner und Bewohnerinnen von Rech werden.
11: Es ist fast eine Woche her, dass in Venezuela die Erde bebte. Offiziell wird von mehr als 1700 Toten gesprochen. Mehr als 45.000 Menschen gelten noch als vermisst. Internationale Hilfsaktionen sind angelaufen, ob als Geldspenden oder als Entsendung von Rettungsteams. Unsere Südamerika-Korrespondentin Anne Demmer ist seit ein paar Tagen in der Hauptstadt Venezuelas in Caracas. Guten Tag, Frau Demmer.
23: Guten Tag, Frau Alex.
11: Frau Demmer, bei uns im Fernsehen, da sieht man Bilder von verzweifelten Angehörigen und Häusern, die nur noch aus flachen, übereinander gestapelten Bruchstücken bestehen. Wie war Ihr erster Eindruck?
23: Ja, es ist tatsächlich ein apokalyptischer Anblick. In dem Katastrophengebiet reihen sich die Trümmerberge nur aneinander. Es herrscht absolutes Chaos. Überall wimmelt es von Menschen in Schutzwesten und gelben Helmen. Es gibt ja auch mittlerweile internationale Unterstützung, große internationale Unterstützung. Es eben plötzlich obdachlos gewordene Menschen kampieren vor den Häusern in der Hoffnung, dass da trotzdem noch jemand lebend herausgezogen wird, obwohl das die Wahrscheinlichkeit stündlich natürlich abnimmt. Es herrscht einfach Chaos und es gibt offenbar wahnsinnig viele Kleiderspenden, überall liegen Haufen herum, aber beeindruckend sind vor allem auch die freiwilligen Helfer aus Venezuela selbst, die überall mit anpacken und letztlich auch in die Teams der internationalen Rettungsteams quasi integriert werden.
11: Wenn Sie sagen, mitten im Chaos, unter welchen äußeren Umständen berichten Sie?
23: Na, für mich sind die Umstände natürlich gut. Ich befinde mich abends in einem Hotel und bin tagsüber unterwegs im Katastrophengebiet, spreche mit vielen Menschen. Das sind natürlich bedrückende
11: es nimmt einen dann
23: tatsächlich auch mit. Ja.
11: Viele haben alles außer ihrem Leben verloren. Wie werden die Menschen versorgt vor Ort?
23: Das ist ein großer Punkt. Es gibt viel Kritik an der Regierung. Die Hilfe ist sehr schleppend angelaufen. Es sind tatsächlich die Venezolaner selber, die die Leute unterstützen. Es gibt wahnsinnig viele Spenden, Wasser, Nahrungsmittel, tatsächlich viele Kleider. Und das ist die große Wut, die sich hier rauskristallisiert, dass die Regierung einfach nicht entsprechend auf diese massive Katastrophe reagiert.
11: Die venezolanische Regierung, die steht stark in der Kritik. Sie sagen es gerade. Von was für einer Regierung sprechen wir eigentlich, wenn der ehemalige Präsident Maduro in einem US-Gefängnis sitzt und seine Nachfolgerin Rodriguez von Trumps Gnaden lebt?
23: Ja, hier fällt tatsächlich immer wieder der Begriff Gobierno de Títeres, Marionettenregierung. Letztlich wird die Regierung von den USA gesteuert. Deswegen versucht die Übergangspräsidentin Delcy Rodríguez auch alles zu tun, um nicht in Ungnaden zu fallen, um im eigenen Land nicht völlig das Gesicht und den Rückhalt der verbliebenen sozialistischen Basis zu verlieren. Betont sie zwar immer wieder, Venezuela sei keine Kolonie, sondern ein freies Land. Also wehrt sich dagegen verbal. Aber letztendlich springt sie. Und viele hatten ja die Hoffnung nach der Festnahme Maduros auf einen Wandel, wenn auch sehr langsam. Nun kam aber eben dieses schlimme Erdbeben und wirft das Land einmal mehr zurück. Viele befürchten auch, dass die Regierung wieder repressiver regieren wird. Andere Beobachter sagen wiederum, dass sie glauben, dass die Regierung sich nicht halten kann und eine Art Notstandsregierung mit Unterstützung der USA ins Leben gerufen wird. Wie das aber aussehen soll, ist schwer vorzustellen, wer das besetzen soll. Und die Oppositionsführerin Maria Corina Machado hatte sich ja wieder zu Wort

0: fast gesperrt, weil er vom Beben ja stark beschädigt wurde. Aber es gibt Flüge nach Valencia zum Beispiel. Das ist eine Stadt, die nur wenige Stunden von Caracas entfernt ist. Also da wird dann der Landweg genommen und die Hilfsorganisationen landen teilweise auch hier auf dem Militärflughafen. Das heißt, die Hilfe kommt an.
1: Was brauchen die Menschen gerade am meisten in Venezuela?
0: Eigentlich mangelt es an allem. Natürlich die medizinische Grundversorgung war ja auch vorher schon mangelhaft. Das heißt, die Menschen hier sind darauf angewiesen, dass es internationale Hilfe gibt. Also es wird, ja, das ist gerade das Wichtigste.
1: Sagt unsere Südamerika-Korrespondentin Anne Demmer live aus Caracas. Herzlichen Dank.
0: Gerne.
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1: Ein Wechsel aus Sonne und Wolken. Zum Abend hin dann teils kräftige Gewitter bis 32 Grad.
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1: Die Deutsche Bahn muss sich im Fernverkehr auf mehr Konkurrenz einstellen, auch aus dem Ausland. Die Bundesnetzagentur hat beschlossen, dass auf viel genutzten Strecken bis zu 40% der Kapazitäten an Wettbewerber gehen müssen. Staat und Gesellschaft in Deutschland stehen nach Aussage von Bundesinnenminister Dobrindt unter Druck. Die Gegner von Freiheit und Demokratie kämen sowohl von außen als auch von innen, so Dobrindt bei der Vorstellung des neuen Verfassungsschutzberichts am Vormittag. Die Teuerungsrate in Deutschland ist im Juni überraschend gefallen. Wie das Statistische Bundesamt am Mittag auf der Basis vorläufiger Zahlen mitteilte, verteuerten sich Waren und Dienstleistungen nur noch um 2,3% im Vergleich zum Vorjahresmonat. Im Mai hatte die Rate noch bei 2,6% gelegen. Die Bundesregierung fördert ab morgen den Umbau von Büros und Gewerberäumen in Wohnungen. Nach Angaben von Bauministerin Huberts können Bauherren für jede neue Wohneinheit bis zu 30.000 Euro bekommen.
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1: Peter Alexander, geboren in Wien, war zunächst eine der Leitfiguren der Nachkriegsunterhaltung. Als jemand, der dem Menschen nach dem Zweiten Weltkrieg Hoffnung gab. Doch dann wurde daraus mehr. Er wurde zu einem der größten deutschsprachigen Entertainer des 20. Jahrhunderts. Die Zuschauermengen, die er vor die Fernsehbildschirme lockte, die gibt es heute allenfalls noch bei internationalen Fußballturnieren. Seine Peter-Alexander-Show sahen allein in Deutschland bis zu 38 Millionen Menschen. Peter Alexander sang, moderierte und schauspielerte. Unser Korrespondent in Wien, Oliver Schosch, mit einem Porträt von Peter Alexander, der heute seinen 100. Geburtstag gehabt hätte.
3: Peter Alexander hatte Schlagerhits in den 1950er Jahren. In den 60ern. In den 70ern.

0: und in den 80ern.
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0: Ab den 1990er Jahren wurden neue Single-Hits dann etwas seltener, doch Peter Alexander war ja nicht nur ein Schlagersänger. Er war alles, was die TV-Unterhaltungsbranche zu bieten hatte. Er war Schauspieler, Moderator, Komiker, Entertainer, Tänzer, Klavierspieler. Und er war unglaublich produktiv. Rund 500 Platten hat er veröffentlicht. Er hat in 39 Spielfilmen mitgespielt. Er hatte rund 600 TV-Auftritte, wobei seine Peter-Alexander-Show bis zu 46 Millionen Fernsehzuschauer hatte.
2: 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Den Alltagsstress vergessen wir. Ein bisschen Spaß im Leben braucht der Mensch.
0: Er hat 10 Bambis gewonnen, 4 goldene Kameras, die Platin-Romy für sein Lebenswerk und das Ehrenkreuz der ersten Klasse für die Verdienste um die Republik Österreich. Sein Spitzname war Peter der Große. Doch mit seinem Namensvetter, dem russischen Zaren, hatte er charakterlich wohl nur sehr wenige Gemeinsamkeiten. Auf der Bühne war Peter Alexander der Charmant.

0: begabte Kumpel. Im Privatleben wurde er dagegen als scheu, zweifelnd und melancholisch beschrieben. Er war ein Perfektionist, der immer in Sorge war, dass er sein Publikum enttäuschen könnte. Doch gleichzeitig liebte er das Showbusiness.
1: Ich sollte an und für sich Arzt werden. Naja, meine Eltern haben das so gewünscht. Es hat mich so mit Macht zu meinem Beruf hingezogen, aber nicht so, wie ich jetzt gewöhnt bin, sondern ich wollte alles für sich als Burgtheater und also möglichst mit einem Schwert auf die Bühne stürzen und ha, stirb, Verruchter und solche Sachen. Ja. Und das hat sich geändert, denn meine Mutter, die hat ein paar Jahre in London gelebt und da habe ich sie 1950 besucht und ich bekam da zufälligerweise Karten für einen Auftritt von Frank Sinatra im Palladium Theater und ab da war es geschehen. Also das hat mich so begeistert, dieser Mensch da vor der Big Band und diese herrlichen amerikanischen Schlager, ja. Das musst du machen. Das, vergiss das Burgtheater, ja. Mach das.
0: Peter Alexander wurde am 30. Juni 1926 in Wien geboren, als Peter Alexander Ferdinand Maximilian Neumeier. Seine Jugend war vom Zweiten Weltkrieg geprägt. Er wurde als 18-Jähriger eingezogen als Marinesoldat. Mit dem Kriegsende im Mai 1945 geriet er in britische Kriegsgefangenschaft ein Jahr lang, wobei er in den Lagern als Musiker und Parodist auftrat und seine Mitgefangenen begeisterte. Nach seiner Freilassung absolvierte er eine Schauspielausbildung am renommierten Max-Reinhardt-Seminar in Wien, wobei er dann vor allem wegen Frank Sinatra 50 Jahre lang Karriere im Showbusiness machte. Bis 1996. Da zog er sich aus dem Showgeschäft freiwillig zurück. 2011 starb er dann in Wien mit 84 Jahren an Altersschwäche. Seine letzten Lebensjahre waren ziemlich deprimierend, weil seine Frau Hilde an Krebs verstorben war und seine Tochter Susanne nach einem tragischen Unfall.
2: Erinnerungen an Peter Alexander. Das Spiel dauert 90 Minuten und die können dann schon mal ganz schön lang sein, wenn man den Zuschauern die ganze Zeit etwas erzählen soll. Die Kunst der Live-Sport-Reportage besteht also wohl darin, möglichst selten das immer Gleiche zu erzählen, selbst wenn nicht wirklich was passiert. Immer mitreißend sein. Über Fußball wird viel gesprochen, eigene Begriffe wurden da geprägt, manche davon wurden inzwischen sogar Allgemeingut. Und deshalb interessiert sich auch die Sprachwissenschaft für König Fußball. Sven Kästner aus der ARD Wissenschaftsredaktion.
3: Seit knapp 3 Wochen schwirren sie uns wieder um die Ohren, die Fußballphrasen.
4: Perfekter Einstand in die WM, ich glaube, ein riesengroßer Brustlöser. Da gab es so 2 Umschaltmomente.
5: Aber der Pass in die Tiefe, die Ballannahme war super.
6: Manuel Neuer musste jetzt auch nicht ganz viele Glanzparaden auspacken.
3: Nur 3 Beispiele aus der aktuellen WM-Berichterstattung. Und dann natürlich die Klassiker, die eher unter den Fans kursieren.
7: Das Runde muss ins Eckige. Der Ball ist rund und das Spiel dauert 90 Minuten. Geld schießt keine Tore.
8: Jede Sportart hat so ihre eigenen Sprachbilder und Floskeln. Beim Fußball ist einfach das Besondere, dass es eben mit Abstand die beliebteste Sportart in Deutschland ist und die auch in der Medienberichterstattung so dermaßen dominiert, dass es einfach besonders präsent ist und auch die Alltagssprache jenseits des Fußballs am stärksten prägt.
3: Sprachwissenschaftler Simon Meyer-Vieracker von der TU Dresden beschäftigt sich mit den Floskeln rund ums Ballspiel. Er hat den Band Reingegrätscht herausgegeben und er ist in sozialen Medien als @Fußballlinguist präsent, erklärt dort die sprachlichen Wendungen aus der Berichterstattung. Die ist von vielen Formeln geprägt, denn unter dem enormen Zeitdruck eines Live-Berichts helfen die immer gleichen Phrasen.
8: Da sprechen wir in der Linguistik von der Entlastungsfunktion sprachlicher Verfestigungen, weil man eben nicht mehr jedes einzelne Wort formulieren muss, sondern sozusagen fertige Bauteile aus der Schublade ziehen kann. Das spart Zeit und das spart aber auch an kognitivem Aufwand, den man betreiben muss.
3: Der Wissenschaftler hat großen Respekt vor Live-Reportern und Reporterinnen. Immer wieder bringen die auch originelle Sprachbilder.
9: Tschechen laufen der Musik nur hinterher.
10: Noch keine Zeit für Halbzeitgetränke. Dennoch stürmt Haiti wieder an die Bar.
11: Ganz viel Verkehr am kurzen Pfosten.
10: Exquisit vorbereitet. Hakimi schenkt Auge und Saibari unhaltbar ein.
3: Die Floskeln und die illustrative Sprache gab es übrigens schon bevor Radio, Fernsehen und Live-Ticker groß wurden. 1894 erschien mit Der Fußball eine erste Fachzeitung. Und auch die Berichte damals waren von Metaphern geprägt.
8: Die hatten genauso wie heute vor allem eine kriegerische, militärische Metaphorik, die aber damals um ein Vielfaches drastischer war als heute. Also auch heute wird ja immer noch von Schießen, von der Abwehr, von der Granate und so weiter gesprochen, aber damals war es doch noch deutlich martialischer und auch blutiger in der Bildsprache. Also da wird der Gegner niedergemetzelt und mit schwerem Geschütz zusammengeschossen und er öffnet das Trommelfeuer und sie verschanzen sich und so weiter. Und das hat in dieser Drastik doch deutlich abgenommen.
3: Na bitte, sprachliche Abrüstung. Neue Taktiken haben neue Vokabeln gebracht. Siehe Pressing und Gegenpressing. Auch die Fußballsprache entwickelt sich weiter. In jungen Formaten wie dem Podcast WM-Update der ARD Sportschau klingt das dann so.
12: Props an Bundestrainer. Richtiger Boss-Move, um das Spiel zu gewinnen.
8: Es ist dann die Frage, ob das dann wirklich eine Fußballphrase ist oder ob das einfach dann sozusagen jugendsprachliche Elemente sind, die hier im Sinne eines Zitats irgendwie Eingang finden. Damit es zu einer Fußballfloskel wird, dann müsste das sozusagen, ja, ich weiß nicht, ich bin da skeptisch.
3: Umgekehrt funktioniert's. Viele Fußballfloskeln sind in den allgemeinen Sprachgebrauch übergegangen. Da werden Widersacher aufgefordert,
13: den Ball flach zu halten.
3: Talkshows werden lebhafter, wenn jemand
13: reingrätscht.
3: Und nach Kompromissvorschlägen heißt's,
13: der Ball liegt jetzt im Feld des Verhandlungspartners.
3: Fürs deutsche Team gilt nach dem Ausscheiden am Montag die Weisheit des großen deutschen Torwartphilosophen Olli Kahn.
14: Wenn Scheiße läuft, läuft Scheiße.
15: Oh ja, und genau so war es gestern.
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0: Immer wieder schön. Der Titelsong zum Katastrophenfilm Armageddon. Da geht es tränenreich um die Zerstörung eines Asteroiden, bei der sich Bruce Willis als liebender Vater opfert. Ach, und genau über solche Asteroiden, da spreche ich mit Tobias Hoffmann von der ESA in Darmstadt. Das Ganze gleich nach den Nachrichten. Mein Name ist Ulrike Alex.
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0: Heute Nachmittag scheint weiterhin die Sonne. Die Luft ist teils schwül. Wir haben maximal 25 Grad im Schwarzwald und bis 32 Grad in Rheinhessen. Später gibt's dann erste Schauer und Gewitter. Und am Abend und in der Nacht wird's teilweise heftig mit Starkregen, Hagel und Sturmböen. Dann kühlt es auch ab auf 19 bis 12 Grad. Morgen Vormittag ziehen die Regenwolken nach Osten ab, dann scheint zeitweise die Sonne, 21 bis 28 Grad.
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2: Um 15.30 Uhr mit Frauke Vetter. Die Deutsche Bahn muss sich im Fernverkehr auf mehr Konkurrenz einstellen, auch aus dem Ausland. Die Bundesnetzagentur hat beschlossen, dass auf viel genutzten Strecken bis zu 40% der Kapazitäten an Wettbewerber gehen müssen. Das italienische Zugunternehmen Italo dürfte sich über den Beschluss freuen. Es hatte die Bundesnetzagentur aufgefordert, Schienenkapazitäten freizugeben. Italo will ab 2028 Fernzüge in Deutschland betreiben. Es geht unter anderem um die Strecken München-Hamburg über Berlin und München-Dortmund über Frankfurt. Staat und Gesellschaft in Deutschland stehen nach Aussage von Bundesinnenminister Dobrindt unter Druck. Die Gegner von Freiheit und Demokratie kämen sowohl von außen als auch von innen, so Dobrindt bei der Vorstellung des neuen Verfassungsschutzberichts am Vormittag. Demzufolge ist die Zahl von Menschen mit extremistischen Einstellungen vor allem im rechten Spektrum gestiegen. In deutlich geringerem Ausmaß sei das auch im linken Spektrum der Fall. Daneben hat der russische Angriffskrieg gegen die Ukraine laut dem Bundesamt für Verfassungsschutz zu einer Zunahme von russischer Spionage, Sabotage, Desinformation und Einflussoperationen in Deutschland geführt. Die Teuerungsrate in Deutschland ist im Juni überraschend gefallen. Wie das Statistische Bundesamt am Mittag auf der Basis vorläufiger Zahlen mitteilte, verteuerten sich Waren und Dienstleistungen nur noch um 2,3% im Vergleich zum Vorjahresmonat. Im Mai hatte die Rate noch bei 2,6% gelegen, im April bei 2,9%. Als Grund für den Rückgang der Inflation sieht das Bundesamt sinkende Ölpreise und den Tankrabatt, der allerdings morgen ausläuft. Dann dürften die Inflation nach den Erwartungen der Europäischen Zentralbank wieder steigen. Die Bundesregierung fördert ab morgen den Umbau von Büros und Gewerberäumen in Wohnungen. Nach Angaben von Bauministerin Huberts können Bauherren für jede neue Wohneinheit bis zu 30.000 Euro bekommen. Branchenexperten sagen, dass allein in Deutschlands Großstädten so tausende neue Wohnungen entstehen könnten. Das IFO-Institut schränkt aber ein, Bürogebäude in Bestlage seien nicht automatisch attraktive Wohnorte. Oft fehle es an Kindergärten, Schulen und Geschäften. Der Deutsche Beamtenbund fordert mehr Schutz für Beschäftigte im öffentlichen Dienst vor Angriffen, wie in Stade. Dort hatte ein Mann gestern in einer sozialen Einrichtung 6 Menschen getötet, vermutlich wegen eines Sorgerechtsstreits um seine 3 Monate alte Tochter. Der DBB-Bundesvorsitzende Geier sagte der Rheinischen Post, seit Jahren weise der Verband auf die wachsende Zahl von Gewalttaten gegen öffentliche Bedienstete hin. Menschen, die für den Staat den Kopf hinhielten, schulde man besonderen Schutz. Im vergangenen Jahr ist in Deutschland überdurchschnittlich viel Wald verbrannt, nämlich gut 2600 Hektar. Das ist mehr als 3-mal so viel wie im langjährigen Durchschnitt. Grund war nach Angaben des Bundesinformationszentrums Landwirtschaft vor allem der Flächenbrand der Gurischheide in Sachsen. Die Zahl der Brände ist dagegen über die Jahre kaum gestiegen. Die UNO warnt vor den Folgen des Ebola-Ausbruchs in Zentralafrika. Fast 1 Million Menschen zusätzlich drohe in Armut zu stürzen, teilte das Entwicklungsprogramm der UNO mit. Handelsströme seien gestört und Zehntausende Jobs in Gefahr. Wirtschaftliche Folgen gäbe es vor allem in der Demokratischen Republik Kongo und in Uganda, wo Ebola-Fälle registriert wurden. Allein im Kongo sind bisher mehr als 1300 Ebola-Infektionen bestätigt worden. Es gibt laut Regierung 377 Todesfälle. Elektroautos werden im Straßenverkehr von Fußgängern offenbar nicht so gut wahrgenommen wie Autos mit Verbrennungsmotor. Darauf deutet eine Untersuchung des Gesamtverbandes der Versicherer hin. Demnach sind E-Autos bei sehr langsamer Fahrt häufiger an Unfällen mit Fußgängern beteiligt. Die Studienmacher vermuten, dass die E-Autos zu leise sind und Fußgänger die künstlichen Fahrgeräusche nicht mit E-Autos in Verbindung bringen. SWR Nachrichten, Redaktion Christian Kreuzer und Boris Bauer.
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0: Mit Ulrike Alex, schön, dass Sie wieder mit dabei sind. Heute ist Asteroidentag. Wer jetzt sagt, na und? Der ist ihr einfach noch nicht erlegen, der Faszination des Weltraums. Kann aber noch kommen, denn laut ESA bietet dieser Tag eine wunderbare Gelegenheit, genauer über diese Felsen im Weltall nachzudenken. Und das tun wir jetzt zusammen mit Tobias Hoffmann, Asteroidenexperte der ESA in Darmstadt. Guten Tag, Herr Hoffmann.
3: Guten Tag, Frau Alex.
0: Herr Hoffmann, dieser Tag ist ja nicht willkürlich gewählt, sondern geht auf einen Asteroideneinschlag im Jahr 1908 zurück. Was war damals so spektakulär?
3: Ja, das sogenannte Tunguska-Event damals, das war tatsächlich einer der größten Asteroideneinschläge in unserer jüngsten Vergangenheit. Damals in Sibirien ist eine Riesenfläche Wald dort umgejagt worden, also schon ein großer Effekt. Das ist einer der größten Asteroideneinschläge der letzten 100 Jahre gewesen.
0: Neben dem Musiker und Astrophysiker Brian May von Queen haben sich auch viele Wissenschaftler für die Einführung des Asteroidentags stark gemacht. Was soll dieser Tag eigentlich leisten?
3: Ja, das ist so ein bisschen der Sinn, um halt der Öffentlichkeit ein bisschen zu zeigen, was wir denn auch tagtäglich dafür tun und auch vor allem der Gefahr zu gewärtigen, der wir ausgesetzt sind. Aber zum Glück heutzutage haben wir Weltraumagenturen wie bei uns bei der ESA, wo wir uns damit mit diesem Thema genau beschäftigen, wachen und gucken, ob wir Gefahren haben, die auf uns zutreten.
0: Wie groß ist denn die Gefahr?
3: Also es gibt kleinere Asteroiden, die zum Glück weniger gefährlich sind, die regelmäßig die Erde treffen. Meistens verglühen die Erdatmosphäre. Also es gibt Millionen von Asteroiden tatsächlich im Sonnensystem. Dass mal so ein größerer Brocken auf die Erde trifft, ist eher selten. Da passiert das eher so im Schnitt eher so im Bereich hunderte Jahre, aber man weiß natürlich nicht, wann das genau passiert. Und da muss man natürlich gewappnet sein, dass man da einschreiten kann, wenn es ein Problem gibt.
0: Sie haben es gesagt, Sie setzen sich tatsächlich damit auseinander, wie man die Erde vor Asteroiden schützen kann. Was kann man tun?
3: Ja, also das Erste ist unsere Beobachtung. Das ist der essentielle Teil als Erstes. Wir müssen erstmal wissen, wo die Objekte sind, weil, wie schon gesagt, es gibt Millionen von Objekten. Da muss man stark filtern, was denn da eventuell gefährlich sein könnte. Da haben wir bei uns, bei der ESA, viele Mitarbeitende, die sich damit beschäftigen, allein diese Analyse zu machen. Da nutzen wir natürlich sehr aufwendige Computermodelle und schauen dann, ob ein Asteroid auf Kollisionskurs ist. Wenn der Fall ist, haben wir inzwischen praktisch erprobt, dass man auch eine Satellitenmission oder Weltraummission starten kann, um einen Asteroiden abzulenken. Das war die sogenannte DART-Mission, wo wir das mal getestet haben vor wenigen Jahren. Und haben jetzt prinzipiell diese Kapazität, um einen Asteroiden dann abzuweichen oder abzulenken.
0: Jetzt ist die Erde mittlerweile umgeben von Satelliten. Wie groß ist denn die Gefahr, dass die von Asteroiden abgeräumt werden?
3: Ja, da ist natürlich durchaus auch eine Gefahr gegeben, wenn auch ein Stück weit kleiner. Wir haben natürlich im Weltall keine Atmosphäre, also auch die kleineren Objekte können sehr stark gefährlich sein, die dort rumtreten. Meistens sind es dann wiederum die Satellitenteile selber, die sich gegenseitig kollidieren können. Da muss man natürlich dann auch Rücksicht nehmen auf sowas. Also das fließt dann auch in die Berechnung mit ein.
0: Was die Wissenschaft beschäftigt, das sind nicht nur die Einschläge, sondern auch die Vorbeiflüge der Asteroiden. Was ist da das Interessante?
3: Ja, bei den Vorbeiflügen kommen größere Brocken auch mal häufiger verhältnismäßig nahe zur Erde vorbei. Jetzt erst jüngst, tatsächlich am Wochenende, etwa 400 bis 500 Meter Brocken tatsächlich innerhalb von 10 Mondabständen an uns vorbeigeflogen. Dann erübt sich natürlich die Möglichkeit, dass man sehr gut wissenschaftlich so untersuchen kann, weil sie einfach so nah sind und so schön hell. Weil typischerweise sind Asteroiden sehr, sehr lange, sehr, sehr weit weg von der Erde. Und da sie ja selber nicht leuchten, sondern nur das Licht reflektieren, ist es sehr schwierig, diese zu untersuchen genau. Und da gibt sich natürlich die Möglichkeit, dann auch mit Radar oder mit optischen Teleskopen sehr gute Aufnahmen zu machen, wenn sie sehr nah vorbeifliegen.
0: Was ist denn für Sie persönlich das Spannende an den Asteroiden?
3: Ja, so ein bisschen, dass da eigentlich jede Nacht was dabei passieren kann. Also, oder jede Nacht werden neue Asteroiden entdeckt. Da kann jede Nacht theoretisch einer dabei sein. Und da das Schöne ist, wir kooperieren da sehr stark international. Also wir sind sehr stark vernetzt hier in Europa, auch mit unseren amerikanischen Kollegen, auch mit den Kollegen der japanischen Weltraumorganisation. Und wir haben verschiedene internationale Gremien, in denen wir zusammen miteinander arbeiten für den Ernstfall, dass wir genau vorbereitet sind und uns koordinieren zwischen uns. Da ist wirklich die internationale Kooperation essentiell, da zu arbeiten. Das finde ich sehr spannend, dass man da so eng zusammensitzt dann, wenn so ein Fall passiert.
0: Sagt Tobias Hoffmann, Asteroidenexperte der ESA in Darmstadt.
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0: Haben Sie schon vollgetankt? Denn morgen endet der zweimonatige Tankrabatt. Die Energiesteuer wurde gesenkt, wodurch Preissenkungen von 17 Cent pro Liter Diesel oder Benzin möglich waren. Was hat der Tankrabatt gebracht und könnte es andere Entlastungen geben? Antworten von Maximilian Ulrich aus dem ARD-Hauptstadtstudio.
6: Mitte April zieht die Bundesregierung die Reißleine. Diesel und Benzin kosten damals durch den Iran-Krieg über 2 Euro. Das Kabinett um Kanzler Friedrich Merz beschließt den Tankrabatt, also die Senkung der Energiesteuer.
7: Sie ist eine ganz konkrete Entlastung, wie gesagt, für private Haushalte wie für die Unternehmen, also zum Beispiel für Speditionsbetriebe, für Pflegeheime.
6: Durch die Senkung der Energiesteuer können seit dem 1. Mai Diesel und Benzin für knapp 17 Cent pro Liter weniger verkauft werden. Der Rabatt ist allerdings auf 2 Monate begrenzt und nun endet er. Hat er also funktioniert? Ja, findet CDU-Politiker Sepp Müller, der die Taskforce der Regierungskoalition gegen die hohen Preise leitet.
8: Der Tankrabatt ist angekommen, es war eine gute Maßnahme, es war gut für Deutschland und gut für den Mittelstand.
6: Tatsächlich sind die Spritpreise seit der Einführung des Tankrabatts kontinuierlich gefallen. Aktuell liegen sie knapp über den Preisen, die vor dem Beginn des Iran-Kriegs an der Tankstelle fällig waren. Das liegt allerdings auch am stetig gefallenen Rohölpreis. Wurde der Tankrabatt also wirklich komplett weitergegeben? Die Vertreter der Mineralölwirtschaft sagen, ja, zu 100% wurde er weitergegeben. Das Wirtschaftsinstitut IFO und die unabhängige Monopolkommission kommen hingegen zu dem Ergebnis, dass der Rabatt zwar zu großen Teilen, aber nicht vollständig weitergegeben wurde. Sepp Müller geht davon aus, dass 95% der Steuersenkung bei den Kunden gelandet sind und er begründet das mit der Verschärfung des Kartellrechts.
8: Und dieses Mal haben wir es so verschärft, dass das Kartell dann praktisch an der Seite des Preiskalkulators des Mineralölkonzerns sitzt und nachvollziehen kann, dass die 17 Cent auch weitergegeben werden.
6: Der Tankrabatt ist eine Gießkannenmaßnahme. Ihn haben alle bekommen, auch die Menschen, die gar nicht auf ihn angewiesen sind. Rund 1,6 Milliarden Euro dürfte das den Staat in 2 Monaten gekostet haben, schätzt das Finanzministerium. Viel Geld. SPD und Union wollen deshalb auch keine Verlängerung. Auch wenn der Krieg der USA und Israel gegen den Iran wieder eskalieren könnte. Dazu nochmal Sepp Müller.
8: Wenn der Spritpreis über 2 Euro steigt, werden wir uns das genau anschauen. Wenn er explodieren würde Richtung 5 Euro, werden wir natürlich sofort handlungsfähig sein. Und das heißt, dass der Deutsche Bundestag und der Bundesrat innerhalb von 14 Tagen Maßnahmen auf den Weg bringen, die deutlich zielgenauer sind. Da haben wir einige in der Schublade, die brauche ich jetzt nicht einzeln auferzählen. Aber eins ist klar, die werden zielgenauer sein und sollten zielgenauer sein als die Energiesteuersenkung an der Tankstelle.
6: Welche Maßnahmen jetzt genau in der Schublade liegen, sagen weder Sepp Müller von der CDU noch das SPD-geführte Finanzministerium. Ines Schwertner, Parteichefin der Linken, findet:
9: Das grenzt ja schon an Arbeitsverweigerung wirklich. Das ist natürlich gerade für die Familien, die jetzt in die Sommerferien fahren, sowieso schon mal richtig beschissen. Und die Bundesregierung hat ja jetzt auch keinen Plan vorgelegt, wie sie damit anders umgehen wollen.
6: Das kritisiert auch der Chef von Bündnis 90 Die Grünen, Felix Banaschak.
10: Das heißt also, außer dem Tankrabatt gab es überhaupt keine Unterstützung der Menschen in dieser Zeit. Und dann wundert man sich, dass das Vertrauen in die Politik schwindet, dass die eigene Lebenswirklichkeit und der eigene Alltag gesehen wird. Ja, komisch.
6: Eine Maßnahme der Bundesregierung wird bleiben. Die 12-Uhr-Regel, wonach die Spritpreise nur um 12 Uhr mittags steigen dürfen, gilt auch zukünftig. Sie soll erst nach einem Jahr überprüft werden.
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0: Und das bietet uns heute Sonne und Wolken zum Abend hin, teils kräftige Gewitter bis 32 Grad.
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0: Um 15.44 Uhr. Die Deutsche Bahn muss sich im Fernverkehr auf mehr Konkurrenz einstellen, auch aus dem Ausland. Die Bundesnetzagentur hat beschlossen, dass auf viel genutzten Strecken bis zu 40% der Kapazitäten an Wettbewerber gehen müssen. Staat und Gesellschaft in Deutschland stehen nach Aussage von Bundesinnenminister Dobrindt unter Druck. Die Gegner von Freiheit und Demokratie kämen sowohl von außen als auch von innen, so Dobrindt bei der Vorstellung des neuen Verfassungsschutzberichts am Vormittag. Die Teuerungsrate in Deutschland ist im Juni überraschend gefallen, wie das Statistische Bundesamt am Mittag auf der Basis vorläufiger Zahlen mitteilte. Verteuerten sich Waren und Dienstleistungen nur noch um 2,3% im Vergleich zum Vorjahresmonat. Die Bundesregierung fördert ab morgen den Umbau von Büros und Gewerberäumen in Wohnungen. Nach Angaben von Bauministerin Huberts können Bauherren für jede neue Wohneinheit bis zu 30.000 Euro bekommen.
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0: In Deutschland gibt es laut dem aktuellen Verfassungsschutzbericht immer mehr politische Extremisten. Sie haben es im Überblick gerade gehört. Zahlenmäßig am größten ist demnach weiterhin die rechte Szene mit rund 58.700 Personen. Gewaltorientiert waren davon 15.600. In der linken Szene zählten Verfassungsschützer zuletzt rund 42.200 Personen. Gewaltorientiert sollen davon rund 11.600 sein. Gerade junge Menschen finden sich immer häufiger an den äußeren Rändern des politischen Meinungsspektrums. Was treibt sie dahin und warum greift die Gleichsetzung von links mit Rechtsextremismus oft nur kurz? Anja Braun aus der ARD-Wissenschaftsredaktion.
11: Während die Gewaltbereitschaft von rechtsextremen Gruppen lange bekannt ist, beobachten Forschende seit einigen Jahren, dass auch der Protest von links konfrontativer wird. Dabei wird ein Anstieg linksextremer Gewalt verzeichnet, die sich nicht gegen Menschen, sondern vermehrt gegen kritische Infrastruktur wie Energieversorgung oder Telekommunikation richtet. Genau darin unterscheiden sich linke und rechte Gewalt sehr deutlich, erklärt der Extremismusforscher Frank Reuel vom Deutschen Jugendinstitut.
12: Platt gesagt könnte man sagen, dass rechtsextreme Gewalt viel mehr körperliche Gewalt gegen Einzelpersonen beinhaltet als bei linksextremer Gewalt. Da sehen wir häufiger, dass Gewalt gegen Sachen ausgeübt wird, also dass Dinge zerstört werden. Da sind die Gewalttaten viel planvoller.
11: Natürlich gäbe es Ausnahmen, aber die grobe Richtschnurstimme. Im linksextremen Spektrum richtet sich selbst dort, wo Proteste radikaler werden, Gewalt selten direkt gegen Menschen. Die Aktionen sollen vor allem Aufmerksamkeit erzeugen und politische Prozesse unter Druck setzen. Anders ist es beim Rechtsextremismus, dessen Ideologie sich durchaus auf die geringere Wertigkeit von Menschen anderer Gesinnung oder Herkunft stützt. Deshalb richten sich rechtsextreme Aktionen meist direkt gegen Menschen, die vertrieben werden sollen. Trotzdem werden linke und rechte Radikalisierung in der öffentlichen Debatte oft in einen Topf geworfen. Auf Heranwachsende und junge Menschen wirken radikale Aussagen von links wie von rechts sehr anziehend. Das liegt auch an den Zukunftssorgen der nachwachsenden Generation. Kriege, Klimakrise und sich ständig verschlechternde wirtschaftliche Aussichten, das führt dazu, dass die eigene Situation als sehr unsicher wahrgenommen wird.
12: Das ist dann eine Situation, wo sehr entschiedene Ideologien bei Jugendlichen Anklang finden, weil sie eben eine grundsätzliche Lösung für diese Dinge auch versprechen. Gerade wenn man sieht, dass das bestehende System offenbar nicht hinreichend in der Lage ist, mit diesen Krisen umzugehen und das zu managen.
11: Frauen fühlen sich eher zum Linksextremismus hingezogen, da der sich Gleichbehandlung und Gleichberechtigung auf die Fahne geschrieben hat, erläutert der Radikalismusforscher. Rechtsextremismus setzt dagegen auf eine Ideologie ungleicher Wertigkeit.
12: Die dann eben behauptet, dass auch Männer letztlich mehr wert sind als Frauen und eben auch bestimmte Vorrechte haben und eben sagen, wo es lang geht. Und das spricht offenbar auch junge Männer intensiv an.
11: Wahlumfragen haben gezeigt, dass junge Frauen häufiger fortschrittlichen Positionen anhängen, während junge Männer stärker zu rechten oder traditionellen Ideologien tendieren. Doch gerade bei jungen Menschen spielen Wechselwirkungen eine große Rolle.
12: Viele Jugendliche politisieren sich auch linksextrem, in Abgrenzung zu einer Gesellschaft, wo sie sagen, ja, die driftet immer mehr nach rechts ab. Das sind die Gründe, warum sie sich dann auch zum Beispiel in der Antifa organisieren und dort dann eben auch was gegen Rechtsextreme tun wollen.
11: Extremismus unter Jugendlichen entsteht also nicht isoliert, sondern ist Teil einer Entwicklung, in der sich politische Lager immer stärker gegenüberstehen und es offensichtlich nicht schaffen, die Heranwachsenden in politische Diskurse mit einzubinden.
0: In der Europäischen Union ist seit gut 2 Wochen die Asylreform in Kraft. Damit setzen die Mitgliedstaaten auf schnellere Verfahren an den Außengrenzen und auf konsequentere Rückführungen. Es heißt, es gehe auch um Abschreckung. Europa soll für Zuwanderer möglichst unattraktiv sein. Ganz Europa? Nein. Spanien verfolgt einen ganz eigenen Ansatz. Dabei geht es zwar nicht um Asyl, aber um Zuwanderung. Seit Mitte April können Eingewanderte, die bereits ohne Aufenthaltstitel im Land leben, eine Legalisierung beantragen. Heute läuft die Frist ab. Aus Madrid berichtet Hans-Günther Kellner.
13: Lola Valdés ist überglücklich. Seit einer Woche hatte die Argentinierin schon die ersehnte Aufenthalts- und Arbeitsgenehmigung. Aber zum Arbeiten brauchte sie auch eine Sozialversicherungsnummer. Jetzt hat sie sie endlich. In der Behörde hätten alle geweint, erzählt sie, die Beamtinnen und Beamten und sie selbst. Als hätte sie die Fußball-Weltmeisterschaft gewonnen. Nach 2 Jahren in Spanien, Anwälte hatten mich gewarnt, dass ich abgelehnt werden würde, wenn ich es alleine ohne sie machen würde. Liebe Anwälte, hier bin ich mit meinen Papieren. Nun liegt ihr ein Jobangebot vor. Sie soll an einer Madrider Schule in Ernährungsfragen unterrichten. Endlich eine geregelte Arbeit, bezahlte Überstunden und bezahlter Urlaub, sagt sie. Lola Valdés freut sich sogar darauf, Steuern zu bezahlen. Das genaue Gegenteil von den Jobs, die sie ohne Papiere akzeptieren musste. Ich war Interna, Pflegerin in einer Familie, bei der ich auch mein Zimmer hatte. Das ist der schlimmste Job der Welt. Du kommst nie zur Ruhe, hast nie die Möglichkeit, mal rauszugehen. Wenn die alte Dame um 3 Uhr morgens aufsteht, stehst auch du um 3 Uhr morgens auf. Manche Nächte ist sie 4-5 Mal aufgestanden. Und auch den Rest der Zeit bist du nur für sie da. Du schläfst nie. Das ist moderne Sklaverei. Ursprünglich waren die Behörden von rund 500.000 Anträgen ausgegangen. Inzwischen sind es knapp 1 Million. Die meisten davon haben Menschen aus Lateinamerika gestellt. Die Bedingungen? Die Migrantinnen und Migranten müssen vor dem 31. Dezember letzten Jahres eingereist sein und sich bis zur Antragstellung mindestens 5 Monate im Land aufgehalten haben. Und sie dürfen nicht vorbestraft sein. Ganz unumstritten ist das Vorhaben nicht. Knapp die Hälfte der Spanierinnen und Spanier befürchtet, öffentliche Dienstleistungen wie das Gesundheitssystem könnten überlastet werden. Andere sehen in der Migration dagegen einen Weg, die Sozialkasse zu stabilisieren. Rund 15% der Beitragszahlerinnen und Zahler kommen aus dem Ausland. Für Unternehmer überwiegen die Vorteile, so auch für José Antonio Turrado vom Landwirtschaftsverband Asaja.
14: Wir haben die Einwanderung schon immer begrüßt. Wir brauchen diese Leute. Schon lange beschäftigen wir Leute aus Marokko und vor allem aus Lateinamerika. Von dort kommt wohl die Mehrheit unserer Beschäftigten. Wir brauchen Regeln, die ihnen ermöglichen, zu arbeiten.
13: Seine Haltung zur Migration erstaunt, protestieren die Landwirte doch immer wieder lautstark gegen die linke spanische Regierung. An ihrer Seite dabei oft die ultrarechte Partei Vox. Doch Turrado winkt ab. Auch unter konservativen Regierungen habe es ähnliche Legalisierungskampagnen schon gegeben. Wir brauchen eine Politik, die das Land am Laufen hält, frei von allen Ideologien. Und ein Grund, warum Spanien funktioniert, ist die Einwanderung. Natürlich können wir nicht einfach die Grenzen öffnen, aber das hat ja auch keiner vor. Bislang hat unser Land nicht mehr Leute aufgenommen, als wir integrieren können. Die Einwanderinnen und Einwanderer sind kein Problem, sie sind eine Lösung.
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6: Mit Florian Dötsch, guten Tag.
15: Die Verbraucherpreise in Deutschland sind im Juni um 2,3% gegenüber dem Vorjahr gestiegen. Damit ist die Inflation in Summe ein wenig abgeschwächt worden. Das geht aus den vorläufigen Zahlen des Statistischen Bundesamtes in Wiesbaden hervor. Alexander Schmidt vom Hessischen Rundfunk berichtet.
16: Im Mai hatte die Inflation noch bei 2,6% gelegen. Die Statistiker führen den Rückgang auf die Energiepreise zurück, die jetzt den dritten Monat in Folge gefallen sind. Unter anderem wegen des Tankrabatts der Bundesregierung, der in der Nacht auslaufen wird. Im Schnitt kosteten Heizöl, Dieselkraftstoff oder Superbenzin damit aber immer noch fast 3,5% mehr als vor einem Jahr. Der Iran-Krieg hatte den Ölpreis drastisch nach oben klettern lassen. Spürbar teurer wurden im Juni auch viele Dienstleistungen, etwa Autoreparaturen, Versicherungen oder Restaurantbesuche. Lebensmittel haben sich dagegen kaum verteuert, vor allem die Preise für Obst und Gemüse sind aktuell etwas günstiger. Führende Ökonomen erwarten, dass die Inflation dieses Jahr im Schnitt auf 3% steigen wird, nach 2,2% im vergangenen Jahr.
15: Viele Unternehmen in Deutschland könnten künftig stärker von Produkten profitieren, die sowohl im Alltag als auch beim Militär eingesetzt werden können. Das geht aus einer neuen Studie des Beratungsunternehmens Prognus hervor. Marcel Fehr aus der SWR Wirtschaftsredaktion berichtet.
17: Rund 3,5 Millionen Menschen arbeiten laut der Studie in Branchen, die solche Dual-Use-Güter herstellen könnten. Das ist fast jeder zweite Beschäftigte im verarbeitenden Gewerbe sowie in der Informations- und Kommunikationstechnologie. Dual-Use-Güter sind Produkte, die sowohl für zivile als auch für militärische Zwecke genutzt werden können. Etwa Nachtsichtgeräte und Infrarotkameras, die ein Jäger genauso braucht wie ein Soldat zur militärischen Aufklärung. Oder im Maschinenbau werden beispielsweise hochpräzise Kugellager im Fahrzeugbau gebraucht, die ebenso für Raketenantriebe verbaut werden können. Besonders gute Chancen für solche Dual-Use-Güter sieht die Studie im Süden und Westen Deutschlands. Im Osten werden unter anderem Dresden und Chemnitz genannt, im Norden vor allem die Luft- und Raumfahrt sowie die maritime Technik. Laut den Autoren der Studie werden die Grenzen zwischen zivilen und militärischen Produkten immer kleiner. Steigende Verteidigungsausgaben könnten deshalb Innovationen anstoßen und der Industrie neue Möglichkeiten eröffnen.
15: Ein Tag bevor die Steuersenkung auf Spritpreise ausläuft, stellt das Bundeskartellamt in Bonn seinen Jahresbericht 2025-2026 vor. Dabei wird es unter anderem um die Entwicklung der Kraftstoffpreise an den Tankstellen gehen, auch mit Blick auf die 12-Uhr-Regel. Vom WDR aus Bonn berichtet Jörg Sauerwein.
18: Auch wenn das Bundeskartellamt seine endgültigen Untersuchungsergebnisse zur Steuersenkung erst Mitte Juli bekannt geben will, schon jetzt ist für Kartellamtschef Andreas Mund klar, längst nicht immer wurde der Rabatt von knapp 17 Cent wirklich voll an die Autofahrer weitergegeben. Er bezeichnete eine Studie des Wirtschaftsinstitutes IFO als gar nicht schlecht. In der wurde errechnet, dass beim Diesel beispielsweise eher nur 12 Cent Steuerrabatt an die Verbraucher weitergegeben worden sein sollen. Positiv sehen die Wettbewerbshüter dagegen die neue 12-Uhr-Regel für Tankstellen. Die dürfen die Spritpreise seit April nur noch einmal am Tag anheben. Das habe zwar nicht zu niedrigeren Preisen geführt, aber das Dutzendfache Auf und Ab sei beendet. Denn im Durchschnitt gäbe es nur noch 5 Preisanpassungen am Tag. Damit könnten die Verbraucher jetzt auch Spritpreis-Apps zum Vergleich verlässlicher nutzen, heißt es vom Bundeskartellamt. Große Hoffnung setzt man in der Bonner Behörde auf das neue Kartellrecht, nachdem Raffinerien und Großhändler jetzt dazu verpflichtet sind, ihre Kostenstrukturen offenzulegen. Sie müssen dem Kartellamt jetzt umfangreiche Auskünfte liefern und nachweisen, dass ihre Preise nicht unangemessen sind.
15: Die Privatvermögen sind im vergangenen Jahr deutlich gestiegen, nämlich um weltweit fast 11%, berichtet die Schweizer Großbank UBS. In den Jahren 2023 und 2024 hatte der Anstieg in Anführungszeichen nur bei 4-5% gelegen. Hat Katrin Hondl aus dem ARD-Studio Genf berichtet.
19: Besonders stark wuchsen die Vermögen vergangenes Jahr in Europa, im Nahen Osten und in Afrika. In diesen Regionen gab es einen Anstieg um 17,5%. Vor allem die starken Finanzmärkte sowie Sachwerte, also zum Beispiel Immobilien und andere Besitzgüter, haben laut UBS zu dem starken Wachstum geführt. Der Reichtum ist aber ungleich verteilt. Der Bericht zeigt auch, dass die Kluft zwischen den Reichsten und dem Rest der Bevölkerung größer geworden ist. Auch sein Vermögen von über 5 Millionen US-Dollar am stärksten gewachsen. Am reichsten sind nach dem UBS-Bericht die Menschen in der Schweiz mit einem durchschnittlichen Vermögen von über 900.000 US-Dollar. Die Deutschen liegen weltweit auf Platz 14 und kamen 2025 auf durchschnittlich knapp 350.000 US-Dollar. Über die Lebenssituation der Menschen in Deutschland sagt das allerdings wenig. Fast 10% der Erwachsenen besaßen 2025 laut UBS weniger als 10.000 Dollar.
15: Und zum Schluss noch der kurze Blick auf den deutschen Aktienindex. Der steht zur Stunde bei rund 24.920 Punkten. Das ist ein Plus von rund 1,2% im Vergleich zum Vortag. Und das waren die Wirtschaftsnews im SWR. Es ist 15.58 Uhr.
0: Danke, Florian Dötsch.
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0: Wie geht's den Menschen? Rund eine Woche nach dem schweren Erdbeben in Venezuela. Darüber spreche ich mit unserer Südamerika-Korrespondentin Anne Demmer. Sie befindet sich gerade in Caracas, in der Hauptstadt von Venezuela. Das ganze Gespräch in der kommenden Viertelstunde. Mein Name ist Ulrike Alex.
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0: Sehr warme und schwüle Luft bestimmt unser Wetter. Konkret heißt das, heute Nachmittag scheint neben einigen Wolken weiterhin die Sonne. Die teils schwüle Luft erwärmt sich auf maximal 25 Grad im Schwarzwald und bis zu 32 Grad in Rheinhessen. Es könnten sich mittlerweile die ersten Schauer und Gewitter bilden. Am Abend und in der Nacht gibt's dann teils kräftige Gewitter, örtlich mit Starkregen, Hagel und Sturmböen. Dann kühlt's aber auch ab. Auf 19 bis 12 Grad. Morgen Vormittag ziehen die Regenwolken nach Osten ab. Dann scheint zeitweise die Sonne. Die Temperaturen 21 bis 28 Grad.
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2: Um 16 Uhr mit Frauke Vetter. Die Deutsche Bahn soll im Fernverkehr mehr Konkurrenz bekommen. Die Bundesnetzagentur hat dafür mit einem Beschluss den Weg frei gemacht. Aus Bonn, Mareike Kreber.
20: Für Bahnfahrende könnte es künftig bessere und günstigere Angebote geben. Denn die Bundesnetzagentur möchte es für neue Anbieter einfacher machen, in das deutsche Bahnnetz einzusteigen. Laut einem Beschlussentwurf der Bundesnetzagentur müsste die Deutsche Bahn künftig mindestens ein Viertel der Kapazitäten auf hochbelasteten Strecken an Wettbewerber abgeben. Etwa an viel befahrenen Bahnlinien wie den Knoten München und Frankfurt. Hintergrund ist der geplante Einstieg des italienischen Eisenbahnunternehmens Italo. Ab Frühjahr 2028 möchte Italo mit 30 eigenen Hochgeschwindigkeitszügen in das deutsche Fernverkehrsbahnnetz einsteigen. Die Deutsche Bahn und die Deutsche Eisenbahn- und Verkehrsgewerkschaft EVG hatten Bedenken geäußert. Vor allem fürchten sie, dass durch weniger Einnahmen auf den rentablen Strecken die Finanzierung der weniger befahrenen Strecken nicht mehr gesichert ist und diese abgehängt werden könnten.
2: Staat und Gesellschaft in Deutschland stehen nach Aussage von Bundesinnenminister Dobrindt unter Druck. Die Gegner von Freiheit und Demokratie kämen sowohl von außen als auch von innen, so Dobrindt bei der Vorstellung des neuen Verfassungsschutzberichts am Vormittag. Demzufolge ist die Zahl von Menschen mit extremistischen Einstellungen vor allem im rechten Spektrum gestiegen. In deutlich geringerem Ausmaß sei das auch im linken Spektrum der Fall. Daneben hat der russische Angriffskrieg gegen die Ukraine laut dem Bundesamt für Verfassungsschutz zu einer Zunahme von russischer Spionage, Sabotage, Desinformation und Einflussoperationen in Deutschland geführt. Die Teuerungsrate in Deutschland ist im Juni überraschend gefallen. Wie das Statistische Bundesamt am Mittag auf der Basis vorläufiger Zahlen mitteilte, verteuerten sich Waren und Dienstleistungen nur noch um 2,3% im Vergleich zum Vorjahresmonat. Im Mai hatte die Rate noch bei 2,6% gelegen, im April bei 2,9%. Als Grund für den Rückgang der Inflation sieht das Bundesamt sinkende Ölpreise und den Tankrabatt, der allerdings morgen ausläuft. Dann dürften die Inflation nach den Erwartungen der Europäischen Zentralbank wieder steigen. Der Arbeitsmarkt ist auch im Juni nicht in Schwung gekommen. Die Zahl der Arbeitslosen liegt nach Angaben der Arbeitsagentur bei 2.936.000. Das sind 22.000 mehr als im Jahr davor. Die Quote beträgt bundesweit 6,2%. In Baden-Württemberg liegt sie bei 4,6% und auch hier sind mehr Menschen arbeitslos als vor einem Jahr. In Rheinland-Pfalz liegt die Quote ebenfalls unter dem Bundesschnitt bei 5,5%. Für das Bundesland ist es jedoch die höchste Arbeitslosigkeit im Juni seit 2009. Der Deutsche Beamtenbund fordert mehr Schutz für Beschäftigte im öffentlichen Dienst vor Angriffen wie in Stade. Dort hatte ein Mann gestern in einer sozialen Einrichtung 6 Menschen getötet, vermutlich wegen eines Sorgerechtsstreits um seine 3 Monate alte Tochter. Der DBB-Bundesvorsitzende Geier sagte der Rheinischen Post, seit Jahren weise der Verband auf die wachsende Zahl von Gewalttaten gegen öffentliche Bedienstete hin. Menschen, die für den Staat den Kopf hinhielten, schulde man besonderen Schutz. Elektroautos werden im Straßenverkehr von Fußgängern offenbar nicht so gut wahrgenommen wie Autos mit Verbrennungsmotor. Darauf deutet eine Untersuchung des Gesamtverbandes der Versicherer hin. Demnach sind E-Autos bei sehr langsamer Fahrt häufiger an Unfällen mit Fußgängern beteiligt. Die Studienmacher vermuten, dass die E-Autos zu leise sind und Fußgänger die künstlichen Fahrgeräusche nicht mit E-Autos in Verbindung bringen. Tennisprofi Jannik Hanfmann aus Karlsruhe hat beim Turnier in Wimbledon die 2. Runde erreicht. Er setzte sich in seinem Auftaktmatch gegen den Franzosen Giovanni Pecci Pericard in 4 Sätzen durch. In Runde 2 steht auch Hanfmanns Teamkollege Jan-Lennart Struff. SWR Nachrichtenredaktion Christian Kreuzer und Boris Bauer.
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0: Mit Ulrike Alex, schönen guten Tag. Es ist fast eine Woche her, dass in Venezuela die Erde bebte. Offiziell wird von mehr als 1.700 Toten gesprochen, mehr als 45.000 Menschen gelten aber noch als vermisst. Internationale Hilfsaktionen sind angelaufen, ob als Geldspenden oder als Entsendung von Rettungsteams. Unsere Südamerika-Korrespondentin Anne Demmer ist seit ein paar Tagen in der Hauptstadt Caracas. Guten Tag, Frau Demmer.
3: Guten Tag, Frau Alex.
0: Frau Demmer, bei uns im Fernsehen, da sieht man Bilder von verzweifelten Angehörigen und Häusern, die nur noch aus flachen, übereinander gestapelten Bruchstücken bestehen. Wie war Ihr erster Eindruck?
3: Ja, es ist tatsächlich ein apokalyptischer Anblick. In dem Katastrophengebiet reihen sich die Trümmerberge nur aneinander. Es herrscht absolutes Chaos. Überall wimmelt es von Menschen in Schutzwesten und gelben Helmen. Es gibt ja auch mittlerweile internationale Unterstützung, große internationale Unterstützung. Eben plötzlich obdachlos gewordene Menschen kampieren vor den Häusern in der Hoffnung, dass da trotzdem noch jemand lebend herausgezogen wird, obwohl das die Wahrscheinlichkeit stündlich natürlich abnimmt. Es herrscht einfach Chaos und es gibt offenbar wahnsinnig viele Kleiderspenden, überall liegen Haufen herum, aber beeindruckend sind vor allem auch die freiwilligen Helfer aus Venezuela selbst, die überall mit anpacken und letztlich auch in die Teams der internationalen Rettungsteams quasi integriert werden.
0: Wenn Sie sagen, mitten im Chaos, unter welchen äußeren Umständen berichten Sie?
3: Na, für mich sind die Umstände natürlich gut. Ich befinde mich abends in einem Hotel und bin tagsüber unterwegs im Katastrophengebiet, spreche mit vielen Menschen. Das sind natürlich bedrückende
0: Das nimmt einen natürlich auch mit.
3: Ja.
0: Viele haben alles außer ihrem Leben verloren. Wie werden die Menschen versorgt vor Ort?
3: Das ist ein großer Punkt. Es gibt viel Kritik an der Regierung. Die Hilfe ist sehr schleppend angelaufen. Es sind tatsächlich die Venezolaner selber, die die Leute unterstützen. Es gibt wahnsinnig viele Spenden, Wasser, Nahrungsmittel, tatsächlich viele Kleider. Und das ist die große Wut, die sich hier rauskristallisiert, dass die Regierung einfach nicht entsprechend auf diese massive Katastrophe reagiert.
0: Die venezolanische Regierung, die steht stark in der Kritik. Sie sagen es gerade. Von was für einer Regierung sprechen wir eigentlich, wenn der ehemalige Präsident Maduro in einem US-Gefängnis sitzt und seine Nachfolgerin Rodriguez von Trumps Gnaden lebt?
3: Ja, hier fällt tatsächlich immer wieder der Begriff Gobierno de Títeres, Marionettenregierung. Letztlich wird die Regierung von den USA gesteuert. Deswegen versucht die Übergangspräsidentin Delcy Rodríguez auch alles zu tun, um nicht in Ungnaden zu fallen, um im eigenen Land nicht völlig das Gesicht und den Rückhalt der verbliebenen sozialistischen Basis zu verlieren. Betont sie zwar immer wieder, Venezuela sei keine Kolonie, sondern ein freies Land. Also wehrt sich dagegen verbal.
4: Aber letztendlich springt sie. Und viele hatten ja die Hoffnung nach der Festnahme Maduros auf einen Wandel, wenn auch sehr langsam. Nun kam aber eben dieses schlimme Erdbeben und wirft das Land einmal mehr zurück. Viele befürchten auch, dass die Regierung wieder repressiver regieren wird. Andere Beobachter sagen wiederum, dass sie glauben, dass die Regierung sich nicht halten kann und eine Art Notstandsregierung mit Unterstützung der USA ins Leben gerufen wird. Wie das aber aussehen soll, ist schwer vorzustellen, wer das besetzen soll. Ja, und die Oppositionsführerin Maria Corina Machado hatte sich ja wieder zu Wort gemeldet nach dem schweren Beben und gesagt, sie werde alles dafür tun, ins Land einzureisen. Aber da hat sie einmal mehr von Washington eine Absage bekommen. Das heißt, mit der Unterstützung wird sie nicht rechnen können.
0: Sie sind mit dem Auto aus Kolumbien angereist nach Caracas, kennen also die Straßenverhältnisse. Kann man sich überhaupt vorstellen, dass auf diesen Straßen Hilfstransporte stattfinden können?
4: Nach wie vor ist der Flughafen hier in der Hauptstadt Caracas gesperrt, weil er vom Beben ja stark beschädigt wurde. Aber es gibt Flüge nach Valencia zum Beispiel. Das ist eine Stadt, die nur wenige Stunden von Caracas entfernt ist. Also da wird dann der Landweg genommen und die Hilfsorganisationen landen teilweise auch hier auf dem Militärflughafen. Das heißt, die Hilfe kommt an.
0: Was brauchen die Menschen gerade am meisten in Venezuela?
4: Eigentlich mangelt es an allem. Natürlich die medizinische Grundversorgung war ja auch vorher schon mangelhaft. Das heißt, die Menschen hier sind darauf angewiesen, dass es internationale Hilfe gibt. Also es wird, ja, das ist gerade das Wichtigste.
0: Sagt unsere Südamerika-Korrespondentin Anne Demmer live aus Caracas. Herzlichen Dank.
4: Gerne.
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0: Vor 5 Jahren hat die Flutkatastrophe das Ahrtal schwer getroffen. In der Nacht vom 14. auf den 15. Juli 2021 sorgten extreme Regenfälle für verheerende Überschwemmungen. In Deutschland starben fast 190 Menschen durch die Hochwasserereignisse, 135 davon allein im rheinland-pfälzischen Landkreis Ahrweiler. Ganze Ortschaften wurden verwüstet. Auch die Gemeinde Rech im Landkreis Ahrweiler war betroffen. Von den rund 500 Einwohnern verloren viele ihr Zuhause. 23 Häuser wurden weggespült oder mussten später abgerissen werden. Eines davon, das in Teilen noch stand, wird gerade wieder aufgebaut. Und zwar von Schülerinnen und Schülern der Friedrich-Dessauer-Schule aus Limburg. Sarah Willems war im Ahrtal und hat die Auszubildenden einen Tag lang auf der Autobaustelle begleitet.
25: Hier wird gehämmert, gesägt und verputzt. 11 Berufsschüler, 4 Lehrkräfte und ein Schulleiter. Sie alle haben eine Mission, ein fast 200 Jahre altes Fachwerkhaus wieder aufzubauen. Das steht in Rech im Ahrtal und ist vor 5 Jahren zerstört worden. Als Berufsschullehrerin Michelle Hernanza die Ruine das erste Mal sah, war sie noch nicht optimistisch, was das Projekt betrifft.
26: Also mein erster Gedanke war, wir reißen es ab.
25: Haben sie aber nicht. Seit einem Jahr fahren Berufsschüler sämtlicher Klassen der Friedrich-Dessauer-Schule aus Limburg regelmäßig hierher. Über eine Stunde Fahrt, fast jede Woche. Und manchmal bleiben sie sogar über Nacht.
27: Das ist ja eine echt coole Aktion, sowas.
25: Die Arbeit hier ist anders als auf den Baustellen ihrer Betriebe.
26: Die Tischler, die Maurer, hier können die mal kleine Handgriffe gezeigt bekommen, wo vielleicht auf der Baustelle nicht so viel Zeit ist, weil ja da auch Termine, das muss schnell gehen.
25: Einer der Schüler vor Ort ist der 20-jährige Maurergeselle Benedikt Novak.
27: Den Menschen hier ging es halt schlecht damals. Und wenn wir jetzt, es ist zwar schon ein bisschen her, aber wenn wir denen jetzt trotzdem helfen, dann hilft das im Endeffekt den Menschen hier weiterzumachen.
25: Zum 5. Mal jährt sich die Flutkatastrophe nun. Wie es ihm und seiner Gemeinde damals ging, daran erinnert sich Bürgermeister Thomas Hostert.
28: So schnell stiegen die Pegel zu der Zeit.
5: Und das war schon ja, für uns alle nicht mehr nachzuvollziehen. Das haben wir alle nicht mitgerechnet, dass das so hoch kommt.
25: Nach der Flut kam die Hilfe.
5: Limburg ist nach der Flut unsere Partnergemeinde geworden, die uns dann im Aufbau unterstützen sollte.
25: Danach kauft der Landkreis Limburg-Weilburg ein zerstörtes Haus aus Privatbesitz in Rech und schenkt es der Gemeinde. Daran geknüpft die Abmachung, dass die Limburger Berufsschule für den Wiederaufbau zuständig ist, unter der Leitung des Schulrektors Stefan Lauchs.
7: Na, es war eine der schlimmsten Katastrophen in den letzten Jahrzehnten bei uns in Deutschland. Und deswegen war es für uns einfach eine Ehrensache, hier zu helfen.
25: Bei der Flut stand das Wasser bis zum ersten Stockwerk des Hauses. Im Erdgeschoss waren nur noch die Balken des Fachwerkhauses übrig. Mittlerweile sind die Gefächer, also die Zwischenräume zwischen den Balken, wieder mit Lehm ausgefüllt. Der Schulleiter weiß, die Motivation ist groß.
8: Wir sind hier einfach ein Team, das wird man auch merken. Die Schüler, sie verfallen ins Du. Das ist so ein Vertrauensbeweis und das ist einfach auch für uns und für mich ein ganz besonderes Zeichen, dass es denen hier wirklich gut gefällt und dass sie einfach Bock haben.
25: Das heutige Team besteht aus angehenden Tischlern, Maurern und Malern. Sie tauschen morsche und löchrige Holzbalken aus, bauen eine Mauer im Schuppen hinterm Haus auf und verputzen das Haus von innen. Um 13 Uhr gibt es Mittagspause. Bekocht werden die Azubis von Hausfrauen aus dem Dorf, aus Dankbarkeit für ihre Hilfe. Eine davon ist Jutta Knieps.
9: Über die Jugend braucht mir auch keiner mehr zu schimpfen. Also wenn ich sehe, wer hier Schlamm geschippt hat und so, bis zum Umfallen. Und da glaubt man auch irgendwann wieder an das gute Mensch.
25: Wenn das Haus fertig ist, soll es ein Gemeindezentrum für die gut 500 Bewohner und Bewohnerinnen von Rech werden.
0: Gute Nachrichten aus dem Ahrtal. Die Hitze und die Folgen zu sehen zum Beispiel auch im Wolmertinger Ried in Konstanz. Das gehört seit 1976 zu den international geschützten Feuchtgebieten. Doch wie geht's diesen Feuchtgebieten in Baden-Württemberg eigentlich? Was macht die Hitze und was macht die Trockenheit mit diesen Landschaften? Friederike Fieler berichtet.
10: Das Schilf rauscht im Wind, aus den Bäumen ist ein Teichrohrsänger zu hören, Libellen schwirren über den Wassergräben. Das Wolmertinger Ried am Bodensee wirkt wie eine kleine Naturinsel, direkt zwischen Stadt, Industriegebiet und Bundesstraße. Für Lisa Meyer vom NABU ist genau das das Besondere an diesem Ort.
11: Hier gibt es Vogelarten, die gibt es so in Konstanz in der Stadt eben nicht. Die finden genau hier in diesem Feuchtgebiet ihren Lebensraum. Man hört hier im Schilf die Teichrohrsänger zwitschern jetzt zu der Jahreszeit. Mit ein bisschen Glück hört man einen Pirol singen aus den Bäumen entlang des Gottlieberwegs. Also es ist eben einfach Lebensraum für sehr, sehr viele seltene auch zum Teil Tierarten, Pflanzenarten etc., die man hier, wenn man eben ein bisschen drauf achtet, auch erleben kann.
10: Doch dieser Lebensraum gerät zunehmend unter Druck. Das zeigt sich inzwischen nicht nur Fachleuten.
11: Wenn wir jetzt durchs Ried laufen würden, dann würden sie das auch wahrnehmen. Einerseits die Gräben, die Tümpel sind alle trocken. Da würde jetzt Wasser drin stehen. Und das Schilf steht nicht unter Wasser. Davor im Wasser warten Haubentaucher, Blässhühner etc. darauf, dass sie mit dem Brüten starten können. Auch das ist eben eine Folge des Niedrigwassers.
10: Das Wolmertinger Ried ist eines von mehreren bedeutenden Feuchtgebieten in Baden-Württemberg. Auch der Federsee, das Wurzacher Ried oder das Pfrungener Burgweiler Ried gehören dazu. Sie alle sind Hotspots der Artenvielfalt und gleichzeitig wichtige Wasserspeicher. Und was am Bodensee aktuell sichtbar ist, beobachten Naturschützer inzwischen in vielen Feuchtgebieten im Land. Heiße Sommer und ausbleibender Regen setzen Mooren, Auen und Rieden immer stärker zu. Kai-Steffen Frank vom BUND Baden-Württemberg sagt:
12: Feuchtgebietsschutz ist was ganz Wichtiges, gerade in Zeiten, wo es immer trockener wird und die Niederschläge einfach ausbleiben, auch im Winter als Schnee. Man sieht es auch in den Feuchtgebieten, dass auch die immer wieder in den Stress kommen, in den Trockenstress kommen, das heißt oberflächlich abtrocknen und damit auch den Pflanzen und Tieren, die von dem Wasser abhängig sind, einfach wirklich zum Teil schlecht geht.
10: Dabei profitieren nicht nur Tiere und Pflanzen von intakten Feuchtgebieten.
12: Es ist genau wie ein Schwamm. Wenn es viel regnet, nimmt er sehr viel auf. Wenn es austrocknet, behält der Schwamm die Feuchtigkeit und die Landschaft drumherum, das sieht man, wo das Feuchtgebiet aufhört, trocknet allmählich aus, verändert auch seine Farbe. Das sieht man jetzt im Pflanzenkleid im Sommer. Plötzlich werden überall Wiesen gelblich, bräunlich und in den Feuchtgebieten, wenn sie

0: letztes Jahr war es beispielsweise auch schon so, dann wird es irgendwann problematisch.
1: Das Wollmatinger Ried ist kein Ort, der laut auf sich aufmerksam macht, aber einer, der zeigt, warum der Schutz von Feuchtgebieten heute wichtiger ist denn je am Bodensee und in ganz Baden-Württemberg.
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3: Sonne und Wolken wechseln sich ab. Zum Abend hin dann teils kräftige Gewitter. Die Temperaturen bis 32 Grad.
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3: Um 16.18 Uhr. Die Deutsche Bahn muss sich im Fernverkehr auf mehr Konkurrenz einstellen. Auch aus dem Ausland. Die Bundesnetzagentur hat beschlossen, dass auf viel genutzten Strecken bis zu 40% der Kapazitäten an Wettbewerber gehen müssen. Staat und Gesellschaft in Deutschland stehen nach Aussage von Bundesinnenminister Dobrindt unter Druck. Die Gegner von Freiheit und Demokratie kämen sowohl von außen als auch von innen, so Dobrindt bei der Vorstellung des neuen Verfassungsschutzberichtes am Vormittag. Die Teuerungsrate in Deutschland ist im Juni überraschend gefallen. Wie das Statistische Bundesamt am Mittag auf der Basis vorläufiger Zahlen mitteilte, verteuerten sich Waren und Dienstleistungen nur noch um 2,3% im Vergleich zum Vorjahresmonat. Die Bundesregierung fördert ab morgen den Umbau von Büros und Gewerberäumen in Wohnungen. Nach Angaben von Bauministerin Huberts können Bauherren für jede neue Wohneinheit bis zu 30.000 Euro bekommen. Branchenexperten sagen, dass allein in Deutschlands Großstädten so tausende neue Wohnungen entstehen könnten. Im vergangenen Jahr ist in Deutschland überdurchschnittlich viel Wald verbrannt, nämlich 2600 Hektar. Das ist mehr als dreimal so viel wie im langjährigen Durchschnitt. Grund war nach Angaben des Bundesinformationszentrums Landwirtschaft vor allem der Flächenbrand der Gorischheide in Sachsen. Die Zahl der Brände ist dagegen über die Jahre hinweg kaum gestiegen. Eine eigenständige Fußballliga für Frauen ist einen ganzen Schritt näher gerückt. Die 14 Frauenfußballclubs haben dem Grundlagenvertrag mit dem DFB zugestimmt.
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3: Peter Alexander, geboren in Wien, war zunächst eine der Leitfiguren der Nachkriegsunterhaltung. Als jemand, der den Menschen nach dem Zweiten Weltkrieg Hoffnung gab. Doch dann wurde daraus mehr. Er wurde zu einem der größten deutschsprachigen Entertainer des 20. Jahrhunderts. Die Zuschauermengen, die er vor die Fernsehbildschirme lockte, die gibt es heute allenfalls noch bei internationalen Fußballturnieren. Seine Peter-Alexander-Show, die sahen allein in Deutschland bis zu 38 Millionen Menschen. Peter Alexander sang, moderierte und schauspielerte. Unser Korrespondent in Wien, Oliver Schosch, mit einem Porträt von Peter Alexander, der heute seinen 100. Geburtstag gehabt hätte.
4: Peter Alexander hatte Schlagerhits in den 1950er Jahren.
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4: In den 60ern.
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4: In den 70ern.

0: und in den 80ern.
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0: Ab den 1990er Jahren wurden neue Single-Hits dann etwas seltener. Doch Peter Alexander war ja nicht nur ein Schlagersänger. Er war alles, was die TV-Unterhaltungsbranche zu bieten hatte. Er war Schauspieler, Moderator, Komiker, Entertainer, Tänzer, Klavierspieler. Und er war unglaublich produktiv. Rund 500 Platten hat er veröffentlicht. Er hat in 39 Spielfilmen mitgespielt. Er hatte rund 600 TV-Auftritte, wobei seine Peter-Alexander-Show bis zu 46 Millionen Fernsehzuschauer hatte.
2: 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Ein bisschen Spaß im Leben braucht der Mensch.
0: Er hat 10 Bambis gewonnen, 4 goldene Kameras, die Platin-Romy für sein Lebenswerk und das Ehrenkreuz der ersten Klasse für die Verdienste um die Republik Österreich. Sein Spitzname war Peter der Große.

0: Doch mit seinem Namensvetter, dem russischen Zaren, hatte er charakterlich wohl nur sehr wenige Gemeinsamkeiten. Auf der Bühne war Peter Alexander der charmante Kumpel. Im Privatleben wurde er dagegen als scheu, zweifelnd und melancholisch beschrieben. Er war ein Perfektionist, der immer in Sorge war, dass er sein Publikum enttäuschen könnte. Doch gleichzeitig liebte er das Showbusiness.
1: Ich sollte an und für sich Arzt werden. Naja, meine Eltern haben das so gewünscht. Es hat mich so mit Macht zu meinem Beruf hingezogen, aber nicht so, wie ich jetzt gewöhnt bin, sondern ich wollte alles für sich als Burgtheater und also möglichst mit einem Schwert auf die Bühne stürzen und ha, stirb, Verruchter und solche Sachen. Ja. Und das hat sich geändert. Denn meine Mutter, die hat ein paar Jahre in London gelebt und da habe ich sie 1950 besucht und ich bekam da zufälligerweise Karten für einen Auftritt von Frank Sinatra im Palladium Theater und ab da war es geschehen. Also das hat mich so begeistert, dieser Mensch da vor der Big Band und diese herrlichen amerikanischen Schlager, ja. Das musst du machen. Das, vergiss das Burgtheater, mach das.
0: Peter Alexander wurde am 30. Juni 1926 in Wien geboren, als Peter Alexander Ferdinand Maximilian Neumeier. Seine Jugend war vom Zweiten Weltkrieg geprägt. Er wurde als 18-Jähriger eingezogen als Marinesoldat. Mit dem Kriegsende im Mai 1945 geriet er in britische Kriegsgefangenschaft ein Jahr lang, wobei er in den Lagern als Musiker und Parodist auftrat und seine Mitgefangenen begeisterte. Nach seiner Freilassung absolvierte er eine Schauspielausbildung am renommierten Max-Reinhardt-Seminar in Wien, wobei er dann vor allem wegen Frank Sinatra 50 Jahre lang Karriere im Showbusiness machte. Bis 1996. Da zog er sich aus dem Showgeschäft freiwillig zurück. 2011 starb er dann in Wien mit 84 Jahren an Altersschwäche. Seine letzten Lebensjahre waren ziemlich deprimierend, weil seine Frau Hilde an Krebs verstorben war und seine Tochter Susanne nach einem tragischen Unfall.
2: Peter Alexander, heute wäre sein 100. Geburtstag gewesen.
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4: Hallo. Am Tag nach der Niederlage der deutschen Nationalmannschaft gegen Paraguay verlässt das DFB-Team das Trainingsquartier in Winston-Salem. Die deutsche Fußballnationalmannschaft reist in diesen Stunden ab und das ohne sich nochmal der Öffentlichkeit zu zeigen. Normalerweise findet nach großen Turnieren noch eine Abschlusspressekonferenz statt. Diesmal nicht. Dennoch muss sich der DFB die Frage stellen, wie geht es weiter mit Bundestrainer Julian Nagelsmann? Thomas Kunze in Winston-Salem.
5: Also Trennungen sind ja immer möglich, das ist im Fußball genauso wie im normalen Leben. Die Frage ist eben nur, was kostet das Ganze? Julian Nagelsmann hat seinen Vertrag ja Anfang 25 bis 2028, also nach der EM, vorzeitig verlängert. Und da ist wohl eine Klausel eingearbeitet worden, die eine frühzeitige Trennung bei einem WM-Misserfolg aus DFB-Sicht zulässt. Und dem Vernehmen nach geht es da aber um ein Vorrunden-Aus. Und das war es ja nicht, den K.O., den gab es ja erst eine Runde später. Julian Nagelsmann, das hat er gesagt und bekräftigt, will gerne weitermachen, die Sache wieder gerade biegen. Und er hat auch die Unterstützung von Sportdirektor Rudi Völler. Die Frage ist nun aber, wie fällt die Analyse in den Gremien beim Deutschen Fußballbund aus und ist überhaupt Geld da für eine Abfindung und gibt es eine Idee für einen Nachfolger und kann der dann auch bezahlt werden? Und viel, viel wichtiger, welche strukturellen und ideellen sportlichen Veränderungen muss dieser Verband eigentlich endlich in die Wege leiten? Und da ist die Frage, wie weiter und ob weiter mit Julian Nagelsmann als Bundestrainer, nur eine von vielen.
4: Ja, mit Torhüter Manuel Neuer geht es im Nationalmannschaftstrikot definitiv nicht mehr weiter. Das gab der Nationaltorhüter nach der Niederlage gegen Paraguay bekannt. Am Samstag beginnt die Tour de France. Neben den Pfälzern Pascal Ackermann und Niklas Merkel wird auch der deutsche Meister im Straßenrennen Felix Engelhardt aus Ulm an den Start gehen. Die größten Podiumschancen bei der Frankreich-Rundfahrt hatte aber Florian Lippowitz aus dem Team Red Bull Bora Hansgrohe. Pirmin Stiernoll.
6: Ab Samstag rollen die Räder wieder. Dann startet die 113. Ausgabe der Tour de France. Dieses Mal mit dem Auftakt in Barcelona. Mittendrin Florian Lippowitz aus Ulm, die Überraschung des vergangenen Jahres. Bei seinem ersten Tourstart hatte der 25-Jährige sensationell den dritten Platz erreicht. Dieses Jahr hofft Lippowitz sogar auf den ersten deutschen Gesamtsieg seit Jan Ullrich 1997. Der Athlet selbst zeigt sich selbstbewusst. Nach seinen starken Auftritten bei der Slowenien-Rundfahrt, die er mit zwei Etappensiegen und dem Gesamtsieg abschloss, spricht er von verbesserten Leistungswerten. Favoriten bleiben aber Überflieger Tadej Pogacar und Zweifachsieger Jonas Vingegaard. Im Team Red Bull-Bohrer Hans Grohe soll sich Lipowitz zunächst die Kapitänsrolle mit dem belgischen Olympiasieger Remco Evenepoel teilen. Wer von beiden letztlich die Führungsrolle erhalten wird, dürfte sich in den ersten schweren Alpenetappen entscheiden.
4: Die 139. Auflage der Wimbledon Championships geht am zweiten Turniertag mit insgesamt 6 deutschen Spielerinnen und Spielern weiter. Eine der Highlights aus deutscher Sicht ist das Spiel von Alexander Zverev gegen den Belgier Blocks auf dem Center Court. Mit dem Grand Slam Titel aus Paris im Gepäck geht Zverev diesmal mit einem anderen Gefühl als sonst auf den Rasenplatz.
7: Es fühlt sich schon anders an, muss ich auch ehrlich sein, zu mir selber. Mit mehr Freude einfach. Mit mehr Freiheit irgendwo auch, weil ich weiß, dass ich eins gewonnen habe und dass ich es geschafft habe. Aber am Ende des Tages natürlich, wenn ich auf dem Platz bin, möchte ich meinen Job zu 100% tun und mein Bestes zeigen.
4: Los geht es für den Grand-Slam-Gewinner Zverev um 16.40 Uhr. Eine halbe Stunde später spielt bei den Frauen Laura Siegemund aus Metzingen gegen die Belgierin Elise Mertens. So viel vom Sport. Die Zeit, es ist gleich 16.29 Uhr.
2: Danke, Patricia Preis.
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0: mal wieder schön. Der Titelsong zum Katastrophenfilm Armageddon. Da geht es tränenreich um die Zerstörung eines Asteroiden, bei der sich Bruce Willis als liebender Vater opfert. Und genau über solche Asteroiden spreche ich mit Tobias Hoffmann von der ESA in Darmstadt. Das Ganze gleich nach den Nachrichten. Mein Name ist Ulrike Alex. Und ein Blick noch aufs Wetter gegen Abend zu. Immer mehr Schauer und teils kräftige Gewitter. Die Temperaturen sinken dann auf 19 bis 12 Grad.
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2: Um 16.30 Uhr mit Antje Rennecke. Die Deutsche Bahn soll im Fernverkehr mehr Konkurrenz bekommen. Die Bundesnetzagentur hat dafür mit einem Beschluss den Weg freigemacht. Aus Bonn, Maike Kreber.
3: Für Bahnfahrende könnte es künftig bessere und günstigere Angebote geben. Denn die Bundesnetzagentur möchte es für neue Anbieter einfacher machen, in das deutsche Bahnnetz einzusteigen. Laut einem Beschlussentwurf der Bundesnetzagentur müsste die Deutsche Bahn künftig mindestens ein Viertel der Kapazitäten auf hochbelasteten Strecken an Wettbewerber abgeben. Etwa an viel befahrenen Bahnlinien wie den Knoten München und Frankfurt. Hintergrund ist der geplante Einstieg des italienischen Eisenbahnunternehmens Italo. Ab Frühjahr 2028 möchte Italo mit 30 eigenen Hochgeschwindigkeitszügen in das deutsche Fernverkehrsbahnnetz einsteigen. Die Deutsche Bahn und die Deutsche Eisenbahn- und Verkehrsgewerkschaft EVG hatten Bedenken geäußert. Vor allem fürchten sie, dass durch weniger Einnahmen auf den rentablen Strecken die Finanzierung der weniger befahrenen Strecken nicht mehr gesichert ist und diese abgehängt werden könnten.
2: Staat und Gesellschaft in Deutschland stehen nach Aussage von Bundesinnenminister Dobrindt unter Druck. Die Gegner von Freiheit und Demokratie kämen sowohl von außen als auch von innen, so Dobrindt bei der Vorstellung des neuen Verfassungsschutzberichts am Vormittag. Demzufolge ist die Zahl von Menschen mit extremistischen Einstellungen vor allem im rechten Spektrum gestiegen. In deutlich geringerem Ausmaß sei das auch im linken Spektrum der Fall. Daneben hat der russische Angriffskrieg gegen die Ukraine laut dem Bundesamt für Verfassungsschutz zu einer Zunahme von russischer Spionage, Sabotage, Desinformation und Einflussoperationen in Deutschland geführt. Die Teuerungsrate in Deutschland ist im Juni überraschend gefallen. Wie das Statistische Bundesamt am Mittag auf der Basis vorläufiger Zahlen mitteilte, verteuerten sich Waren und Dienstleistungen nur noch um 2,3% im Vergleich zum Vorjahresmonat. Im Mai hatte die Rate noch bei 2,6% gelegen, im April bei 2,9%. Als Grund für den Rückgang der Inflation sieht das Bundesamt sinkende Ölpreise und den Tankrabatt, der allerdings morgen ausläuft. Dann dürfte die Inflation nach den Erwartungen der Europäischen Zentralbank wieder steigen. Der Arbeitsmarkt ist auch im Juni nicht in Schwung gekommen. Die Zahl der Arbeitslosen liegt nach Angaben der Arbeitsagentur bei 2.936.000. Das sind 22.000 mehr als im Jahr davor. Die Quote beträgt bundesweit 6,2%. In Baden-Württemberg liegt sie bei 4,6% und auch hier sind mehr Menschen arbeitslos als vor einem Jahr. In Rheinland-Pfalz liegt die Quote ebenfalls unter dem Bundesdurchschnitt bei 5,5%. Für das Bundesland ist es jedoch die höchste Arbeitslosigkeit im Juni seit 2009. Der Deutsche Beamtenbund fordert mehr Schutz für Beschäftigte im öffentlichen Dienst vor Angriffen wie in Stade. Dort hatte ein Mann gestern in einer sozialen Einrichtung 6 Menschen getötet, vermutlich wegen eines Sorgerechtsstreits um seine 3 Monate alte Tochter. Der DBB-Bundesvorsitzende Geier sagte der Rheinischen Post, seit Jahren weise der Verband auf die wachsende Zahl von Gewalttaten gegen öffentliche Bedienstete hin. Menschen, die für den Staat den Kopf hinhielten, schulde man besonderen Schutz. Elektroautos werden im Straßenverkehr von Fußgängern offenbar nicht so gut wahrgenommen wie Autos mit Verbrennungsmotor. Darauf deutet eine Untersuchung des Gesamtverbandes der Versicherer hin. Demnach sind E-Autos bei sehr langsamer Fahrt häufiger an Unfällen mit Fußgängern beteiligt. Die Studienmacher vermuten, dass die E-Autos zu leise sind und Fußgänger die künstlichen Fahrgeräusche nicht mit E-Autos in Verbindung bringen. Tennisprofi Jannik Hanfmann aus Karlsruhe hat beim Turnier in Wimbledon die zweite Runde erreicht. Er setzte sich in seinem Auftaktmatch gegen den Franzosen Giovanni Pecci Paricard in 4 Sätzen durch. In Runde 2 steht auch Hanfmanns Teamkollege Jan-Lennart Struff. SWR-Nachrichten, Redaktion Christian Kreuzer und Boris Bauer.
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0: Mit Ulrike Alex, schön, dass Sie wieder mit dabei sind. Heute ist Asteroidentag. Wer jetzt sagt, na und? Der ist ihr einfach noch nicht erlegen, der Faszination des Weltraums. Kann aber noch kommen. Denn laut ESA bietet dieser Tag eine wunderbare Gelegenheit, genauer über diese Felsen im Weltall nachzudenken. Und das tun wir jetzt zusammen mit Tobias Hoffmann, Asteroidenexperte der ESA in Darmstadt. Guten Tag, Herr Hoffmann.
4: Guten Tag, Frau Alex.
0: Herr Hoffmann, dieser Tag ist ja nicht willkürlich gewählt, sondern geht auf einen Asteroideneinschlag im Jahr 1908 zurück. Was war damals so spektakulär?
4: Ja, das sogenannte Tunguska-Event damals, das war tatsächlich einer der größten Asteroideneinschläge in unserer jüngsten Vergangenheit. Damals in Sibirien ist eine Riesenfläche Wald dort umgejagt worden, also schon ein großer Effekt. Das ist einer der größten Asteroideneinschläge der letzten 100 Jahre gewesen.
0: Neben dem Musiker und Astrophysiker Brian May von Queen haben sich auch viele Wissenschaftler für die Einführung des Asteroidentags stark gemacht. Was soll dieser Tag eigentlich leisten?
4: Ja, das ist so ein bisschen der Sinn, um halt der Öffentlichkeit ein bisschen zu zeigen, was wir denn auch tagtäglich dafür tun und auch vor allem der Gefahr zu gegenwärtigen, der wir ausgesetzt sind. Aber zum Glück heutzutage haben wir Weltraumagenturen wie bei uns bei der ESA, wo wir uns damit mit diesem Thema genau beschäftigen, wachen und gucken, ob wir Gefahren haben, die auf uns zutreten.
0: Wie groß ist denn die Gefahr?
4: Also es gibt kleinere Asteroiden, die zum Glück weniger gefährlich sind, die regelmäßig die Erde treffen. Meistens verglühen die Erdatmosphäre. Also es gibt Millionen von Asteroiden tatsächlich im Sonnensystem. Dass mal so ein größerer Brocken auf die Erde trifft, ist eher selten. Da passiert das eher so im Schnitt eher so im Bereich hunderte Jahre, aber man weiß natürlich nicht, wann das genau passiert. Und da muss man natürlich gewappnet sein, dass man da einschreiten kann, wenn es ein Problem gibt.
0: Sie haben es gesagt, Sie setzen sich tatsächlich damit auseinander, wie man die Erde vor Asteroiden schützen kann. Was kann man tun?
4: Ja, also das Erste ist unsere Beobachtung. Das ist der essentielle Teil als Erstes. Wir müssen erst mal wissen, wo die Objekte sind, weil, wie schon gesagt, es gibt Millionen von Objekten. Da muss man stark filtern, was denn da eventuell gefährlich sein könnte. Da haben wir bei uns, hier bei der ESA, viele Mitarbeitende, die sich damit beschäftigen, allein diese Analyse zu machen. Da nutzen wir natürlich sehr aufwendige Computermodelle und schauen dann, ob ein Asteroid auf Kollisionskurs ist. Wenn der Fall ist, haben wir inzwischen praktisch erprobt, dass man auch eine Satellitenmission oder Weltraummission starten kann, um einen Asteroiden abzulenken. Das war die sogenannte DART-Mission, wo wir das mal getestet haben vor wenigen Jahren. Und genau, haben jetzt prinzipiell diese Kapazität, um einen Asteroiden dann abzuweichen oder abzulenken.
0: Jetzt ist die Erde mittlerweile umgeben von Satelliten. Wie groß ist denn die Gefahr, dass die von Asteroiden abgeräumt werden?
4: Ja, da ist natürlich durchaus auch eine Gefahr gegeben, wenn auch ein Stück weit kleiner. Wir haben natürlich im Weltall keine Atmosphäre, also auch die kleineren Objekte können sehr stark gefährlich sein, die dort rumtreten. Meistens sind es dann wiederum die Satellitenteile selber, die sich gegenseitig kollidieren können. Da muss man natürlich dann auch Rücksicht nehmen auf sowas. Also das fließt dann auch in die Berechnung mit ein.
0: Was die Wissenschaft beschäftigt, das sind nicht nur die Einschläge, sondern auch die Vorbeiflüge der Asteroiden. Was ist da das Interessante?
4: Ja, bei den Vorbeiflügen kommen größere Brocken auch mal häufiger verhältnismäßig nahe zur Erde vorbei. Jetzt erst jüngst, tatsächlich am Wochenende, etwa 400 bis 500 Meter Brocken tatsächlich innerhalb von 10 Mondabständen an uns vorbeigeflogen. Dann ergibt sich natürlich die Möglichkeit, dass man sehr gut wissenschaftlich so untersuchen kann, weil sie einfach so nah sind und so schön hell. Weil typischerweise sind Asteroiden sehr, sehr lange, sehr, sehr weit weg von der Erde. Und da sie ja selber nicht leuchten, sondern nur das Licht reflektieren, ist es sehr schwierig, diese zu untersuchen, genau. Und da gibt sich natürlich die Möglichkeit, dann auch mit Radar oder mit optischen Teleskopen sehr gute Aufnahmen zu machen, wenn sie sehr nah vorbeifliegen.
0: Was ist denn für Sie persönlich das Spannende an den Asteroiden?
4: Ja, so ein bisschen, dass da eigentlich jede Nacht was dabei passieren kann. Also, oder jede Nacht werden neue Asteroiden entdeckt. Da kann jede Nacht theoretisch einer dabei sein. Und da das Schöne ist, wir kooperieren da sehr stark international. Also wir sind sehr stark vernetzt hier in Europa, auch mit unseren amerikanischen Kollegen, auch mit den Kollegen der japanischen Weltraumorganisation. Und wir haben verschiedene internationale Gremien, in denen wir zusammen miteinander arbeiten für den Ernstfall, dass wir genau vorbereitet sind und uns koordinieren zwischen uns. Da ist wirklich die internationale Kooperation essentiell, da zu arbeiten. Und das finde ich sehr spannend, dass man da so eng zusammensitzt dann, wenn so ein Fall passiert.
0: Sagt Tobias Hoffmann, Asteroidenexperte der ESA in Darmstadt.
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0: Haben Sie denn schon vollgetankt? Denn morgen endet der zweimonatige Tankrabatt. Die Energiesteuer wurde gesenkt, wodurch Preissenkungen von 17 Cent pro Liter Diesel oder Benzin möglich waren. Was hat dieser Tankrabatt gebracht und könnte es auch andere Entlastungen geben? Antworten von Maximilian Ulrich aus dem ARD-Hauptstadtstudio.
7: Mitte April zieht die Bundesregierung die Reißleine. Diesel und Benzin kosten damals durch den Iran-Krieg über 2 Euro. Das Kabinett um Kanzler Friedrich Merz beschließt den Tankrabatt, also die Senkung der Energiesteuer.
8: Sie ist eine ganz konkrete Entlastung, wie gesagt, für private Haushalte wie für die Unternehmen, also zum Beispiel für Speditionsbetriebe, für Pflegeheime.
7: Durch die Senkung der Energiesteuer können seit dem 1. Mai Diesel und Benzin für knapp 17 Cent pro Liter weniger verkauft werden. Der Rabatt ist allerdings auf 2 Monate begrenzt und nun endet er. Hat er also funktioniert? Ja, findet CDU-Politiker Sepp Müller, der die Taskforce der Regierungskoalition gegen die hohen Preise leitet.
9: Der Tankrabatt ist angekommen, es war eine gute Maßnahme, es war gut für Deutschland und gut für den Mittelstand.
7: Tatsächlich sind die Spritpreise seit der Einführung des Tankrabatts kontinuierlich gefallen. Aktuell liegen sie knapp über den Preisen, die vor dem Beginn des Iran-Kriegs an der Tankstelle fällig waren. Das liegt allerdings auch am stetig gefallenen Rohölpreis. Wurde der Tankrabatt also wirklich komplett weitergegeben? Die Vertreter der Mineralölwirtschaft sagen, ja, zu 100% wurde er weitergegeben. Das Wirtschaftsinstitut IFO und die unabhängige Monopolkommission kommen hingegen zu dem Ergebnis, dass der Rabatt zwar zu großen Teilen, aber nicht vollständig weitergegeben wurde. Sepp Müller geht davon aus, dass 95% der Steuersenkung bei den Kunden gelandet sind und er begründet das mit der Verschärfung des Kartellrechts.
9: Und dieses Mal haben wir es so verschärft, dass das Kartell dann praktisch an der Seite des Preiskalkulators des Mineralölkonzerns sitzt und nachvollziehen kann, dass die 17 Cent auch weitergegeben werden.
7: Der Tankrabatt ist eine Gießkannenmaßnahme. Ihn haben alle bekommen, auch die Menschen, die gar nicht auf ihn angewiesen sind. Rund 1,6 Milliarden Euro dürfte das den Staat in 2 Monaten gekostet haben, schätzt das Finanzministerium. Viel Geld. SPD und Union wollen deshalb auch keine Verlängerung. Auch wenn der Krieg der USA und Israel gegen den Iran wieder eskalieren könnte. Dazu nochmal Sepp Müller.
9: Wenn der Spritpreis über 2 Euro steigt, werden wir uns das genau anschauen. Wenn er explodieren würde Richtung 5 Euro, werden wir natürlich sofort handlungsfähig sein. Und das heißt, dass der Deutsche Bundestag und der Bundesrat innerhalb von 14 Tagen Maßnahmen auf den Weg bringen, die deutlich zielgenauer sind. Da haben wir einige in der Schublade, die brauche ich jetzt nicht einzeln auferzählen. Aber eins ist klar, die werden zielgenauer sein und sollten zielgenauer sein als die Energiesteuersenkung an der Tankstelle.
7: Welche Maßnahmen jetzt genau in der Schublade liegen, sagen weder Sepp Müller von der CDU noch das SPD-geführte Finanzministerium. Ines Schwertner, Parteichefin der Linken, findet:
10: Das grenzt ja schon an Arbeitsverweigerung wirklich. Das ist natürlich gerade für die Familien, die jetzt in die Sommerferien fahren, sowieso schon mal richtig beschissen. Und die Bundesregierung hat ja jetzt auch keinen Plan vorgelegt, wie sie damit anders umgehen wollen.
7: Das kritisiert auch der Chef von Bündnis 90 Die Grünen, Felix Banaschak.
11: Das heißt also, außer dem Tankrabatt gab es überhaupt keine Unterstützung der Menschen in dieser Zeit. Und dann wundert man sich, dass das Vertrauen in die Politik schwindet, dass die eigene Lebenswirklichkeit und der eigene Alltag gesehen wird. Ja, komisch.
7: Eine Maßnahme der Bundesregierung wird bleiben. Die 12-Uhr-Regel, wonach die Spritpreise nur um 12 Uhr mittags steigen dürfen, gilt auch zukünftig. Sie soll erst nach einem Jahr überprüft werden.
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0: Und das bietet in uns zum Abend hin teils kräftige Gewitter. In der Nacht kühlt es dann ab auf 19 bis 12 Grad.
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0: Um 16.44 Uhr. Die Deutsche Bahn muss sich im Fernverkehr auf mehr Konkurrenz einstellen, auch aus dem Ausland. Die Bundesnetzagentur hat beschlossen, dass auf viel genutzten Strecken bis zu 40% der Kapazitäten an Mitbewerber gehen müssen. Die Teuerungsrate in Deutschland ist im Juni überraschend gefallen. Wie das Statistische Bundesamt am Mittag auf der Basis vorläufiger Zahlen mitteilte, verteuerten sich Waren und Dienstleistungen nur noch um 2,3% im Vergleich zum Vorjahresmonat. Im Mai hatte die Rate noch bei 2,6% gelegen. Die Bundesregierung fördert ab morgen den Umbau von Büros und Gewerberäumen in Wohnungen. Nach Angaben von Bauministerin Huberts könnten Bauherren für jede neue Wohneinheit bis zu 30.000 Euro bekommen. Im vergangenen Jahr ist in Deutschland überdurchschnittlich viel Wald verbrannt, nämlich gut 2600 Hektar. Das ist mehr als dreimal so viel wie im langjährigen Durchschnitt. Grund war nach Angaben des Bundesinformationszentrums Landwirtschaft vor allem der Flächenbrand der Gorischheide in Sachsen. Die Zahl der Brände ist dagegen über die Jahre kaum gestiegen. Die eigenständige Fußballliga der Frauen ist einen Schritt näher gerückt. Die 14 Frauenfußballclubs haben dem Grundlagenvertrag mit dem DFB zugestimmt.
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0: In Deutschland gibt es laut dem aktuellen Verfassungsschutzbericht immer mehr politische Extremisten. Zahlenmäßig am größten ist demnach weiterhin die rechte Szene mit rund 58.700 Personen. Gewaltorientiert waren davon 15.600. In der linken Szene zählten die Verfassungsschützer zuletzt rund 42.200 Personen. Gewaltorientiert sollen davon ungefähr 11.600 sein. Gerade junge Menschen finden sich immer häufiger an den äußeren Rändern des politischen Meinungsspektrums. Was treibt sie dahin und warum greift die Gleichsetzung von Links mit Rechtsextremismus oft zu kurz? Anja Braun aus der ARD-Wissenschaftsredaktion.
12: Während die Gewaltbereitschaft von rechtsextremen Gruppen lange bekannt ist, beobachten Forschende seit einigen Jahren, dass auch der Protest von links konfrontativer wird. Dabei wird ein Anstieg linksextremer Gewalt verzeichnet, die sich nicht gegen Menschen, sondern vermehrt gegen kritische Infrastruktur wie Energieversorgung oder Telekommunikation richtet. Genau darin unterscheiden sich linke und rechte Gewalt sehr deutlich, erklärt der Extremismusforscher Frank Reuel vom Deutschen Jugendinstitut.
13: Platt gesagt könnte man sagen, dass rechtsextreme Gewalt viel mehr körperliche Gewalt gegen Einzelpersonen beinhaltet als bei linksextremer Gewalt. Da sehen wir häufiger, dass Gewalt gegen Sachen ausgeübt wird, also dass Dinge zerstört werden. Da sind die Gewalttaten viel planvoller.
12: Natürlich gäbe es Ausnahmen, aber die grobe Richtschnurstimme. Im linksextremen Spektrum richtet sich selbst dort, wo Proteste radikaler werden, Gewalt selten direkt gegen Menschen. Die Aktionen sollen vor allem Aufmerksamkeit erzeugen und politische Prozesse unter Druck setzen. Anders ist es beim Rechtsextremismus, dessen Ideologie sich durchaus auf die geringere Wertigkeit von Menschen anderer Gesinnung oder Herkunft stützt. Deshalb richten sich rechtsextreme Aktionen meist direkt gegen Menschen, die vertrieben werden sollen. Trotzdem werden linke und rechte Radikalisierung in der öffentlichen Debatte oft in einen Topf geworfen. Auf Heranwachsende und junge Menschen wirken radikale Aussagen von links wie von rechts sehr anziehend. Das liegt auch an den Zukunftssorgen der nachwachsenden Generation. Kriege, Klimakrise und sich ständig verschlechternde wirtschaftliche Aussichten, das führt dazu, dass die eigene Situation als sehr unsicher wahrgenommen wird.
13: Das ist dann eine Situation, wo sehr entschiedene Ideologien bei Jugendlichen Anklang finden, weil sie eben eine grundsätzliche Lösung für diese Dinge auch versprechen. Gerade wenn man sieht, dass das bestehende System offenbar nicht hinreichend in der Lage ist, mit diesen Krisen umzugehen und das zu managen.
12: Frauen fühlen sich eher zum Linksextremismus hingezogen, da der sich Gleichbehandlung und Gleichberechtigung auf die Fahne geschrieben hat, erläutert der Radikalismusforscher. Rechtsextremismus setzt dagegen auf eine Ideologie ungleicher Wertigkeit.
13: Die dann eben behauptet, dass auch Männer letztlich mehr wert sind als Frauen und eben auch bestimmte Vorrechte haben und eben sagen, wo es lang geht. Und das spricht offenbar auch junge Männer intensiv an.
12: Wahlumfragen haben gezeigt, dass junge Frauen häufiger fortschrittlichen Positionen anhängen, während junge Männer stärker zu rechten oder traditionellen Ideologien tendieren. Doch gerade bei jungen Menschen spielen Wechselwirkungen eine große Rolle.
13: Viele Jugendliche politisieren sich auch linksextrem in Abgrenzung zu einer Gesellschaft, wo sie sagen, ja, die driftet immer mehr nach rechts ab. Das sind die Gründe, warum sie sich dann auch zum Beispiel in der Antifa organisieren und dort dann eben auch was gegen Rechtsextreme tun wollen.
12: Extremismus unter Jugendlichen entsteht also nicht isoliert, sondern ist Teil einer Entwicklung, in der sich politische Lager immer stärker gegenüberstehen und es offensichtlich nicht schaffen, die Heranwachsenden in politische Diskurse mit einzubinden.
0: In der Europäischen Union ist seit gut 2 Wochen die Asylreform in Kraft. Damit setzen die Mitgliedstaaten auf schnellere Verfahren an den Außengrenzen und auf konsequentere Rückführungen. Es heißt, es gehe auch um Abschreckung. Europa soll für Zuwanderer möglichst unattraktiv sein. Ganz Europa? Nein. Spanien verfolgt einen ganz eigenen Ansatz. Dabei geht es zwar nicht um Asyl, aber um Zuwanderung. Seit Mitte April können Eingewanderte, die bereits ohne Aufenthaltstitel im Land leben, eine Legalisierung beantragen. Heute läuft diese Frist ab. Aus Madrid berichtet Hans-Günther Kellner.
14: Lola Valdés ist überglücklich. Seit einer Woche hatte die Argentinierin schon die ersehnte Aufenthalts- und Arbeitsgenehmigung. Aber zum Arbeiten brauchte sie auch eine Sozialversicherungsnummer. Jetzt hat sie sie endlich. In der Behörde hätten alle geweint, erzählt sie, die Beamtinnen und Beamten und sie selbst. Als hätte sie die Fußball-Weltmeisterschaft gewonnen. Nach 2 Jahren in Spanien, Anwälte hatten mich gewarnt, dass ich abgelehnt werden würde, wenn ich es alleine, ohne sie machen würde. Liebe Anwälte, hier bin ich mit meinen Papieren. Nun liegt ihr ein Jobangebot vor. Sie soll an einer Madrider Schule in Ernährungsfragen unterrichten. Endlich eine geregelte Arbeit, bezahlte Überstunden und bezahlter Urlaub, sagt sie. Lola Valdés freut sich sogar darauf, Steuern zu bezahlen. Das genaue Gegenteil von den Jobs, die sie ohne Papiere akzeptieren musste. Ich war Interna, Pflegerin in einer Familie, bei der ich auch mein Zimmer hatte. Das ist der schlimmste Job der Welt. Du kommst nie zur Ruhe, hast nie die Möglichkeit, mal rauszugehen. Wenn die alte Dame um 3 Uhr morgens aufsteht, stehst auch du um 3 Uhr morgens auf. Manche Nächte ist sie 4-5 Mal aufgestanden. Und auch den Rest der Zeit bist du nur für sie da. Du schläfst nie. Das ist moderne Sklaverei. Ursprünglich waren die Behörden von rund 500.000 Anträgen ausgegangen. Inzwischen sind es knapp 1 Million. Die meisten davon haben Menschen aus Lateinamerika gestellt. Die Bedingungen? Die Migrantinnen und Migranten müssen vor dem 31. Dezember letzten Jahres eingereist sein und sich bis zur Antragstellung mindestens 5 Monate im Land aufgehalten haben. Und sie dürfen nicht vorbestraft sein. Ganz unumstritten ist das Vorhaben nicht. Knapp die Hälfte der Spanierinnen und Spanier befürchtet, öffentliche Dienstleistungen wie das Gesundheitssystem könnten überlastet werden. Andere sehen in der Migration dagegen einen Weg, die Sozialkasse zu stabilisieren. Rund 15% der Beitragszahlerinnen und Zahler kommen aus dem Ausland. Für Unternehmer überwiegen die Vorteile, so auch für José Antonio Turrado vom Landwirtschaftsverband ASAJA.
15: Wir haben die Einwanderung schon immer begrüßt. Wir brauchen diese Leute. Schon lange beschäftigen wir Leute aus Marokko und vor allem aus Lateinamerika. Von dort kommt wohl die Mehrheit unserer Beschäftigten. Wir brauchen Regeln, die ihnen ermöglichen, zu arbeiten.
14: Seine Haltung zur Migration erstaunt, protestieren die Landwirte doch immer wieder lautstark gegen die linke spanische Regierung. An ihrer Seite dabei oft die ultrarechte Partei Vox. Doch Turrado winkt ab. Auch unter konservativen Regierungen habe es ähnliche Legalisierungskampagnen schon gegeben. Wir brauchen eine Politik, die das Land am Laufen hält, frei von allen Ideologien. Und ein Grund, warum Spanien funktioniert, ist die Einwanderung. Natürlich können wir nicht einfach die Grenzen öffnen, aber das hat ja auch keiner vor. Bislang hat unser Land nicht mehr Leute aufgenommen, als wir integrieren können. Die Einwandererinnen und Einwanderer sind kein Problem, sie sind eine Lösung.
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0: mit Florian Dötsch.
16: Guten Tag. Die Inflation in Deutschland hat sich im Juni auf rund 2,3% abgeschwächt. Bedeutet also, dass die Verbraucherpreise etwas langsamer gestiegen sind. Das geht aus vorläufigen Zahlen des Statistischen Bundesamts in Wiesbaden hervor. Alexander Schmidt vom Hessischen Rundfunk berichtet.
17: Im Mai hatte die Inflation noch bei 2,6% gelegen. Die Statistiker führen den Rückgang auf die Energiepreise zurück, die jetzt den dritten Monat in Folge gefallen sind. Unter anderem wegen des Tankrabatts der Bundesregierung, der in der Nacht auslaufen wird. Im Schnitt kosteten Heizöl, Dieselkraftstoff oder Superbenzin damit aber immer noch fast 3,5% mehr als vor einem Jahr. Der Iran-Krieg hatte den Ölpreis drastisch nach oben klettern lassen. Spürbar teurer wurden im Juni auch viele Dienstleistungen, etwa Autoreparaturen, Versicherungen oder Restaurantbesuche. Lebensmittel haben sich dagegen kaum verteuert, vor allem die Preise für Obst und Gemüse sind aktuell etwas günstiger. Führende Ökonomen erwarten, dass die Inflation dieses Jahr im Schnitt auf 3% steigen wird, nach 2,2% im vergangenen Jahr.
16: Ja, und wir picken uns einen Aspekt raus aus den Inflationsdaten, nämlich die Spritpreise. Und da gilt der Tankrabatt, nämlich genau noch heute. Doch die Preise an den Tankstellen, die ziehen bereits seit Tagen ein wenig an. Das zeigen aktuelle ADAC-Daten, berichtet Petra Thiele aus der SWR Wirtschaftsredaktion.
18: Im bundesweiten Tagesdurchschnitt kostete Super E10 gestern 1,86 Euro, so der ADAC. Diesel gab es demnach für 1,78 Euro. Für beide Kraftstoffe sei dies der 6. Preisanstieg in Folge gewesen. Seit vergangenem Dienstag habe sich E10 um fast 4,5 Cent pro Liter verteuert, Diesel um über 5 Cent. Der Preis für Rohöl sei aber im selben Zeitraum gesunken, betont der Verkehrsclub. Nach seiner Statistik gingen auch heute bereits die Preise an der Tankstelle weiter hoch. E10 war am Morgen um 2 Cent teurer als am Vortag, Diesel um 2,3 Cent. Der ADAC kritisiert den aktuellen Anstieg als nicht gerechtfertigt. Es bestätige sich die Vermutung, dass die Mineralölkonzerne vor dem Ende des Tankrabatts die bevorstehende Steuererhöhung einpreisen. Für morgen Mittag wird ein Preissprung durch das Rabattende erwartet.
16: Die Privatvermögen sind im vergangenen Jahr deutlich gestiegen, nämlich um weltweit fast 11%, berichtet die Schweizer Großbank UBS. In den vergangenen Jahren, 2023, 2024, hatte der Anstieg in Anführungszeichen nur bei 4-5% gelegen. Katrin Hondel aus dem ARD-Studio Genf berichtet.
19: Besonders stark wuchsen die Vermögen vergangenes Jahr in Europa, im Nahen Osten und in Afrika. In diesen Regionen gab es einen Anstieg um 17,5%. Vor allem die starken Finanzmärkte sowie Sachwerte, also zum Beispiel Immobilien und andere Besitzgüter, haben laut UBS zu dem starken Wachstum geführt. Der Reichtum ist aber ungleich verteilt. Der Bericht zeigt auch, dass die Kluft zwischen den Reichsten und dem Rest der Bevölkerung größer geworden ist. Auch seien Vermögen von über 5 Millionen US-Dollar am stärksten gewachsen. Am reichsten sind nach dem UBS-Bericht die Menschen in der Schweiz mit einem durchschnittlichen Vermögen von über 900.000 US-Dollar. Die Deutschen liegen weltweit auf Platz 14 und kamen 2025 auf durchschnittlich knapp 350.000 US-Dollar. Über die Lebenssituation der Menschen in Deutschland sagt das allerdings wenig. Fast 10% der Erwachsenen besaßen 2025 laut UBS weniger als 10.000 Dollar.
16: Viele Unternehmen in Deutschland könnten künftig stärker von Produkten profitieren, die sowohl im Alltag als auch beim Militär eingesetzt werden können. Das geht aus einer aktuellen Studie des Beratungsunternehmens Prognos hervor. Marcel Fehr aus der SWR Wirtschaftsredaktion.
20: Rund 3,5 Millionen Menschen arbeiten laut der Studie in Branchen, die solche Dual-Use-Güter herstellen könnten. Das ist fast jeder zweite Beschäftigte im verarbeitenden Gewerbe sowie in der Informations- und Kommunikationstechnologie. Dual-Use-Güter sind Produkte, die sowohl für zivile als auch für militärische Zwecke genutzt werden können. Etwa Nachtsichtgeräte und Infrarotkameras, die ein Jäger genauso braucht wie ein Soldat zur militärischen Aufklärung. Oder im Maschinenbau werden beispielsweise hochpräzise Kugellager im Fahrzeugbau gebraucht, die ebenso für Raketenantriebe verbaut werden können. Besonders gute Chancen für solche Dual-Use-Güter sieht die Studie im Süden und Westen Deutschlands. Im Osten werden unter anderem Dresden und Chemnitz genannt, im Norden vor allem die Luft- und Raumfahrt sowie die maritime Technik. Laut den Autoren der Studie werden die Grenzen zwischen zivilen und militärischen Produkten immer kleiner. Steigende Verteidigungsausgaben könnten deshalb Innovationen anstoßen und der Industrie neue Möglichkeiten eröffnen.
16: Und zum Schluss gucken wir noch mal kurz auf den deutschen Aktienindex. Der steht zur Stunde bei rund 24.920 Punkten. Das ist ein Plus von 1,2% im Vergleich zum Vortag. Und das waren die Wirtschaftsnews für diese Stunde. Es ist 16.58 Uhr.
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3: Mit Vanja Weingart, guten Tag. Rechtsextreme, linksextreme, Feinde der Demokratie, davon gibt es immer mehr in Deutschland, so steht das im neuen Verfassungsschutzbericht. Laut Bericht ist die Zahl der Extremisten sowohl eben im rechten und im linken Spektrum deutlich gestiegen und zugenommen hat auch die Bedrohung durch Spionage und Sabotage, an erster Stelle durch Russland. Um dieses Thema geht es gleich ausführlich nach den Nachrichten hier in SWR aktuell.
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3: Bis in den Abend viel Sonne, örtlich aber auch Gewitter. Dann sind auch Starkregen, Hagel und Sturmböen möglich. In der Nacht in der Pfalz und in Baden-Württemberg häufig Regen und Gewitter. Das kühlt ab bis auf 19 oder auch bis auf 12 Grad. Morgen gibt es in Ostwürttemberg anfangs noch Regenwolken. Die verziehen sich dann Richtung Bayern. Sonst viel Sonne, einige Wolken auch, aber nur vereinzelt noch Schauer. Maximal 21 Grad. Die gibt es im Nordschwarzwald und bis 28 Grad gibt es in der Vorderpfalz.
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2: Um 17 Uhr mit Antje Rennecke. Die Deutsche Bahn soll im Fernverkehr mehr Konkurrenz bekommen. Die Bundesnetzagentur hat dafür mit einem Beschluss den Weg freigemacht. Aus Bonn, Maike Kreber.
21: Für Bahnfahrende könnte es künftig bessere und günstigere Angebote geben. Denn die Bundesnetzagentur möchte es für neue Anbieter einfacher machen, in das deutsche Bahnnetz einzusteigen. Laut einem Beschlussentwurf der Bundesnetzagentur müsste die Deutsche Bahn künftig mindestens ein Viertel der Kapazitäten auf hochbelasteten Strecken an Wettbewerber abgeben. Etwa an viel befahrenen Bahnlinien wie den Knoten München und Frankfurt. Hintergrund ist der geplante Einstieg des italienischen Eisenbahnunternehmens Italo. Ab Frühjahr 2028 möchte Italo mit 30 eigenen Hochgeschwindigkeitszügen in das deutsche Fernverkehrsbahnnetz einsteigen. Die Deutsche Bahn und die Deutsche Eisenbahn- und Verkehrsgewerkschaft EVG hatten Bedenken geäußert. Vor allem fürchten sie, dass durch weniger Einnahmen auf den rentablen Strecken die Finanzierung der weniger befahrenen Strecken nicht mehr gesichert ist und diese abgehängt werden könnten.
2: Staat und Gesellschaft in Deutschland stehen nach Aussage von Bundesinnenminister Dobrindt unter Druck. Die Gegner von Freiheit und Demokratie kämen sowohl von außen als auch von innen, so Dobrindt bei der Vorstellung des neuen Verfassungsschutzberichts am Vormittag. Demzufolge ist die Zahl von Menschen mit extremistischen Einstellungen vor allem im rechten Spektrum gestiegen. In deutlich geringerem Ausmaß sei das auch im linken Spektrum der Fall. Daneben hat der russische Angriffskrieg gegen die Ukraine laut dem Bundesamt für Verfassungsschutz zu einer Zunahme von russischer Spionage, Sabotage, Desinformation und Einflussoperationen in Deutschland geführt. Die Teuerungsrate in Deutschland ist im Juni überraschend gefallen. Wie das Statistische Bundesamt am Mittag auf der Basis vorläufiger Zahlen mitteilte, verteuerten sich Waren und Dienstleistungen nur noch um 2,3% im Vergleich zum Vorjahresmonat. Im Mai hatte die Rate noch bei 2,6% gelegen, im April bei 2,9%. Als Grund für den Rückgang der Inflation sieht das Bundesamt sinkende Ölpreise und den Tankrabatt, der allerdings morgen ausläuft. Dann dürfte die Inflation nach den Erwartungen der Europäischen Zentralbank wieder steigen. Der Arbeitsmarkt ist auch im Juni nicht in Schwung gekommen. Die Zahl der Arbeitslosen liegt nach Angaben der Arbeitsagentur bei 2.936.000. Das sind 22.000 mehr als im Jahr davor. Die Quote beträgt bundesweit 6,2%. In Baden-Württemberg liegt sie bei 4,6%. Und auch hier sind mehr Menschen arbeitslos als vor einem Jahr. In Rheinland-Pfalz liegt die Quote ebenfalls unter dem Bundesschnitt bei 5,5%. Für das Bundesland ist jedoch die höchste Arbeitslosigkeit im Juni seit 2009. Die Bundesregierung fördert ab morgen den Umbau von Büros und Gewerberäumen in Wohnungen. Nach Angaben von Bauministerin Huberts können Bauherren für jede neue Wohneinheit bis zu 30.000 Euro bekommen. Branchenexperten sagen, dass allein in Deutschlands Großstädten so tausende neue Wohnungen entstehen könnten. Das IFO-Institut schränkt aber ein, Bürogebäude in Bestlage seien nicht automatisch attraktive Wohnorte. Oft fehle es an Kindergärten, Schulen und Geschäften. Nach den tödlichen Schüssen gestern auf 6 Sozialarbeiterinnen und Arbeiter in einem Mutter-Kind-Heim in Stade hat die Polizei eine Mordkommission gegründet. Sie soll die Hintergründe und den Tathergang aufklären. Der mutmaßliche Täter, ein 45-jähriger in Deutschland geborener Türke, wurde festgenommen. Bisher ist noch kein Haftbefehl erlassen worden. Der Mann soll einen Termin mit den Getöteten gehabt haben, in dem es um das Sorgerecht für sein Baby gehen sollte. Tennisprofi Jannik Hanfmann aus Karlsruhe hat beim Turnier in Wimbledon die 2. Runde erreicht. Er setzte sich in seinem Auftaktmatch gegen den Franzosen Giovanni Pecci Pericard in 4 Sätzen durch. In Runde 2 steht auch Hanfmanns Teamkollege Jan-Lennart Struff. SWR-Nachrichten, Redaktion Boris Bauer. Der Wetterbericht für Baden-Württemberg und Rheinland-Pfalz. Am Abend und in der Nacht überquert uns eine Kaltfront mit Regen und Gewittern. Die Vorhersage: Am Abend scheint oft die Sonne und später teils kräftige Gewitter. Im Westen und Norden von Rheinland-Pfalz lockern die Wolken später auf. Es kühlt ab auf 19 bis 12 Grad. Morgen überall in Rheinland-Pfalz und Baden-Württemberg sonnig bei 21 bis 28 Grad. Auch am Donnerstag und Freitag sonnig bei moderaten Temperaturen. 17.05 Uhr.
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3: Mit Vanja Weingart, guten Tag. Immer mehr extremistische Personen in Deutschland. Wir berichten darüber, was genau im Verfassungsschutzbericht 2025 steht. Mercedes-Beschäftigte sind sauer. Unter anderem um weniger Geld für gleiche Arbeit ging es heute bei der Infoveranstaltung in Bad Cannstatt. Und traurige Fußballfans nach dem WM aus. Hören Sie hier gleich die Reaktionen aus der Politik. Der Rechtsextremismus bleibt die größte Bedrohung für die freiheitliche demokratische Grundordnung in Deutschland. So schreibt das Bundesinnenminister Dobrindt im Vorwort des Verfassungsschutzberichts 2025. Aber nicht nur auf der rechten Seite gibt es mehr extremistische und gewaltbereite Menschen. Der Verfassungsschutz hat auch mehr linksextremistische Personen gezählt. Die Details von Nicole Markwald.
4: Innenminister Alexander Dobrindt bringt die Ergebnisse des Verfassungsschutzberichts 2025 auf diese kurze Formel.
5: Deutschland steht unter Druck.
4: Dieser Druck kommt zum einen von innen. Radikale Kräfte aus den politisch extremen Lagern, links und rechts.
5: Bei beiden Gruppen sieht man hier sowohl bei den Linksextremisten als auch bei den Rechtsextremisten, dass das gewaltbereite Potenzial deutlich ansteigend ist. Wir sehen das unterschiedliche Niveau von Rechtsextremisten und Linksextremisten. Entscheidend ist aber hier, dass wir in beiden Phänomenbereichen deutlich steigende Zahlen haben.
4: Das Bundesamt für Verfassungsschutz rechnet inzwischen rund 60.000 Menschen in Deutschland der rechtsextremistischen Szene zu. Unter ihnen viele AfD-Mitglieder. In der linken Szene zählten die Verfassungsschützer zuletzt rund 42.000 Personen, rund 4.200 mehr als im Vorjahr. Eine besondere Herausforderung? Die Täter werden immer jünger, sagt der Innenminister. Verfassungsschutzpräsident Sinan Seelen erklärt, rekrutiert und radikalisiert wird besonders im Internet.
22: Online-Radikalisierung wird immer perfider und zielgerichteter. Wir müssen immer schneller entsprechende Radikalisierungsansprachen detektieren und Aktivitäten, die bis zu Anschlagsplanungen reichen, unterbrechen.
4: Zwischen den extremen Lagern gibt es verbindende Elemente, wie Israel-Feindschaft und Antisemitismus. Antisemitische Hetze habe in sozialen Medien und in extremistischen Netzwerken erschreckende Ausmaße angenommen, beschreibt Dobrindt und erinnert an die Messerattacke auf einen spanischen Touristen am Berliner Holocaust-Mahnmal im vergangenen Jahr. Druck auf Deutschland kommt aber auch von außen, vor allem aus Russland, sagt der CSU-Politiker. Russische Geheimdienste versuchten zum Beispiel, Menschen anzuwerben und gegen Geld im Auftrag Russlands Straftaten zu begehen.
5: Wir stellen fest, dass zunehmend russische Dienste, sogenannte Low-Level-Agenten oder Wegwerfagenten, wie wir dies auch benennen, nutzen, um Sabotageakte oder Spionageaktivitäten durchzuführen.
4: Neben Russland seien besonders China und der Iran aktiv. Deren Aktionen reichten von Sabotageoperationen, wirtschaftlicher oder politischer Einflussnahme bis hin zu Angriffen auf hier lebende Oppositionelle und andere politische Gegner. Dobrindt sieht Deutschland im Fadenkreuz hybrider Bedrohungen. Daraus folgt für ihn:
5: In Anbetracht der Situation sind wir der Überzeugung, dass wir weiter aufrüsten müssen. Weiter aufrüsten, um unsere Fähigkeiten zu stärken, sowohl in der Technik als auch im Bereich der Ermittlungsbefugnisse.
4: Man wolle nun sehr schnell über die angekündigte Reform der Nachrichtendienste entscheiden. Die Geheimdienste bräuchten zum Beispiel mehr Online-Befugnisse. Nur so könnten Verfassungsschutz und Bundesnachrichtendienst, in Dobrindts Worten, zu echten Geheimdiensten werden.
3: Nicole Markwald aus Berlin über den Verfassungsschutzbericht 2025. Die Beschäftigten von Mercedes in Deutschland sollen länger arbeiten, für das gleiche Geld. Das zumindest ist die Idee des Managements. Von dieser Idee haben die Mitarbeitenden in Deutschland letzte Woche erfahren, durch ein offizielles Anschreiben. Darin stand auch, dass eine eigentlich für Juli geplante Sonderzahlung ins kommende Jahr verschoben wird. Und dass das Unternehmen in Deutschland dringend Kosten senken muss und Aufgaben deshalb ins Ausland wandern werden. Alles zusammen ein Schock für die 110.000 Beschäftigten. Heute kamen Mitarbeitende des Werks in Bad Cannstatt zu betriebsinternen Informationsveranstaltungen zusammen. Geli Hensoldt aus der SWR-Wirtschaftsredaktion berichtet.
6: Jessica Perez ist sauer. Sie arbeitet bei Mercedes im Werk in Stuttgart-Untertürkheim und hat eine ganz klare Meinung zu den Sparideen, die das Management am Freitag letzte Woche verkündet hat.
8: Es macht mich total wütend und ich bin nicht bereit, auf einen einzigen Cent zu verzichten.
6: Perez war, wie viele ihrer Kollegen, gerade auf einer betriebsinternen Veranstaltung in der Stuttgarter Karl-Benz-Arena. Hier informierten Management und Betriebsrat mehrere hundert Beschäftigte auch über die gerade bekannt gewordenen Pläne des Mercedes-Vorstands, in Deutschland Kosten zu senken, erzählt dieser Mann danach.
9: Hauptthema war ganz klar die Aussagen von unserem Vorstandsvorsitzenden am Freitag. Und einheitlicher Tenor war für mich auch ganz klar, das kann nicht sein, dass wieder auf dem Rücken von der Mitarbeiter das ausgetragen werden muss. Weil die Versäumnisse, die liegen eigentlich woanders da. Die liegen nicht bei den Mitarbeitern, weil ich glaube, bei uns in Untertürkheim tut jeder, was er kann. Dann muss aber mal vielleicht auch der Vorstand aktiv werden.
6: Aber die Vorschläge, die aus Sicht des Managements die Zukunft des Herstellers sichern sollen, sind bei den Beschäftigten umstritten. Vor allem die Idee, dass die Leute mehr arbeiten sollen, fürs gleiche Geld.
23: Einfach mehr arbeiten, umsonst, das ist nicht gerecht.
24: Ich hoffe, die Gewerkschaft macht da was dagegen. Ich hoffe auch, dass alle zusammenstehen, um dem Vorstand ganz klar die rote Karte da zu zeigen.
25: Im Prinzip ist es ja eine Lohnkürzung.
9: Ja, können wir tun, aber es muss dann auch irgendwo gewisses Maß haben. Fair und gerecht, einfach zu sagen, okay, von mir aus 1-2 Stunden die Woche, aber dann auch einfach die Zukunftssicherung auszubauen oder weitere Maßnahmen dafür zu geben.
6: Arbeitszeit verlängern ohne Lohnausgleich, das geht nicht einfach mal so und das kann eine Firma auch nicht alleine entscheiden. Sondern sowas muss tariflich zwischen Konzern und Gewerkschaft geregelt werden, sagt Hagen Lesch, Tarifexperte beim Institut der Deutschen Wirtschaft.
26: Zum Beispiel eine Standortzusage oder eine Investitionszusage. Dann kann man sozusagen im Rahmen von Ergänzungstarifverträgen, indem man halt irgendetwas festlegt, und das wäre dann zum Beispiel, wir arbeiten 2 oder 3 Stunden länger pro Woche und dafür sichern wir den Standort X bis 2030 oder sowas.
6: Der Experte meint, solche Vereinbarungen könnten eine Möglichkeit sein, langfristig Arbeitsplätze zu sichern.
26: Insofern glaube ich, ist die Idee, bevor ich direkt als Management verkünde, ich muss so und so viele Arbeitsplätze abbauen, zu sagen, hey, Betriebsrat, Belegschaft, wir haben ein Kostenproblem. Unter anderem, lasst uns überlegen, wie wir dieses Kostenproblem in den Griff kriegen können. Das ist aus meiner Sicht der bessere Weg, als eben direkt halt mit der Tür ins Haus zu fallen, wir müssen so und so viele Arbeitsplätze abbauen.
6: Der Mercedes-Vorstand kündigte in dem Schreiben letzte Woche an, in den nächsten Wochen und Monaten Gespräche mit der Arbeitnehmervertretung zu führen. Die aktuelle Lage fasst dieser Beschäftigte so zusammen.
24: Die Stimmung ist schlecht. Schauen wir mal, wie es weitergeht.
3: Und das war ein Bericht von Geli Hensoldt aus der SWR-Wirtschaftsredaktion. Weine aus Rheinland-Pfalz und Baden-Württemberg sind weltberühmt, aber die Weinbauern hier im Südwesten, die haben Probleme beim Anbau, bei der Produktion und im Verkauf. Für Baden-Württemberg spricht die Landwirtschaftsministerin Gentges sogar von einer existenziellen Krise. Die Anbaufläche sei auf den niedrigsten Wert seit 1990 zurückgegangen. Die Genossenschaft Winzer von Baden zum Beispiel will Anfang Juli jetzt einen Insolvenzantrag stellen, weil die wirtschaftlichen Rahmenbedingungen immer schlechter geworden sind. Winzer kämpfen ums Überleben. Deshalb will die grün-schwarze Landesregierung in Baden-Württemberg den Weinbau unterstützen und appelliert auch an die Verbraucher. Mehr dazu von SWR-Reporter Knut Bauer.
7: Der Genuss eines blauen Spätburgunders aus Baden oder der Kauf eines Rieslings aus Württemberg ist für Cem Özdemir nichts anderes als
10: ein Akt des Patriotismus, dass man Weine aus dem eigenen Bundesland trinkt.
7: Dass der Ministerpräsident von den Grünen derart die Werbetrommel für heimische Weine rührt, hat seinen Grund. Ohne Weinbau gäbe es zahlreiche der typischen Kulturlandschaften in Württemberg und Baden nicht.
10: Der Weinbau ist mehr als ein alkoholisches Produkt, das man genießen kann, nicht genießen muss, sondern der prägt unsere Landschaften. Unsere Kulturlandschaften sind ohne Weinbau schlicht nicht verständlich.
7: Doch die Branche steckt in der Krise. Landwirtschaftsministerin Marion Genkes bezeichnet sie gar als existenziell für den Weinbau. Sinkenden Absatzzahlen stehen höhere Produktions- und Lohnkosten gegenüber.
11: Auf der einen Seite wird weniger Wein getrunken. Gleichzeitig sind die Aufwendungen, um Reben zu bewirtschaften und dann auch Wein auszubauen, gestiegen.
7: Um den Weinbau im Land zu erhalten, richtet auch die CDU-Politikerin einen eindringlichen Appell an die Verbraucher.
11: Wenn Sie am Wochenende zu Hause einen Schluck Wein trinken wollen, überlegen Sie sich, ob Sie da einen aus Baden-Württemberg, aus Franken nehmen. Sie würden damit gute Qualität im Glas haben. Sie hätten dann Genuss, den Sie erwerben. Und Sie würden gleichzeitig unserer Kulturlandschaft und allem, was damit zusammenhängt, einen großen Dienst erweisen.
7: Zur Unterstützung der kriselnden Branche führt Baden-Württemberg jetzt als erstes Bundesland eine sogenannte Rotationsbrache ein.
11: Es geht darum, dass einzelne Rebflächen im Grunde zunächst mal aus der Bewirtschaftung genommen werden, aber noch nicht dauerhaft dem Weinbau entzogen und dass es für diese Flächen dann Geld gibt.
7: Mit Fördermitteln von bis zu 2.500 Euro pro Hektar und verstärkten Marketingmaßnahmen will die grün-schwarze Landesregierung dem Weinbau in Baden-Württemberg aus der Patsche helfen und ein weiteres Wegbrechen von Rebflächen verhindern, sagt Ministerpräsident Özdemir.
10: Mit jedem Weingut, mit jeder Winzergenossenschaft, die wir verlieren, geht ein Teil Weinkultur und ein Teil Kulturlandschaften möglicherweise unwiederbringlich verloren. Übrigens auch mit Blick auf den Tourismus, denn wer will schon Urlaub machen in einer brachliegenden Landschaft?
7: Mit 25.800 Hektar ist die Anbaufläche in Baden-Württemberg nach Angaben des Statistischen Landesamts im vergangenen Jahr weiter zurückgegangen. Auf den niedrigsten Wert seit 1990.
3: Baden-Württemberg will den Weinbau unterstützen. Das war ein Bericht aus Stuttgart von Knut Bauer. 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Es ist jetzt 17.16 Uhr. Der Online-Kauf ist ein Reinfall. Auf die E-Mail-Anfrage kommt keine Antwort und die KI-Hotline, die hilft überhaupt nicht. Wie komme ich da als Verbraucherin weiter? Oft leider gar nicht. Das zeigt auch die Bilanz der Verbraucherzentrale Rheinland-Pfalz für das vergangene Jahr. Sie meldet einen neuen Rekord an Beschwerden. Jutta Kaiser aus der SWR-Wirtschaftsredaktion. Was sind denn die häufigsten Fälle von Beschwerden? Erstmal im Onlinehandel.
12: Also oft geht es da um Anbieter aus Asien, die kennen wir ja. Die bewerben ihre Shops ganz massiv auf Internetnetzwerken wie Instagram zum Beispiel. Und da werden dann scheinbar ganz tolle Sachen angeboten für total wenig Geld. Zum Beispiel so ein edler Pullover für 14 Euro, angeblich aus einem Räumungsverkauf einer Boutique, wird dann eher ja zu Hause als minderwertiger Kunstfaserfetzen entlarvt. Das Teil könnte man natürlich reklamieren und zurückschicken, aber das scheitert oft. Und zwar entweder an horrenden Rücksendegebühren oder daran, dass Verbraucher ihre Ansprüche erst gar nicht anmelden und durchsetzen können. Und dann ist es auch so, viele Verbraucherinnen und Verbraucher verzweifeln fast daran, wenn Unternehmen ihren Kundenservice einer KI überlassen und sie haben dann eben nicht mit einem Menschen zu tun am

0: Privatleute ärgern sich, wenn so ein Vertriebsmitarbeiter einer Firma oder auch ein Dienstleister an der Haustür klingelt und dann teure, überdimensionierte Tarife verkaufen will. Immer wieder setzen die Leute dann auch die Verbraucher richtig unter Druck. So von wegen, der DSL-Anschluss würde bald abgeschaltet und sie hätten dann gar kein Internet mehr. Manche lassen sich auch unter Druck setzen, schließen dann ab und warten aber jahrelang auf ihren Glasfaseranschluss. Und besonders ärgerlich ist das, wenn Anbieter, Kundinnen und Kunden nicht aus den Verträgen rauslassen und Kündigungen ablehnen. Es gibt aber auch Beschwerden über Online-Dienstleistungen, so im Verwaltungsbereich auch. Da erwecken unseriöse Firmen den Eindruck, sie wären die zuständige Behörde und kassieren dann ab, obwohl das Ganze beim Originalanbieter gratis gewesen wäre oder auch einfach deutlich günstiger.
1: Ich habe es vorhin schon gesagt, es gibt einen Rekord bei diesen Beschwerden bei der Verbraucherzentrale Rheinland-Pfalz. Über wie viele Beschwerden sprechen wir da genau?
0: Also es wurden über 25.500 Beschwerden und Hinweise entgegengenommen und das sind rund 20% mehr als 2024 und so viele wie noch nie. Kann man sich jetzt fragen, woran liegt das? Und die Verbraucherzentrale sagt, ein Teil sei, dass sie einfach immer mehr oder besser zu erreichen sei auf immer mehr Kanälen. Sie geht aber auch davon aus, dass es insgesamt mehr Gründe für Verbraucherinnen und Verbraucher gibt, sich zu beschweren, wegen eben Unternehmen, die sich ihren Kunden gegenüber nicht so ganz fair verhalten.
1: Neuer Rekord an Beschwerden bei der Verbraucherzentrale in Rheinland-Pfalz. Das waren Informationen von Jutta Kaiser. Die Diskussion über Menschen, die unerlaubt nach Deutschland einreisen, ist im Moment eher leise. Das liegt wohl auch daran, dass sogenannte illegale Migration deutlich weniger geworden ist. Die Zahl hat sich von 2023 auf 2025 halbiert, meldet die Bundespolizei. In Südafrika kocht das Thema illegale Migration gerade hoch. Seit Wochen organisieren in Südafrika fremdenfeindliche Initiativen Demonstrationen gegen illegale Migration. Sie machen Zuwanderer aus Nachbarstaaten für hohe Arbeitslosigkeit, für die Armut und für die Kriminalität im Land verantwortlich. Ihre Forderung: bis zum 30. Juni, also bis heute, sollen alle Migranten ohne gültige Aufenthaltserlaubnis Südafrika verlassen. Für diesen selbstgesetzten Stichtag haben die Organisationen landesweit neue Kundgebungen und einen Shutdown angekündigt. Weil bei fremdenfeindlichen Protesten bereits mehrere Menschen ums Leben gekommen sind, sind auch die Sicherheitsbehörden in erhöhte Alarmbereitschaft. Und die Regierungen vieler Länder wie Ghana, Nigeria, Mosambik, Simbabwe oder Malawi haben damit begonnen, ihre Landsleute zurückzuholen. Stefan Überbach berichtet aus Südafrika.
2: Das hatten viele befürchtet. Ein aufgebrachter Mob geht mit Knüppeln von Haus zu Haus, will Papiere sehen. Wer fremd wirkt oder keine Dokumente zeigen kann, wird aufgefordert zu packen und zu verschwinden. Polizeibeamte und private Sicherheitskräfte versuchen, die Betroffenen vor ihren Nachbarn zu schützen. Szenen wie hier aus einem Armenviertel in Germiston bei Johannesburg werden auch aus anderen Regionen gemeldet. Von ersten Verletzten ist die Rede. Offenbar fühlen sich zahlreiche Menschen durch die fremdenfeindlichen Proteste der vergangenen Wochen ermutigt, das Recht in die eigene Hand zu nehmen und das Ultimatum der selbsternannten Bürgerbewegungen wie March and March oder Operation Dudula umzusetzen. Die verkünden seit Tagen, dass Ausländer ohne gültige Papiere das Land spätestens heute verlassen müssen. Auch die, die in Südafrika um Asyl gebeten haben. Jacinda Ngubese-Zuma, die Anführerin von March and March.
3: Diese Leute sind gekommen, weil sie in ihren Heimatländern um ihr Leben fürchten. Jetzt haben sie hier Angst um ihr Leben. Was hindert sie daran, ins nächste Land zu gehen? Warum kämpfen sie darum, in Südafrika zu bleiben? Wenn du Migrant bist und um dein Leben fürchtest, dann ist jetzt die beste Zeit, nach Hause zu gehen.
2: Bei den großen Demonstrationen in Kapstadt, Pretoria oder Johannesburg ist es bisher vergleichsweise ruhig geblieben. Nur vereinzelt wird von versuchten Plünderungen, brennenden Mülltonnen und Rangeleien mit der Polizei berichtet. Sanele Kambule, einer der Organisatoren der Proteste in der Hafenstadt Durban. Unser Protest richtet sich nicht nur gegen die illegale Einwanderung. Wir demonstrieren auch gegen die Straftaten, die von illegalen Zuwanderern begangen werden, sowie gegen die Belastung der Infrastruktur und des staatlichen Gesundheitssystems. Einige ihrer Ziele haben die Initiativen schon erreicht. Aus Angst vor Repressalien sind Zehntausende Zuwanderer ohne gültige Papiere bereits ausgereist. Und vor den Botschaften

0: Botschaften und Konsulaten ihrer Herkunftsländer in Kapstadt, Johannesburg oder Pretoria warten mindestens genauso viele Menschen noch darauf, in ihre Heimat zurückgebracht zu werden. Nach Simbabwe etwa oder nach Malawi, Nigeria und Mosambik. An den Grenzübergängen haben sich lange Schlangen gebildet. Es ist die größte Fluchtwelle dieser Art, die das demokratische Südafrika je erlebt hat. Und die erste, die von den Regierungen der betroffenen Staaten mitorganisiert wird. Was aber für die Veranstalter der Proteste noch wichtiger sein dürfte, sie sind bei der Politik auf offene Ohren gestoßen. Südafrikas Staatspräsident Ramaphosa lehnt Selbstjustiz zwar entschieden ab und warnt davor, das Recht in die eigene Hand zu nehmen, nennt aber die Sorgen der Menschen vor illegaler Zuwanderung berechtigt und hat einen deutlich härteren Kurs in der Migrationspolitik angekündigt. Der Druck der Straße zeigt also Wirkung. Dabei fangen wir gerade erst an, sagt diese Demonstrantin in Kapstadt.
1: Die Leute sagen, ich bin mit meinem Pass nach Südafrika gekommen, deshalb bin ich legal. Was für ein Quatsch. Ein Pass gibt dir das Recht, in ein Land zu reisen. Aber wenn dein Visum abgelaufen ist, musst du gehen. Warum habt ihr solche Angst, nach Hause zu gehen? Geht nach Hause.
0: Menschenrechtsorganisationen kritisieren das Vorgehen der fremdenfeindlichen Gruppen als rechtswidrig und fordern Südafrikas Staatsführung auf, klar gegen Hasskampagnen und Selbstjustiz Stellung zu beziehen. Außerdem müssten die wahren Gründe für die Krisen des Landes angegangen werden, sagt Chinia Mohammed, die Landesdirektorin für Südafrika bei Amnesty International. Asylsuchende, Flüchtlinge und Migranten für Südafrikas Probleme wie Arbeitslosigkeit, Ungleichheit und den Zusammenbruch öffentlicher Dienstleistungen verantwortlich zu machen, die ihre Ursachen im Erbe der Apartheid haben, ist falsch und gefährlich. Gewalt und Selbstjustiz werden diese Probleme niemals lösen. Sie zerstören nur Menschenleben und vertiefen die gesellschaftliche Spaltung. Das sehen viele der Demonstranten ganz anders. Sie fühlen sich im Recht und wollen Monat für Monat mit ihren Protesten weitermachen. Until we win, bis wir gewonnen haben, wie es auf den Plakaten der Organisation March and March heißt. Südafrika steht also ganz offensichtlich vor unruhigen Zeiten.
2: Stefan Überbach über fremdenfeindliche Demonstrationen in Südafrika. 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Für manche ist es nur Fußball, für manche aber ein wahr gewordener Albtraum der vergangenen Nacht. Die deutsche WM-Begeisterung ist gestoppt nach einem lauen Spiel gegen Paraguay und dann der Niederlage im Elfmeterschießen. Riesenenttäuschung bei den Fußballfans und Reaktionen gab es auch aus der Politik, zum Beispiel von Bundeskanzler Merz auf der Plattform X. Die hat allerdings auch für Verwunderung gesorgt. Warum, das erklärt Jim Bob Nikschas.
3: Es ging um einen Post heute Nacht auf den Accounts des Bundeskanzlers. Da steht, auch wenn das Ausscheiden schmerzt, liebes DFB-Team, mit eurem Einsatz und Teamgeist habt ihr unser Land begeistert. Wir sind stolz auf euch. Da haben sich zuerst viele User im Netz gefragt, welches Spiel der deutschen Mannschaft Merz und sein Team denn da letzte Nacht gesehen haben. Inzwischen hat das Kanzleramt aber nochmal nachgelegt und ruft jetzt dazu auf, sich lieber nicht über das DFB-Team lustig zu machen. Da heißt es, Erfolge feiern wir gemeinsam und in der Niederlage stehen wir zusammen. Und wer den Adler auf der Brust trägt, hat unsere Rückhalt verdient und nicht unseren Spott.
2: Und auch sonst gab es viele Reaktionen von Politikerinnen und Politikern.
3: Da gibt's viel Anteilnahme und Mitgefühl. SPD-Co-Chef und Vizekanzler Lars Klingbeil schreibt bei Instagram, verlieren tut weh, jetzt muss die Nationalelf die richtigen Schlüsse ziehen und mit neuer Stärke zurückkommen. Forschungsministerin Dorothee Bär von der CSU zeigt sich auch tief traurig. Vom Team des Außenministers kommt ein Kopf hoch an die Nationalmannschaft. Die haben das Spiel nämlich im Regierungsflieger nach Paraguay ausgerechnet geschaut. Und auch der frühere Gesundheitsminister der SPD, Karl Lauterbach, hat zugesehen, er findet, Deutschland ist unverdient ausgeschieden, sei das gesamte Spiel über besser gewesen und das 2:1 in der Verlängerung hätte zählen müssen, sagt Lauterbach, also der Schiri war schuld.
2: Außenminister Wadefohl hat das Spiel, wie gehört, auf dem Weg nach Paraguay gesehen und das ist seine Reaktion.
4: Das ist Sport und Sport ist Wettbewerb und am Ende war Paraguay die bessere Mannschaft, hat das Spiel gewonnen. Bin natürlich traurig mit unseren deutschen Spielern und mit ganz Deutschland über diesen Misserfolg. Daran haben wir zu arbeiten, aber ich finde, es gehört sich auch so, dass man demjenigen, der gewonnen hat, am Ende auch gratuliert und versteht, dass dieses Land hier sich freut. Hier gibt es einen Feiertag deswegen. Auch das muss man mal sehen, da sieht man die große Bedeutung, die der Sport doch für die Menschen hat.
2: So der deutsche Außenminister. Außenminister. Und während viele hier versuchen, die Niederlage des DFB sportlich fair zu akzeptieren, wegzustecken oder wegzulächeln, herrscht im Mannschaftsquartier in Winston-Salem gedrückte Aufbruchsstimmung, wie unser Reporter Martin Roschitz beobachtet hat.
5: Es herrscht Aufbruchsstimmung am Mannschaftshotel Guilin Estate. Das war das Zuhause der Spieler in den vergangenen Wochen. Jetzt wollen alle nur noch weg. Es herrscht reges Treiben. Ich habe gerade Nathaniel Brown gesehen und auch Kai Havertz, den besten Torschützen des Teams und gleichzeitig ja auch Unglücksraben, der auch einer der Fehlschützen beim Elfmeterschießen war, neben Nick Woltemade und Jonathan Tah. Autos fahren am Haupteingang des Hotels vor, Spieler steigen ein, reisen individuell ab, zum Teil auch mit ihren Familien oder Freunden. Die Shuttles fahren jetzt zum internationalen Flughafen nach Charlotte. Von dort aus starten Flieger nach München und Frankfurt. Es gibt also keinen gemeinsamen Mannschaftsflieger. Es wirkt so ein bisschen wie eine Flucht und auch der DFB duckt sich weg. Statt einer von allen erwarteten Pressekonferenz gibt es nur ein dünnes Statement von DFB-Präsident Bernd Neuendorf. Das passt ins Bild einer Truppe, in der zu wenige bereit waren, Verantwortung zu übernehmen. Nicht einmal Bundestrainer Julian Nagelsmann.
2: Die Informationen von unserem Reporter Martin Roschitz.
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7: Um 17.30 Uhr mit Antje Rennecke. Die Deutsche Bahn soll im Fernverkehr mehr Konkurrenz bekommen. Die Bundesnetzagentur hat dafür mit einem Beschluss den Weg freigemacht. Aus Bonn, Maike Kreber.
8: Für Bahnfahrende könnte es künftig bessere und günstigere Angebote geben. Denn die Bundesnetzagentur möchte es für neue Anbieter einfacher machen, in das deutsche Bahnnetz einzusteigen. Laut einem Beschlussentwurf der Bundesnetzagentur müsste die Deutsche Bahn künftig mindestens ein Viertel der Kapazitäten auf hochbelasteten Strecken an Wettbewerber abgeben. Etwa an viel befahrenen Bahnlinien wie den Knoten München und Frankfurt. Hintergrund ist der geplante Einstieg des italienischen Eisenbahnunternehmens Italo. Ab Frühjahr 2028 möchte Italo mit 30 eigenen Hochgeschwindigkeitszügen in das deutsche Fernverkehrsbahnnetz einsteigen. Die Deutsche Bahn und die Deutsche Eisenbahn- und Verkehrsgewerkschaft EVG hatten Bedenken geäußert. Vor allem fürchten sie, dass durch weniger Einnahmen auf den rentablen Strecken die Finanzierung der weniger befahrenen Strecken nicht mehr gesichert ist und diese abgehängt werden könnten.
7: Staat und Gesellschaft in Deutschland stehen nach Aussage von Bundesinnenminister Dobrindt unter Druck. Die Gegner von Freiheit und Demokratie kämen sowohl von außen als auch von innen, so Dobrindt bei der Vorstellung des neuen Verfassungsschutzberichts am Vormittag. Demzufolge ist die Zahl von Menschen mit extremistischen Einstellungen vor allem im rechten Spektrum gestiegen. In deutlich geringerem Ausmaß sei das auch im linken Spektrum der Fall. Daneben hat der russische Angriffskrieg gegen die Ukraine laut dem Bundesamt für Verfassungsschutz zu einer Zunahme von russischer Spionage, Sabotage, Desinformation und Einflussoperationen in Deutschland geführt. Die Teuerungsrate in Deutschland ist im Juni überraschend gefallen. Wie das Statistische Bundesamt am Mittag auf der Basis vorläufiger Zahlen mitteilte, verteuerten sich Waren und Dienstleistungen nur noch um 2,3% im Vergleich zum Vorjahresmonat. Im Mai hatte die Rate noch bei 2,6% gelegen, im April bei 2,9%. Als Grund für den Rückgang der Inflation sieht das Bundesamt sinkende Ölpreise und den Tankrabatt, der allerdings morgen ausläuft. Dann dürfte die Inflation nach den Erwartungen der Europäischen Zentralbank wieder steigen. Der Arbeitsmarkt ist auch im Juni nicht in Schwung gekommen. Die Zahl der Arbeitslosen liegt nach Angaben der Arbeitsagentur bei 2.936.000. Das sind 22.000 mehr als im Jahr davor. Die Quote beträgt bundesweit 6,2%. In Baden-Württemberg liegt sie bei 4,6%. Und auch hier sind mehr Menschen arbeitslos als vor einem Jahr. In Rheinland-Pfalz liegt die Quote ebenfalls unter dem Bundesschnitt bei 5,5%. Für das Bundesland ist jedoch die höchste Arbeitslosigkeit im Juni seit 2009. Die Bundesregierung fördert ab morgen den Umbau von Büros und Gewerberäumen in Wohnungen. Nach Angaben von Bauministerin Huberts können Bauherren für jede neue Wohneinheit bis zu 30.000 Euro bekommen. Branchenexperten sagen, dass allein in Deutschlands Großstädten so tausende neue Wohnungen entstehen könnten. Das IFO-Institut schränkt aber ein, Bürogebäude in Bestlage seien nicht automatisch attraktive Wohnorte. Oft fehle es an Kindergärten, Schulen und Geschäften. Nach den tödlichen Schüssen gestern auf 6 Sozialarbeiterinnen und Arbeiter in einem Mutter-Kind-Heim in Stade hat die Polizei eine Mordkommission gegründet. Sie soll die Hintergründe und den Tathergang aufklären. Der mutmaßliche Täter, ein 45-jähriger in Deutschland geborene Türke, wurde festgenommen. Bisher ist noch kein Haftbefehl erlassen worden. Der Mann soll einen Termin mit den Getöteten gehabt haben, in dem es um das Sorgerecht für sein Baby gehen sollte. Tennisprofi Jannik Hanfmann aus Karlsruhe hat beim Turnier in Wimbledon die 2. Runde erreicht. Er setzte sich in seinem Auftaktmatch gegen den Franzosen Giovanni Pecci Pericarach in 4 Sätzen durch. In Runde 2 steht auch Hanfmanns Teamkollege Jan-Lennart Struff. SWR-Nachrichtenredaktion Boris Bauer.
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2: Bis in den Abend gibt es meistens viel Sonne, örtlich aber auch einige Gewitter. Und dann sind auch Starkregen, Hagel und Sturmböen möglich. In der Nacht in der Pfalz und in Baden-Württemberg häufig Regen und Gewitter und es kühlt ab auf 19 bis 12 Grad. Morgen gibt es in Ostwürttemberg anfangs noch Regenwolken und letzte Gewitter, die ziehen dann Richtung Bayern ab. Ansonsten Sonne und Wolken, Schauer gibt es nur vereinzelt, maximal 21 Grad im Nordschwarzwald und bis 28 Grad an der Weinstraße.
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9: Mit Bettina Kozana, hallo. Es hat sich schon fast ins allgemeine Denken eingebrannt, dass alles ständig teurer wird. Wenn sich die Inflationsrate abschwächt wie diesen Monat, dann ist das also auf jeden Fall eine Top-Meldung wert. Im Juni haben sich Dienstleistungen und Waren um 2,3% gegenüber dem Vorjahresmonat verteuert. Damit war der Preisanstieg etwas milder als noch im Mai. Als einen Grund nennt das Statistische Bundesamt den Tankrabatt. Nur noch wenige Stunden, dann ist dieser Rabatt aber Geschichte. Die Maßnahme, mit der der hohe Ölpreis nach Beginn des Irankriegs an unseren Tankstellen abgefedert werden sollte, war von Anfang an umstritten. Und was nun, hat unser Reporter Peter Schmidt in Ulm an einer Tankstelle gefragt.
10: Die letzten Cent, die man sparen kann, die spart man jetzt noch. Müssen alle zur Arbeit und es wird immer nur teurer.
11: Das habe ich überhaupt noch nie erlebt. Jeder will noch mal.
12: Ein paar Pfennig spart man. Ich tanke deshalb jetzt noch mal schnell.
13: Also ich tanke einfach immer, wenn ich Sprit brauche. Ich brauche 10 Liter und fertig aus. Wir müssen alle gucken, dass wir mit dem Geld klarkommen. Und wenn unsere Regierung nichts Besseres einfällt, andere Länder zeigen halt, wie man es auch machen könnte.
9: Die Sorge, dass Sprit in den kommenden Tagen wieder teurer wird, scheint berechtigt zu sein. Unsere Wirtschaftsredakteurin Petra Thiele hat nachgefragt.
14: Im bundesweiten Tagesdurchschnitt kostete Super E10 gestern 1,86 Euro, so der ADAC. Diesel gab es demnach für 1,78 Euro. Für beide Kraftstoffe sei dies der 6. Preisanstieg in Folge gewesen. Seit vergangenem Dienstag habe sich E10 um fast 4,5 Cent pro Liter verteuert, Diesel um über 5 Cent. Der Preis für Rohöl sei aber im selben Zeitraum gesunken, betont der Verkehrsclub. Nach seiner Statistik gingen auch heute bereits die Preise an der Tankstelle weiter hoch. Der ADAC kritisiert den aktuellen Anstieg als nicht gerechtfertigt.
9: Nicht nur das Tanken ist eine teure Angelegenheit geworden, sondern auch das Wohnen. Bezahlbare Wohnungen sind begehrt und in vielen Regionen rar. Das soll sich nach dem Willen der zuständigen Bundesministerin Huberts ändern, unter anderem mit dem Plan, die Umwandlung leerstehender Gewerbeimmobilien staatlich zu fördern. Aus Berlin Dagmar Pepping.
15: Bauministerin Verena Huberts ist optimistisch. Der Ansturm und das Interesse werde sehr groß, sagt die SPD-Politikerin voraus. Insgesamt 300 Millionen Euro stellt ihr Ministerium zur Verfügung, um Gewerbeimmobilien zu Wohnraum umzubauen. Pro Wohneinheit ist ein Zuschuss von 30.000 Euro möglich. Das Förderprogramm des Bundes könnte rechnerisch also für mindestens 10.000 zusätzliche Wohnungen in Deutschland sorgen. Die Anträge auf den Zuschuss können Interessierte ab dem 1. Juli auf der Internetseite der KfW, der Kreditanstalt für Wiederaufbau, stellen.
9: Die Monopolstellung der Deutschen Bahn im Fernverkehr soll aufgebrochen werden. Das will die Bundesnetzagentur durchsetzen. Die Bahn soll demnach bis zu 40% ihrer Kapazitäten auf stark befahrenen Strecken an Wettbewerber abgeben, auch an internationale. Das soll den Kunden Preisvorteile bringen. Die Bahn kritisiert den Plan und argumentiert, er könne dazu führen, dass sie ihr Angebot auf nicht so stark nachgefragten Strecken dann reduzieren muss. Ein neuer Job für Altkanzler Scholz. Heute hat die Nord-Süd-Kommission mit der Arbeit begonnen. Scholz ist Co-Vorsitzender zusammen mit Costa Ricas Präsidentin Laura Chinchilla. Die Kommission soll dazu beitragen, Deutschlands Beziehungen zu Ländern des globalen Südens zu stärken. Einen Tag nach den tödlichen Schüssen in einer Mutter-Kind-Wohngruppe im niedersächsischen Stade gehen die Ermittlungen an eine eigene Mordkommission über. Und noch heute will die Staatsanwaltschaft über einen Antrag auf Haftbefehl gegen den mutmaßlichen Täter entscheiden. Der 45-Jährige soll gestern 6 Menschen getötet haben. Er sollte sich mit den Opfern offenbar zu einem Sorgerechtstermin treffen. Albrecht Breitschuh berichtet für uns seit gestern Mittag. Sein Eindruck mehr als 24 Stunden nach der Tat.
16: Der Tatort an der Dankerstraße, weiträumig abgesperrt, aber einige Menschen haben dort Blumen hinterlegt, auch einige Kerzen flackern da. Also die Stadt ist wirklich noch völlig neben sich, das kann man so sagen.
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9: Erleichterung im rheinland-pfälzischen Traisen nach dem Waldbrand am Rotenfels. Die Anwohner durften zurück in ihre Häuser. Berthold Fuhr hat uns geschildert, was für ein schönes Gefühl das war.
17: Ich hatte das große Glück, als einer der allerersten vor Ort sein zu können, habe die letzte Straßensperre selbst zur Seite schieben dürfen und habe dann vor Ort alle, die ankamen, persönlich begrüßen können. Es war eine super Stimmung. Wir lagen uns im wahrsten Sinne des Wortes gegenseitig in den Armen. Es wurde gewunken, es wurde gehupt. Es war eigentlich so, als ob wir gestern Abend den WM-Titel geholt hätten. So war die Stimmung, wo der Autokonvoi dann nach Traisen zurückgekommen ist.
9: Wegen der aktuellen Trockenheit ruft die baden-württembergische Wasserversorgung zum sparsamen Umgang mit Wasser auf. Der heutige Appell richtet sich an Menschen mit Gärten. Der Sprecher der Landeswasserversorgung, Michael Simon.
18: Wir empfehlen, dass alles, was über den normalen Gebrauch hinausgeht, unterlassen werden sollte. Sprich das aufwendige Gießen, das Befüllen von Pools, alles was so ein Rieseneingriff ist in diesen Wasserhaushalt, das sollte unterlassen werden. Es ist nichts dagegen einzuwenden, einen Gemüsegarten weiter zu bewässern, damit die Pflanzen nicht sterben bei der Hitze. Was man allerdings vermeiden sollte, ist beispielsweise einen englischen Rasen, um die Jahreszeit aufrechterhalten zu wollen. Es ist völlig in Ordnung, wenn das Gras ein bisschen gelb wird, der Rasen erholt sich davon auch wieder.
9: Tübingen zählt bei der Grundsteuer zu den teuersten Städten in Baden-Württemberg. Die Erhöhung aus dem vergangenen Jahr ist aber wirksam, hat der Verwaltungsgerichtshof in Mannheim mitgeteilt. Geklagt hatte eine Wohnungseigentümerin. Florian Dürr berichtet.
19: Sie stützte sich vor allem auf ein Gutachten, das der Eigentümerverein Haus und Grund in Auftrag gegeben hatte. Das Argument, die Stadt habe die Grundsteuersatzung nicht ordnungsgemäß im Internet veröffentlicht. Die Richter sahen das anders und lehnten den Antrag ab. Die Satzung für die Grundsteuererhöhung sei fehlerfrei auf der städtischen Internetseite veröffentlicht worden. Und das Gericht hat gleich festgelegt, dass man dieses Urteil nicht anfechten kann.
9: Das Schicksal von 42 Galloway-Rindern hat vor rund 2 Jahren den Norden von Rheinland-Pfalz sehr bewegt. Die Tiere waren aus schlechter Haltung gerettet worden. Ein Gnadenhof im Rhein-Lahn-Kreis sollte ihre letzte Station sein. Jetzt sind die Rinder geschlachtet worden. SWR-Reporter Tim Seinisch.
20: Eigentlich sollten die Galloways auf dem Gnadenhof ihren Lebensabend verbringen, finanziert durch Spenden und Tierpatenschaften. Anfang des Monats hatte der Betreiber den Tierpaten aber mitgeteilt, dass der Hof heute aufgelöst werde, weil immer weniger Menschen für die Rinder spenden würden und die Haltungskosten gleichzeitig gestiegen seien. Mehrere Tierpaten suchten daraufhin einen neuen Hof für die Galloways, doch schon wenige Tage später waren die Rinder tot. Das hat das zuständige Veterinäramt dem SWR bestätigt. Die Tierpaten kritisieren, dass niemand sie über die Schlachtung informiert habe. Warum die Rinder geschlachtet wurden, ist unklar. Fragen des SWR dazu ließ der Betreiber des Gnadenhofs unbeantwortet.
6: Und sonst so?
9: Da war es wieder, das Problemchen von Bundeskanzler Merz, nicht immer den Ton zu treffen, den Volkesseele erwartet. Aktueller Anlass, das Aus für Deutschland bei der Fußball-WM im 16. Finale gegen Paraguay. Da hat sich gezeigt, dass es nicht nur beim Umgang mit brisanten innen- und außenpolitischen Themen, sondern eben auch bei der Spielanalyse auf jede Nuance ankommt. Jim Bob Nikschas zum Fußball-Fettnäpfchen des Kanzlers.
3: Es geht um einen Post heute Nacht auf den Accounts des Bundeskanzlers und da steht, auch wenn das Ausscheiden schmerzt, liebes DFB-Team, mit eurem Einsatz und Teamgeist habt ihr unser Land begeistert, wir sind stolz auf euch. Naja, und da fragen sich eben gerade viele User im Netz vor allem, welches Spiel der deutschen Mannschaft Merz oder sein Team da letzte Nacht gesehen haben. Marie-Agnes Strack-Zimmermann von der FDP schreibt dazu, sie weiß nicht, was schlimmer war, das Spiel oder Merz-Analyse.
9: Kein Treffer also für Merz. Bundespräsident Steinmeier amtiert gerade für 3 Tage im südbadischen Lörrach. Vielleicht hatte er ja schon vom Rheinfall für den Kanzler gehört, als er am Mittag diese Worte fand.
1: Als Fußballfan kann man nur enttäuscht sein über diesen Ausgang, über das erneut frühe Ausscheiden. Ich hatte mir gerade nach den ersten beiden Spielen mehr erhofft, aber was soll ich sagen? Leider war es nicht der Fall.
9: Und Außenminister Wadefuhl, der musste heute ganz besonders auf seine Wortwahl achten, als er sich während einer Dienstreise ausgerechnet in Paraguays Hauptstadt Asunción zum WM-Aus äußerte.
4: Ich bin natürlich traurig mit unseren deutschen Spielern und mit ganz Deutschland über diesen Misserfolg. Daran haben wir zu arbeiten, aber ich finde, es gehört sich auch so, dass man demjenigen, der gewonnen hat, am Ende auch gratuliert und versteht, dass dieses Land hier sich freut. Hier gibt es einen Feiertag deswegen. Auch das muss man mal sehen, da sieht man die große Bedeutung, die der Sport doch für die Menschen hat.
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2: Und jetzt ist es 17:45.
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2: Mit Patricia Preis.
21: Guten Nachmittag. Nach dem Ausscheiden der deutschen Fußballnationalmannschaft geht es in den Gastgeberländern USA und Mexiko heute Abend mit den nächsten 3 Sechzehntelfinals weiter. Unterdessen macht sich die deutschen Fußballer nach ihrem WM-Aus heute auf die Heimreise. Desiree Krause mit den Updates.
22: Die Nacht war kurz in Winston-Salem. Die deutsche Mannschaft bereitet ihre Abreise aus dem Teamquartier vor. Einen gemeinsamen Rückflug wird es nicht geben. Die Nationalspieler reisen heute individuell aus den USA ab. Neben der Chance auf den Titel hat das DFB-Team durch das Ausscheiden auch die auf viel Geld verpasst. Das Erreichen des Achtelfinals hätte dem DFB 4 Millionen Dollar von der FIFA gebracht. Nochmal 4 wären für das Viertelfinale hinzugekommen. Heute Abend und in der Nacht gibt es 3 Sechzehntelfinals. Die Elfenbeinküste gegen Norwegen, Frankreich gegen Schweden und Mexiko gegen Ecuador.
21: Für Manuel Neuer ist das die letzte Heimreise als Torhüter nach einer Weltmeisterschaft. Nach der Niederlage gegen Paraguay gab Neuer seinen Rücktritt aus der Nationalmannschaft bekannt. Die Zukunft von Julian Nagelsmann als Bundestrainer wird dagegen heiß im Netz diskutiert. Dabei fällt auch immer wieder ein bekannter Name, Jürgen Klopp. Aus dem ARD-WM-Team Anne van Eickels.
23: Das Internet vergisst nicht. Und so spült der Algorithmus ein Video von Jürgen Klopp aus dem März in den Feed. Ein Statement, das man zeitlich einordnen muss, aber das grundlegend sehr viel aussagt. Denn vor 3 Monaten redet Klopp über Klopp und darüber, ob die immer wiederkehrenden Fragen nach dem Bundestrainerjob nicht nerven.
24: Nervig ist gar nicht. Ich war mein Leben lang Trainer und das, oder nicht mein Leben, mein Berufsleben lang Trainer. Und das ist ein fantastischer Job, so, da muss man einfach mal sagen. Und es ist besser, habe ich auch schon ein paar Mal gesagt, die Leute denken, unter Umständen irgendwann in der Zukunft könnte das Jürgen Klopp machen. Als das alle denken würden, so der Letzte, der das machen sollte, ist Jürgen Klopp.
23: Unter Umständen ist die Zukunft jetzt die aktuelle Gegenwart. Auch wenn der TV-Experte Klopp direkt nach dem WM aus der deutschen Mannschaft verlauten ließ, dass das nicht der Moment sei, darüber zu sprechen, vor allem nicht mit ihm. Doch bewusst oder unbewusst hat Klopp die Diskussion selbst schon vorher forciert. Dafür reichten 4 Buchstaben aus. Dieses kurze Noch, als es um die Aufstellung der deutschen Mannschaft für das Auftaktspiel ging. Jürgen Klopps flapsiger Schlagabtausch mit seinem Expertenkollegen Thomas Müller hinterließ ein merkwürdiges Gefühl. Witzelte er live on air über die Zukunft des Bundestrainers, bevor die WM überhaupt begonnen hatte? Klopp entschuldigte sich bei Julian Nagelsmann. Aber dieses Noch war schon in der Fußballwelt und in der Welt des Internets, das nicht vergisst. Und so kommen wir zurück zum nur 42 Sekunden langen Videoschnipsel aus dem März. und der Frage, nervt die Frage nach dem Bundestrainerjob eigentlich?
24: Aber mich nervt das null. Ich kann das halbwegs nachvollziehen, aber ich kann euch halt auch keine besseren Antworten liefern. Also das tut mir halt auch leid für euch. Und mir persönlich ist das völlig wurscht.
23: Und damit hat Klopp dann sehr viel über Klopp gesagt.
21: Beim Grand Slam Turnier in Wimbledon gehen am zweiten Tag insgesamt 6 deutsche Spielerinnen und Spieler auf den Platz. Aktuell spielt Alexander Zverev gegen den Belgier Blocks auf dem Central Court. Im ersten Satz steht es 4:5 für Zverev. Freuen kann sich auch Yannick Hanfmann aus Karlsruhe gegen den Franzosen Giovanni Perci-Pericard. Gewinnt der 34-jährige Hanfmann nach 4 Sätzen und feiert damit seinen ersten Matchsieg in Wimbledon.
0: Ich war auf jeden Fall sehr emotional nach dem Match, auch mich sehr mit dem Team gefreut. Ich hatte hier ein paar taffe Auslosungen. Das wäre jetzt auch nicht die leichteste, aber auf jeden Fall ein bisschen machbarer als Sinner oder Fritz, was ich bekommen habe.
21: Bei den Frauen spielt Laura Siegemund aus Metzingen aktuell gegen die Belgierin Elise Mertens. Im ersten Satz führt Mertens mit 3:1. So viel vom Sport. Die Zeit, es ist gleich 17.49 Uhr.
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23: In SWR aktuell jetzt das Zeitwort. Vor über 60 Jahren fand in Frankfurt am Main der erste Auschwitz-Prozess statt. Der Name Auschwitz steht bis heute synonym für die größten Verbrechen der Menschheitsgeschichte. Auch das Konzentrationslager Majdanek in der Nähe der Stadt Lublin gelegen, war schon kurz nach dem Krieg Gegenstand zweier Strafprozesse in Polen. Der dritte Majdanek-Prozess fand Mitte der 70er Jahre in Deutschland statt, am 30. Juni 1981. Heute vor 45 Jahren wurde in Düsseldorf im Landgericht Urteile verkündet. Pia Fruth erinnert daran im SWR-Zeitwort.
5: Am 30. Juni 1981 geht der Prozess gegen Mitglieder der Wachmannschaft im ehemaligen KZ Majdanek nach 5,5 Jahren zu Ende. 9 Männer und Frauen mussten sich vor dem Düsseldorfer Landgericht wegen Massenmordes und Beihilfe zum Massenmord an mehr als einer Viertelmillion Menschen verantworten. Allein bei einer zynisch Aktion Erntefest genannten Massenhinrichtung wurden in Majdanek über 17.000 Häftlinge an einem einzigen Tag erschossen. Aber gemäß der damaligen Rechtsprechung muss jede einzelne Ermordung individuell nachweisbar sein. Kollektivstrafen existieren nicht. Also gibt es für NS-Verbrechen oft nur vergleichsweise milde Strafen oder sogar Freispruch. Die linke Aktivistin und Gerichtsreporterin Peggy Parnas prangert in ihren Reportagen diese Justizpraxis schon lange an, erzählt sie in einem Interview.
7: Angefangen habe ich, weil die Nazi-Prozesse so verliefen, wie sie verliefen. Und weil Massenmörder hier so sehr viel glimpflicher davonkamen als jede andere Art von Täter. Und das hat sich ja leider überhaupt nicht geändert, aber ganz und gar nicht.
5: Darum hält Peggy Parnas am Abend vor der Urteilsverkündung im Majdanek-Prozess gemeinsam mit anderen Menschen Mahnwache vor dem Düsseldorfer Landgericht. Sie reckt eine brennende Fackel wie ein Schwert in die Höhe. Peggy Parnas hat jüdische Wurzeln und den Holocaust selbst nur knapp überlebt. Für sie haben die Urteile Symbolkraft. Über die letzten Minuten vor der Urteilsverkündung im Schwurgerichtssaal 111 schreibt sie später:
8: Ich werde ermahnt, sitzen zu bleiben, weil man sonst bei dem Andrang meinen Platz weggeben würde. Ich kann nicht. Muss nach vorne. Muss die Leute aus der Nähe sehen. Ich will die sehen, von Angesicht zu Angesicht. Ich will die sehen.
5: Besonders die beiden angeklagten Frauen, Hermine Ryan und Hildegard Lechert, die blutige Brigida, sind für ihre sadistischen Exzesse im Lager bekannt. Zweifelsfrei nachweisen konnte das Gericht aber nur wenige Taten. Darum warten die beiden gefasst mit ondulierten Silberlöckchen und biederen Kostümen zwischen den mitangeklagten Männern auf ihre Urteile.
8: Haben Sie Angst? Frage ich die blutige Brigida, statt sie zu erwürgen. Nein, da war nichts. Wollen wir es anders nennen? Da, wo sie ihre Peitsche mit den Metallkugeln dran schwang, war nichts mehr. Es heißt, dass sie mindestens 1196 Leute umgebracht hat. An den spitzen Stiefeln hatte sie sich dazu Eisenkappen anbringen lassen. Einmal peitschte und trat sie einen, der im Garten arbeitete, bis sie ihn zerrissen hatte, bis er nur noch ein Fetzen von einem Menschen war, ein Klumpen Fleisch. Dann befahl sie: Schafft den Dreck da weg.
10: Hier ist das deutsche Fernsehen mit der Tagesschau.
5: Am 30. Juni 1981 fallen die Urteile.
10: Guten Abend, meine Damen und Herren. Im Düsseldorfer Prozess um die Ermordung von mindestens 250.000 Häftlingen.
5: Hermine Ryan ist die Einzige, die lebenslänglich hinter Gitter soll. Die blutige Brigida nur 12 Jahre. Ein Angeklagter wird sogar freigesprochen.
11: Ein zu mildes Urteil, meinten Demonstranten im Saal und draußen. Eine Frau, deren Familie im KZ umkam, griff den Gerichtsvorsitzenden an.
8: Ich zeige auf die Hinterbänke und schreie, das ist das Volk, in dessen Namen sie ihr Urteil gesprochen haben. Das ist das Volk.
12: Es sind verurteilt worden, die Angeklagte Ryan, wegen gemeinschaftlichen Mordes in zwei Fällen zu lebenslanger Freiheitsstrafe. Die Angeklagte Lichert unter Freisprechung im Übrigen wegen gemeinschaftlicher Beihilfe zum Mord in zwei Fällen.
5: 10 Stunden lang begründet der Vorsitzende Richter Günther Bogen das Urteil. Trotzdem ist es für Peggy Parnas wie ein Schlag ins Gesicht. Als sie 2025 im Alter von knapp 100 Jahren stirbt, hat sich im deutschen Recht glücklicherweise vieles verändert. Heute kann bereits der Dienst in einem Vernichtungslager als Kriegsverbrechen und Beihilfe zum Massenmord verurteilt werden.
2: Pia Fruth mit dem SWR-Zeitwort.
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13: Guten Tag. Die Inflation in Deutschland hat sich im Juni auf rund 2,3% abgeschwächt. Bedeutet also, dass die Verbraucherpreise etwas langsamer gestiegen sind. Das geht aus vorläufigen Zahlen des Statistischen Bundesamts in Wiesbaden hervor. Alexander Schmidt vom Hessischen Rundfunk.
14: Im Mai hatte die Inflation noch bei 2,6% gelegen. Die Statistiker führen den Rückgang auf die Energiepreise zurück, die jetzt den dritten Monat in Folge gefallen sind. Unter anderem wegen des Tankrabatts der Bundesregierung, der in der Nacht auslaufen wird. Im Schnitt kosteten Heizöl, Dieselkraftstoff oder Superbenzin damit aber immer noch fast 3,5% mehr als vor einem Jahr. Der Iran-Krieg hatte den Ölpreis drastisch nach oben klettern lassen. Spürbar teurer wurden im Juni auch viele Dienstleistungen, etwa Autoreparaturen, Versicherungen oder Restaurantbesuche. Lebensmittel haben sich dagegen kaum verteuert, vor allem die Preise für Obst und Gemüse sind aktuell etwas günstiger. Führende Ökonomen erwarten, dass die Inflation dieses Jahr im Schnitt auf 3% steigen wird, nach 2,2% im vergangenen Jahr.
13: Ja, und wir schauen ein bisschen genauer auf die Spritpreise, denn der Tankrabatt, der gilt, und zwar heute noch. Doch die Preise an den Tankstellen, die ziehen seit Tagen bereits wieder an. Das zeigen jedenfalls aktuelle ADAC-Daten, berichtet Petra Thiele aus der SWR-Wirtschaftsredaktion.
15: Im bundesweiten Tagesdurchschnitt kostete Super E10 gestern 1,86 Euro, so der ADAC. Diesel gab es demnach für 1,78 Euro. Für beide Kraftstoffe sei dies der 6. Preisanstieg in Folge gewesen. Seit vergangenem Dienstag habe sich E10 um fast 4,5 Cent pro Liter verteuert, Diesel um über 5 Cent. Der Preis für Rohöl sei aber im selben Zeitraum gesunken, betont der Verkehrsclub. Nach seiner Statistik gingen auch heute bereits die Preise an der Tankstelle weiter hoch. E10 war am Morgen um 2 Cent teurer als am Vortag, Diesel um 2,3 Cent. Der ADAC kritisierte den aktuellen Anstieg als nicht gerechtfertigt. Es bestätige sich die Vermutung, dass die Mineralölkonzerne vor dem Ende des Tankrabatts die bevorstehende Steuererhöhung einpreisen. Für morgen Mittag wird ein Preissprung durch das Rabattende erwartet.
13: Die Privatvermögen sind im vergangenen Jahr deutlich gestiegen, nämlich um weltweit fast 11%, berichtet die Schweizer Großbank UBS. In den Jahren 2023 und 2024 hatte der Anstieg in Anführungszeichen nur bei 4-5% gelegen. Katrin Hondel aus dem ARD-Studio Genf.
25: Besonders stark wuchsen die Vermögen vergangenes Jahr in Europa, im Nahen Osten und in Afrika. In diesen Regionen gab es einen Anstieg um 17,5%. Vor allem die starken Finanzmärkte sowie Sachwerte, also zum Beispiel Immobilien und andere Besitzgüter, haben laut UBS zu dem starken Wachstum geführt. Der Reichtum ist aber ungleich verteilt. Der Bericht zeigt auch, dass die Kluft zwischen den Reichsten und dem Rest der Bevölkerung größer geworden ist. Auch sein Vermögen von über 5 Millionen US-Dollar am stärksten gewachsen. Am reichsten sind nach dem UBS-Bericht die Menschen in der Schweiz mit einem durchschnittlichen Vermögen von über 900.000 US-Dollar. Die Deutschen liegen weltweit auf Platz 14 und kamen 2025 auf durchschnittlich knapp 350.000 US-Dollar. Über die Lebenssituation der Menschen in Deutschland sagt das allerdings wenig. Fast 10% der Erwachsenen besaßen 2025 laut UBS weniger als 10.000 Dollar.
13: Viele Unternehmen in Deutschland könnten künftig stärker von Produkten profitieren, die sowohl im Alltag als auch beim Militär eingesetzt werden können. Das geht zumindest aus einer neuen Studie des Beratungsunternehmens Prognos hervor. Marcel Fehr aus der SWR Wirtschaftsredaktion.
3: Rund 3,5 Millionen Menschen arbeiten laut der Studie in Branchen, die solche Dual-Use-Güter herstellen könnten. Das ist fast jeder zweite Beschäftigte im verarbeitenden Gewerbe sowie in der Informations- und Kommunikationstechnologie. Dual-Use-Güter sind Produkte, die sowohl für zivile als auch für militärische Zwecke genutzt werden können. Etwa Nachtsichtgeräte und Infrarotkameras, die ein Jäger genauso braucht wie ein Soldat zur militärischen Aufklärung. Oder im Maschinenbau werden beispielsweise hochpräzise Kugellager im Fahrzeugbau gebraucht, die ebenso für Raketenantriebe verbaut werden können. Besonders gute Chancen für solche Dual-Use-Güter sieht die Studie im Süden und Westen Deutschlands. Im Osten werden unter anderem Dresden und Chemnitz genannt, im Norden vor allem die Luft- und Raumfahrt sowie die maritime Technik. Laut den Autoren der Studie werden die Grenzen zwischen zivilen und militärischen Produkten immer kleiner. Steigende Verteidigungsausgaben könnten deshalb Innovationen anstoßen und der Industrie neue Möglichkeiten eröffnen.
13: Für heute waren das die Wirtschaftsnachrichten aus dem SWR. Es ist 17.58 Uhr.
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16: Rechtsextreme, Linksextreme, Feinde der Demokratie. Davon gibt es immer mehr in Deutschland, so steht das im neuen Verfassungsschutzbericht. Zugenommen hat auch die Bedrohung durch Spionage und Sabotage, an erster Stelle durch Russland. Um dieses Thema geht es gleich ausführlich nach den Nachrichten hier in SWR aktuell.
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16: Bis in den Abend hinein gibt es viel Sonne, örtlich aber auch einige Gewitter. Und da kann es dann auch Starkregen, Sturmböen und Hagel geben. In der Nacht in der Pfalz und in Baden-Württemberg häufig Regen und Gewitter. Es kühlt ab auf 19 bis 12 Grad. Morgen ziehen die Gewitter und der Regen dann Richtung Bayern ab. Es gibt hauptsächlich Sonne und Wolken und nur vereinzelt ein paar Schauer. Maximal 21 Grad im Nordschwarzwald und bis zu 28 Grad an der Weinstraße.
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17: Um 18 Uhr mit Antje Rennecke. Kinder, die in den USA geboren werden, bekommen weiterhin automatisch die US-Staatsbürgerschaft. Das gilt auch dann, wenn sich die Eltern illegal oder nur kurzzeitig in den USA aufhalten. Das hat das oberste US-Gericht, der Supreme Court, klargestellt. Das Urteil ist eine Niederlage für US-Präsident Trump. Er hatte eine Anordnung erlassen, um das Geburtsrecht einzuschränken. In einem weiteren Urteil folgten die Richter dagegen Trumps Linie. Sie erklärten Verbote für Transgender-Athletinnen im Frauensport für rechtmäßig. Die NATO hat an ihrer Ostflanke im Baltikum jetzt ein zweites taktisches Hauptquartier für die Verteidigung. Die Verantwortung übernimmt das deutsch-niederländische Korps. Verteidigungsminister Pistorius sprach bei der Kommandoübergabe in der estnisch-lettischen Grenzstadt Valga von einer Erfolgsgeschichte. Deutschland hat sein militärisches Engagement im Baltikum nach Russlands Angriff auf die Ukraine deutlich ausgebaut. In Litauen will die Bundeswehr bis 2027 eine gefechtsbereite Brigade mit einer Gesamtstärke von bis zu 5000 Soldaten stationieren. Staat und Gesellschaft in Deutschland stehen nach Aussage von Bundesinnenminister Dobrindt unter Druck. Die Gegner von Freiheit und Demokratie kämen sowohl von außen als auch von innen, so Dobrindt bei der Vorstellung des neuen Verfassungsschutzberichts am Vormittag. Demzufolge ist die Zahl von Menschen mit extremistischen Einstellungen vor allem im rechten Spektrum gestiegen. In deutlich geringerem Ausmaß sei auch das im linken Spektrum der Fall. Daneben hat der russische Angriffskrieg gegen die Ukraine laut dem Bundesamt für Verfassungsschutz zu einer Zunahme von russischer Spionage, Sabotage, Desinformation und Einflussoperationen in Deutschland geführt. Das Sendeverbot für den russischen Staatssender Russia Today in Deutschland ist rechtmäßig. Das hat das Berliner Verwaltungsgericht entschieden. Kurz vor Russlands Überfall auf die Ukraine im Februar 2022 hatte die Medienanstalt Berlin-Brandenburg die Verbreitung des Programms untersagt. Grund war eine fehlende Zulassung. Seit März 2022 ist das Programm in der gesamten Europäischen Union verboten. Bundespräsident Steinmeier hat sich am Nachmittag in der südbadischen Grenzstadt Lörrach kritisch zu den deutschen Grenzkontrollen geäußert. Zuvor hatte sich der Bundespräsident im Lörracher Rathaus mit Kommunalpolitikern getroffen und über die Situation im Dreiländereck an der Grenze zu Frankreich und der Schweiz gesprochen. Auf Journalistenfragen sagte er dazu:
1: Ich muss es deshalb kritisch sehen, weil das Ideal der europäischen Zusammenarbeit ist natürlich eine Situation ohne Grenzkontrollen. Aber wir haben uns eben mit den Realitäten außerhalb des Ideals bewegt. Deshalb mussten besondere Vorkehrungen getroffen werden, die allerdings in der Tat nur vorübergehender Natur sein sollen.
17: Bis Donnerstag hat Steinmeier seinen Amtssitz von Berlin nach Lörrach verlegt, um mit den Menschen dort ins Gespräch zu kommen. Nach den tödlichen Schüssen gestern auf 6 Sozialarbeiter in einem Mutter-Kind-Heim in Stade hat die Polizei eine Mordkommission gegründet. Sie soll die Hintergründe und den Tathergang aufklären. Der mutmaßliche Täter, ein 45-jähriger in Deutschland geborene Türke, wurde festgenommen. Bisher ist noch kein Haftbefehl erlassen worden. Der Mann hatte einen Termin mit den späteren Opfern, bei dem es um das Sorgerecht für sein Baby gehen sollte. In der Welterbestadt Quedlinburg ist die Franziskanerkapelle aus dem 13. Jahrhundert nach einer mehrjährigen Sanierung wieder öffentlich zugänglich. Eine Sprecherin der Stadt in Sachsen-Anhalt sagte, bei den Bauarbeiten sei die historische Bausubstanz im Stile der Hochgotik möglichst originalgetreu erhalten worden. Insgesamt seien dafür knapp 900.000 Euro investiert worden. In die Überlegungen zur künftigen Nutzung der Kapelle würden auch Lehrer und Schüler einer angrenzenden Schule mit einbezogen. SWR-Nachrichtenredaktion Stefan Evertz. Der Wetterbericht für Baden-Württemberg und Rheinland-Pfalz. Am Abend und in der Nacht überquert uns eine Kaltfront mit Regen und Gewittern. Die Vorhersage: Am Abend oft scheint oft die Sonne und später teils kräftige Gewitter. Im Westen und Norden von Rheinland-Pfalz lockern die Wolken später auf. Es kühlt ab auf 19 bis 12 Grad. Morgen überall in Rheinland-Pfalz und Baden-Württemberg sonnig bei 21 bis 28 Grad. Auch am Donnerstag und Freitag sonnig bei moderaten Temperaturen. 18.05 Uhr.
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9: Mit Vanja Weingart. Guten Abend. Immer mehr extremistische Personen in Deutschland. Wir berichten darüber, was genau im Verfassungsschutzbericht 2025 steht. Mercedes-Beschäftigte sind sauer. Unter anderem um weniger Geld für gleiche Arbeit ging es heute bei einer Infoveranstaltung in Bad Cannstatt. Und traurige Fußballfans nach dem WM-Aus. Hören Sie die Reaktion aus der Politik hier in SWR Kultur aktuell bis 18.30 Uhr. Der Rechtsextremismus bleibt die größte Bedrohung für die freiheitliche demokratische Grundordnung in Deutschland. So schreibt es Bundesinnenminister Dobrindt im Vorwort des Verfassungsschutzberichts 2025. Aber nicht nur auf der rechten Seite gibt es mehr extremistische und gewaltbereite Menschen. Der Verfassungsschutz hat auch mehr linksextremistische Personen gezählt. Die Details jetzt von Nicole Markwald.
18: Innenminister Alexander Dobrindt bringt die Ergebnisse des Verfassungsschutzberichts 2025 auf diese kurze Formel.
19: Deutschland steht unter Druck.
18: Dieser Druck kommt zum einen von innen. Radikale Kräfte aus den politisch extremen Lagern, links und rechts.
19: Bei beiden Gruppen sieht man hier sowohl bei den Linksextremisten als auch bei den Rechtsextremisten, dass das gewaltbereite Potenzial deutlich ansteigend ist. Wir sehen das unterschiedliche Niveau von Rechtsextremisten und Linksextremisten. Entscheidend ist aber hier, dass wir in beiden Phänomenbereichen deutlich steigende Zahlen haben.
18: Das Bundesamt für Verfassungsschutz rechnet inzwischen rund 60.000 Menschen in Deutschland der rechtsextremistischen Szene zu. Unter ihnen viele AfD-Mitglieder. In der linken Szene zählten die Verfassungsschützer zuletzt rund 42.000 Personen, rund 4.200 mehr als im Vorjahr. Eine besondere Herausforderung? Die Täter werden immer jünger, sagt der Innenminister. Verfassungsschutzpräsident Sinan Seelen erklärt, rekrutiert und radikalisiert wird besonders im Internet.
20: Online-Radikalisierung wird immer perfider und zielgerichteter. Wir müssen immer schneller entsprechende Radikalisierungsansprachen detektieren. und Aktivitäten, die bis zu Anschlagsplanungen reichen, unterbrechen.
18: Zwischen den extremen Lagern gibt es verbindende Elemente, wie Israel-Feindschaft und Antisemitismus. Antisemitische Hetze habe in sozialen Medien und in extremistischen Netzwerken erschreckende Ausmaße angenommen, beschreibt Dobrindt und erinnert an die Messerattacke auf einen spanischen Touristen am Berliner Holocaust-Mahnmal im vergangenen Jahr. Druck auf Deutschland kommt aber auch von außen, vor allem aus Russland, sagt der CSU-Politiker. Russische Geheimdienste versuchten zum Beispiel, Menschen anzuwerben und gegen Geld im Auftrag Russlands Straftaten zu begehen.
19: Wir stellen fest, dass zunehmend russische Dienste, sogenannte Low-Level-Agenten oder Wegwerfagenten, wie wir dies auch benennen, nutzen, um Sabotageakte oder Spionageaktivitäten durchzuführen.
18: Neben Russland seien besonders China und der Iran aktiv. Deren Aktionen reichten von Sabotageoperationen, wirtschaftlicher oder politischer Einflussnahme bis hin zu Angriffen auf hier lebende Oppositionelle und andere politische Gegner. Dobrindt sieht Deutschland im Fadenkreuz hybrider Bedrohungen. Daraus folgt für ihn:
19: In Anbetracht der Situation sind wir der Überzeugung, dass wir weiter aufrüsten müssen. Weiter aufrüsten, um unsere Fähigkeiten zu stärken, sowohl in der Technik als auch im Bereich der Ermittlungsbefugnisse.
18: Man wolle nun sehr schnell über die angekündigte Reform der Nachrichtendienste entscheiden. Die Geheimdienste bräuchten zum Beispiel mehr Online-Befugnisse. Nur so könnten Verfassungsschutz und Bundesnachrichtendienst, in Dobrindts Worten, zu echten Geheimdiensten werden.
9: Nicole Markwald aus Berlin über den Verfassungsschutzbericht 2025. Die Beschäftigten von Mercedes in Deutschland sollen länger arbeiten für das gleiche Geld. Das zumindest ist die Idee des Managements. Von dieser Idee haben die Mitarbeitenden in Deutschland letzte Woche erfahren durch ein offizielles Anschreiben. Darin stand auch, dass eine eigentlich für Juli geplante Sonderzahlung ins kommende Jahr verschoben wird und dass das Unternehmen in Deutschland dringend Kosten senken muss und Aufgaben deshalb ins Ausland wandern werden. Alles zusammen ein Schock für die 110.000 Beschäftigten. Heute kamen Mitarbeitende des Werks in Bad Cannstatt zur betriebsinternen Informationsveranstaltung zusammen. Geli Hensoldt aus der SWR-Wirtschaftsredaktion berichtet.
0: Jessica Perez ist sauer. Sie arbeitet bei Mercedes im Werk in Stuttgart-Untertürkheim und hat eine ganz klare Meinung zu den Sparideen, die das Management am Freitag letzte Woche verkündet hat.
7: Es macht mich total wütend und ich bin nicht bereit, auf einen einzigen Cent zu verzichten.
0: Perez war, wie viele ihrer Kollegen, gerade auf einer betriebsinternen Veranstaltung in der Stuttgarter Karl-Benz-Arena. Hier informierten Management und Betriebsrat mehrere hundert Beschäftigte auch über die gerade bekannt gewordenen Pläne des Mercedes-Vorstands, in Deutschland Kosten zu senken, erzählt dieser Mann danach.
21: Hauptthema war ganz klar die Aussagen von unserem Vorstandsvorsitzenden am Freitag. Und einheitlicher Tenor war für mich auch ganz klar, das kann nicht sein, dass wieder auf dem Rücken von der Mitarbeiter das ausgetragen werden muss. Weil die Versäumnisse, die liegen eigentlich woanders da. Die liegen nicht bei den Mitarbeitern, weil ich glaube, bei uns in Untertürkheim tut jeder, was er kann. Dann muss aber mal vielleicht auch der Vorstand aktiv werden.
0: Aber die Vorschläge, die aus Sicht des Managements die Zukunft des Herstellers sichern sollen, sind bei den Beschäftigten umstritten. Vor allem die Idee, dass die Leute mehr arbeiten sollen, fürs gleiche Geld.
22: Einfach mehr arbeiten, umsonst, das ist nicht gerecht.
23: Ich hoffe, die Gewerkschaft macht da was dagegen. Ich hoffe auch, dass alle zusammenstehen, um dem Vorstand ganz klar die rote Karte da zu zeigen.
24: Im Prinzip ist es ja eine Lohnkürzung.
21: Ja, können wir tun, aber es muss dann auch irgendwo gewisses Maß haben. Fair und gerecht, einfach zu sagen, okay, von mir aus 1-2 Stunden die Woche, aber dann auch einfach die Zukunftssicherung auszubauen oder weitere Maßnahmen dafür zu geben.
0: Arbeitszeit verlängern ohne Lohnausgleich, das geht nicht einfach mal so und das kann eine Firma auch nicht alleine entscheiden. Sondern sowas muss tariflich zwischen Konzern und Gewerkschaft geregelt werden, sagt Hagen Lesch, Tarifexperte beim Institut der Deutschen Wirtschaft.
26: Zum Beispiel eine Standortzusage oder eine Investitionszusage. Dann kann man sozusagen im Rahmen von Ergänzungstarifverträgen, indem man halt irgendetwas festlegt, und das wäre dann zum Beispiel, wir arbeiten 2 oder 3 Stunden länger, pro Woche und dafür sichern wir den Standort X bis 2030 oder sowas.
0: Der Experte meint, solche Vereinbarungen könnten eine Möglichkeit sein, langfristig Arbeitsplätze zu sichern.
26: Insofern glaube ich, ist die Idee, bevor ich direkt als Management verkünde, ich muss so und so viele Arbeitsplätze abbauen, zu sagen, hey, Betriebsrat, Belegschaft, wir haben ein Kostenproblem. Unter anderem, lasst uns überlegen, wie wir dieses Kostenproblem in den Griff kriegen können. Das ist aus meiner Sicht der bessere Weg, als eben direkt halt mit der Tür ins Haus zu fallen, wir müssen so und so viele Arbeitsplätze abbauen.
0: Der Mercedes-Vorstand kündigte in dem Schreiben letzte Woche an, in den nächsten Wochen und Monaten Gespräche mit der Arbeitnehmervertretung zu führen. Die aktuelle Lage fasst dieser Beschäftigte so zusammen.
23: Die Stimmung ist schlecht. Schauen wir mal, wie es weitergeht.
9: Über mögliche Veränderungen bei Mercedes hat Geli Hensoldt berichtet. Weine aus Rheinland-Pfalz und Baden-Württemberg sind weltberühmt. Aber die Weinbauern im Südwesten haben Probleme beim Anbau, bei der Produktion und im Verkauf. Für Baden-Württemberg spricht die Landwirtschaftsministerin sogar von einer existenziellen Krise. Die Anbaufläche sei auf den niedrigsten Wert seit 1990 zurückgegangen. Die Genossenschaft Winzer von Baden zum Beispiel will Anfang Juli einen Insolvenzantrag stellen, weil die wirtschaftlichen Rahmenbedingungen immer schlechter geworden sind. Winzer kämpfen ums Überleben. Deshalb will die grün-schwarze Landesregierung in Baden-Württemberg den Weinbau unterstützen und appelliert auch an die Verbraucher. Mehr dazu von SWR-Reporter Knut Bauer.
2: Der Genuss eines blauen Spätburgunders aus Baden oder der Kauf eines Rieslings aus Württemberg ist für Cem Özdemir nichts anderes als
5: ein Akt des Patriotismus, dass man Weine aus dem eigenen Bundesland trinkt.
2: Dass der Ministerpräsident von den Grünen derart die Werbetrommel für heimische Weine rührt, hat seinen Grund. Ohne Weinbau gäbe es zahlreiche der typischen Kulturlandschaften in Württemberg und Baden nicht.
5: Der Weinbau ist mehr als ein alkoholisches Produkt, das man genießen kann, nicht genießen muss, sondern der prägt unsere Landschaften. Unsere Kulturlandschaften sind ohne Weinbau schlicht nicht verständlich.
2: Doch die Branche steckt in der Krise. Landwirtschaftsministerin Marion Genkes bezeichnet sie gar als existenziell für den Weinbau. Sinkenden Absatzzahlen stehen höhere Produktions- und Lohnkosten gegenüber.
8: Auf der einen Seite wird weniger Wein getrunken. Gleichzeitig sind die Aufwendungen, um Reben zu bewirtschaften und dann auch Wein auszubauen, gestiegen.
2: Um den Weinbau im Land zu erhalten, richtet auch die CDU-Politikerin einen eindringlichen Appell an die Verbraucher.
8: Wenn Sie am Wochenende zu Hause einen Schluck Wein trinken wollen, überlegen Sie sich, ob Sie da einen aus Baden-Württemberg, aus Franken nehmen. Sie würden damit gute Qualität im Glas haben. Sie hätten dann Genuss, den Sie erwerben. Und Sie würden gleichzeitig unserer Kulturlandschaft und allem, was damit zusammenhängt, einen großen Dienst erweisen.
2: Zur Unterstützung der kriselnden Branche führt Baden-Württemberg jetzt als erstes Bundesland eine sogenannte Rotationsbrache ein.
8: Es geht darum, dass einzelne Rebflächen im Grunde zunächst mal aus der Bewirtschaftung genommen werden, aber noch nicht dauerhaft dem Weinbau entzogen. Und dass es für diese Flächen dann Geld gibt.
2: Mit Fördermitteln von bis zu 2.500 Euro pro Hektar und verstärkten Marketingmaßnahmen will die grün-schwarze Landesregierung dem Weinbau in Baden-Württemberg aus der Patsche helfen und ein weiteres Wegbrechen von Rebflächen verhindern, sagt Ministerpräsident Özdemir.
5: Mit jedem Weingut, mit jeder Winzergenossenschaft, die wir verlieren, geht ein Teil Weinkultur und ein Teil Kulturlandschaften möglicherweise unwiederbringlich verloren. Übrigens auch mit Blick auf den Tourismus, denn wer will schon Urlaub machen in einer brachliegenden Landschaft?
2: Mit 25.800 Hektar ist die Anbaufläche in Baden-Württemberg nach Angaben des Statistischen Landesamts im vergangenen Jahr weiter zurückgegangen. Auf den niedrigsten Wert seit 1990.
9: Der Bericht aus Stuttgart von Knut Bauer. Der Online-Kauf war ein Reinfall, auf die E-Mail-Anfrage kommt keine Antwort und auch die KI-Hotline hilft nicht. Wie komme ich als Verbraucherin da jetzt weiter? Oft leider gar nicht. Das zeigt auch die Bilanz der Verbraucherzentrale Rheinland-Pfalz für das vergangene Jahr. Sie meldet einen neuen Rekord an Beschwerden. Jutta Kaiser aus der SWR-Wirtschaftsredaktion. Was sind denn die häufigsten Fälle von Beschwerden jetzt erstmal im Online-Handel?
3: Also oft geht es da um Anbieter aus Asien, die kennen wir ja. Die bewerben ihre Shops ganz massiv auf Internetnetzwerken wie Instagram zum Beispiel. Und da werden dann scheinbar ganz tolle Sachen angeboten für total wenig Geld. Zum Beispiel so ein edler Pullover für 14 Euro, angeblich aus einem Räumungsverkauf einer Boutique, wird dann eher ja zu Hause als minderwertiger Kunstfaserfetzen entlarvt. Das Teil könnte man natürlich reklamieren und zurückschicken, aber das scheitert oft. Und zwar entweder an horrenden Rücksendegebühren oder daran, dass Verbraucher ihre Ansprüche erst gar nicht anmelden und durchsetzen können. Und dann ist es auch so, viele Verbraucherinnen und Verbraucher verzweifeln fast daran, wenn Unternehmen ihren Kundenservice einer KI überlassen. Und sie haben dann eben nicht mit einem Menschen zu tun am anderen Ende der Telefon-Hotline oder des Chats, sondern mit einem künstlichen Bot.
9: Wie kann die Verbraucherzentrale in so einem Fall denn helfen?
3: Ja, die wendet sich schriftlich an die Unternehmen und dann landet so ein Fall eben doch wieder beim Menschen. Die Verbraucherzentrale erzwingt quasi, dass sich jemand von der Firma persönlich kümmert und kann so oft helfen. Allerdings ist das natürlich sehr umständlich und deswegen appelliert die Verbraucherzentrale auch an die Unternehmen, das ja besser zu lösen als bisher und eben auch an die Politik, sich diesem Thema anzunehmen.
9: Beim Online-Shopping gab es besonders viele Beschwerden. Welche Anfragen landen sonst noch bei den Verbraucherzentralen?

0: Eindruck, sie wären die zuständige Behörde und kassieren dann ab, obwohl das Ganze beim Originalanbieter gratis gewesen wäre oder auch einfach deutlich günstiger.
1: Ich habe es vorhin schon gesagt, es gibt einen Rekord bei diesen Beschwerden bei der Verbraucherzentrale Rheinland-Pfalz. Über wie viele Beschwerden sprechen wir da genau?
0: Also es wurden über 25.500 Beschwerden und Hinweise entgegengenommen und das sind rund 20% mehr als 2024 und so viele wie noch nie. Kann man sich jetzt fragen, woran liegt das? Und die Verbraucherzentrale sagt, ein Teil sei, dass sie einfach immer mehr oder besser zu erreichen sei, auf immer mehr Kanälen. Sie geht aber auch davon aus, dass es insgesamt mehr Gründe für Verbraucherinnen und Verbraucher gibt, sich zu beschweren, wegen eben Unternehmen, die sich ihren Kunden gegenüber nicht so ganz fair verhalten.
1: Informationen von Jutta Kaiser aus unserer Wirtschaftsredaktion. 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Die Diskussion über Menschen, die unerlaubt nach Deutschland einreisen, ist im Moment eher leise. Das liegt wohl auch daran, dass sogenannte illegale Migration deutlich weniger geworden ist. Die Zahl hat sich von 2023 bis 2025 halbiert, meldet die Bundespolizei. In Südafrika kocht das Thema illegale Migration gerade hoch. Seit Wochen organisieren dort fremdenfeindliche Initiativen Demonstrationen gegen illegale Migration. Sie machen Zuwanderer aus den Nachbarstaaten für die hohe Arbeitslosigkeit, für die Armut und die Kriminalität im Land verantwortlich. Ihre Forderung? Bis zum 30. Juni, also bis heute, sollen alle Migranten ohne gültige Aufenthaltserlaubnis Südafrika verlassen. Für diesen heutigen Stichtag haben die Organisationen heute landesweit Kundgebungen angekündigt. Weil bei fremdenfeindlichen Protesten bereits mehrere Menschen ums Leben gekommen sind, sind die Sicherheitsbehörden in erhöhte Alarmbereitschaft versetzt worden und die Regierungen vieler afrikanischer Länder wie Ghana, Nigeria, Simbabwe oder Malawi haben damit begonnen, ihre Landsleute zurückzuholen. Stefan Überbach berichtet aus Südafrika.
2: Das hatten viele befürchtet. Ein aufgebrachter Mob geht mit Knüppeln von Haus zu Haus, will Papiere sehen. Wer fremd wirkt oder keine Dokumente zeigen kann, wird aufgefordert zu packen und zu verschwinden. Polizeibeamte und private Sicherheitskräfte versuchen, die Betroffenen vor ihren Nachbarn zu schützen. Szenen wie hier aus einem Armenviertel in Germiston bei Johannesburg werden auch aus anderen Regionen gemeldet. Von ersten Verletzten ist die Rede. Offenbar fühlen sich zahlreiche Menschen durch die fremdenfeindlichen Proteste der vergangenen Wochen ermutigt, das Recht in die eigene Hand zu nehmen und das Ultimatum der selbsternannten Bürgerbewegungen wie March and March oder Operation Dudula umzusetzen. Die verkünden seit Tagen, dass Ausländer ohne gültige Papiere das Land spätestens heute verlassen müssen. Auch die, die in Südafrika um Asyl gebeten haben. Jacinda Ngubese Zuma, die Anführerin von March and March.
3: Diese Leute sind gekommen, weil sie in ihren Heimatländern um ihr Leben fürchten. Jetzt haben sie hier Angst um ihr Leben. Was hindert sie daran, ins nächste Land zu gehen? Warum kämpfen sie darum, in Südafrika zu bleiben? Wenn du Migrant bist und um dein Leben fürchtest, dann ist jetzt die beste Zeit, nach Hause zu gehen.
2: Bei den großen Demonstrationen in Kapstadt, Pretoria oder Johannesburg ist es bisher vergleichsweise ruhig geblieben. Nur vereinzelt wird von versuchten Plünderungen, brennenden Mülltonnen und Rangeleien mit der Polizei berichtet. Sanele Kambule, einer der Organisatoren der Proteste in der Hafenstadt Durban. Unser Protest richtet sich nicht nur gegen die illegale Einwanderung. Wir demonstrieren auch gegen die Straftaten, die von illegalen Zuwanderern begangen werden, sowie gegen die Belastung der Infrastruktur und des staatlichen Gesundheitssystems. Einige ihrer Ziele haben die Initiativen schon erreicht. Aus Angst vor Repressalien sind Zehntausende Zuwanderer ohne gültige Papiere bereits ausgereist. Und vor den Botschaften und Konsulaten ihrer Herkunftsländer in Kapstadt, Johannesburg oder Pretoria warten mindestens genauso viele Menschen noch darauf, in ihre Heimat zurückgebracht zu werden. Nach Simbabwe etwa oder nach Malawi, Nigeria und Mosambik. An den Grenzübergängen haben sich lange Schlangen gebildet. Es ist die größte Fluchtwelle dieser Art, die das demokratische Südafrika je erlebt hat. Und die erste, die von den Regierungen der betroffenen Staaten mitorganisiert wird. Was aber für die Veranstalter der Proteste noch wichtiger sein dürfte, sie sind bei der Politik auf offene Ohren gestoßen. Südafrikas Staatspräsident Ramaphosa lehnt Selbstjustiz

0: zwar entschieden ab und warnt davor, das Recht in die eigene Hand zu nehmen, nennt aber die Sorgen der Menschen vor illegaler Zuwanderung berechtigt und hat einen deutlich härteren Kurs in der Migrationspolitik angekündigt. Der Druck der Straße zeigt also Wirkung. Dabei fangen wir gerade erst an, sagt diese Demonstrantin in Kapstadt.
1: Die Leute sagen, ich bin mit meinem Pass nach Südafrika gekommen, deshalb bin ich legal. Was für ein Quatsch. Ein Pass gibt dir das Recht, in ein Land zu reisen. Aber wenn dein Visum abgelaufen ist, musst du gehen. Warum habt ihr solche Angst, nach Hause zu gehen? Geht nach Hause.
0: Menschenrechtsorganisationen kritisieren das Vorgehen der fremdenfeindlichen Gruppen als rechtswidrig und fordern Südafrikas Staatsführung auf, klar gegen Hasskampagnen und Selbstjustiz Stellung zu beziehen. Außerdem müssten die wahren Gründe für die Krisen des Landes angegangen werden, sagt Chinia Mohammed, die Landesdirektorin für Südafrika bei Amnesty International. Asylsuchende, Flüchtlinge und Migranten für Südafrikas Probleme wie Arbeitslosigkeit, Ungleichheit und den Zusammenbruch öffentlicher Dienstleistungen verantwortlich zu machen, die ihre Ursachen im Erbe der Apartheid haben, ist falsch und gefährlich. Gewalt und Selbstjustiz werden diese Probleme niemals lösen. Sie zerstören nur Menschenleben und vertiefen die gesellschaftliche Spaltung. Das sehen viele der Demonstranten ganz anders. Sie fühlen sich im Recht und wollen Monat für Monat mit ihren Protesten weitermachen. Until we win, bis wir gewonnen haben, wie es auf den Plakaten der Organisation March and March heißt. Südafrika steht also ganz offensichtlich vor unruhigen Zeiten.
2: Stefan Überbach über fremdenfeindliche Demonstrationen in Südafrika. 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Für manche ist es nur Fußball, für andere ist es ein wahr gewordener Albtraum aus der vergangenen Nacht. Nach einem lauen Spiel gegen Paraguay hat die deutsche Mannschaft im Elfmeterschießen verloren. Das Ende für Deutschland bei der Weltmeisterschaft. Riesenenttäuschung für die Fußballfans und Reaktionen gab es auch aus der Politik, zum Beispiel von Bundeskanzler Merz auf der Plattform X. Die hat allerdings für Verwunderung gesorgt. Warum, das erklärt Jim Bob Nikschas.
3: Es ging um einen Post heute Nacht auf den Accounts des Bundeskanzlers. Da steht, auch wenn das Ausscheiden schmerzt, liebes DFB-Team, mit eurem Einsatz und Teamgeist habt ihr unser Land begeistert. Wir sind stolz auf euch. Da haben sich zuerst viele User im Netz gefragt, welches Spiel der deutschen Mannschaft Merz und sein Team denn da letzte Nacht gesehen haben. Inzwischen hat das Kanzleramt aber nochmal nachgelegt und ruft jetzt dazu auf, sich lieber nicht über das DFB-Team lustig zu machen. Da heißt es, Erfolge feiern wir gemeinsam und in der Niederlage stehen wir zusammen. Und wer den Adler auf der Brust trägt, hat unseren Rückhalt verdient und nicht unseren Spott.
2: Und auch sonst gab es viele Reaktionen von Politikerinnen und Politikern.
3: Da gibt's viel Anteilnahme und Mitgefühl. SPD-Co-Chef und Vizekanzler Lars Klingbeil schreibt bei Instagram, verlieren tut weh, jetzt muss die Nationalelf die richtigen Schlüsse ziehen und mit neuer Stärke zurückkommen. Forschungsministerin Dorothee Bär von der CSU zeigt sich auch tief traurig. Vom Team des Außenministers kommt ein Kopf hoch an die Nationalmannschaft. Die haben das Spiel nämlich im Regierungsflieger nach Paraguay ausgerechnet geschaut. Und auch der frühere Gesundheitsminister der SPD, Karl Lauterbach, hat zugesehen, er findet, Deutschland ist unverdient ausgeschieden, sei das gesamte Spiel über besser gewesen und das 2:1 in der Verlängerung hätte zählen müssen, sagt Lauterbach. Also der Schiri war schuld.
2: Informationen von Jim Bob Nikschas. Außenminister Wadephul hat das Spiel, wie gehört, auf dem Weg nach Paraguay gesehen und das ist seine Reaktion.
4: Das ist Sport und Sport ist Wettbewerb und am Ende war Paraguay die bessere Mannschaft, hat das Spiel gewonnen. Ich bin natürlich traurig mit unseren deutschen Spielern und mit ganz Deutschland über diesen Misserfolg. Daran haben wir zu arbeiten, aber ich finde, es gehört sich auch so, dass man demjenigen, der gewonnen hat, am Ende auch gratuliert und versteht, dass dieses Land hier sich freut. Hier gibt es einen Feiertag deswegen. Auch das muss man mal sehen, da sieht man die große Bedeutung, die der Sport doch für die Menschen hat.
2: So Außenminister Wadephul. Ab heute wird natürlich in ganz Deutschland analysiert, woran lag es, dieses Aus der Fußballnationalmannschaft bei der Weltmeisterschaft. Und was machen die Spieler? Aus dem deutschen Mannschaftsquartier in Winston-Salem berichtet unser Reporter Martin Roschitz.
5: Es herrscht Aufbruchstimmung am Mannschaftshotel Guilin Estate. Das war das Zuhause der Spieler in den vergangenen Wochen. Jetzt wollen alle nur noch weg. Es herrscht reges Treiben. Ich habe gerade Nathaniel Brown gesehen und auch Kai Havertz, den besten Torschützen des Teams und gleichzeitig ja auch Unglücksraben. der auch einer der Fehlschützen beim Elfmeterschießen war, neben Nick Woltemade und Jonathan Tah. Autos fahren am Haupteingang des Hotels vor, Spieler steigen ein, reisen individuell ab, zum Teil auch mit ihren Familien oder Freunden. Die Shuttles fahren jetzt zum internationalen Flughafen nach Charlotte. Von dort aus starten Flieger nach München und Frankfurt. Es gibt also keinen gemeinsamen Mannschaftsflieger. Es wirkt so ein bisschen wie eine Flucht und auch der DFB duckt sich weg. Statt einer von allen erwarteten Pressekonferenz gibt es nur ein dünnes Statement von DFB-Präsident Bernd Neuendorf. Das passt ins Bild einer Truppe, in der zu wenige bereit waren, Verantwortung zu übernehmen. Nicht einmal Bundestrainer Julian Nagelsmann.
2: Das war Martin Roschitz und das war SWR Kultur aktuell mit Vanja Weingart. Es ist 18.30 Uhr.
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7: Feuerwehr, Bachmann.
8: Petra Berg, hier im Wald brennt es. Wir sind auf der Von der Heid am Rettungspunkt 67072 und bräuchten dringend Unterstützung.
9: Saarlands Umweltministerin Petra Berg setzt per Telefon einen Notruf ab. Sie steht mitten im Wald, nördlich von Saarbrücken. Aber es brennt nicht wirklich. Heute ist es eine Übung.
7: Es sind aktuell Personen verletzt oder in Gefahr?
8: Nein, keine Personen verletzt, aber in der Umgebung befinden sich Personen.
9: Mit der zunehmenden Trockenheit in den letzten Jahren, oft schon im Frühjahr, steigt die Gefahr von Waldbränden. Erst wenige Tage zuvor hatte es im Saarland den ersten richtigen Waldbrand gegeben. Jetzt hat die Ministerin diese Großübung angesetzt, um ihre Mitarbeiter im Forst und die Einsatzkräfte aus zahlreichen Feuerwachen der Umgebung für die geänderten Bedingungen zu schulen.
10: Waldbrände verhindern. Feuerresistente Baumarten und neue Technik. Von Kai Rüßberg.
9: Waldbrände nehmen weltweit zu. Europa hat 2025 so viele und ausgedehnte Feuer erlebt wie noch nie. Auch in Deutschland hat die Zahl Rekordwerte erreicht. Kurzfristig sind gut trainierte Feuerwehren gefragt. Und langfristig müssen die Wälder so umgebaut werden, dass sie besser gegen die Brandgefahr gewappnet sind. Wer den südlichen Hang im Stadtwald von Gevelsberg am Südrand des Ruhrgebiets hochsteigt, merkt schnell: Je höher man kommt, desto trockener und lichter wird der Wald. Es ist ein relativ großes, zusammenhängendes Waldgebiet, mehr als 500 Hektar, überwiegend im Eigentum der Stadt. Bis 2018 standen hier dichte Fichtenwälder. 2 Jahre Dürre und anschließend der Befall mit Borkenkäfern haben praktisch die gesamten Bestände vernichtet. Jetzt aber sprießen neue Stecklinge aus dem Boden. Die Fichte wird nicht mehr gepflanzt, sondern eine klimaresistente Mischung, erklärt Franz von Elsbergen, der Leiter des Regionalforstamts.
11: Wir wollen auf dieser Fläche nicht eine Baumart haben, sondern mindestens 4 verschiedene Baumarten auf der gleichen Fläche vor dem Hintergrund der Risikodiversifizierung. Also analog ein Aktiendepot ist es nicht gut, alles auf eine Aktie oder auf eine Baumart zu setzen, sondern wir müssen die Sachen streuen. Wir wissen nämlich nicht, was in der Zukunft kommt. Und das Ziel muss es sein, dass wir auf jeden Fall hinsichtlich des Standortes verschiedene Baumarten identifizieren, die miteinander gut auf diese Fläche passen.
9: Welche das sind, ist auch für Waldexperten schwer zu sagen. Denn Bäume werden 150 bis 300 Jahre alt, manche noch älter. Und niemand weiß, wie sich Umwelt und Natur über einen so langen Zeitraum verändern werden. Zudem müssen die Baumarten auch miteinander harmonieren. Daher werden sie in einem Schachbrettmuster angepflanzt.
11: Dass wir sozusagen einen Block haben mit der Eiche, einen Block haben mit der Buche und vielleicht auch einen Block haben mit der heimischen Kiefer. Und das Ziel muss es sein, diese Blöcke, wenn man sich so einen Hang mal vorstellt, so zu platzieren, dass es Sinn macht. Also wir würden auf dem Plateau Kiefer pflanzen, dann weiter runter, wo es immer noch sehr trocken ist, zum Beispiel die Traubeneiche. Und unten am Hang, wo sich das meiste Wasser sammelt, die Buche. Weil die Buche einfach mehr Wasser braucht als zum Beispiel die Kiefer oder auch die Traubeneiche.
9: Läuft es wie geplant, wird es im Gevelsberger Wald seltener zu einem Feuer kommen. Und falls eines ausbricht, wird es sich nicht so schnell ausbreiten. Ein flächendeckender Umbau deutscher Wälder nach diesem Muster würde allerdings viele Jahrzehnte dauern. Doch der Klimawandel bringt schon heute häufigere Dürren und höhere Temperaturen. Wie es aussieht, wenn Waldbrände dann außer Kontrolle geraten, hat der Osten Deutschlands Anfang Juli 2025 erlebt. Die Tagesschau berichtete:
12: Verkohlte Bäume und Sträucher, die Spuren von fast einer Woche Waldbrand im Osten Deutschlands. Von einem Ausnahmeereignis sprach der thüringische Ministerpräsident Vogt. Schließlich ist es der schlimmste Waldbrand seit mehr als 30 Jahren.
13: Eine Fahrt durch die Gurischheide zeigt, wie ernst die Lage hier noch immer ist. Das Aufgebot der Retter ist massiv. Seit fast einer Woche brennt es im Norden Sachsens an der Grenze zu Brandenburg. Der Brandgeruch ist bis nach Berlin gezogen. Um die 140 Menschen hier mussten raus aus ihren Häusern. Ein Naturschutzgebiet mit seltenen Vogelarten betreten, größtenteils verboten. Denn bis Anfang der 90er Jahre war hier ein Truppenübungsplatz. Jetzt rollen wieder Panzer durch die Heide und ziehen Schneisen, um die Ausbreitung des Feuers zu verhindern.
9: Brandenburg, Sachsen und Niedersachsen sind besonders häufig von schweren Wald- und Vegetationsbränden betroffen. Waldbrände häufen sich aber in allen Flächenbundesländern. 2025 verbrannte so viel Vegetation wie noch nie in den 50 Jahren, seit die Daten erstmals gesammelt wurden. Im Februar, März und vor allem im Juli war es besonders schlimm. Insgesamt brannte es in Deutschland auf mehr als 5000 Hektar, eine Fläche so groß wie 7500 Fußballfelder. In allen Flächenländern gelten bereits 40% und mehr der Landesfläche als besonders von Vegetationsbränden bedroht. So steht es im Waldbrandrisikoindex. Über die aktuelle Gefahrenlage informiert der Deutsche Wetterdienst im Internet. Erderwärmung und Dürren hätten den Wald anfälliger gemacht, sagt Rupert Seidel. Er ist Professor für Ökosystemdynamik und Waldmanagement an der Technischen Universität München.
14: Also für Mitteleuropa haben wir in den letzten 30, 35 Jahren mehr als eine Verdoppelung der Waldschäden, also der Öffnungen im Kronenraum. Ein sehr einschneidendes Ereignis war die mehrjährige Dürre, die wir in den Jahren 2018, 2019 und dann punktuell auch noch 2020 hatten. Also 3 Jahre Dürreperiode hintereinander. Das hat einerseits schon mal zu einer sehr großen Mortalität in den Bäumen geführt, aber dann auch noch mal eine große Welle an Borkenkäferausbreitung und Schäden ausgelöst.
9: Bisher bekommt die Öffentlichkeit von den jährlich hunderten Wald- und Vegetationsbränden nur wenig mit. Doch das werde sich ändern, sagt Seidel. Denn extreme Waldbrandjahre würden künftig deutlich häufiger auftreten.
14: Das, was in der Vergangenheit ein extremes Waldbrandjahr war, also das, was nur in ganz, ganz extremen Fällen aufgetreten ist, das gibt es fast jedes Jahr zum Ende des Jahrhunderts. Wenn wir weiterhin auf einem sehr starken Klimawandelpfad uns befinden werden, kommt es zu einer Verdoppelung der Waldschäden in Europa. Große Triebfeder dieser Veränderung sind vor allen Dingen eine Zunahme in den Waldbrandschäden, die nicht mehr nur den mediterranen Raum betreffen, sondern zunehmend auch in gemäßigte Breiten Mitteleuropas, aber auch in Skandinavien zum Thema werden.
9: Der Forstwissenschaftler hat ein neuartiges Simulationsmodell mit einer Fülle von per Satellit gesammelten Daten entwickelt. Quasi einen digitalen Zwilling ganzer Waldgebiete. Damit kann er abschätzen, wie sich die Bemühung um den Klimaschutz auf den Wald von morgen auswirken würde.
14: Wir sehen aber auch, dass sich Borkenkäferschäden weiter verstärken werden im Klimawandel durch höhere Temperaturen. Das führt unter anderem dann auch dazu, dass wir eine Veränderung der Altersstruktur von Wäldern haben, mit jüngeren Wäldern zu rechnen und auch mit einer Abnahme von sehr alten Wäldern, die vor allen Dingen für die Artenvielfalt ja eine sehr wichtige Rolle spielen.
9: Zurück zur Feuerwehrübung bei Saarbrücken. Nur wenige Minuten sind vergangen, seit der Brandalarm per Telefon rausging. Jetzt piepst es bei Henning Schwarz. Er ist im saarländischen Umweltministerium für die Aufsicht über private und kommunale Wälder verantwortlich.
15: Was ist das für ein Piepser hier, den Sie haben?
16: Das ist jetzt der Piepser vom Einsatzleiter und jetzt wird die Feuerwehr alarmiert.
15: Da steht was jetzt?
16: Übung Feuerwehr von der Heide bei Burbach Waldgebiet, Waldbrand.
15: Okay, und das haben jetzt alle freiwilligen Feuerwehrleute und was in der Gegend, genau. Die werden jetzt damit alarmiert?
16: Die werden jetzt alarmiert und kommen dann hier ins Waldgebiet.
9: Und schon läuft Forstaufseher Schwarz zu seinem geländegängigen Auto.
15: Darf ich mit ihm mit? Das heißt, das soll so aussehen wie ein echter Einsatz?
16: Ja, es brenne auch schon Feuer jetzt dort unten, die wir angesteckt haben. Und jetzt zünden wir noch Rauchbomben.
9: Es qualmt gewaltig aus den Rauchbomben. Innerhalb von Minuten ist die Lichtung rund um den Burbach in Rauch gehüllt.
16: Und wir warten jetzt, dass wir die Martinshörner hören.
9: In diesem Moment kommt Gerhard Schneider mit seiner Frau vorbei. Zwei Wanderer. Wissen Sie, was zu tun ist, wenn es im Wald brennt?
17: Ja, wenn man Feuer sieht, die 112 anrufen.
15: Okay, und dann?
17: Und dann der Feuerwehr Bescheid sagen, wo es brennt.
9: Doch leider hat sein Handy keinen Empfang im Wald. Seine Frau Brigitte hat einen besseren Rat.
8: Rennen, dann nächste Straße und dann vielleicht warten, bis die Feuerwehr kommt. Und da sagen da oben, die Richtung, da brennt es.
9: Vorbildlich. An allen Parkplätzen stehen Schilder mit der Nummer des Rettungspunkts. Sie dienen dazu, dass sich Feuerwehr und Rettungskräfte schnell zurechtfinden können. Auch dies ist ein Ziel der Übung, diese Nummern bekannt zu machen. Viele Feuerwehren haben auf die erhöhte Waldbrandgefahr reagiert. In Ostdeutschland wurden zusätzliche Lastenhubschrauber geordert, die große Mengen Löschwasser transportieren können, und gepanzerte Roboter für die Arbeit in munitionsbelasteten Gebieten. In Bonn ist Philipp Knopf dafür zuständig, den Fuhrpark so zu planen, dass seine Kollegen auch längere Zeit in Feld und Wald ohne Unterstützung gegen Vegetationsbrände vorgehen können. Das hier ist sein nagelneues Dienstfahrzeug mit Allradantrieb.
18: In dem Fahrzeug sitzen wir normalerweise zu dritt oder zu viert, also der Zugführer. Wir haben hier einen Paramedic immer mit dabei, dass wir auch eine adäquate Erste Hilfe leisten können.
9: In einigen Löschfahrzeugen wurde spezielles Equipment nachgerüstet, um ohne Anschluss an einen Hydranten möglichst lange mit dem mitgebrachten Wasser auszukommen.
18: Wir nehmen in dem Vegetationsbrand meistens kleinere Schläuche mit einem geringeren Durchmesser und mit Strahlrohren, die so eine Wasserabgabe von ungefähr 100 Liter haben. Das heißt, das ist auch wichtig für den internationalen Einsatz, dass man so eine gewisse Wasserdisziplin wahrt. Weil wenn man halt irgendwo im Nirgendwo in Spanien steht, kann man nicht zum nächsten Hydranten fahren.
15: Der ist erstaunlich klein, das ist ja fast wie ein Gartenschlauch.
18: Genau, der ist fast wie ein Gartenschlauch. Der hat 25 mm Innendurchmesser. Aber dadurch kann man den halt auch einfach, wenn er Wasser gefüllt ist, hat so ein Schlauch auf 30 Meter ungefähr 15 Liter Wasser nur drin. Das heißt, den kann man sehr, sehr gut bewegen und ziehen.
9: In seinem Spind hat Philipp Knopf gleich drei verschiedene Einsatzanzüge. Der für Vegetationsbrände ist besonders leicht und gut belüftet. Und zwei Helme, je nach Einsatzszenario.
18: Hier zum Beispiel, das ist mein Waldbrandhelm. Weil man ja schon merkt, dass die Ausrüstung, die wir mitnehmen, oder auch die Ausstattung, die ist ein bisschen besonders. Und das ist halt die Sachen, die wir in Spanien mit hatten.
15: Was macht den denn jetzt Kunststoff? Was macht den zum Waldbrandhelm? Und da oben steht der normale, ne?
18: Genau, das ist der normale. Den können Sie mal gerne in die Hand nehmen. Und wenn Sie jetzt den anderen nehmen, der ist ein bisschen leichter.
15: Okay, ja.
18: Wir haben hier, das sieht man ja oben, Lüftungsgitter. Wir haben hier eine Korbbrille, die also ganz, ganz dicht die Augen umschließt, dass da eben auch kein Rauch in die Augen und Ähnliches kommen kann. Aber der Waldbrandhelm ist halt schon dafür ausgelegt, dass er wirklich auch über Stunden aufgesetzt werden kann und man eben auch hohe körperliche Arbeit dabei, Temperaturen jenseits von 35 Grad mitmachen kann.
15: Das heißt, in so einem Waldbrand sind schon auch von Staub und Rauch und was ganz andere Belastungen als in einem Hausbrand, oder?
18: Da brennt ja anderes Material, deswegen haben wir da auch andere Zusammensetzungen. Was im Vegetationsbrand dazukommt, ist natürlich, dass es meistens lange Einsätze sind, dass man in der Sonne ist, also zu Bedingungen, wo es halt einfach sehr heiß ist, sodass man da genau diesen schmalen Grat zwischen einer ordentlichen Schutzkleidung, die natürlich auch vor Funkenflug und alles schützt, hat.
19: Ja, ich spreche dann halt nur hier auf einer, den wir
20: Da steht der Einsatzleitwagen, der sich jetzt quasi um die Koordination nicht nur der Wasserentnahme kümmert, sondern auch um der Brandbekämpfung, um Reservebildung, auch für andere Kräfte, falls wir nachfolgende Kräfte brauchen.
9: Im Saarland treffen jetzt Feuerwehrzüge aus vier verschiedenen Wachen der Umgebung ein. Schon Minuten später sprüht das erste Strahlrohr auf die vermeintlichen Brandnester. Mehr als ein Dutzend Feuerwehrautos drängen sich auf den engen Waldwegen. Dirigiert von Einsatzleiter Oliver Zemborski.
21: Wir haben vor Ort eine relativ starke Rauchentwicklung auf einer abgeholzten Fläche vorgefunden. Wir gehen jetzt vor Ort in die detaillierte Lagererkundung und bauen rückwärtig entsprechend Einsatzleitung und Wasserversorgung auf. Wir werden uns vom Weg vor Ort wohl vom Weg aus in den Hang rein entwickeln. Näheres kann ich gerade noch nicht abschätzen.
9: Alte, umgefallene Bäume versperren den Zugang. Der Einsatzleiter ordert vom Forstbetrieb einen Rückeschlepper und einen Bagger. Der erste Löschtrupp hat fast 2.500 Liter Wasser im Tank. Doch Feuerwehrmann Fabian Klaasen muss schon nach wenigen Minuten ans Sparen denken. Der Tank leert sich und im Wald gibt es keine Hydranten.
21: Ja, die Wasserbedingungen sind hier etwas erschwert. Wir haben hier unten am Teich eine Wasserquelle. Da wird jetzt von dem Wasserförderzug Köllertal eine Wasserförderung aufgebaut über lange Wegstrecke. Und dann bekommen wir wieder Wasser.
9: Das Übungsfeuer mit den Rauchbomben ist eher übersichtlich. Alexander Held vom Europäischen Forstinstitut hat in Südeuropa schon ganz andere Waldbrände erlebt. Brände, die so heiß waren, dass sie außer Kontrolle gerieten.
0: Wenn ein Feuer jenseits der Kontrollschwelle brennt, ist die Energiefreisetzung so hoch, da tut man sich sehr, sehr schwer, genügend Löschmittel überhaupt hinzubringen zum Einsatzort, egal ob aus der Luft oder am Boden, um überhaupt einen Effekt zu haben.
9: Größere Waldbrände lassen sich kaum noch löschen, aber sie können besser gemanagt werden. Das ist seine Botschaft. Der Forstwissenschaftler arbeitet an einer Professionalisierung und Vernetzung der Waldbrandbekämpfung und Risikominimierung in Europa und ist in verschiedenen Ländern als Berater für Waldbrandmanagement unterwegs. Er kritisiert, dass die Brandbekämpfung in Deutschland in behördlichen Strukturen organisiert und wenig flexibel ist. Auch die Waldbrandübungen bildeten nicht ausreichend ab, wie sich Feuer entwickeln.
0: Wie sieht eine Waldbrandübung üblicherweise aus in Deutschland? Das ist vielleicht noch ein Stoppelacker, der brennt. Ansonsten ist es ein Reisighaufen und dann wird Wassertransport geübt. Also ich formuliere das jetzt etwas überspitzt. Die Möglichkeit an einem echten Feuer, was sich praktisch im Gelände bewegt und sich verändert, im Tagesverlauf anders wird, zu üben, die Möglichkeiten sind äußerst beschränkt natürlich.
9: Auch Alexander Held setzt auf Waldumbau. Allerdings auf einen, der sich kurzfristiger realisieren lässt. Er schlägt vor, die Wälder in Zonen zu separieren und dazwischen Brandschneisen zu schaffen, in denen sich Retter schnell und gefahrlos bewegen und die Feuer kontrollieren können.
0: Also grundsätzlich anderer Ansatz für die Prävention, nicht Feuer verhindern, sondern dafür sorgen, dass Feuer innerhalb der Kontrollschwelle brennt. Also diese resilientere Landschaft, die durchaus brennt, aber eben nicht mehr Katastrophenfeuer jedes Mal.

0: Im Gerätehaus der Feuerwehr Bonn sind die Spezialfahrzeuge immer abfahrbereit. Die Bonner haben 2019 die Führung des europäischen Waldbrandmoduls in Deutschland übernommen. So heißt das Katastrophenschutzverfahren der EU. In Bonn ist man jederzeit bereit, anderen Ländern zu Hilfe zu kommen. So wie im Spätsommer 2025 Spanien, erinnert sich Philipp Knopf.
1: Wir haben die erste Videokonferenz mit den Führungskräften, ich glaube, um 5:30 gemacht auf den Sonntag, um zu gucken. Das war auf der einen Seite gut, weil um die Uhrzeit, wir haben auch viele ehrenamtliche Einsatzkräfte, die mit uns fahren, die waren natürlich zu Hause. Schwierig ist es natürlich, wenn es da um Abstimmung mit dem Arbeitgeber und sowas alles geht. Das ist natürlich an so einem Sonntag ein bisschen schwierig, aber wir sind dann auch an dem Sonntag tatsächlich mittags losgefahren und das hat also immer irgendwie funktioniert, dass man genau diese Sachen machen kann.
0: Mit 65 Einsatzkräften und 20 Feuerwehrautos machte sich die Kolonne über Frankreich auf die fast 2000 Kilometer lange Reise mit mehreren Zwischenübernachtungen. Dazu gehörten Löschfahrzeuge, die 3000 Liter Wasser bunkern können, genauso wie Materialwagen für Feldbetten oder eine mobile Küche.
1: Wir waren am Anfang in der Region Extremadura eingesetzt und das sind natürlich schon so Szenarien, die ich aus Deutschland oder als kommunale Feuerwehr so nicht kenne. Also wenn so ein Waldbrand eine Ausdehnung über 25 Kilometer hat und irgendwie schon seit 5 Tagen brennt, das ist schon ziemlich beeindruckend. Und da hatten wir die Aufgabe, dass wir Nachlöscharbeiten machen sollten. Also es geht ja immer darum, dass wenn der Wind nochmal dreht oder wenn die Bedingungen sich ändern, dass nicht irgendwo noch ein verstecktes Glutnest ist und gerade an der Grenze zwischen dem Verbrannten und dem noch nicht Verbrannten dann halt ein neuer Waldbrand entsteht.
0: Auch wenn sie nicht direkt am Brandherd eingesetzt waren. Vor Ort bekamen die Feuerwehrleute aus Bonn die gesamte Tragik der Anwohner hautnah mit, so Knopf. Zudem war der Einsatz extrem anstrengend und keiner hat Überstunden gezählt.
1: Da hatten wir vereinzelt Höhendifferenzen von mehreren hundert Metern. Wir standen da halt in so einem Südhang, genau in der Sonne drin, mussten dann da über diesen, ich sag mal, staubigen Boden da entlang diese ganzen körperlichen Arbeiten machen. Deswegen, das ist auf jeden Fall schon beeindruckend und auch zu greifen, dass da 20 Kilometer entfernt dieses gleiche Feuer immer noch irgendwie aktiv ist. Oder es ist schon beeindruckend und sind eben auch so Erfahrungen, die wir aus diesen Einsätzen mitnehmen können.
0: Trotz der harten Einsatzbedingungen und der meist sehr einfachen Unterkünfte und anstrengenden Einsatzfahrten sind Philipp Knopf und die vielen freiwilligen Feuerwehrleute aber bei solchen europäischen Waldbrandeinsätzen gerne dabei. Denn sie bekommen auch viel zurück.
1: Da war da eine Tankstelle, wo wir halt am Abend die Fahrzeuge tanken konnten. Und da haben da wirklich mit einer Engelsgeduld 2 spanische Damen gestanden. Und dann bin ich halt einfach nur hingegangen, habe gesagt, Mensch, danke, dass ihr uns so schön helft. Wir waren den ganzen Tag unterwegs und dir eine Flasche Wasser in die Hand drückt und irgendwie das Auto tankt. Und da hat die fast Tränen in die Augen gekriegt und hat gesagt, nee, danke, dass ihr da seid, weil das ist unser Haus, unser Dorf, was hier irgendwie gefährdet ist. Und ihr seid so weit gefahren, um uns zu helfen. Da sind so ganz viele kleine Geschichten, wenn man abends mal irgendwie sich die Beine vertreten wollte und irgendwie so durchs Dorf gegangen ist, dann haben die Leute, die da saßen, auf einmal applaudiert. Und da hat man sich wirklich sehr gut und warm willkommen gefühlt.
2: Und dann können da gleich Drohnen in die Luft. Wir haben da vorne relativ stark die Rauchentwicklung, dass er MO-Lagebild von oben macht.
3: Perfekt, danke.
0: Bei der Waldbrandübung in der Nähe von Saarbrücken startet jetzt eine Drohne. Sie ist etwa so groß wie ein Kinderwagen. An der Unterseite sind zahlreiche Sensoren und Kameras montiert. Schon nach wenigen Sekunden fliegt sie über den Brandherd und liefert per Funk einen Überblick über die Ausbreitung des Übungsfeuers direkt auf die Monitore im 100 Meter entfernten Leitfahrzeug. Die neue Wärmebildkamera ist eine entscheidende Hilfe. Mit ihr können nicht nur Glutnester, sondern auch Personen im Wald aufgespürt werden, betont Lukas Leinenbach von der Feuerwehr Völklingen.
4: Wir können hier eine Perspektive einnehmen, die in der Feuerwehr vor ein paar Jahren unmöglich war, wofür man teure Helikopter gebraucht hat, ist heute mit einer Drohne in wenigen Augenblicken von der Feuerwehr selbst zu stellen.
0: Erstmals wird eine neue Kartensoftware getestet. Mit ihr kann der Einsatzleiter in Minuten alles planen. Schlauchlängen, Pumpendruck und Wassermengen. Sie wird vom Land erstellt und ersetzt künftig die unterschiedlichen Systeme der Kommunen, so Björn Dege vom Landesamt für Vermessung und Geologie.
5: Das Problem ist halt insbesondere, wenn man so Lagen hat wie hier, wo es in den Wald geht, geht es halt auch um Befahrbarkeit von Waldwegen und das ist alles mit Geodaten. Also es gibt Daten zu, wie groß ein LKW, wie schwer dürfen die sein, um die Waldwege zu befahren. Schlimmstenfalls fährt man sich halt gerade mit so einem großen Löschfahrzeug irgendwo fest, das kommt nicht weiter, dann hat man den ganzen Einsatz blockiert. Dass man diese Daten verfügbar macht, dass man sich auch vor Ort nochmal einen Überblick verschaffen kann und planen kann, wie kann ich denn jetzt meine Einheiten schicken. Und da kann man zum Beispiel auch ermitteln lassen, wie viel Einwohner gegebenenfalls im schlimmsten Fall eben evakuiert werden müssten oder auch welche Einrichtungen betroffen sind.
0: Das Saarland hat viele Wälder und einige grenzen direkt an Frankreich und Luxemburg. Bei gemeinsamen Löscheinsätzen gab es früher auch technische Probleme, erinnert sich Saarlands Innenminister Reinhold Joost, der sich persönlich die Großübung anschaut.
6: Das größte Problem, das wir bisher hatten, das waren die Kupplungsstücke, die nicht zueinander gepasst haben. Da haben wir es geschafft, dass es dort Adapterstücke gibt, die aufeinander passen. Und wir haben auch regelmäßige gemeinsame Übungen mit den französischen Kameradinnen und Kameraden, aber auch mit Luxemburg. Es gibt mit Frankreich auch ein entsprechendes Abkommen.
0: Nach 90 Minuten ist der Rauch verlöscht, wie es heißt. Die Waldbrandübung mit 70 Feuerwehrleuten in Zusammenarbeit mit einem halben Dutzend Forstarbeitern im Westen des Saarlands war erfolgreich, urteilt Forstwirt René Fontaine.
7: Nee, der Forst ist nicht verbrannt. Letztendlich hat uns auch das Wetter ein bisschen unter die Arme gegriffen. Aber die Feuerwehr hat sehr gute Arbeit geleistet. Also wir sind, glaube ich, recht gut gerüstet, wenn es wirklich zum Waldbrand kommen sollte.
0: Und dazu wird es kommen. So viel ist sicher. Damit so ein Brand dann nicht außer Kontrolle gerät, kommt es auf die Feuerwehr an und auf das Waldmanagement. Auch Waldforscher Rupert Seidel empfiehlt, den Wald umzubauen, also mehr hitzeresistente Baumarten in einer gut abgestimmten Durchmischung.
8: Wir haben wenige bis keine Baumarten, die jetzt sehr gut mit Feuer umgehen können. Das ist ja bei uns anders als im mediterranen Raum zum Beispiel. Darum könnte es sein, und es gibt erste Studien, die darauf hinweisen, dass wenn solche Brände bei uns stattfinden, die ökologischen Auswirkungen bei uns deutlich stärker und negativer sein könnten.
0: Es geht also um Bäume, die, so wie in Südeuropa, lange Dürren und sogar kürzere Feuer vertragen. Und nach einem Feuer dazu beitragen, die Flächen zu regenerieren.
8: Der Waldumbau ist eine sehr wichtige Maßnahme, die wir da ergreifen können, um diesen klimawandelgetriebenen Waldschäden etwas entgegenzusetzen. Zum einen, weil der Waldumbau den Wald bunter, diverser, strukturreicher macht. Und wir aus ganz vielen anderen Studien wissen, dass solche strukturreichen und artenreichen Wälder auch besser mit Waldschäden umgehen können und sich auch schneller nach diesen Waldschäden wieder erholen können. Zu beachten ist aber, dass diese Waldbewirtschaftungsmaßnahmen eine sehr lange Vorlaufzeit haben, bis die wirklich wirksam werden. Also wir müssen jetzt den Waldumbau starten, dass wir in einigen Jahrzehnten, dann in der zweiten Hälfte des Jahrhunderts, auch wirklich einen Effekt sehen.
0: Europa hat, von Nord bis Süd und Ost bis West, sehr unterschiedliche Klimazonen und Baumarten in den Wäldern. Beim nötigen Umbau können die europäischen Länder deshalb viel voneinander lernen. Davon ist Silvio Schüler überzeugt. Er arbeitet am Österreichischen Forschungszentrum für Wald, kurz BFW. Und er möchte zunächst eine überraschende Beobachtung mitteilen. So viel Wald wie heute gab es in den letzten 100 Jahren nicht mehr in Europa.
9: Seit den 1940er Jahren ist in ganz Europa immer mehr Wald zugewachsen. Gleichzeitig wurden natürlich in den 1950er und 60er Jahren sehr oft Reinbestände, Monokulturen aufgeforstet, die in den letzten Jahren zunehmend Probleme verursacht haben.
0: In der Vergangenheit war es eine gute Praxis, das Saat- und Pflanzgut aus der Region zu nehmen, weil man dachte, das lokale Saatgut sei am besten an die lokalen Bedingungen angepasst.
9: Jetzt verändern sich aber die Bedingungen so schnell und so stark, dass diese Regel einfach nicht mehr gilt. Das heißt, diese Anpassung, die ich früher hatte, stimmt einfach nicht mehr.
0: Am Wiener Forschungszentrum hat der Biologe mit seinem Team eine Software entwickelt, die den Waldeigentümern beim Umbau helfen soll. Dieses Planungstool heißt Seed for Forest. Dafür wurden umfangreiche Datenbanken zu den örtlichen Klimabedingungen in ganz Europa mit den spezifischen Qualitäten von 38 europäischen Baumarten kombiniert. Waldbesitzer sollen so leicht verständliche Empfehlungen für die Saat- und Pflanzgutverwendung auf ihren Waldflächen erhalten.
9: Wir mit unserem Tool, wir greifen jetzt auf ganz, ganz große Datenbasis an Versuchsflächen zurück, die europaweit schon getestet haben, welches Saat- und Pflanzgut am besten ist. Und wir können dann aufzeigen, wo könnte man dieses Saatgut herbekommen, um das bei einer Aufforstung in Zukunft zu berücksichtigen.
0: Unsere Wälder sind dem Feuer nicht schutzlos ausgeliefert. Gut ausgerüstete und trainierte Feuerwehren können Brände mit neuer Technik früher erkennen und besser eindämmen. Waldbesitzer können ihre Wälder mit Schneisen und der Aufforstung feuerresistenter Baumarten schützen. Und auch Anwohner und Besucher der Wälder können ihren Teil beitragen. Denn die allermeisten Waldbrände in Deutschland werden von Menschen verursacht. fahrlässig oder vorsätzlich. 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
1: Um 19 Uhr mit Antje Rennecke. Vor den tödlichen Schüssen gestern in einem Mutter-Kind-Heim in Stade gab es juristische Auseinandersetzungen der Eltern des Babys mit den Behörden und einer Klinik. Nach Informationen von NDR, WDR und Süddeutscher Zeitung hatte das Jugendamt das wenige Wochen alte Baby nach einem Klinikaufenthalt in Obhut genommen. Grund war der Verdacht auf ein Schütteltrauma. Die Eltern bestritten, das Kind geschüttelt zu haben. Ein Familiengericht hatte das Kind wieder zur Mutter zurückgeführt, beide wohnten danach in der Einrichtung. Bei einem Gesprächstermin eröffnete der Vater des Kindes offenbar das Feuer und tötete insgesamt 6 Mitarbeiter der Einrichtung und des Jugendamtes. In Frankreich soll es ein Recht auf Sterbehilfe geben. Die französische Nationalversammlung hat einen Gesetzestext verabschiedet, nachdem volljährige Patienten mit einer Krankheit im Endstadium um Sterbehilfe bitten können. Ein tödliches Mittel kann der Arzt einem Patienten aber nur nach Rücksprache mit Kollegen aushändigen. Sollte der Patient es nicht selbst einnehmen können, darf der Arzt oder ein Pfleger assistieren. Das Gesetz soll in 2 Wochen endgültig verabschiedet werden. In Frankreich wird, wie in Deutschland, seit Jahrzehnten um die Legalisierung von Sterbehilfe gerungen. Die NATO hat an ihrer Ostflanke im Baltikum jetzt ein 2. taktisches Hauptquartier für die Verteidigung. Die Verantwortung übernimmt das deutsch-niederländische Korps. Deutschland baut sein militärisches Engagement im Baltikum nach Russlands Angriff auf die Ukraine deutlich aus. In Litauen will die Bundeswehr bis 2027 eine gefechtsbereite Brigade mit einer Gesamtstärke von bis zu 5000 Soldaten stationieren. Das Sendeverbot für den russischen Staatssender Russia Today in Deutschland ist rechtmäßig. Das hat das Berliner Verwaltungsgericht entschieden. Kurz vor Russlands Überfall auf die Ukraine im Februar 2022 hatte die Medienanstalt Berlin-Brandenburg die Verbreitung des Programms untersagt. Grund war eine fehlende Zulassung. Seit März 2022 ist das Programm in der gesamten Europäischen Union verboten. Kinder, die in den USA geboren werden, bekommen weiterhin automatisch die US-Staatsbürgerschaft. Das gilt auch dann, wenn sich die Eltern illegal oder nur kurzzeitig in den USA aufhalten. Das hat das oberste US-Gericht, der Supreme Court, klargestellt. Das Urteil ist eine Niederlage für US-Präsident Trump. Er hatte eine Anordnung erlassen, um das Geburtsrecht einzuschränken. In einem weiteren Urteil folgten die Richter dagegen Trumps Linie. Sie erklärten Verbote für Transgender-Athletinnen im Frauensport für rechtmäßig. Der Deutsche Fußballbund will das frühe Ausscheiden des Teams bei der Weltmeisterschaft in den kommenden Tagen aufarbeiten. Das hat DFB-Präsident Neuendorf angekündigt. Man könne nicht einfach zur Tagesordnung übergehen, so Neuendorf. Ob Julian Nagelsmann Bundestrainer bleiben soll, ist nicht bekannt. Der 38-Jährige hatte gestern nach der Niederlage gegen Paraguay gesagt, er stehe auch für die Europameisterschaft in 2 Jahren zur Verfügung. SWR-Nachrichten, Redaktion Stefan Evertz. Der Wetterbericht für Baden-Württemberg und Rheinland-Pfalz. Am späteren Abend und in der Nacht weitere Schauer und Gewitter. Im Westen und Norden von Rheinland-Pfalz später aufgelockert. Tiefstwerte 19 bis 12 Grad. Morgen oft freundlich mit Sonne und Wolken. Am Vormittag in Ostwürttemberg Regen. Maximal 21 Grad im Allgäu bis 28 Grad in Rheinhessen. Am Donnerstag und Freitag oft freundlich mit Sonne und Wolken, selten Regen, moderate Sommertemperaturen. 19.04 Uhr.
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3: A4, Kirchheimer Dreieck Richtung Erfurt. Zwischen Kirchheimer Dreieck und Friedewald streckenweise Stau und stockender Verkehr nach einem Unfall auf dem linken Fahrstreifen im Baustellenbereich. Außerdem steht im Stau zwischen Bad Hersfeld und Friedewald ein defekter Laster auf dem rechten Fahrstreifen. A8 Stuttgart Richtung Karlsruhe zwischen Heimsheim und Pforzheim Nord, 8 Kilometer stockender Verkehr. Und die A81 Singen Richtung Stuttgart zwischen Oberndorf am Neckar und Sulz am Neckar, 1 Kilometer Stau nach einem Unfall.
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4: Mit Oliver Glab, herzlich willkommen. 80 Jahre ist es her, da hat in Hessen nach dem Ende der Nazi-Diktatur und des Zweiten Weltkriegs zum ersten Mal wieder eine freie Wahl stattgefunden, am 30. Juni 1946. Und zwar die Wahl zu einer verfassungberatenden Landesversammlung Großhessens. Klingt etwas sperrig, aber die Aufgabe dieser Versammlung war umso klarer. Ihre Mitglieder sollten für das neue Bundesland Hessen, das zu dem Zeitpunkt noch Großhessen hieß, eine Verfassung entwerfen. So wie es einige Jahre später der Parlamentarische Rat für die gesamte Bundesrepublik getan hat. Der von der US-Militärregierung in Deutschland eingesetzte erste hessische Ministerpräsident Karl Geiler eröffnete damals die Versammlung mit diesen Worten.
5: Ich bin mir der Bedeutung der Stunde voll bewusst, wenn ich als Ministerpräsident des Landes das erste aus der Volkswahl hervorgegangene Parlament Großhessens begrüße und seinen Verhandlungen und Beratungen guten und segensreichen Erfolg für unser Land wünsche.
4: Was uns also heute so selbstverständlich vorkommt, dass das Bundesland Hessen einen Landtag, eine Landesregierung und einen Staatsgerichtshof hat, das ist damals vor 80 Jahren ausgestaltet und festgeschrieben worden. Von 86 Männern und 4 Frauen. Eine davon Elisabeth Selbert. Ihr war es später zu verdanken, dass der Satz Männer und Frauen sind gleichberechtigt ins Grundgesetz aufgenommen wurde. Und wir werden noch hören, wie schwierig es war, diesen Grundsatz, der uns heute ebenfalls selbstverständlich vorkommt, damals durchzusetzen, vor 80 Jahren, als die hessische Landesversammlung einberufen wurde.
5: Die Einberufung dieses Parlamentes ist ein weiterer Schritt vorwärts auf dem Wege der Verwirklichung der Demokratie,
4: sagte der vor 80 Jahren amtierende hessische Ministerpräsident Karl Geiler. Und was damals von Männern und Frauen geleistet worden ist in der Landesversammlung Großhessens, das lebt bis heute weiter in der hessischen Verfassung. Aber viele fürchten, dass sich unsere 80-jährige Demokratie gerade in schlechter Verfassung befindet, weil wir sie viel zu lange als, ja, selbstverständlich angesehen haben. Dabei gilt es heute genauso wie damals, jene Frage zu beantworten, mit der wir uns jetzt beschäftigen werden. 80 Jahre Hessen, wie geht Demokratie? So heißt diesmal der Tag, ein Thema, viele Perspektiven. Sowohl die Radiosendung als auch der Podcast in der ARD Sounds App. Und zu Beginn erzählt uns unser Reporter Johann Gallwitz von einer Frau, die vor 80 Jahren an der hessischen Verfassung im buchstäblichen Sinne mitgeschrieben hat, obwohl sie selbst gar kein Mitglied der Landesversammlung war. Und wenn Sie jetzt eine Vermutung haben, wie das sein kann, dann tippen Sie wahrscheinlich richtig.
6: Vor 80 Jahren sitzt Gerda Hoffmann in Frankfurt an einem Holztisch. Vor ihr eine schwere Adler-Schreibmaschine.
7: Das waren so alte, ausgeleierte Dinge. Man musste schon schön feste draufhauen, um oben anzukommen.
6: Aus Wiesbaden sind gerade handgeschriebene Zettel für die 17-jährige Frankfurterin angekommen. Entwürfe für die neue hessische Verfassung.
7: Das haben wir halt dann abends abgeschrieben und das ist am anderen Tag wieder nach Wiesbaden gegangen. Und dann haben die wieder ihren Kommentar dazu gegeben und reingeschrieben, was auch noch rein muss oder was weg kann. Das ging tagelang hin und her.
6: Heute ist Gerda Hoffmann 98 Jahre alt. Sie sitzt in ihrem beigen Lieblingssessel im Wohnzimmer in Oberursel und erzählt und erzählt.
8: Ob Sie eine Pause brauchen zwischen?
7: Nö, ich brauche keine Pause.
6: Als Hessen vor 80 Jahren entsteht, ist sie als junge Frau mittendrin. Schon 1945 engagiert sie sich in der SPD und dem Deutschen Gewerkschaftsbund.
7: Dann haben wir uns im Bunker getroffen, weil wir ja keine Bleibemöglichkeiten hatten. Und in den Kneipen, da hat uns das Geld gefehlt.
6: Über die Gewerkschaften rutscht sie auch in den Job als Sekretärin. Sie tippt die handschriftlichen Entwürfe der verfassungsgebenden Versammlung ab. In der arbeiten 86 Männer und 4 Frauen im Sommer 1946 an der neuen Verfassung für Hessen.
9: Das waren Leute, die aus dem Widerstand zum Teil gekommen sind. Es waren politische Demokraten, die gegen Hitler gekämpft hatten. Es waren welche, die auch aus der Emigration gekommen sind.
6: Das sagt Historiker Walter Mühlhausen, der auch weiß, die Arbeitsbedingungen für die Versammlung waren so lala.
9: Wir haben unvollständige Protokolle, sie sind zum Teil auf Butterbrotpapier verfasst worden. Die Abgeordneten mussten in einem Hotel schlafen, auf Feldbetten, weil es kein Hotelzimmer gab. Es gab Streit um die sogenannten Ernährungsmarken. Wo kriegen Sie was zu essen hier?
6: Am Ende kommt die Verfassung aber super an. Über 75% der Hessinnen und Hessen stimmen dafür. Verfassungsrechtler Thorsten Kaiser.
10: Die Landesverfassung ist deswegen wichtig, weil Hessen ja ein eigener Staat ist. Unterschiedliche Länder, unterschiedliche Verfassungen bedeutet mehr Vielfalt, bedeutet mehr Teilung von Gewalt.
6: Gerda Hoffmann darf nicht über die Verfassung abstimmen, obwohl sie die Entwürfe abgetippt hat. Sie ist 18, damals muss man aber 21 sein. Begeistert ist sie trotzdem.
7: Ja, weil es eine neue Sache war. Was ganz Neues, von dem wir vorher noch nichts gehört hatten und noch nichts wussten. Uns hat unseren Horizont erweitert, was der Mensch alles darf und was er nicht darf.
6: Die schwere Adler-Schreibmaschine von damals gibt es nicht mehr. Aber was bis heute geblieben ist, mit kleinen Änderungen, ist die hessische Verfassung.
4: Und an der hat Gerda Hoffmann vor 80 Jahren als junge Sekretärin mitgeschrieben, indem sie große Teile des Verfassungstextes in die Maschine tippte. Gerade auch der Hessische Landtag verdankt seine Existenz dieser 80 Jahre alten Verfassung. Und deshalb ist auch Astrid Wallmann in dieser Folge bei uns zu Gast. Sie ist seit 2022 die Präsidentin des Hessischen Landtags und gehört im Parlament als CDU-Abgeordnete des Wahlkreises Wiesbaden I an. Guten Tag, Frau Wallmann.
11: Guten Tag, lieber Herr Klapp.
4: Unser Bundesland Hessen, das in diesem Jahr 80 wird, war immerhin auch schon über 75 Jahre alt, als zum ersten Mal eine Frau an die Spitze des Landtags gewählt wurde, nämlich Sie. Haben Sie eine Erklärung dafür, dass das so lange gedauert hat?
11: Nein, nicht wirklich. Es hat sich natürlich immer in der Zeit dann jemand angeboten, der für dieses Amt vorgeschlagen worden ist. Und offensichtlich waren es dann eben womöglich auch per Zufall immer Männer. Und umso mehr freue ich mich aber, dass im Jahr 2022 entschieden worden ist, dass ich für dieses Amt vorgeschlagen werde.
4: Schauen wir mal auf Sie persönlich als eine Frau in der Politik. Sie sind mit 27 Jahren Stadtverordnete in Wiesbaden geworden, mit 30 Jahren Abgeordnete des Hessischen Landtags, mit 42 Jahren Landtagspräsidentin. Was sagen Sie mit Blick auf Ihre bisherige politische Laufbahn? Wer oder was hat Sie gefördert und wer oder was hat Sie behindert?
11: Also ich muss vorwegschicken, ich hatte nie vor, hauptberuflich Politik zu machen. Ich habe mich ehrenamtlich in politischen Jugendorganisationen in dem Bereich engagiert. Und insofern im Rückblick stelle ich fest, dass vieles so verlaufen ist, wie ich es mir vielleicht mal gewünscht hätte, aber eigentlich nicht vorgestellt habe. Und natürlich bin ich sehr dankbar für diese Entwicklung. Und natürlich ist es so, man kann einen solchen Weg nur gehen, wenn Menschen einen an irgendwelchen Stellen auch unterstützen. Und das ist in meinem Fall auch so gewesen. Bei der Wiesbadener CDU war es so, dass ganz konkret mich der damalige Kreisvorsitzende Horst Klee gefragt hat, ob ich mir vorstellen könne, für das Landtagsmandat zu kandidieren. Und im Vorfeld bin ich eben auch immer wieder mal gefragt worden, ob ich beispielsweise Vorsitzende der Jungen Union werden möchte, ob ich Stadtverordnete werden möchte. Es braucht aber immer auch die Seite, und das wäre dann ich in dem Fall, die sagt, ja, ich mache das auch, ich möchte das gerne machen. Insofern sind dann zwei Sachen zusammengekommen, dass ich gefragt worden bin und auf der anderen Seite, dass ich aber auch Ja gesagt habe. Und das hat am Ende dazu geführt, dass ich jetzt seit 2022 an der Spitze des Parlaments stehen darf.
4: Der Name Wallmann ist sehr bekannt in Hessen und zwar nicht nur durch Sie selbst. Was meinen Sie, welche Rolle hat es für Ihr politisches Fortkommen gespielt, dass Ihr Vater Wilhelm Wallmann einige Jahre lang Bürgermeister der Landeshauptstadt Wiesbaden gewesen ist und Ihr Onkel Walter Wallmann 4 Jahre lang hessischer Ministerpräsident und später Bundesumweltminister?
11: Also das hat mir an der einen oder anderen Stelle bestimmt mal geholfen, weil man vielleicht erstmal voraussetzt, dass man es mit jemandem zu tun hat, der politisches Verständnis mitbringt. Auf der anderen Seite habe ich aber genauso auch negative Erfahrungen gemacht, weil sehr schnell auch einen Stempel aufgedrückt bekommen oder auch in eine Schublade gesteckt werden. Am Ende hat mich das persönlich nie in meinem Handeln beeinflusst. Die ganz typische Frage war immer auch schon in meiner Schulzeit, sind Sie verwandt mit? Und das habe ich immer entsprechend beantwortet, hat für mich aber persönlich keine große Rolle gespielt und spielt es auch heute nicht mehr.
4: 2022, im selben Jahr, als Sie Landtagspräsidentin wurden, hat Ihre Partei, die CDU, beschlossen, für Wahlen zu Parteiämtern stufenweise eine verbindliche Frauenquote einzuführen. Gerade damit hatte sich Ihre Partei, die CDU, ja lange Zeit sehr schwer getan. Wie stehen Sie denn selbst zu einer Frauenquote, was die Besetzung von Ämtern in einer Demokratie angeht?
11: Also ich bin an sich kein Freund von Quoten. In dem Fall geht es ja um ein Merkmal, wo es dann ums Geschlecht geht, das einen dazu befähigen soll, ein bestimmtes Amt oder Mandat zu übernehmen. Und ich glaube einfach, dass das für die betroffene Person nie glücklich ist, wenn eine Quote maßgeblich ist, ob man eine Aufgabe wahrnimmt oder nicht. Was ich aber natürlich auch feststelle, ist, dass der Frauenanteil, nehmen wir jetzt mal den Hessischen Landtag, wir liegen dabei etwas über 30%, können sich das auch angucken in anderen Landesparlamenten, im Bundestag. Wir haben ja nirgendwo die 50% erreicht und die Hälfte der Bevölkerung sind nun mal Frauen. Das heißt, wir stellen ja fest, dass wir ohne die Quote zumindest nicht erreichen, den Frauenanteil in einer besonderen Art und Weise zu erhöhen. Deswegen glaube ich schon, dass es wohl an der einen oder anderen Stelle notwendig ist, dann mal zu gucken, was man ändern kann. Und da ist die Quote eben ein mögliches Mittel. Und obwohl ich früher ganz klar gegen die Quote war, bin ich heute der Auffassung, dass man sie womöglich eben braucht. Und mein Eindruck auch ist, dass man Frauen immer mal auch öfter fragen muss, ob sie bereit sind, eine bestimmte Aufgabe zu übernehmen. Weil Frauen manchmal sich vielleicht nicht so viel zutrauen, vielleicht eher zurückhaltend sind, vielleicht sich überlegen, schaffe ich das mit meinem Alltag, mit den sonstigen Aufgaben, die ich wahrnehme. Und vielleicht hilft es dann manchmal auch zu sagen, wir wollen ganz ausdrücklich zum Ausdruck auch mit einer solchen Quote bringen, dass wir Frauen in bestimmten Positionen auch haben wollen. Und deswegen glaube ich, dass es ein notwendiger Weg war, den die CDU da gegangen ist.
4: Wenn Sie nun als Landtagspräsidentin auf das Parlament schauen, dessen Sitzungen Sie leiten, Sie haben da eben schon ein bisschen drüber gesprochen, wenn Sie sich den Umgang der Abgeordneten miteinander anschauen, die Art der Debatten sich anhören, darauf schauen, wie schwierig es oft ist, genau das zu gestalten und zu beschließen, was das Leben der Menschen in Hessen besser machen soll. Was geht Ihnen dann durch den Kopf?
11: Dass wir eine Veränderung in der Debattenkultur haben, die mich zutiefst besorgt. Weil es nicht mehr nur darum geht, was im Parlament stattfindet. Und dort haben wir auch schon rote Linien, die überschritten werden, sondern oftmals auch darum, was außerhalb des Parlaments stattfindet, also in sozialen Medien. Und das bereitet mir Sorgen.
4: Und vielen Menschen in Deutschland bereitet umgekehrt einiges Sorgen, wenn sie auf die politisch Verantwortlichen schauen. Auch in Hessen haben immer weniger Menschen Vertrauen in die politisch Verantwortlichen von Bund und Ländern, fühlen sich nicht vertreten, nicht gehört, nicht berücksichtigt, empfinden das, was Parlamente und Regierungen machen, als abgehoben. Braucht die Demokratie in Hessen jetzt in ihrem 80. Lebensjahr dringend eine Reha?
11: Also ich glaube, es ist ganz wichtig, dass wir in diesem Jubiläumsjahr möglichst viele Menschen noch mal erreichen und auch unser Parlament die Arbeit, die Abläufe auch erklären, um auch die Distanz etwas aufzuheben. Mein Eindruck ist inzwischen, Sie haben es eben auch beschrieben, dass die Menschen so das Gefühl haben, das sind die von dort und wir sind die anderen. Und so ist das ja nicht. Deswegen laden wir, angefangen von den Tagen der offenen Tür, über unsere Besucherprogramme, über verschiedene Besuchsprogramme übrigens zum Teil auch beispielsweise speziell für Frauen, ganz viele Menschen in unser Parlament ein, um es ihnen näher zu bringen und vor allem auch in den Kontakt mit den Abgeordneten zu kommen. Wie oft erlebe ich, dass Menschen sagen, ich hätte nie gedacht, dass ich mich mit denen ganz konkret über mein persönliches Anliegen unterhalten kann. Oder wenn man auch auf E-Mails antwortet, Menschen anruft, dass man, egal ob man jetzt einer Meinung am Ende ist oder man den Betroffenen helfen konnte, man zumindest die Rückmeldung bekommt, ich finde es toll, dass sie sich gekümmert haben. Und das ist, glaube ich, etwas, das wichtig ist, nochmal zu vermitteln und vor allem auch nochmal zu verdeutlichen, dass das, was wir in den vergangenen 80 Jahren erreicht haben, keine Selbstverständlichkeit ist und dass es wichtig ist, dass wir in einer Demokratie leben und vielleicht diesen Wert auch wieder etwas mehr zu schätzen wissen.
4: Durch diese Folge von Der Tag, ein Thema, viele Perspektiven, zieht sich die sehr grundsätzliche, aber auch sehr praktische Frage, wie geht Demokratie? Wie beantworten Sie als Landtagspräsidentin ganz aktuell diese Frage?
11: Ja, mein Eindruck ist inzwischen, dass die Menschen so eine Erwartungshaltung haben, dass man bei der Politik etwas bestellt, es muss dann geliefert werden. Und leider ist das nicht so. Deswegen, ich habe es eben schon gesagt, die Besuchsprogramme sind uns unglaublich wichtig, weil wenn ein Gesetz, eine Initiative in den Hessischen Landtag eingebracht wird, dann ist das ein Prozess. Und dieses Gesetz beispielsweise wird am Ende nie so aussehen, wie es am Anfang das Parlament betreten hat oder dort Eingang gefunden hat. Und das ist auch gut so, weil man natürlich über einen Gesetzentwurf auch berät und sich Gedanken darüber macht, Interessensvertretungen anhört und dann auch zu Veränderungen kommt. Das ist genau der Prozess einer Demokratie, unserer Demokratie. Und das auch immer wieder den Bürgerinnen und Bürgern zu verdeutlichen, ist, glaube ich, etwas ganz Wichtiges, dass Demokratie auch Geduld braucht.
4: Astrid Wallmann, CDU-Abgeordnete des Wahlkreises Wiesbaden I und Präsidentin des Hessischen Landtags. Herzlichen Dank.
11: Danke auch von meiner Seite, Herr Glab.
4: 80 Jahre Hessen. 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Zu der Zeit, als zwischen dem Ende des Zweiten Weltkriegs und der Gründung der Bundesrepublik die hessische Verfassung entstand, kam eines Tages der Filmregisseur Billy Wilder nach Hessen. Später vor allem bekannt durch den Film Manche mögen's heiß. Wilder war zu Beginn der NS-Diktatur von Deutschland in die USA emigriert und kehrte nun im Auftrag und in der Uniform der US-Streitkräfte für ein paar Jahre nach Deutschland zurück, um in der Nachkriegszeit die Filmabteilung der US Army in Deutschland zu leiten. Seinem Biografen Helmut Karasek hat er davon berichtet.
12: Von Frankfurt aus wurden wir in Bussen nach Bad Homburg gebracht. Dort waren wir einquartiert, und zwar in einer ehemaligen Schule für Eisenbahningenieure. In dieser Schule haben wir uns also die Regeln für das künftige kulturelle Leben in Deutschland ausgedacht, haben Künstlern

0: Römer, ob Juden oder Jünger, hatte natürlich so gut wie ausschließlich aus Nazis bestanden. Und am schlimmsten war derjenige, der den Jesus spielen sollte. Anton Lang war in der Waffen-SS gewesen. Durfte er den Jesus spielen? Ich habe meinen Kollegen damals folgende Antwort diktiert. Sie dürfen spielen, aber nur unter einer Bedingung, dass sie richtige Nägel benutzen.
1: So der Filmregisseur Billy Wilder, auch in seinen Filmen niemals um eine bissige Pointe verlegen. Ob die Geschichte stimmt oder nur gut erfunden ist? Nun, die ersten Oberammergauer Passionsspiele nach Kriegsende fanden jedenfalls nicht 1947, sondern erst 1950 statt. Während Billy Wilder in der zweiten Hälfte der 40er Jahre von Bad Homburg aus die Filmabteilung der US Army im Nachkriegsdeutschland leitete, tagte ungefähr zur gleichen Zeit in Wiesbaden die Landesversammlung, die für das neue Bundesland Hessen eine Verfassung entwerfen sollte. Unser heutiger landespolitischer Korrespondent in Wiesbaden, Timo Kurt, erzählt uns zunächst mal, wie es dazu kam.
2: Juli 1946. Die Schrecken des Zweiten Weltkriegs sind gerade erst vorbei. Deutschland liegt in Trümmern, politisch wie gesellschaftlich. Unter amerikanischer Besatzung entsteht ein neues Bundesland, Hessen. Von den Amerikanern wird der parteilose Jurist Karl Geiger als erster Ministerpräsident eingesetzt. Er spricht im Sommer 1946 erstmals in Wiesbaden zu einer Versammlung, die den Auftrag hat, die hessische Landesverfassung auszuarbeiten. Weil es von der Rede keine Tonaufnahmen gibt, hat ein Geschichtsverein seine Stimme nachgesprochen.
3: Ich bin mir der Bedeutung der Stunde voll bewusst, wenn ich als Ministerpräsident des Landes das erste aus der Volkswahl hervorgegangene Parlament Großhessens begrüße und seinen Verhandlungen und Beratungen guten und segensreichen Erfolg für unser Land wünsche. Die Einberufung dieses Parlaments ist ein weiterer Schritt vorwärts auf dem Wege der Verwirklichung der Demokratie.
2: Die verfassungsgebende Versammlung aus 90 Politikern fängt buchstäblich bei Null an. Widerstandskämpfer, Demokraten, Menschen, die das neue Hessen entwerfen. Alles ist offen. Der Kasseler Historiker Walter Mühlhausen kennt diese Zeit wie kaum ein anderer und beschreibt die Stimmung so.
4: Das war natürlich ein demokratisches Versuchslabor. Es hatten einige keine Erfahrung mit dem Parlamentarismus. Viele hatten nur die 12 Jahre Diktatur politisch erlebt, sozialisiert geworden in dieser Zeit auch. Und es ging darum, Demokratie neu zu schaffen. Demokratie zu schaffen, die stärker und resistenter gegenüber den antidemokratischen Kräften war, wie die Weimarer Republik.
2: Schritt für Schritt entsteht politisches Leben. Landtag, Staatsgerichtshof, Landesregierung, all das wird neu gedacht. Und tatsächlich wird damals sogar überlegt, ob Hessen zusätzlich einen eigenen Staatspräsidenten braucht. Eine Idee, die heute fast kurios wirkt.
5: Man wollte neben dem Ministerpräsidenten als Chef der Regierung noch einen Staatspräsidenten haben. Einen Staatspräsidenten, der repräsentiert und seine Augen auf die Verfassung wirft und aufpasst, dass da ja nichts schiefläuft. Aber diese Idee eines Staatspräsidenten, die hat man dann schnell fallen gelassen.
2: Andere Ideen dagegen setzen Maßstäbe weit über Hessen hinaus. Die Verfassung garantiert früh die Gleichberechtigung von Mann und Frau. Sie formuliert soziale Grundrechte und vieles davon fließt später ins Grundgesetz ein. Doch die Verfassung trägt auch Spuren ihrer Zeit. In ihr wird zum Beispiel auch die Todesstrafe aufgenommen, etwas, das heute befremdlich wirkt. Warum das so war, erklärt der Historiker.
5: Man muss dran denken, sie ist 1946 verabschiedet worden, da saßen noch Zehntausende von den Henkern und von den nationalsozialistischen Mördern und diejenigen, die dieses System gestützt haben, saßen noch da und mussten noch abgeurteilt werden. Sie sich erinnern an die Nürnberger Prozesse, die ja gerade dann auch gewesen sind. Das ist die Todesstrafe, die war in diesem Fall vorgesehen, dass man das macht.
2: Erst Jahrzehnte später, im Jahr 2018 nämlich, wird die Todesstrafe über eine Volksabstimmung gestrichen. Geblieben ist eine Verfassung, die bis heute trägt. 80 Jahre alt und doch erstaunlich lebendig.
1: Und wie diese Verfassung zustande gekommen ist, hat uns gerade unser heutiger landespolitischer Korrespondent Timo Kurt erzählt. Vertiefen wir das noch ein wenig mit dem Verfassungshistoriker Professor Ewald Grote. Er ist außerplanmäßiger Professor an der Universität Wuppertal. Er leitet außerdem das Archiv der liberalen Friedrich-Naumann-Stiftung und in diesem Zusammenhang besonders wichtig, er hat sich intensiv mit der Verfassungsgeschichte Hessens beschäftigt. Guten Tag, Herr Professor Grote.
6: Schönen guten Tag, Herr Blab.
1: Man muss sich ja immer wieder klar machen, Bundesländer gab es in Deutschland schon bevor die Bundesrepublik als Ganzes gegründet wurde. Jedes Bundesland bekam also damals in der Nachkriegszeit seine eigene Verfassung. Und obendrein lagen die Länder zum Teil auch in unterschiedlichen Besatzungszonen. Haben die Alliierten denn damals versucht sicherzustellen, dass da am Ende nicht ein ganzes Sammelsurium vollkommen unterschiedlicher Verfassungen herauskommt? Haben sie versucht, doch etwas aus einem Guss hinzubekommen?
6: Also es hat von Seiten der Alliierten natürlich schon Versuche

0: gegeben, die Dinge etwas zu koordinieren. Allerdings muss man sagen, die sowjetische Besatzungszone, die Sowjetunion hat da von vornherein nicht mitgespielt und hatten eigene Pläne. Also blieben die drei anderen Besatzungszonen übrig. Und man hat versucht, die Länder anzuregen, miteinander sich zu treffen. Und da hat es auch Treffen gegeben, die aber relativ erfolglos blieben. Und ansonsten hat man sich eigentlich bei der Gestaltung der einzelnen Landesverfassungen zurückgehalten. Ganz anders als später beim Grundgesetz 1948, 49, wo man doch mit den Frankfurter Dokumenten Vorgaben gemacht hat, wie das auszusehen hat.
1: Die hessische Verfassung ist die dienstälteste Verfassung der Bundesrepublik, sagt die hessische Landtagspräsidentin Astrid Wallmann. Welche Besonderheiten wies und weist sie denn im Vergleich zu den Verfassungen anderer Bundesländer auf? Was hat sie, das andere nicht haben, und was fehlt ihr im Vergleich zu anderen?
0: Ja, also die hessische Verfassung ist im Vergleich zu anderen Verfassungen, die später entstanden sind, ist sie sehr ausführlich. Es ist eine sogenannte Vollverfassung. Sie hat also neben dem Organisationsteil, den alle Verfassungen aufweisen, also wo eben geregelt ist, wie Parlamente und Regierung und auch die Justiz miteinander agieren, hat sie einen voll ausgebauten Grundrechtsteil, insgesamt also 160 Artikel. Und das ist also schon sehr, sehr ausführlich. Und sie hat einige Besonderheiten. Gerade in diesen Artikeln hat sie beispielsweise sehr bemerkenswerte sozialstaatliche und Wirtschaftsaspekte. Beispielsweise ist da vorgesehen, dass die Aussperrung verboten ist, dass ein Streikrecht gewährleistet ist. Die Sozialisierung von Bergbau, Eisen, Stahl, Energie, Verkehr ist vorgesehen. Darüber wurde auch separat dann noch abgestimmt. Und es gab sogar eine hessische Staatsangehörigkeit. Und schließlich eine Besonderheit, es war die Todesstrafe vorgesehen für besonders schwere Verbrechen.
1: Genau, davon war ja auch schon im Beitrag eben die Rede. Und da haben wir auch gehört, dass die Landesversammlung ein vordemokratisches Versuchslabor gewesen sei, dass man bei Null angefangen habe, dass alles offen gewesen sei. Wovon haben sich denn die Mitglieder der Landesverfassung damals leiten lassen, gerade auch beim Versuch, die Demokratie resistenter zu machen gegen antidemokratische Kräfte?
0: Also sie hatten einige Prinzipien eben. Sie wollten sozialstaatlich sozusagen Zeichen setzen. Sie wollten aber auch lernen aus der Vergangenheit, aus der Zeit des Nationalsozialismus und der Frage eben, wie man den Staat resistenter machen kann, damit das nicht wieder passiert wie in der Weimarer Republik. Und deswegen hat man einen eigenen Abschnitt über den Schutz der Verfassung eingefügt, mit der Pflicht jedes Einzelnen, die Verfassung zu schützen, ein Widerstandsrecht, eine auch nachträgliche Strafverfolgung von Verfassungsverstößen, also solchen Menschen, die Verfassungsverstöße begangen haben. Es wurde vor allen Dingen festgelegt, dass die Demokratie und die republikanisch-parlamentarische Staatsform nicht abgeschafft werden dürfen, auch nicht durch irgendein Gesetz, und dass keine Diktatur eingefügt werden kann. Und schließlich hat man auch einen Staatsgerichtshof eingerichtet, der mit 11 Mitgliedern besetzt war.
1: Diskutiert wurde damals auch, wie wir gerade gehört haben, ob Hessen ein Staatsoberhaupt haben soll. Hätte sowas denn überhaupt Zukunft haben können? Hessen sollte ja kein souveräner Staat werden.
0: Also schwerlich. Es war in der hessischen Verfassung ja schon vorgesehen, dass Hessen eben ein Gliedstaat der Deutschen Republik werden sollte. So lautet die Präambel. Und auch in Artikel 151, den sogenannten Übergangsbestimmungen, war eine gesamtdeutsche Einheit vorgedacht. Das war ganz klar. Hessen sollte ein Teilstaat einer späteren Bundesrepublik, also eines Weststaates, werden. Aber trotzdem hat die CDU den Versuch gemacht, neben dem Ministerpräsidenten einen Staatspräsidenten zu installieren. Da hat sich sozusagen die CDU gegenüber der SPD nicht durchsetzen können. Überhaupt waren das die beiden großen Parteien, die, sage ich mal, die Verfassung inhaltlich ausgestaltet haben. Die LDP, also die Liberalen, waren eher am Rande beteiligt. Aber bei dem Staatspräsidenten wären sie sogar mitgegangen. Aber gegen die SPD war das eben nicht durchsetzbar.
1: Damit sind wir beim heutigen Zustand. Welche Bedeutung hat es denn heute, dass Hessen eine eigene Verfassung hat?
0: Also ich denke, die Hauptbedeutung überhaupt der Länderverfassungen und damit auch der hessischen Landesverfassung liegt darin, dass diese Verfassungen und überhaupt die Länder eben einen hohen Identifikationsgrad für die Bürger haben. Man kommt aus einem Ort, da hat man schon eine Identifikation, aber man kommt aus einer Region und aus einem Bundesland. Alles das ist sozusagen eine Art stufenförmige Identifikationsmöglichkeit, die die Leute auch suchen. Und deswegen ist es auch wichtig, dass man hier ein Dokument hat, das also dieses Staatsgebilde nochmal stärkt.
1: Durch diese Folge von Der Tag, ein Thema, viele Perspektiven, ziehen wir ja auch immer wieder die Frage, wie geht Demokratie? Wie beantworten Sie als Verfassungshistoriker diese Frage?
0: Also Demokratie funktioniert dann immer besonders gut, wenn Leute aktiv, die Staatsbürger aktiv mitgestalten. Politische Mitwirkung in Parteien, in Initiativen, ehrenamtliches Engagement, gesellschaftlich-kulturelles Engagement, das ist einfach wichtig, um die Überzeugung davon zu haben, dass diese Staatsform eben die richtige ist. Dieses Dokument hat ja sozusagen mehr nur symbolische Bedeutung. Aber das aktive Mitwirken in der Demokratie, das ist sozusagen gefordert. Und das ist eben auch das Problem, was wir beispielsweise in der Weimarer Republik gehabt haben, dass dieses aktive Mitwirken nur sehr unzulänglich funktionierte und damit die Überzeugung, dass diese Demokratie in Weimar die richtige ist, eben fehlte. Hier bei uns in der Bundesrepublik und auch in Hessen funktioniert das ganz gut, selbst wenn wir jetzt natürlich gerade uns an einer Krise befinden. Aber ich denke, wir können sie dann überwinden, wenn wir eben aktiv mitwirken und die Überzeugung auch nach außen vertreten, dass wir also diese Demokratie gestalten wollen und sie leben wollen.
1: Genau darauf werden wir im Laufe dieser Folge noch eingehen. Danke zunächst an den Verfassungshistoriker Ewald Grote, außerplanmäßiger Professor an der Universität Wuppertal. Vielen Dank.
0: Ich danke auch. Vielen Dank.
1: 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Kommen wir nochmal zu dem Filmregisseur Billy Wilder zurück, der ungefähr zu der Zeit, als die hessische Verfassung beschlossen wurde, in Hessen stationiert war, als Leiter der Filmabteilung der US Army im Nachkriegsdeutschland. Eines Tages sollte Wilder im Auftrag eines US-Generals einen reichlichen Vorrat an alkoholischen Getränken beschaffen. Und so fuhr er zusammen mit 3 Mitarbeitern los und beschlagnahmte unterwegs so viele Flaschen mit Wein und Sekt, wie er finden konnte. Auf dem Rückweg wurde es den dreien dann etwas mulmig, denn schließlich war Deutschland ja bis vor kurzem noch Feindesland gewesen.
2: Wir glaubten uns also auf einer gefährlichen Reise. Außerdem war es noch schrecklich heiß in jenem ersten Nachkriegssommer in Deutschland. Wir fuhren weiter und weiter. Plötzlich hörte ich Schüsse. Und da ich natürlich alle Filme mit John Wayne gesehen hatte, wusste ich sofort, wie man eine solche Situation meistert. Ich kommandierte: Aus dem Wagen! Auf den Bauch! Und wieder hörte man Schüsse. Wir lagen zusammengekauert. Endlich wurde es still. Wir stiegen wieder ein und fuhren weiter. Und als wir den Anhänger inspizierten, sahen wir, dass die Champagnerflaschen in der Hitze während der Fahrt explodiert waren. Und ich hatte gedacht, dass ich um ein Haar die Tapferkeitsmedaille verdient hätte.
1: Ein solches Erlebnis schildert der Filmregisseur Billy Wilder aus der Zeit, als er von Bad Homburg aus die Filmabteilung der US Army im Nachkriegsdeutschland leitete. Ungefähr zu jener Zeit tagte, wie gesagt, in Wiesbaden die Landesversammlung, die für das neue Bundesland Hessen eine Verfassung entwerfen sollte. Vor 80 Jahren, am 30. Juni 1946, wurden die insgesamt 90 Mitglieder dieser Versammlung gewählt. Darunter, neben 86 Männern, 4 Frauen. Und 2 dieser Frauen wollen wir Ihnen jetzt genauer vorstellen. Über die prominenteste der 4, Elisabeth Selbert, sprechen wir gleich, aber zunächst erzählt uns mein Kollege Mike Nowak von Grete Thege. Auch sie ist eine Pionierin der Demokratie in Hessen, aber sie ist im Laufe der Jahrzehnte weitgehend in Vergessenheit geraten und es war gar nicht so einfach, über sie etwas herauszufinden.
3: Wir haben kein Bild von Grete Thege. Zumindest haben wir kein Foto von ihr gefunden. Bisher. Wer war sie? Wofür kämpfte sie?
4: Ja, es ist ein Detektivspiel.
3: Eine Spurensuche, die vor 30 Jahren die Historikerin Susanne Sander und Ulrike Ley aufnehmen. In der Buchreihe Alibi-Frauen – Hessische Politikerinnen widmen sie den 22 Frauen, die in den ersten hessischen Parlamenten vertreten waren, jeweils eine Biografie. Grundlage dafür waren 4 Jahre Recherchearbeit, erzählt Ulrike Ley.
4: Wir hatten ja eine Vorstellung, was in den Archiven so ungefähr sein könnte. Aber es gab natürlich Überraschungen. Für eine Frau haben wir gar nichts gefunden oder ganz wenig.
3: Grete Thege. Was wir wissen, sie ist direkt nach dem Krieg in der Frankfurter SPD aktiv. Eigentlich stammt sie und ihre Familie aus Berlin. Ihr Vater ist ein prominenter Gewerkschaftsfunktionär, der bis zum Ende der Weimarer Republik versucht, das Schlimmste zu verhindern. Aber lassen wir Grete Thege selbst erzählen.
5: bis es eines Tages soweit war, dass sich meine Direktoren verpflichtet fühlten, mir anzuraten, nach Frankfurt zu gehen und so meinen Vater aus der für ihn äußerst gefährlichen Atmosphäre herauszunehmen. Ich bin also dann im Juni 1935 nach Frankfurt übergesiedelt.
3: Ein Zitat von Grete Thege aus Unterlagen, die jetzt im Institut für Stadtgeschichte in Frankfurt wieder aufgetaucht sind. Ein politischer Lebenslauf ist dabei, ein Urteil von einem Gerichtsprozess 1936, in dem sie wegen Staatsfeindlichkeit und Judenfreundlichkeit angeklagt war.
5: Durch geschickte Führung des Prozesses gelang es mir, die Anklage zu entkräften. Auch den Berufungsprozess habe ich dann beim Landgericht unter ganz unwahrscheinlichen Glücksumständen gewonnen. Nur durch mein entschiedenes Auftreten und den Entscheid des Privatgerichts entging ich dem Konzentrationslager.
3: Die jetzt wiederentdeckten Papiere im Frankfurter Institut für Stadtgeschichte zeichnen das Bild einer mutigen, kämpferischen Frau, die selbstbewusst ein Handelsgeschäft führt, sich nach dem Krieg für Flüchtlinge einsetzt und am Wiederaufbau der Arbeiterwohlfahrt mitwirkt. Eine überzeugte Sozialdemokratin. Die Historikerin Susanne Sander ist begeistert, dass sich durch die modernen Möglichkeiten der Archivarbeit jetzt doch noch ein Porträt der Unbekannten zeichnen lässt.
6: Da blüht mein Herz als Historikerin, da kribbelt es mir in den Fingern, sofort wieder einzusteigen, zu gucken, so, das, da weiß ich wieder, da kann ich anknüpfen in Berlin. Sie hat diesen Wiedergutmachungsklage eingereicht. Also das sind Dinge, die wir heute nur erfahren haben, wo ich sagen würde, sie ist in Anführungszeichen jetzt nicht mehr ein unbeschriebenes Blatt.
3: Grete Thege hat Schwierigkeiten, in Frankfurt Fuß zu fassen. Ihr Unternehmen läuft schlecht, sie kommt in Geldnöte. In der politischen Arbeit kann sie sich nicht durchsetzen. Zwar gehört sie nach der Landesversammlung auch als Nachrückerin dem ersten Hessischen Landtag an, aber danach erreicht sie keinen aussichtsreichen Listenplatz mehr. Grete Thege stirbt im April 1959. Direkte Nachkommen hat sie nicht. Sie selbst zieht am Ende ein verbittertes und frustriertes Fazit ihres Lebens.
5: Alles in allem gesehen hat meine Familie und auch ich in diesen 12 Jahren Nazi-Wirtschaft viel Kummer und Aufregung gehabt. Der Betrieb, in dem ich Teilhaberin war, ist ausgebombt worden. Alles, was ich bis dahin wieder erworben hatte, ist verloren.
1: Grete Thege, eine von 4 Frauen, die vor 80 Jahren als Mitglieder der Landesversammlung Großhessens an der Verfassung des neuen Bundeslandes Hessen mitgewirkt haben. Ebenso wie die Kasseler Juristin Elisabeth Selbert. Sie war später auch eine der Mütter des Grundgesetzes. Und ihr ist Artikel 3 Absatz 2 des Grundgesetzes zu verdanken.
7: Männer und Frauen sind gleichberechtigt. Ganz kurz und bündig.
1: Elisabeth Selbert im Originalton, und sie hat nicht zuletzt auf eigene Erfahrungen verwiesen, um deutlich zu machen, warum dieser Artikel im Grundgesetz der Bundesrepublik Deutschland nicht fehlen durfte.
7: Ich hatte ja als langjähriger Anwalt und als Jurist nun die Minderstellung der Frau in ihrer ganzen Tiefe und in ihrem Leid erlebt.
1: Haben Sie es gemerkt? Ich als Anwalt und Jurist. Als Elisabeth Selbert für die Gleichberechtigung der Geschlechter eintrat, war in der deutschen Sprache, bei juristischen und auch bei anderen Berufen, offenbar noch längst keine Rede von einer weiblichen Form dieser Berufe. Die Politikwissenschaftlerin Ulrike Leyer hat sich intensiv mit den 4 Frauen in der Hessischen Landesversammlung vor 80 Jahren beschäftigt. Wir haben sie ja gerade eben schon gehört im Bericht des Kollegen Mike Nowak. Und nun möchte ich mit ihr über Elisabeth Selbert sprechen. Guten Tag, Frau Leyer.
8: Guten Tag.
1: Welche leidvollen Erfahrungen hat Elisabeth Selbert denn gemacht auf ihrem Berufsweg vor und in der NS-Zeit?
8: Das fängt eigentlich schon mit ihrer Ausbildung, mit ihrer Schulbildung an. Sie ist ja Jahrgang 1896 und ihr Berufswunsch war, Lehrerin zu werden. Und das war einfach schulisch noch gar nicht möglich für Mädchen. Sie war eine sehr intelligente, wache junge Frau. Und sie musste dann den Umweg gehen über die Handelsschule. Sie ist dann Auslandskorrespondentin gewesen. Sie hat das als bitteres Unrecht erfahren und auch so bezeichnet. Zu ihrem großen Glück trifft sie dann 1918 Adam Selbert und er politisiert sie. Er war der Vorsitzende des Arbeiter- und Soldatenrats in Kassel, ein Sozialdemokrat natürlich, und er politisiert sie so sehr, dass sie eine sehr, sehr engagierte Rednerin wird. Sie ruft die Frauen auf, nutzt euer Wahlrecht, ihr habt es jetzt bekommen, geht wählen. Und sie selber ist dann von 1920 bis 1927 sieben lange Jahre lang Kommunalpolitikerin. Aber in dieser Zeit merkt sie, dass sie an Grenzen stößt. Sie ist nicht gut genug ausgebildet, um im Finanzausschuss zu arbeiten. Und die andere Hürde ist schon nett ausgedrückt, ist ihre dauernde Klage, die Gleichberechtigung würde nur auf dem Papier bestehen. In der Partei, im Parlament, in der Politik insgesamt.
1: Und wie war dann nach 1933 die NS-Zeit für Elisabeth Silbert, die später so viel für unsere heutige Demokratie getan hat?
8: Sie hat dann Jura studiert. Das war ein ganz schwieriger Weg mit Unterstützung ihrer Familie. Und die Entscheidung ist gewesen, studiert ihr Mann oder sie? Und sie war die Schlauere, die Intellektuellere. Sie hat dann studiert in Rekordzeit, auch weil es wenig Geld gab. Sie hat promoviert. 1933 ist ihr Ehemann verhaftet worden. Der war im KZ. Sie hat ihn da herausverhandelt. Und sie hat ganz nah als Anwältin erlebt, was es geheißen hat, 1933 jüdisch zu sein, zum Beispiel. Sie hat diese ganzen Verträge verhandelt. Sie hat Bombenangriffe erlebt, ihre Kanzlei ist ausgebrannt. Sie war die erste Staatsanwältin in Kassel. Sie hat dann andere Kanzleien übernommen, zum Beispiel von Herrn Zinn, dem späteren Ministerpräsidenten. Und sie hat auch erlebt, wie groß die Arbeitsbelastung ist, wie schwierig die Gratwanderung ist, sich nicht diesem System anzudienen. Sie war auch persönlich sehr betroffen, weil ihre Söhne an der Ostfront waren. Und all das hat sie natürlich enorm geprägt, um 1945 sofort wieder in die Politik einzusteigen, die SPD neu zu gründen. Das war ihre ganz persönliche Verantwortung, jetzt mitzuwirken, dass es eine Demokratie gibt.
1: Und das hat sie dann eben versucht, auch als Mitglied der Hessischen Landesversammlung und später des Parlamentarischen Rates. Welche Rolle hat sie in der Hessischen Landesversammlung gespielt? Ging es da auch schon um das Thema Gleichberechtigung der Geschlechter?
8: Naja, erstmal war die Auffassung, dass Frauen in dieser Landesversammlung, also in der hohen Politik, eigentlich nichts zu suchen haben. Sie war die einzige Frau und sie war sehr beharrlich, sie war sehr klar. Sie hat immer die weitestgehenden Vorschläge gemacht, die sich durch Logik und Präzision ausgezeichnet haben. Und das, was wir vorhin von ihr gehört haben, dieses kurz und bündig, so hat sie auch geredet.
1: Dieser Grundgesetzartikel Männer und Frauen sind gleichberechtigt kommt ja den meisten von uns heute so einleuchtend vor, dass man sich kaum vorstellen kann, dass Elisabeth Selbert damals dermaßen darum kämpfen musste. Welche Argumente wurden denn damals gegen diesen Artikel angeführt?
8: Sie hat gesagt, ich konnte mir in meinen kühnsten Träumen nicht vorstellen, dass es eine Diskussion gibt, weil in der Hessischen Landesversammlung ist das ja glatt durchgegangen. Es waren auch keine Argumente, es ging um Macht, ganz schlicht. Die Männer wollten einfach nicht, dass die Frauen so viel Macht, so viel Recht bekommen sollten. Und das ist dann mit allen Mitteln versucht, verhindert zu werden.
1: Wie hat sie es dann am Ende trotzdem geschafft, den Artikel ins Grundgesetz zu bekommen?
8: Sie war gut vernetzt. Sie hatte Kontakte zu den damaligen Frauenausschüssen, die nicht parteigebunden waren. Und sie sagt, ich bin als Wanderpredigerin durch die Lande gezogen und habe mit den Frauen gesprochen, habe sie aufgefordert, sich zu wehren und Postkarten zu schicken. Sie hat einen Landsturm entfesselt, in dem sie alle Frauen aufgefordert hat, die Gewerkschaften, Berufsverbände, einzelne Frauen, sich zu wehren und Postkarten zu schicken, dass sie genau diesen Artikel 3.2 haben wollen. Und das ist gelungen. Das ist dann entsprechend abgestimmt worden. Diese Wende durch außerparlamentarischen Einfluss darf man gar nicht unterschätzen.
1: Durch diese Folge von Der Tag, ein Thema, viele Perspektiven, zieht sich ja die Frage, wie geht Demokratie? Braucht es dazu unbedingt Persönlichkeiten wie Elisabeth Selbert? Auf jeden Fall.
8: Die braucht es auf jeden Fall, auch als Vorbild. Sie selber hat ja gesagt, es war die Sternstunde ihres Lebens, als der 3-2 angenommen wurde. Und sie hat auch ausgedrückt, ich hatte einen Zipfel der Macht in meiner Hand. Und diesen Zipfel habe ich ausgenutzt. Und darauf ist sie ungeheuer stolz gewesen. Und wir können ihr heute unendlich dankbar sein, weil sie wusste, wenn es nicht in der Verfassung steht, jetzt oder nie, wird es Jahrzehnte dauern.
1: Sagt die Politikwissenschaftlerin Dr. Ulrike Ley. Gesprochen haben wir über Elisabeth Selbert, eine von vier Frauen in der Landesversammlung von Großhessen. Dieses Gremium hat vor 80 Jahren die Verfassung des Bundeslandes Hessen entworfen. Vielen Dank für das Gespräch, Frau Ley.
8: Gerne.
1: Kommen wir nochmal auf den Filmregisseur Billy Wilder zurück, der während der NS-Zeit von Deutschland in die USA emigriert war. Zu der Zeit, als die Hessische Landesversammlung tagte, war Wilder als Angehöriger der US Army in Hessen stationiert und leitete die Filmabteilung der US Army im Deutschland der Nachkriegsjahre. Seinem Biografen Helmut Karasek hat er von dieser Zeit erzählt und von den Ausflügen, die er von seinem Arbeitsplatz in Bad Homburg aus unter anderem nach Berlin unternommen hat.
2: Neben den vielen Deutschen, die schon immer gegen Hitler waren, lernte ich die Deutschen kennen, deren mustergültiger Gehorsam das alles erst möglich gemacht hatten. Wir fuhren also, alle in Uniform, beispielsweise eines Tages in Berlin den Kurfürstendamm hinunter. Ja, um ehrlich zu sein, wir fuhren nicht, wir rasten. Und an einer Kreuzung musste ein Mann mit einer Aktentasche etwas hastig und überstürzt auf die Verkehrsinsel springen. Wir bremsten, setzten zurück, ich stieg aus und hörte ihn noch sagen: »Arschlöcher!« Ich ging auf den Mann zu und sagte ihm, er solle ja nicht glauben, dass ich ihn nicht verstanden hätte, auch wenn ich eine amerikanische Uniform trüge. Den Nazis hätte er sowas bestimmt nicht nachgerufen. Er solle jetzt hier stehen bleiben, ich würde ihm die Militärpolizei schicken, die würden den Vorfall protokollieren. Er nahm Haltung an und stellte sich auf die befohlene Stelle. Wir fuhren weiter und vergaßen den Mann. Als wir nach ein paar Stunden wieder an dieser Stelle vorbeikamen, stand er immer noch da und wartete auf die Polizei.
1: Das erzählt der Filmregisseur Billy Wilder, nachzulesen in dem Buch Billy Wilder, eine Nahaufnahme von Helmut Karasek. Einfach war es nicht, nach dem Ende der NS-Diktatur in Deutschland und seinen Bundesländern, zum Beispiel in Hessen, eine Demokratie zu verankern. Ein wichtiger Schritt auf diesem Weg war zweifellos die Wahl zur Landesversammlung vor 80 Jahren am 30. Juni 1946. Denn in dieser Landesversammlung entstand damals die Verfassung des neuen Bundeslandes Hessen. Aus diesem Anlass heißt diese Folge von Der Tag ein Thema, viele Perspektiven. 80 Jahre Hessen, wie geht Demokratie? Und diese Frage stellte sich nicht nur damals, sondern sie stellt sich im Grunde jeden Tag und erst recht heute, da viele Menschen, auch in Hessen, sich Sorgen machen um unsere Demokratie. Unser Meinungsbarometer HR Fragt hat Ende Mai eine Befragung durchgeführt mit dem Titel Demokratie zukunftsfähig oder gefährdet? Und was dabei herausgekommen ist, hören wir jetzt von der Kollegin Marion Kucheni.
9: Immer weniger Solidarität in unserer Gesellschaft, immer weniger Vertrauen in unsere Politikerinnen und Politiker und immer mehr soziale Ungleichheit. Die Liste der Gründe, die die Befragungsteilnehmer für ihre zunehmenden Sorgen um die Demokratie angeben, ist lang. Auch die wachsende Beeinflussung durch soziale Medien und KI-generierte Inhalte verunsichern viele Menschen, meint zum Beispiel Johannes, 41, aus Mittelhessen. Und Mario, 51, ebenfalls aus Mittelhessen, sieht noch ein ganz anderes Problem. Er findet, dass die etablierten Parteien auch die Opposition mehr in den Dialog einbeziehen müssen.
10: Damit meine ich nicht, dass man jede Meinung teilen oder übernehmen muss. Aber Demokratie lebt nun mal davon, miteinander zu reden und auch andere Ansichten auszuhalten. Es kann aus meiner Sicht nicht der richtige Weg sein, Parteien oder deren Wähler von vornherein auszugrenzen.
9: Die politischen Ränder werden durch die schlechte Arbeit unserer Regierung gestärkt, findet dagegen Celine, 29, aus dem Rhein-Main-Gebiet und steht damit für viele jüngere Befragte, die Demokratie nicht nur insgesamt als gefährdet empfinden, sondern sich und ihre Interessen als junge Generation nicht gut vertreten sehen. Bei den Themen Arbeit, Rente und Klimawandel fühlen sich viele Junge von der Politik nicht repräsentiert. Und auch beim Thema bezahlbarer Wohnraum, sagt Alexander Maximilian, 29, aus Nordhessen, ist noch viel Luft nach oben.
11: Denn wir alle sind irgendwie auf Wohnraum angewiesen und niemand möchte gerne 50% oder sogar mehr von seinem Einkommen nur für Miete ausgeben.
9: Insgesamt fast 70% aller Befragten haben nicht das Gefühl, dass ihre Interessen ausreichend vertreten werden. Mehr Zuhören und mehr Austausch, auch über das, was schwierig ist. Das wünschen sich viele, die ihre Gedanken zum Thema Demokratie mit uns geteilt haben. So wie Rupert, 64, aus Mittelhessen, der sagt, Demokratie bedeutet halt eben auch, die Mehrheitsentscheidungen auszuhalten, selbst wenn man eigentlich eine andere Meinung hat.
12: Und schade finde ich es halt gerade, dass sehr viele Menschen schreien und durch Schreien glauben, sie sind die Mehrheit oder sie erreichen damit die Mehrheit und viel weniger vernünftig diskutiert wird, dass man sich die Meinung des anderen anhört. Man muss sie nicht akzeptieren, aber wenigstens akzeptieren, dass der andere eine andere Meinung hat.
9: Neben der Sorge um die Demokratie und den eigenen Interessen, die viele nicht immer als gut vertreten sehen, gibt es aber auch ein hoffnungsvolles Ergebnis. Auf die Frage, wie empfinden Sie das Zusammenleben in Ihrer Region, fällt die Antwort der befragten Hessinnen und Hessen erfreulich deutlich aus. Rund 70% empfinden das Miteinander als gut bis sehr gut. Und zur Zukunft der Demokratie gibt es neben Besorgnis auch Zuversicht in der HR-Community. Denn, so formuliert es Ulrike, 42, aus Osthessen, die Demokratie ist die einzige politische Grundordnung, die darauf ausgerichtet ist, dauerhaft in Frieden leben zu können.
13: Das klingt hochtrabend, es ist aber eigentlich gar nicht. Man trifft gemeinsam eine Entscheidung, die ist streitbar, der eine muss sich anpassen. Der andere ist vielleicht voll abgebildet in seiner Aussage, in seiner Meinung, in seinen Wünschen. Bei einem anderen Thema ist es dann auch wieder andersrum. Und wenn das funktioniert, kann man gut zusammenleben.
1: Antworten auf eine Befragung unseres Meinungsbarometers HR fragt zum Thema Demokratie, zukunftsfähig oder gefährdet. Ursula Birsel ist Professorin für Demokratieforschung an der Universität Marburg und Sprecherin des Hessischen Forschungsverbunds Demokratieforschung. Guten Tag.
14: Ja, guten Abend.
1: Immer weniger Solidarität, immer weniger Vertrauen in Politikerinnen und Politiker, immer mehr soziale Ungleichheit. Aus all diesen Gründen sind viele in Sorge um unsere Demokratie, haben wir gerade gehört. Teilen Sie als Demokratieforscherin diese Sorgen und sehen Sie selbst noch zusätzliche Gründe?
14: Also ich fand das eben ganz interessant bei der Zusammenfassung der Ergebnisse, weil das entdeckt sich weitestgehend auch mit den aktuellen repräsentativen Ergebnissen des Hessen-Monitors, den wir ganz neu in Hessen haben, wurde Ende letzter Woche vorgestellt. Und ich würde sagen, ja, ich kann das teilen. Das Interessante ist bei der Frage der sozialen Ungleichheit, dass eigentlich die, die von dieser betroffen sind, häufig auch gar nicht mehr an der Demokratie teilnehmen. Das ist eher ein Problem. Also wir haben da richtig eine soziale Schließung, gerade bei denen, die in besonders prekären Lebensverhältnissen leben. Aber es ist sozusagen, weil sie insgesamt sehr sichtbar auch wird, die Ungleichheit, insgesamt schon auch eine demokratiepolitische Frage.
1: Eine Forderung, die in diesem Zusammenhang immer wieder kommt, lautet, mehr Leute in den Dialog einbeziehen, andere Meinungen aushalten. Was hat denn eigentlich dazu geführt, dass sich heutzutage viele Leute nicht gehört fühlen? Ist das ein neues Phänomen oder war das immer schon so und wurde nur nicht so deutlich gesagt wie heute? Wie schätzen Sie das ein?
14: Ich glaube, das gehört schon zu den neueren Phänomenen, obwohl sich das langsam entwickelt hat. Wenn wir uns das zumindest in der alten Bundesrepublik halt vorstellen, die Massenorganisationen, die wir hatten, also die Volksparteien, CDU, CSU, SPD, dann die großen Gewerkschaften, in denen ja teilweise genau auch der politische Streit, auch um die eigenen sozialen Interessen stattgefunden hat, wo es den Austausch gab, wo es dann auch zu Meinungsbildungsprozessen kam, wo diese Organisationen dann auch versucht haben, diese Interessen auch in die politische Arena zu tragen oder über die Parteien direkt in die Parlamente. Und diese Organisationen existieren in diesem Sinne so nicht mehr, erreichen so auch nicht mehr in der Breite die Bevölkerung. Das heißt, dass die politische Auseinandersetzung, auch um soziale Fragen, soziale Interessen, zunehmend eigentlich individualisierter stattfinden oder jetzt in Kontexten vielleicht allerdings auch neu entstehen, die vielleicht in der Politik auch noch gar nicht so richtig erfasst werden. Und das deckt sich so ein bisschen mit dem einen Ergebnis, das Sie hatten, dass die hohe Verbundenheit mit der eigenen Region, man kann sogar sagen, eigentlich in der eigenen Gemeinde. Man könnte sagen, die Gemeinden, und ich meine hier gar nicht die großen Städten, sondern eher auch die mittleren und kleineren Gemeinden, sind heute eigentlich eher die Orte der Auseinandersetzung oder aus des Austausches oder auch wieder miteinander ins Gespräch zu kommen.
1: Eine der Befragten vorhin im Beitrag hat gesagt, durch schlechte Arbeit der Regierungen werden die politischen Ränder gestärkt. So, wenn die politischen Ränder stärker werden, dann besteht in der politischen Mitte der einzige Ausweg darin, dass sich viele Parteien zusammentun, die miteinander immer schwierigere Kompromisse schließen. Dadurch wird die Arbeit der Regierung aber auch nicht nicht besser. Bleibt dann am Ende nur noch die Alternative, von Kräften an den politischen Rändern regiert zu werden, bei denen aber viele befürchten, dass wenn man diese Kräfte einfach mal machen lässt, die Demokratie den Bach heruntergeht. Wie sehen Sie das?
14: Also ich sehe das Problem auch. Wir haben es vor allen Dingen jetzt besonders stark in den ostdeutschen Bundesländern wie Thüringen und wir wissen auch nicht, was nach Sachsen-Anhalt, nach der Wade oder in Mecklenburg-Vorpommern passiert, dass da wirklich Parteien zusammenkommen, die eigentlich in ihrer politischen Ausrichtung und die Interessen, die sie vertreten, gar nicht zusammenpassen. Und damit kommen dann auch soziale Interessen nicht mehr richtig zur Geltung, weil sie ja in einer Regierung sozusagen gefangen sind. Aber zu sagen, okay, dann müsste man vielleicht auch mal eine autoritär rechte Partei an die Regierung lassen oder sie mitwirken zu lassen, hat bisher jedenfalls in den Erfahrungen anderer europäischer Länder, wo sowas schon auch der Fall war, dazu geführt, dass diese sogar noch stärker geworden sind.
1: Die hessische Verfassung, die vor 80 Jahren von der Hessischen Landesversammlung geschrieben worden ist, sollte die Demokratie in Hessen resistent machen gegen antidemokratische Kräfte. Erfüllt die hessische Verfassung diesen Anspruch heute?
14: Naja, es wurde ja von Herrn Grote vorhin sehr schön auch dargestellt, dass wir es wirklich in Hessen mit einer Vollverfassung nach wie vor durchaus zu tun haben, die sehr viel mehr auch demokratische Leitplanken zur Verfügung stellt. Aber ich glaube, es ist weniger die Verfassung, auf die wir sehen müssen, sondern wirklich mehr auch auf die gesellschaftliche Praxis. Und Demokratie auch wirklich als etwas zu verstehen, was nicht nur in den Organen des Bundeslandes existiert, sondern wirklich in der Gesellschaft. Und das heißt dann auch, wie agieren Einzelne in der Gesellschaft und nicht nur auf die Politik schauen, sondern wirklich auch als einzelnes Mitglied dieser Gesellschaft und wie kann man sich miteinander vernetzen und dann vielleicht wirklich eher nochmal im Lokalen. Weil wenn Demokratien gefährdet werden, dann passiert das eher mehr durch die politische Praxis und dass diese dann erst auch dann versucht, wirklich auch demokratische Institutionen und Organe zu zerstören. Die USA sind ja im Augenblick unter Präsident Trump ein gutes Beispiel dafür, wie es ein Autokrat versucht. Dass ihm das jetzt im Augenblick noch nicht durchgehend gelingt, liegt häufig noch an der Gerichtsbarkeit. Das hat aber auch sozusagen eine Zeit, wo es dann aber vielleicht auch durch diese nicht mehr eingehegt werden kann. Also wir dürfen nicht auf die Verfassung alleine schauen, auf die Strukturen und Institutionen, sondern eher auf die ungeschriebenen demokratischen Spielregeln in der Politik und in der Gesellschaft.
1: Und damit haben Sie die Frage auch beantwortet, die sich durch diese Folge von der Tag ein Thema viele Perspektiven zieht. Die Frage, wie geht Demokratie? Ursula Birsel, Professorin für Demokratieforschung an der Universität Marburg und Sprecherin des Hessischen Forschungsverbunds Demokratieforschung. Vielen Dank.
14: Ja, ich danke auch.
1: 80 Jahre Hessen. Wie geht Demokratie? Das war der Tag. Ein Thema, viele Perspektiven. 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Ich heiße Oliver Glab und ich wünsche Ihnen eine gute Zeit. Bis zum nächsten Tag.
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2: Guten Abend, ich begrüße Sie zur Tagesschau. Es ist der Moment der Gewissheit. Als José Canale für Paraguay den letzten Elfmeter verwandelt, ist klar, Deutschland ist mal wieder früh bei einer Weltmeisterschaft ausgeschieden. Zum dritten Mal nach 2018 und 2022. 3:4 unterlag die DFB 11 im Elfmeterschießen und muss nun schon nach dem 16. Finale nach Hause fliegen. Unmittelbar nach Abpfiff begann die Suche nach Gründen für das schwache Abschneiden. Im Fokus Bundestrainer Nagelsmann. Er hatte nach dem Spiel erklärt, weitermachen zu wollen. DFB-Präsident Neuendorf kündigte eine gründliche Analyse an. Zur Trainerfrage äußerte er sich nicht. Klarheit dagegen bei Manuel Neuer. Er erklärte seinen Rücktritt aus der Nationalmannschaft.
3: Hier im Teamquartier in Winston-Salem wollte die DFB-Auswahl eigentlich viel länger bleiben. Abreise am Morgen nach dem desaströsen Aus bei der WM.
4: Wir sind alle sehr enttäuscht. Wir wissen, dieses Abschneiden bei dieser Weltmeisterschaft entspricht nicht den Ansprüchen, die wir uns vor dem Turnier gegeben haben.
3: Mit Titelambitionen hingeflogen. Doch wieder einmal ist die Reise bei einer WM früh zu Ende.
5: Ich habe selbst aktuell in dem Moment jetzt keine Erklärung. Ich bin selbst schockiert, traurig.
6: Ja, jetzt wieder so nach Hause zu gehen, ist nicht einfach. Scheiß Gefühl.
3: Aufmunternde Worte gibt's vom Bundeskanzler. Mit eurem Einsatz und Teamgeist bei dieser WM habt ihr unser Land begeistert. Wir sind stolz auf euch. Später fügt er noch hinzu, die Mannschaft habe keinen Spott verdient nach dem frühen Aus. Wohlgemerkt dem ersten im Elfmeterschießen bei einer WM. Das deutsche Team scheitert nicht nur am Torhüter, sondern auch an sich selbst. Auch dieses Spiel gegen Paraguay zeigt, was der DFB-Auswahl fehlt. Die Abwehr beim Gegentor kurz vor der Halbzeit unorganisiert. Den Rückstand kann Kai Havertz immerhin nach 54 Minuten wettmachen, doch die Mannschaft insgesamt mutlos, harmlos und ideenlos. Auch der aberkannte Treffer von Jonathan Tah in der Verlängerung, keine Entschuldigung für das Ausscheiden im Turnier. In der Verantwortung steht auch der Bundestrainer.
7: Ich bin auf jeden Fall keiner, der wegläuft. Aber klar, ich kenne auch Mechanismen im Fußball.
4: In den kommenden Tagen haben wir deswegen besprochen, werden wir uns zusammensetzen. Wir werden gemeinsam darüber sprechen, warum es uns nicht gelungen ist, unser Potenzial abzurufen.
3: Es gibt viel aufzuarbeiten. Nach dem wiederholt frühen WM-Abgang einer einst großen Fußballnation.
2: Alex Schlüter am WM-Quartier der deutschen Mannschaft. Welche Konsequenzen wird das frühe Ausscheiden haben?
8: Es ist definitiv mit einem Umbruch in dieser Mannschaft zu rechnen. Bernd Neuendorf hat klar gesagt, wir können jetzt nicht einfach zur Tagesordnung übergehen. Eine Veränderung, wir haben es gehört, steht schon fest. Manuel Neuer hat gestern definitiv das letzte Länderspiel im Nationaltrikot für Deutschland gemacht. Ob da weitere Nationalspieler folgen und ebenfalls ihre Länderspielkarriere beenden, steht aktuell noch nicht fest. Ich gehe aber schwer davon aus. Spieler wie Rüdiger, Kimmich, Sané sind jenseits der 30. Die andere große Frage ist natürlich die bezüglich der Trainerposition. Julian Nagelsmann hat noch einen laufenden Vertrag. Wir haben es gehört. Er hat auch gesagt, er möchte weitermachen. Die Mannschaft und der Sportdirektor Rudi Völler, die haben ihm gestern unmittelbar nach Abpfiff den Rücken gestärkt. Aber der Bundestrainer selbst hat mir am Mikrofon auch klar gesagt, dass er natürlich die Mechanismen, wie es hieß, des Fußballs sehr gut kennt. Und das bedeutet eben, dass nach der angekündigten Analyse beim DFB Julian Nagelsmann womöglich seinen Platz räumen muss.
2: Danke, Alex Schlüter. Bundesinnenminister Dobrindt hat heute bei der Vorstellung des Verfassungsschutzberichts mit Nachdruck gewarnt, Deutschland stehe im Fadenkreuz unterschiedlicher Bedrohungen durch Sabotage und Spionage aus dem Ausland sowie Extremismus im Inneren. Vom Rechtsextremismus geht dabei weiter die größte Gefahr aus. Laut Verfassungsschutzbericht gehören der Szene im vergangenen Jahr 58.700 Personen an, ein Plus von rund 17% im Vergleich zu 2024. Auch die linksextremistische Szene wuchs. Ihr werden 42.200 Personen zugerechnet, ein Plus von etwa 11%.
9: Neonazi-Aufmarsch letztes Jahr in Gelsenkirchen. Seit an Seit stehen die selbsternannten jungen Nationalisten mit der Gruppe Jung und Stark. Die Szene wird jünger, gewaltbereiter und ist besser vernetzt. Die Radikalisierung beginnt oft im Internet. Hier werben Rechtsextreme gezielt Minderjährige an, so der Verfassungsschutz.
10: Die Themen, die im Alltag junge Menschen beschäftigen, werden erstmal als Themen, erste Anlaufthemen genommen. Und dann vertieft sich die Kommunikation immer weiter.
9: Bis hin zu Anschlagsfantasien und Taten. So steigt die Zahl rechtsextremistischer Gewaltdelikte binnen eines Jahres um 8,9%. Bei linksextremistischen Gewalttaten wird mit 60,9% ein besonders starker Anstieg verzeichnet. Die jüngsten Anschläge auf das Berliner Stromnetz zeigten die wachsende Gefahr von links außen, so die Behörden. Aber neben Extremismus im Inland wachse auch die Bedrohung aus dem Ausland. Mit Hackern und Spionen nehme allen voran Russland Deutschland ins Visier.
11: Deutschland steht unter Druck. Die Gegner unserer freiheitlich-demokratischen Grundordnung, sie kommen von außen und von innen. Sie agieren analog und digital.
9: Aufrüsten will der Minister, mehr Technik und Online-Befugnisse für die Geheimdienste.
12: Die Regierung werde nun sehr schnell über die geplante Reform der Nachrichtendienste entscheiden, kündigt Dobrindt an. Es geht zum Beispiel um eine aktive Cyberabwehr, damit die Geheimdienste etwa Server von Angreifern lahmlegen dürfen.
2: Lange Schlangen heute an vielen Zapfsäulen. Noch bis Mitternacht sind die Steuern auf Benzin und Diesel um 16,7 Cent pro Liter gesenkt. Mit diesem sogenannten Tankrabatt wollte die Bundesregierung die Entwicklung der Spritpreise kurzzeitig abfedern. Sie waren infolge des Iran-Kriegs stark angestiegen. Weiterhin gilt, dass Tankstellen ihre Preise nur einmal täglich um 12 Uhr erhöhen dürfen. Die ersten Preissprünge gab es bereits heute.
3: Am Vormittag ein letztes Mal anstehen für verbilligten Sprit, bevor der Tankrabatt ausläuft. Die Stimmung an der Zapfsäule durchwachsen.
13: Schlecht für uns, aber wir können leider nichts dran ändern.
14: Der Staat kann nicht für alles gerade stehen.
15: Die Leute, wo arbeiten und alles. Wir werden nur noch abgezockt.
3: Ja, es wird teurer an der Tankstelle von Thomas Zenz schon heute. Punkt 12 setzt er die Preise deutlich hinauf, obwohl aktuell noch günstiger, rabattierter Kraftstoff in seinen Tanks ist. Warum also?
16: Weil ich die Preise ab 12 Uhr nicht mehr erhöhen darf und somit ab 0 Uhr heute Nacht unter meinem Einkaufspreis verkaufen würde. Ich gebe denn die Preise einfach weiter und versuche mein Geschäft so gut wie möglich weiterzumachen.
3: Die Kraftstoffpreise waren mit dem Ausbruch des Iran-Krieges enorm gestiegen. Ab Mai drosselte der Tankrabatt die Preise vorübergehend um bis zu 17 Cent pro Liter und damit beinahe auf Vorkriegsniveau. Ein kurzzeitiger Erfolg also, der allerdings den Verbrauch von fossilen Kraftstoffen weiterhin attraktiv machte.
17: Wenn man dann noch überlegt, was das Ganze gekostet hat und die finanziellen Engpässe im Bundeshaushalt sieht, dann würde man sagen, da ist relativ viel Geld mit der Gießkanne verteilt worden, ohne die richtigen Wirkungen zu haben.
3: An der Tankstelle von Thomas Zenz sind die Preise am Nachmittag wieder etwas gesunken. Ob sie dies auch in den kommenden Tagen tun werden, nach dem Ende des Tankrabatts, hängt nicht zuletzt von der weiteren Entwicklung der Iran-Gespräche ab.
2: Aus dem Bürgergeld wird die Grundsicherung. Diese Reform hatte der Bundestag im März beschlossen. Morgen tritt sie nun in Kraft. Mit der Umbenennung der staatlichen Hilfeleistung sind neue Regeln für Leistungsempfänger verbunden. Unter bestimmten Voraussetzungen können etwa Zahlungen komplett gestrichen werden. Die Bundesregierung will so den Druck auf Empfänger erhöhen und mehr Menschen in Arbeit bringen.
18: Tina Hofmann bastelt und verkauft Perlentiere, um etwas zum Bürgergeld dazu zu verdienen. Die 52-Jährige hatte früher einen Bürojob, erhält nun Leistungen des Jobcenters. Mit ihren Erkrankungen, Asthma, Hüft- und Rückenproblemen bekommt sie schwer Arbeit. Hinzu kommt:
19: Am Arbeitsmarkt hat man halt noch schlechtere Chancen, wenn halt die Politiker sagen, dass Bürgergeldempfänger faul sind und unmotiviert.
18: Mit der neuen Grundsicherung wird auf die Leistungsempfänger der Druck erhöht. Sie sollen aktiv mitwirken bei der Arbeitssuche. Bei Terminversäumnissen oder Arbeitsverweigerung drohen härtere Sanktionen bis hin zur kompletten Streichung. Und sie sollen eher in Arbeit als in eine Fortbildung vermittelt werden. Mehr Beschäftigung statt Leistungsbezug, so das Ziel. Arbeits- und Sozialministerin Bärbel Baas stellt klar: Wer arbeiten kann, muss sich um Arbeit bemühen. Wir setzen mit der Reform auch ein starkes Signal gegen Sozialleistungsmissbrauch. Die Bundesagentur für Arbeit begrüßt den neuen Ansatz, aber
20: nur durch Druck alleine verändert sich die Aufnahmebereitschaft am Arbeitsmarkt nicht. Sondern das, was wir brauchen, ist wirklich eine konjunkturelle Belebung. mit der wir übrigens in diesem Frühjahr gerechnet hatten. Das wurde durch den Krieg gegen den Iran und den Folgen verhindert.
18: Mit einem konkreten Arbeitsangebot rechnet Tina Hofmann erst einmal nicht. Sie wird weiter kreativ sein, um hinzuverdienen zu können, ob es nun Bürgergeld oder Grundsicherung heißt.
2: Wer in den USA geboren wird, ist Amerikaner. So steht es in der Verfassung. US-Präsident Trump wollte dieses Recht gleich nach Amtseinführung per Dekret abschaffen und ist nun vor dem obersten Gerichtshof gescheitert. Die Richter bestätigten mehrheitlich die Entscheidung einer Vorinstanz. Trumps Dekret sah vor, dass die Kinder keine US-Staatsbürgerschaft mehr erhalten sollten, deren Eltern sich illegal oder nur vorübergehend in den USA aufhalten. Die Erdbeben in Venezuela haben laut einer vorläufigen Auswertung der US-Raumfahrtbehörde NASA vermutlich rund 58.000 Gebäude zerstört oder beschädigt. Unter den Trümmern suchen die Menschen weiterhin nach Zehntausenden Vermissten. Dabei werden sie von immer mehr internationalen Helfern unterstützt. Neben den vielen Nachbeben werden die Rettungsarbeiten aber auch durch die seit Tagen anhaltende Hitze zunehmend aussichtsloser.
0: Noch einmal schicken holländische Retter Spürhunde los und Angehörige halten den Atem an. Hört oder riecht der Hund etwas zwischen den aufeinandergefallenen Geschossen im Katastrophengebiet La Guaira? Die erhobenen Fäuste der Helfer, das Signal für absolute Stille.
21: Wir mussten gerade ungefähr eine Stunde total still sein und durften uns kaum bewegen. Denn es ist jetzt hier vielleicht die letzte Chance, noch Überlebende zu finden. Helfer halten es inzwischen für zunehmend unwahrscheinlich, dass Menschen in den Trümmern und bei der Hitze überlebt haben können.
0: Als die Profis ohne Erfolg abziehen, kommen Angehörige, um wenigstens die Leichen zu bergen. Ich sehe meine Verwandten da drin. Die vier haben sich umarmt und sind gestorben. Auch die ehrenamtlichen Retter des deutschen THW durchkämmen ihnen zugewiesene Gebiete. Doch ihre Rettungshunde konnten gestern keine Lebenden mehr aufspüren. Aber noch gibt es die Fälle. In der Nacht retten Jordanier ein Kleinkind. Auch ein 12-Jähriger überlebt. Manche konnten aus gebrochenen Wasserleitungen trinken. Doch etwa 50.000 Menschen gelten noch als vermisst und Zehntausende sind obdachlos. Landsleute spenden Essen und Kleidung. In Venezuela dürfte der Wiederaufbau Jahre dauern und das Trauma lange bleiben.
2: Nach den tödlichen Schüssen in einer Jugendhilfeeinrichtung in Stade hat das zuständige Amtsgericht am Abend Haftbefehl gegen den mutmaßlichen Täter erlassen. Die Staatsanwaltschaft wirft ihm Mord vor. Der Mann, in Deutschland geboren mit türkischer Staatsangehörigkeit, soll gestern 6 Menschen erschossen haben. Die Opfer waren Beschäftigte der Einrichtung und des Jugendamtes Hannover. Hintergrund der Tat war möglicherweise ein Sorgerechtsstreit.
22: Trost heute Abend für alle, die aufgewühlt sind, Schmerz und Verzweiflung empfinden. Eine Andacht für die Opfer, für deren Angehörige, auch für die Einsatzkräfte.
23: Es braucht einen Ort, wo Menschen hinkommen können, die nicht allein sein wollen mit all diesen Gefühlen. Ob das nun Wut ist oder Ärger oder Trauer, dass sie das mit anderen teilen können.
22: Das Bedürfnis ist groß, denn auch am Tag danach herrscht Entsetzen über die Tat. Ein 45-Jähriger soll 4 Frauen und 2 Männer der Jugendhilfe erschossen haben. Die Einrichtung in Stade hatte seine 3 Monate alte Tochter in Obhut genommen. Laut Medienberichten hatten Ärzte den Verdacht, dass er den Säugling geschüttelt und verletzt hat. Er bestreitet das. Es folgt offenbar eine lange juristische Auseinandersetzung mit der Jugendhilfe, bis die Situation eskaliert. Der Deutsche Beamtenbund Niedersachsen warnt seit Jahren vor tätlichen Angriffen.
24: Wir haben tagtäglich mit körperlichen Übergriffen auf unsere Kolleginnen und Kollegen zu tun, bis hin eben zu solchen Gräueltaten, wie sie gestern in Stade passiert sind. Hier muss jetzt dringend etwas passieren und es muss sowohl in der Gesellschaft als auch in der Politik endlich wahrgenommen werden, dass wir hier dringende Konzepte brauchen.
22: Der mutmaßliche Täter kommt aus Garbsen bei Hannover, ist in Deutschland geboren, besitzt einen türkischen Pass, ist Polizei bekannt. Am Abend kam er in Untersuchungshaft.
2: Im ersten Stock des Bundeskanzleramts werden die ehemaligen Bundeskanzler traditionell mit einem Gemälde verewigt. In dieser Reihe findet sich bald auch das Bild der ersten deutschen Bundeskanzlerin. Heute präsentierte der deutsch-französische Maler Jérémy Queyras sein Porträt von Angela Merkel gemeinsam mit der Altkanzlerin. Noch bis Oktober wird das Bild im Berliner Bode-Museum für die Öffentlichkeit zu sehen sein. Und nun die Wettervorhersage für morgen, Mittwoch, den 1. Juli.
1: Ein Tiefausläufer mit zum Teil heftigen Schauern und Gewittern überquert uns ostwärts. Vor allem vom Süden bis in die Mitte drohen heute Nacht lokale Unwetter durch große Regenmengen. Im Westen klart es häufig auf. Morgen im Osten und Südosten zunächst noch viele Wolken und zum Teil gewittrige Schauer mit Unwettergefahr. Sonst mal Sonne, mal Wolken und nur einzelne Schauer. Heute Nacht Abkühlung auf 20 Grad am Inn bis 12 Grad in der Eifel. Morgen Höchstwerte von 18 Grad im Erzgebirge bis 29 Grad am Oberrhein. Am Donnerstag wird es in der Südosthälfte überwiegend freundlich, sonst wechselhafter mit gelegentlichen Schauern. Viel Sonnenschein gibt's am Freitag Richtung Südwesten, am Samstag vom Süden und Südwesten bis in die Mitte, sonst mehr Wolken und ein paar Schauer.
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5: Und der kommt aus den Studios von NDR Info in Hamburg. Ich bin Christopher Gaube. Schön, dass Sie mit dabei sind. In Berlin wurde heute der Verfassungsschutzbericht für 2025 vorgestellt. Und dabei ging es nicht nur um extremistische Einstellungen aus dem linken oder rechten Spektrum. Es ging auch um andere Gefahren aus dem In- und Ausland, analog und digital. Sabotage, Spionage, die Bedrohungslage, die steigt demnach in allen Bereichen. Nicole Markwald war bei der Vorstellung des Verfassungsschutzberichtes mit dabei.
6: Innenminister Alexander Dobrindt bringt die Ergebnisse des Verfassungsschutzberichts 2025 auf diese kurze Formel.
7: Deutschland steht unter Druck.
6: Dieser Druck kommt zum einen von innen. Radikale Kräfte aus den politisch extremen Lagern, links und rechts.
7: Bei beiden Gruppen sieht man hier sowohl bei den Linksextremisten als auch bei den Rechtsextremisten, dass das gewaltbereite Potenzial deutlich ansteigend ist. Wir sehen das unterschiedliche Niveau von Rechtsextremisten und Linksextremisten. Entscheidend ist aber hier, dass wir in beiden Phänomenbereichen deutlich steigende Zahlen haben.
6: Das Bundesamt für Verfassungsschutz rechnet inzwischen rund 60.000 Menschen in Deutschland der rechtsextremistischen Szene zu. Unter ihnen viele AfD-Mitglieder. In der linken Szene zählten die Verfassungsschützer zuletzt rund 42.000 Personen, rund 4.200 mehr als im Vorjahr. Eine besondere Herausforderung? Die Täter werden immer jünger, sagt der Innenminister. Verfassungsschutzpräsident Sinan Selin erklärt, rekrutiert und radikalisiert wird besonders im Internet.
25: Online-Radikalisierung wird immer perfider und zielgerichteter. Wir müssen immer schneller entsprechende Radikalisierungsansprachen detektieren und Aktivitäten, die bis zu Anschlagsplanungen reichen, unterbrechen.
6: Zwischen den extremen Lagern gibt es verbindende Elemente, wie Israel-Feindschaft und Antisemitismus. Antisemitische Hetze habe in sozialen Medien und in extremistischen Netzwerken erschreckende Ausmaße angenommen, beschreibt Dobrindt und erinnert an die Messerattacke auf einen spanischen Touristen am Berliner Holocaust-Mahnmal im vergangenen Jahr. Druck auf Deutschland kommt aber auch von außen, vor allem aus Russland, sagt der CSU-Politiker. Russische Geheimdienste versuchten zum Beispiel, Menschen anzuwerben und gegen Geld im Auftrag Russlands Straftaten zu begehen.
7: Wir stellen fest, dass zunehmend russische Dienste, sogenannte Low-Level-Agenten oder Wegwerfagenten, wie wir dies auch benennen, nutzen, um Sabotageakte oder Spionageaktivitäten durchzuführen.
6: Neben Russland seien besonders China und der Iran aktiv. Deren Aktionen reichten von Sabotageoperationen, wirtschaftlicher oder politischer Einflussnahme bis hin zu Angriffen auf hier lebende Oppositionelle und andere politische Gegner. Dobrindt sieht Deutschland im Fadenkreuz hybrider Bedrohungen. Daraus folgt für ihn:
7: In Anbetracht der Situation sind wir der Überzeugung, dass wir weiter aufrüsten müssen. Weiter aufrüsten, um unsere Fähigkeiten zu stärken, sowohl in der Technik als auch im Bereich der Ermittlungsbefugnisse.
6: Man wolle nun sehr schnell über die angekündigte Reform der Nachrichtendienste entscheiden. Die Geheimdienste bräuchten zum Beispiel mehr Online-Befugnisse. Nur so könnten Verfassungsschutz und Bundesnachrichtendienst, in Dobrindts Worten, zu echten Geheimdiensten werden.
5: G20 GEAS, die große Asylreform der Europäischen Union, seit gut zwei Wochen ist sie in Kraft. Das Ziel, schnellere Verfahren an den Außengrenzen und konsequentere Rückführungen. Spanien verfolgt auch noch einen eigenen Ansatz, dabei geht es zwar nicht um Asyl, aber um Zuwanderung. Seit Mitte April können Einwanderinnen und Einwanderer, die ohne Aufenthaltstitel schon im Land leben, ihre

0: werden würde, wenn ich es alleine, ohne Sie machen würde. Liebe Anwälte, hier bin ich mit meinen Papieren. Nun liegt ihr ein Jobangebot vor. Sie soll an einer Madrider Schule in Ernährungsfragen unterrichten. Endlich eine geregelte Arbeit, bezahlte Überstunden und bezahlter Urlaub, sagt sie. Lola Valdez freut sich sogar darauf, Steuern zu bezahlen. Das genaue Gegenteil von den Jobs, die sie ohne Papiere akzeptieren musste. Ich war Interna, Pflegerin in einer Familie, bei der ich auch mein Zimmer hatte. Das ist der schlimmste Job der Welt. Du kommst nie zur Ruhe, hast nie die Möglichkeit, mal rauszugehen. Wenn die alte Dame um 3 Uhr morgens aufsteht, stehst auch du um 3 Uhr morgens auf. Manche Nächte ist sie 4-5 Mal aufgestanden. Und auch den Rest der Zeit bist du nur für sie da. Du schläfst nie. Das ist moderne Sklaverei. Ursprünglich waren die Behörden von rund 500.000 Anträgen ausgegangen. Inzwischen sind es knapp 1 Million. Die meisten davon haben Menschen aus Lateinamerika gestellt. Die Bedingungen? Die Migrantinnen und Migranten müssen vor dem 31. Dezember letzten Jahres eingereist sein und sich bis zur Antragstellung mindestens 5 Monate im Land aufgehalten haben. Und sie dürfen nicht vorbestraft sein. Ganz unumstritten ist das Vorhaben nicht. Knapp die Hälfte der Spanierinnen und Spanier befürchtet, öffentliche Dienstleistungen wie das Gesundheitssystem könnten überlastet werden. Andere sehen in der Migration dagegen einen Weg, die Sozialkasse zu stabilisieren. Rund 15% der Beitragszahlerinnen und Zahler kommen aus dem Ausland. Für Unternehmer überwiegen die Vorteile, so auch für José Antonio Turrado vom Landwirtschaftsverband ASAJA.
1: Wir haben die Einwanderung schon immer begrüßt. Wir brauchen diese Leute. Schon lange beschäftigen wir Leute aus Marokko und vor allem aus Lateinamerika. Von dort kommt wohl die Mehrheit unserer Beschäftigten. Wir brauchen Regeln, die ihnen ermöglichen, zu arbeiten.
0: Seine Haltung zur Migration erstaunt, protestieren die Landwirte doch immer wieder lautstark gegen die linke spanische Regierung. An ihrer Seite dabei oft die ultrarechte Partei Vox. Doch Turrado winkt ab. Auch unter konservativen Regierungen habe es ähnliche Legalisierungskampagnen schon gegeben.
1: Wir brauchen eine Politik, die das Land am Laufen hält, frei von allen Ideologien.
0: Und ein Grund, warum Spanien funktioniert, ist die Einwanderung. Natürlich können wir nicht einfach die Grenzen öffnen, aber das hat ja auch keiner vor. Bislang hat unser Land nicht mehr Leute aufgenommen, als wir integrieren können. Die Einwanderinnen und Einwanderer sind kein Problem, sie sind eine Lösung.
2: Ein Bericht war das von Hans-Günther Kellner.

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1: Die deutsche Fußballnationalmannschaft ist ausgeschieden, aber die Fußball-Weltmeisterschaft geht natürlich trotzdem weiter. Heute Abend und in der Nacht gibt's im 16. Finale insgesamt 3 Partien und Jan Möller aus der Sportredaktion, die erste läuft gerade.
2: Ja, so ist es. Da spielt Norwegen gegen die Elfenbeinküste, gegen die wiederum ja das deutsche Team in der Vorrunde mit 2:1 gewonnen hatte. Durch die beiden Tore von Dennis Undaf nützt alles nichts mehr. Deutschland ist raus und die Ivorer haben noch die Chance, unter die besten 16 zu kommen. Sie liegen allerdings hinten 0:1. Antonio Nüsser von RB Leipzig hat getroffen in der 39. Minute. Sieht also gut aus für die Norweger in Dallas, Texas. Unser Reporter ist da Michael Augustin.
3: Nach langer Zeit gibt es mal wieder eine Ecke für Norwegen. Die Norweger führen ja durch das Traumtor von Antonio Nüsser aus der 39. Minute mit 1:0. Und ihr Plan hier bis zur 65. sieht so aus. Hinten tief stehen, kompakt stehen, die Räume geschlossen halten, den Vorsprung verteidigen und gelegentlich mal schnell nach vorne kommen. Und so ist auch diese Ecke entstanden, die jetzt Martin Ødegaard, der Star des FC Arsenal aus der englischen Premier League, von der rechten Seite mit dem linken Fuß ausführen wird. Ball kommt rein, aber da war der 5. Schiedsrichter. Der war noch nicht ganz fertig mit seiner Ansprache im 5-Meter-Raum. Ist sehr kommunikativ. Jesus Valenzuela aus Venezuela ist das.

0: sein drittes Spiel bei dieser WM und er wollte da erst noch mal eine Ansprache halten, die sich an die Verteidiger und die norwegischen Angreifer richtet. Und gleich wird dann Martin Ødegaard die Ecke ausführen können. Ball schwebt jetzt rein, Kopfballverlängerung auf der Linie geklärt. Riesenschuss für Norwegen, es bleibt beim 1:0.
1: Michael Augustin war das live aus Dallas und nachher gibt es dann auch noch zwei weitere Partien. Um 23 Uhr deutscher Zeit trifft Frankreich auf Schweden in New Jersey und um 3 Uhr in der Nacht spielt Mexiko in Mexiko-Stadt zu Hause, also gegen Ecuador. Und die Ecuadorianer, die gehören ja auch zu den Teams, die der deutschen Mannschaft bei diesem Turnier die Grenzen aufgezeigt haben. Nun ist es also vorbei. Nach dem Aus gegen Paraguay war heute im DFB-Quartier in Winston-Salem, da herrschte hektische Aufbruchsstimmung. Die meisten Spieler sind schon abgereist und die große Frage natürlich, wie geht's jetzt weiter? Auch mit Bundestrainer Julian Nagelsmann. Es gab keine Pressekonferenz, es gab nur ein Statement von DFB-Präsident Bernd Neuendorf, das vom DFB-Presseteam per Download-Link zur Verfügung gestellt wurde. Und das hier hat er gesagt. Na, wo ist er denn? Da. Also er hat nicht viel gesagt, er hat gesagt, das kann ich jetzt mal eben sagen, dass man gemeinsam darüber sprechen wird, dass dieses Aus alle zutiefst bewegt hat, dass es nicht den Ansprüchen entsprochen hat, was die deutsche Mannschaft da gezeigt hat. Und nun wird man sich in Ruhe zusammensetzen und gucken, wo die Fehler gelegen haben. Aber Genaues zur Zukunft von Julian Nagelsmann hat er eben nicht gesagt. Er hat ja noch einen Vertrag bis 2028, also wie es mit ihm weitergeht, ist erstmal noch offen. Die Analyse soll in Ruhe erfolgen. Das nächste Länderspiel ist erst am 24. September. In der Nations League in den Niederlanden, für die die WM ja auch schon vorbei ist. Gerade angefangen hat das Tennisturnier in Wimbledon. Das dritte Grand-Slam-Turnier des Jahres ist das und da ist bei den Männern der weltranglisten Fünfte Ben Shelton schon ausgeschieden. Der US-Amerikaner hat gegen den finnischen Qualifikanten Olli Virtanen verloren. Und dieses Schicksal raus in Runde 1, das hatte im vergangenen Jahr auch Alexander Zverev ereilt. Diesmal allerdings hat es Deutschlands Nummer 1 besser gemacht. Zverev hat gewonnen gegen den Belgier Alexander Bloks, aber Ina Kast live in Wimbledon, das war eine ganz schön knifflige Angelegenheit.
2: Ja, das war eine richtig knifflige Angelegenheit, denn Alexander Zverev musste über 4 Sätze gehen gegen Belgier Alexander Blocks. 3 von 4 Sätzen wurden im Tiebreak entschieden. Das zeigt also schon, dass es richtig eng war, das Ganze. Aber er hat einfach sehr gut aufgeschlagen, Alexander Zverev, wie wir das schon bei den French Open von ihm gesehen haben. Sehr viele erste Aufschläge und irgendwie passend dazu hat er das Match dann auch mit einem Ass beendet.
1: Weitergekommen ist auch Jannik Hanfmann, genau wie Zverev, ausgeschieden dagegen Laura Siegemund und gerade eben auch Eva Lüß und Ella Seidel, die beiden Hamburgerinnen. Das Spiel von Daniel Altmaier, das läuft noch. Wie sieht es da gerade aus?
2: Ja, da ist noch alles möglich. Er spielt gegen einen Mann aus der Slowakei, gegen Alex Molchan. Der erste Satz ging an den Gegner von Altmaier mit 6:4. Den zweiten Satz hat der Deutsche mit 6:3 gewinnen können. Jetzt gerade hat der dritte Satz erst begonnen.
1: Und auf dem Center Court, wo es jetzt laut wird, wo du auch gerade sitzt, wo eben gerade genau Alexander Zverev die zweite Runde erreicht hat, da geht's jetzt weiter mit dem Comeback, über das alle reden. Serena Williams, die tritt nochmal im Einzel an mit 44 Jahren. Was können auch die Tennisfans in London da erwarten?
2: Ja, jetzt gerade in diesem Moment habe ich gesehen, wie sie die erste Vorhand wieder hier auf diesem Center Court geschlagen hat, nach 4-jähriger Pause. Was dürfen wir erwarten? Das ist eben das große Fragezeichen, vor allem wie gut sie sich noch bewegen kann. 4 Jahre kein Profi-Tennis gespielt und eben schon eine Mit-40erin. Das ist nicht ohne im Leistungssport, vor allem nicht, wenn du im Tennis Einzel spielen musst. Gegen Maya Joint aus Australien. Die Australierin ist die Favoritin in diesem Spiel, auch wenn Serena Williams 23 Grand-Slam-Titel im Einzel geholt hat. Gerade eben wirklich emotionale Szenen, als sie auf den Center Court kam mit ihrer Gegnerin. Die Zuschauer sind da schon aufgestanden. Standing Ovations für Serena Williams. Und jetzt spielen die beiden sich ein und dann beginnt das Match.
1: Ina Kast war das live aus London und da schalten wir in einer Stunde erneut hin. Und nochmal kurz der Blick zum Fußball. Norwegen gegen die Elfenbeinküste. Da steht es immer noch 1:0 für Norwegen.
3: Der Sport mit Jan Möller. Vielen Dank.
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5: Um 20.30 Uhr mit Constanze Semidey. Nach den tödlichen Schüssen in Stade hat die Staatsanwaltschaft Haftbefehl wegen Mordes erlassen. Der Beschuldigte steht unter Verdacht, aus Heimtücke und niederen Beweggründen 6 Menschen erschossen zu haben. Aus der Nachrichtenredaktion Nina Schön.
6: Der Beschuldigte wurde in eine JVA gebracht. Er soll bei einem Gespräch über das Sorgerecht für seine 3 Monate alte Tochter das Feuer auf 3 Mitarbeiter des Jugendamtes und auf 3 einer Jugendhilfeeinrichtung eröffnet haben. 4 Frauen und 2 Männer. Am Abend gedachten Angehörige, Kollegen, Polizisten und Feuerwehrleute der Opfer in einer Kirche in Stade. Niedersachsens Ministerpräsident Lies sprach den Angehörigen sein Mitgefühl aus. Nichts sei mehr so, wie es war. Das ganze Land sei vereint in der Trauer. Trauer und auch in der Wut darüber, dass so etwas passieren könne.
5: 9 Jahre nach dem G20-Gipfel in Hamburg ist der einzige Prozess gegen Polizisten gestartet. Den 3 Beamten wird Körperverletzung im Amt vorgeworfen. Sie sollen damals in der Nähe der Elbe einen Demonstranten verprügelt haben. Aus Hamburg, Elke Spanner.
7: Nach dem Gipfel 2017 hatte die Staatsanwaltschaft 157 Ermittlungsverfahren gegen Polizisten geführt und wieder eingestellt. Nur dieser eine Fall ist dann doch noch zur Anklage gekommen. Die 3 Polizisten sollten damals eine Menschenmenge mit auflösen, aus der heraus Steine auf Polizeiwagen flogen. Der jetzige Zeuge war gar nicht in der Menschenmenge. Er hatte sich abgesetzt, um alles zu beobachten. Die 3 Angeklagten schlugen mit Schlagstöcken und Fäusten auf ihn ein. Das haben sie heute im Gericht auch eingeräumt. Der G20-Gipfel war der belastendste Einsatz meines Lebens. So einer der Polizisten.
5: Kinder, die in den USA zur Welt kommen, haben auch weiterhin automatisch die US-Staatsbürgerschaft. Das hat der Supreme Court, das oberste Gericht des Landes, entschieden. Präsident Trump wollte das Recht auf Staatsbürgerschaft einschränken. Seine Anordnung erklärte das Gericht aber für unrechtmäßig. Es ist die 2. große Niederlage für Trump vor dem Supreme Court. Im Februar hatten die Richter entschieden, dass die meisten seiner verhängten Zölle zurückgenommen werden müssen. Die Deutsche Bahn muss Wettbewerbern im Fernverkehr künftig mindestens 1/4 der Kapazitäten auf hochbelasteten Strecken überlassen. Das geht aus einem Beschluss der Bundesnetzagentur hervor. Damit entspricht die Behörde einer zentralen Forderung des italienischen Zugunternehmens Italo. Dieses plant für 2028 den Markteintritt in Deutschland. Behördenpräsident Müller sagte, für Bahnkunden bedeutet das bessere Qualität und niedrigere Preise. Das Wetter in Deutschland. Nachts gebietsweise kräftige Schauer und Gewitter, teilweise Unwettergefahr, aber auch trockene Phasen bei 19 bis 12 Grad. Morgen teils kräftige Schauer und Gewitter, teilweise erhöhte Unwettergefahr, Richtung Westen häufiger trocken, 20 bis 28 Grad. Am Donnerstag im Südosten heiter, im Nordwesten später Schauer, 20 bis 30 Grad. Und am Freitag oft heiter, an den Alpen Gewitter, bei 19 bis 28 Grad. Das waren die Nachrichten.
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3: Mit Christopher Gaube. Willkommen. Wäre am Sonntag Bundestagswahl, dann würde das Bündnis Sarah Wagenknecht deutlich scheitern. Nur 3,5% der Wähler sind überzeugt und auch in Sachsen-Anhalt droht das Scheitern an der 5%-Hürde. Wie gelangt man also in die Schlagzeilen und damit ins Bewusstsein der Wählerschaft? Antwort: mit einem offiziellen Brief an die AfD-Spitze und einer ziemlich ungewöhnlichen Einladung. Frank Eichmann.
8: Deutschland geht es schlecht, Friedrich Merz ist zu Recht unpopulär und die AfD im Aufwind. Mit dieser Bestandsaufnahme beginnen die BSW-Parteichefs Di Masi und Muhammad Ali ihren Brief an die AfD-Spitze, Alice Weidel und Tino Chrupalla. Das Wichtigste in den 2 Seiten des ungewöhnlichen Schreibens fasst BSW-Co-Vorsitzende Amira Mohamed Ali zusammen.
9: Ja, wir als BSW haben die AfD herausgefordert, um genau zu sein. Sarah Wagenknecht hat Alice Weidel herausgefordert zu einem öffentlichen Duell oder gerne auch öffentliche Duelle rund um die Landtagswahlen in Ostdeutschland, also in Sachsen-Anhalt und Mecklenburg-Vorpommern. Wir sind der Auffassung, dass die AfD sich hinter der Brandmauer wirklich sehr gemütlich macht und wir wollen sie in der Öffentlichkeit stellen und auch aufzeigen, was die Unterschiede sind und eben damit auch aufzeigen, dass das BSW die vernünftige Alternative ist.
8: Die Brandmauer zur AfD lehnt das BSW erneut ab als undemokratisch und als Ohrfeige für die AfD-Wählerschaft. Im Brief an die AfD beschreibt die BSW-Spitze einmal mehr ihre Idee, nach dem 6. September in Sachsen-Anhalt keinen Politiker, sondern einen überparteilichen Ministerpräsidenten zu wählen unter Einbindung der AfD. Ebnet das BSW per Tolerierung dem ersten AfD-gestützten Ministerpräsidenten den Weg?
9: Also wir wollen weder den CDU-Ministerpräsidenten noch den AfD-Ministerpräsidenten. Denn wer auch immer von beiden mit einer haarscharfen Mehrheit vielleicht durchkommt, der hätte den Rest der Bevölkerung, nämlich beinahe die komplette andere Hälfte, gegen sich. Und deswegen sagen wir, es braucht einen überparteilichen Ministerpräsidenten, der auf breiteren Füßen steht und der dann auch mit wechselnden Mehrheiten regiert.
8: Dabei mitgedacht vom BSW: das geht natürlich nur, liebe Wählerschaft in Sachsen-Anhalt, wenn ihr uns mindestens 5% Zustimmung gebt. Der Brief und das Angebot des offiziellen BSW-AfD-Duells, ein geschickter Schachzug. Der Politikwissenschaftler Benjamin Höhne von der TU Chemnitz ist skeptisch.
10: Ja, man verspricht sich davon maximale mediale Aufmerksamkeit von diesem Vorstoß, aber auch wenn es zu diesem Duell kommen sollte, auch das würde sicherlich mediale Aufmerksamkeit bescheren, die aber er auf das Konto der AfD einzahlt. Vielmehr würde das BSW damit auch zur weiteren Normalisierung einer im Kern rechtsextremen Partei beitragen. Und deshalb ist dieser Vorstoß hochproblematisch.
8: In ihrem Brief an die AfD zählen die BSW-Politiker neben Gemeinsamkeiten sehr wohl große politische Unterschiede auf. Hochrüstung oder die Nähe zu US-Präsident Trump lehne das BSW im Unterschied zur AfD ab, wolle eine stärkere Besteuerung der Reichen oder für Sachsen-Anhalt, so in ihrem Wahlkampfbüro, die BSW-Spitzenkandidatin Claudia Wittig.
11: Die Bildungsreform, die absolut dringend notwendig ist, die aber natürlich mit der, also das, was die AfD da vorzuweisen hat, ist ja absolut nicht zu gebrauchen. Ist ja das Papier nicht wert, auf das nicht mal gedruckt ist.
8: Einen Marktplatz in Magdeburg oder Schwerin haben die BSW-Wahlkämpfer noch nicht gebraucht. Für das Wagenknecht-Weidel-Duell. Denn noch gibt es kein offizielles Antwortschreiben der AfD. BSW-Landeschefin Wittig denkt über AfD-Chefin Weidel.
11: Ich tippe, dass sie es nicht annimmt, weil sie, glaube ich, mehr zu verlieren als zu gewinnen hat dabei.
8: Und so sieht es auch BSW-Chefin Mohammed Ali, Mitunterzeichnerin des Briefs an die AfD.
9: Ich kann mir vorstellen, dass sie sich ehrlich gesagt nicht trauen. Also das wäre meine Prognose. Ich fände es gut, wenn sie es annehmen. Aber ich kann mir vorstellen, dass alle Zweite sich nicht traut.
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3: Natürlich ist es bloßer Zufall, dass an dem Tag, an dem der Tankrabatt ausläuft, das Bundeskartellamt seinen Jahresbericht vorstellt. Aber natürlich wollen die Journalisten dann wissen, wie das Kartellamt den Tankrabatt beurteilt und ob die Konzerne die Steuersenkung an die Autofahrer weitergegeben haben und wie das überhaupt mit der 12-Uhr-Regelung und ja all dem anderen ist. Jörg Sauerwein war dabei.
12: Viele Autofahrer haben wohl einen Verdacht. Die knapp 17 Cent Steuererleichterung beim Sprit wurden gar nicht komplett an uns weitergegeben. Und sie stehen damit nicht alleine da. Das Wirtschaftsinstitut IFO hat in einer Studie errechnet, die Tankstellen hätten beim Diesel beispielsweise eher nur 12 Cent Steuerrabatt an die Verbraucher weitergegeben. Bundeskartellamtspräsident Andreas Mundt bezeichnete diese Studie in Bonn als gar nicht schlecht. Genaueres will er aber noch nicht sagen. Seine Behörde will die Preise auch nach dem Ende der Steuersenkung beobachten und erst dann Ergebnisse präsentieren.
13: Also wir werden ja ohne Zweifel Preiserhöhungen sehen. Auch das muss man dann wiederum einbeziehen in unsere Betrachtungen. Ich glaube, für uns als Autofahrer wird es jetzt spannend zu sehen, wie schnell und in welcher Höhe diese Steuererhöhung dann wieder weitergegeben wird.
12: Im Raum steht die Befürchtung, dass die Spritpreise an mancher Tankstelle möglicherweise auch um mehr als 17 Cent wieder steigen könnten. Das glaubt Daniel Kaddick, der Hauptgeschäftsführer des Bundesverbandes Freier Tankstellen in Bonn, allerdings nicht.
14: Die Befürchtung ist unbegründet, denn wir haben gesehen, dass in Deutschland die Preise im europäischen Vergleich, wenn man die Steuer mal rausrechnet, sehr moderat gestiegen sind. Aber natürlich, wenn die Steuer wieder draufkommt, wird es erstmal wieder 17 Cent teurer. Und deswegen rechnen wir auch damit, dass bis 12 Uhr am 1. Juli es doch zu längeren Schlangen an den Tankstellen kommen wird.
12: Er rechnet sogar damit, dass die eine oder andere Tankstelle vor der Steuererhöhung noch leer gekauft werden könnte. Kritisch sieht man beim Verband die im April eingeführte 12-Uhr-Regel. Tankstellen dürfen die Preise nur noch einmal am Mittag erhöhen. Das sei ein Eingriff in die freie Preisgestaltung.
14: Und es sorgt vor allen Dingen dafür, dass Tankstellen, die über Jahre investiert haben in das Mittagsgeschäft, jetzt tote Hose haben zwischen 12 und 14 Uhr. Das heißt, wir halten relativ wenig davon, da sollte man schnell davon wegkommen.
12: Außerdem sei zu befürchten, dass mit der 12-Uhr-Regel die Preise eher steigen und die Tankstellenbetreiber eher 3 bis 4 Cent mehr pro Liter aufschlagen als Sicherheitspuffer. Ob das schon in den vergangenen Monaten der Fall war, auch dazu will Kartellamtschef Mundt noch nichts sagen. Für ihn ist die neue Regel aber trotzdem schon ein Erfolg. Denn vorher hatte das dauernde Auf und Ab der Spritpreise bis zu 50 Mal am Tag dazu geführt, dass Autofahrer nicht mal den Spritpreis-Apps zum Vergleich trauen konnten. Denn wenn man an die vermeintlich günstigste Zapfsäule gefahren war, konnte der Preis gerade schon wieder gestiegen sein. Damit sollte Schluss sein, sagt Mundt.
13: Und genau diese Wirkung, die ist eingetreten. Wir haben heute im Schnitt rund 5 Preisänderungen pro Tag. Mit anderen Worten, die Autofahrerinnen und Autofahrer können sich wieder auf die App verlassen. Das ist für mich der wichtige Punkt. Alles andere wird man sich auch noch mal angucken müssen. Aber dieses Ziel haben wir erstmal erreicht und das finde ich erstmal gut.
3: Sagt der Präsident des Bundeskartellamts Andreas Mundt. Nach der Bluttat in einer Jugendhilfeeinrichtung im niedersächsischen Stade hat die Mordkommission jetzt die Ermittlungen übernommen. Einem 45-jährigen Mann wird vorgeworfen, gestern 6 Menschen in einer Jugendhilfeeinrichtung getötet zu haben. Hintergrund der Tat ist vermutlich ein Sorgerechtsstreit. Wie die Polizei mitteilt, sind die Ermittlungen sehr umfangreich und komplex. Jörn Pietschke hat sich heute in Stade umgehört.
15: Stade ist schockiert. Ich habe hier heute mit Passanten in der Fußgängerzone gesprochen, die nicht sehr weit vom Tatort am Rande der Innenstadt entfernt ist.
16: Also ich bin hier nur mit Angst durchgegangen. Ich wollte eigentlich noch ins Nagelstudio gestern gehen, aber vor lauter Angst bin ich nicht mehr gegangen, bin lieber nach Hause gefahren.
17: Ich finde das sehr traurig, was da gestern passiert ist. Aber die Gesetze sind einfach sehr, sehr harmlos.
18: Ein ungutes Gefühl. Unsicher, ja. Das scheint ja jetzt alles eine Clan-Geschichte zu sein. Das steht ja wohl noch nicht so richtig fest, ne? Aber ist das wohl eine Clan-Geschichte, ja.
15: Das brutale Gewaltverbrechen, dem 6 Menschen in der Jugendhilfeeinrichtung zum Opfer gefallen sind, das weckt bei den Stadern Erinnerungen an einen Familienstreit, bei dem 2024 einem Mann am helllichten Tag auf offener Straße ein Messer in den Kopf gestoßen wurde. Der Todesschütze von gestern ist von der Polizei festgenommen worden. Sein Motiv könnte ein Streit mit der Mutter um das Sorgerecht für die 3 Monate alte Tochter gewesen sein. Nach Medienberichten soll der Vater zuvor das Baby geschüttelt haben, woraufhin Mutter und Kind vom Jugendamt aus der Familie genommen und in der Wohngruppe in Stade untergebracht wurden, in der der 45-Jährige gestern ein Blutbad angerichtet hat.
3: Die Hitze der vergangenen Tage hat die Straßenbahnen in Leipzig gestoppt, und zwar auf ganzer Linie. Grund ist die geschmolzene Füllmasse im Gleisbett, die Weichen und Schienen verklebt. Das Phänomen hat überraschend große Dimensionen angenommen. Die klebrige Masse muss erst einmal jetzt wieder aufwendig beseitigt werden, bevor die Bahnen wieder fahren können. Was da genau zu tun ist und was die Verkehrsbetriebe aus dieser Lage lernen können, Juliane Neubauer.
19: Seit Samstagabend steht der Straßenbahnverkehr in Leipzig still. Mittlerweile sind einzelne Teilabschnitte in den Randbezirken der sächsischen Großstadt wieder befahren. Allerdings nur bis zum Innenstadtring. Hier werden die Reparaturen noch etwas länger dauern, erklärt Katja Gless, Pressesprecherin der Leipziger Verkehrsbetriebe. Auf der Suche nach den Ursachen für die Hitzeschäden tappe man noch weitestgehend im Dunkeln.
20: Es gibt jung gebaute Abschnitte, die betroffen sind. Es gibt jung gebaute Abschnitte, die nicht betroffen sind. Ebenso alte, die betroffen und nicht betroffen sind. Es gibt da kein Muster. Wir sehen an mancher Stelle, dass linke Schienen stärker betroffen sind als rechte Schienen, weil dort der Bereich auch zum Teil von anderen Fahrzeugen zum Beispiel überfahren wird. Das ist aber nur ein Teil der Gründe.
19: Bevor der Fokus auf die Ursachen und die Verantwortlichkeiten gelegt wird, muss der Schienenverkehr in der Stadt erstmal wieder zum Rollen gebracht werden. Was jetzt zu tun ist, geht über das Reinigen der Gleise und der Bahnen hinaus, erklärt Daniel Anger vom Bauindustrieverband Ost. Hier werden in den nächsten Wochen unterschiedlichste Gewerke gebraucht.
21: Im Vordergrund stehen der Gleisbau und die Weichenstandhaltung. Hinzu kommen vielleicht noch Straßen- und Asphaltbauer für die Erneuerung der Vergussfugen und der Fahrbahndecke sowie gegebenenfalls Schlosser oder Metallbauer für die Arbeiten an den Weichenkomponenten.
19: Ein wichtiger Punkt sind auch Maßnahmen, die das Schienennetz widerstandsfähiger gegen Extremwetter machen. Daniel Anger schlägt vor:
21: Denkbar sind hitzebeständigere Vergussmaterialien, konstruktive Lösungen, die verhindern, dass das Material in die Weichen gelangt, sowie angepasste Wartungs- und Kontrollkonzepte bei angekündigten Hitzewellen. Also insgesamt wird der Klimawandel künftig bei der Planung und Materialausweis im Gleisbau eine noch größere Rolle spielen.
19: Nicht nur in Leipzig hat die Stadtbevölkerung nun gespürt, wie nah die Auswirkungen des Klimawandels an den Alltag kommen. Katja Gless von den Leipziger Verkehrsbetrieben tauscht sich fast täglich mit anderen betroffenen Städten aus.
20: Wir sind ja auch mit anderen Städten im Austausch, die ebenso betroffen sind. Das sind zum Beispiel Nürnberg, Essen, Bremen. Und beraten uns mit den Kollegen gerade auch mit Blick in die Zukunft, wie man sich resilienter aufstellen kann, was diese Fugenmasse angeht und wie wir aktuell auch bei den Schäden vorgehen, um die Reinigung möglichst schnell zu erledigen.
19: Dabei setzt Gless auf ihre Mitarbeitenden, die sich gerade besonders engagieren und dabei sogar noch von den Stadtwerken und den Wasserwerken unterstützt werden.
3: Die Zeit, es ist 20.45 Uhr.
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3: Was tun gegen die Wohnungsnot in Deutschland, während viele Menschen händeringend nach einer bezahlbaren Wohnung suchen, stehen viele Büros und auch Gewerbeimmobilien leer. Ein Widerspruch, den Bundesbauministerin Huberts angehen will. Sie hat das Förderprogramm Gewerbe zu Wohnen aufgelegt, das jetzt startet. Aus Berlin Dagmar Pepping.
0: Bauministerin Verena Huberts ist optimistisch. Der Ansturm und das Interesse werde sehr groß, sagt die SPD-Politikerin voraus. Insgesamt 300 Millionen Euro stellt ihr Ministerium zur Verfügung, um Gewerbeimmobilien zu Wohnraum umzubauen. Egal ob leerstehende Büroflächen oder ungenutzte Ladenlokale.
2: Wir haben das Potenzial von rund 12 Millionen Quadratmeter ungenutzter Gewerbeflächen. Und dieses Potenzial wollen wir aktivieren, denn wir brauchen dringend bezahlbaren Wohnraum.
0: Pro Wohneinheit ist ein Zuschuss von 30.000 Euro möglich. Das Förderprogramm des Bundes könnte rechnerisch also für mindestens 10.000 zusätzliche Wohnungen in Deutschland sorgen. Die Anträge auf den Zuschuss können Interessierte ab dem 1. Juli auf der Internetseite der KfW, der Kreditanstalt für Wiederaufbau, stellen. Mit dem nötigen Bescheid soll es dann möglichst schnell gehen, kündigt die Bauministerin an. Tempo bringen soll auch der sogenannte Bauturbo, den der Bundestag im vergangenen Herbst beschlossen hat.
2: Der ermöglicht, dass wir nicht mehr jahrelange Genehmigungsverfahren brauchen, wenn wir eine Gewerbeimmobilie umnutzen wollen. Denn typischerweise steht im Bebauungsplan, dass es ein Gewerbegebiet und nicht eine Wohnnutzung ermöglicht wird. Und wenn wir den Bauturbo nutzen, dann können wir innerhalb von wenigen Monaten hier auch Umbaugenehmigungen realisieren.
0: Wichtig dabei, der Zuschuss ist daran geknüpft, dass die sanierten Gebäude energetisch weiterentwickelt werden, beispielsweise bei der Heizung oder Wärmedämmung. Das Geld für das Förderprogramm Gewerbe zu Wohnen stammt aus dem Sondervermögen Infrastruktur und Klimaneutralität.
3: Seit Wochen organisieren in Südafrika fremdenfeindliche Initiativen Demonstrationen gegen illegale Migration. Sie machen Zuwanderer aus Nachbarstaaten für die hohe Arbeitslosigkeit, die Armut und die Kriminalität im Land verantwortlich. Ihre Forderung: Bis zum 30. Juni, also heute, sollen alle Migranten ohne gültige Aufenthaltserlaubnis Südafrika verlassen. Für den selbstgesetzten Stichtag haben die Organisationen landesweit neue Kundgebungen und einen Shutdown angekündigt. Weil bei fremdenfeindlichen Protesten bereits mehrere Menschen ums Leben gekommen sind, wurden die Sicherheitsbehörden in erhöhte Alarmbereitschaft versetzt. Stefan Überbach berichtet.
22: Geschlossene Geschäfte, heruntergelassene Rollläden, verrammelte Türen. Fliegende Händler packen ihre Sachen, Werkstätten schicken ihre Mitarbeiter nach Hause, Lieferdienste stellen den Betrieb ein. Die Straßen sind deutlich leerer als sonst. An den Busbahnhöfen aber drängeln sich die Menschen. Viele fühlen sich bedroht und wollen einfach nur noch weg. So wie in Johannesburg sieht es gerade in allen Metropolen des Landes aus. In Kapstadt, Durban oder Pretoria. Auch Juliet Kioma aus Nigeria hat Angst.
23: There's a lot of tension and I am scared. Everybody around here is scared.
22: Die Anspannung ist deutlich zu spüren. Fremdenfeindliche Organisationen wie March and March oder Operation Dudula haben alle Ausländer, die keine gültigen Papiere oder Aufenthaltserlaubnisse haben, aufgefordert, das Land bis morgen zu verlassen. Ein Ultimatum ohne jede rechtliche Grundlage. Und trotzdem hält Südafrika den Atem an. Denn in den vergangenen Wochen ist bei und nach den Protesten der selbsternannten Bürgerbewegungen immer wieder die Gewalt eskaliert. Geschäfte wurden geplündert, Unterkünfte angezündet, Menschen verprügelt. Die Regierung will mit einem Großaufgebot der Sicherheitskräfte verhindern, dass es erneut zu Ausschreitungen kommt. Polizeiminister Firas Khechalia. Ich hoffe, dass der 30. Juni ein normaler Tag sein wird. Die Menschen, die ihre Geschäfte öffnen wollen, sollen das tun können. Diejenigen, die zur Arbeit gehen wollen, sollen ungehindert zur Arbeit gehen können. Die Organisatoren der Kundgebungen wollen sich nicht unter Druck setzen lassen und weisen jede Verantwortung für eine mögliche Eskalation der Gewalt entschieden zurück. Ihre Initiative verstehe sich als Stimme von Bürgerinnen und Bürgern, die sich von der Politik nicht mehr vertreten fühlten, sagt Jacinta Ngubese Zuma, die Gründerin der Bewegung March and March.
24: Erzählt uns nichts von Fremdenfeindlichkeit oder Afrophobie oder wie immer ihr es nennen wollt. Erzählt uns von der Krise der illegalen Einwanderung. Wie wollt ihr sie lösen? Das ist es, was wir hören wollen. Droht uns nicht.
22: Staatspräsident Cyril Ramaphosa bezeichnet die Sorgen der Menschen vor illegaler Migration zwar als berechtigt und hat als Reaktion auf die andauernden Demonstrationen bereits eine schärfere Zuwanderungspolitik angekündigt. Den sogenannten Stichtag für eine Ausreise von Ausländern ohne Aufenthaltsberechtigung aber lehnt Ramaphosa entschieden ab und betont, Südafrika sei nicht fremdenfeindlich. Wir werden und dürfen nicht zulassen, dass Gruppen die berechtigten Anliegen der Südafrikaner ausnutzen, um unser Land durch das Schüren von Gesetzlosigkeit und Gewalt zu destabilisieren. Botschafter verschiedener afrikanischer Länder haben an die Anführer der Initiative March and March appelliert, den Stichtag für die Ausreise der Migranten zu verschieben. In Kapstadt, Johannesburg oder Durban warten tausende Menschen aus Malawi, Simbabwe oder Mosambik in provisorischen Lagern unter freiem Himmel schon seit Tagen darauf, in ihre Heimatländer zurückgebracht zu werden. Das Auswärtige Amt in Berlin hat alle Deutschen in Südafrika zu besonderer Vorsicht aufgerufen. Die Innenstädte und größere Menschenansammlungen sollten gemieden werden.
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3: Peter Alexander wäre heute 100 Jahre alt geworden. Der geborene Wiener galt zunächst als Leitfigur der Unterhaltung der Nachkriegszeit, als jemand, der den Menschen nach dem Zweiten Weltkrieg Hoffnung gab. Und dann wurde er zu einem der größten deutschsprachigen Entertainer des 20. Jahrhunderts. Oliver Schosch mit einem Porträt des Sängers und Schauspielers.
1: Peter Alexander hatte Schlagerhits in den 1950er Jahren. In den 60ern.
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1: In den 70ern.

0: und in den 80ern.
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0: Ab den 1990er Jahren wurden neue Single-Hits dann etwas seltener. Doch Peter Alexander war ja nicht nur ein Schlagersänger. Er war alles, was die TV-Unterhaltungsbranche zu bieten hatte. Er war Schauspieler, Moderator, Komiker, Entertainer, Tänzer, Klavierspieler. Und er war unglaublich produktiv. Rund 500 Platten hat er veröffentlicht. Er hat in 39 Spielfilmen mitgespielt. Er hatte rund 600 TV-Auftritte, wobei seine Peter-Alexander-Show bis zu 46 Millionen Fernsehzuschauer hatte.
2: Liebe Nachbarn, darf ich rein? Es macht mir keinen Spaß allein. Ich möchte halt gern bei Ihnen wieder Gast sein. Die Sorgen bleiben vor der Tür. Den Alltagsstress vergessen wir. Ein bisschen Spaß im Leben braucht der Mensch.
0: Er hat 10 Bambis gewonnen, 4 goldene Kameras, die Platin-Romi für sein Lebenswerk und das Ehrenkreuz der ersten Klasse für die Verdienste um die Republik Österreich. Sein Spitzname war Peter der Große. Doch mit seinem Namensvetter, dem russischen Zaren, hatte er charakterlich wohl nur sehr wenige Gemeinsamkeiten. Auf der Bühne war Peter Alexander der charmante Kumpel. Im Privatleben wurde er dagegen als scheu, zweifelnd und melancholisch beschrieben. Er war ein Perfektionist, der immer in Sorge war, dass er sein Publikum enttäuschen könnte. Doch gleichzeitig liebte er das Showbusiness.
3: Ich sollte an und für sich Arzt werden. Naja, meine Eltern haben das so gewünscht. Es hat mich so mit Macht zu meinem Beruf hingezogen, aber nicht so, wie ich jetzt gewöhnt bin, sondern ich wollte an und für sich als Burgtheater, und also möglichst mit einem Schwert auf die Bühne stürzen und ha, stirb, Verruchter und solche Sachen. Ja. Und das hat sich geändert. Denn meine Mutter, die hat ein paar Jahre in London gelebt und da habe ich sie 1950 besucht. Und ich bekam da zufälligerweise Karten für einen Auftritt von Frank Sinatra im Palladium Theater und ab da war es geschehen.
0: Peter Alexander wurde am 30. Juni 1926 in Wien geboren, als Peter Alexander Ferdinand Maximilian Neumeier. Seine Jugend war vom Zweiten Weltkrieg geprägt. Er wurde als 18-Jähriger eingezogen als Marinesoldat. Mit dem Kriegsende im Mai 1945 geriet er in britische Kriegsgefangenschaft ein Jahr lang, wobei er in den Lagern als Musiker und Parodist auftrat und seine Mitgefangenen begeisterte. Nach seiner Freilassung absolvierte er eine Schauspielausbildung am renommierten Max-Reinhardt-Seminar in Wien, wobei er dann vor allem wegen Frank Sinatra 50 Jahre lang Karriere im Showbusiness machte. Bis 1996. Da zog er sich aus dem Showgeschäft freiwillig zurück. 2011 starb er dann in Wien mit 84 Jahren an Altersschwäche. Seine letzten Lebensjahre waren ziemlich deprimierend, weil seine Frau Hilde an Krebs verstorben war und seine Tochter Susanne nach einem tragischen Unfall.
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5: Ja, die vergangene Nacht war ein schwerer Schlag für die Fans der deutschen Fußballnationalmannschaft. Das WM aus im 16. Finale verloren im Elfmeterschießen gegen den Underdog Paraguay. Am Tag danach laufen die Diskussionen natürlich auf Hochtouren. Woran hat's gelegen? Muss der Bundestrainer gehen? Tim Brockmeier hat Stimmen gesammelt.
6: Ja, schon traurig irgendwie.
7: Deutschland ist aus!
6: Frustrierend.
7: Deutschland ist ausgeschieden!
6: Aber irgendwie hat es auch was Gutes, so ein blamables WM aus der DFB 11.
8: Das ist meine Meinung!
6: Jeder, wirklich jeder hat jetzt eine Meinung dazu. Die 80 Millionen Bundestrainer zum Beispiel. User Bo Illinger schreibt bei Social Media:
9: Schlechtester Bundestrainer seit 48 Jahren.
10: Ich war schon immer sehr direkt.
6: Ja, und natürlich sind das jetzt auch die ganzen offiziellen Experten überall. Weltmeister Chris Kramer.
11: Man muss sagen, es war unterm Strich in allen Teilen einfach zu wenig.
6: Weltmeister Lothar Matthäus beim Boulevard.
12: Es war eine Leistung, die unterirdisch war.
13: Das ist nur meine Meinung.
6: Und andere haben die auch und sagen die auch. Werder-Trainerin Fritzi Kromm zum Beispiel hat sie zum Bundestrainer Julian Nagelsmann.
14: Ich glaube, mit bisschen Abstand betrachtet wird sowohl er als auch der DFB merken, dass das vermutlich nicht mehr so viel Sinn macht.
6: Ex-Bundestrainer Jürgen Klinsmann geht im US-Fernsehen ebenfalls hart ins Gericht mit Nagelsmann.
15: It seemed like the team was not prepared.
6: Es sah so aus, als wäre die Mannschaft überhaupt nicht richtig vorbereitet gewesen für dieses Spiel. Deutschland fällt in ein tiefes Loch, sagt Klinsmann.
15: A huge hole.
10: Ich war schon immer sehr direkt.
6: Genauso wie Didi Hamann, Experte im irischen TV, der richtig in Richtung Nagelsmann keilt.
8: Das ist meine Meinung.
13: I've got no sympathy for him.
6: Ich habe keine Sympathie für ihn. Er und das Team haben bekommen, was sie verdienen. Sie fliegen nach Hause.
13: They're going home tomorrow.
6: Irgendwie schon traurig, so ein blamables deutsches WM-Aus.
7: Deutschland ist ausgeschieden!
6: Aber meinungstechnisch hat es irgendwie auch was Gutes.
5: Nach dem WM aus der deutschen Nationalelf, Tim Brockmeier, hat Stimmen von Experten und den Meinungen gesammelt.
16: Bei einem Transportunternehmen machen die Dieselpreise oft ein Drittel der Betriebskosten aus. Da haut die Energiekrise gerade richtig rein.
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5: Und da schauen wir doch nochmal zur Fußball-Weltmeisterschaft der Männer. In Dallas ist vor wenigen Sekunden das 16. Finale Norwegen gegen die Elfenbeinküste zu Ende gegangen. Und Norwegen hat mit 2:1 gewonnen, zieht also ein ins Achtelfinale. Mehr dazu gibt's bei uns in gut 25 Minuten wieder im Sport hier im Programm.

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1: Um 21 Uhr mit Antje Rennecke. In Frankreich soll es ein Recht auf Sterbehilfe geben. Die französische Nationalversammlung hat einen Gesetzestext verabschiedet, nachdem volljährige Patienten mit einer Krankheit im Endstadium um Sterbehilfe bitten können. Ein tödliches Mittel kann der Arzt einem Patienten aber nur nach Rücksprache mit Kollegen aushändigen. Sollte der Patient es nicht selbst einnehmen können, darf der Arzt oder ein Pfleger assistieren. Das Gesetz soll in 2 Wochen endgültig verabschiedet werden. In Frankreich wird, wie in Deutschland, seit Jahrzehnten um die Legalisierung von Sterbehilfe gerungen. Die seit Monaten andauernden Gespräche zwischen den USA und Kuba über eine Annäherung und ein Ende der US-Sanktionen stecken fest. Der kubanische Außenminister Rodriguez sagte, Havanna bleibe trotzdem für den Dialog offen. Obwohl US-Präsident Trump für einen Machtwechsel in dem kommunistisch regierten Land ist, beharrt die kubanische Regierung auf ihrem politischen Modell. Die Bevölkerung leidet unter den Sanktionen, Treibstoff, Lebensmittel, Trinkwasser und Medikamente sind knapp. Die Wertpapierverwahrstelle Euroclear verklagt die russische Zentralbank vor einem belgischen Zivilgericht. Damit will das Unternehmen ein russisches Urteil blockieren, das Euroclear zu einer milliardenschweren Schadenersatzzahlung wegen des Einfrierens russischer Vermögenswerte verpflichtet. Die Verwahrstelle verwies auf die EU-Sanktionen gegen Russland. Von den weltweit rund 300 Milliarden Euro an eingefrorenen russischen Vermögenswerten liegt der Großteil bei Euroclear in Brüssel. Die Teuerungsrate in Deutschland ist im Juni überraschend gefallen. Wie das Statistische Bundesamt mitteilte, verteuerten sich Waren und Dienstleistungen im Vergleich zum Vorjahresmonat nur noch um 2,3%. Im April hatte die Rate noch bei 2,9% gelegen. Als Grund für den Rückgang der Inflation gelten sinkende Ölpreise und der Tankrabatt, der allerdings morgen ausläuft. Der deutsche Rangliste-Erste Alexander Zverev steht beim Tennisturnier von Wimbledon in der 2. Runde. Er schlug den Belgier Alexander Bloks. Am Nachmittag gewann Yannick Hanfmann aus Karlsruhe sein Erstrundenspiel gegen den Franzosen Giovanni Pecci Pericard. Ausgeschieden sind nach der Filderstädterin Laura Siegemund auch die Hamburgerinnen Ella Seidel und Eva Lüß. SWR-Nachrichtenredaktion Stefan Eferts. Der Wetterbericht für Baden-Württemberg und Rheinland-Pfalz. Am späteren Abend und in der Nacht weitere Schauer und Gewitter, im Westen und Norden von Rheinland-Pfalz später aufgelockert. Tiefstwerte 19 bis 12 Grad. Morgen oft freundlich mit Sonne und Wolken, am Vormittag in Ostwürttemberg Regen. Maximal 21 Grad im Allgäu bis 28 Grad in Rheinhessen. Am Donnerstag und Freitag oft freundlich mit Sonne und Wolken, selten Regen, moderate Sommertemperaturen. 21
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2: Und der kommt aus den Studios von NDR Info in Hamburg. Ich bin Christopher Gaube. Guten Abend Ihnen. Mehr als 140 Stunden sind seit dem Erdbeben in Venezuela vergangen, die das normale Leben im Norden des Landes schlagartig ausgelöscht haben. Über 1700 Todesopfer sind es inzwischen offiziell. Tausende wurden verletzt und Zehntausende gelten als vermisst. Sind verschüttet in den Trümmern. Venezuela befindet sich dadurch in einem Notstand, der sich nicht stabilisieren lässt. Immer wieder erschüttern Nachbeben das Gebiet. Meine Kollegin Nina Zimmermann hat mit unserer Korrespondentin Anne Demmer gesprochen, die für die ARD aus Venezuela berichtet. Und sie schildert erst einmal die Lage in den besonders betroffenen Gebieten. Wie ist die im Moment?
3: Ja, es ist wirklich ein apokalyptischer Anblick eben an der Küste, an diesem Küstenstreifen, wo es besonders schlimm ist, reihen sich die Trümmerberge nur so aneinander. Es herrscht absolutes Chaos. Überall wimmelt es von Menschen in Schutzwesten und gelben Helmen. Überall irren obdachlos gewordene Menschen herum, die nicht wissen, wohin, mit Plastiktüten, kampieren vor ihren zerstörten Häusern. Es herrscht tatsächlich absolutes Chaos. Und es gibt offenbar wahnsinnig viel Kleiderspenden. Auch die türmen sich quasi. Die werden natürlich eigentlich gar nicht so sehr gebraucht. Es sind gerade Medikamente, Wasser, das wird gerade händeringend gesucht. Aber beeindruckend sind vor allem auch die freiwilligen Helfer aus Venezuela selbst, die überall mit anpacken, die extra anreisen mit Pickups, voll beladen und letztendlich letztlich sich auch in die internationalen Rettungsteams quasi integrieren.
4: Bei aller Hilfsbereitschaft, das kann aber auch schnell ganz unkoordiniert werden, wenn eben aus der Stadt noch Menschen kommen. Wie zentral hat das jemand eigentlich im Griff, wann, wo Hilfe gebraucht wird und koordiniert das?
3: Ja, das ist tatsächlich eine gute Frage und daran mangelt es massiv. Die Regierung von Delcy Rodríguez steht ja auch schwer in der Kritik. Sie hat sehr langsam reagiert. Die Hilfe ist sehr schleppend angelaufen und auch jetzt hat man das Gefühl, dass die Krise von internationalen Helfern gestemmt und eben von Venezolanerinnen selbst gestemmt wird. Aber es mangelt halt an dieser Koordinierung und die internationalen Hilfsteams, ich habe mit verschiedenen gesprochen, die organisieren sich selber, die machen sich selber ihren Plan und stimmen sich dann vielleicht noch mit anderen Ländern ab und gehen quasi von Haus zu Haus. Das heißt, eine globale Koordinierung gibt es kaum. Die Leute mussten sich natürlich alle, die Kräfte, die internationalen Kräfte mussten sich akkreditieren, aber das war es dann auch schon.
4: Was macht denn das mit der Stimmung gegenüber eben der Übergangspräsidentin Rodríguez? Wir erinnern uns ja, Präsident Maduro wurde von den USA außer Landes gebracht und jetzt steht sie da in der Verantwortung.
3: Die Wut ist natürlich groß und es gibt teilweise tatsächlich auch schon Proteste. Es gibt Beobachter, die sagen, diese Regierung wird sich nicht mehr lange halten. Aber alles steht und fällt ja am Ende dann doch auch mit Donald Trump, mit den USA. Immer wieder ist hier die Rede von einer Regierung, einer Marionettenregierung. Eben, ich habe gestern mit einer Expertin gesprochen, einer politischen Analystin, die sagte, es wird eine Notstandsregierung geben, aber es ist halt so schwer vorstellbar, wer da eingesetzt werden soll. Maria Corina Machado, die Oppositionsführerin, hatte sich vor einigen Tagen zu Wort gemeldet, dass sie wieder ins Land einreisen will. Aber dafür bekommt sie die Unterstützung von Washington wiederum nicht. Da wurde ihr schon einmal mehr der Korb gegeben.
4: Wenn wir nochmal eben in die Gebiete schauen, wo es gerade besonders schlimm ist. Ja, internationale Hilfe rollt an. Wir haben ja auch gestern mit dem Technischen Hilfswerk gesprochen, wie die da eben beim Bergen und Suchen helfen. Und da hatte die Vertreterin vom THW auch schon gesagt, das Wichtigste ist eigentlich gerade, dass die grundsätzliche Versorgung, die medizinische Versorgung überhaupt nicht funktioniert. Wie erlebst du das?
3: Die Krise gab es ja schon vorher. Im Prinzip mangelte es ja auch vor dieser massiven Katastrophe schon an Medizin, an technischem Gerät. Ich habe gestern Krankenhäuser besucht, staatliche Krankenhäuser. Da bin ich mit einem Arzt ins Gespräch gekommen, der natürlich anonymisiert werden muss, aber der war völlig verzweifelt. Der ist in Tränen ausgebrochen und gesagt, ich kann hier die Menschen, die hier ankommen, kann ich gar nicht entsprechend versorgen. Das heißt, es werden teilweise Beine amputiert, die gar nicht amputiert werden müssten, weil die Hilfe nicht entsprechend gegeben werden kann.
4: Anne, was bedeutet denn diese Katastrophe für ein Land, das ohnehin schon in dieser schweren Krise steckt?
3: Die Leute sind verzweifelt. Das heißt, sie werden wieder zurückgeworfen. Es gibt Befürchtungen, dass die Regierung wieder repressiver regiert. Das heißt, auch Proteste wieder unterbinden wird. Und das ist natürlich eine große Frustration für die Menschen hier, die so lange ja auch schon gelitten haben. Und nun ein Stückchen Freiheit quasi geschnuppert haben. Journalisten konnten wieder freier berichten. Und da besteht halt die Befürchtung, dass all das wieder eingeschränkt wird.
2: Anne Dämmer über die Lage in Venezuela nach dem doppelten Erdbeben vor fast einer Woche. Und wir haben es eben gerade gehört, die Wut gegen die Regierung in Venezuela, die ist groß. Unsere Korrespondentin Jenny Barke kommentiert das und meint, das Erdbeben hat die Krise der venezuelanischen Regierung nur wieder sichtbar gemacht.
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5: Wenn die Einsatzkräfte in Venezuela in den Trümmerbergen noch ein Lebenszeichen feststellen, grenzt es an ein Wunder. Und doch gibt es diese Meldungen noch vereinzelt, auch mehrere Tage nach den zwei verheerenden Erdbeben, die das südamerikanische Land am Mittwoch in die Katastrophe gestürzt haben. Doch die Wunder werden seltener, die Zahl der Toten steigt. Und mit schwindender Hoffnung wächst die Wut auf Venezuelas Regierung. Naturkatastrophen kann man nicht verhindern, aber ihre Folgen hängen entscheidend davon ab, wie gut der Staat vorbereitet ist. Und genau hier zeigt sich in Venezuela ein bitteres Bild. Die Erdbeben trafen ein Land, dessen Infrastruktur schon lange vor den Erschütterungen brüchig war. Straßen, Brücken, Krankenhäuser und Stromnetze waren vielerorts marode. Im Bauwesen gibt es für die Konstruktion vieler der eingestürzten Bauten in Venezuela einen Begriff, der Pancake-Effekt. Stockwerke stürzten wie Pfannkuchen übereinander, weil tragende Elemente gefehlt haben. In der seismisch so aktiven Zone Venezuelas wurde nicht erdbebensicher gebaut, obwohl das gesetzlich vorgeschrieben ist. Bildlich gesprochen, Korruption und Misswirtschaft haben das Land zum Einsturz gebracht. Und dann, nach der Katastrophe, glänzt der Staat mit Abwesenheit. Vielerorts graben die Menschen mit bloßen Händen nach Überlebenden. Die Diaspora, etwa 8 Millionen Venezolaner, sind in den vergangenen Jahren ins Ausland geflohen, organisiert Vermisstenplattformen, sammelt Spenden und Medikamente. Im Land selbst fahren Freiwillige mit Lebensmitteln und Werkzeug in die Katastrophengebiete. Die Solidarität in der Zivilbevölkerung ist überwältigend. Die Regierung hingegen militarisiert die Küste und sperrt Zufahrtsstraßen, offiziell, um das Chaos zu verhindern. Tatsächlich berichten viele Helfer, dass dadurch wertvolle Hilfe ausgebremst wird. Das patrouillierende Militär steht nutzlos rum. Die Menschen schreien die Soldaten an, dass sie statt zur Waffe zu Spitzhacke und Schaufel greifen sollten. Die Erdbeben treffen auf dieses Staatsversagen. Sie legen schonungslos offen, wie ein über Jahre zentralisierter, autoritärer und ausgehöhlter Staatsapparat in der größten Krise an seine Grenzen stößt. Nach den seismischen dürften jetzt politische Verwerfungen folgen. Die Regierung könnte unter den Trümmern ihrer eigenen Krise begraben werden.
2: Die Meinung unserer Venezuela-Korrespondentin Jenny Barke. Zurück nach Deutschland. Gestern ist in Konstanz das 50-jährige Bestehen der Ramsar-Konvention gefeiert worden. Ein internationales Abkommen zum Schutz von Feuchtgebieten. Das Wolmatinger Ried in Konstanz gehört seit 1976 zu diesen international geschützten Gebieten. Doch wie geht's den Feuchtgebieten eigentlich heute? Was macht die Hitze und die Trockenheit mit diesen Flächen? Friederike Fieler vom SWR hat sich in Baden-Württemberg umgehört.
6: Das Schilf rauscht im Wind, aus den Bäumen ist ein Teichrohrsänger zu hören, Libellen schwirren über den Wassergräben. Das Wolmatinger Ried am Bodensee wirkt wie eine kleine Naturinsel, direkt zwischen Stadt, Industriegebiet und Bundesstraße. Für Lisa Meyer vom NABU ist genau das das Besondere an diesem Ort.
7: Hier gibt es Vogelarten, die gibt es so in Konstanz in der Stadt eben nicht. Die finden genau hier in diesem Feuchtgebiet ihren Lebensraum. Man hört hier im Schilf die Teichrohrsänger zwitschern jetzt zu der Jahreszeit. Mit ein bisschen Glück hört man einen Pirol singen aus den Bäumen entlang des Gottlieberwegs. Also es ist eben einfach Lebensraum für sehr, sehr viele seltene, auch zum Teil Tierarten, Pflanzenarten etc., die man hier, wenn man eben ein bisschen drauf achtet, auch erleben kann.
6: Doch dieser Lebensraum gerät zunehmend unter Druck. Das zeigt sich inzwischen nicht nur Fachleuten.
7: Wenn wir jetzt durchs Ried laufen würden, dann würden sie das auch wahrnehmen. Einerseits die Gräben, die Tümpel sind alle trocken. Da würde jetzt Wasser drin stehen. Und das Schilf steht nicht unter Wasser. Davor im Wasser warten Haubentaucher, Blässhühner etc. darauf, dass sie mit dem Brüten starten können. Auch das ist eben eine Folge des Niedrigwassers.
6: Das Wolmatinger Ried ist eines von mehreren bedeutenden Feuchtgebieten in Baden-Württemberg. Auch der Federsee, das Wurzacher Ried oder das Pfrungener Burgweiler Ried gehören dazu. Sie alle sind Hotspots der Artenvielfalt und gleichzeitig wichtige Wasserspeicher. Und was am Bodensee aktuell sichtbar ist, beobachten Naturschützer inzwischen in vielen Feuchtgebieten im Land. Heiße Sommer und ausbleibender Regen setzen Mooren, Auen und Rieden immer stärker zu. Kai-Steffen Frank vom BUND Baden-Württemberg sagt:
8: Feuchtgebietsschutz ist was ganz Wichtiges, gerade in Zeiten, wo es immer trockener wird und die Niederschläge einfach ausbleiben, auch im Winter als Schnee. Man sieht es auch in den Feuchtgebieten, dass auch die immer wieder in den Stress kommen, in den Trockenstress kommen, das heißt oberflächlich abtrocknen und damit auch den Pflanzen und Tieren, die von dem Wasser abhängig sind, einfach wirklich zum Teil schlecht geht.
6: Dabei profitieren nicht nur Tiere und Pflanzen von intakten Feuchtgebieten.
8: Es ist genau wie ein Schwamm. Wenn es viel regnet, nimmt er sehr viel auf. Wenn es austrocknet, behält der Schwamm die Feuchtigkeit und die Landschaft drumherum, das sieht man, wo das Feuchtgebiet aufhört, trocknet allmählich aus, verändert auch seine Farbe. Das sieht man jetzt im Pflanzenkleid im Sommer. Plötzlich werden überall Wiesen gelblich, bräunlich und in den Feuchtgebieten, wenn sie gut wasserversorgt sind, sind die Pflanzen nach wie vor grün.
6: Deshalb helfen sie dabei, Wasser in den Landschaften zu halten, Hochwasser abzumildern und Trockenzeiten besser zu überstehen. Ein trockener Sommer allein ist für ein Feuchtgebiet noch kein Problem. Entscheidend ist, dass solche Jahre immer häufiger werden, erklärt Lisa Meyer vom NABU im Wolmatinger Ried.
7: Wenn es jetzt ein Jahr mal trocken, heiß und so weiter ist, das kann das Ried ab. Das Ried kann auch ab, wenn es ein Jahr komplett unter Wasser steht. Das sind diese amphibischen Lebensräume, die das gut abkönnen. Jetzt haben wir dieses Jahr das heißeste Wochenende seit Beginn der Wetteraufzeichnung. Letztes Wochenende hatten wir den niedrigsten Bodenseepegelstand seit Beginn der Aufzeichnungen für diesen Zeitpunkt. Und das macht dann in Summe gesehen einfach schon was aus. Wenn es jetzt eben nicht nur dieses Jahr ist, letztes Jahr war es beispielsweise auch schon so, dann wird es irgendwann problematisch.
6: Das Wolmatinger Ried ist kein Ort, der laut auf sich aufmerksam macht, aber einer, der zeigt, warum der Schutz von Feuchtgebieten heute wichtiger ist denn je am Bodensee und in ganz Baden-Württemberg.

0: Die Zeit, es ist 21.15 Uhr.
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0: Russland verdient ja sein Geld mit Öl und Gas, gilt als einer der größten Produzenten weltweit. Da ist dann natürlich auch genug für den heimischen Markt da. Eigentlich. Denn aktuell wird das Benzin in Russland rationiert. Nicht nur auf der Krim müssen sich die Autofahrerinnen und Autofahrer beim Tanken erst einmal anstellen. Der Spritmangel breitet sich inzwischen auf ganz Russland aus. Warum und mit welchen Folgen, zeigt uns jetzt Björn Blaschke.
2: Schlangen dutzender Autos vor den Tankstellen der Russischen Föderation in vielen Landesteilen, auch im Großraum von Moskau, seit Tagen. Und klar, frustrierte Wartende. Auch die, die die Nachrichtenagentur Reuters interviewt hat. Es ist alles sehr schlimm. Was soll ich denn sonst denken? Es ist nichts Gutes dabei. Ich möchte, dass die Preise wieder niedriger sind, so wie früher. Wir können nicht voll tanken. Das ist ein Problem. Es werden nur 20 Liter pro Person ausgegeben. Danach müssen wir uns wieder hinten anstellen. Fast 10 Millionen Barrel am Tag, so viel Öl förderte Russland täglich im vergangenen Jahr. Das machte den Staat zum drittgrößten Ölproduzenten der Welt. Viel wurde davon als Rohöl ins Ausland verkauft. Einen Teil verarbeiteten die heimischen Raffinerien, zum Beispiel zu Benzin. Aber seit Monaten nun schon nimmt das ukrainische Militär russische Ölproduktionsstätten ins Visier. Raffinerien, Pipelines, Pump- und Verladestationen. Gegenschläge in dem Krieg, den Russland vor mehr als 4 Jahren startete. Die ukrainischen Attacken auch dürften die Benzinknappheit in der Russischen Föderation ausgelöst haben. Am Wochenende nun hielt Kreml-Chef Wladimir Putin eine Sitzung ab, wie es heißt, zur Sicherung der inländischen Kraftstoffversorgung. An dem Treffen nahmen unter anderem die Minister für Verteidigung und Finanzen teil, Moskaus Bürgermeister und die Chefs von Energieunternehmen. Das sieht nach Krisenmodus aus, aber Putin spielte den Benzinmangel herunter in einem Interview mit einem seiner Hofberichterstatter. Pavel Zarubin fragte Putin, für wie schwerwiegend er die Angriffe auf die russische Energieinfrastruktur halte. Was Angriffe auf die kritische Infrastruktur und insbesondere auf die Energieinfrastruktur angeht, so bereiten sie natürlich Probleme. Das ist offensichtlich. Wir sehen derzeit ein gewisses Defizit, aber kein kritisches, wie ich sagen möchte. Ein gewisser Mangel, aber kein kritischer. Und trotzdem soll Russland jetzt Benzin importieren, wie auch Kerosin. Vorläufig jedenfalls, denn Putin drängt darauf, dass die Schäden, die ukrainische Angriffe verursacht haben, schnell behoben werden. Und Putin erklärte, die Auswirkungen ukrainischer Angriffe müssten klein gehalten werden. Die erste Aufgabe besteht darin, die Produktion der besten Luftverteidigungssysteme schnell und deutlich zu steigern. Die Frage ist, wie schnell die Produktion erhöht und an die Truppen zum Schutz kritischer Infrastruktureinrichtungen geliefert werden kann. Putin will sich nicht durch den Benzinmangel unter Druck setzen lassen und den Krieg angesichts der offensichtlichen Mängel beenden. Er will weiterkämpfen lassen. Oder mit anderen Worten, er geht nicht gegen die Krankheit vor, sondern gegen ihre Symptome.
0: Das Bild vom dummen Wilden, der einen Holzknüppel schwingt, ein Neandertaler, das gibt's einerseits, und andererseits dann der intelligente, feingliedrigere Homo sapiens, der Werkzeuge herstellt. Diese Bilder, ja, die sind längst überholt und trotzdem bewegt Forschende nach wie vor die Frage, wie unterschiedlich waren jetzt eigentlich Neandertaler und moderne Menschen wie wir? Untersuchungen an seltenen Fossilienfunden aus Bayern zeigen, offenbar waren Neandertaler uns viel ähnlicher als gedacht. Sebastian Kirschner.
3: Unser Bild vom Neandertaler hat sich in den letzten Jahren deutlich gewandelt. Klar, da sind die fliehende Stirn, die markanten Überaugenwülste, der eher robuste Körperbau. Aber inzwischen steht auch fest, Neandertaler und Homo sapiens wie wir hatten gemeinsame Kinder. Genetische Analysen zeigen eine enge Verwandtschaft. Und säße uns heute im Bus ein Neandertaler gegenüber, wir würden es wohl nicht bemerken. Dennoch diskutieren Forschende, ist der Neandertaler eine eigenständige Art oder ist er so nah mit uns verwandt, dass er eine Unterart zu Homo sapiens bildet? Der Erlanger Archäologe Thorsten Uthmeier hat mit Kollegen die seltenen Knochenreste eines Neandertaler-Fötus untersucht, der in der niederbayerischen Sesselfelsgrotte gefunden wurde.
4: Die Neandertaler-Kinder kamen offensichtlich ganz genauso reif oder unreif zur Welt wie die modernen Menschen, wie wir auch.
3: Für ihre Studie hatten die Wissenschaftler die rund 55.000 Jahre alten Knochenreste des Babys mittels spezieller Mikrocomputertomographie untersucht. Knochenaufbau und Knochenmaße zeigten dabei unerwartete Ähnlichkeit zu modernen Menschen. Daraus folgern die Forscher:
4: Der kleine Junge aus der Sesselfelsgrotte hat also dieselbe embryonale Entwicklung durchgemacht wie Kinder, die wir bekommen, auch.
3: Ein Argument mehr, dass Neandertaler uns näher waren als gedacht. Spannend bleibt, warum sie sich im Heranwachsen dann körperlich doch anders entwickelt haben.
0: Gut 2 Monate sind es noch bis zur Landtagswahl in Sachsen-Anhalt. Und mehr lässt sich Politprominenz aus Berlin im Land sehen, quer durch alle Parteien. Von Kubicki bis Habeck, Reichineck bis Weidel, Merz bis Wagenknecht. Auffällig ist allerdings, dass ausgerechnet

0: ganz anders die SPD. Hier setzt man geradezu auf Abwesenheit der Bundesspitze. Co-Landeschefin Juliane Klemann.
1: Es ist ein Landtagswahlkampf und wir haben, glaube ich, in den Ländern sehr, sehr ähnliche Themen und wir werden uns darauf konzentrieren, wirklich mit uns befreundeten Ministerpräsidenten aus anderen Bundesländern in den Wahlkampf zu gehen.
0: Sie nennt hier Olaf Lies aus Niedersachsen und Anke Rehlinger aus dem Saarland. In Sachsen-Anhalt dürften die weniger bekannt sein. Ein Berliner Promi taucht dennoch auf. Hubertus Heil ist dieser Tage in Halle zu Gast. Dermaßen zurückhaltend ist keine andere Partei im Land. Die AfD erwartet ihre Parteichefs Alice Weidel und Tino Chrupalla mehrfach. Auch Rechtsaußen Björn Höcke aus Thüringen sei willkommen, sagt Co-Fraktionschef Oliver Kirchner.
2: Ich selbst habe Björn im letzten Wahlkampf bei ihm unterstützt und halte es auch für richtig, Leute, die aus anderen Nachbarverbänden eine Strahlkraft haben, hier einzuladen. Und ich kenne keinen aus meinem Umfeld, der gesagt hat, wir wollen den Höcke hier nicht haben.
3: Die Wahl am 6. September ist auch ein Zeugnis für die Regierung Merz.
0: Die Stimme unverkennbar. Gregor Gysi beim Wahlkampfauftakt der Linken in Magdeburg vorige Woche. Eine der Silberlocken, die ja so etwas wie das All-Star-Team der Partei sind. Neben Gysi gehören dazu Bodo Ramelow und Dietmar Bartsch. Sie alle werden in Sachsen-Anhalt unterwegs sein, ebenso wie Heidi Reicheneck. Linken Spitzenkandidatin Eva von Angern.
4: Und ich freue mich, dass auch Ines Schwertner und Jan van Aken gleich zugesagt haben. Wir planen das jetzt seit Monaten, eigentlich schon seit fast einem Jahr, dass auch wirklich viel, viel Politprominenz kommt.
0: Ob allerdings der in die Kritik geratene neue Co-Parteichef Luigi Pantisano kommen wird, man werde abwarten, heißt es diplomatisch. Auch das BSW setzt auf Prominenz mit Gründerin Sarah Wagenknecht und den Parteichefs Amira Mohamed Ali und Fabio Di Masi. Für die FDP geht es um nichts weniger als den Wiedereinzug ins Parlament. Und der neue Parteichef Wolfgang Kubicki ist wohl so etwas wie der Retter in der Not. Parteichefin und Spitzenkandidatin Lydia Hüskens erzählt, nach seiner Wahl hätte sie viele, viele Anfragen bekommen. Und das liege daran,
5: dass Wolfgang Kubicki eine Sprache findet, die die Menschen hier im Land tatsächlich, ich sag mal, anspricht. Also die ganz offensichtlich einen Nerv trifft. Und das ist zurzeit enorm wichtig.
0: Und auch Ex-Parteichef Christian Lindner mischt bei einigen Veranstaltungen im Wahlkampf mit. Bei den Grünen ist Co-Parteichef Felix Banaschage sozusagen im Dauereinsatz. Erst vorige Woche tourte er mit dem Camper durch den Landesnorden. Und auch hier wird sich die Prominenz die Klinke oder vielmehr das Mikro in die Hand geben. Spitzenkandidatin und Co-Parteichefin Susanne Zipora-Seidlitz.
6: Ricarda Lang wird nochmal nach Sachsen-Anhalt kommen. Ich habe mit Robert Habeck gesprochen. Wir haben noch keinen Termin, aber auch da sind wir sehr zuversichtlich, dass er herkommen wird. Das Gleiche gilt für Cem Özdemir.
0: Abgesehen aber von den bekannten Namen gäbe es viel Unterstützung aus anderen Landesverbänden. Die Grünen gehen davon aus, dass sie 70.000 Stimmen brauchen, um erneut in den Landtag einziehen zu können. Noch sehen die Umfragen aber anders aus.
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8: Norwegen ist als erstes europäisches Team ins Achtelfinale der Fußball-Weltmeisterschaft eingezogen. Superstar Erling Haaland bekommt nun also doch ein weiteres WM-Spiel, Marcel Stober.
9: Ja, erst hat es ja Deutschland nicht geschafft, dann sind auch die Niederlande ausgeschieden und jetzt ist also Norwegen das erste Team aus Europa in der nächsten Runde. Und Norwegen hat das geschafft mit einem 2:1 gegen die Elfenbeinküste. Das Spiel ging so vor 25 Minuten zu Ende und Haaland hat natürlich auch wieder getroffen. Hier der Bericht von unserem Reporter in Dallas, Michael Augustin.
10: Norwegen rudert weiter und erreicht das Achtelfinale dieser WM. Das Ganze nach einem 2:1 gegen die Elfenbeinküste. 1:0, Traumtor des Leipzigers Nusa in der 39. Minute. Links vom Strafraumeck, oben rechts ins Tor. Aber dann, nach 74 Minuten der Ausgleich für die Elfenbeinküste. Amad Diallo wurde eingewechselt, Doppelpass und dann ein super Solo. Auch er mit einem schönen Treffer erfolgreich. Aber in der Schlussphase war Erling Haaland da mit seinem 5. Turniertreffer. Steht in der 87. Minute völlig frei im Strafraum der Elfenbeinküste. Ungedeckt macht er das 2:1 in der hektischen Schlussphase pariert. Nyland noch einen Freistoß von Diallo. Norwegen jubelt und trifft nun auf Brasilien.
9: Ja, das ist doch auch mal eine klangvolle Partie. Die gibt's dann übrigens am Sonntag. Aber vorher haben wir ja noch einige Sechzehntelfinals zu spielen. In anderthalb Stunden etwa startet das von Frankreich gegen Schweden, Philipp Hofmeister.
11: Im Finalstadion von New Jersey wird beim Duell Frankreich gegen Schweden der Gegner von Deutschland-Bezwinger Paraguay gesucht. Es winkt ein torreiches Spektakel, denn beide Mannschaften haben ihre Stärken in der Offensive. Das französische Star-Ensemble um Kylian Mbappé, Ousmane Dembélé und den Münchner Michael Olise ist bislang verlustpunktfrei durchs WM-Turnier.

0: Turnier gerauscht, hat allerdings defensiv ein paar Lücken offenbart. Genau hier sieht Außenseiter Schweden seine Chance. Mit einem mutigen Auftritt und ihrem Topsturm Alexander Isak, Viktor Gyökeres wollen die Skandinavier den Topfavoriten aus Frankreich zumindest ärgern. Bei den Franzosen kehrt Nationaltrainer Didier Deschamps zurück an die Seitenlinie, der nach dem Tod seiner Mutter für einige Tage in Europa geweilt hatte.
1: Um 23 Uhr ist dann Anpfiff und im Anschluss um 3 Uhr morgens trifft noch Mexiko auf Ecuador. Und nun kommen wir nach Wimbledon und zu einer Spielerin, die aktuell in der WTA-Doppel-Weltrangliste auf Platz 597 rangiert und in der Einzelrangliste nicht einmal vertreten ist. Normalerweise spielen solche Spielerinnen bei keinen Turnieren, die medial auch nur irgendwie interessieren, aber manchmal stehen sie auch auf dem Center Court in Wimbledon. Ja, Sie ahnen es, das geht nur, wenn diese Spielerin Serena Williams heißt. Die will's nochmal wissen, ist mittlerweile 44 Jahre alt, eine absolute Legende in diesem Sport und spielt heute ihr erstes Grand Slam Einzelmatch seit knapp 4 Jahren. Aber Ina Kast, unsere Reporterin live in London, das kommt mir ja alles sehr bekannt vor. Und jetzt wird's ein bisschen nerdig, ich geb's zu. 2022 hat Williams zuletzt in Wimbledon gespielt, damals gegen die völlig unbekannte Harmony Tan verloren. Ich habe das damals gesehen, da war sie halt logischerweise nicht auf dem Niveau, das ihr großer Name verspricht. Ist es jetzt 4 Jahre später besser?
2: Das klingt ein bisschen kurios, weil sie ja 4 Jahre älter ist als vor 4 Jahren, aber sie ist wirklich in einem besseren Zustand als vor 4 Jahren. Ich saß damals auch schon hier am Center Court und war ein bisschen geschockt über den Auftritt von Serena Williams gegen Harmony Tan. Du hast es gerade angesprochen. Sie muss sich überhaupt nicht schämen für diesen Auftritt heute. Sie hat zwar den ersten Satz mit 3-6 verloren gegen Maya Joint aus Australien und auch im zweiten Durchgang liegt sie mit einem Break zurück. 1-2 gerade aus der Sicht von Serena Williams. Aber sie wirkt insgesamt einen Ticken fitter auf mich als 2022. Sie hat immer noch diesen Druck in den Grundlinienschlägen und hat natürlich auch einen guten ersten Aufschlag. Aber rein läuferisch ist es natürlich mit Mitte 40 auch nicht mehr so ganz einfach, in diesem Leistungssport-Tennis dann mitzuhalten. Aber wie gesagt, ich habe riesen Respekt vor Serena Williams, dass sie überhaupt noch mal hier zurückgekommen ist auf den Center Court. Und das ist ein wirklich guter Auftritt.
1: Und das Publikum hat sie offenbar ja auch hinter sich. Wie sah denn der deutsche Tag in Wimbledon bislang aus?
2: Ja, durchwachsen deshalb, weil vor allem ein deutsches Frauentrio keinen Erfolg hatte. Ella Seidel, Eva Lüß und dann auch noch Laura Siegemund haben allesamt verloren, mussten sich auch alle glatt in 2 Sätzen geschlagen geben. Das ist schon eine ziemliche Enttäuschung. Das ist, was die Damen angeht, die deutschen Damen, das schlechteste Abschneiden seit 2008. Denn nur Tatjana Maria steht jetzt in der 2. Runde. Dafür ist aber Jannik Hanfmann weitergekommen und der hat sich sehr gefreut, denn er ist zum ersten Mal überhaupt jetzt in der 2. Runde von Wimbledon vertreten. Und Daniel Altmaier, der macht sehr spannend. Der liegt mit 5-6 im 3. Satz hinten, sehr umkämpft gegen Alex Molchan. Und Alex Zverev wollen wir nicht vergessen, der hat die 2. Runde heute erreicht.
1: Ina Kass war das, unsere Reporterin live vom Center Court in Wimbledon. Und natürlich mehr Tennis-News und Geschichten von dort haben wir für Sie auf sportschau.de.
3: 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Vielen Dank.

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1: Um 21.30 Uhr mit Antje Rennecke. Das Amtsgericht Stade hat einen Haftbefehl gegen den 45-Jährigen erlassen, der gestern in einem Mutter-Kind-Heim 6 Menschen erschossen haben soll. Die Staatsanwaltschaft sehe mehrere Mordmerkmale erfüllt, insbesondere Heimtücke und niedere Beweggründe, hieß es in einer Mitteilung. Der Tat vorausgegangen war offenbar ein juristischer Streit zwischen dem Tatverdächtigen und seiner Frau auf der einen und mehreren Behörden auf der anderen Seite. Dabei stand eine Misshandlung der 3 Monate alten Tochter im Raum. Das Jugendamt hatte das Baby vorübergehend in Obhut genommen. In Frankreich soll es ein Recht auf Sterbehilfe geben. Die französische Nationalversammlung hat einen Gesetzestext verabschiedet, nachdem volljährige Patienten mit einer Krankheit im Endstadium um Sterbehilfe bitten können. Ein tödliches Mittel kann der Arzt einem Patienten aber nur nach Rücksprache mit Kollegen aushändigen. Sollte der Patient es nicht selbst einnehmen können, darf der Arzt oder ein Pfleger assistieren. Das Gesetz soll in 2 Wochen endgültig verabschiedet werden. In Frankreich wird, wie in Deutschland, seit Jahrzehnten um die Legalisierung von Sterbehilfe gerungen. Der französische Präsident Macron hat davor gewarnt, verstärkt zur Todesstrafe zurückzukehren. Zum Start des 9. Weltkongresses gegen die Todesstrafe in Paris zeigte sich Macron empört über die höchste Zahl von Hinrichtungen seit 1981. Allein in 17 Ländern wurden 2.707 Menschen hingerichtet. Weitere 25.000 Menschen würden auf ihre Hinrichtung warten. Der Generalsekretär des Europarats, Berset, forderte eine Abschaffung der Todesstrafe in Belarus, dem einzigen Land in Europa, das diese noch anwendet. Die Wertpapierverwahrstelle Euroclear verklagt die russische Zentralbank vor einem belgischen Zivilgericht. Damit will das Unternehmen ein russisches Urteil blockieren. Euroclear war von einem Moskauer Gericht im Mai zu einer milliardenschweren Schadenersatzzahlung verpflichtet worden, wegen des Einfrierens russischer Vermögenswerte. Euroclear verwies in dem Zusammenhang auf die EU-Sanktionen gegen Russland. Von den weltweit rund 300 Milliarden Euro an eingefrorenen russischen Vermögenswerten liegt der Großteil bei Euroclear in Brüssel. SWR-Nachrichtenredaktion Stefan Evertz. Der Wetterbericht für Baden-Württemberg und Rheinland-Pfalz. Am späteren Abend und in der Nacht weitere Schauer und Gewitter, im Westen und Norden von Rheinland-Pfalz später aufgelockert. Tiefstwerte 19 bis 12 Grad. Morgen oft freundlich mit Sonne und Wolken, am Vormittag in Ostwürttemberg Regen, maximal 21 Grad im Allgäu bis 28 Grad in Rheinhessen. Am Donnerstag und Freitag oft freundlich mit Sonne und Wolken, selten Regen, moderate Sommertemperaturen. 21.33 Uhr.
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2: 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Hallo. 2 Monate lang hat der Tankrabatt ja Autofahrer beim Tanken entlastet. Morgen soll damit allerdings Schluss sein. Viele haben deshalb heute noch einmal den Tank aufgefüllt, in der Hoffnung, ein paar Euro zu sparen. Ob deshalb jetzt tatsächlich an der Zapfsäule mehr los ist als sonst, das hat Aspasia Opitz vom RBB mal an einer Tankstelle in Cottbus erfragt.
3: Schon am Vormittag rollt ein Auto nach dem anderen auf das Tankstellengelände. Die Zapfpistolen klacken beinahe im Minutentakt. Viele Autofahrer wollen den Tank heute noch einmal voll machen, bevor der Tankrabatt morgen ausläuft. Viel verändert hat sich für Tankstellenpächter Steffen Liepelt durch die Preissenkungen trotzdem nicht, sagt er.
4: Wir haben nicht mehr Umsatz gemacht, also auch nicht mehr Literleistung. Die Literleistung ist alles gleich geblieben. Hat sich nicht viel verändert. Also es sind immer noch die gleichen Kunden, die kommen, also unsere Stammkunden, die treuen. Die anderen sind leider abgewandert in Richtung östliche Grenze. Das ist eins, was wir wirklich merken jetzt durch diese Preisumstellung, die um 12 sind, dass wir so, sage ich mal, bis 11.45 Uhr circa richtig Ansturm hier haben.
3: Noch schnell ein paar Euro sparen. Für viele macht eine Tankfüllung inzwischen einen spürbaren Unterschied.
5: Es ist günstiger. Morgen wird es wieder teurer und dann werden wir schauen, ob das bei den 17 Cent bleibt.
6: Na klar, guckt man immer und mal schnell hier tanken, wenn der Tank leer ist. Ja, das Thema beschäftigt jeden, sowohl auf Arbeit als auch privat.
7: Ich habe noch vor die Woche 2 größere Fahrten, ne? Bloß nochmal voll machen. Ist zwar noch fast halber, aber trotzdem, wer weiß, was kommt.
3: 17 Cent pro Liter Kraftstoff. So viel sollte gespart werden. Morgen dürfte sich das aber wieder ändern, schätzt Tankwart Steffen Liepelt.
4: Das wird ab 24 Uhr sein. Was sind wir denn jetzt beim Diesel? Bei 1,81 glaube ich. Gut, die Tage zuvor waren wir bei 1,69,9. Beim Dieselpreis, also es ist jetzt schon mehr, das haben wir schon mitgekriegt, wir werden bei 2 Euro landen.
3: Deshalb wird heute also vielerorts noch einmal jeder Liter mitgenommen. Ab morgen könnte es dann für Autofahrer wieder heißen, tiefer in die Tasche greifen.
2: Tja, denn morgen war es das also erst einmal mit dem Tankrabatt. Aspasia Opitz hat sich am letzten Tag im brandenburgischen Cottbus umgehört. Dem Ausbau der deutschen Offshore-Windenergie droht ein massiver Dämpfer. Denn der Konzern Total Energies möchte offenbar aus mehreren riesigen Projekten in Nord- und Ostsee aussteigen. Das ergaben Recherchen von NDR und Süddeutscher Zeitung. Was das jetzt für die Energiewende bedeutet, dazu jetzt 11 km, der Tagesschau-Podcast mit Elena Kuch.
8: Ausgerechnet ein riesiger Ölkonzern hat sich zu einem der größten Hoffnungsträger entwickelt für die Energiewende in Deutschland. Aber meint er das wirklich ernst? Wenn Deutschland die Energiewende noch wuppen will, müssen viel mehr Windräder in der Nord- und Ostsee gebaut werden. Und Total Energies, ein Ölkonzern, hat dafür riesengroße Flächen in der Nord- und Ostsee gekauft. Aber gebaut wird hier seit Jahren kein einziges Windrad. Wie ernst meint der Ölkonzern das noch? In dieser 11 km-Folge erzählt uns Philipp Lämmerich vom Deutschlandradio, wie das alles sein kann. Hi Philipp.
9: Hi Elena. Also wir sind im Juni 2023. Es gibt so eine Auktion für Offshore-Flächen in Nord- und Ostsee, die stattfindet. Und das ist das erste Mal, dass in Deutschland Flächen so ausgeschrieben werden mit einer Auktion. Und das ist ein sehr, sehr spannender Moment, weil die Branche sehr lange darauf gewartet hat, was da passiert, wer am Ende da gewinnen wird. Die Offshore-Teams in den Unternehmen haben genau auf diesen Moment hingearbeitet. Die haben sich monatelang darauf vorbereitet, die haben ganz klare Instruktionen von ihrem Management, wie weit sie gehen dürfen, wie viel Geld sie ausgeben dürfen. Und es ist Stand jetzt nicht klar, wie lange diese Auktion dauern wird, denn am Ende gewinnt einfach der Meistbietende. Und das ist wirklich so ein bisschen wie bei eBay. Also nur, dass eBay eben nicht eBay ist, sondern die Bundesnetzagentur, die diese Auktion startet. Und die Unternehmen haben sich zwei Räume eingerichtet, zwei deckungsgleiche Räume. Also man muss sich das wirklich vorstellen, so ein bisschen wie so ein Panic Room. Da dringt nichts nach außen, die sind schallisoliert, die sind nicht einsehbar. Und es sind zwei Räume, weil für den Fall, dass in dem ersten Raum sozusagen der Computer ausfällt, dass dann das Team rüber kann in den zweiten Raum und da weiter mitbieten. Also es ist wirklich ein sehr, sehr entscheidender Moment und dementsprechend angespannt ist auch die Stimmung.
8: Das klingt ja sehr spannend, aber diese deckungsgleichen Räume, von denen du erzählt hast, wo sind die genau? Sind die bei diesen Firmen oder welche Firma beschreibst du da? Wo ist das?
9: Genau, die sind bei den Firmen in den Headquartern, sind einige große Unternehmen dabei, einige kleinere Unternehmen, also generell im Bereich Offshore-Wind kann man sagen, die Unternehmen sind schon sehr groß, weil es einfach sehr viel Geld kostet, so einen Windpark zu bauen. Also ich habe mir zwei Firmen ganz genau angeguckt. Das eine ist Total Energies in Paris und Ørsted in Hamburg. Zwei völlig unterschiedliche Firmen. Total Energies ist ein großes multinationales Unternehmen, eigentlich ein fossiles Unternehmen für Öl und Gas. Und Ørsted macht nur Offshore-Wind. Ist aber trotzdem auch ein sehr großes Unternehmen, ist börsennotiert. Und die beteiligten Unternehmen, die drücken so lange auf den Knopf, bis sie diese Summe, die sie vom Management bekommen haben, die Maximalsumme erreicht haben. Und dann steigen sie aus. Und in dieser Auktion im Juni 2023 läuft diese Auktion 12 Tage. Also 12 Tage lang sitzen da Teams in verschiedenen Unternehmen und drücken auf den Knopf und die Summe steigt immer höher und immer höher. Und am Ende des Tages stehen 12,6 Milliarden Euro an Geboten im Raum. Da war Total Energies, die ungefähr 6 Milliarden Euro geboten haben für zwei Flächen und auf der anderen Seite BP, also ein anderes fossiles Unternehmen, was auch 6 Milliarden Euro geboten hat.
10: Und wenn dann im erlösenden Moment die Nachricht kommt von der BNetz A, ihr seid bezuschlagt, dann ist die Freude einfach groß.
9: Und ich habe beispielsweise mit Stefan Kansi gesprochen, der ist Offshore-Chef bei Total Energies und der war damals dabei und hat sein Team auch dabei begleitet.
10: Das hat eben auch dieses Momentum, da fiebert die ganze Firma mit.
9: Und Ørsted als erneuerbarer Player war raus. Die konnten sich das nicht leisten.
11: Wenn sich Öl- und Gasunternehmen plötzlich entscheiden, das was Sinnvolles zu machen mit ihrem Geld, dann bin ich erstmal nicht dagegen. Fand ich das zu dem Zeitpunkt unfair? Ja, na klar.
9: Jörg Kubitzer, der Deutschland-Geschäftsführer von Ørsted.
11: Aber okay, da hat sich ein schlauer Vorstand bei BP und Total überlegt, investieren das? Sie hat ein gutes B-Team, also haben wir das gemacht. So ist halt Wettbewerb. Der Markt ist der Markt ist der Markt. Da kann man nichts machen. Ja?
9: Aber dann, als dann diese Summe von 12,6 Milliarden Euro auf dem Bildschirm stand und hinter diesen Geboten standen zwei fossile Unternehmen, nämlich Total Energies auf der einen und BP auf der anderen Seite, da war die Überraschung und die Verwirrung in der Branche schon sehr, sehr groß.
12: Warum kaufen die oder bieten die mit bei Windkraftflächen?
9: Also da muss man sich Total Energies erstmal anschauen. Den Konzern gibt es schon seit über 100 Jahren. Das ist ein französischer, also ein sehr großer Konzern, die weltweit aktiv sind. Das ist einer der größten Öl- und Gaskonzerne überhaupt. In 130 Ländern aktiv, mehr als 100.000 Mitarbeiter und 190 Milliarden Dollar Umsatz. Also so viel wie ganze Staaten nicht in ihrem Budget haben. Total Energies hat alleine durch die Förderung von Öl und Gas einen jährlichen CO2-Fußabdruck von ungefähr 450 Millionen Tonnen. Also das ist so viel wie ganz Frankreich. Man muss dazu sagen, das stößt der Konzern natürlich nicht selbst aus, sondern verkauft Öl und Gas weltweit an Endkunden und dann wird das ausgestoßen. Und wenn wir uns einmal zurückerinnern, 2019, 2020, die Fridays for Future-Proteste, weltweit wurde Klimaschutz großgeschrieben. Und viele Unternehmen haben sich auch Klimaziele gegeben. Und so eben auch Total Energies.
13: Klima in den Bundestag! 1,5 Grad! Klima in den Bundestag!
9: Total Energies hat gesagt, bis 2050 wollen wir netto null sein. Ein sehr großes Ziel für ein fossiles Unternehmen. Mhm. Und 2021, im nächsten Jahr, haben sie dann konkrete Ausbauziele für erneuerbare Energien formuliert. Und deswegen auch die Unternehmensstrategie, sehr gezielt in große erneuerbare Projekte zu investieren. Und Offshore-Wind ist einfach erneuerbare Energie in industriellem Ausmaß sozusagen.
12: Und diese Windkraftflächen, um die es da geht, wo sind die, in was für einer Größenordnung ist das? Wie kann man sich das vorstellen?
9: Also 2023 ging es insgesamt um 4 Flächen, das ist schon recht viel. Aber dann in den Jahren danach, 2024, 2025, gab es noch weitere Auktionen, bei denen Total Energies auch immer mitgeboten hat und auch oft gewonnen hat. Also wir hatten am Anfang eben diese beiden fossilen Unternehmen, Total Energies und BP, die 2023 sehr viel Geld investiert haben. BP hat danach aufgehört zu investieren, Total Energies hat weitergemacht. Und das hat dazu geführt, dass Total Energies heute Flächen besitzt im deutschen Bereich der Nord- und Ostsee, auf denen 7,5 Gigawatt Leistung installiert werden könnte. Man muss sagen könnte, weil die noch nicht installiert sind. Also es sind erstmal nur Flächen auf dem Papier. Und um einen Vergleich zu geben, also wir haben aktuell in Deutschland 10 Gigawatt Offshore-Wind installiert. Insgesamt, also alles, was installiert wurde bislang. Der erste Windpark in Deutschland, Offshore-Windpark, ist vor 20 Jahren ans Netz gegangen, Alpha Ventus. Und alles, was in diesen 20 Jahren gebaut wurde, sind 10 Gigawatt. Und Total Energies hat alleine 7,5 Gigawatt Flächen aktuell. Also es ist wirklich, Total Energies ist so zum größten Player im Bereich Offshore-Windkraft in Deutschland aufgestiegen, ohne, wie man dazu sagen muss, bislang einen einzigen Windpark gebaut zu haben.
12: Und wie kommt denn das eigentlich, dass Total Energies plötzlich so groß ins Windgeschäft einsteigen will? Du hast ja eben schon gesagt, die haben sich selber offenbar sehr ambitionierte Klimaziele gesetzt. Ist das der einzige Grund?
9: Ja, da kommt tatsächlich einiges zusammen. Also wir haben die Klimaziele auf der einen Seite, wir haben aber auch im Bereich Offshore-Wind generell so eine Goldgräberstimmung, so eine Aufbruchsstimmung in der Zeit 2023. Die Lieferketten laufen hoch. Es ist auch politisch gewollt, dass gebaut wird. Also die Bundesregierung, die damalige Ampelregierung, hat Ausbauziele formuliert.
14: Wind, Sonne, Erneuerbare. Für die Bundesregierung steht fest, darauf soll Energieversorgung in Deutschland künftig maßgeblich setzen. Mehr erneuerbare Energie und das schneller. Auf diese Faustformel kann man das Ziel zusammenfassen.
9: Und zwar sollen bis 2030 30 Gigawatt entstehen. Also das ist schon sehr viel in einem relativ kurzen Zeitraum. Und bis 2045, wenn Deutschland klimaneutral sein will, dann sogar 70 Gigawatt. Also es ist klar, es werden viele Investitionen in diesen Bereich laufen in den nächsten Jahren. Und was dann aber noch hinzukommt, also zusätzlich zu dieser Goldgräberstimmung und den Klimazielen, ist der Angriffskrieg Russlands auf die Ukraine. Denn das führt dazu, wie wir uns erinnern, 2022, 2023, dass die Öl- und Gaspreise weltweit enorm steigen, exorbitant steigen und die großen Unternehmen wahnsinnige Übergewinne machen, Milliardengewinne. Also bis heute auch die historisch größten Gewinne, die die Unternehmen überhaupt gemacht haben.
15: Mitten in der Krise konnte Shell seine Gewinne im Vergleich zum Vorjahr mehr als verdoppeln, BP sogar verdreifachen und Exxon fast vervierfachen.
9: Das heißt, zu dieser Strategie gesellt sich eben das nötige Geld auch dazu. Und die Unternehmen können sagen, okay, wir investieren jetzt einfach mal ein paar Milliarden in den Bereich Offshore-Wind.
12: Und wenn wir uns mal diese Summen anschauen, die Total Energies da geboten hat, hat denn Total Energies einfach so viel Geld auf der hohen Kante?
9: Also da muss man sagen, jein. Also auf der einen Seite natürlich nicht, denn das Geld wird auch nicht sofort gezahlt. Laut Wind auf See-Gesetz, das damals erneuert wurde und in Kraft trat, laut der Novelle, müssen nur 10% sofort gezahlt werden, also nach Auktion. Und der Rest, die restlichen 90%, werden gestreckt über Jahre, über viele, viele Jahre und werden auch dann erst bezahlt, wenn der Windpark dann mal ans Netz geht. Das dauert aber. Also für diese Flächen, die 2023 verauktioniert wurden, fällt die finale Investitionsentscheidung, also die Entscheidung darüber, ob das Unternehmen das tatsächlich dann auch baut oder nicht, erst circa im Ende nächsten Jahres. Also es sind alleine 4 Jahre zwischen Auktion und der Investitionsentscheidung. Und dann gehen noch mal ein paar Jahre ins Land, bis tatsächlich gebaut und dann auch ans Netz gegangen wird. Und in dieser Zeit werden die restlichen 90% der Summe gar nicht fällig. Was jetzt für die Offshore-Diskussion in Deutschland sehr relevant ist, ist diese 12,6 Milliarden, die damals auf dem Bildschirm flackerten bei der Auktion der Bundesnetzagentur. Die sind in der Form noch gar nicht geflossen.
12: Bedeutet das, die können sich das jetzt noch irgendwie anders überlegen und das Geld doch nicht zahlen oder doch nicht bauen?
9: Ja, das ist jetzt die große Diskussion, weil eben sich in den letzten Monaten ein bisschen der Verdacht erhärtet hat, dass Total Energies und auch BP, die mittlerweile ihr Offshore-Geschäft in eine Ausgründung, Gironex BP, ausgelagert haben, dass die vielleicht gar kein Interesse haben könnten, diese Offshore-Windparks wirklich zu bauen.
12: Ja, woher kommt dieser Verdacht, dass die möglicherweise gar nicht bauen wollen?
9: 2025, letztes Jahr, hat Total Energies von Deutschland eine strategische Neuevaluierung seiner erneuerbaren Projekte angekündigt. Und richtig Schlag auf Schlag ging es dann in den letzten 2 Monaten. Also im April wurde eine Studie veröffentlicht, die Total und BP in Auftrag gegeben hatten beim Fraunhofer-Institut. Da ging es darum, einmal durchzurechnen, was denn passieren würde, wenn man die deutschen Ausbauziele streckt und nicht bis 2045, sondern bis 2057. Also da schon erstmal so ein Rechenmodell. Was passiert denn eigentlich, wenn wir nicht bauen? Was bedeutet das? Und dann kurze Zeit später kam eine Recherche von NDR und Süddeutscher Zeitung raus.
14: Sie hatten sich für Milliarden einen riesigen Offshore-Windpark an der deutschen Küste gesichert. Doch nun möchte das Unternehmen nach Recherchen von NDR und Süddeutscher Zeitung offenbar aussteigen.
16: In einem internen Positionspapier von Total Energies, das NDR und SZ vorliegt, heißt es, einige der geplanten Offshore-Projekte seien nicht realisierbar.
17: Als Grund nennt das Unternehmen veränderte wirtschaftliche Rahmenbedingungen. Kurzum, alles sei teurer geworden, somit auch die Baukosten.
16: Der überwiegende Teil des Kaufpreises soll, so der Wunsch des Konzerns, dem Unternehmen erlassen werden.
12: Wir haben es gerade gehört, Total Energies nennt als Grund veränderte wirtschaftliche Rahmenbedingungen. Hast du auch mit dem Unternehmen gesprochen?
9: Auch ich hatte im Zuge meiner Recherche schon mit Total Energies gesprochen. Das war im Februar ein Gespräch mit Stefan Kanzi, dem Offshore-Chef von Total Energies in Deutschland. Und ich wollte von ihm wissen, für wie realistisch er es hält, dass die Projekte tatsächlich kommen.
10: Also niemand bietet Milliarden in Auktionen, wenn er nicht an die Wirtschaftlichkeit der Projekte glauben würde.
9: Auf der anderen Seite kam jetzt vor einigen Tagen raus, dass der Konzern eine Fläche vor Helgoland, die er 2024 ersteigert hat, zurückgeben möchte. Man kann schon seine Zweifel daran haben, wie ernst das der Konzern wirklich meint mit seiner Offshore-Strategie in Deutschland. Man hat noch keine Sicherheit, wie es jetzt weitergehen wird, aber dass da generelle Zweifel angemeldet sind oder berechtigt sind, das kann man schon sagen. Und in der Branche herrscht deswegen auch eine sehr, sehr große Unruhe.
12: Aber das ist ja total krass. Also die bieten Milliarden, stechen alle aus auf Windkraftflächen in Deutschland, in der Nord- und Ostsee, warten irgendwie noch mit den Geldzahlungen und wollen jetzt offenbar diese Windparks gar nicht bauen. Was könnte denn dahinter stecken? Warum haben die dann da überhaupt mitgeboten?
9: Also ich denke tatsächlich, dass der wahrscheinlichste Fall, und das ist jetzt meine persönliche Einschätzung, ein genereller Strategiewechsel auch von ganz, ganz oben ist. Die Strategie der großen Öl- und Gaskonzerne hat sich wieder geändert. Es lohnt sich einfach weiterhin, Öl und Gas zu fördern, Klimaziele hin oder her. Es gibt die politischen Rahmenbedingungen in der Form nicht. Das ist die einfache Antwort. Es lohnt sich nach wie vor mehr, Öl und Gas zu verkaufen weltweit, als in Offshore zu investieren. Offshore braucht auch viel Geld an Investitionen, aber hat am Ende des Tages eine relativ geringe Marge.
12: Und du hast ja aber gesagt, dass TotalEnergies sich eigentlich zum Ziel gesetzt hat, bis 2050 klimaneutral zu werden. Wie bewertest du deren Rolle mit Blick auf die Klimakrise?
9: Wenn wir jetzt ein paar Jahrzehnte zurückgehen, der ein oder andere hat das in Bezug auf ExxonMobil beispielsweise schon gehört, die großen Öl- und Gaskonzerne, die wussten sehr, sehr früh von der Klimakrise oder vom Klimawandel, vom Einfluss der fossilen Energieträger auf die Erderwärmung. ExxonMobil hatte in Anfang der 70er Jahre, also US-amerikanischer Konzern, sogar eine eigene Wissenschaftler-Unit, die das erforscht hat. Aber die Studien sind dann alle in den Schubladen verschwunden. Und so ähnlich war das mit TotalEnergies auch. Also die wussten auch sehr, sehr früh Bescheid, aber haben die Öffentlichkeit nicht darüber informiert, sondern stattdessen weitergemacht mit ihrem Geschäftsmodell. Und insofern muss man sich schon die Frage stellen, wie ernst kann es so ein Unternehmen überhaupt meinen mit seinen Klimazielen und mit seinen erneuerbaren Versprechen? Und wenn man sich heute Werbespots anguckt von TotalEnergies, dann stehen da ganz oft Windräder drin und es wird alles grün und so weiter.
18: We are a world leader in offshore wind technology. We are also a major player in solar energy, onshore wind and storage.
9: Aber es ist halt nach wie vor so, dass 3/4 der Investitionen in fossiles Öl und Gas laufen. Also so wahnsinnig geändert hat sich dieses Unternehmen noch nicht.
12: Und die Windräder, mit denen sie Werbung machen, werden ja auch offenbar dann gar nicht gebaut.
9: Zumindest in Deutschland nicht. Also TotalEnergies hat schon auch Windparks in anderen Ländern, die das Unternehmen betreibt. Aber in Deutschland sind sie noch nicht gebaut.
12: Und wenn wir jetzt einmal wieder zurück in die Nord- und Ostsee gehen, darf TotalEnergies diese ersteigerten Windparkflächen überhaupt zurückgeben?
9: Also die Gesetzeslage ist da ziemlich uneindeutig, würde ich sagen. Also laut Wind-auf-See-Gesetz ist keine Rückgabe vorgesehen. Also diese Idee, dass Unternehmen bei der Auktion mitmachen und sich dann am Ende gegen den Bau entscheiden, war damals nicht vorgesehen. Daran hat man nicht gedacht. Es gibt die Möglichkeit, die Unternehmen zu Strafzahlungen zu verpflichten, wenn sie bestimmte Hürden reißen, also wenn sie bestimmte Fristen nicht einhalten. Das wäre eben beispielsweise im Herbst 2027 dann die finale Investitionsentscheidung. Aber auch das sind im Vergleich zur Gesamtsumme im Prinzip nur Peanuts. Und man kann diese Unternehmen nicht verpflichten zu bauen. Gleichzeitig gibt es gar keine rechtliche Möglichkeit für die Unternehmen, die Flächen zurückzugeben. Also wir sind hier in einer sehr komplexen und schwierigen Gemengelage im Moment. Aber so oder so ist die Branche und auch die Politik gerade in einer Zwickmühle. Denn wenn TotalEnergies die Flächen zurückgeben kann, man beispielsweise das Gesetz novelliert und eine Möglichkeit für Rückgabe integriert in dieses Gesetz, dann ist der Staat ja so ein bisschen den Spekulationsplänen dieser Unternehmen auf den Leim gegangen. Dann sagt man, ihr könnt mal bieten, wie es euch passt und ob ihr es dann baut oder nicht, das ist dann eine andere Frage. Auf der anderen Seite, wenn man diese Möglichkeit zur Rückgabe nicht in eine Novelle des Gesetzes integriert, dann liegen möglicherweise die Flächen brach. Aber es führt ja auch dazu, dass kein anderes Unternehmen darauf bauen kann. Und diese Flächen werden gebraucht, es muss eigentlich gebaut werden. Und jetzt ist die Frage, wie geht man damit um? Was sind die nächsten Schritte? Und das ist aktuell total unklar.
12: Welches Ministerium ist denn dafür zuständig und wie geht das damit um?
9: Das ist das Bundesministerium für Wirtschaft und Energie unter Katharina Reiche. Auf die Anfragen der Journalisten, Kolleginnen und Kollegen in den letzten Wochen hat das Ministerium eigentlich stets darauf reagiert, zu sagen, es gibt diese Rückgabemöglichkeit nicht. Dass das keine Lösung ist, scheint allen Beteiligten klar zu sein. Aber was das dann bedeutet, ist aktuell noch unklar. Es ist sowieso eine Novelle des Wind-auf-See-Gesetzes in Arbeit. Die soll auch in den nächsten Wochen präsentiert werden. Was genau da drin stehen wird, ist Stand jetzt noch unklar.
12: Du hattest ja gesagt, diese Fläche, die Total Energies gekauft hat, das ist wirklich ja, eine sehr, sehr große Fläche. Wenn die jetzt nicht bebaut wird, wo stehen wir denn in Deutschland gerade überhaupt, was den Ausbau von diesen Windkraftflächen angeht? Also können diese ambitionierten Ziele dann überhaupt erreicht werden?
9: Also im Bereich Offshore-Wind ist das gerade mehr als fraglich. Es müsste quasi in den nächsten 4 Jahren mehr als das Doppelte dessen, was in den letzten 20 Jahren installiert wurde, installiert werden. Also es klingt ja schon sehr, sehr unrealistisch. Mhm. Und gleichzeitig ist aber die Bedeutung von Offshore-Wind für die Energiewende in Deutschland schon auch sehr groß. Also wir haben auf der einen Seite Onshore-Wind, also Wind an Land. Und wir alle kennen das ja, die Akzeptanzprobleme, die Windräder an Land haben. Also Abstandsregelungen, Naturschutzauflagen, aber auch Bürgerinitiativen. Und da ist Offshore-Wind einfach ganz anders gelagert. Also Offshore konkurriert nicht mit Wohnbebauung, da ist keine Landwirtschaft.
19: Das heißt, wenn der Offshore-Ausbau scheitert, dann haben wir keine gute Antwort darauf, woher die Grünstrommengen für unsere Industrie kommen sollen.
9: Das hat mir Andreas Mummert gesagt, der für die Stiftung Offshore-Windenergie die Branche beobachtet. Ende Januar diesen Jahres war der Nordseegipfel in Hamburg, wo sich die Nordsee-Anrainerstaaten getroffen haben und wo es auch ganz, ganz stark um Offshore-Wind und transnationale Projekte geht. Weil Offshore-Wind ist halt auch dann ganz schnell ein europäisches Projekt, wenn man das denn möchte. Und bei dem Gipfel hat Friedrich Merz, der Bundeskanzler, gesagt,
20: Windenergie ist wie alles, was wir an Winderzeugung oder Energieerzeugungskapazität haben, auch hier eine Übergangstechnologie.
9: Das ist so ein bisschen die Gemengelage, in der wir aktuell sind. Und wenn ich mit BranchenvertreterInnen und Beobachtern spreche, dann wird schon oft der Wunsch geäußert, eigentlich müsste die Politik ja hinter uns stehen. Und ob sie das aktuell tut, das ist fraglich. Ja, wie geht es weiter? Und es hängt viel mit dran. Also es hängen auch viele Arbeitsplätze und andere Unternehmen mit dran.
12: Das heißt, Konzerne wie Ørsted, die jetzt kein Ölkonzern sind, sondern sich voll und ganz auf Windkraft konzentrieren, die versuchen gar nicht wieder bei so Auktionen mitzubieten. Ist dieses Momentum, das du beschrieben hast, viel auf Offshore-Windparks zu setzen, ist das jetzt vorbei?
9: Es sieht gerade danach aus, dass es vorbei ist, aber ich denke, man darf auch nicht den Untergang der Branche beschreien. Wir haben in Deutschland schon mal einen Untergang einer erneuerbaren Branche erlebt, nämlich der Solarbranche. Die ist auch groß gestartet, hatte große Ambitionen und die Unternehmen sind alle pleite gegangen, abgewandert. Und heute haben wir die Tatsache, dass im Prinzip ja jedes Solarmodul, das wir in Deutschland installieren, aus China importiert werden muss. Und es droht schon etwas Ähnliches, aber wir sind noch lange nicht so weit, dass man das beschreien müsste. Und ich glaube, was hier auch nochmal mit reinkommt, ist die geopolitische Situation. Also Offshore-Windräder werden immer öfter auch als kritische Infrastruktur bezeichnet. Dass man da jetzt nicht unbedingt auch aus geopolitischen Gründen chinesische Turbinen installiert, liegt irgendwo auf der Hand. Also es geht da dann nicht mehr nur um Energiefragen, sondern es geht auch um Geopolitik, um Sicherheitspolitik. Und insofern glaube ich schon, dass man weiterhin an diesem Wirtschaftszweig festhalten wird. Aber es wäre jetzt halt wirklich an der Zeit, diese politischen Rahmenbedingungen neu zu schärfen und auf der anderen Seite ja eben auch klar in die Öffentlichkeit zu kommunizieren, wir brauchen das und wir stehen hinter der Energiewende. Und ich glaube, da hat die Politik schon Nachholbedarf.
2: 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Und damit geht auch der ARD-Infoabend zu Ende. Am Mikrofon verabschiedet sich jetzt Christopher Gaube mit der Empfehlung, dran zu bleiben. Gleich geht's hier weiter mit der ARD-Infonacht und meinem Kollegen Klaas Christoffersen. Ich wünsche Ihnen noch einen schönen Abend. Tschüss, machen Sie es gut.

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1: Um 22 Uhr mit Constanze Semidey. Das Amtsgericht Stade hat Haftbefehl gegen den Mann erlassen, der gestern in einer Jugendhilfeeinrichtung 6 Menschen getötet haben soll. Der 45-Jährige wurde in eine JVA gebracht. Aus Hannover, Janis Gulde.
2: Hintergrund der Tat soll laut NDR-Informationen ein Sorgerechtsstreit gewesen sein. Der mutmaßliche Täter hatte am Montag einen Termin, um über das Sorgerecht für seine 3 Monate alte Tochter zu sprechen. Die Situation eskalierte. Der Mann soll mit einer Pistole auf die Mitarbeitenden geschossen haben. Bei der Trauerfeier einen Tag nach der Tat zeigte sich Ministerpräsident Olaf Lies erschüttert. Er sagte in seiner Rede, dass so etwas mitten am Tag in einer Jugendhilfeeinrichtung passiere, wo es um die ganz persönlichen Belange von Menschen gehe, sei unerträglich.
1: Immer mehr Menschen in Deutschland zählen laut aktuellem Verfassungsschutzbericht zu politischen Extremisten. Den größten Anteil machen weiterhin Rechtsextremisten aus. Zur rechten Szene zählte das Bundesamt für Verfassungsschutz im vergangenen Jahr fast 60.000 Personen, 8.500 mehr als im Vorjahr. Bundesinnenminister Dobrindt betonte, die extremistische Szene verjünge sich ständig und sei so wörtlich aktionsorientierter. Die Zahl der gewaltorientierten Linksextremisten stieg leicht um 400 auf 11.600. In den USA erhalten auch künftig alle im Land geborenen Menschen automatisch die US-Staatsbürgerschaft. Das oberste Gericht hat einen Erlass von Präsident Trump gestoppt, der dieses Geburtsrecht abschaffen wollte. Die Richter entschieden, der Verfassungsgrundsatz gelte weiter. Aus Washington, Anne Schneider.
3: Er garantiert grundsätzlich allen in den USA geborenen Menschen die Staatsbürgerschaft, unabhängig vom Status der Eltern. Experten zufolge hätten von einem anderen Urteil jährlich bis zu 250.000 Neugeborene betroffen sein können. Die Entscheidung ist ein Rückschlag für Trumps Einwanderungspolitik und fällt wenige Tage vor dem US-Unabhängigkeitstag, an dem das Land seine Gründungswerte feiert. Das Thema Staatsbürgerschaft bleibt damit ein zentraler Streitpunkt in der amerikanischen Politik.
1: Norwegen steht im Achtelfinale der Fußball-WM. Das Team um Superstar Erling Haaland hat sein 16. Finale gegen die Elfenbeinküste mit 2:1 gewonnen. Der Deutsche Fußballbund hat die Entscheidung über die Zukunft von Bundestrainer Nagelsmann vertagt. Laut DFB-Präsident Neuendorf sollen weitere Gespräche in den kommenden Tagen folgen. Deutschland war im 16. Finale an Paraguay gescheitert. Das waren die Nachrichten. Das Wetter in Deutschland: in der Nacht teils kräftige Schauer und Gewitter, teilweise Unwettergefahr, auch trockene Phasen bei Tiefstwerten von 19 bis 12 Grad. Morgen teils kräftige Schauer und Gewitter, erhöhte Unwettergefahr Richtung Westen, aber häufig trockener bei 20 bis 28 Grad. Am Donnerstag im Südosten heiter, im Nordwesten später Schauer 20 bis 30 Grad und am Freitag oft heiter, an den Alpen Gewitter 19 bis 28 Grad. Es ist 22 Uhr.
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4: Und wir beginnen mit einer amtlichen Gefahrenmitteilung für Baden-Württemberg. Im Bereich des Gewerbeparks Albtal kommt es zur Erwärmung eines explosionsfähigen Stoffes. Bitte meiden Sie das Gebiet und werfen Sie keine brennenden Gegenstände weg. Die A2 Dortmund Richtung Hannover ist zwischen Oelde und Herzebruck-Klarholz wegen Bergungsarbeiten gesperrt. Die A2 Richtung Berlin ist zwischen Irxleben und Kreuz Magdeburg wegen Straßenschäden gesperrt, dadurch zurzeit Stau. Und im weiteren Verlauf ist die A2 zwischen Thesen und Brandenburg auch wegen Reparaturarbeiten weiterhin gesperrt. Noch einmal eine Meldung zur A2 Hannover Richtung Dortmund zwischen Wunstorf-Kohlenfeld und Lauenau, 6 Kilometer Stau. Die A14 Magdeburg Richtung Schwerin ist zwischen Kreuz Magdeburg und Dahlen-Warsleben wegen Fahrbahnschäden gesperrt. Die A20 Kreuz Uckermark Richtung Lübeck ist zwischen Dummersdorf und Kreuz Rostock wegen Bauarbeiten noch bis Donnerstag ca. 16 Uhr gesperrt. Die A30 Rheine Amsterdam ist zwischen Salzbergen und Schüttorf Nord in beiden Richtungen gesperrt. Eine Umleitung ist eingerichtet. Die A61 Koblenz Richtung Mönchengladbach ist zwischen Mönchengladbach Reit und Mönchengladbach Holt nach einem Unfall gesperrt. Die A71 Erfurt Richtung Schweinfurt ist zwischen Suhl, Zellermelis und dem Dreieck Suhl wegen Tunnelwartungsarbeiten bis morgen 6 Uhr gesperrt. Die A281 Bremen Airport Stadt Richtung Neustädter Hafen ist zwischen Neustädter Hafen und Bremen Seehausen bis zum 12. Juli wegen Bauarbeiten gesperrt. Dadurch staut es sich hier. Eine Meldung für die B10 Stuttgart-Ulm. Der Prag-Satteltunnel ist wegen Tunnelwartungsarbeiten in beiden Richtungen noch bis 5 Uhr gesperrt. Und A7 Flensburg Richtung Hamburg. Hier ist die Autobahn zwischen Tarp und Schleswig-Schubi nach einem Unfall gesperrt. Überall da, wo es geht, Ihnen eine gute und sichere Fahrt.
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4: Von NDR Info aus Hamburg mit Klaas Christoffersen. Guten Abend. Und als erstes geht es bei uns um den Fußball. Der Anlass natürlich das Ausscheiden der deutschen Mannschaft letzte Nacht in einem dramatischen Elfmeter-Showdown gegen Paraguay. Ein Sieg hätte durchaus drin sein können, so kam es aber nicht. Stattdessen jetzt also das Aus im neu geschaffenen 16. Finale. Ich habe mit Tabea Kunze über den Tag danach für die Mannschaft gesprochen. Erstmal Tabea, woran hat es denn aus deiner Sicht gelegen, dass es die deutsche Mannschaft gestern nicht geschafft hat?
5: Ich glaube, das Offensichtliche war, dass das Offensivkonzept von Julian Nagelsmann nicht funktioniert hat. Das Spiel war zu zaghaft, zu behäbig, dass man es in 120 Minuten nicht geschafft hat, ein extrem limitiertes Team aus Paraguay zu bezwingen. Das war wirklich erschreckend. Und im Elfmeterschießen hat man dann auch einfach gesehen, dass das Zutrauen in die eigenen Stärken und das Selbstbewusstsein der Spieler auch nicht da war.
4: Woran hat es der Mannschaft insgesamt gefehlt? Im Kader waren ja durchaus starke Einzelspieler, aber waren das auch 11 Freunde auf dem Platz und auch im Quartier? Du bist ja vor Ort und hast das ganz gut begleitet.
5: Ja, genau. Also diesen Eindruck sollten wir ja gewinnen hier über die letzten Tage. Da hieß es immer wieder, wie gut die Stimmung auch war. Jetzt nach und nach sickert durch, dass es wohl trotzdem alles nicht so harmonisch war. Dass es auch Unmut darüber gab, über Reisepläne von Familienangehörigen der Spieler. Also wer durfte im Privatflieger mitfliegen? Wer musste Charter fliegen? Auch das soll ein Thema gewesen sein.
4: Heute haben ja Trainer, Team und Betreuerstab das WM-Quartier in Winston-Salem in den USA geräumt. Ein Sportkollegen hat die Abreise eher an eine Flucht erinnert. Gab es denn so gar keine Aussagen zu der Enttäuschung bei der WM?
5: Es gab nur ein Statement von DFB-Präsident Bernd Neuendorf. Das ist das Einzige, was wir hier gesehen haben. Also es gab keine Abschlusspressekonferenz, keine Möglichkeit für uns Fragen zu stellen. Deswegen passt dieser Begriff Flucht schon sehr gut. Also es war eher ein Versteckspiel. Die Spieler sind in Jeeps mit verdunkelten Scheiben aus dem Teamquartier losgefahren zum Flughafen hier nach Charlotte und dann ja nach München oder nach Frankfurt geflogen. Da gab es keine gemeinsame Abreise und eben für uns Journalisten auch nicht nochmal die Möglichkeit, Fragen zu stellen, weder an die Spieler noch an den Bundestrainer, aber auch nicht an die Verantwortlichen. Und dieses Statement, was ich angesprochen habe vom DFB-Präsidenten, das besagt halt eigentlich nur, dass man sich nochmal zusammensetzen muss in den kommenden Tagen und dass es aktuell noch keine Entscheidung gibt, vor allen Dingen auch, was die Zukunft von Bundestrainer Nagelsmann angeht.
4: Wie schätzt du das ein? Wann werden wir da mehr wissen?
5: Ja, das ist eine sehr gute Frage. Also klar, es wird jetzt nach der Rückkehr nach Deutschland Gespräche geben zwischen Neuendorf, zwischen Rudi Völler, aber auch der Geschäftsführer Rettich wird mitsprechen. Wahrscheinlich auch Hans-Joachim Watzke, der DFB-Vizepräsident. Ich denke, man sollte sich jetzt nicht zu viel Zeit lassen. Es ist eine tiefgreifende Krise, so muss man das einfach einschätzen jetzt. Die nächste WM, die Deutschland nicht mal im Achtelfinale sieht. Und deswegen sollte man da jetzt auch relativ schnell entscheiden, ob es eben einen neuen Versuch geben soll mit Julian Nagelsmann oder ob es möglicherweise einen Wechsel auch auf dieser Position braucht.
4: Unsere Reporterin Tabea Kunze aus Winston-Salem. Tja, und wo die Nationalspieler mit dem Ball über den Platz fegen, da ist auch die Politik nicht weit. Vor 20 Jahren bei der WM in Deutschland zeigte sich etwa die damalige Kanzlerin Merkel mit den Spielern. Jetzt, nach dem frühen WM-Aus, könnte sich der Kanzler vielleicht nicht so sehr mit den Kickern schmücken. Aber man dachte sich im Kanzleramt offenbar, dass es angebracht sei, ein paar warme Worte für die Elf zu finden. Was allerdings Spott und Häme im Netz hervorrief. Jim Bob Nikschas.
6: Es ging um einen Post heute Nacht auf den Accounts des Bundeskanzlers. Da steht, auch wenn das Ausscheiden schmerzt, liebes DFB-Team, mit eurem Einsatz und Teamgeist habt ihr unser Land begeistert. Wir sind stolz auf euch. Da haben sich zuerst viele User im Netz gefragt, welches Spiel der deutschen Mannschaft Merz und sein Team denn da letzte Nacht gesehen haben. Inzwischen hat das Kanzleramt aber nochmal nachgelegt und ruft jetzt dazu auf, sich lieber nicht über das DFB-Team lustig zu machen. Da heißt es, Erfolge feiern wir gemeinsam und in der Niederlage stehen wir zusammen. Und wer den Adler auf der Brust trägt, hat unser unseren Rückhalt verdient und nicht unseren Spott. SPD-Co-Chef und Vizekanzler Lars Klingbeil schreibt bei Instagram: Verlieren tut weh, jetzt muss die Nationalelf die richtigen Schlüsse ziehen und mit neuer Stärke zurückkommen. Forschungsministerin Dorothee Bär von der CSU zeigt sich auch tief traurig. Vom Team des Außenministers kommt ein Kopf hoch an die Nationalmannschaft. Die haben das Spiel nämlich im Regierungsflieger nach Paraguay ausgerechnet geschaut. Und auch der frühere Gesundheitsminister der SPD, Karl Lauterbach, hat zugesehen. Er findet, Deutschland ist unverdient ausgeschieden, sei das gesamte Spiel über besser gewesen und das 2:1 in der Verlängerung hätte zählen müssen, sagt Lauterbach. Also der Schiri war schuld.
4: Und wie ordnet ein Weltmeister die Leistung der jetzigen Elf ein? Anne Hild über die Analyse eines Stars von 2014.
7: Damals, als Deutschland noch K.O.-Spiele gewonnen hat bei einer WM, da stand Bastian Schweinsteiger noch selbst auf dem Platz. Das war 2014 im Finale gegen Argentinien. Seit 2020 ist er Sportschau-Experte und seine Analyse zur aktuellen WM fällt ernüchternd aus.
8: Insgesamt war das zu unpräzise. Das Passspiel war nicht sauber, ohne Kreativität.
7: Eigenschaften, die Schweinsteiger während seiner eigenen Karriere ausgezeichnet haben. Bei der WM 2014 dirigierte er das deutsche Team, führte die Mannschaft durch das dramatische Finale inklusive Verlängerung und trug selbst einen Cut unter dem Auge aus einem hart geführten Zweikampf davon. Eigentlich genau die Spielweise, die dem deutschen Team bei dieser WM oft gefehlt hat.
8: Auch die physische Komponente hat man gesehen, wie schwer wir uns getan haben gegen Mannschaften wie die Elfenbeinküste, Ecuador oder auch Paraguay. Und dadurch brauchst du natürlich noch mehr das fußballerische Element. Und wenn du das nicht hast, dann wird es sehr schwer.
7: Ausreden will Schweinsteiger jedenfalls nicht gelten lassen.
8: Natürlich, das Tor von Jonathan Tah wurde uns aberkannt. Aber wir hatten 120 Minuten Zeit, um mehr klare Chancen rauszuspielen und das haben wir nicht geschafft.
7: Wir haben es nicht geschafft, sagt er. Schweinsteiger kennt das Gefühl. 2004 bei seinem ersten großen Turnier im DFB-Trikot war auch in der Vorrunde Schluss. Damals erklärte Rudi Völler unmittelbar nach dem EM aus seinen Rücktritt als Bundestrainer. Schweinsteiger will aktuell aber keine Trainerdiskussion führen, obwohl ein möglicher Nachfolger für Julian Nagelsmann schon gehandelt wird.
8: Der Jürgen Klopp ist natürlich ein exzellenter Trainer, der mit Sicherheit auch den Wunsch hat, Bundestrainer mal zu werden. Aber natürlich ist es so, dass Julian Nagelsmann der Bundestrainer ist und wir sollten es respektieren.
7: Nagelsmann hat schon angekündigt, dass er gerne weitermachen will. Und er hat auch unmittelbar nach dem Spiel erst einmal Rückendeckung bekommen. Von Rudi Völler, dem DFB-Sportdirektor.
4: Anne Hild berichtete und wir bleiben beim Thema.
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4: Wir haben es gerade schon gehört, gehandelt als möglicher Nachfolger von Julian Nagelsmann wird Jürgen Klopp. Wäre der Fußballchef beim Getränkehersteller und Sportinvestor Red Bull der richtige? Dazu kann es eigentlich nur zwei Meinungen geben. Beginnen wir mit Tim Brockmeier, der ganz klar sagt, nein, das wäre genau der Falsche.
9: Leute, wir diskutieren jetzt über Jürgen Klopp als neuen Bundestrainer. Euer Ernst? Mal ganz abgesehen davon, dass Nagelsmann noch gar nicht weg ist und es sich so schon allein aus Respektsgründen verbietet. Jürgen Klopp, der Typ, der noch bevor die DFB-Elf ein einziges Mal bei dieser WM gegen den Ball getreten hat, mit seinem Noch-Spruch eine Flanke aufgemacht hat, sich in Stellung gebracht hat und so die Position des Bundestrainers des DFB massiv geschwächt hat und damit letztlich auch dem Team geschadet hat, der soll jetzt plötzlich der Heilsbringer sein? Einer, der als RB-Fußballboss nach allem, was man hört, Leipzig-Trainer Ole Werner abgesägt hat, einfach weil er ihn als Typ nicht leiden konnte? Der ach so nette Herr Klopp, der offenbar vor allem mal sich selber sieht, soll jetzt unser liebstes Kind schaukeln? Es braucht jetzt wirklich einen Neuanfang, eine Veränderung beim DFB, jemanden, der alles umgräbt und in Frage stellt, der Mut hat, vieles anders zu machen, auch gegen Widerstände. Und das ist ganz sicher nicht Jürgen Klopp, der nur den eigenen Erfolg im Auge hat und vor allem eins sein will, everybody's darling.
4: Die Meinung von Tim Brockmeier. Ganz anders sieht das Felix Mansel in seinem Kommentar.
10: Also wenn nicht er, wer dann, würde ich sagen, Jürgen Klopp ist jetzt der richtige Mann zur richtigen Zeit. Er ist ein erfahrener Trainer und er hat schon bewiesen, dass er Mannschaften, die am Boden liegen, wieder aufrichten, stabilisieren und zum Erfolg zurückführen kann. Und zwar auf verschiedenen Leistungsebenen. Beispiele sind Mainz, Dortmund und Liverpool. Jürgen Klopp kann Spieler begeistern, Zuschauer elektrisieren, für Hoffnung und Zuversicht sorgen und er kann hervorragend kommunizieren, nach innen, aber auch in die Öffentlichkeit rein. Jürgen Klopp hatte auch schon vor knapp 2 Jahren mal, als man auf der Suche nach einem Nachfolger für Hansi Flick war, angedeutet, dass es für ihn ein Traum wäre, irgendwann mal Bundestrainer zu sein. Der einzige Zusatz war damals, dass der Zeitpunkt nicht passe. Jetzt ist der Zeitpunkt perfekt für Jürgen Klopp und für Deutschland.
4: Die Meinung von Felix Mansel, und das war unser Schwerpunkt zum Ausscheiden der deutschen Nationalelf bei der Fußball-WM.

0: Und damit ist es 22.15 Uhr.
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0: Wie sehr ist die Demokratie in Deutschland gefährdet? Das beurteilt der Verfassungsschutzbericht in seiner jährlichen Ausgabe. Heute hat der Chef des Geheimdienstes Sinan Seelen die Erkenntnisse für das vergangene Jahr vorgestellt, gemeinsam mit Bundesinnenminister Dobrindt. Was bei der Präsentation zu hören war, fasst aus Berlin Nicole Markwald zusammen.
2: Innenminister Alexander Dobrindt bringt die Ergebnisse des Verfassungsschutzberichts 2025 auf diese kurze Formel.
3: Deutschland steht unter Druck.
2: Dieser Druck kommt zum einen von innen. Radikale Kräfte aus den politisch extremen Lagern, links und rechts.
3: Bei beiden Gruppen sieht man hier sowohl bei den Linksextremisten als auch bei den Rechtsextremisten, dass das gewaltbereite Potenzial deutlich ansteigend ist. Wir sehen das unterschiedliche Niveau von Rechtsextremisten und Linksextremisten. Entscheidend ist aber hier, dass wir in beiden Phänomenbereichen deutlich steigende Zahlen haben.
2: Das Bundesamt für Verfassungsschutz rechnet inzwischen rund 60.000 Menschen in Deutschland der rechtsextremistischen Szene zu. Unter ihnen viele AfD-Mitglieder. In der linken Szene zählten die Verfassungsschützer zuletzt rund 42.000 Personen, rund 4.200 mehr als im Vorjahr. Eine besondere Herausforderung? Die Täter werden immer jünger, sagt der Innenminister. Verfassungsschutzpräsident Sinan Seelen erklärt, rekrutiert und radikalisiert wird besonders im Internet.
4: Online-Radikalisierung wird immer perfider und zielgerichteter. Wir müssen immer schneller entsprechende Radikalisierungsansprachen detektieren und Aktivitäten, die bis zu Anschlagsplanungen reichen, unterbrechen.
2: Zwischen den extremen Lagern gibt es verbindende Elemente, wie Israel-Feindschaft und Antisemitismus. Antisemitische Hetze habe in sozialen Medien und in extremistischen Netzwerken erschreckende Ausmaße angenommen, beschreibt Dobrindt und erinnert an die Messerattacke auf einen spanischen Touristen am Berliner Holocaust-Mahnmal im vergangenen Jahr. Druck auf Deutschland kommt aber auch von außen, vor allem aus Russland, sagt der CSU-Politiker. Russische Geheimdienste versuchten zum Beispiel, Menschen anzuwerben und gegen Geld im Auftrag Russlands Straftaten zu begehen.
3: Wir stellen fest, dass zunehmend russische Dienste, sogenannte Low-Level-Agenten, Wegwerfagenten, wie wir dies auch benennen, nutzen, um Sabotageakte oder Spionageaktivitäten durchzuführen.
2: Neben Russland seien besonders China und der Iran aktiv. Deren Aktionen reichten von Sabotageoperationen, wirtschaftlicher oder politischer Einflussnahme bis hin zu Angriffen auf hier lebende Oppositionelle und andere politische Gegner. Dobrindt sieht Deutschland im Fadenkreuz hybrider Bedrohungen. Daraus folgt für ihn:
3: In Anbetracht der Situation sind wir der Überzeugung, dass wir weiter aufrüsten müssen. Weiter aufrüsten, um unsere Fähigkeiten zu stärken, sowohl in der Technik als auch im Bereich der Ermittlungsbefugnisse.
2: Man wolle nun sehr schnell über die angekündigte Reform der Nachrichtendienste entscheiden. Die Geheimdienste bräuchten zum Beispiel mehr Online-Befugnisse. Nur so könnten Verfassungsschutz und Bundesnachrichtendienst, in Dobrindts Worten, zu echten Geheimdiensten werden.
0: Die Bedrohung durch Extremismus, Spionage und Sabotage ist gewachsen. Nicole Markwald über den Bericht des Verfassungsschutzes für 2025. Was tun gegen die Wohnungsnot in Deutschland? Viele Menschen suchen händeringend nach einer bezahlbaren Wohnung und gleichzeitig stehen viele Büros und Gewerbeimmobilien leer. Ein Widerspruch, den die Bundesbauministerin Huberts jetzt angehen will. Sie hat das Förderprogramm Gewerbe zu wohnen aufgelegt. Das startet jetzt. Aus Berlin, Dagmar Pepping.
5: Bauministerin Verena Huberts ist optimistisch. Der Ansturm und das Interesse werde sehr groß, sagt die SPD-Politikerin voraus. Insgesamt 300 Millionen Euro stellt ihr Ministerium zur Verfügung, um Gewerbeimmobilien zu Wohnraum umzubauen. Egal ob leerstehende Büroflächen oder ungenutzte Ladenlokale.
6: Wir haben das Potenzial von rund 12 Millionen Quadratmeter ungenutzter Gewerbeflächen. Und dieses Potenzial wollen wir aktivieren, denn wir brauchen dringend bezahlbaren Wohnraum.
5: Pro Pro Wohneinheit ist ein Zuschuss von 30.000 Euro möglich. Das Förderprogramm des Bundes könnte rechnerisch also für mindestens 10.000 zusätzliche Wohnungen in Deutschland sorgen. Die Anträge auf den Zuschuss können Interessierte ab dem 1. Juli auf der Internetseite der KfW, der Kreditanstalt für Wiederaufbau, stellen. Mit dem nötigen Bescheid soll es dann möglichst schnell gehen, kündigt die Bauministerin an. Tempo bringen soll auch der sogenannte Bauturbo, den der Bundestag im vergangenen Herbst beschlossen hat.
6: Der ermöglicht, dass wir nicht mehr jahrelange Genehmigungsverfahren brauchen, wenn wir eine Gewerbeimmobilie umnutzen wollen. Denn typischerweise steht im Bebauungsplan, dass es ein Gewerbegebiet und nicht eine Wohnnutzung ermöglicht wird. Und wenn wir den Bauturbo nutzen, dann können wir innerhalb von wenigen Monaten hier auch Umbaugenehmigungen realisieren.
5: Wichtig dabei, der Zuschuss ist daran geknüpft, dass die sanierten Gebäude energetisch weiterentwickelt werden, beispielsweise bei der Heizung oder Wärmedämmung. Das Geld für das Förderprogramm Gewerbe zu wohnen stammt aus dem Sondervermögen Infrastruktur und Klimaneutralität.
0: Aus dem ARD-Hauptstadtstudio berichtete Dagmar Pepping. Die Kleinstadt Stade in Niedersachsen, etwa 50 Kilometer von Hamburg entfernt, steht seit Montag unter Schock. Ein Mann hatte in einer Mutter-Kind-Einrichtung um sich geschossen und 6 Menschen getötet, alles Mitarbeitende in der Jugendhilfe und vom Jugendamt. Mittlerweile wurde Haftbefehl gegen den Tatverdächtigen erlassen und in Stade gab es eine Trauerfeier für die Opfer. Paul Hinske berichtet.
7: Die Wilhadi-Kirche ist voll geworden. 500 Menschen dürften es sein, weitere 200 stehen in einem

0: für das Baby, um das es bei der Gewalttat mutmaßlich ging. Grün als Farbe der Hoffnung. Auch der niedersächsische Ministerpräsident Olaf Lies ist zur Trauerandacht gekommen. Er rief in seiner Rede zu Zusammenhalt auf. Das Böse dürfe niemals siegen. Es sei unerträglich, dass 6 Menschen aus dem Leben gerissen worden seien, die anderen geholfen und sich für ein gutes Miteinander eingesetzt hätten. Weiteren Rednern kommen die Tränen. Wenige Minuten nach der Trauerfeier ergeht gegen den 45-jährigen Verdächtigen ein Haftbefehl wegen 6-fachen Mordes, heißt es von der Staatsanwaltschaft.
1: Die Staatsanwaltschaft bewertet die Taten als Mord aufgrund des Vorliegens von sogenannten Mordmerkmalen, insbesondere Heimtücke und niedere Beweggründe.
0: Am Tag nach der Tat werden unterdessen immer mehr Hintergründe öffentlich. Demnach kam es am Montag zu einem Treffen in Stade mit Mitarbeitenden des Jugendamtes und der Jugendhilfeeinrichtung. Das Thema des sogenannten Hilfeplangespräches nach NDR-Informationen, das Sorgerecht des Vaters für die 3 Monate alte Tochter. Die Tochter wurde zuvor zusammen mit ihrer Mutter in der Einrichtung in Stade untergebracht. Bei dem Termin am Montag soll der Vater, 45 Jahre alt, in Deutschland geboren, mit türkischen Wurzeln, plötzlich eine Pistole gezückt und die 4 Frauen und 2 Männer erschossen haben. Auf der Flucht mit einem Auto wurde der Mann aus der Region Hannover von Polizisten gestoppt. Während der Flucht soll er nach NDR-Informationen mehrmals auf sie geschossen haben, bis die Munition ausging.
2: Ein Bericht von Paul Hinske.
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2: Es gibt ja bei großen Fußballturnieren immer wieder auch Mannschaften, deren Fans für besonderes Aufsehen sorgen, und zwar im positiven Sinne. Jetzt gerade bei der Weltmeisterschaft gilt das zum Beispiel für die Fans aus Norwegen. Die Bilder von ihrer Ruderchoreografie sind um die Welt gegangen und Jan Möller aus der Sportredaktion, sie rudern immer weiter. Jetzt hat Norwegen schon das Achtelfinale erreicht.
4: Ja, so ist es. Da wurde ordentlich gerudert nach dem Spiel. 2:1 hat Norwegen gewonnen gegen die Elfenbeinküste. Da haben die Norweger zunächst geführt. 1:0 durch Nusa von RB Leipzig. Ein wunderbarer Schlenzer, 39. Minute. Aber genauso spektakulär auch der Ausgleich nach 74 Minuten. Tolles Dribbling von Amat, 1:1. Da haben dann auch die Ivora getroffen. Und dann in der 86. Minute, da war es wieder soweit. Da hat er es wieder getan.
5: Steckt was jetzt rein in den 16er von den Norwegern. Quer gelegt, Haaland, Schuss, Tor!
4: Sein 5. Treffer im 3. WM-Spiel war das. Da hat er einfach wieder richtig gestanden, musste im Grunde nur noch den Fuß hinhalten. Und unsere Reporterin Martina Knief findet, dieses Ergebnis, das geht schon irgendwie in Ordnung, 2:1. Auch wenn die Ivora kurz vor Schluss noch ganz knapp mit einem Freistoß an Norwegens Keeper gescheitert sind.
6: Da wäre natürlich noch was drin gewesen. Sie haben sich am Ende nicht belohnt für ihr technisch feineres Spiel. Und dann hat sich das robuste Spiel der Norweger durchgesetzt. Und wenn du einen Haaland hast, den du kaum siehst, der aber im richtigen Moment weiß, wo er stehen muss, dann macht er dir halt eben auch das Tor.
4: So war es auch diesmal wieder. Also Norwegen im Achtelfinale und da geht es am Sonntag dann gegen Brasilien. Jetzt gleich um 23 Uhr spielt Frankreich gegen Schweden um den Einzug in die Runde der besten 16. Und um 3 Uhr in der Nacht dann noch Mexiko gegen Ecuador zu Hause in Mexiko-Stadt. Ja, und Ecuador, das ist ja nun auch eins der Teams, die der deutschen Mannschaft bei diesem Turnier die Grenzen aufgezeigt haben. Gegen Paraguay kam dann das Aus. Viele Spieler sind nun schon abgereist aus dem DFB-Quartier in Winston-Salem. Das konnte gar nicht schnell genug gehen. Die Stimmung natürlich im Keller am Tag danach. Und es wurde auch nicht allzu viel geredet. Das hat auch unsere Reporterin Anne van Eickels festgestellt.
7: Es gibt viele Fragen nach dem WM-Aus der deutschen Mannschaft und der damit 3. enttäuschenden Weltmeisterschaft in Folge für den Deutschen Fußballbund. Doch statt sich externen Fragen der Journalisten auf einer Pressekonferenz zu stellen, gab es in Winston-Salem nur präsidiale Antworten auf interne Fragen des DFB-Medienteams. Das etwa 90 Sekunden lange Statement von Präsident Bernd Neuendorf wurde dann per Download-Link verschickt.
8: Wir sind alle sehr enttäuscht. Wir wissen, dieses Abschneiden bei dieser Weltmeisterschaft entspricht nicht den Ansprüchen, die wir uns vor dem Turnier gegeben haben.
7: Und zu den Ansprüchen sollte es eigentlich auch gehören, sich den Fragen der Journalisten zu stellen. So war es bei den vergangenen Turnieren unter Bundestrainer Hansi Flick, unter Joachim Löw oder nach dem Ausscheiden bei der Heim-EM vor 2 Jahren. Doch jetzt will sich die DFB-Führung offenbar erstmal selber fragen, wie es zu diesem Aus kommen konnte.
8: Ich glaube, wir können nach so so einem Turnier nicht einfach zur Tagesordnung übergehen. Wir müssen darüber sprechen, was die Gründe waren für dieses erneute frühe Ausscheiden bei einer Fußball-Weltmeisterschaft, das uns alle zutiefst bewegt.
7: Und es ist wohl auch an der Zeit, sich selbst zu hinterfragen.
8: Wir werden

0: Gemeinsam darüber sprechen, warum es uns nicht gelungen ist, unser Potenzial abzurufen, was durchaus vorhanden ist, warum wir den Erwartungen nicht gerecht geworden sind, die Fußball-Deutschland an uns hat, die wir an uns selber haben.
1: Es bleibt also abzuwarten, welche Antworten der DFB findet. Offene Fragen gibt es nach dem WM aus der deutschen Mannschaft jedenfalls genug.
2: Und ein bisschen Zeit ist auch noch bis zum nächsten Länderspiel, sind es immerhin fast 3 Monate. Ende September geht es in der Nations League gegen die Niederlande, für die die WM ja auch schon vorbei ist. Gerade erst angefangen hat das Tennisturnier in Wimbledon, das 3. Grand-Slam-Turnier des Jahres. Gespielt wird da ja auf Rasen und da hat French-Open-Sieger Alexander Zverev die 2. Runde erreicht. Es war allerdings eine knifflige Angelegenheit. Aus London, Ina Kast.
3: Dieses Erstrundenmatch war kein Selbstläufer für den French-Open-Sieger Alexander Zverev. Gegen den Belgier Alexander Blok gewann Zverev mit 6:4, 6:7, 7:6 und 7:6. Dass 3 von 4 Sätzen im Tiebreak entschieden wurden, zeigt eigentlich schon, dass es sehr eng zuging. Eine wichtige Phase im Match war der Beginn des 3. Satzes. Zverev hatte kurz zuvor den 2. Durchgang im Tiebreak verloren und hatte dann direkt bei eigenem Aufschlag 3 Breakbälle gegen sich. Diese konnte er aber allesamt dank seines guten Aufschlags abwehren. Apropos Aufschlag, wie schon in den 2 Wochen bei den French Open war auch Zverevs erste Aufschlagquote im ersten Match von Wimbledon sehr hoch, eine wichtige Grundlage für den Erfolg. Bezeichnend hat er das Match auch mit einem Ass beendet. In der 2. Runde wartet nun der Franzose Valentin Rouillet auf Zverev. Auch in dieser Partie wird der 29-jährige Deutsche der klare Favorit sein. Zum ersten Mal überhaupt ist Jannik Hanfmann auch in die 2. Runde von Wimbledon gekommen. Er konnte sich gegen den Franzosen Petchy Pericard durchsetzen. Schlechter lief es dagegen für ein deutsches Frauentrio. Laura Siegemund, Ella Seidel und Eva Lüß mussten sich allesamt in 2 Sätzen geschlagen geben.
2: Und damit ist als letzte, als einzige Deutsche bei den Frauen nur noch Tatjana Maria dabei. Bei den Männern hatte es ja auch schon Jan-Lennart Struff in die 2. Runde geschafft und Daniel Altmaier kann es noch schaffen. Der liegt allerdings gegen den Slowaken Alex Moljan mit 1:2 nach Sätzen hinten. Das Spiel wurde wegen der Dunkelheit unterbrochen und wird morgen fortgesetzt. Und ein Spiel auf dem Center Court, da ist es gut beleuchtet, da läuft noch ein Spiel, das Comeback, über das alle reden, Serena Williams. 44 Jahre alt, bestreitet ihr erstes Grand-Slam-Einzelmatch seit 4 Jahren gegen die Australierin Maya Joint und sie ist voll dabei. Nach Sätzen steht es da 1:1 und im 3. Satz ist es auch ausgeglichen 1:1.
4: Das war der Sport mit Jan Möller. Vielen Dank.
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6: Um 22.30 Uhr mit Constanze Semidey. Nach den tödlichen Schüssen in Stade hat die Staatsanwaltschaft Haftbefehl wegen Mordes erlassen. Der Beschuldigte steht unter Verdacht, aus Heimtücke und niederen Beweggründen 6 Menschen erschossen zu haben. Aus der Nachrichtenredaktion Nina Schön.
7: Der Beschuldigte wurde in eine JVA gebracht. Er soll bei einem Gespräch über das Sorgerecht für seine 3 Monate alte Tochter das Feuer auf 3 Mitarbeiter des Jugendamtes und auf 3 einer Jugendhilfeeinrichtung eröffnet haben. 4 Frauen und 2 Männer. Am Abend gedachten Angehörige, Kollegen, Polizisten und Feuerwehrleute der Opfer in einer Kirche in Stade. Niedersachsens Ministerpräsident Lies sprach den Angehörigen sein Mitgefühl aus. Nichts sei mehr so, wie es war. Das ganze Land sei vereint in der Trauer und auch in der Wut darüber, dass so etwas passieren könne.
6: 9 Jahre nach dem G20-Gipfel in Hamburg hat der Prozess gegen 3 Polizisten begonnen. Vor dem Amtsgericht räumten die Beamten ein, bei Protesten gegen das Gipfeltreffen einen Demonstranten mit Schlagstöcken geschlagen und verletzt zu haben. Einer der Angeklagten sprach vom belastendsten Einsatz seines Lebens. Wegen möglicher Polizeigewalt im Zusammenhang mit dem G20-Treffen hatte die Staatsanwaltschaft zunächst fast 160 Ermittlungsverfahren gegen Beamte eröffnet. Alle wurden eingestellt. Im Fall des heute begonnenen Prozesses wurde die Entscheidung aber zurückgenommen. In Venezuela ist ein 3-Jähriger aus den Erdbebentrümmern gerettet worden, 6 Tage nach dem Unglück. Der Junge wurde in ein Krankenhaus gebracht. In dem Erdbebengebiet sind Rettungsteams aus aller Welt im Einsatz. Bislang wurden von den Behörden mehr als 1.900 Tote bestätigt. Zehntausende Menschen gelten noch als vermisst. Vermutlich wurden durch die Erdbeben fast 60.000 Gebäude beschädigt oder zerstört. Das zeigen Satellitenaufnahmen, die die US-Raumfahrtbehörde NASA veröffentlicht hat. Altkanzlerin Merkel bekommt bald einen festen Platz in der Ahnengalerie des Bundeskanzleramts. Im Berliner Bode-Museum hat der deutsch-französische Maler Jérémy Kéraz ihr Porträt enthüllt. Der 28-Jährige hat es seit vergangenem Sommer entworfen. Das Porträt zeigt die Kanzlerin stehend in einem blauen Blazer. Das Werk ist fast 1,5 Meter hoch und mehr als 1 Meter breit. Das Bild Angela Merkels wird bis Anfang Oktober im Bode-Museum zu sehen sein und wechselt dann ins Kanzleramt. In der dortigen Porträtgalerie hängen die gemalten Bildnisse deutscher Kanzler. Das Wetter in Deutschland. In der Nacht gebietsweise kräftige Schauer und Gewitter, teilweise Unwettergefahr, auch trockene Phasen. Tiefstwerte 19 bis 12 Grad. Morgen teils kräftige Schauer und Gewitter, teilweise erhöhte Unwettergefahr. Richtung Westen häufig trockener, Höchstwerte 20 bis 28 Grad. Am Donnerstag im Südosten heiter, im Nordwesten später Schauer bei 20 bis 30 Grad. Das waren die Nachrichten.
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4: Und der beginnt mit einer amtlichen Gefahrenmitteilung für Baden-Württemberg. Im Bereich des Gewerbeparks Albtal kommt es zur Erwärmung eines explosionsfähigen Stoffes. Bitte meiden Sie das Gebiet und werfen Sie keine brennenden Gegenstände weg. Die A2 Dortmund Richtung Hannover ist zwischen Oelde und Herzebrock-Klarholz wegen Bergungsarbeiten zurzeit gesperrt. A2 Hannover Richtung Dortmund zwischen Wunstorf-Kohlenfeld und Lauenau 6 Kilometer Stau. Die A7 Flensburg Richtung Hamburg ist zwischen Tarp und Schleswig-Schubi nach einem Unfall gesperrt. A9 München Richtung Nürnberg zwischen Dreieck-Holledau und Manching 4 Kilometer Stau. Und schließlich noch die A61 Koblenz Richtung Mönchengladbach. Sie ist zwischen Mönchengladbach-Reit und Mönchengladbach-Hold aktuell nach einem Unfall gesperrt. Kommen Sie gut und sicher an Ihr Ziel.
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4: Und jetzt müssen wir doch noch einmal mit dem Verkehrsservice dazwischen gehen. Vorsicht bitte in beiden Richtungen auf der A49 Kassel-Gießen zwischen Schwalmstadt und Neustadt-Hessen. In beiden Richtungen. Achtung, Personen werfen Steine auf die Fahrbahn. Vorsicht bitte in beiden Richtungen auf der A49 Kassel-Gießen zwischen Schwalmstadt und Neustadt-Hessen. In beiden Richtungen. Achtung, Personen werfen Steine auf die Fahrbahn. Also bitte sehr vorsichtig dort. 6 Tage sind vergangen seit den schweren Erdbeben in Venezuela, die vor allem im Norden des Landes zu großen Zerstörungen geführt haben. Offiziell gibt es mehr als 1.900 Todesopfer. Es gibt Tausende Verletzte und noch immer sind Zehntausende vermisst. Viele haben auch ihre Häuser verloren. Unsere Korrespondentin Anne Demmer ist für die ARD nach Venezuela gereist und mit ihr hat meine Kollegin vom NDR Nina Zimmermann gesprochen. Wie ist die Lage in den besonders betroffenen Gebieten?
8: Ja, es ist wirklich ein apokalyptischer Anblick in eben an der Küste, an diesem Küstenstreifen, wo es besonders schlimm ist, reihen sich die Trümmerberge nur so aneinander. Es herrscht absolutes Chaos. Überall wimmelt es von Menschen in Schutzwesten und gelben Helmen. Überall irren obdachlos gewordene Menschen herum, die nicht wissen, wohin, mit Plastiktüten, kampieren vor ihren zerstörten Häusern. Es herrscht tatsächlich absolutes Chaos und es gibt offenbar wahnsinnig viel Kleiderspenden. Auch die türmen sich quasi. Die werden natürlich eigentlich gar nicht so sehr gebraucht. Es sind gerade Medikamente, Wasser, das wird gerade händeringend gesucht. Aber beeindruckend sind vor allem auch die freiwilligen Helfer aus Venezuela selbst, die überall mit anpacken, die extra anreisen mit Pickups, voll beladen und letztlich sich auch in die internationalen Rettungsteams quasi integrieren.
9: Bei aller Hilfsbereitschaft, das kann aber auch schnell ganz unkoordiniert werden, wenn eben aus der Stadt noch Menschen kommen. Wie zentral hat das jemand eigentlich im Griff, wann, wo Hilfe gebraucht wird und koordiniert das?
8: Ja, das ist tatsächlich eine gute Frage und daran mangelt es massiv. Die Regierung von Delcy Rodriguez steht ja auch schwer in der Kritik. Sie hat sehr langsam reagiert. Die Hilfe ist sehr schleppend angelaufen und auch jetzt hat man das Gefühl, dass die Krise von internationalen Helfern gestemmt und eben von Venezolanerinnen selbst gestemmt wird. Aber es mangelt halt an dieser Koordinierung. Und die internationalen Hilfsteams, ich habe mit verschiedenen gesprochen, die organisieren sich selber, die machen sich selber ihren Plan und stimmen sich dann vielleicht noch mit anderen Ländern ab und gehen quasi von Haus zu Haus. Das heißt, eine globale Koordinierung gibt es kaum. Die Leute mussten sich natürlich alle, die Kräfte, die internationalen Kräfte mussten sich akkreditieren, aber das war es dann auch schon.
9: Was macht denn das mit der Stimmung gegenüber eben der Übergangspräsidentin Rodriguez? Wir erinnern uns ja, Präsident Maduro wurde von den USA auseinandergebracht und jetzt steht sie da in der Verantwortung.
8: Die Wut ist natürlich groß und es gibt teilweise tatsächlich auch schon Proteste. Es gibt Beobachter, die sagen, diese Regierung wird sich nicht mehr lange halten. Aber alles steht und fällt ja am Ende dann doch auch mit Donald Trump, mit den USA. Immer wieder ist hier die Rede von einer Regierung, einer Marionettenregierung. Eben, ich habe gestern mit einer Expertin gesprochen, einer politischen Analystin, die sagte, es wird eine Notstandsregierung geben, aber es ist halt so schwer vorstellbar, wer da eingesetzt werden soll. Maria Corina Machado, die Oppositionsführerin, hatte sich ja vor einigen Tagen zu Wort gemeldet, dass sie wieder ins Land einreisen will. Aber dafür bekommt sie die Unterstützung von Washington wiederum nicht. Da wurde ihr schon einmal mehr der Korb gegeben.
4: ARD-Korrespondentin Anne Demmer aus dem Erdbebengebiet in Venezuela.
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4: Die deutsche Industrie verliert Monat um Monat 10.000 bis 15.000 Arbeitsplätze. Und dieses langsame Ausbluten, das geht nun auch schon über viele Monate. Da ist es fast eine gute Nachricht, dass unterm Strich die Zahl der Arbeitslosen in Deutschland nicht stark gestiegen ist. Wolfram Welzer fasst zusammen, was die Bundesagentur für Arbeit über den Monat Juni berichten konnte.
10: Die Juni-Zahlen vom deutschen Arbeitsmarkt sind so, wie alle Experten sie erwartet hatten. Ein minimaler Rückgang um 15.000 auf jetzt bundesweit 2.936.000 Arbeitslose. Die nüchterne Bewertung von Andrea Nahles, der Chefin der Bundesagentur für Arbeit.
11: Ein Rückgang der Arbeitslosigkeit ist am Ende der Frühjahrsbelebung üblich. Im langjährigen Vergleich fiel es aber eher schwach aus.
10: Es bewegt sich sehr wenig am Arbeitsmarkt, das gilt auch für die Zahl der offenen Stellen. Sie liegt mit 648.000 nach Angaben der BA leicht über dem Wert des vergangenen Jahres, gleichwohl aber auf niedrigem Niveau. Und die Zahl der Erwerbstätigen geht zurück, im Jahresvergleich um gut 170.000, das macht der BA-Chefin Sorgen.
11: Die strukturellen Probleme in der Industrie zeigen sich nicht nur in der Inanspruchnahme von Kurzarbeitergeld, sondern auch in der Beschäftigung. Im verarbeitenden Gewerbe sank die Beschäftigung bundesweit jeden Monat um durchschnittlich 15.000. Auf ein ganzes Jahr gesehen ergab das zuletzt einen Rückgang von 174.000.
10: Bei diesen Strukturproblemen sieht Nahles auch die Bundesregierung in der Pflicht. Sie müsse die Rahmenbedingungen vor allem für zwei Branchen verbessern.
11: Alles, was den Handel und die konsumtiven Ausgaben wiederbeleben könnte, wäre sehr gut. Denn das sind die beiden Hauptbranchen, verarbeitendes Gewerbe, Industrie und Handel, die momentan unter der jetzigen wirtschaftlichen Unsicherheit und der konjunkturellen Schwäche besonders leiden.
10: Lange Zeit sei das für die Öffentlichkeit nicht so wahrnehmbar gewesen, weil andere Sektoren wie Gesundheit, Pflege und öffentlicher Dienst die Arbeitsplatzverluste kompensiert hätten. Das funktioniere nun nicht mehr. Eine interessante Entwicklung beobachten die Arbeitsagenturen bei den Beziehern von Bürgergeld. Ihre Zahl sinkt monatlich um einige Tausend. Nach Analyse der Agenturen vor allem, weil Zuwanderer aus der Ukraine und Geflüchtete aus den 8 Hauptasylherkunftsländern Arbeit fänden. Dass das Bürgergeld ab dem 1. Juli Grundsicherungsgeld heißt und viele Regeln geändert wurden, bewertet Nahles positiv.
11: Aus unserer Sicht ist das erstmal begrüßenswert, dass wir wieder Klarheit haben und auch etwas verschärfte Regeln bei Sanktionen und Mitwirkungspflichten.
10: Allerdings kritisiert sie den Entstehungsprozess der neuen Grundsicherung, der mit viel unsachlicher Polemik Schaden angerichtet habe.
11: Die ganze Bürgergelddebatte und die ganzen Folgen haben das Verhältnis zwischen Kunden und unseren Mitarbeitern natürlich belastet. Natürlich sind die Kunden teilweise schlecht gelaunt und der Vertreter oder die Vertreterin des Staates, derer sie habhaft werden können, sind praktisch die Mitarbeiterinnen und Mitarbeiter in der Eingangszone dann in den Jobcentern.
10: Deshalb seien schon in den letzten Jahren verschärfte Sicherheitsmaßnahmen in den Jobcentern getroffen worden. Inhaltlich fühle man sich gut auf die neuen Regeln vorbereitet. Dass wegen der verschärften Sanktionen viele Jobcenter-Kunden schnell eine Arbeit aufnehmen, damit sei in der momentanen Arbeitsmarktsituation aber nicht zu rechnen.
4: Ein Bericht von Wolfram Welzer war das. Ein Schrebergarten, das ist für alle, die sich auch vor Grün- und Gartenarbeit nicht scheuen, eine kleine Oase, vielleicht manchmal auch ein kleiner anarchischer Ort im durchgetakteten Alltag. Und wer hier mit besonders viel Leidenschaft dabei ist, der kann sich ja mal beim Bundeswettbewerb der Kleingärten bewerben. Für Bayern geht in diesem Jahr eine Anlage aus Augsburg an den Start und wirbt vor allem damit, dass Schrebergärten bei der Hitze gut fürs Klima sind und für die Artenvielfalt. Hermann Scholz hat die Anlage und ihre Gärtner besucht.
12: Überall blühen Mohn, Sonnenhut, Rosen, Dahlien, Eisenhut. Hedwig Oprojus Schrebergarten ist ein Blumenparadies. Aber obwohl sie seit 30 Jahren einen Garten hat, dieses Jahr musste auch sie mit der Hitze kämpfen.
13: Besonders mit den Topfpflanzen. Das war noch nie so extrem wie dieses Jahr. Ich habe sie dann oft in Schatten, weil nur gießen alleine, je mehr man gießt, je mehr muss man gießen. Und im Garten habe ich hauptsächlich Stauden dann und die werde ich nicht jeden Tag gießen, auch bei der Hitze nicht.
12: Hedwig Oprojus Blumengarten gehört zur Kleingartenanlage in Augsburg-Herrenbach. Die Anlage nimmt heuer am Bundeskleingartenwettbewerb teil und sie wirbt vor allem auch mit den positiven Effekten von Kleingärten für die Umwelt. Im Garten von Klaus Köhler zum Beispiel darf vieles einfach wachsen, was wachsen will.
14: Natürlich muss man aufs Unkraut schon aufpassen, aber wir sind insektenfreundlich und wir haben hier einen uralten Apfelbaum auch, wo die Holzbiene nistet.
12: Die ganze Anlage arbeitet seit Monaten für den Wettbewerb. Sie haben sogenannte Benjeshecken aus Totholz aufgeschichtet, die Lebensraum für viele Tiere bieten. Manche Gärten haben sich vom Landesbund für Vogelschutz als vogelfreundlich zertifizieren lassen und sie haben natürlich die Gärten herausgeputzt. Am Sonntagabend nahm eine Jury vom Bundesverband der Kleingärtner die Anlage Augsburg-Herrenbach unter die Lupe. 19 Anlagen aus ganz Deutschland wollen Kleingartenmeister werden. Sie müssen etwa soziales Engagement nachweisen und vor allem, was sie für die Ökologie tun. Gerade in so einem Hitzesommer wie jetzt, sagt der Bundesfachberater Thomas Kleinwort, wird klar, Kleingärten kühlen die ganze Stadt.
15: Die Bäume schattieren, wir liefern damit so viel positiven Einfluss auf das Quartier. Die Kälte, die in so einer Kleingartenanlage entsteht, strömt hinaus in die benachbarten Flächen. Und somit haben wir da diesen Kühleffekt und der ist bei diesem Wetter einfach unersetzlich.
12: Damit die Herrenbacher zu Deutschlands schönster Kleingartenanlage gewählt werden, mussten wirklich alle mitziehen, erzählt die Kassiererin des Kleingartenvereins Margarete Feicht, auch wenn am Anfang mancher skeptisch war.
16: Dann nach und nach sind die Leute so quasi aufgewacht oder da haben sie dann so ein bisschen Blut geleckt und haben sich dann wirklich mit ganz tollen Ideen eingebracht.
12: Ob sich ihr Engagement gelohnt hat, erfahren die Herrenbacher im Herbst. Dann werden in Berlin die Kleingartenmeister bekannt gegeben.
4: Eine Reportage von Hermann Scholz.

0: Es ist 22.45 Uhr.
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0: Seit vergangenem Jahr gilt die neue Grundsteuer in Deutschland und damit auch in Berlin. Einige Grundstücksbesitzer zahlen seitdem weniger Grundsteuer, andere mehr. Vereinzelt gab es Fälle, wo die Besitzer deutlich mehr bezahlen mussten. So schlugen zum Beispiel die Bäderbetriebe Alarm, auch Clubbetreiber, Kultureinrichtungen und Gewerbetreibende beschwerten sich über plötzlich deutlich höhere Steuern. Nachbessern ließ sich das nicht immer. Und der Berliner Senat will deshalb mit einer Bundesratsinitiative Kultur, Freizeit und Begegnungsstätten besser schützen. Wie? Das weiß Ute Schumacher.
2: Berlins Bäderbetriebe sollten nach der Grundsteuerreform im vergangenen Jahr etwa doppelt so viel zahlen wie bisher. Beim Strandbad Weißensee lag die Grundsteuer sogar rund 48 Mal höher. Der Grund ist schlicht. Für die Berechnung der Grundsteuer ist nicht nur wichtig, wie das Grundstück genutzt wird, sondern auch, wie es genutzt werden könnte. Wenn auf einem Gelände also beispielsweise große Häuser gebaut werden könnten und es deshalb wertvoll ist, steigt die Grundsteuer deutlich, auch wenn da nur ein Schwimmbad steht und bleiben soll. Das Problem ist inzwischen gelöst, sagt Berlins Finanzsenator Stefan Ebers. Die Bäderbetriebe zahlen keine höhere Grundsteuer.
3: Hier sind wir übereingekommen mit der Innenverwaltung, dass wir das den Bäderbetrieben gegenüber ausgleichen.
2: Das Land Berlin zahlt also das, was es von den Bädern mehr bekommt an Grundsteuer, wieder zurück. Das geht rechtlich bislang aber nur, solange die Grundstücke dem Land Berlin oder einem Bezirk gehören, sagt der Finanzsenator. Weil sich aber Kultur, Freizeit und Begegnungsstätten auch auf privaten Grundstücken befinden und geschützt werden sollen, hat der Senat nun eine Bundesratsinitiative beschlossen, die eine günstigere Grundsteuer auch für diese Grundstücke möglich machen würde.
3: Das ist rechtlich alles andere als trivial, aber man muss über dieses Thema sprechen. Es ist eine erhebliche Belastung durchaus für einige Betroffene und ich glaube, das wird auch von anderen Kommunen so gesehen. Insofern bin ich auch zuversichtlich, dass das eine zielführende Diskussion mit den Kollegen im Bundesrat und mit dem Bund gibt.
2: Die Opposition im Berliner Abgeordnetenhaus hat nichts gegen Gespräche mit dem Bund. Die Bundesratsinitiative dauere aber zu lange, sagt der finanzpolitische Sprecher der Linken, Steffen Zillig.
4: Wir haben jetzt die Probleme, weil jetzt die Grundsteuerschulden auflaufen und es ziemlich klar ist, dass Clubs, Biergärten, zum Teil auch Gewerbebetriebe das nicht werden stemmen können, diese mehr als 1000-prozentigen Erhöhungen, die sie zum Teil haben.
2: Zusammen mit den Grünen haben die Linken deshalb ein Konzept ausgearbeitet, in dem das Land Berlin Ausnahmeregelungen schaffen soll. Der Finanzsenator bezeichnete auf der Senatspressekonferenz so eine Regelung als rechtlich nicht möglich. Unsinn, meint Zillig. Man habe darüber ja auch schon intensiv mit der Finanzverwaltung gesprochen.
4: Der Vorschlag liegt ja seit einem halben Jahr vor. Und wir hatten durchaus intensive Beratungen, sind auf ein paar Argumente auch eingegangen, die Sie vorgetragen haben. Aber dass es da keine Kompetenz des Landes geben soll, das hat der Senat nicht vorgetragen und erst recht nicht unterlegt.
2: Der Bund habe schließlich extra eine Öffnungsklausel für die Länder vorgesehen. Der Senat will trotzdem den Weg über den Bundesrat gehen. Ob die anderen Länder den Berliner Vorschlag unterstützen werden, ist noch nicht bekannt.
0: Und wir blicken ins Ausland. Russland gehört eigentlich zu den weltgrößten Produzenten von Öl und Gas. Aktuell aber wird Benzin in Russland rationiert. Nicht nur auf der Krim müssen sich die Autofahrer zum Tanken anstellen. Der Spritmangel breitet sich aufs ganze Land aus. Björn Blaschke.
5: Schlangen dutzender Autos vor den Tankstellen der Russischen Föderation in vielen Landesteilen, auch im Großraum von Moskau, seit Tagen. Und klar, frustrierte Wartende. Auch die, die die Nachrichtenagentur Reuters interviewt hat. Es ist alles sehr schlimm. Was soll ich denn sonst denken? Es ist nichts Gutes dabei. Ich möchte, dass die Preise wieder niedriger sind, so wie früher. Wir können nicht voll tanken. Das ist ein Problem. Es werden nur 20 Liter pro Person ausgegeben. Danach müssen wir uns wieder hinten anstellen. Fast 10 Millionen Barrel am Tag, so viel Öl förderte Russland täglich im vergangenen Jahr. Das machte den Staat zum drittgrößten Ölproduzenten der Welt. Viel wurde davon als Rohöl ins Ausland verkauft. Einen Teil verarbeiteten die heimischen Raffinerien, zum Beispiel zu Benzin. Aber seit Monaten nun schon nimmt das ukrainische Militär russische Ölproduktionsstätten ins Visier, Raffinerien, Pipelines, Pump- und Verladestationen. Gegenschläge in dem Krieg, den Russland vor mehr als 4 Jahren startete. Die ukrainischen Attacken auch dürften die Benzinknappheit in der Russischen Föderation ausgelöst haben. Am Wochenende nun hielt Kreml-Chef Wladimir Putin eine Sitzung ab, wie es heißt, zur Sicherung der inländischen Kraftstoffversorgung. An dem Treffen nahmen unter anderem die Minister für Verteidigung und Finanzen teil, Moskaus Bürgermeister und die Chefs von Energieunternehmen. Das sieht nach Krisenmodus aus, aber Putin spielte den Benzinmangel herunter in einem Interview mit einem seiner Hofberichterstatter. Pavel Zarubin fragte Putin, für wie schwerwiegend er die Angriffe auf die russische Energieinfrastruktur halte. Was Angriffe auf die kritische Infrastruktur und insbesondere auf die Energieinfrastruktur angeht, so bereiten sie natürlich Probleme. Das ist offensichtlich. Wir sehen derzeit ein gewisses Defizit, aber kein kritisches, wie ich sagen möchte. Ein gewisser Mangel, aber kein kritischer. Und trotzdem soll Russland jetzt Benzin importieren, wie auch Kerosin. Vorläufig jedenfalls, denn Putin drängt darauf, dass die Schäden, die ukrainische Angriffe verursacht haben, schnell behoben werden. Und Putin erklärte, die Auswirkungen ukrainischer Angriffe müssten klein gehalten werden. Die erste Aufgabe besteht darin, die Produktion der besten Luftverteidigungssysteme schnell und deutlich zu steigern. Die Frage ist, wie schnell die Produktion erhöht und an die Truppen zum Schutz kritischer Infrastruktureinrichtungen geliefert werden kann. Putin will sich nicht durch den Benzinmangel unter Druck setzen lassen und den Krieg angesichts der offensichtlichen Mängel beenden. Er will weiterkämpfen lassen. Oder mit anderen Worten, er geht nicht gegen die Krankheit vor, sondern gegen ihre Symptome.
0: Für das Studio Moskau berichtete aus Köln Björn Blaschke. Seit Wochen organisieren in Südafrika fremdenfeindliche Initiativen Demonstrationen gegen Migrantinnen und Migranten. Sie machen Zuwanderer aus Nachbarstaaten für die hohe Arbeitslosigkeit, die Armut und die Kriminalität im Land verantwortlich. Ihre Forderung: bis heute, also zum 30. Juni, sollen alle Migranten ohne gültige Aufenthaltserlaubnis Südafrika verlassen. Für diesen selbstgesetzten Stichtag haben die Organisationen landesweit neue Kundgebungen und einen Shutdown angekündigt. Weil bei fremdenfeindlichen Protesten bereits mehrere Menschen ums Leben gekommen sind, wurden die Sicherheitsbehörden in erhöhte Alarmbereitschaft versetzt. Stefan Überbach berichtet.
6: Das hatten viele befürchtet. Ein aufgebrachter Mob geht mit Knüppeln von Haus zu Haus, will Papiere sehen. Wer fremd wirkt oder keine Dokumente zeigen kann, wird aufgefordert zu packen und zu verschwinden. Polizeibeamte und private Sicherheitskräfte versuchen, die Betroffenen vor ihren Nachbarn zu schützen. Szenen wie hier aus einem Armenviertel in Germiston bei Johannesburg werden auch aus anderen Regionen gemeldet. Von ersten Verletzten ist die Rede. Offenbar fühlen sich zahlreiche Menschen durch die fremdenfeindlichen Proteste der vergangenen Wochen ermutigt, das Recht in die eigene Hand zu nehmen und das Ultimatum der selbsternannten Bürgerbewegungen wie March and March oder Operation Dudula umzusetzen. Die verkünden seit Tagen, dass Ausländer ohne gültige Papiere das Land spätestens heute verlassen müssen. Auch die, die in Südafrika um Asyl gebeten haben. Jacinda Ngubese-Zuma, die Anführerin von March and March.
7: Diese Leute sind gekommen, weil sie in ihren Heimatländern um ihr Leben fürchten. Jetzt haben sie hier Angst um ihr Leben. Was hindert sie daran, ins nächste Land zu gehen? Warum kämpfen sie darum, in Südafrika zu bleiben? Wenn du Migrant bist und um dein Leben fürchtest, dann ist jetzt die beste Zeit, nach Hause zu gehen.
6: Einige ihrer Ziele haben die Initiativen schon erreicht. Aus Angst vor Repressalien sind Zehntausende Zuwanderer ohne gültige Papiere bereits ausgereist. Was aber für die Veranstalter der Proteste noch wichtiger sein dürfte: sie sind bei der Politik auf offene Ohren gestoßen. Südafrikas Staatspräsident Ramaphosa lehnt Selbstjustiz zwar entschieden ab und warnt davor, das Recht in die eigene Hand zu nehmen, nennt aber die Sorgen der Menschen vor illegaler Zuwanderung berechtigt und hat einen deutlich härteren Kurs in der Migrationspolitik angekündigt. Der Druck der Straße zeigt also Wirkung. Dabei fangen wir gerade erst an, sagt diese Demonstrantin in Kapstadt.
7: Die Leute sagen, ich bin mit meinem Pass nach Südafrika gekommen, deshalb bin ich legal. Was für ein Quatsch. Ein Pass gibt dir das Recht, in ein Land zu reisen. Aber wenn dein Visum abgelaufen ist, musst du gehen. Warum habt ihr solche Angst, nach Hause zu gehen? Geht nach Hause. Go home!
6: Menschenrechtsorganisationen kritisieren das Vorgehen der fremdenfeindlichen Gruppen als rechtswidrig und fordern Südafrikas Staatsführung auf, klar gegen Hasskampagnen und Selbstjustiz Stellung zu beziehen. Außerdem müssten die wahren Gründe für die Krisen des Landes angegangen werden, sagt Chinia Mohammed, die Landesdirektorin für Südafrika bei Amnesty International. Asylsuchende, Flüchtlinge und Migranten für Südafrikas Probleme wie Arbeitslosigkeit, Ungleichheit und den Zusammenbruch öffentlicher Dienstleistungen verantwortlich zu machen, die ihre Ursachen im Erbe der Apartheid haben, ist falsch und gefährlich. Gewalt und Selbstjustiz werden diese Probleme niemals lösen. Sie zerstören nur Menschenleben und vertiefen die gesellschaftliche Spaltung. Das sehen viele der Demonstranten ganz anders. Sie fühlen sich im Recht und wollen Monat für Monat mit ihren Protesten weitermachen. Until we win, bis wir gewonnen haben, wie es auf den Plakaten der Organisation March and March heißt. Südafrika steht also ganz offensichtlich vor unruhigen Zeiten.
0: Stefan Überbach berichtete.
1: Kultur.
0: Der Datenhunger von KI, also künstlicher Intelligenz, ist grenzenlos und gewonnen werden Daten auf verschiedene Art und Weise, nicht selten zum Nachteil wichtiger Kulturgüter. Eine besonders zerstörerische Form von Datensammelwut betrifft aktuell immer mehr Antiquariate. Jens Büchsenmann berichtet.
8: Urban Zerfas handelt seit Jahrzehnten mit antiquarischen Büchern. Der Berliner ist das, was man einen alten Hasen nennt, spezialisiert auf wissenschaftliche und Fachliteratur. Kunden kommen in seinen Laden und stöbern oder suchen in seiner Online-Kartei. Das aber, was in den vergangenen Wochen passiert ist, war völlig anders. Da trafen in rascher Folge sehr ungewöhnliche Buchbestellungen ein.
9: Es sind ja auch unglaublich viele Ladenhüter gewesen. Bücher, die gut sind, aber die ja seit Jahren keinen interessiert haben. Und plötzlich kommt da jemand und will also Sekundärliteratur zu den absonderlichsten Fragestellungen der Literaturwissenschaft. Also jeder Verkäufer ist glücklich, wenn er für so ein Buch noch Geld bekommt.
8: Noch dazu liefen diese Online-Bestellungen immer nachts ein, immer über das Unternehmen Zoom Books. Lieferadresse Kanada. Steckt vielleicht ein KI-Entwickler dahinter?
9: Der Verdacht war sofort da. Bevor es überhaupt ein Wissen gab, gab es den Verdacht, das kann kein vernünftiger Mensch gemacht haben, weil dafür war die Beliebigkeit der bestellten Titel einfach zu auffällig.
8: Kein vernünftiger Mensch, aber immerhin eine nachvollziehbare Adresse. Erst in Kanada, wo im Vergleich zum Buchpreis von 1 oder 2 Euro enorme Zoll- und Versandkosten anfielen, alles schon im Voraus bezahlt von dem für den Versand von Büchern spezialisierten Unternehmen ABE Books. Dann plötzlich eine neue Lieferadresse, nämlich ins sächsische Kodersdorf in der Nähe von Görlitz. Antiquar Zerfas musste alle Mitarbeiter zusammentrommeln, um die Titel im Keller zusammensuchen, verpacken und versenden zu können.
9: Da wurde auch ein Buch für 5 Euro gekauft, was 40 Euro Versandkosten verursacht hat. In der Summe war das dann bei uns ein mittlerer fünfstelliger Betrag. Ja. Und es war immer wieder, es kam wirklich jeden Tag kam richtig kontinuierlich ein sehr, sehr beachtlicher Auftrag rein.
8: Für viele Kollegen ein Jahresumsatz oder mehr, viel mehr.
9: Ja, das war ein bisschen Goldgräberstimmung, das kann man gar nicht anders sagen.
8: Wie die Goldgräberstimmung bei KI-Firmen, die kaufen massenhaft Bücher zu Schulungszwecken für ChatGPT und andere, ohne sich um Urheberrechte zu scheren.
9: Das hat dann nicht lange gedauert, bis dann auch irgendwie sich durch so einen Buschfunk durchgetrommelt hatte, dass da gerade was ganz Außergewöhnliches passiert. Dann war das ein paar Tage lang ein Dauerthema.
8: Die Washington Post hatte berichtet, dass KI alles digitalisierte Textmaterial, das überhaupt im weltweiten Netz steht, bereits erfasst habe, nur analoge Inhalte noch nicht. KI-Entwickler Anthropic habe sein Programm Project Panama am Start. Ein hocheffektiver Scanner, der mit Buchseiten gefüttert wird, die aus gedruckten, gebundenen Büchern herausgetrennt wurden. Die Washington Post nennt das lange geheim gehaltene Panama-Projekt destructive, zerstörerisch also. Und das ist es in der Tat.
9: Wir hatten dann ja erfahren, dass die Bücher nach dem geplanten Digitalisieren als Buchblock geschreddert werden sollen. Da liefert man als Händler natürlich nicht gerne schöne Exemplare, die auch einen Nimbus haben oder die auch eine Patina haben. Das hat wehgetan.
8: Urban Zerfas, der Antiquar aus Berlin, hofft nun darauf, dass Politik und Verbände ebenso alarmiert sind wie er.
0: Ein Bericht von Jens Büchsenmann.

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1: Um 23 Uhr mit Constanze Semidey. Das Amtsgericht Stade hat Haftbefehl gegen den Mann erlassen, der gestern in einer Jugendhilfeeinrichtung 6 Menschen getötet haben soll. Der 45-Jährige wurde in eine Justizvollzugsanstalt gebracht. Aus Hannover, Janis Gulde.
2: Hintergrund der Tat soll laut NDR-Informationen ein Sorgerechtsstreit gewesen sein. Der mutmaßliche Täter hatte am Montag einen Termin, um über das Sorgerecht für seine 3 Monate alte Tochter zu sprechen. Die Situation eskalierte. Der Mann soll mit einer Pistole auf die Mitarbeitenden geschossen haben. Bei der Trauerfeier einen Tag nach der Tat zeigte sich Ministerpräsident Olaf Lies erschüttert. Er sagte in seiner Rede, dass so etwas mitten am Tag in einer Jugendhilfeeinrichtung passiere, wo es um die ganz persönlichen Belange von Menschen gehe, sei unerträglich.
1: Die Zahl der Extremisten in Deutschland ist aus Sicht des Verfassungsschutzes von rechts außen bis ganz links weiter angestiegen. Dabei komme die größte Bedrohung für unsere Demokratie weiterhin von Rechtsextremisten, sagte Bundesinnenminister Dobrindt. Der Ressortchef äußerte sich bei der Vorstellung des Verfassungsschutzberichtes 2025. Die Zunahme linksextremer Gewalt, etwa auf kritische Infrastruktur, nannte der CSU-Politiker zugleich ein ernstes Warnsignal für unseren Rechtsstaat. Präsident Seeland betonte ebenfalls, die Demokratie stehe unter vielfältigem Druck von außen wie von innen. Kinder, die in den USA zur Welt kommen, haben auch weiterhin automatisch die US-Staatsbürgerschaft. Das hat der Supreme Court, das oberste Gericht des Landes, entschieden. Präsident Trump wollte das Recht auf Staatsbürgerschaft einschränken. Seine Anordnung erklärte das Gericht aber für unrechtmäßig. Es ist die 2. große Niederlage für Trump vor dem Supreme Court. Im Februar hatten die Richter entschieden, dass die meisten seiner verhängten Zölle zurückgenommen werden müssen. Norwegen steht im Achtelfinale der Fußball-WM. Das Team hat sein 16. Finale gegen die Elfenbeinküste mit 2:1 gewonnen. Aus dem ARD-WM-Team Desiree Krause.
3: Erling Haaland kam aus dem Grinsen nicht mehr heraus, nachdem er kurz vor Ende der Partie den entscheidenden Treffer für Norwegen machte, das erstmals ein WM-KO-Spiel gewonnen hat. Vorher hatte Leipzigs Antonio Nusa sein Team mit einem sehenswerten Tor erstmals in Führung gebracht. Am Sonntag trifft Norwegen nun im Achtelfinale auf Brasilien. Bei der deutschen Mannschaft gab es nach dem Aus in der Nacht heute eine Abschlussbesprechung. Danach reisten die Spieler individuell aus dem Teamquartier in North Carolina ab.
1: Das waren die Nachrichten. Das Wetter in Deutschland in der Nacht. Gebietsweise kräftige Schauer und Gewitter, teils Unwettergefahr, aber auch trockene Phasen bei Tiefstwerten von 19 bis 12 Grad. Morgen teils kräftige Schauer und Gewitter, teilweise erhöhte Unwettergefahr Richtung Westen, häufig trocken. Höchstwerte 20 bis 28 Grad. Am Donnerstag im Südosten heiter, im Nordwesten später Schauer bei 20 bis 30 Grad. Es ist 23:03 Uhr.
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4: Und wir starten mit einer amtlichen Gefahrenmitteilung für Baden-Württemberg. Im Bereich des Gewerbeparks Albtal kommt es zur Erwärmung eines explosionsfähigen Stoffes. Bitte meiden Sie das Gebiet und werfen Sie keine brennenden Gegenstände weg. Die A2 Richtung Berlin ist zwischen Irxleben und Kreuz Magdeburg wegen Straßenschäden gesperrt, dadurch zurzeit Stau. Und im weiteren Verlauf ist die A2 zwischen Thesen und Brandenburg auch wegen Reparaturarbeiten weiterhin gesperrt. A2 Hannover Richtung Dortmund zwischen Wunstorf-Kohlenfeld und Lauenau 6 Kilometer Stau. Die A7 Hamburg Richtung Flensburg ist zwischen Ofschlag und Schleswig-Jagel nach einem Unfall gesperrt. Die A7 Flensburg Richtung Hamburg ist zwischen Tarp und Schleswig-Schubi nach einem Unfall gesperrt. A9 München Richtung Nürnberg zwischen Dreieck-Holledau und Manching 4 Kilometer Stau. Die A14 Magdeburg Richtung Schwerin ist zwischen Kreuz Magdeburg und Dahlen-Warsleben wegen Fahrbahnschäden gesperrt. Die A20 Kreuz Uckermark Richtung Lübeck ist zwischen Dummersdorf und Kreuz Rostock wegen Bauarbeiten noch bis Donnerstag ca. 16 Uhr gesperrt. Die A30 Rheine Richtung Amsterdam ist zwischen Salzbergen und Schüttorf Nord in beiden Richtungen gesperrt. Eine Umleitung ist hier eingerichtet. Die A61 Koblenz Richtung Mönchengladbach ist zwischen Mönchengladbach-Reit und Mönchengladbach-Holt nach einem Unfall gesperrt. Die A71 Erfurt Richtung Schweinfurt ist zwischen Suhl-Zellermelis und dem Dreieck Suhl wegen Tunnelwartungsarbeiten bis 6 Uhr noch gesperrt. Die A281 Bremen Airport Stadt Richtung Neustädter Hafen ist zwischen Neustädter Hafen und Bremen-Seehausen bis zum 12. Juli wegen Bauarbeiten gesperrt. Dadurch staut es sich hier. Und B10, Stuttgart-Ulm. Der Prag-Satteltunnel ist wegen Tunnelwartungsarbeiten in beiden Richtungen bis 5 Uhr gesperrt. Das war's mit den Meldungen von den Autobahnen.
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4: Von NDR Info aus Hamburg mit Klaas Christoffersen. Guten Abend. Wir gehen in die letzte Nacht des Junis und das ist auch die letzte Nacht, in der der Tankrabatt gilt. Für 2 Monate hatte die Bundesregierung die Energiesteuer auf Sprit um rund 17 Cent pro Liter gesenkt. Die Preise sind an den Zapfsäulen gesunken. Ob die Mineralölkonzerne die Erleichterung vollständig an die Autofahrer weitergegeben haben, daran gibt es Zweifel. Das Münchner IFO-Institut hat gerade ermittelt, dass die Kosten für Diesel wohl nicht in vollem Umfang der Steuersenkung gefallen sind. Viele gehen jetzt jedenfalls davon aus, dass die Spritpreise wieder steigen werden. Das hat Clara Beuker zu hören bekommen, die am letzten Tag des Tankrabatts an einer Tankstelle in Nordrhein-Westfalen war.
5: Die BTF-Tankstelle in Neunkirchen-Seelscheid im Bergischen kurz vor 12. In 6 Reihen schieben sich Autos von 2 Seiten an die Zapfsäulen heran. Eine Dame befüllt ihr Cabrio. Gleich daneben lässt ein Landwirt 200 Liter Diesel in seinen Traktor laufen. Ein älterer Herr füllt Super in 2 Kanister ab. Und so unterschiedlich sie alle sind, eines haben sie gemeinsam: schnell noch die günstigen Spritpreise mitnehmen, bevor der Tankrabatt fällt.
6: Ja, so wie ich gelesen habe, geht das natürlich dann in die Höhe. Und deshalb habe ich heute getan.
5: Die Meinungen zum Tankrabatt generell gemischt.
7: Das braucht man nicht mehr. Das kostet nur Geld. Und das haben wir nicht mehr. Unsere Wirtschaftsleistung hast du ja auch nachgelassen.
8: Vor allem bei den hohen Preisen, die man ja eh schon hat, dann kam das einem zugute mit diesen vorher 2 Euro oder höher. Hat halt schon zusätzlich nochmal die Kosten an Föhn gesenkt.
9: Man hat auch eher mehr Lebensfreude gehabt, ne? Also wenn man an der Tankstelle gefahren ist. Ne?
10: Hi. Hallo, einmal die 15-Karte bitte.
11: 33,70 Euro,
5: bitteschön. Jessica von Havermart arbeitet an der Kasse. Vor allem die Zeit zwischen 10 und 12 ist für sie hart. Dann tanken die meisten Kunden, Pausen gibt es nicht. Am schlimmsten findet es die Kassiererin, wenn ein Kunde zu spät kommt und kurz nach der 12 Uhr Preiserhöhung tanken musste.
12: Wir hatten auch natürlich schon Kunden, die sind hier mit Hand gefuchtelt, standen die vor der Kasse und waren hier am Rumbrüllen und das ist dann schon so, wo man dann hier steht und sagt, okay, ich habe nichts gemacht. Das ist schon erschreckend.
5: Gleich daneben an der Snackbar belegt Andrea Franken frische Brötchen. Durch die 12-Uhr-Regel tanken die Kunden nun vor allem vormittags. Das Frühstücksgeschäft läuft besser. Dafür ist mittags totale Flaute, sagt die Pächterin.
13: An den Mittagssnacks ist die Pizza, der Burger, Hotdogs, die Bockwurst, das ist alles sehr eingeschlafen. Wird nicht mehr in dem Maße verlangt von der Kundschaft, weil wir einfach auch die Kundschaft dafür gar nicht haben um diese Uhrzeit.
5: Andrea Franken kann die Umsatzeinbußen mit dem Frühstück einigermaßen ausgleichen. Bei anderen Tankstellenpächtern läuft es nicht so gut.
13: Aber andere Kollegen und Kolleginnen, die haben da schon ordentliche Einbußen durch. Also ich würde mal so tippen, es sind schon so 50 bis 100 Euro am Tag, die da im Mittagsgeschäft auf jeden Fall wegfallen.
5: Carsten Müller ist kein Fan des Tankrabatts. Den Geschäftsführer von Kuttenkeuler Mineralölhandel und Tankstellenbetrieb hat der Rabatt viel Geld gekostet.
14: Zum 1. Mai hatten wir das Problem, dass wir vollversteuerte Ware vergünstigt verkaufen mussten, weil uns der Markt dazu genötigt hat. Zum 1. Juli haben wir nun die Chance, indem wir sehr, sehr hohe Bestände mitnehmen können. Wenn wir das denn schaffen, ist es logistisch schwierig, dass wir dieses Manko, das waren in unserem Falle 290.000 Euro, die wir verloren haben zum 1. Mai, dieses Manko zumindest zu einem Teil wieder wettzumachen.
5: Die Spritpreise werden wohl wieder steigen. Nicht nur wegen der wieder vollständig erhobenen Energiesteuer. Davon gehen die meisten Menschen in Neunkirchen fest aus.
15: Ich habe jetzt gar nicht geguckt, wie heute der Stand ist.
16: 1,66, ja, das wird wieder locker über 2 Euro gehen.
5: Dann ist keine Zeit mehr für Interviews. So kurz vor 12 will niemand zu spät an der Zapfsäule stehen.
4: Soweit die Reportage von Claudia Beuker. Die Bundesregierung wollte die Autofahrer entlasten, als infolge des Iran-Kriegs die Ölpreise stark gestiegen sind. Und zu den größten Kritikern dieses Tankrabatts gehörte von Beginn an Justus Haukapp. Er ist Professor für Volkswirtschaftslehre an der Heinrich-Heine-Universität in Düsseldorf. Mein WDR-Kollege Andreas Bursche hat mit ihm gesprochen und ihn gefragt, ob er bei seinem harten Urteil geblieben ist.
17: Ja, im Grunde schon. Natürlich war es für die Autofahrerinnen und Autofahrer in gewisser Weise ganz angenehm, dass sie ein bisschen weniger zahlen mussten fürs Benzin. Aber es war eben eine sehr teure Angelegenheit. Also die Schätzungen liegen bei ungefähr 1,6 Milliarden Euro, die wir dafür nicht an Steuereinnahmen eingenommen haben. Und die fehlen natürlich an anderen Ecken und Enden, müssen irgendwo anders eingespart werden. Und ich würde sagen, wir haben wichtigere Dinge in Deutschland zu erledigen, als möglichst günstig Auto zu fahren.
18: Ja, aber das Vertrauen in den Staat, auch in die Institutionen, erodiert ja schon in letzter Zeit. Das Signal könnte ja auch, oder das Signal ist definitiv, der Staat lässt euch nicht alleine, der Staat kümmert sich. Würden Sie dieses Argument zulassen?
17: Das würde ich eigentlich nicht zulassen, denn das ist gar nicht die Aufgabe des Staates, sich darum zu kümmern. Der Staat konnte ja an dieser Stelle gar nichts dafür, dass die Spritpreise gestiegen sind. Das war ja letztendlich der Krieg im Nahen Osten, mit dem die Bundesregierung also eigentlich ziemlich wenig zu tun hatte. Und dann ist die Straße von Hormuz geschlossen worden und die Energiepreise sind nach oben gesprungen. Und von daher würde ich sagen, das gehört zu den Risiken des Lebens dazu, denen wir ausgesetzt sind, dass die Benzinpreise tatsächlich mal steigen können, auch wenn das unangenehm ist. Und es ist eigentlich nicht die Aufgabe des Staates, dann so eine Art Vollkaskoversicherung abzuschließen und zu sagen, wir schützen euch vor steigenden Benzinpreisen. Also vor allen Dingen nicht, wenn das Geld dann an anderer Stelle eben fehlt.
18: Wie ist denn das eigentlich mit dem Energiesparen? Wir sollen doch eigentlich Energie sparen. Jetzt wurde ich ja dazu im Prinzip animiert, nicht so sehr darauf zu achten, wie ich in solchen Phasen vielleicht etwas weniger Energie raushaue, oder?
17: Ja, das kommt natürlich dazu. Nun gut, da mag man sagen, Deutschland ist verhältnismäßig klein auf der Welt, aber im Prinzip ist es natürlich richtig, wenn tatsächlich die Treibstoffe knapp werden, also aus Rohöl, aber auch Diesel und Benzin, dann ist es natürlich nicht sinnvoll, den Leuten zu sagen, ihr müsst gar nicht Energie sparen. Das ist kontraproduktiv. Sondern dann müsste man eigentlich die Leute dazu anhalten, darüber nachzudenken, dass sie weniger Auto fahren und weniger Benzin benutzen, weil es ja nicht künstlich irgendwie knapp war, sondern es war ja wirklich knapp. Und von daher, das ist genau die Funktion von Preisen. Also das ist im Grunde der Sinn der Marktwirtschaft, dass man sagt, wenn etwas knapp ist, dann wird es eben teurer, damit die Leute sparsam damit umgehen. Und diesen ganzen Anreiz hat man hier konterkariert.
18: Beim Diesel, wir haben nochmal nachgeschaut, wurden gerade mal 3/4 des Rabatts weitergegeben, bei super nahezu 100. Wenn ich irgendwo falsch parke oder meine Steuern später bezahle, als unbescholtener Bürger, wie man so schön sagt, dann sind sie aber sofort da. Wieso lässt sich der Staat das von den Mineralölkonzernen gefallen am Ende?
17: Diesel war in der Tat besonders knapp, muss man sagen. Wir sind ja ein Land, was Diesel importiert. Und von daher war man immer auch auf Lieferungen aus dem Ausland angewiesen. Und manche mögen sich noch daran erinnern, am Anfang der Krise war tatsächlich zum Beispiel in Frankreich Diesel auch knapp an den Tankstellen und man konnte nicht davon ausgehen, dass man einfach so Diesel bekommt, wenn man dahin fährt. Und dann ist natürlich klar, dass die Dieselpreise, wenn das noch knapper ist, auch noch kräftiger steigen. Und von daher ist das dann nicht ganz weitergegeben worden, dieser Rabatt. Das muss noch nicht mal ein Missbrauch sein. Wenn das aber doch so sein sollte, das Kartellamt guckt sich das ja jetzt doch genauer an, dann wird letztendlich der Vorteil auch wieder abgeschöpft bei den Mineralölkonzernen. Okay. Aber das Bundeskartellamt hat da eben auch eine Aufgabe, die ein bisschen schwieriger ist, als einen Parkschein für falsch parken auszustellen. Das muss man schon ein bisschen gründlicher analysieren und nicht einfach mit der Keule durch die Welt laufen, sozusagen.
18: Ja, aber es ist ja gut, dass wir darüber gesprochen haben. Aber schließen wir das Ganze mal ab. Was hätte denn Ihrer Meinung nach mit den 1,6 Milliarden Euro Steuergeld besser passieren können und müssen?
17: Also man kann viele Dinge tun, an denen es hapert. Wir wissen sozusagen, in die Infrastruktur muss Geld gesteckt werden. Das machen wir jetzt zum großen Teil über Schulden. Aber wir sehen, die Zinsen steigen. Das frisst uns auch die Spielräume im Haushalt auf. Man kann das in Bildung investieren, man kann das ins Gesundheitswesen investieren. Also es gibt viele Dinge, die dringend sind. Wir haben zahlreiche große Reformvorhaben vor uns, die Rentenreform etc. Überall geht es darum, Geld einzusparen. Und von daher ist es wirklich eigentlich ziemlich unverständlich, dass man sagt, naja, damit das Autofahren nicht so teuer wird, da können wir mal locker 1,6 Milliarden freimachen.
19: sagt Justus Hauker, Professor für Volkswirtschaftslehre an der Uni Düsseldorf, im Gespräch mit meinem WDR-Kollegen Andreas Bursche. Und das war unser Schwerpunkt zum Tankrabatt, der heute ausläuft. Und damit ist es 23.15 Uhr.
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19: Der oberste Gerichtshof der USA hat ein Dekret von Präsident Trump gekippt, das die automatische Staatsbürgerschaft für im Land geborene Kinder einschränken sollte. Mit 6-3 Stimmen bestätigten die Richter die Entscheidung einer Vorinstanz, die ein entsprechendes Dekret eben blockiert hatte. Anne Schneider aus Washington.
20: Das Urteil ist eine schwere Niederlage für Donald Trump. Der US-Präsident hatte am ersten Tag seiner zweiten Amtszeit ein Dekret erlassen, wonach Kinder, die in den Vereinigten Staaten geboren werden, nicht mehr automatisch die Staatsbürgerschaft erhalten sollten, wenn ihre Eltern weder US-Bürger noch dauerhafte Einwohner der USA sind. Diesen Versuch, das Geburtsortsprinzip einzuschränken, haben die Richter nun in einer Entscheidung mit 6-3 Stimmen gestoppt. Sie bekräftigten, der 14. Verfassungszusatz gilt weiterhin. Er garantiert grundsätzlich allen in den USA geborenen Menschen die Staatsbürgerschaft, unabhängig vom Status der Eltern. Experten zufolge hätten von einem anderen Urteil jährlich bis zu 250.000 Neugeborene betroffen sein können. Die Entscheidung ist ein wichtiger Rückschlag für Trumps Einwanderung und fällt wenige Tage vor dem US-Unabhängigkeitstag, an dem das Land seine Gründungswerte feiert. Das Thema Staatsbürgerschaft bleibt damit ein zentraler Streitpunkt in der amerikanischen Politik.
19: Juristische Niederlage für Donald Trump, Anne Schneider berichtete. Im September stehen zwei wichtige Landtagswahlen in Deutschland an, in Sachsen-Anhalt und in Mecklenburg-Vorpommern. Die Umfragen deuten seit Monaten darauf hin, dass es danach in beiden Ländern eine Mehrheit für die AfD geben könnte. Die demokratischen Parteien haben eigentlich eine Brandmauer zur AfD hochgezogen, aber das BSW scheint sich jetzt daran zu machen, die Ziegel der Brandmauer abzutragen. Die amtierende Parteispitze hat einen Brief an die Vorsitzenden der AfD geschrieben und bietet eine, sagen wir mal, spezielle Form der Zusammenarbeit an. Was drinsteht in dem Brief, weiß Frank Eichmann.
21: Deutschland geht es schlecht, Friedrich Merz ist zu Recht unpopulär und die AfD im Aufwind. Mit dieser Bestandsaufnahme beginnen die BSW-Parteichefs Di Masi und Muhammad Ali ihren Brief an die AfD-Spitze Alice Weidel und Tino Chrupalla. Das Wichtigste in den zwei Seiten des ungewöhnlichen Schreibens fasst BSW-Co-Vorsitzende Amira Mohamed Ali zusammen.
22: Ja, wir als BSW haben die AfD herausgefordert, um genau zu sein. Sarah Wagenknecht hat Alice Weidel herausgefordert zu einem öffentlichen Duell oder gerne auch öffentliche Duelle rund um die Landtagswahlen in Ostdeutschland, also in Sachsen-Anhalt und Mecklenburg-Vorpommern. Wir sind der Auffassung, dass die AfD sich hinter der Brandmauer wirklich sehr gemütlich macht und wir wollen sie in der Öffentlichkeit stellen und auch aufzeigen, was die Unterschiede sind und eben damit auch aufzeigen, dass das BSW die vernünftige Alternative ist.
21: Die Brandmauer zur AfD lehnt das BSW erneut ab als undemokratisch und als Ohrfeige für die AfD-Wählerschaft. Im Brief an die AfD beschreibt die BSW-Spitze einmal mehr ihre Idee, nach dem 6. September in Sachsen-Anhalt keine Politiker, sondern einen überparteilichen Ministerpräsidenten zu wählen unter Einbindung der AfD. Ebnet das BSW per Tolerierung dem ersten AfD-gestützten Ministerpräsidenten den Weg?
22: Also wir wollen weder den CDU-Ministerpräsidenten noch den AfD-Ministerpräsidenten. Denn wer auch immer von beiden mit einer haarscharfen Mehrheit vielleicht durchkommt, der hätte den Rest der Bevölkerung, nämlich beinahe die komplette andere Hälfte, gegen sich. Und deswegen sagen wir, es braucht einen überparteilichen Ministerpräsidenten, der auf breiteren Füßen steht und der dann auch mit wechselnden Mehrheiten regiert.
21: Dabei mitgedacht vom BSW, das geht natürlich nur, liebe Wählerschaft in Sachsen-Anhalt, wenn ihr uns mindestens 5% Zustimmung gebt. Der Brief und das Angebot des offiziellen BSW-AfD-Duells, ein geschickter Schachzug. Der Politikwissenschaftler Benjamin Höhne von der TU Chemnitz ist skeptisch.
23: Ja, man verspricht sich davon maximale mediale Aufmerksamkeit von diesem Vorstoß, aber auch wenn es zu diesem Duell kommen sollte, auch das würde sicherlich mediale Aufmerksamkeit bescheren, die aber eher auf das Konto der AfD einzahlt. Vielmehr würde das BSW damit auch zur weiteren Normalisierung einer im Kern rechtsextremen Partei beitragen. Und deshalb ist dieser Vorstoß hochproblematisch.
21: In ihrem Brief an die AfD zählen die BSW-Politiker neben Gemeinsamkeiten sehr wohl große politische Unterschiede auf Hochrüstung oder die Nähe zu US-Präsident Trump lehne das BSW im Unterschied zur AfD ab, wolle eine stärkere Besteuerung der Reichen oder für Sachsen-Anhalt, so in ihrem Wahlkampfbüro, die BSW-Spitzenkandidatin Claudia Wittich.
1: Die Bildungsreform, die absolut dringend notwendig ist, die aber natürlich mit der, also das, was die AfD da vorzuweisen hat, ist ja absolut nicht zu gebrauchen. Ist ja das Papier nicht wert, auf das nicht mal gedruckt ist.
21: Einen Marktplatz in Magdeburg oder Schwerin haben die BSW-Wahlkämpfer noch nicht gebucht für das Wagenknecht-Weidel-Duell. Denn noch gibt es kein offizielles Antwortschreiben der AfD. BSW-Landeschefin Wittig denkt über AfD-Chefin Weidel.
1: Ich tippe, dass sie es nicht annimmt, weil sie, glaube ich, mehr zu verlieren als zu gewinnen hat dabei.
21: Und so sieht es auch BSW-Chefin Mohammed Ali, Mitunterzeichnerin des Briefs an die AfD.
22: Ich kann mir vorstellen, dass sie sich ehrlich gesagt nicht trauen. Also das wäre meine Prognose. Ich fände es gut, wenn sie es annehmen. Aber ich kann mir vorstellen, dass alle Zweite sich nicht traut.
19: Ja, gut zwei Monate sind es noch bis zur Landtagswahl in Sachsen-Anhalt. Und mehr lässt sich Politprominenz aus dem Bund im Land sehen. Quer durch alle Parteien. Von Kubicki bis Habeck, Reichinek bis Weidel, Merz bis Wagenknecht. Über die Strategien der Bundesparteien im Kampf um Wählerstimmen, Doreen Jonas.
2: Die Beliebtheitswerte der schwarz-roten Bundesregierung sind alles andere als zum Angeben. Nichtsdestotrotz, im Wahlkampf setzt die Sachsen-Anhalt-CDU auf Friedrich Merz. Generalsekretär Mario Kaschunke.
3: Der Kanzler wird selbstverständlich in Sachsen-Anhalt auch zur Wahlkampfunterstützung herzlich willkommen sein und er wird auch hier sein.
2: Dazu Unionspolitiker aus dem Kabinett wie Gesundheitsministerin Nina Wagen oder Innenminister Alexander Dobrindt. Auch Markus Söder sei angefragt. Ganz anders die SPD. Hier setzt man geradezu auf Abwesenheit der Bundesspitze. Co-Landeschefin Juliane Klemann.
6: Es ist ein Landtagswahlkampf und wir haben, glaube ich, in den Ländern sehr, sehr ähnliche Themen und wir werden uns darauf konzentrieren, wirklich mit uns befreundeten Ministerpräsidenten aus anderen Bundesländern in den Wahlkampf zu gehen.
2: Sie nennt hier Olaf Lies aus Niedersachsen und Anke Rehlinger aus dem Saarland. In Sachsen-Anhalt dürften die weniger bekannt sein. Ein Berliner Promi taucht dennoch auf. Hubertus Heil ist dieser Tage in Halle zu Gast. Dermaßen zurückhaltend ist keine andere Partei im Land. Die AfD erwartet ihre Parteichefs Alice Weidel und Tino Chrupalla mehrfach. Auch Rechtsaußen Björn Höcke aus Thüringen sei willkommen, sagt Co-Fraktionschef Oliver Kirchner.
24: Ich selbst habe Björn

0: dass auch wirklich viel, viel Politprominenz kommt.
1: Ob allerdings der in die Kritik geratene neue Co-Parteichef Luigi Pantisano kommen wird, man werde abwarten, heißt es diplomatisch. Auch das BSW setzt auf Prominenz mit Gründerin Sarah Wagenknecht und den Parteichefs Amira Mohamed Ali und Fabio Di Masi. Für die FDP geht es um nichts weniger als den Wiedereinzug ins Parlament. Und der neue Parteichef Wolfgang Kubicki ist wohl so etwas wie der Retter in der Not. Parteichefin und Spitzenkandidatin Lydia Hüskens erzählt, nach seiner Wahl hätte sie viele, viele Anfragen bekommen. Und das liege daran,
2: dass Wolfgang Kubicki eine Sprache findet, die die Menschen hier im Land tatsächlich, ich sag mal, anspricht. Also die ganz offensichtlich einen Nerv trifft. Und das ist zurzeit enorm wichtig.
1: Und auch Ex-Parteichef Christian Lindner mischt bei einigen Veranstaltungen im Wahlkampf mit. Bei den Grünen ist Co-Parteichef Felix Banaschage sozusagen im Dauereinsatz. Erst vorige Woche tourte er mit dem Camper durch den Landesnorden. Und auch hier wird sich die Prominenz die Klinke oder vielmehr das Mikro in die Hand geben. Spitzenkandidatin und Co-Parteichefin Susanne Zipora-Seidlitz.
3: Ricarda Lang wird nochmal nach Sachsen-Anhalt kommen. Ich habe mit Robert Habeck gesprochen. Wir haben noch keinen Termin, aber auch da sind wir sehr zuversichtlich, dass er herkommen wird. Das Gleiche gilt für Cem Özdemir.
1: Abgesehen aber von den bekannten Namen gäbe es viel Unterstützung aus anderen Landesverbänden. Die Grünen gehen davon aus, dass sie 70.000 Stimmen brauchen, um erneut in den Landtag einziehen zu können. Noch sehen die Umfragen aber anders aus.
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5: Frankreich gilt als ein sehr großer Titelfavorit bei dieser Fußball-Weltmeisterschaft. Und jetzt gerade spielen die Franzosen in ihrem ersten K.O.-Spiel, Marcel Stober.
6: Ja, Gegner ist Schweden. Das Ganze findet in New York statt, also in dem Finalstadion, das die Franzosen gerne so in knapp 3 Wochen wiedersehen würden. Es steht 0-0. Es ist gerade sogar Trinkpause auf dem Rasen. Aber wir schalten trotzdem mal hin zu unserem Reporter, der dieses Spiel für uns beobachtet, Jan Bochner.
7: Keine Tore bislang im Finalstadion. Im Duell Frankreich gegen Schweden, 82.000 Zuschauer in East Rutherford, nahe New York in New Jersey, sehen bislang eine Partie ohne die ganz, ganz großen Highlights. Frankreich sicherlich die etwas bessere Mannschaft, aber die Schweden halten gut dagegen. Partie aktuell unterbrochen für die obligatorische, bei dieser WM obligatorische Trinkpause. Einmal lag der Ball schon im Netz. Kylian Mbappé, der vermeintliche Torschütze. Aber der Treffer wurde korrekterweise nicht gegeben, denn zuvor gab es eine hauchdünne Abseitsposition des besten französischen Torjägers. Auch ansonsten die Torchancen einzig und allein auf französischer Angriffsseite. Die beste, die gezählt hätte, hatte Außenstürmer Barcola. Dessen Versuch ging aber knapp über die Querlatte. Die Schweden gut in den Zweikämpfen drin, noch keine Treffer. 0-0 nach 26 Minuten.
6: Jan Wochner aus dem ARD-WM-Team. Es kommt aber bei dieser Partie definitiv also eine europäische Mannschaft weiter ins Achtelfinale. Das erste Team aus Europa, das diesen Schritt gehen konnte, das war Norwegen. In Dallas hat man sich vorhin gegen die Elfenbeinküste durchgesetzt und Michael Augustin war bei dem 2-1 im Stadion.
8: Norwegen sitzt weiter fest im Ruderboot und wieder mal war es Erling Haaland, der ein Spiel entschieden hat. Sein 2-1 in der 86. Minute war schon sein 5. Turniertreffer und das Siegtor in einer ausgeglichenen Partie in Dallas gegen die Elfenbeinküste. Der Leipziger Nusa hatte die Norweger mit einem Traumtor Ende der ersten Halbzeit in Führung gebracht. Diallo traf für die Afrikaner nach Doppelpass und einem Super-Solo in der 74. Minute zum Ausgleich. In der Nachspielzeit scheiterte er noch mit einem Freistoß am norwegischen Torhüter. Die Elfenbeinküste ist ausgeschieden und Norwegen im Achtelfinale gegen Brasilien.
6: Und nach diesem deutschen WM-Aus fragt man sich natürlich hierzulande, ja, was passiert denn jetzt eigentlich mit dem Bundestrainer Julian Nagelsmann? Was passiert denn jetzt mit Sportdirektor Rudi Völler? Vielleicht hat unser DFB-Reporter Martin Roschitz eine Antwort darauf.
9: DFB-Präsident Bernd Neuendorf ist ja in seinem kurzen vom DFB veröffentlichten Statement vor der Abreise aus den USA schon abgerückt vom Bundestrainer. Nachdem es eine nächtliche Krisensitzung gegeben hatte mit Nagelsmann, Geschäftsführer Andreas Rettig und Sportdirektor Rudi Völler. Völler hatte seinem Ziehsohn Nagelsmann unmittelbar nach dem Spiel noch den Rücken gestärkt. Ich glaube, dass Völler gemeinsam mit Nagelsmann geht. Denn es braucht einen Neuanfang beim DFB. Jürgen Klopp steht bereit. Er wäre auch der Richtige, weil er alles das verkörpert, was Trainer und Mannschaft hier nicht gezeigt haben. Verantwortung übernehmen, Tempo, Leidenschaft, Identifikation, einen Plan haben. Hinzu kommt ja, dass die EM28 in Klopps Wohnzimmer England stattfindet. Es ist wirklich das perfekte

0: perfekte Timing. Nur Klopp und Völler zusammen, aus meiner Sicht kein Perfect Match. Denn anders als Nagelsmann ist Klopp dem Amt auch kommunikativ gewachsen. Dafür braucht er keinen Rudi Völler. Das weiß der noch Sportdirektor selbst am besten.
1: Die Einschätzung von unserem DFB-Reporter Martin Roschitz. In Wimbledon sind an diesem Dienstag viele Matches der ersten Runde zu Ende gegangen, aber nicht alle. Zum Teil musste am Abend unterbrochen werden, einfach weil es dunkel wurde. Da geht's dann morgen weiter. Das betrifft auch die Partie des Deutschen Daniel Altmaier. Er liegt hinten gegen Alex Molchan aus der Slowakei mit 1:2 Sätzen. Alexander Zverev ist hingegen schon weiter. Er schlug den Belgier Alexander Bloks in 4 Sätzen. Der deutsche Grand-Slam-Sieger von Paris ist also gut in sein traditionell schwächstes Grand-Slam-Turnier in London gestartet und er fühlt sich jetzt mit diesem großen Titel dabei auch nicht wirklich anders als früher.
2: Für mich auch vom Gefühl her war es jetzt nicht kein großer Unterschied. Ich, wie schon gesagt, ich möchte meine Matches immer noch gewinnen, ich möchte meine Arbeit zu 100% machen und mir die beste Chance geben.
1: Ja, auch bei einem anderen deutschen Spieler gab es heute wahrscheinlich sogar ein bisschen größeren Jubel. Der Karlsruher Yannick Hanfmann nämlich hat es zum ersten Mal geschafft, in Wimbledon die zweite Runde zu erreichen. Er hat den Franzosen Giovanni Mpecci-Pericard in 4 Sätzen geschlagen.
3: Ja, ich war auf jeden Fall sehr emotional nach dem Match. Auch mich sehr mit dem Team gefreut. Ich hatte hier ein paar taffe Auslosungen. Das war jetzt auch nicht die leichteste, aber auf jeden Fall ein bisschen machbarer als Sinner oder Fritz, was ich bekommen habe. Hat mich sehr gefreut. Ich spiele sehr, sehr gerne auf Rasen. Ich finde, es ist ein schöner Monat, den er natürlich hier ein bisschen fortzusetzen ist. Das ist schon was Besonderes.
1: Keine Fortsetzung gibt's für die drei deutschen Spielerinnen, Laura Siegemund, Eva Lüß und Ella Seidel. Sie sind alle in Runde 1 ausgeschieden. Und gleiches gilt auch für Serena Williams, die ihr viel beachtetes Comeback im Einzel gab, aber gegen Maya Joint aus Australien verloren hat.
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6: Um 23.30 Uhr mit Wolfgang Berger. Nach den tödlichen Schüssen in Stade hat die Staatsanwaltschaft Haftbefehl wegen Mordes erlassen. Der Beschuldigte steht unter Verdacht, aus Heimtücke und niederen Beweggründen 6 Menschen erschossen zu haben. Aus der Nachrichtenredaktion Nina Schön.
7: Der Beschuldigte wurde in eine JVA gebracht. Er soll bei einem Gespräch über das Sorgerecht für seine 3 Monate alte Tochter das Feuer auf 3 Mitarbeiter des Jugendamtes und auf 3 einer Jugendhilfeeinrichtung eröffnet haben. 4 Frauen und 2 Männer. Am Abend gedachten Angehörige, Kollegen, Polizisten und Feuerwehrleute der Opfer in einer Kirche in Stade. Niedersachsens Ministerpräsident Lies sprach den Angehörigen sein Mitgefühl aus. Nichts sei mehr so, wie es war. Das ganze Land sei vereint in der Trauer und auch in der Wut darüber, dass so etwas passieren könne.
6: 9 Jahre nach dem G20-Gipfel in Hamburg hat der Prozess gegen 3 Polizisten begonnen. Vor dem Amtsgericht räumten die Beamten ein, bei Protesten gegen das Gipfeltreffen einen Demonstranten mit Schlagstöcken geschlagen und verletzt zu haben. Einer der Angeklagten sprach vom belastendsten Einsatz seines Lebens. Wegen möglicher Polizeigewalt im Zusammenhang mit dem G20-Treffen hatte die Staatsanwaltschaft zunächst fast 160 Ermittlungsverfahren gegen Beamte eröffnet. Alle wurden eingestellt. Im Falle des heute begonnenen Prozesses wurde die Entscheidung aber zurückgenommen. In Venezuela ist ein 3-Jähriger aus den Erdbebentrümmern gerettet worden, 6 Tage nach dem Unglück. Der Junge wurde in ein Krankenhaus gebracht. In dem Erdbebengebiet sind Rettungsteams aus aller Welt im Einsatz. Bislang wurden von den Behörden mehr als 1.900 Tote bestätigt. Zehntausende Menschen gelten noch als vermisst. Vermutlich wurden durch die Erdbeben fast 60.000 Gebäude beschädigt oder zerstört. Das zeigen Satellitenaufnahmen, die die US-Raumfahrtbehörde NASA veröffentlicht hat. Altkanzlerin Merkel bekommt bald einen festen Platz in der Ahnengalerie des Bundeskanzleramts. Im Berliner Bode-Museum hat der deutsch-französische Maler Jérémie Kéras ihr Porträt enthüllt. Das Bild zeigt die Kanzlerin stehend in einem blauen Blazer. Das Werk ist fast 1,5 Meter hoch und mehr als 1 Meter breit. Das Porträt Angela Merkels wird bis Anfang Oktober im Bode-Museum zu sehen sein und wechselt dann ins Kanzleramt. In der dortigen Porträtgalerie hängen die gemalten Bildnisse deutscher Kanzler. Und das Wetter in Deutschland. In der Nacht gebietsweise kräftige Schauer und Gewitter, stellenweise Unwettergefahr, auch trockene Phasen, Tiefstwerte 19 bis 12 Grad. Morgen teils kräftige Schauer und Gewitter, teilweise erhöhte Unwettergefahr, Richtung Westen häufiger trocken, Höchstwerte 20 bis 28 Grad. Am Donnerstag im Südosten heiter, im Nordwesten später Schauer, 20 bis 30 Grad. Freitag oft heiter, an den Alpen Gewitter, im Nordosten einzelne Schauer, 19 bis 28 Grad. Das waren die Nachrichten.
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4: Die A2 Richtung Berlin ist zwischen Irxleben und Kreuz Magdeburg wegen Straßenschäden gesperrt, dadurch zurzeit Stau. Und im weiteren Verlauf ist die A2 zwischen Thesen und Brandenburg auch wegen Reparaturarbeiten weiterhin gesperrt. Die A7 Hamburg Richtung Flensburg ist zwischen Ofschlag und Schleswig-Jagel nach einem Unfall gesperrt. Die A7 Flensburg Richtung Hamburg ist zwischen Tarp und Schleswig-Schubi nach einem Unfall gesperrt. Die A14 Magdeburg Richtung Schwerin ist zwischen Kreuz Magdeburg und Dahlen-Warsleben wegen Fahrbahnschäden gesperrt. Und A61 Koblenz Richtung Mönchengladbach, sie ist zwischen Mönchengladbach-Reit und Mönchengladbach-Holt nach einem Unfall gesperrt. Kommen Sie gut an Ihr Ziel.
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4: Mit Klaas Christoffersen. Heute wurde der aktuelle Bericht des Verfassungsschutzes präsentiert und danach hat die Zahl der Extremisten in Deutschland zugenommen. Zahlenmäßig am größten ist demnach weiterhin die rechte Szene mit rund 58.700 Personen. Zur linken Szene zählten die Verfassungsschützer zuletzt gut 42.000 Personen. Gerade junge Menschen finden sich immer häufiger an den äußeren Rändern des politischen Meinungsspektrums. Was treibt sie dahin und warum greift die Gleichsetzung von Links mit Rechtsextremismus oft zu kurz? Anja Braun mit einer Einordnung aus der ARD-Wissenschaftsredaktion.
8: Während die Gewaltbereitschaft von rechtsextremen Gruppen lange bekannt ist, beobachten Forschende seit einigen Jahren, dass auch der Protest von Links konfrontativer wird. Dabei wird ein Anstieg linksextremer Gewalt verzeichnet, die sich nicht gegen Menschen, sondern vermehrt gegen kritische Infrastruktur wie Energieversorgung oder Telekommunikation richtet. Genau darin unterscheiden sich linke und rechte Gewalt sehr deutlich, erklärt der Extremismusforscher Frank Reuel vom Deutschen Jugendinstitut.
9: Platt gesagt könnte man sagen, dass rechtsextreme Gewalt viel mehr körperliche Gewalt gegen Einzelpersonen beinhaltet als bei linksextremer Gewalt. Da sehen wir häufiger, dass Gewalt gegen Sachen ausgeübt wird, also dass Dinge zerstört werden. Da sind die Gewalttaten viel planvoller.
8: Natürlich gäbe es Ausnahmen, aber die grobe Richtschnurstimme. Im linksextremen Spektrum richtet sich selbst dort, wo Proteste radikaler werden, Gewalt selten direkt gegen Menschen. Die Aktionen sollen vor allem Aufmerksamkeit erzeugen und politische Prozesse unter Druck setzen. Anders ist es beim Rechtsextremismus, dessen Ideologie sich durchaus auf die geringere Wertigkeit von Menschen anderer Gesinnung oder Herkunft stützt. Deshalb richten sich rechtsextreme Aktionen meist direkt gegen Menschen, die vertrieben werden sollen. Trotzdem werden linke und rechte Radikalisierung in der öffentlichen Debatte oft in einen Topf geworfen. Auf Heranwachsende und junge Menschen wirken radikale Aussagen von links wie von rechts sehr anziehend. Das liegt auch an den Zukunftssorgen der nachwachsenden Generation. Kriege, Klimakrise und sich ständig verschlechternde wirtschaftliche Aussichten, das führt dazu, dass die eigene Situation als sehr unsicher wahrgenommen wird.
9: Das ist dann eine Situation, wo sehr entschiedene Ideologien bei Jugendlichen Anklang finden, weil sie eben eine grundsätzliche Lösung für diese Dinge auch versprechen. Gerade wenn man sieht, dass das bestehende System offenbar nicht hinreichend in der Lage ist, mit diesen Krisen umzugehen und das zu managen.
8: Frauen fühlen sich eher zum Linksextremismus hingezogen, da der sich Gleichbehandlung und Gleichberechtigung auf die Fahne geschrieben hat, erläutert der Radikalismusforscher. Rechtsextremismus setzt dagegen auf eine Ideologie ungleicher Wertigkeit.
9: Die dann eben behauptet, dass auch Männer letztlich mehr wert sind als Frauen und eben auch bestimmte Vorrechte haben und eben sagen, wo es lang geht. Und das spricht offenbar auch junge Männer intensiv an.
8: Wahlumfragen haben gezeigt, dass junge Frauen häufiger fortschrittlichen Positionen anhängen, während junge Männer stärker zu rechten oder traditionellen Ideologien tendieren. Doch gerade bei jungen Menschen spielen Wechselwirkungen eine große Rolle.
9: Viele Jugendliche politisieren sich auch linksextrem in Abgrenzung zu einer Gesellschaft, wo sie sagen, ja, die driftet immer mehr nach rechts ab. Das sind die Gründe, warum sie sich dann auch zum Beispiel in der Antifa organisieren und dort dann eben auch was gegen Rechtsextreme tun wollen.
8: Extremismus unter Jugendlichen entsteht also nicht isoliert, sondern ist Teil einer Entwicklung, in der sich politische Lager immer stärker gegenüberstehen und es offensichtlich nicht schaffen, die Heranwachsenden in politische Diskurse mit einzubinden.
4: Immer mehr junge Menschen wenden sich den politischen Extremen zu, aber es gibt auch deutliche Unterschiede zwischen Links- und Rechtsextremismus. Eine Einordnung war das von Anja Braun aus der ARD-Wissenschaftsredaktion.
10: Wirtschaft.
4: Es ist ein Zufall, dass am Tag, an dem der Tankrabatt ausläuft, das Bundeskartellamt seinen Jahresbericht vorstellt. Aber natürlich wollen dann die Journalisten wissen, wie das Kartellamt den Tankrabatt beurteilt, ob die Konzerne die Steuersenkungen an die Autofahrer weitergegeben haben und wie das überhaupt alles so ist, zum Beispiel mit der 12-Uhr-Regelung. Jörg Sauerwein war dabei.
11: Viele Autofahrer haben wohl einen Verdacht. Die knapp 17 Cent Steuererleichterung beim Sprit wurden gar nicht komplett an uns weitergegeben. Und sie stehen damit nicht alleine da. Das Wirtschaftsinstitut IFO hat in einer Studie errechnet, die Tankstellen hätten beim Diesel beispielsweise eher nur 12 Cent Steuerrabatt an die Verbraucher weitergegeben. Bundeskartellamtspräsident Andreas Mundt bezeichnete diese Studie in Bonn als gar nicht schlecht. Genaueres will er aber noch nicht sagen. Seine Behörde will die Preise auch nach dem Ende der Steuersenkung beobachten und erst dann Ergebnisse präsentieren.
12: Also wir werden ja ohne Zweifel Preiserhöhungen sehen. Auch das muss man dann wiederum einbeziehen in unsere Betrachtungen. Ich glaube, für uns als Autofahrer wird es jetzt spannend zu sehen, wie schnell und in welcher Höhe diese Steuererhöhung dann wieder weitergegeben wird.
11: Im Raum steht die Befürchtung, dass die Spritpreise an mancher Tankstelle möglicherweise auch um mehr als 17 Cent wieder steigen könnten. Das glaubt Daniel Kadig, der Hauptgeschäftsführer des Bundesverbandes Freier Tankstellen in Bonn, allerdings nicht.
13: Die Befürchtung ist unbegründet, denn wir haben gesehen, dass in Deutschland die Preise im europäischen Vergleich, wenn man die Steuer mal rausrechnet, sehr moderat gestiegen sind. Aber natürlich, wenn die Steuer wieder draufkommt, wird es erstmal wieder 17 Cent teurer. Und deswegen rechnen wir auch damit, dass bis 12 Uhr am 1. Juli es doch zu längeren Schlangen an den Tankstellen kommen wird.
11: Er rechnet sogar damit, dass die eine oder andere Tankstelle vor der Steuererhöhung noch leer gekauft werden könnte. Kritisch sieht man beim Verband die im April eingeführte 12-Uhr-Regel. Tankstellen dürfen die Preise nur noch einmal am Mittag erhöhen. Das sei ein Eingriff in die freie Preisgestaltung.
13: Und es sorgt vor allen Dingen dafür, dass Tankstellen, die über Jahre investiert haben in das Mittagsgeschäft, jetzt tote Hose haben zwischen 12 und 14 Uhr. Das heißt, wir halten relativ wenig davon, da sollte man schnell davon wegkommen.
11: Außerdem sei zu befürchten, dass mit der 12-Uhr-Regel die Preise eher steigen und die Tankstellenbetreiber eher 3 bis 4 Cent mehr pro Liter aufschlagen als Sicherheitspuffer. Ob das schon in den vergangenen Monaten der Fall war, auch dazu will Kartellamtschef Mundt noch nichts sagen. Für ihn ist die neue Regel aber trotzdem schon ein Erfolg. Denn vorher hatte das dauernde Auf und Ab der Spritpreise bis zu 50 Mal am Tag dazu geführt, dass Autofahrer nicht mal den Spritpreis-Apps zum Vergleich trauen konnten. Denn wenn man an die vermeintlich günstigste Zapfsäule gefahren war, konnte der Preis gerade schon wieder gestiegen sein. Damit sollte Schluss sein, sagt Mundt.
12: Und genau diese Wirkung, die ist eingetreten. Wir haben heute im Schnitt rund 5 Preisänderungen pro Tag. Mit anderen Worten, die Autofahrerinnen und Autofahrer können sich wieder auf die App verlassen. Das ist für mich der wichtige Punkt. Alles andere wird man sich auch noch mal angucken müssen. Aber dieses Ziel haben wir erstmal erreicht und das finde ich erstmal gut.
4: Sagt der Präsident des Bundeskartellamts Andreas Mundt im Bericht von Jörg Sauerwein. In Konstanz wurde jetzt das 50-jährige Bestehen der Ramsar-Konvention gefeiert, ein internationales Abkommen zum Schutz von Feuchtgebieten. Das Wolmertinger Ried in Konstanz gehört seit 1976 zu diesen international geschützten Gebieten. Doch wie geht es den Feuchtgebieten in Baden-Württemberg eigentlich heute? Was macht die Hitze und Trockenheit mit den Gebieten? Friederike Fieler berichtet.
14: Das Schilf rauscht im Wind, aus den Bäumen ist ein Teichrohrsänger zu hören, Libellen schwirren über den Wassergräben. Das Wolmertinger Ried am Bodensee wirkt wie eine kleine Naturinsel, direkt zwischen Stadt, Industriegebiet und Bundesstraße. Für Lisa Meyer vom NABU ist genau das das Besondere an diesem Ort.
15: Hier gibt es Vogelarten, die gibt es so in Konstanz in der Stadt eben nicht. Die finden genau hier in diesem Feuchtgebiet ihren Lebensraum. Man hört hier im Schilf die Teichrohrsänger zwitschern jetzt zu der Jahreszeit. Mit ein bisschen Glück hört man einen Pirol singen aus den Bäumen entlang des Gottlieberwegs. Also es ist eben einfach Lebensraum für sehr, sehr viele seltene, auch zum Teil Tierarten, Pflanzenarten etc., die man hier, wenn man eben ein bisschen drauf achtet, auch erleben kann.
14: Doch dieser Lebensraum Lebensraum gerät zunehmend unter Druck. Das zeigt sich inzwischen nicht nur Fachleuten.
15: Wenn wir jetzt durchs Ried laufen würden, dann würden sie das auch wahrnehmen. Einerseits die Gräben, die Tümpel sind alle trocken. Da würde jetzt Wasser drin stehen. Und das Schilf steht nicht unter Wasser. Davor im Wasser warten Haubentaucher, Blässhühner etc. darauf, dass sie mit dem Brüten starten können. Auch das ist eben eine Folge des Niedrigwassers.
14: Das Wollmatinger Ried ist eines von mehreren bedeutenden Feuchtgebieten in Baden-Württemberg. Auch der Federsee, das Wurzacher Ried oder das Pfrungener Burgweiler Ried gehören dazu. Sie alle sind Hotspots der Artenvielfalt und gleichzeitig wichtige Wasserspeicher. Und was am Bodensee aktuell sichtbar ist, beobachten Naturschützer inzwischen in vielen Feuchtgebieten im Land. Heiße Sommer und ausbleibender Regen setzen Mooren, Auen und Rieden immer stärker zu. Kai-Steffen Frank vom BUND Baden-Württemberg sagt:
10: Feuchtgebietsschutz ist was ganz Wichtiges, gerade in Zeiten, wo es immer trockener wird und die Niederschläge einfach ausbleiben, auch im Winter als Schnee. Man sieht es auch in den Feuchtgebieten, dass auch die immer wieder in den Stress kommen, in den Trockenstress kommen, das heißt oberflächlich abtrocknen und damit auch den Pflanzen und Tieren, die von dem Wasser abhängig sind, einfach wirklich zum Teil schlecht geht.
14: Dabei profitieren nicht nur Tiere und Pflanzen von intakten Feuchtgebieten.
10: Es ist genau wie ein Schwamm. Wenn es viel regnet, nimmt er sehr viel auf. Wenn es austrocknet, behält der Schwamm die Feuchtigkeit und die Landschaft drumherum, das sieht man, wo das Feuchtgebiet aufhört, trocknet allmählich aus, verändert auch seine Farbe. Das sieht man jetzt im Pflanzenkleid im Sommer. Plötzlich werden überall Wiesen gelblich, bräunlich und in den Feuchtgebieten, wenn sie gut wasserversorgt sind, sind die Pflanzen nach wie vor grün.
14: Deshalb helfen sie dabei, Wasser in den Landschaften zu halten, Hochwasser abzumildern und Trockenzeiten besser zu überstehen. Ein trockener Sommer allein ist für ein Feuchtgebiet noch kein Problem. Entscheidend ist, dass solche Jahre immer häufiger werden, erklärt Lisa Meyer vom NABU im Wollmatinger Ried.
15: Wenn es jetzt ein Jahr mal trocken, heiß und so weiter ist, das kann das Ried ab. Das Ried kann auch ab, wenn es ein Jahr komplett unter Wasser steht. Das sind diese amphibischen Lebensräume, die das gut abkönnen. Jetzt haben wir dieses Jahr das heißeste Wochenende seit Beginn der Wetteraufzeichnung. Letztes Wochenende hatten wir den niedrigsten Bodenseepegelstand seit Beginn der Aufzeichnungen für diesen Zeitpunkt. Und das macht dann in Summe gesehen einfach schon was aus. Wenn es jetzt eben nicht nur dieses Jahr ist, letztes Jahr war es beispielsweise auch schon so, dann wird es irgendwann problematisch.
14: Das Wollmatinger Ried ist kein Ort, der laut auf sich aufmerksam macht, aber einer, der zeigt, warum der Schutz von Feuchtgebieten heute wichtiger ist denn je am Bodensee und in ganz Baden-Württemberg.
4: Friederike Fieler berichtete.
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4: Wenn es nach der Rentenkommission geht, dann sollen viele heute Arbeitende später als bisher in Rente gehen. Was macht das mit der Gesundheit? Tut es Körper und Seele vielleicht sogar gut, länger zu arbeiten? Oder ist längere Arbeit immer gleichbedeutend mit mehr Krankheit? Sarah Emminghaus hat sich mal angeschaut, was die Wissenschaft dazu sagt.
16: Je nachdem, welche Studie man liest, ist es mal neutral, mal gut oder mal schlecht für die Gesundheit, in Rente zu gehen. Denn es kommt drauf an. Aber worauf denn genau? Der Arbeitsmediziner Hans-Martin Hasselhorn von der Bergischen Universität Wuppertal erforscht seit Jahrzehnten den Übergang vom Arbeitsleben in die Rente.
17: Also wenn ich ein vollzeiterwerbstätiger Mann mit hohem sozioökonomischen Status und guter, nicht körperlicher Arbeit bin, dann ist länger arbeiten gut für mich. Wenn ich ein vollzeiterwerbstätiger Mann mit niedrigem sozioökonomischen Status und körperlicher Arbeit bin, ist länger arbeiten schädlich für mich.
16: Die Aussagen gelten mit Sicherheit auch für viele Frauen. Aber da ältere Frauen häufiger in Teilzeit arbeiten, könne man das in den Daten nicht so deutlich feststellen wie bei Männern, sagt Hasselhorn. Grundsätzlich wird die psychische Gesundheit wohl in der Regel erstmal besser, wenn Menschen in den sprichwörtlichen Ruhestand gehen. Daten zu Herz-Kreislauf-Erkrankungen sind widersprüchlich. Mal werden sie wahrscheinlicher, mal unwahrscheinlicher. Für sämtliche Gesundheitsrisiken macht es einen großen Unterschied, welcher Art Arbeit Menschen nachgehen. Stress, körperlich schwere Arbeit, Schichtarbeit, eine hohe Lärmbelastung – all das kann krank machen. Stress steht in Zusammenhang mit Herz-Kreislauf-Erkrankungen und Depressionen. Schichtarbeit stört den Schlaf und gestörter Schlaf erhöht die Wahrscheinlichkeit für eine Demenz. Wer dagegen seine Arbeitszeit und seinen Arbeitsort selbst bestimmen kann, nicht so viel Stress hat und auch inhaltlich Selbstwirksamkeit im Job erlebt, ist und bleibt tendenziell gesünder.
17: Es gibt eine Gruppe, für die kann es gut sein, länger zu arbeiten. Das müssen aber auch die sein, die es wirklich wollen. Dann gibt es eine sehr große Gruppe, für die es nicht schlecht ist und nicht schädlich ist, länger zu arbeiten. Und dann gibt es eine signifikante Gruppe, die vielleicht ein Viertel aller Erwerbstätigen ausmacht, für die es schädlich ist, länger erwerbstätig zu sein. Und mit länger meine ich bis 67.
16: Für viele wäre eine spätere Rente also neutral, meint der Arbeitsmediziner Hasselhorn. Und zwar für diejenigen, für die der Beruf zwar keine besonders negativen Auswirkungen auf die Gesundheit hat, die aber einfach gerne in Rente gehen wollen. Positiv kann längeres Arbeiten demnach sein, wenn der Beruf an sich keine Risiken für die Gesundheit birgt und wenn die Arbeit Spaß macht und Sinn stiftet. Und, ganz wichtig, wenn diese Menschen länger arbeiten wollen. Eine Sache sollte man allerdings beachten. Wer welchen Beruf ergreift, hat mit den eigenen Möglichkeiten zu tun. Mehr Bildung und mehr Einkommen gehen mit einer deutlich besseren Gesundheit einher und mit einer höheren Wahrscheinlichkeit, bis zur Rente gesund zu bleiben und noch ein paar Jahre drauflegen zu können. Darauf weist Nico Dragano hin. Der Medizinsoziologe an der Universität Düsseldorf beschäftigt sich mit dem Zusammenhang zwischen Arbeit und Gesundheit.
18: Menschen mit geringer Bildung müssen deutlich häufiger, früher gesundheitsbedingt in Rente gehen, also eine sogenannte Erwerbsminderungsrente in Anspruch nehmen. Auch Menschen mit geringem Einkommen oder die eine geringe berufliche Position haben, also die in der Hierarchie im Job eher unten stehen. Das sind ja eben häufig eher die schlecht bezahlten, die prekären Jobs, wo dann alles auf einmal kommt. Ja, körperliche Belastung und psychische Belastung.
16: Wie zum Beispiel bei bestimmten Jobs in der Pflege. Aber auch viele Kita-Erzieher und Erzieherinnen beklagen eine hohe körperliche und gleichzeitig psychische Belastung. Dabei sind Arbeitsbedingungen und die Gesundheit von Arbeitnehmern nicht in Stein gemeißelt. Betriebe haben durchaus Einfluss. Arbeitsmediziner Hans-Martin Hasselhorn.
17: Wenn man es schaffen würde, die Arbeitsbedingungen deutlich zu verbessern in unserem Land, würden mit Sicherheit mehr Menschen länger erwerbstätig sein können. Das haben wir auch gezeigt. Eine Verbesserung der Arbeit führt dazu, dass die Menschen danach sagen, dass sie länger arbeiten können und aber auch länger arbeiten wollen.
16: Wenn viele Menschen in den nächsten Jahren später in Rente gehen sollen, könnte es also sinnvoll sein, auch an den Bedingungen in Betrieben zu schrauben, damit Beschäftigte länger gesund bleiben und eine spätere Rente besser verkraften.
4: Eine spätere Rente bedeutet das ein größeres Gesundheitsrisiko, eine Einordnung von Sarah Emminghaus.
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4: Deutschland ist raus und das WM-Aus schon im ersten K.O.-Spiel und dann noch gegen Paraguay. Das hat massive Diskussionen ausgelöst. Über den Trainer und den DFB aber ebenso, was das generell über die Situation Deutschlands aussagt. Unser heutiger Gastautor ist Mike Koltermann von der Hamburger Morgenpost und er kommentiert sowohl das sportliche Ergebnis als auch den Umgang damit von Kanzler Merz.
19: Es ist ja schon ein bisschen faszinierend, wie tollpatschig der Bundeskanzler bisweilen kommuniziert. Wenn Merz etwa in Sachen Migration den starken Mann markieren wollte, schoss er ja das eine oder andere Mal verbal übers Ziel hinaus und musste sich danach mit allerhand zerbrochenem Porzellan befassen. Mag sein, dass er deswegen zum Aus der deutschen Elf bei der WM in den USA nun extra konstruktiv sein wollte. Was für ein Spiel, ließ er bei X kurz nach Spielende verlauten. Mit eurem Einsatz und eurem Teamgeist bei dieser WM habt ihr unser Land begeistert. Nee, haben sie nicht. Das Spiel gegen Paraguay war vor allem eines: ein furchtbarer Grottenkick. Es gibt in all dem Elend allerdings eine gute Nachricht. Das liegt nicht etwa daran, dass wir Deutschen das Fußballspielen verlernt hätten. Dass diese Mannschaft nie ins Rollen kam, dass sie kein Gesicht und keine Form und keine Philosophie zu haben schien, das liegt in der Verantwortung des Teamchefs Julian Nagelsmann. Hoffentlich ziehen sie daraus beim DFB nun die richtigen Schlüsse. Und hoffentlich zeigt sich Merz bei der Bewertung der politischen Konzepte für die anstehenden Reformen treffsicherer als in Sachen Fußball.
4: Mike Koltermann von der Hamburger Morgenpost. Als möglicher Nachfolger für Nagelsmann fällt immer wieder der Name Jürgen Klopp. Unter anderem der Spiegel hält das aber für keine gute Idee und auch der Kommentar bei NTV fällt ähnlich aus.
20: Was Fußball-Deutschland jetzt braucht, ist endlich mal Ruhe. Mit Klopp kommt diese Ruhe nicht. Im Gegenteil, mit Klopp kommt Unruhe und vor allem kommen Erwartungen, überbordende Erwartungen, die Klopp mit der Mannschaft, die ihm jetzt und perspektivisch zur Verfügung stünde, gar nicht erfüllen kann. Jürgen Klopp als Bundestrainer Messias, der Deutschland wieder zur Fußball-Weltmacht macht, dieses Projekt ist zum Scheitern verurteilt. Was Fußball-Deutschland braucht, ist eine radikale Dosis Demut, die mit einem wie Klopp eigentlich undenkbar ist.
4: Die Bild-Zeitung meint, die brutale WM-Niederlage und der Auftritt des Teams stünden symptomatisch für den Zustand des ganzen Landes.
20: Wir sind höchstens noch zweitklassig. Unsere Wirtschaft erlebt eine in jeder Hinsicht beispiellose Abwärtsspirale. Täglich Pleiten, Deindustrialisierung. Und der Fußball in Deutschland lebt nur noch vom Ruf der Vergangenheit. Friedrich Merz lebt wie Julian Nagelsmann, der noch nicht mal den Anstand hat, jetzt zurückzutreten, offenbar in einer Parallelwelt. Beide sind unfähig, ihre Fehler zu sehen und Verantwortung zu übernehmen.
4: Das waren Standpunkte, heute zusammengestellt von Laura Janke.
0: Kultur.
4: Die Singer-Songwriterin Beth Orton zählt seit 3 Jahrzehnten zu den prägenden Stimmen der britischen Folktronica. Darunter versteht man introvertierte Folk-Songs, die mit elektronischen Beats ergänzt wurden. Jetzt ist das neue Album der Künstlerin erschienen. Es heißt The Ground Above. Juliane Reil hat es gehört und mit Beth Orton gesprochen.
21: Kurz vor den Aufnahmen zu diesem Album erreichte ich das Alter, in dem sie war, als sie gestorben ist.
22: Als Beth Orton 19 war, starb ihre Mutter. Ein persönliches Trauma und eine einschneidende Erfahrung. Heute ist die Musikerin 55. Ihre eigene Tochter ist in dem Alter, in dem sie damals war.
21: Plötzlich am Leben zu sein und genau ihr Alter erreicht zu haben, fühlte sich bedeutungsvoll für mich an. Es war ein Gefühl der Befreiung und der Freiheit. Und genau mit dieser Energie bin ich an die Arbeit für dieses Album gegangen.
22: Und was für eine Energie. Die spürt man auf den 8 Songs auf The Ground Above. Beth Orton hat sie in 8 Tagen mit hochkarätigen Musikern wie dem kenianischen Gitarrist Dave Okumu oder dem Multiinstrumentalisten Shazad Ismaili aufgenommen. Sie selbst spielt Klavier und E-Piano. Im Zentrum steht allerdings wie immer der Gesang der Engländerin. I've been here before I knew. Sicher, die Stimme von Beth Orton ist über die Jahre dunkler geworden. Sie wirkt fragiler, dadurch aber auch eindringlicher. Wie schon beim letzten Album tritt die Songwriterin auch wieder als Produzentin ihrer eigenen Songs in Erscheinung. Mit nachträglich arrangierten Streichern oder Einsätzen der Trompete etwa formt sie die Songs, ohne die Spontanität der ursprünglichen Aufnahme zu zerstören. Akkurate Popsongs wechseln sich mit weitläufigeren Stücken von bis zu 8 Minuten ab.
21: Ich gehe das Songschreiben nicht streng an. Ich vergesse zum Beispiel die übliche Songlänge. Es ist mehr so, das muss ich jetzt sagen. Und es braucht genau diese Menge an Worten, diesen Zeitrahmen und genau diese Melodie. Ich mache einfach unbeirrt weiter.
22: Was das Thema der Platte allerdings angeht, bleibt Orton vage. Auf Nachfrage sagt die 55-Jährige, dass es am ehesten um prägende Lebenserfahrungen ginge. Um Verluste wie den Tod der Mutter, vor allem aber auch um die eigene Elternschaft. Das sind relevante Themen, die Orton jedoch nicht genau herausarbeitet. Die Texte wirken uneindeutig. Das ist bedauerlich, weil man der Künstlerin eine größere Klarheit zutrauen würde. The Ground Above ist das Album einer eigenwilligen Musikerin, die sich als Songwriterin und Sängerin freigeschwommen hat. Man würde ihr den gleichen Mut für ihre Texte wünschen. So kann man nur ungefähr erahnen, wovon sie singt. Fast hat man den Eindruck, dass Orton sich versteckt. Bis heute läuft sie in der Musikszene unter dem Radar. Das könnte sie ändern, indem sie sich selbst sichtbarer und ihre Themen konkreter macht. Das musikalische Zeug dazu hätte sie allemal.

0: Musik der Singer-Songwriterin Beth Orton von ihrem Album The Ground Above. Und Juliane Reil hat es vorgestellt.
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0: Und da stehen sich in New Jersey im Stadion bei New York gerade im 16-Finale Frankreich und Schweden gegenüber. Und jetzt ist die Frage, ob Schweden den Sturmvirtuosen von Frankreich, Olise, Dembélé und Mbappé, etwas entgegenzusetzen hatte. Jetzt gerade ist Halbzeit und unser Reporter ist Jan Wochner.
2: Gesucht wird der Achtelfinalgegner von Paraguay und nicht etwa der deutschen Mannschaft. Und WM-Top-Favorit Frankreich ist auf dem besten Weg, das Achtelfinalticket gegen Paraguay zu buchen. 1:0 die Pausenführung in East Rutherford nahe New York. Erklingt gerade die Halbzeitmusik. Ja, eigenwillige Darbietung. Mag jeder von halten, was er möchte. Fußballerisch waren diese ersten 45 Minuten große Unterhaltung, keine Frage, denn auch die Schweden haben richtig gut dagegen gehalten. Nur 1:0 die Führung für Frankreich. Wieso sage ich nur? Weil Frankreich Chancen für 3-4 Tore hatte, mindestens zweimal allein den Pfosten traf. Nach sehenswerten Angriffen schon früher hätten in Führung gehen können, vielleicht sogar müssen. Topstar Mbappé zunächst an den linken Pfosten, da drehte er schon zum Torjubel ab, war sich seiner Sache zu sicher, musste dann aber nochmal abdrehen, weil eben der Ball nur den Pfosten getroffen hatte. Das mögliche 1:0 hatte auch Bayern-Star Michael Olise auf dem Fuß. Spektakulärer Seitfallzieher, fast von der 16er Kante, ebenfalls an dem Pfosten. Dann aber das Tor, Mbappé, kurz vor der Pause nach einer Eckenvariante aus Spitzenwinkel rechts rein. Auch die Schweden offensiv das ein oder andere Mal vorne gefährlich. Insgesamt aber Frankreich klar besser und 1:0 vorne.
0: Das war Jan Wochner zum Spiel Frankreich gegen Schweden. 1:0 zur Pause steht es.

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1: Um 0 Uhr mit Wolfgang Berger. In Stade hat es am Abend einen Gedenkgottesdienst für die Todesopfer der Schüsse in einem Mutter-Kind-Heim gegeben. Der 45-jährige Verdächtige sitzt inzwischen in Untersuchungshaft. Aus Hannover, Janis Gulde.
2: Rund 700 Menschen versammelten sich zur Trauerfeier in der Wilhardikirche in Stade. Unter den Gästen auch Ministerpräsident Lies und Stades Landrat Seefried. Beide zeigten sich sichtlich erschüttert. Das Motiv der Tat soll laut NDR-Informationen ein Sorgerechtsstreit gewesen sein. Der mutmaßliche Täter, ein 45-jähriger Mann aus Hannover, hatte am Montag einen Termin, um über das Sorgerecht für seine 3 Monate alte Tochter zu sprechen. Während des Termins eskalierte die Situation, es fielen Schüsse. Die 6 Opfer waren Mitarbeiter der Stader Jugendhilfeeinrichtung und des Jugendamts der Region Hannover.
1: Israels Ministerpräsident Netanjahu hat den Befehl gegeben, die Infrastruktur der Hisbollah im Südlibanon vollständig zu zerstören. Regierungsangaben zufolge bezog sich Netanjahu dabei auf alle ober- und unterirdischen Anlagen, die für Angriffe auf Israel genutzt wurden, beispielsweise auch Tunnel. Einen Abzug der Armee aus dem Grenzgebiet schloss Netanjahu demnach aus, solange die Hisbollah nicht vollständig entwaffnet sei. Die libanesische Regierung sowie die Hisbollah-Miliz bezeichnen die von Israel einseitig verfügte Sicherheitszone als völkerrechtswidrige Besetzung. Die Deutsche Bahn muss Wettbewerbern im Fernverkehr künftig mindestens ein Viertel der Kapazitäten auf hochbelasteten Strecken überlassen. Das geht aus einem Beschluss der Bundesnetzagentur hervor. Damit entspricht die Behörde einer zentralen Forderung des italienischen Zugunternehmens Italo. Dieses plant für 2028 den Markteintritt in Deutschland. Behördenpräsident Müller sagte, die Bundesnetzagentur stärke den Wettbewerb im Fernverkehr. Für Bahnkunden bedeutet das bessere Qualität und niedrigere Preise. Bei der Fußball-Weltmeisterschaft steht es zwischen Frankreich und Schweden zur Halbzeit 1:0. Zuvor ist Norwegen mit einem 2:1 gegen die Elfenbeinküste in das Achtelfinale eingezogen. Aus dem ARD-WM-Team Hendrik Lückhoff.
3: Weltklasse-Stürmer Erling Haaland traf kurz vor Schluss der regulären Spielzeit zum 2:1-Sieg für Norwegen. Die Skandinavier haben damit zum ersten Mal ein WM-K.O.-Spiel gewonnen und spielen jetzt im Achtelfinale gegen Brasilien. Bei der deutschen Mannschaft haben nach dem Ausscheiden im 16. Finale die meisten Spieler das Teamquartier in Winston-Salem verlassen. DFB-Präsident Bernd Neuendorf kündigte eine Aufarbeitung der WM für die kommenden Tage an. Zur Zukunft von Bundestrainer Julian Nagelsmann äußerte sich Neuendorf nicht.
1: Das waren die Nachrichten. Das Wetter in Deutschland. Gebietsweise kräftige Schauer und Gewitter, teilweise Unwettergefahr, auch trockene Phasen, Tiefstwerte 19 bis 12 Grad. Tagsüber teils kräftiger Schauer und Gewitter, teilweise erhöhte Unwettergefahr, Richtung Westen häufiger trocken, Höchstwerte 20 bis 28 Grad. Es ist 0:03 Uhr.
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4: Die A2 Richtung Berlin ist zwischen Irxleben und Kreuz Magdeburg wegen Straßenschäden gesperrt, dadurch zurzeit Stau. Und im weiteren Verlauf ist die A2 zwischen Thesen und Brandenburg auch wegen Reparaturarbeiten weiterhin gesperrt. Die A7 Flensburg Richtung Hamburg ist zwischen Tarp und Schleswig-Schubi nach einem Unfall gesperrt. Die A14 Magdeburg Richtung Schwerin ist zwischen Kreuz Magdeburg und Dahlen-Warsleben wegen Fahrbahnschäden gesperrt. Die A20 Kreuz Uckermark Richtung Lübeck ist zwischen Dummersdorf und Kreuz Rostock wegen Bauarbeiten noch bis Donnerstag ca. 16 Uhr gesperrt. Die A30 Rheine Amsterdam ist zwischen Salzbergen und Schüttorf Nord in beiden Richtungen bis 5 Uhr gesperrt. Eine Umleitung ist eingerichtet. Die A61 Koblenz Richtung Mönchengladbach ist zwischen Mönchengladbach Reit und Mönchengladbach Holt nach einem Unfall gesperrt. Die A71 Erfurt Richtung Schweinfurt ist zwischen Suhl-Zellermelis und dem Dreieck Suhl wegen Tunnelwartungsarbeiten bis 6 Uhr gesperrt. Die A281 Bremen Airport Stadt Richtung Neustädter Hafen ist zwischen Neustädter Hafen und Bremen-Seehausen noch bis zum 12. Juli wegen Bauarbeiten gesperrt. Dadurch staut es sich hier. Und B10 Stuttgart-Ulm, der Prag-Satteltunnel, ist wegen Tunnelwartungsarbeiten in beiden Richtungen noch bis 5 Uhr gesperrt. Eine gute Fahrt.
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4: Von der NDR-Info aus Hamburg mit Klaas Christoffersen. Hallo. Und als erstes geht es bei uns jetzt um Fußball. Und der Anlass ist natürlich das Ausscheiden der deutschen Mannschaft letzte Nacht in einem dramatischen Elfmeter-Showdown gegen Paraguay. Ein Sieg hätte durchaus drin sein können, so kam es aber nicht. Stattdessen das Aus im neu geschaffenen 16-Finale. Ich habe mit Tabea Kunze über den Tag danach für die Mannschaft gesprochen. Erstmal, woran hat es denn aus deiner Sicht gelegen, Tabea, dass es die deutsche Mannschaft gestern nicht geschafft hat?
5: Ich glaube, das Offensichtliche war, dass das Offensivkonzept von Julian Nagelsmann nicht funktioniert hat. Das Spiel war zu zaghaft, zu behäbig, dass man es in 120 Minuten nicht geschafft hat, ein extrem limitiertes Team aus Paraguay zu bezwingen. Das war wirklich erschreckend. Und im Elfmeterschießen hat man dann auch einfach gesehen, dass das Zutrauen in die eigenen Stärken und das Selbstbewusstsein der Spieler auch nicht da war.
4: Woran hat es der Mannschaft insgesamt gefehlt? Im Kader waren ja durchaus starke Einzelspieler, aber waren das auch 11 Freunde auf dem Platz und auch im Quartier? Du bist ja vor Ort und hast das ganz gut begleitet.
5: Ja, genau. Also diesen Eindruck sollten wir ja gewinnen hier über die letzten Tage. Da hieß es immer wieder, wie gut die Stimmung auch war. Jetzt nach und nach sickert durch, dass es wohl trotzdem alles nicht so harmonisch war. Dass es auch Unmut darüber gab, über Reisepläne von Familienangehörigen der Spieler. Also wer durfte im Privatflieger mitfliegen? Wer musste Charter fliegen? Auch das soll ein Thema gewesen sein.
4: Heute haben ja Trainer, Team und Betreuerstab das WM-Quartier in Winston-Salem in den USA geräumt. Ein Sportkollegen hat die Abreise eher an eine Flucht erinnert. Gab es denn so gar keine Aussagen zu der Enttäuschung bei der WM?
5: Es gab nur ein Statement von DFB-Präsident Bernd Neuendorf. Das ist das Einzige, was wir hier gesehen haben. Also es gab keine Abschlusspressekonferenz, keine Möglichkeit für uns Fragen zu stellen. Deswegen passt dieser Begriff Flucht schon sehr gut. Also es war eher ein Versteckspiel. Die Spieler sind in Jeeps mit verdunkelten Scheiben aus dem Teamquartier losgefahren zum Flughafen hier nach Charlotte und dann ja nach München oder nach Frankfurt geflogen. Da gab es keine gemeinsame Abreise und eben für uns Journalisten auch nicht nochmal die Möglichkeit, Fragen zu stellen, weder an die Spieler noch an den Bundestrainer, aber auch nicht an die Verantwortlichen. Und dieses Statement, was ich angesprochen habe vom DFB-Präsidenten, das besagt halt eigentlich nur, dass man sich nochmal zusammensetzen muss in den kommenden Tagen und dass es aktuell noch keine Entscheidung gibt, vor allen Dingen auch, was die Zukunft von Bundestrainer Nagelsmann angeht.
4: Wie schätzt du das ein? Wann werden wir da mehr wissen?
5: Ja, das ist eine sehr gute Frage. Also klar, es wird jetzt nach der Rückkehr nach Deutschland Gespräche geben zwischen Neuendorf, zwischen Rudi Völler, aber auch der Geschäftsführer Rettich wird mitsprechen. Wahrscheinlich auch Hans-Joachim Watzke, der DFB-Vizepräsident. Ich denke, man sollte sich jetzt nicht zu viel Zeit lassen. Es ist eine tiefgreifende Krise, so muss man das einfach einschätzen jetzt. Die nächste WM, die Deutschland nicht mal im Achtelfinale sieht. Und deswegen sollte man da jetzt auch relativ schnell entscheiden, ob es eben einen neuen Versuch geben soll mit Julian Nagelsmann oder ob es möglicherweise einen Wechsel auch auf dieser Position braucht.
4: Unsere Reporterin Tabea Kunze aus Winston-Salem. Tja, und wo die Nationalspieler mit dem Ball über den Platz fegen, da ist auch die Politik nicht weit. Vor 20 Jahren bei der WM in Deutschland, da zeigte sich etwa die damalige Kanzlerin Merkel mit den Spielern. Jetzt, nach dem frühen WM-Aus, könnte sich der Kanzler vielleicht nicht so sehr mit den Kickern schmücken. Aber man dachte sich im Kanzleramt offenbar, dass es angebracht sei, ein paar warme Worte für die Elf zu finden. Was allerdings Spott und Häme im Netz hervorrief. Jim Bobnikschas.
6: Es ging um einen Post heute Nacht auf den Accounts des Bundeskanzlers. Da steht, auch wenn das Ausscheiden schmerzt, liebes DFB-Team, mit eurem Einsatz und Teamgeist habt ihr unser Land begeistert. Wir sind stolz auf euch. Da haben sich zuerst viele User im Netz gefragt, welches Spiel der deutschen Mannschaft Merz und sein Team denn da letzte Nacht gesehen haben. Inzwischen hat das Kanzleramt aber nochmal nachgelegt und ruft jetzt dazu auf, sich lieber nicht über das DFB-Team lustig zu machen. Da heißt es, Erfolge feiern wir gemeinsam und in der Niederlage stehen wir zusammen. Und wer den Adler auf der Brust trägt, hat unseren Rückhalt verdient und nicht unseren Spott. SPD-Co-Chef und Vizekanzler Lars Klingbeil schreibt bei Instagram, verlieren tut weh, jetzt muss die Nationalelf die richtigen Schlüsse ziehen und mit neuer Stärke zurückkommen. Forschungsministerin Dorothee Bär von der CSU zeigt sich auch tief traurig. Vom Team des Außenministers kommt ein Kopf hoch an die Nationalmannschaft. Die haben das Spiel nämlich im Regierungsflieger nach Paraguay ausgerechnet geschaut. Und auch der frühere Gesundheitsminister der SPD, Karl Lauterbach, hat zugesehen, er findet, Deutschland ist unverdient ausgeschieden, sei das gesamte Spiel über besser gewesen und das 2:1 in der Verlängerung hätte zählen müssen, sagt Lauterbach. Also der Schiri war schuld.
4: Der Schiri war schuld, aber wie ordnet ein Weltmeister die Leistung der jetzigen Elf ein? Anne Hild über die Analyse eines Stars von 2014.
7: Damals, als Deutschland noch K.O.-Spiele gewonnen hat bei einer WM, da stand Bastian Schweinsteiger noch selbst auf dem Platz. Das war 2014 im Finale gegen Argentinien. Seit 2020 ist er Sportschau-Experte und seine Analyse zur aktuellen WM fällt ernüchternd aus.
8: Insgesamt war das zu unpräzise, das Passspiel war nicht sauber, ohne Kreativität.
7: Eigenschaften, die Schweinsteiger während seiner eigenen Karriere ausgezeichnet haben. Bei der WM 2014 dirigierte er das deutsche Team, führte die Mannschaft durch das dramatische Finale inklusive Verlängerung und trug selbst einen Cut unter dem Auge aus einem hart geführten Zweikampf davon. Eigentlich genau die Spielweise, die dem deutschen Team bei dieser WM oft gefehlt hat.
8: Auch die physische Komponente hat man gesehen, wie schwer wir uns getan haben gegen Mannschaften wie die Elfenbeinküste, Ecuador oder auch Paraguay. Und dadurch brauchst du natürlich noch mehr das fußballerische Element. Und wenn du das nicht hast, dann wird es sehr schwer.
7: Ausreden will Schweinsteiger jedenfalls nicht gelten lassen.
8: Natürlich, das Tor von Jonathan Tah wurde uns aberkannt. Aber wir hatten 120 Minuten Zeit, um mehr klarere Chancen rauszuspielen und das haben wir nicht geschafft.
7: Wir haben es nicht geschafft, sagt er. Schweinsteiger kennt das Gefühl. 2004 bei seinem ersten großen Turnier im DFB-Trikot war auch in der Vorrunde Schluss. Damals erklärte Rudi Völler unmittelbar nach dem EM aus seinen Rücktritt als Bundestrainer. Schweinsteiger will aktuell aber keine Trainerdiskussion führen, obwohl ein möglicher Nachfolger für Julian Nagelsmann schon gehandelt wird.
8: Der Jürgen Klopp ist natürlich ein exzellenter Trainer, der mit Sicherheit auch den Wunsch hat, Bundestrainer mal zu werden. Aber natürlich ist es so, dass Julian Nagelsmann der Bundestrainer ist und wir sollten es respektieren.
7: Nagelsmann hat schon angekündigt, dass er gerne weitermachen will. Und er hat auch unmittelbar nach dem Spiel erst einmal Rückendeckung bekommen. Von Rudi Völler, dem DFB-Sportdirektor.
4: Anne Hild berichtete, aber das war's jetzt noch nicht mit dem Fußball.
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4: Ja, wir haben es gerade schon gehört. Gehandelt als möglicher Nachfolger von Julian Nagelsmann wird Jürgen Klopp. Wäre der Fußballchef beim Getränkehersteller und Sportinvestor Red Bull der richtige? Dazu kann es eigentlich nur zwei Meinungen geben. Beginnen wir mit Tim Brockmeier, der ganz klar sagt, nein, das wäre genau der Falsche.
9: Leute, wir diskutieren jetzt über Jürgen Klopp als neuen Bundestrainer. Euer Ernst? Mal ganz abgesehen davon, dass Nagelsmann noch gar nicht weg ist und es sich so schon allein aus Respektsgründen verbietet. Jürgen Klopp, der Typ, der noch bevor die DFB-Elf ein einziges Mal bei dieser WM gegen den Ball getreten hat, mit seinem Noch-Spruch eine Flanke aufgemacht hat, sich in Stellung gebracht hat und so die Position des Bundestrainers des DFB massiv geschwächt hat und damit letztlich auch dem Team geschadet hat, der soll jetzt plötzlich der Heilsbringer sein? Einer, der als RB-Fußballboss nach allem, was man hört, Leipzig-Trainer Ole Werner abgesägt hat, einfach weil er ihn als Typ nicht leiden konnte? Der ach so nette Herr Klopp, der offenbar vor allem mal sich selber sieht, soll jetzt unser liebstes Kind schauen? Es braucht jetzt wirklich einen Neuanfang, eine Veränderung beim DFB, jemanden, der alles umgräbt und in Frage stellt, der Mut hat, vieles anders zu machen, auch gegen Widerstände. Und das ist ganz sicher nicht Jürgen Klopp, der nur den eigenen Erfolg im Auge hat und vor allem eins sein will, everybody's darling.
4: Die Meinung von Tim Brockmeier. Und ganz anders sieht das Felix Mansel in seinem Kommentar.
10: Also wenn nicht er, wer dann, würde ich sagen, Jürgen Klopp ist jetzt der richtige Mann zur richtigen Zeit. Er ist ein erfahrener Trainer. Und er hat schon bewiesen, dass er Mannschaften, die am Boden liegen, wieder aufrichten, stabilisieren und zum Erfolg zurückführen kann. Und zwar auf verschiedenen Leistungsebenen. Beispiele sind Mainz, Dortmund und Liverpool. Jürgen Klopp kann Spieler begeistern, Zuschauer elektrisieren, für Hoffnung und Zuversicht sorgen. Und er kann hervorragend kommunizieren, nach innen, aber auch in die Öffentlichkeit rein. Jürgen Klopp hatte auch schon vor knapp 2 Jahren mal, als man auf der Suche nach einem Nachfolger für Hansi Flick war, angedeutet, dass es für ihn ein Traum wäre, irgendwann mal Bundestrainer zu sein. Der einzige Zusatz war damals, dass der Zeitpunkt nicht passe. Jetzt ist der Zeitpunkt perfekt für Jürgen Klopp und für Deutschland.
4: Die Meinung von Felix Mansel und das war unser Schwerpunkt zur schönsten Nebensache der Welt.
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4: Wie sehr ist die Demokratie in Deutschland gefährdet? Das beurteilt der Verfassungsschutz in seinem jährlichen Bericht. Gestern hat der Chef des Geheimdienstes, Sinan Seelen, die Erkenntnisse für das vergangene Jahr vorgestellt, gemeinsam mit Bundesinnenminister Dobrindt. Was bei der Präsentation zu hören war, fasst aus Berlin Nicole Markwald zusammen.
11: Innenminister Alexander Dobrindt bringt die Ergebnisse des Verfassungsschutzberichts 2025 auf diese kurze Formel.
12: Deutschland steht unter Druck.
11: Dieser Druck kommt zum einen von innen. Radikale Kräfte aus den politisch extremen Lagern, links und rechts.
12: Bei beiden Gruppen sieht man hier sowohl bei den Linksextremisten als auch bei den Rechtsextremisten, dass das gewaltbereite Potenzial deutlich ansteigend ist. Wir sehen das unterschiedliche Niveau von Rechtsextremisten und Linksextremisten. Entscheidend ist aber hier, dass wir in beiden Phänomenbereichen deutlich steigende Zahlen haben.
11: Das Bundesamt für Verfassungsschutz rechnet inzwischen rund 60.000 Menschen in Deutschland der rechtsextremistischen Szene zu. Unter ihnen viele AfD-Mitglieder. In der linken Szene zählten die Verfassungsschützer zuletzt rund 42.000 Personen, rund 4.200 mehr als im Vorjahr. Eine besondere Herausforderung? Die Täter werden immer jünger, sagt der Innenminister. Verfassungsschutzpräsident Sinan Selin erklärt, rekrutiert und radikalisiert wird besonders im Internet.
13: Online-Radikalisierung wird immer perfider und zielgerichteter. Wir müssen immer schneller entsprechende Radikalisierungsansprachen detektieren und Aktivitäten, die bis zu Anschlagsplanungen reichen, unterbrechen.
11: Zwischen den extremen Lagern gibt es verbindende Elemente, wie Israel-Feindschaft und Antisemitismus. Antisemitische Hetze habe in sozialen Medien und in extremistischen Netzwerken erschreckende Ausmaße angenommen, beschreibt Dobrindt und erinnert an die Messerattacke auf einen spanischen Touristen am Berliner Holocaust-Mahnmal im vergangenen Jahr. Druck auf Deutschland kommt aber auch von außen, vor allem aus Russland, sagt der CSU-Politiker. Russische Geheimdienste versuchten zum Beispiel, Menschen anzuwerben und gegen Geld im Auftrag Russlands Straftaten zu begehen.
12: Wir stellen fest, dass zunehmend russische Dienste, sogenannte Low-Level-Agenten, Wegwerfagenten, wie wir dies auch benennen, nutzen, um Sabotageakte oder Spionageaktivitäten durchzuführen.
11: Neben Russland seien besonders China und der Iran aktiv. Deren Aktionen reichten von Sabotageoperationen, wirtschaftlicher oder politischer Einflussnahme bis hin zu Angriffen auf hier lebende Oppositionelle und andere politische Gegner. Dobrindt sieht Deutschland im Fadenkreuz hybrider Bedrohungen. Daraus folgt für ihn:
12: In Anbetracht der Situation sind wir der Überzeugung, dass wir weiter aufrüsten müssen. Weiter aufrüsten, um unsere Fähigkeiten zu stärken, sowohl in der Technik als auch im Bereich der Ermittlungsbefugnisse.
11: Man wolle nun sehr schnell über die angekündigte Reform der Nachrichtendienste entscheiden. Die Geheimdienste bräuchten zum Beispiel mehr Online-Befugnisse. Nur so könnten Verfassungsschutz und Bundesnachrichtendienst, in Dobrindts Worten, zu echten Geheimdiensten werden.
4: Die Bedrohung durch Extremismus, Spionage und Sabotage ist gewachsen. Nicole Markwald über den Bericht des Verfassungsschutzes für 2025. Was tun gegen die Wohnungsnot in Deutschland? Während viele Menschen ja händeringend nach einer bezahlbaren Wohnung suchen, stehen auf der anderen Seite viele Büros und Gewerbeimmobilien leer. Und das ist ein Widerspruch, den die Bundesbauministerin Huberts jetzt erkannt hat, und sie will gegensteuern mit dem Förderprogramm Gewerbe zu wohnen. Und das soll jetzt starten. Aus Berlin Dagmar Pepping.
14: Bauministerin Verena Huberts ist optimistisch. Der Ansturm und das Interesse werde sehr groß, sagt die SPD-Politikerin voraus. Insgesamt 300 Millionen Euro stellt ihr Ministerium zur Verfügung, um Gewerbeimmobilien zu Wohnraum umzubauen. Egal ob leerstehende Büroflächen oder ungenutzte Ladenlokale.
15: Wir haben das Potenzial von rund 12 Millionen Quadratmeter ungenutzter Gewerbeflächen. Und dieses Potenzial wollen wir aktivieren, denn wir brauchen dringend bezahlbaren Wohnraum.
14: Pro Wohneinheit ist ein Zuschuss von 30.000 Euro möglich. Das Förderprogramm des Bundes könnte rechnerisch also für mindestens 10.000 zusätzliche Wohnungen in Deutschland sorgen. Die Anträge auf den Zuschuss können Interessierte ab dem 1. Juli auf der Internetseite der KfW, der Kreditanstalt für Wiederaufbau, stellen. Mit dem nötigen Bescheid soll es dann möglichst schnell gehen, kündigt die Bauministerin an. Tempo bringen soll auch der sogenannte Bauturbo, den der Bundestag im vergangenen Herbst beschlossen hat.
15: Der ermöglicht, dass wir nicht mehr jahrelange Genehmigungsverfahren brauchen, wenn wir eine Gewerbeimmobilie umnutzen wollen. Denn typischerweise steht im Bebauungsplan, dass es ein Gewerbegebiet und nicht eine Wohnnutzung ermöglicht wird. Und wenn wir den Bauturbo nutzen, dann können wir innerhalb von wenigen Monaten hier auch Umbaugenehmigungen realisieren.
14: Wichtig dabei, der Zuschuss ist daran geknüpft, dass die sanierten Gebäude energetisch weiterentwickelt werden, beispielsweise bei der Heizung oder Wärmedämmung. Das Geld für das Förderprogramm Gewerbe zu wohnen stammt aus dem Sondervermögen Infrastruktur und Klimaneutralität.
4: Aus dem ARD-Hauptstadtstudio berichtete Dagmar Pepping. Die Kleinstadt Stade in Niedersachsen, etwa 50 Kilometer von Hamburg entfernt, steht seit Montag unter Schock. Ein Mann hatte in einer Mutter-Kind-Einrichtung um sich geschossen und 6 Menschen getötet, alles Mitarbeitende in der Jugendhilfe und vom Jugendamt. Mittlerweile wurde Haftbefehl gegen den Tatverdächtigen erlassen und in Stade gab es am Abend eine Trauerfeier für die Opfer. Paul Hinske berichtet.
16: Die Wilhadi-Kirche ist voll geworden. 500 Menschen dürften es sein. Weitere 200 stehen in einer Schlange vor der Kirchentür. Zur Andacht, einen Tag nach der Tat. Vor der Kirche liegt man sich in den Armen. Einige weinen, viele haben Blumen in der Hand.
17: Wir haben gedacht, nachdem das gestern passiert ist und wir alle das mit Schrecken und Entsetzen aufgenommen haben und wahrgenommen haben, wie viel Trauer, wie viel Verzweiflung hier auch in der Stadt ist und dass Stade wirklich jetzt im Augenblick wie so eine verwundete Stadt ist, dass wir gesagt haben, es braucht einen Ort, wo Menschen hinkommen können, die nicht allein sein wollen mit all diesen Gefühlen, ob das nun Wut ist oder Ärger oder Trauer, dass sie das mit anderen teilen können.
16: Sagt Regionalbischöfin Sabine Preuschow. Während der Andacht werden Kerzen angezündet. 6 für die Getöteten, 1 für die Einsatzkräfte, 1 grüne für das Baby, um das es bei der Gewalttat mutmaßlich ging. Grün. Als Farbe der Hoffnung. Auch der niedersächsische Ministerpräsident Olaf Lies ist zur Trauerandacht gekommen. Er rief in seiner Rede zu Zusammenhalt auf. Das Böse dürfe niemals siegen. Es sei unerträglich, dass 6 Menschen aus dem Leben gerissen worden seien, die anderen geholfen und sich für ein gutes Miteinander eingesetzt hätten. Weiteren Rednern kommen die Tränen. Wenige Minuten nach der Trauerfeier ergeht gegen den 45-jährigen Verdächtigen ein Haftbefehl wegen 6-fachen Mordes, heißt es von der Staatsanwaltschaft.
18: Die Staatsanwaltschaft bewertet die Taten als Mord aufgrund des Vorliegens von sogenannten Mordmerkmalen, insbesondere Heimtücke und niedere Beweggründe.
16: Am Tag nach der Tat werden unterdessen immer mehr Hintergründe öffentlich. Demnach kam es am Montag zu einem Treffen in Stade mit Mitarbeitenden des Jugendamtes und der Jugendhilfeeinrichtung. Das Thema des sogenannten Hilfeplangespräches nach NDR-Informationen, das Sorgerecht des Vaters für die 3 Monate alte Tochter. Die Tochter wurde zuvor zusammen mit ihrer Mutter in der Einrichtung in Stade untergebracht. Bei dem Termin am Montag soll der Vater, 45 Jahre alt, in Deutschland geboren, mit türkischen Wurzeln, plötzlich eine Pistole gezückt und die 4 Frauen und 2 Männer erschossen haben. Auf der Flucht mit einem Auto wurde der Mann aus der Region Hannover von Polizisten gestoppt. Während der Flucht soll er nach NDR-Informationen mehrmals auf sie geschossen haben, bis die Munition ausging.
4: Ein Bericht von Paul Hinske nach der

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1: Und da stehen sich Frankreich und Schweden gerade in New Jersey gegenüber. Unser Reporter ist Jan Wochner und der hat zumindest in der ersten Halbzeit ein sehr gutes Spiel gesehen, wie er gesagt hat, mit natürlich Vorteilen für Frankreich. Wie sieht es jetzt aus? Wir schalten zu Jan Wochner.
2: Eine echte Machtdemonstration der Franzosen in diesem 16. Finale. 2:0, die mittlerweile, muss man das so deutlich sagen, hochverdiente Führung für Frankreich gegen Schweden. Es läuft die 67. Minute und tatsächlich mal ein Angriff der Schweden in die Zentrale gepasst. Isak auf seinen Sturmpartner Gyökeres rübergelegt. Aber der wird gut gedeckt und abgekocht vorm Tor der Franzosen. So keine Torchance für Schweden. Keine Torchance für Schweden beschreibt die zweite Hälfte eigentlich auch ganz gut. Frankreich dagegen mit vielen Torchancen und dem 2:0. Mbappé hatte ja kurz vor der Pause das 1:0 für den letztmaligen WM-Finalisten besorgt. Das 2:0 Bradley Barcola, der Mann von PSG, auf Vorlage von Michael Olise in Szene gesetzt und am Ende erfolgreich. Michael Olise, der Mann vom FC Bayern München, auch heute mit einer starken Leistung, so wie alle Franzosen. 2:0 die Führung in der 67. Minute.
1: Vielen Dank. Jan Wochner war das vom Frankreich gegen Schweden. Und mehr vom Sport jetzt mit Jan Möller. Da geht es natürlich auch nochmal um die WM.
3: Ja, wir gucken nochmal aufs erste Spiel am Abend. Da haben die Norweger gefeiert, wieder mit ihrer berühmten Ruderchoreografie. 2:1 haben sie gewonnen gegen die Elfenbeinküste. Das 1:0 durch Nusa von RB Leipzig. Ein wunderbarer Schlenzer, 39. Minute, aber genauso spektakulär war auch der Ausgleich nach 74 Minuten. Tolles Dribbling von Ahmad, 1:1. Und dann in der 86. Minute war es wieder soweit. Da hat er es wieder getan.
4: Steckpass jetzt rein in den 16er von den Norwegern. Quergelegt, Haaland, Schuss, Tor!
3: Ja, sein 5. Treffer im 3. WM-Spiel war das. Da hat er einfach wieder richtig gestanden. Und unsere Reporterin Martina Knief findet, dieses Ergebnis, das geht schon irgendwie in Ordnung. 2:1. Auch wenn die Ivorer kurz vor Schluss noch ganz knapp mit einem Freistoß an Norwegens Keeper gescheitert sind.
5: Da wäre natürlich noch was drin gewesen. Sie haben sich am Ende nicht belohnt für ihr technisch feineres Spiel. Und dann hat sich das robuste Spiel der Norweger durchgesetzt. Und wenn du einen Haaland hast, den du kaum siehst, der aber im richtigen Moment weiß, wo er stehen muss, dann macht er dir halt eben auch das Tor.
3: Also Norwegen im Achtelfinale und da geht's am Sonntag dann gegen Brasilien. Die deutschen Spieler, die sind dann alle längst schon wieder zu Hause oder im Urlaub. Am Tag nach dem Aus gegen Paraguay konnte es für die meisten gar nicht schnell genug gehen mit der Abreise aus dem Teamquartier in Winston-Salem. Und die große Frage natürlich, wie geht's jetzt weiter, auch mit Bundestrainer Julian Nagelsmann? Es gab keine Pressekonferenz, es gab nur ein Statement von DFB-Präsident Bernd Neuendorf, das vom DFB-Medienteam per Download-Link zur Verfügung gestellt wurde. Und da sagt er nicht allzu viel.
6: Wir werden gemeinsam darüber sprechen, warum es uns nicht gelungen ist, unser Potenzial abzurufen, was durchaus vorhanden ist, warum wir den Erwartungen nicht gerecht geworden sind, die Fußball-Deutschland an uns hat, die wir an uns selber haben. Und ich glaube, wir können nach so einem Turnier nicht einfach zur Tagesordnung übergehen. Wir müssen darüber sprechen, was die Gründe waren für dieses erneute frühe Ausscheiden bei einer Fußball-Weltmeisterschaft, das uns alle zutiefst bewegt.
3: Ja, erstmal ist also alles noch offen, auch was die Zukunft des Bundestrainers angeht. Das nächste Länderspiel ist erst Ende September in der Nations League gegen die Niederlande, für die die WM.

0: einem Jahr auch schon vorbei ist. Gerade erst angefangen hat das Tennisturnier in Wimbledon, das dritte Grand-Slam-Turnier des Jahres. Und da hat French-Open-Sieger Alexander Zverev die zweite Runde erreicht. Das war eine knifflige Angelegenheit. Und direkt danach auf dem Center Court dann das Comeback von Serena Williams. Aus London, Ina Kast.
1: Schon als Serena Williams auf den Center Court kam, gab es Standing Ovations von den Zuschauern. Nach vierjähriger Pause vom Profi-Tennis zeigte sie alles andere als einen peinlichen Auftritt auf dem Center Court. Auch wenn sie am Ende eine knappe Dreisatzniederlage gegen Maya Joint aus Australien hinnehmen musste, Williams hat das Tennisspielen nicht verlernt. Sie hat immer noch druckvolle Schläge von der Grundlinie und kann sehr gut aufschlagen. Einige Male stand sie aber schlecht zum Ball und auch die läuferischen Defizite waren zu erkennen. Aber ohne jegliche Matchpraxis im Einzel in Wimbledon nochmal anzutreten, verdient Respekt. Deutschlands bester Tennisprofi Alexander Zverev hatte gegen den guten Aufschläger Alexander Bloks aus Belgien viel Mühe, konnte sich aber anders als vor einem Jahr in der ersten Runde von Wimbledon mit 3:1 Sätzen durchsetzen. Zum ersten Mal überhaupt steht auch Jannik Hanfmann hier in der zweiten Runde. Das deutsche Frauentrio Ella Seidel, Eva Lüß und Laura Siegemund ist dagegen gleich in der ersten Runde ausgeschieden. Alle drei mussten sich in 2 Sätzen geschlagen geben.
0: Damit ist als letzte Deutsche bei den Frauen nur noch Tatjana Maria dabei. Bei den Männern hatte es ja auch schon Lennart Struff in die zweite Runde geschafft und Daniel Altmaier kann es noch schaffen. Sein Match gegen den Slowaken Alex Molcan wurde wegen Dunkelheit unterbrochen und wird heute fortgesetzt.
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3: Um 0.30 Uhr mit Wolfgang Berger. Im Fall der tödlichen Schüsse in Stade sitzt der Verdächtige jetzt in Untersuchungshaft. Das Amtsgericht Stade hat Haftbefehl gegen den 45-Jährigen erlassen. Der Mann soll die Schüsse am Montag in einem Mutter-Kind-Heim abgegeben haben. 6 Menschen wurden getötet. Alle Opfer arbeiteten im Jugendamt oder der Einrichtung. Hintergrund soll ein Sorgerechtsstreit sein. Am Abend hat es einen Gedenkgottesdienst in einer Kirche in Stade gegeben. Hunderte Menschen nahmen teil, darunter Niedersachsens Ministerpräsident Lies. Seit Mitternacht gilt der Tankrabatt der Bundesregierung nicht mehr. Experten erwarten, dass die Spritpreise daher heute ansteigen werden. Aus Berlin Oliver Neuroth.
4: Heute Mittag wird es für Autofahrer spannend. Um 12 Uhr dürfen die Tankstellen die Preise anheben. Die Frage wird sein, wie hoch fällt der Anstieg aus, wenn die Steuervergünstigung auf Kraftstoff nicht mehr greift. In den vergangenen 2 Monaten hatte die Bundesregierung die Steuern auf den Liter Benzin und Diesel für die Mineralölkonzerne um 17 Cent abgesenkt. Die Konzerne haben den Rabatt größtenteils an die Kunden weitergegeben, das zeigen Untersuchungen. Der Tankrabatt sollte die gestiegenen Ölpreise durch den Iran-Krieg abmildern, konkret durch die Sperrung der Straße von Hormus, eine der wichtigsten Schifffahrtsrouten für den Transport von Öl.
3: In den USA erhalten auch künftig alle im Land geborenen Menschen automatisch die US-Staatsbürgerschaft. Das oberste Gericht hat einen Erlass von Präsident Trump gestoppt, der dieses Geburtsrecht abschaffen wollte. Die Richter entschieden, der Verfassungsgrundsatz gelte weiter. Aus Washington Anne Schneider.
5: Er garantiert grundsätzlich allen in den USA geborenen Menschen die Staatsbürgerschaft, unabhängig vom Status der Eltern. Experten zufolge hätten von einem anderen Urteil jährlich bis zu 250.000 Neugeborene betroffen sein können. Die Entscheidung ist ein Rückschlag für Trumps Einwanderungspolitik und fällt wenige Tage vor dem US-Unabhängigkeitstag, an dem das Land seine Gründungswerte feiert. Das Thema Staatsbürgerschaft bleibt damit ein zentraler Streitpunkt in der amerikanischen Politik.
3: In Salzburg gelten ab heute strengere Zufahrtsregeln. Tagestouristen dürfen die Innenstadt im Juli und August nicht mehr mit dem Auto anfahren, wie die Stadt mitteilte. Stattdessen sollen große Parkplätze am Stadtrand genutzt werden. Anlass für die Maßnahme sind regelmäßige Staus in der Salzburger Innenstadt in der Sommersaison. Das Wetter in Deutschland. Gebietsweise kräftige Schauer und Gewitter, teilweise Unwettergefahr, auch trockene Phasen, Tiefstwerte 19 bis 12 Grad. Tagsüber teils kräftige Schauer und Gewitter, teilweise erhöhte Unwettergefahr, Richtung Westen häufiger trocken, Höchstwerte 20 bis 28 Grad. Am Donnerstag im Südosten heiter, im Nordwesten später Schauer, 20 bis 30 Grad. Am Freitag oft heiter, an den Alpen Gewitter, im Nordosten einzelne Schauer bei 19 bis 28 Grad. Das waren die Nachrichten.
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6: Die A2 Richtung Berlin ist zwischen Irxleben und Kreuz Magdeburg wegen Straßenschäden gesperrt. Dadurch hat sich hier Stau gebildet und im weiteren Verlauf ist die A2 zwischen Thesen und Brandenburg auch wegen Reparaturarbeiten gesperrt. Die A4 Görlitz Richtung Dresden ist zwischen Kodersdorf und Tunnel Königshainer Berge wegen eines defekten Fahrzeugs zurzeit gesperrt. Die A7 Flensburg Richtung Hamburg ist zwischen Tarp und Schleswig-Schubi nach einem Unfall gesperrt. Und die A61 Koblenz Richtung Mönchengladbach ist zwischen Mönchengladbach-Reit und Mönchengladbach-Holt nach einem Unfall gesperrt.
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6: Mit Klaas Christoffersen. 6 Tage sind vergangen seit den schweren Erdbeben in Venezuela, die vor allem im Norden des Landes zu großen Zerstörungen geführt haben. Heute gab es dann die Meldung, dass noch ein Kind aus den Trümmern gerettet wurde. Offiziell gibt es aber mehr als 1.900 Todesopfer, Tausende Verletzte und noch immer sind Zehntausende vermisst. Viele haben auch ihre Häuser verloren. Unsere Korrespondentin Anne Demmer ist für die ARD nach Venezuela gereist und mit ihr hat meine Kollegin vom NDR Nina Zimmermann gesprochen. Wie ist die Lage in den besonders betroffenen Gebieten?
7: Ja, es ist wirklich ein apokalyptischer Anblick an der Küste, an diesem Küstenstreifen, wo es besonders schlimm ist, reihen sich die Trümmerberge nur so aneinander. Es herrscht absolutes Chaos. Überall wimmelt es von Menschen in Schutzwesten und gelben Helmen. Überall irren obdachlos gewordene Menschen herum, die nicht wissen, wohin, mit Plastiktüten, kampieren vor ihren zerstörten Häusern. Es herrscht tatsächlich absolutes Chaos. Und es gibt offenbar wahnsinnig viel Kleiderspenden. Auch die türmen sich quasi. Die werden natürlich eigentlich gar nicht so sehr gebraucht. Es sind gerade Medikamente, Wasser. Das wird gerade händeringend gesucht. Aber beeindruckend sind vor allem auch die freiwilligen Helfer aus Venezuela selbst, die überall mit anpacken, die extra anreisen mit Pickups, voll beladen und letztlich sich auch in die internationalen Rettungsteams quasi integrieren.
8: Bei aller Hilfsbereitschaft, das kann aber auch schnell ganz unkoordiniert werden, wenn eben aus der Stadt noch Menschen kommen. Wie zentral hat das jemand eigentlich im Griff, wann, wo Hilfe gebraucht wird und koordiniert das?
7: Ja, das ist tatsächlich eine gute Frage und daran mangelt es massiv. Die Regierung von Delcy Rodriguez steht ja auch schwer in der Kritik. Sie hat sehr langsam reagiert. Die Hilfe ist sehr schleppend angelaufen und auch jetzt hat man das Gefühl, dass die Krise von internationalen Helfern gestemmt und eben von Venezolanerinnen selbst gestemmt wird. Aber es mangelt halt an dieser Koordinierung und die internationalen Hilfsteams, ich habe mit verschiedenen gesprochen, die organisieren sich selber, die machen sich selber ihren Plan und stimmen sich dann vielleicht noch mit anderen Ländern ab und gehen quasi von Haus zu Haus. Das heißt, eine globale Koordinierung gibt es kaum. Die Leute mussten sich natürlich alle, die internationalen Kräfte mussten sich akkreditieren, aber das war es dann auch schon.
8: Was macht denn das mit der Stimmung gegenüber eben der Übergangspräsidentin Rodriguez? Wir erinnern uns ja, Präsident Maduro wurde von den USA außer Landes gebracht und jetzt steht sie da in der Verantwortung.
7: Die Wut ist natürlich groß und es gibt teilweise tatsächlich auch schon Proteste. Es gibt Beobachter, die sagen, diese Regierung wird sich nicht mehr lange halten. Aber alles steht und fällt ja am Ende dann doch auch mit Donald Trump, mit den USA. Immer wieder ist hier die Rede von einer Regierung, einer Marionettenregierung. Eben, ich habe gestern mit einer Expertin gesprochen, einer politischen Analystin, die sagte, es wird eine Notstandsregierung geben, aber es ist halt so schwer vorstellbar, wer da eingesetzt werden soll. Maria Corina Machado, die Oppositionsführerin, hatte sich vor einigen Tagen zu Wort gemeldet, dass sie wieder ins Land einreisen will. Aber dafür bekommt sie die Unterstützung von Washington wiederum nicht. Da wurde ihr schon einmal mehr der Korb gegeben.
6: ARD-Korrespondentin Anne Demmer aus dem Erdbebengebiet in Venezuela.
2: Wirtschaft.
6: 3 Jahre lang hatte die Europäische Zentralbank die Zinsen nicht angetastet, aber mit Iran-Krieg und Ölpreisschock kam im abgelaufenen Monat im Juni doch die erste Zinserhöhung. Um es vereinfacht gesagt für Geschäftsbanken teurer zu machen, sich Geld bei der Zentralbank zu leihen, was dann auch die Kredite für Privatpersonen wiederum und Unternehmen verteuert. Und dadurch, so die Hoffnung, sinkt insgesamt die Nachfrage in der Gesellschaft und die Inflation, also die Preissteigerung, geht zurück. Kommt nun bald die nächste Zinserhöhung durch die Europäische Zentralbank? Mit Spannung wurde deswegen eine Rede der EZB-Chefin Christine Lagarde erwartet und Klaus-Rainer Jackisch hat zugehört.
9: Zur Eröffnung des 3-tägigen Notenbanktreffens im portugiesischen Sintra sagte Lagarde am Montagabend, die Eurozone werde in den nächsten Monaten zwar weitere Inflationsschocks sehen, es gebe aber keinen Automatismus für weitere Zinserhöhungen. Das hatte sich bei zahlreichen Angehörigen des EZB-Rates, darunter den Direktoriumsmitgliedern Isabel Schnabel und Philipp Lane, in den vergangenen Tagen noch ganz anders angehört. Lagarde ließ nun wieder alles offen. Man werde von Sitzung zu Sitzung über die Zinsen entscheiden. Sie begründete diese Haltung damit, dass der durch den Iran-Krieg ausgelöste Preisschock die Wirtschaft nicht so stark belaste, wie zunächst befürchtet. Die zahlreichen Maßnahmen der jüngsten Vergangenheit, von Konjunkturprogrammen bis schärfere Bankenaufsicht, hätten die Wirtschaft in Europa widerstandsfähiger gemacht.
10: While we are more likely to face shocks that push inflation away from target, the resilience Europe has built means the effects on our economy are more contained.
9: Während es heute deutlich wahrscheinlicher ist, dass wir Schocks sehen, die die Inflationsrate über das angestrebte Ziel von 2% hieven, bedeutet die erreichte Widerstandsfähigkeit der europäischen Wirtschaft, dass diese Effekte besser verkraftet werden, so Lagarde. Genau diese Entwicklung führe aber auch dazu, dass eine Zinserhöhung nicht mehr die negativen Auswirkungen habe wie in der Vergangenheit. Man brauche mit Zinsschritten nicht in Panik verfallen, aber auch keine Angst vor einer Zinserhöhung haben, so die EZB-Chefin. In ihrer vielbeachteten Eröffnungsrede vor den rund 150 geladenen Gästen aus Notenbanken, Wissenschaft, Wirtschaft und Politik zeichnete sie ein extrem selbstbewusstes Bild der zweitgrößten Zentralbank der Welt. Jahrzehntelang sei man von Krise zu Krise geschlittert, daran sei die EZB gewachsen und verfüge heute über einen massiven Instrumentenkasten, um Krisen zu begegnen. Derzeit brauche man diese Werkzeuge aber gar nicht. Normale Zinspolitik reiche völlig aus. Für dieses Jahr rechnet die Europäische Zentralbank mit einer Inflationsrate im Euroraum von 3%, im kommenden Jahr mit 2,3%. Erst 2028 werde die Teuerung wieder die angestrebten 2% erreichen. Lagarde wandte sich in diesem Zusammenhang auch erneut gegen scharfe Kritik an der vergangenen Zinserhöhung im Juni, der ersten seit rund 3 Jahren. Viele Akteure an den Finanzmärkten hatten sie als reine Absicherungsmaßnahme ohne wirkliche Notwendigkeit kritisiert.
10: Our rate increase was justified under every scenario, the milder, the adverse and the severe. It was by design a robust decision and nothing we have observed since then has called this assessment into question.
9: Diese Zinserhöhung war völlig gerechtfertigt. Das gilt für alle unserer Szenarien. Also ob die Entwicklung eher moderat, negativ oder drastisch verläuft. Das war eine robuste Entscheidung und nichts, aber auch überhaupt nichts, hat dies bislang in Frage gestellt, so Lagarde in Sintra.
11: Ein Schrebergarten, das ist für alle, die sich auch vor Grün- und Gartenarbeit nicht scheuen, eine kleine Oase, vielleicht manchmal auch ein kleiner anarchischer Ort im durchgetakteten Alltag. Und wer hier mit besonders viel Leidenschaft dabei ist, der kann sich ja mal beim Bundeswettbewerb der Kleingärten bewerben. Für Bayern geht eine Anlage aus Augsburg in diesem Jahr an den Start und sie wirbt vor allem damit, dass Schrebergärten bei der Hitze gut fürs Klima sind und für die Artenvielfalt. Hermann Scholz hat die Anlage und ihre Gärtner besucht.
12: Überall blühen Mohn, Sonnenhut, Rosen, Dahlien, Eisenhut. Hedwig Obrojus Schrebergarten ist ein Blumenparadies. Aber obwohl sie seit 30 Jahren einen Garten hat, dieses Jahr musste auch sie mit der Hitze kämpfen.
13: Besonders mit den Topfpflanzen. Es war noch nie so extrem wie dieses Jahr. Ich habe sie dann oft in Schatten, weil nur Gießen alleine, je mehr man gießt, je mehr muss man gießen. Und im Garten habe ich hauptsächlich Stauden dann und die werde ich nicht jeden Tag gießen, auch bei der Hitze nicht.
12: Hedwig Obrojus Blumengarten gehört zur Kleingartenanlage in Augsburg-Herrenbach. Die Anlage nimmt heuer am Bundeskleingartenwettbewerb teil und sie wirbt vor allem auch mit den positiven Effekten von Kleingärten für die Umwelt. Im Garten von Klaus Köhler zum Beispiel darf vieles einfach wachsen, was wachsen will.
14: Natürlich muss man aufs Unkraut schon aufpassen, aber wir sind insektenfreundlich und wir haben hier einen uralten Apfelbaum auch, wo die Holzbiene nistet.
12: Die ganze Anlage arbeitet seit Monaten für den Wettbewerb. Sie haben sogenannte Benjeshecken aus Totholz aufgeschichtet, die Lebensraum für viele Tiere bieten. Manche Gärten haben sich vom Landesbund für Vogelschutz als vogelfreundlich zertifizieren lassen und sie haben natürlich die Gärten herausgeputzt. Am Sonntagabend nahm eine Jury vom Bundesverband der Kleingärtner die Anlage Augsburg-Herrenbach unter die Lupe. 19 Anlagen aus ganz Deutschland wollen Kleingartenmeister werden. Sie müssen etwa soziales Engagement nachweisen und vor allem, was sie für die Ökologie tun. Gerade in so einem Hitzesommer wie jetzt, sagt der Bundesfachberater Thomas Kleinwort, wird klar, Kleingärten kühlen die ganze Stadt.
15: Die Bäume schattieren, wir liefern damit so viel positiven Einfluss auf das Quartier. Die Kälte, die in so einer Kleingartenanlage entsteht, strömt hinaus in die benachbarten Flächen. Und somit haben wir da diesen Kühleffekt und der ist bei diesem Wetter einfach unersetzlich.
12: Damit die Herrenbacher zu Deutschlands schönster Kleingartenanlage gewählt werden, mussten wirklich alle mitziehen, erzählt die Kassiererin des Kleingartenvereins Margarete Feicht, auch wenn am Anfang mancher skeptisch war.
16: Dann nach und nach sind die Leute so quasi aufgewacht oder da haben die dann so ein bisschen Blut geleckt und haben sich dann wirklich mit ganz tollen Ideen eingebracht.
12: Ob sich ihr Engagement gelohnt hat, erfahren die Herrenbacher im Herbst. Dann werden in Berlin die Kleingartenmeister bekannt gegeben.
11: Eine Reportage von Hermann Scholz.
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11: Um jetzt 0.44 Uhr. Russland gehört eigentlich zu den weltgrößten Produzenten von Öl und Gas. Aktuell aber wird Benzin in Russland rationiert und das nicht mehr nur auf der Krim. Müssen sich die Autofahrer zum Tanken anstellen. Der Spritmangel breitet sich jetzt eben auch aufs ganze Land aus. Björn Blaschke.
17: Schlangen dutzender Autos vor den Tankstellen der Russischen Föderation in vielen Landesteilen, auch im Großraum von Moskau, seit Tagen. Und klar, frustrierte Wartende. Auch die, die die Nachrichtenagentur Reuters interviewt hat. Es ist alles sehr schlimm. Was soll ich denn sonst denken? Es ist nichts Gutes dabei. Ich möchte, dass die Preise wieder niedriger sind, so wie früher. Wir können nicht voll tanken. Das ist ein Problem. Es werden nur 20 Liter pro Person ausgegeben. Danach müssen wir uns wieder hinten anstellen. Fast 10 Millionen Barrel am Tag, so viel Öl förderte Russland täglich im vergangenen Jahr. Das machte den Staat zum drittgrößten Ölproduzenten der Welt. Viel wurde davon als Rohöl ins Ausland verkauft. Einen Teil verarbeiteten die heimischen Raffinerien, zum Beispiel zu Benzin. Aber seit Monaten nun schon nimmt das ukrainische Militär russische Ölproduktionsstätten ins Visier, Raffinerien, Pipelines, Pump- und Verladestationen. Gegenschläge in dem Krieg, den Russland vor mehr als 4 Jahren startete. Die ukrainischen Attacken auch dürften die Benzinknappheit in der Russischen Föderation ausgelöst haben. Am Wochenende nun hielt Kreml-Chef Wladimir Putin eine Sitzung ab, wie es heißt, zur Sicherung der inländischen Kraftstoffversorgung. An dem Treffen nahmen unter anderem die Minister für Verteidigung und Finanzen teil, Moskaus Bürgermeister und die Chefs von Energieunternehmen. Das sieht nach Krisenmodus aus, aber Putin spielte den Benzinmangel herunter in einem Interview mit einem seiner Hofberichterstatter. Pavel Zarubin fragte Putin, für wie schwerwiegend er die Angriffe auf die russische Energieinfrastruktur halte. Was Angriffe auf die kritische Infrastruktur und insbesondere auf die Energieinfrastruktur angeht, so bereiten sie natürlich Probleme. Das ist offensichtlich. Wir sehen derzeit ein gewisses Defizit, aber kein kritisches, wie ich sagen möchte. Ein gewisser Mangel, aber kein kritischer. Und trotzdem soll Russland jetzt Benzin importieren, wie auch Kerosin. Vorläufig jedenfalls, denn Putin drängt darauf, dass die Schäden, die ukrainische Angriffe verursacht haben, schnell behoben werden. Und Putin erklärte, die Auswirkungen ukrainischer Angriffe müssten klein gehalten werden. Die erste Aufgabe besteht darin, die Produktion der besten Luftverteidigungssysteme schnell und deutlich zu steigern. Die Frage ist, wie schnell die Produktion erhöht und an die Truppen zum Schutz kritischer Infrastruktureinrichtungen geliefert werden kann. Putin will sich nicht durch den Benzinmangel unter Druck setzen lassen und den Krieg angesichts der offensichtlichen Mängel beenden. Er will weiterkämpfen lassen. Oder mit anderen Worten, er geht nicht gegen die Krankheit vor, sondern gegen ihre Symptome.
11: Für das Studio Moskau berichtete aus Köln Björn Blaschke. Seit Wochen organisieren in Südafrika Initiativen, Demonstrationen gegen Migrantinnen und Migranten. Sie machen Zuwanderer aus Nachbarstaaten für die hohe Arbeitslosigkeit, die Armut und die Kriminalität im Land verantwortlich. Ihre Forderung war, bis gestern, also bis zum 30. Juni, sollten alle Migranten ohne gültige Aufenthaltserlaubnis Südafrika verlassen. Für diesen selbstgesetzten Stichtag haben die Organisationen landesweit neue Kundgebungen und einen Shutdown angekündigt. Und weil bei fremdenfeindlichen Protesten bereits mehrere Menschen ums Leben gekommen sind, wurden die Sicherheitsbehörden in erhöhte Alarmbereitschaft versetzt. Stefan Überbach.
18: Das hatten viele befürchtet. Ein aufgebrachter Mob geht mit Knüppeln von Haus zu Haus, will Papiere sehen. Wer fremd wirkt oder keine Dokumente zeigen kann, wird aufgefordert zu packen und zu verschwinden. Polizeibeamte und private Sicherheitskräfte versuchen, die Betroffenen vor ihren Nachbarn zu schützen. Szenen wie hier aus einem Armenviertel in Germiston bei Johannesburg werden auch aus anderen Regionen gemeldet. Von ersten Verletzten ist die Rede. Offenbar fühlen sich zahlreiche Menschen durch die fremdenfeindlichen Proteste der vergangenen Wochen ermutigt, das Recht in die eigene Hand zu nehmen und das Ultimatum der selbsternannten Bürgerbewegungen wie March and March oder Operation Dudula umzusetzen. Die verkünden seit Tagen, dass Ausländer ohne gültige Papiere das Land spätestens heute verlassen müssen. Auch die, die in Südafrika um Asyl gebeten haben. Jacinda Ngubese-Zuma, die Anführerin von March and March.
19: Diese Leute sind gekommen, weil sie in ihren Heimatländern um ihr Leben fürchten. Jetzt haben sie hier Angst um ihr Leben. Was hindert sie daran, ins nächste Land zu gehen? Warum kämpfen sie darum, in Südafrika zu bleiben? Wenn du Migrant bist und um dein Leben fürchtest, dann ist jetzt die beste Zeit, nach Hause zu gehen.
18: Einige ihrer Ziele haben die Initiativen schon erreicht. Aus Angst vor Repressalien sind Zehntausende Zuwanderer ohne gültige Papiere bereits ausgereist. Was aber für die Veranstalter der Proteste noch wichtiger sein dürfte, sie sind bei der Politik auf offene Ohren gestoßen. Südafrikas Staatspräsident Ramaphosa lehnt Selbstjustiz zwar entschieden ab und warnt davor, das Recht in die eigene Hand zu nehmen, nennt aber die Sorgen der Menschen vor illegaler Zuwanderung berechtigt und hat einen deutlich härteren Kurs in der Migrationspolitik angekündigt. Der Druck der Straße zeigt also Wirkung. Dabei fangen wir gerade erst an, sagt diese Demonstrantin in Kapstadt.
19: Die Leute sagen, ich bin mit meinem Pass nach Südafrika gekommen, deshalb bin ich legal. Was für ein Quatsch! Ein Pass gibt dir das Recht, in ein Land zu reisen. Aber wenn dein Visum abgelaufen ist, musst du gehen. Warum habt ihr solche Angst, nach Hause zu gehen? Geht nach Hause!
18: Menschenrechtsorganisationen kritisieren das Vorgehen der fremdenfeindlichen Gruppen als rechtswidrig und fordern Südafrikas Staatsführung auf, klar gegen Hasskampagnen und Selbstjustiz Stellung zu beziehen. Außerdem müssten die wahren Gründe für die Krisen des Landes angegangen werden, sagt Chinia Mohammed, die Landesdirektorin für Südafrika bei Amnesty International. Asylsuchende, Flüchtlinge und Migranten für Südafrikas Probleme wie Arbeitslosigkeit, Ungleichheit und den Zusammenbruch öffentlicher Dienstleistungen verantwortlich zu machen, die ihre Ursachen im Erbe der Apartheid haben, ist falsch und gefährlich. Gewalt und Selbstjustiz werden diese Probleme niemals lösen. Sie zerstören nur Menschenleben und vertiefen die gesellschaftliche Spaltung. Das sehen viele der Demonstranten ganz anders. Sie fühlen sich im Recht und wollen Monat für Monat mit ihren Protesten weitermachen. Until we win, bis wir gewonnen haben, wie es auf den Plakaten der Organisation March and March heißt. Südafrika steht also ganz offensichtlich vor unruhigen Zeiten.
11: Stefan Überbach berichtete.
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11: Der Datenhunger von künstlicher Intelligenz, KI, ist grenzenlos und gewonnen werden Daten auf verschiedene Weise. Oft auch, kann man sagen, gestohlen, nicht selten zum Nachteil wichtiger Kulturgüter. Eine besonders zerstörerische Form von Datensammelwut betrifft aktuell immer mehr Antiquariate. Jens Büchsenmann mit den Hintergründen.
20: Urban Zerfass handelt seit Jahrzehnten mit antiquarischen Büchern. Der Berliner ist das, was man einen alten Hasen nennt, spezialisiert auf wissenschaftliche und Fachliteratur. Kunden kommen in seinen Laden und stöbern oder suchen in seiner Online-Kartei. Das aber, was in den vergangenen Wochen passiert ist, war völlig anders. Da trafen in rascher Folge sehr ungewöhnliche Buchbestellungen ein.
21: Es sind ja auch unglaublich viele Ladenhüter gewesen. Bücher, die gut sind, aber die ja seit Jahren keinen interessiert haben. Und plötzlich kommt da jemand und will also Sekundärliteratur zu den absonderlichsten Fragestellungen der Literaturwissenschaft. Also jeder Verkäufer ist glücklich, wenn er für so ein Buch noch Geld bekommt.
20: Noch dazu liefen diese Online-Bestellungen immer nachts ein, immer über das Unternehmen Zoom Books. Lieferadresse Kanada. Steckt vielleicht ein KI-Entwickler dahinter?
21: Der Verdacht war sofort da. Bevor es überhaupt ein Wissen gab, gab es den Verdacht, das kann kein vernünftiger Mensch gemacht haben. Weil dafür war die Beliebigkeit der bestellten Titel einfach zu auffällig.
20: Kein vernünftiger Mensch, aber immerhin eine nachvollziehbare Adresse. Erst in Kanada, wo im Vergleich zum Buchpreis von 1 oder 2 Euro enorme Zoll- und Versandkosten anfielen, alles schon im Voraus bezahlt von dem für den Versand von Büchern spezialisierten Unternehmen ABE Books. Dann plötzlich eine neue Lieferadresse, nämlich ins sächsische Kodersdorf in der Nähe von Görlitz. Antiquar Zerfas musste alle Mitarbeiter zusammentrommeln, um die Titel im Keller zusammensuchen, verpacken und versenden zu können.
21: Da wurde auch ein Buch für 5 Euro gekauft, was 40 Euro Versandkosten verursacht hat. In der Summe war das dann bei uns ein mittlerer fünfstelliger Betrag. Ja. Und es war immer wieder, es kam wirklich jeden Tag, kam richtig kontinuierlich ein sehr, sehr beachtlicher Auftrag rein.
20: Für viele Kollegen ein Jahresumsatz oder mehr, viel mehr.
21: Ja, das war ein bisschen Goldgräberstimmung, das kann man gar nicht anders sagen.
20: Wie die Goldgräberstimmung bei KI-Firmen, die kaufen massenhaft Bücher zu Schulungszwecken für ChatGPT und andere, ohne sich um Urheberrechte zu scheren.
21: Das hat dann nicht lange gedauert, bis dann auch irgendwie sich durch so einen Buschfunk durchgetrommelt hatte, dass da gerade was ganz Außergewöhnliches passiert. Dann war das ein paar Tage lang ein Dauerthema.
20: Die Washington Post hatte berichtet, dass KI alles digitalisierte Textmaterial, das überhaupt im weltweiten Netz steht, bereits erfasst habe, nur analoge Inhalte noch nicht. KI-Entwickler Anthropic habe sein Programm Project Panama am Start. Ein hocheffektiver Scanner, der mit Buchseiten gefüttert wird, die aus gedruckten, gebundenen Büchern herausgetrennt wurden. Die Washington Post nennt das lange geheim gehaltene Panama-Projekt destructive, zerstörerisch also. Und das ist es in der Tat.
21: Wir hatten dann ja erfahren, dass die Bücher nach dem geplanten Digitalisieren als Buchblock geschreddert werden sollen. Da liefert man als Händler natürlich nicht gerne schöne Exemplare, die auch einen Nimbus haben oder die auch eine Patina haben. Das hat wehgetan.
20: Urban Zerfas, der Antiquar aus Berlin, hofft nun darauf, dass Politik und Verbände ebenso alarmiert sind wie er.
11: Ein Bericht von Jens Büchsenmann. Und mittlerweile steht fest, dass Frankreich im Achtelfinale der Fußball-WM angekommen ist durch ein souveränes 3:0 gegen Schweden. Das Spiel ist vor wenigen Minuten zu Ende gegangen. Und in gewisser Weise bleiben wir beim Thema.
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11: Denn im Gegensatz zu Frankreich ist Deutschland raus. Und das WM-Aus schon im ersten K.O.-Spiel und dann noch gegen Paraguay hat massive Diskussionen ausgelöst. Über den Trainer und den DFB, aber ebenso, was das generell über die Situation in Deutschland aussagen könnte. Unser heutiger Gastautor ist Mike Koltermann von der Hamburger Morgenpost. Und er kommentiert sowohl das sportliche Ergebnis als auch den Umgang damit von Kanzler Merz.
1: Es ist ja schon ein bisschen faszinierend, wie tollpatschig der Bundeskanzler bisweilen kommuniziert. Wenn Merz etwa in Sachen Migration den starken Mann markieren wollte, schoss er ja das eine oder andere Mal verbal übers Ziel hinaus und musste sich danach mit allerhand zerbrochenem Porzellan befassen. Mag sein, dass er deswegen zum Aus der deutschen Elf bei der WM in den USA nun extra konstruktiv sein wollte. Was für ein Spiel, ließ er bei X kurz nach Spielende verlauten. Mit eurem Einsatz und eurem Teamgeist bei dieser WM habt ihr unser Land begeistert. Nee, haben sie nicht. Das Spiel gegen Paraguay war vor allem eines. Ein furchtbarer Grottenkick. Es gibt in all dem Elend allerdings eine gute Nachricht. Das liegt nicht etwa daran, dass wir Deutschen das Fußballspielen verlernt hätten. Dass diese Mannschaft nie ins Rollen kam, dass sie kein Gesicht und keine Form und keine Philosophie zu haben schien, das liegt in der Verantwortung des Teamchefs Julian Nagelsmann. Hoffentlich ziehen sie daraus beim DFB nun die richtigen Schlüsse. Und hoffentlich zeigt sich Merz bei der Bewertung der politischen Konzepte für die anstehenden Reformen treffsicherer als in Sachen Fußball.
11: Mike Koltermann von der Hamburger Morgenpost. Als möglicher Nachfolger für Nagelsmann fällt immer wieder ein Name, Jürgen Klopp. Unter anderem der Spiegel hält das aber für keine gute Idee. Und auch der Kommentar bei NTV fällt ähnlich aus.
0: Was Fußball-Deutschland jetzt braucht, ist endlich mal Ruhe. Mit Klopp kommt diese Ruhe nicht. Im Gegenteil, mit Klopp kommt Unruhe und vor allem kommen Erwartungen, überbordende Erwartungen, die Klopp mit der Mannschaft, die ihm jetzt und perspektivisch zur Verfügung stünde, gar nicht erfüllen kann. Jürgen Klopp als Bundestrainer-Messias, der Deutschland wieder zur Fußball-Weltmacht macht, dieses Projekt ist zum Scheitern verurteilt. Was Fußball-Deutschland braucht, ist eine radikale Dosis Demut, die mit einem wie Klopp eigentlich undenkbar ist.
11: Die Bild-Zeitung meint, die WM-Niederlage und der Auftritt des Teams stünden symptomatisch für den Zustand des ganzen Landes.
0: Wir sind höchstens noch zweitklassig. Unsere Wirtschaft erlebt eine in jeder Hinsicht beispiellose Abwärtsspirale. Täglich Pleiten, Deindustrialisierung. Und der Fußball in Deutschland lebt nur noch vom Ruf der Vergangenheit. Friedrich Merz lebt wie Julian Nagelsmann, der noch nicht mal den Anstand hat, jetzt zurückzutreten, offenbar in einer Parallelwelt. Beide sind unfähig, ihre Fehler zu sehen und Verantwortung zu übernehmen.
11: Das waren Standpunkte heute zusammengestellt von Laura Janke.

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1: Um 1 Uhr mit Wolfgang Berger. Das Amtsgericht Stade hat Haftbefehl gegen den Mann erlassen, der gestern in einer Jugendhilfeeinrichtung 6 Menschen getötet haben soll. Der 45-Jährige wurde in eine JVA gebracht. Aus Hannover, Janis Gulde.
2: Hintergrund der Tat soll laut NDR-Informationen ein Sorgerechtsstreit gewesen sein. Der mutmaßliche Täter hatte am Montag einen Termin, um über das Sorgerecht für seine 3 Monate alte Tochter zu sprechen. Die Situation eskalierte. Der Mann soll mit einer Pistole auf die Mitarbeitenden geschossen haben. Bei der Trauerfeier einen Tag nach der Tat zeigte sich Ministerpräsident Olaf Lies erschüttert. Er sagte in seiner Rede, dass so etwas mitten am Tag in einer Jugendhilfeeinrichtung passiere, wo es um die ganz persönlichen Belange von Menschen gehe, sei unerträglich.
1: Die Spitzen von Union und SPD kommen heute zu den möglicherweise entscheidenden Beratungen über ihre Reformpakete zusammen. Dabei geht es unter anderem um Steuerentlastungen für kleine und mittlere Einkommen, Arbeitsmarktreformen sowie die Bereiche Rente, Gesundheit und Pflege. Die Entscheidungen über die Reformen könnten sich allerdings bis in die Nacht zu Donnerstag ziehen. Vor der Sitzung des Koalitionsausschusses erwarten die Regierungsparteien jedoch zunächst NATO-Generalsekretär Rutte. Kanzler Merz und Verteidigungsminister Pistorius empfangen den Niederländer als Gast bei der turnusmäßigen Kabinettssitzung, die diesmal im Bundesverteidigungsministerium stattfindet. In Venezuela ist ein 3-Jähriger aus den Erdbebentrümmern gerettet worden, 6 Tage nach dem Unglück. Der Junge wurde in ein Krankenhaus gebracht. In dem Erdbebengebiet in Venezuela sind Rettungsteams aus aller Welt im Einsatz. Bislang sind von den Behörden mehr als 1.900 Tote bestätigt worden. Zehntausende Menschen gelten noch als vermisst. Bei der Fußball-Weltmeisterschaft hat sich Frankreich durch ein 3:0 gegen Schweden für das Achtelfinale qualifiziert. Zuvor ist schon Norwegen mit einem 2:1 gegen die Elfenbeinküste in die nächste Runde eingezogen. Aus dem ARD-WM-Team Hendrik Lückhoff.
3: Wieder einmal war Erling Haaland der entscheidende Spieler. Der Weltklasse-Stürmer der Norweger erzielte kurz vor Schluss den 2:1 Siegtreffer für die Skandinavier. Im Achtelfinale bekommt es Norwegen jetzt mit Rekordweltmeister Brasilien zu tun. Die meisten der deutschen Spieler sind nach dem Aus im 16. Finale aus dem Teamquartier abgereist. DFB-Präsident Bernd Neuendorf ließ die Zukunft von Bundestrainer Julian Nagelsmann offen, kündigte aber eine Aufarbeitung der WM in den nächsten Tagen an.
1: Das waren die Nachrichten. Das Wetter in Deutschland. Gebietsweise kräftige Schauer und Gewitter, teilweise Unwettergefahr, auch trockene Phasen. Tiefstwerte 19 bis 12 Grad. Tagsüber teils kräftige Schauer und Gewitter, teilweise erhöhte Unwettergefahr. Richtung Westen häufiger trocken, Höchstwerte 20 bis 28 Grad. Am Donnerstag im Südosten heiter, im Nordwesten später Schauer, 20 bis 30 Grad. Am Freitag oft heiter, an den Alpen Gewitter, im Nordosten einzelne Schauer. 1:03 Uhr.
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4: Und wir beginnen mit einer Unwetterwarnung, die betrifft den gesamten Süden von Deutschland. Es kommt zu Gewittern mit starkem Regen von bis zu 60 Litern pro Quadratmeter und Windgeschwindigkeiten von bis zu 80 Stundenkilometern. Zu den Straßen. Die A1 Osnabrück Richtung Bremen ist zwischen Wildeshausen West und Wildeshausen Nord nach einem Unfall gesperrt. Die A2 Richtung Berlin ist zwischen Irxleben und Kreuz Magdeburg wegen Straßenschäden gesperrt. Dadurch hat sich Stau gebildet. Und im weiteren Verlauf ist die A2 zwischen Thesen und Brandenburg auch wegen Reparaturarbeiten weiterhin gesperrt. Die A4 Görlitz Richtung Dresden ist zwischen Kodersdorf und Tunnel Königshainer Berge wegen eines defekten Fahrzeugs gesperrt. Die A14 Magdeburg Richtung Schwerin ist zwischen Kreuz Magdeburg und Dahlen-Warsleben wegen Fahrbahnschäden gesperrt. Die A20 Kreuz Uckermark Richtung Lübeck ist zwischen Dummersdorf und Kreuz Rostock wegen Bauarbeiten bis morgen ca. 16 Uhr gesperrt. Die A30 Rheine Amsterdam ist zwischen Salzbergen und Schüttorf Nord in beiden Richtungen bis 5 Uhr gesperrt. Eine Umleitung ist eingerichtet. Die A61 Koblenz Richtung Mönchengladbach ist zwischen Mönchengladbach-Reit und Mönchengladbach-Holt nach einem Unfall gesperrt. Die A71 Erfurt Richtung Schweinfurt ist zwischen Suhl-Zellermelis und dem Dreieck Suhl wegen Tunnelwartungsarbeiten bis 6 Uhr gesperrt. Die A281 Bremen Airport Stadt Richtung Neustädter Hafen ist zwischen Neustädter Hafen und Bremen-Seehausen noch bis zum 12. Juli wegen Bauarbeiten gesperrt. Dadurch staut es sich hier. Und eine Meldung für die B10 Stuttgart-Ulm. Der Prag-Satteltunnel ist wegen Tunnelwartungsarbeiten in beiden Richtungen bis 5 Uhr gesperrt. Daraus geht Ihnen eine gute Fahrt.
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4: Von NDR Info aus Hamburg mit Klaas Christoffersen. Willkommen. Seit einer Stunde ist er Geschichte, der Tankrabatt. Für 2 Monate hatte die Bundesregierung die Energiesteuer auf Sprit um rund 17 Cent pro Liter gesenkt. Die Preise sind daraufhin an den Zapfsäulen gesunken. Ob die Mineralölkonzerne die Erleichterung vollständig an die Autofahrer weitergegeben haben, daran gibt es Zweifel. Das Münchner IFO-Institut hat gerade ermittelt, dass die Kosten für Diesel wohl nicht im vollen Umfang der Steuersenkung gefallen sind. Viele gehen jedenfalls davon aus, dass die Spritpreise jetzt nach dem Ende des Tankrabatts zu Ende Juni wieder steigen werden. Das hat Clara Beuker zu hören bekommen, die am letzten Tag des Tankrabatts an einer Tankstelle in Nordrhein-Westfalen war.
5: Die BTF-Tankstelle in Neunkirchen-Seelscheid im Bergischen kurz vor 12. In 6 Reihen schieben sich Autos von 2 Seiten an die Zapfsäulen heran. Eine Dame befüllt ihr Cabrio. Gleich daneben lässt ein Landwirt 200 Liter Diesel in seinen Traktor laufen. Ein älterer Herr füllt Super in 2 Kanister ab. Und so unterschiedlich sie alle sind, eines haben sie gemeinsam: schnell noch die günstigen Spritpreise mitnehmen, bevor der Tankrabatt fällt.
6: Ja, so wie ich gelesen habe, geht das natürlich dann in die Höhe. Und deshalb habe ich heute getan.
5: Die Meinungen zum Tankrabatt generell gemischt.
7: Das braucht man nicht mehr. Das kostet nur Geld. Und das haben wir nicht mehr. Unsere Wirtschaftsleistung hat ja auch nachgelassen.
8: Vor allem bei den hohen Preisen, die man ja eh schon hat, dann kam das einem zugute mit diesen vorher 2 Euro oder höher. Hat halt schon zusätzlich nochmal die Kosten an Föhn gesenkt.
9: Man hat auch ja mehr Lebensfreude gehabt, ne? Also wenn man an der Tankstelle gefahren ist. Ne?
10: Hi, hallo. Einmal die 15-Karte bitte.
11: 33,70 Euro.
5: Jessica von Havermaat arbeitet an der Kasse. Vor allem die Zeit zwischen 10 und 12 ist für sie hart. Dann tanken die meisten Kunden. Pausen gibt es nicht. Am schlimmsten findet es die Kassiererin, wenn ein Kunde zu spät kommt und kurz nach der 12 Uhr Preiserhöhung tanken musste.
12: Wir hatten auch natürlich schon Kunden, die sind hier mit Hand gefuchtelt, standen die vor der Kasse und waren hier am Rumbrüllen und das ist dann schon so, wo man dann hier steht und sagt, okay, ich habe nichts gemacht. Das ist schon erschreckend.
5: Gleich daneben an der Snackbar belegt Andrea Franken frische Brötchen. Durch die 12-Uhr-Regel tanken die Kunden nun vor allem vormittags. Das Frühstücksgeschäft läuft besser. Dafür ist mittags totale Flaute, sagt die Pächterin.
13: An den Mittagssnacks ist die Pizza, der Burger, Hotdogs, die Bockwurst, das ist alles sehr eingeschlafen. Wird nicht mehr in dem Maße verlangt von der Kundschaft, weil wir einfach auch die Kundschaft dafür gar nicht haben um diese Uhrzeit.
5: Andrea Franken kann die Umsatzeinbußen mit dem Frühstück einigermaßen ausgleichen. Bei anderen Tankstellenpächtern läuft es nicht so gut.
13: Aber andere Kollegen und Kolleginnen, die haben da schon ordentliche Einbußen durch. Also ich würde mal so tippen, es sind schon so 50 bis 100 Euro am Tag, die da im Mittagsgeschäft auf jeden Fall wegfallen.
5: Carsten Müller ist kein Fan des Tankrabatts. Den Geschäftsführer von Kuttenkeuler Mineralölhandel und Tankstellenbetrieb hat der Rabatt viel Geld gekostet.
14: Zum 1. Mai hatten wir das Problem, dass wir vollversteuerte Ware vergünstigt verkaufen mussten, weil uns der Markt dazu genötigt hat. Zum 1. Juli haben wir nun die Chance, indem wir sehr, sehr hohe Bestände mitnehmen können. Wenn wir das denn schaffen, ist es logistisch schwierig, dass wir dieses Manko, das waren in unserem Falle 290.000 Euro, die wir verloren haben zum 1. Mai, dieses Manko zumindest zu einem Teil wieder wettzumachen.
5: Die Spritpreise werden wohl wieder steigen. Nicht nur wegen der wieder vollständig erhobenen Energiesteuer. Davon gehen die meisten Menschen in Neunkirchen fest aus.
15: Ich habe jetzt gar nicht geguckt, wie heute der Stand ist.
16: 1,66, ja, das wird wieder locker über 2 Euro gehen.
5: Dann ist keine Zeit mehr für Interviews. So kurz vor 12 will niemand zu spät an der Zapfsäule stehen.
4: Soweit die Reportage von Claudia Beuker. Die Bundesregierung wollte die Autofahrer ja entlasten, weil infolge des Irankriegs die Ölpreise so stark gestiegen sind. Zu den größten Kritikern dieser Maßnahme gehörte von Beginn an Justus Haukapp. Der ist Professor für Volkswirtschaftslehre an der Heinrich-Heine-Universität in Düsseldorf. Mein WDR-Kollege Andreas Bursche hat mit ihm gesprochen und ihn gefragt, ob er jetzt auch nach Auslaufen des Tankrabatts bei seinem harten Urteil geblieben ist.
17: Ja, im Grunde schon. Natürlich war es für die Autofahrerinnen und Autofahrer in gewisser Weise ganz angenehm, dass sie ein bisschen weniger zahlen mussten fürs Benzin. Aber es war eben eine sehr teure Angelegenheit. Also die Schätzungen liegen bei ungefähr 1,6 Milliarden Euro, die wir dafür nicht an Steuereinnahmen eingenommen haben. Und die fehlen natürlich an anderen Ecken und Enden, müssen irgendwo anders eingespart werden. Und ich würde sagen, wir haben wichtigere Dinge in Deutschland zu erledigen, als möglichst günstig Auto zu fahren.
18: Ja, aber das Vertrauen in den Staat, auch in die Institutionen, erodiert ja schon in letzter Zeit. Das Signal könnte ja auch, oder das Signal ist definitiv, der Staat lässt euch nicht alleine, der Staat kümmert sich. Würden Sie dieses Argument zulassen?
17: Das würde ich eigentlich nicht zulassen, denn das ist gar nicht die Aufgabe des Staates, sich darum zu kümmern. Der Staat konnte ja an dieser Stelle gar nichts dafür, dass die Spritpreise gestiegen sind. Das war ja letztendlich der Krieg im Nahen Osten, mit dem die Bundesregierung also eigentlich ziemlich wenig zu tun hatte. Und dann ist die Straße von Hormuz geschlossen worden und die Energiepreise sind nach oben gesprungen. Und von daher würde ich sagen, das gehört zu den Risiken des Lebens dazu, denen wir ausgesetzt sind, dass die Benzinpreise tatsächlich mal steigen können, auch wenn das unangenehm ist. Und es ist eigentlich nicht die Aufgabe des Staates, dann so eine Art Vollkaskoversicherung abzuschließen und zu sagen, wir schützen euch vor steigenden Benzinpreisen. Also vor allen Dingen nicht, wenn das Geld dann an anderer Stelle eben fehlt.
18: Wie ist denn das eigentlich mit dem Energiesparen? Wir sollen doch eigentlich Energie sparen. Jetzt wurde ich ja dazu im Prinzip animiert, nicht so sehr darauf zu achten, wie ich in solchen Phasen vielleicht etwas weniger Energie raushaue, oder?
17: Ja, das kommt natürlich dazu. Nun gut, da mag man sagen, Deutschland ist verhältnismäßig klein auf der Welt, aber im Prinzip ist es natürlich richtig, wenn tatsächlich die Treibstoffe knapp werden, also aus Rohöl, aber auch Diesel und Benzin, dann ist es natürlich nicht sinnvoll, den Leuten zu sagen, ihr müsst gar nicht Energie sparen, das ist kontraproduktiv, sondern dann müsste man eigentlich die Leute dazu anhalten, darüber nachzudenken, dass sie weniger Auto fahren und weniger Benzin benutzen, weil es ja nicht künstlich irgendwie knapp war, sondern es war ja wirklich knapp. Und von daher, das ist genau die Funktion von Preisen. Also das ist im Grunde der Sinn der Marktwirtschaft, dass man sagt, wenn etwas knapp ist, dann wird es eben teurer, damit die Leute sparsam damit umgehen. Und diesen ganzen Anreiz hat man hier konterkariert. Also auch aus dieser Perspektive heraus ist das nach wie vor keine gute Idee.
18: Die Bundesregierung selber sagt abschließend mit so einem kleinen Schulterklopfen, Achtung, die Steuersenkungen, also dieser Spritpreis, diese Subventionierung, die sind weitgehend bei den Verbrauchern angekommen. Beim Diesel, wir haben nochmal nachgeschaut, wurden gerade mal 3/4 des Rabatts weitergegeben, bei super nahezu 100. Wenn ich irgendwo falsch parke oder meine Steuern später bezahle, als unbescholtener Bürger, wie man so schön sagt, dann sind sie aber sofort da. Wieso lässt sich der Staat das von den Mineralölkonzernen gefallen am Ende?
17: Naja, das tatsächlich lag es daran, dass natürlich die Knappheit noch unterschiedlich war. Und Diesel war in der Tat besonders knapp, muss man sagen. Wir sind ja ein Land, was Diesel importiert. Und von daher war man immer auch auf Lieferungen aus dem Ausland angewiesen. Und manche mögen sich noch daran erinnern, am Anfang der Krise war tatsächlich zum Beispiel in Frankreich Diesel auch knapp an den Tankstellen und man konnte nicht davon ausgehen, dass man einfach so Diesel bekommt, wenn man dahin fährt. Und dann ist natürlich klar, dass die Dieselpreise, wenn das noch knapper ist, auch noch kräftiger steigen. Und von daher ist das dann nicht ganz weitergegeben worden, dieser Rabatt. Das muss noch nicht mal ein Missbrauch sein. Wenn das aber doch so sein sollte, das Kartellamt guckt sich das ja jetzt doch genauer an, dann wird letztendlich der Vorteil auch wieder abgeschöpft bei den Mineralölkonzernen. Okay. Aber das Bundeskartellamt hat da eben auch eine Aufgabe, die ein bisschen schwieriger ist, als einen Parkschein für falsch parken auszustellen. Das muss man schon ein bisschen gründlicher analysieren und nicht einfach mit der Keule durch die Welt laufen sozusagen.
18: Ja, aber ist ja gut, dass wir darüber gesprochen haben. Aber schließen wir das Ganze mal ab. Was hätte denn Ihrer Meinung nach mit den 1,6 Milliarden Euro Steuergeld besser passieren können und müssen, wenn wir diesen Tankrabatt mal streichen, nachträglich?
17: Also man kann viele Dinge tun, an denen es hapert. Wir wissen sozusagen, in die Infrastruktur muss Geld gesteckt werden. Das machen wir jetzt zum großen Teil über Schulden. Aber wir sehen, die Zinsen steigen. Das frisst uns auch die Spielräume im Haushalt auf. Man kann das in Bildung investieren, man kann das ins Gesundheitswesen investieren. Also es gibt viele Dinge, die dringend sind. Wir haben zahlreiche große Reformvorhaben vor uns, die Rentenreform etc. Überall geht es darum, Geld einzusparen. Und von daher ist es wirklich eigentlich ziemlich unverständlich, dass man sagt, naja, damit das Autofahren nicht so teuer wird, da können wir mal locker 1,6 Milliarden freimachen.
4: Sagt Justus Haukapp, Professor für Volkswirtschaftslehre an der Uni Düsseldorf, im Gespräch mit meinem WDR-Kollegen Andreas Bursche.
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4: Um jetzt 1:15, 1.15 Uhr. Im September, in 2 Monaten, stehen 2 wichtige Landtagswahlen in Deutschland an, in Sachsen-Anhalt und Mecklenburg-Vorpommern. Die Umfragen deuten seit Monaten darauf hin, dass es danach in beiden Ländern eine Mehrheit für die AfD geben könnte. Die demokratischen Parteien haben eigentlich eine Brandmauer zur AfD hochgezogen. Aber das BSW, das scheint sich jetzt daran zu machen, die Ziegel abzutragen. Die amtierende Parteispitze hat einen Brief an die Vorsitzenden der AfD geschrieben und bietet eine spezielle Form der Zusammenarbeit an. Was drin steht in diesem Brief des BSW, weiß Frank Eichmann.
19: Deutschland geht es schlecht, Friedrich Merz ist zu Recht unpopulär und die AfD im Aufwind. Mit dieser Bestandsaufnahme beginnen die BSW-Parteichefs Di Masi und Muhammad Ali ihren Brief an die AfD-Spitze Alice Weidel und Tino Chrupalla. Das Wichtigste in den 2 Seiten des ungewöhnlichen Schreibens fasst BSW-Co-Vorsitzende Amira Mohamed Ali zusammen.
20: Ja, wir als BSW haben die AfD herausgefordert, um genau zu sein. Sarah Wagenknecht hat Alice Weidel herausgefordert zu einem öffentlichen Duell oder gerne auch öffentliche Duelle rund um die Landtagswahlen in Ostdeutschland, also in Sachsen-Anhalt und Mecklenburg-Vorpommern. Wir sind der Auffassung, dass die AfD sich hinter der Brandmauer wirklich sehr gemütlich macht und wir wollen sie in der Öffentlichkeit stellen und auch aufzeigen, was die Unterschiede sind und eben damit auch aufzeigen, dass das BSW die vernünftige Alternative ist.
19: Die Brandmauer zur AfD lehnt das BSW erneut ab als undemokratisch und als Ohrfeige für die AfD-Wählerschaft. Im Brief an die AfD beschreibt die BSW-Spitze einmal mehr ihre Idee, nach dem 6. September in Sachsen-Anhalt keinen Politiker, sondern einen überparteilichen Ministerpräsidenten zu wählen unter Einbindung der AfD. Ebnet das BSW per Tolerierung dem ersten AfD-gestützten Ministerpräsidenten den Weg?
20: Also wir wollen weder den CDU-Ministerpräsidenten noch den AfD-Ministerpräsidenten. Denn wer auch immer von beiden mit einer haarscharfen Mehrheit vielleicht durchkommt, der hätte den Rest der Bevölkerung, nämlich beinahe die komplette andere Hälfte, gegen sich. Und deswegen sagen wir, es braucht einen überparteilichen Ministerpräsidenten, der auf breiteren Füßen steht und der dann auch mit wechselnden Mehrheiten regiert.
19: Dabei mitgedacht vom BSW, das geht natürlich nur, liebe Wählerschaft in Sachsen-Anhalt, wenn ihr uns mindestens 5% Zustimmung gebt. Der Brief und das Angebot des offiziellen BSW-AfD-Duells, ein geschickter Schachzug. Der Politikwissenschaftler Benjamin Höhne von der TU Chemnitz ist skeptisch.
21: Ja, man verspricht sich davon maximale mediale Aufmerksamkeit von diesem Vorstoß, aber auch wenn es zu diesem Duell kommen sollte, auch das würde sicherlich mediale Aufmerksamkeit bescheren, die aber eher auf das Konto der AfD einzahlt. Vielmehr würde das BSW damit auch zur weiteren Normalisierung einer im Kern rechtsextremen Partei beitragen. Und deshalb ist dieser Vorstoß hochproblematisch.
19: In ihrem Brief an die AfD zählen die BSW-Politiker neben Gemeinsamkeiten sehr wohl große politische Unterschiede auf. Hochrüstung oder die Nähe zu US-Präsident Trump lehne das BSW im Unterschied zur AfD ab, wolle eine stärkere Besteuerung der Reichen oder für Sachsen-Anhalt, so in ihrem Wahlkampfbüro, die BSW-Spitzenkandidatin Claudia Wittig.
22: Die Bildungsreform, die absolut dringend notwendig ist, die aber natürlich mit der, also das, was die AfD da vorzuweisen hat, ist ja absolut nicht zu gebrauchen. Ist ja das Papier nicht wert, auf das nicht mal gedruckt ist.
19: Einen Marktplatz in Magdeburg oder Schwerin haben die BSW-Wahlkämpfer noch nicht gebraucht. Für das Wagenknecht-Weidel-Duell. Denn noch gibt es kein offizielles Antwortschreiben der AfD. BSW-Landeschefin Wittig denkt über AfD-Chefin Weidel.
22: Ich tippe, dass sie es nicht annimmt, weil sie, glaube ich, mehr zu verlieren als zu gewinnen hat dabei.
19: Und so sieht es auch BSW-Chefin Mohamed Ali, Mitunterzeichnerin des Briefs an die AfD.
20: Ich kann mir vorstellen, dass sie sich ehrlich gesagt nicht trauen. Also das wäre meine Prognose. Ich fände es gut, wenn sie es annehmen. Aber ich kann mir vorstellen, dass alle zwei sich nicht trauen.
4: sagt die Co-Parteichefin des BSW, Mohammed Ali, im Beitrag von Frank Eichmann aus dem ARD-Hauptstadtstudio. Und wir bleiben beim Wahlkampf, und zwar in Sachsen-Anhalt. Mehr und mehr lässt sich die Politprominenz aus dem Bund im Land sehen, zwar quer durch alle Parteien. Dabei sind auch Weidel, Alice Weidel von der AfD und Sarah Wagenknecht vom BSW. Nicht unbedingt jetzt in einem Duell, aber sie kommen alle nach Sachsen-Anhalt. Wolfgang Kubicki, FDP, Habeck von den Grünen, Reichinek von der Linken. Alle sind da. Über die Strategien der Bundesparteien im Kampf um Wählerstimmen, Doreen Jonas.
1: Die Beliebtheitswerte der schwarz-roten Bundesregierung sind alles andere als zum Angeben. Nichtsdestotrotz, im Wahlkampf setzt die Sachsen-Anhalt-CDU auf Friedrich Merz. Generalsekretär Mario Kaschunke.
2: Der Kanzler wird selbstverständlich in Sachsen-Anhalt auch zur Wahlkampfunterstützung herzlich willkommen sein und er wird auch hier sein.
1: Dazu Unionspolitiker aus dem Kabinett wie Gesundheitsministerin Nina Wagen oder Innenminister Alexander Dobrindt. Auch Markus Söder sei angefragt. Ganz anders die SPD. Hier setzt man geradezu auf Abwesenheit der Bundesspitze. Co-Landeschefin Juliane Klemann.
3: Es ist ein Landtagswahlkampf und wir haben, glaube ich, in den Ländern sehr, sehr ähnliche Themen und wir werden uns darauf konzentrieren, wirklich mit uns befreundeten Ministerpräsidenten aus anderen Bundesländern in den Wahlkampf zu gehen.
1: Sie nennt hier Olaf Lies aus Niedersachsen und Anke Rehlinger aus dem Saarland. In Sachsen-Anhalt dürften die weniger bekannt sein. Ein Berliner Promi taucht dennoch auf. Hubertus Heil ist dieser Tage in Halle zu Gast. Dermaßen zurückhaltend ist keine andere Partei im Land. Die AfD erwartet ihre Parteichefs Alice Weidel und Tino Chrupalla mehrfach. Auch Rechtsaußen Björn Höcke aus Thüringen sei willkommen, sagt Co-Fraktionschef Oliver Kirchner.
23: Ich selbst habe Björn im letzten Wahlkampf bei ihm unterstützt und halte es auch für richtig, Leute, die aus anderen Nachbarverbänden eine Strahlkraft haben, hier einzuladen. Und ich kenne keinen aus meinem Umfeld, der gesagt hat, wir wollen den Höcke hier nicht haben.
24: Die Wahl am 6. September ist auch ein Zeugnis für die Regierung Merz.
1: Die Stimme unverkennbar. Gregor Gysi beim Wahlkampfauftakt der Linken in Magdeburg vorige Woche. Eine der Silberlocken, die ja so etwas wie das All-Star-Team der Partei sind. Neben Gysi gehören dazu Bodo Ramelow und Dietmar Bartsch. Sie alle werden in Sachsen-Anhalt unterwegs sein, ebenso wie Heidi Reicheneck. Linken Spitzenkandidatin Eva von Angern.
25: Und ich freue mich, dass auch Ines Schwertner und Jan van Aken gleich zugesagt haben. Wir planen das jetzt seit Monaten, eigentlich schon seit fast einem Jahr, dass auch wirklich viel, viel Politprominenz kommt.
1: Ob allerdings der in die Kritik geratene neue Co-Parteichef Luigi Pantisano kommen wird, man werde abwarten, heißt es diplomatisch. Auch das BSW setzt auf Prominenz mit Gründerin Sarah Wagenknecht und den Parteichefs Amira Mohammed Ali und Fabio Di Masi. Für die FDP geht es um nichts weniger als den Wiedereinzug ins Parlament. Und der neue Parteichef Wolfgang Kubicki ist wohl so etwas wie der Retter in der Not. Parteichefin und Spitzenkandidatin Lydia Hüskens erzählt, nach seiner Wahl hätte sie viele, viele Anfragen bekommen. Und das liege daran,
26: dass Wolfgang Kubicki eine Sprache findet, die die Menschen hier im Land tatsächlich, ich sag mal, anspricht. Also die ganz offensichtlich einen Nerv trifft. Und das ist zurzeit enorm wichtig.
1: Und auch Ex-Parteichef Christian Lindner mischt bei einigen Veranstaltungen im Wahlkampf mit. Bei den Grünen ist Co-Parteichef Felix Banaschage sozusagen im Dauereinsatz. Erst vorige Woche tourte er mit dem Camper durch den Landesnorden. Und auch hier wird sich die Prominenz die Klinke oder vielmehr das Mikro in die Hand geben. Spitzenkandidatin und Co-Parteichefin Susanne Zipora-Seidlitz.
27: Ricarda Lang wird nochmal nach Sachsen-Anhalt kommen. Ich habe mit Robert Habeck gesprochen. Wir haben noch keinen Termin, aber auch da sind wir sehr zuversichtlich, dass er herkommen wird. Das Gleiche gilt für Cem Özdemir.

0: 1840 gründet Ferdinand Adolf Lange die Glashütter Uhrenbetriebe. Ein Lichtblick im damals verarmten Erzgebirge für die Menschen und deshalb vom sächsischen Königshaus mit einem Darlehen gefördert. Lange bildet Mitarbeiter aus. Spezielle Werkzeuge für Zeiger, Zifferblätter und Gläser müssen gebaut werden. Und in den ersten Produktionsjahren noch alles ohne Strom. Aber es klappt. Die Wohlhabenden schmücken sich nur allzu gern mit Uhren aus Glashütte. Mit der Massenproduktion werden die Uhren später weltbekannt. Der Zweite Weltkrieg aber setzt auch Glashütte zu. Und was in den Fabriken nicht bei Luftangriffen zerstört wurde, wurde als Reparationsleistung von den Sowjets in ihrer Heimat abtransportiert. Im April 1948 wird das Unternehmen von der DDR-Führung beschlagnahmt. Im Juli 1951 entsteht der volkseigene Betrieb, kurz VEB Glashütter Uhrenbetriebe. Es ist ein staatlicher Großkonzern mit 2000 Beschäftigten aus dem Zusammenschluss mehrerer Firmen. Und die Produkte, wie später auch Automatik und Quarzuhren, bleiben begehrt. Auch in der Bundesrepublik.
1: Glashütter Uhren mit automatischem Aufzug.
0: Mit dem Ende der DDR steht auch die Produktion von Uhren im Erzgebirge vor dem Aus. Zu unrentabel für die freie Marktwirtschaft. Doch Walter Lange gibt nicht auf. Er gründet im Dezember 1990 seine Uhrenfertigung in Glashütte. Auf den Tag genau 145 Jahre, nachdem sein Urgroßvater schon dasselbe tat. Die Uhrenproduktion im Erzgebirge blickt auf eine wechselvolle Geschichte voller Höhen und Tiefen zurück. Doch sie hat all das überstanden. Selbst Enteignungen, Verstaatlichungen und Zwangsvereinigungen von Firmen zu DDR-Zeiten. Wie am 1. Juli 1951, als die Uhrenfabrik der Familie Lange Teil der VEB Glashütter Uhrenbetriebe wurde. Das war heute, vor 75 Jahren.
2: Der Stichtag von Michael Kück.
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2: Und alles Aktuelle von der WM und auch vom Tennis in Wimbledon hat Marcel Stober.
4: Es gab gestern am Vorabend ja auch schon ein 16-Finale bei dieser WM und da hat es Norwegen geschafft, sich durchzusetzen. Gegen die Elfenbeinküste gab es ein 2:1 und Michael Augustin war bei diesem Match in Dallas dabei.
5: Norwegen sitzt weiter fest im Ruderboot und wieder mal war es Erling Haaland, der ein Spiel entschieden hat. Sein 2:1 in der 86. Minute war schon sein 5. Turniertreffer und das Siegtor in einer ausgeglichenen Partie in Dallas gegen die Elfenbeinküste. Der Leipziger Nusa hatte die Norweger mit einem Traumtor Ende der ersten Halbzeit in Führung gebracht. Diallo traf für die Afrikaner nach Doppelpass und einem Super-Solo in der 74. Minute zum Ausgleich. In der Nachspielzeit scheiterte er noch mit einem Freistoß am norwegischen Torhüter. Die Elfenbeinküste ist ausgeschieden und Norwegen im Achtelfinale gegen Brasilien.
4: Und nach dem deutschen WM-Aus fragt man sich natürlich hierzulande, ja, was passiert denn jetzt mit Julian Nagelsmann? Was passiert jetzt mit Sportdirektor Rudi Völler? Vielleicht hat unser DFB-Reporter Martin Roschitz eine Antwort.
6: DFB-Präsident Bernd Neuendorf ist ja in seinem kurzen vom DFB veröffentlichten Statement vor der Abreise aus den USA schon abgerückt vom Bundestrainer. Nachdem es eine nächtliche Krisensitzung gegeben hatte mit Nagelsmann, Geschäftsführer Andreas Rettich und Sportdirektor Rudi Völler. Völler hatte seinem Ziehsohn Nagelsmann unmittelbar nach dem Spiel noch den Rücken gestärkt. Ich glaube, dass Völler gemeinsam mit Nagelsmann geht. Denn es braucht einen Neuanfang beim DFB. Jürgen Klopp steht bereit. Er wäre auch der Richtige, weil er alles das verkörpert, was Trainer und Mannschaft hier nicht gezeigt haben. Verantwortung übernehmen, Tempo, Leidenschaft, Identifikation, einen Plan haben. Hinzu kommt ja, dass die EM 28 in Klopps Wohnzimmer England stattfindet. Es ist wirklich das perfekte Timing. Nur Klopp und Völler zusammen, aus meiner Sicht kein Perfect Match. Denn anders als Nagelsmann ist Klopp dem Amt auch kommunikativ gewachsen. Dafür braucht er keinen Rudi Völler. Das weiß der noch Sportdirektor selbst am besten.
4: In Wimbledon sind gestern viele Matches der ersten Runde zu Ende gegangen. Nicht alle aber. Zum Teil musste am Abend unterbrochen werden. Da geht's dann eben heute weiter. So auch bei der Partie des Deutschen Daniel Altmaier. Er liegt hinten gegen Alex Molchan aus der Slowakei mit 1:2 Sätzen. Alexander Zverev ist hingegen schon weiter. Er schlug den Belgier Alexander Blocks in 4 Sätzen. Der deutsche Grand Slam-Sieger von Paris ist also gut in sein traditionell schwächstes Grand Slam-Turnier in London gestartet. Und er fühlt sich jetzt mit diesem großen Titel auch nicht wirklich anders als früher.
7: Für mich auch vom Gefühl her war es jetzt nicht kein großer Unterschied. Ich, wie schon gesagt, ich möchte meine Matches immer noch gewinnen. Ich möchte meine Arbeit zu 100% machen und mir die beste Chance geben.
4: Auch bei einem anderen deutschen Spieler gab es großen Jubel. Der Karlsruher Yannick Hanfmann hat nämlich gestern zum ersten Mal es geschafft, in Wimbledon die zweite Runde zu erreichen.

0: Er besiegte den Franzosen Giovanni Petchi-Pericard in 4 Sätzen.
1: Ja, ich war auf jeden Fall sehr emotional nach dem Match. Auch mich sehr mit dem Team gefreut. Ich spiele sehr, sehr gerne auf Rasen. Ich finde, es ist so ein schöner Monat, den er natürlich hier ein bisschen fortzusetzen ist. Das ist schon was Besonderes.
0: Keine Fortsetzung gibt es für die 3 deutschen Spielerinnen Laura Siegemund, Eva Lüß und Ella Seidel. Sie sind alle in Runde 1 ausgeschieden. Und gleiches gilt tatsächlich auch für Serena Williams. Die 44-jährige Tennis-Ikone gab ihr viel beachtetes Comeback im Einzel, wurde auch im Match immer besser, verlor aber doch gegen Maya Joint aus Australien in 3 Sätzen.
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3: Um 1.30 Uhr mit Wolfgang Berger. Im Fall der tödlichen Schüsse in Stade sitzt der Verdächtige jetzt in Untersuchungshaft. Das Amtsgericht Stade hat Haftbefehl gegen den 45-Jährigen erlassen. Der Mann soll die Schüsse am Montag in einem Mutter-Kind-Heim abgegeben haben. 6 Menschen wurden getötet. Alle Opfer arbeiteten im Jugendamt oder der Einrichtung. Hintergrund soll ein Sorgerechtsstreit sein. Am Abend hat es einen Gedenkgottesdienst in einer Kirche in Stade gegeben. Hunderte Menschen nahmen teil, darunter Niedersachsens Ministerpräsident Lies. Im Koalitionsausschuss heute in Berlin wollen sich Union und SPD bei möglichst vielen Themen auf konkrete Pläne einigen, darunter Rente, Steuern und das Thema Arbeitszeit. Noch vor der Sommerpause wollen die Spitzen der Bundesregierung ein großes Reformpaket auf den Weg bringen. Aus Berlin Jim Bob Nikschas.
4: Am leichtesten erscheint noch das Thema Rentenreform. Hier wollen Union und SPD die Vorschläge der Rentenkommission übernehmen. Nur über die Abschaffung von Minijobs könnte es beim Treffen im Kanzleramt noch Diskussionen geben. Größeren Redebedarf hat die Koalition beim Thema Steuern. Ab 2027 sollen Menschen mit kleineren und mittleren Einkommen laut Koalitionsvertrag weniger Steuern zahlen. Um das zu finanzieren, will die SPD Spitzenverdiener stärker belasten. CDU und CSU lehnen das ab. Der Kompromiss könnte eine höhere Reichensteuer sein. Die greift bei Einkommen ab rund 250.000 Euro im Jahr.
3: Israels Ministerpräsident Netanyahu hat den Befehl gegeben, die Infrastruktur der Hisbollah im Südlibanon vollständig zu zerstören. Regierungsangaben zufolge bezog sich Netanyahu dabei auf alle ober- und unterirdische Anlagen, die für Angriffe auf Israel genutzt wurden, beispielsweise auch Tunnel. Einen Abzug der Armee aus dem Grenzgebiet schloss Netanyahu aus, solange die Hisbollah nicht vollständig entwaffnet sei. Die libanesische Regierung sowie die Hisbollah-Miliz bezeichnen die von Israel einseitig verfügte Sicherheitszone als völkerrechtswidrige Besetzung. US-Präsident Trump hat vor dem obersten Gerichtshof erneut eine Niederlage erlitten. Der Supreme Court erklärte Trumps Anordnung für unrechtmäßig, wonach in den Vereinigten Staaten geborene Kinder nicht mehr automatisch die Staatsbürgerschaft erhalten. Es ist der 2. schwere Misserfolg für den Präsidenten, seit das oberste Gericht im Februar die meisten seiner Zölle gegen andere Länder für unrechtmäßig erklärt hatte. Und das Wetter in Deutschland. Gebietsweise kräftige Schauer und Gewitter, teilweise Unwettergefahr, auch trockene Phasen, Tiefstwerte 19 bis 12 Grad. Tagsüber teils kräftige Schauer und Gewitter, teilweise erhöhte Unwettergefahr, Richtung Westen häufiger trocken, Höchstwerte 20 bis 28 Grad. Am Donnerstag im Südosten heiter, im Nordwesten später Schauer bei 20 bis 30 Grad. Am Freitag oft heiter, an den Alpen Gewitter, im Nordosten einzelne Schauer 19 bis 28 Grad. Das waren die Nachrichten.
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5: Und der startet mit einer Unwetterwarnung für Süddeutschland. Es kommt zu Gewittern mit starkem Regen von bis zu 60 Litern pro Quadratmeter und Windgeschwindigkeiten von bis zu 80 Stundenkilometern. Zu den Autobahnen. Die A1 Osnabrück Richtung Bremen ist zwischen Wildeshausen West und Wildeshausen Nord nach einem Unfall gesperrt. Die A17 Dresden Richtung Prag ist zwischen Baretal und Bad Gottleuba wegen eines Brandes aktuell gesperrt. Die A61 Koblenz Richtung Mönchengladbach ist zwischen Mönchengladbach-Reit und Mönchengladbach-Holt nach einem Unfall gesperrt. Das war's mit den Meldungen von den Straßen. Ihnen eine gute und sichere Fahrt.
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5: Mit Klaas Christoffersen. Gestern wurde der aktuelle Bericht des Verfassungsschutzes präsentiert. Und danach hat die Zahl der Extremisten in Deutschland zugenommen. Zahlenmäßig am größten ist demnach weiterhin die rechte Szene mit etwas mehr als 58.000 Personen. Zur linken Szene zählten die Verfassungsschützer zuletzt gut 42.000 Personen. Gerade junge Menschen finden sich immer häufiger an den äußeren Rändern des politischen Spektrums. Was treibt sie dahin und warum greift die Gleichsetzung von Links mit Rechtsextremismus, angeblich sind das ja alles Extremisten, oft zu kurz? Anja Braun aus der ARD-Wissenschaftsredaktion.
6: Während die Gewaltbereitschaft von rechtsextremen Gruppen lange bekannt ist, beobachten Forschende seit einigen Jahren, dass auch der Protest von Links konfrontativer wird. Dabei wird ein Anstieg linksextremer Gewalt verzeichnet, die sich nicht gegen Menschen, sondern vermehrt gegen kritische Infrastruktur wie Energieversorgung oder Telekommunikation richtet. Genau darin unterscheiden sich linke und rechte Gewalt sehr deutlich, erklärt der Extremismusforscher Frank Reuel vom Deutschen Jugendinstitut.
7: Platt gesagt könnte man sagen, dass rechtsextreme Gewalt viel mehr körperliche Gewalt gegen Einzelpersonen beinhaltet als bei linksextremer Gewalt. Da sehen wir häufiger, dass Gewalt gegen Sachen ausgeübt wird, also dass Dinge zerstört werden. Da sind die Gewalttaten viel planvoller.
6: Natürlich gäbe es Ausnahmen, aber die grobe Richtschnurstimme. Im linksextremen Spektrum richtet sich selbst dort, wo Proteste radikaler werden, Gewalt selten direkt gegen Menschen. Die Aktionen sollen vor allem Aufmerksamkeit erzeugen und politische Prozesse unter Druck setzen. Anders ist es beim Rechtsextremismus, dessen Ideologie sich durchaus auf die geringere Wertigkeit von Menschen anderer Gesinnung oder Herkunft stützt. Deshalb richten sich rechtsextreme Aktionen meist direkt gegen Menschen, die vertrieben werden sollen. Trotzdem werden linke und rechte Radikalisierung in der öffentlichen Debatte oft in einen Topf geworfen. Auf Heranwachsende und junge Menschen wirken radikale Aussagen von links wie von rechts sehr anziehend. Das liegt auch an den Zukunftssorgen der nachwachsenden Generation. Kriege, Klimakrise und sich ständig verschlechternde wirtschaftliche Aussichten, das führt dazu, dass die eigene Situation als sehr unsicher wahrgenommen wird.
7: Das ist dann eine Situation, wo sehr entschiedene Ideologien bei Jugendlichen Anklang finden, weil sie eben eine grundsätzliche Lösung für diese Dinge auch versprechen. Gerade wenn man sieht, dass das bestehende System offenbar nicht hinreichend in der Lage ist, mit diesen Krisen umzugehen und das zu managen.
6: Frauen fühlen sich eher zum Linksextremismus hingezogen, da der sich Gleichbehandlung und Gleichberechtigung auf die Fahne geschrieben hat, erläutert der Radikalismusforscher. Rechtsextremismus setzt dagegen auf eine Ideologie ungleicher Wertigkeit.
7: Die dann eben behauptet, dass auch Männer letztlich mehr wert sind als Frauen und eben auch bestimmte Vorrechte haben und eben sagen, wo es lang geht. Und das spricht offenbar auch junge Männer intensiv an.
6: Wahlumfragen haben gezeigt, dass junge Frauen häufiger fortschrittlichen Positionen anhängen, während junge Männer stärker zu rechten oder traditionellen Ideologien tendieren. Doch gerade bei jungen Menschen spielen Wechselwirkungen eine große Rolle.
7: Viele Jugendliche politisieren sich auch linksextrem in Abgrenzung zu einer Gesellschaft, wo sie sagen, ja, die driftet immer mehr nach rechts ab. Das sind die Gründe, warum sie sich dann auch zum Beispiel in der Antifa organisieren und dort dann eben auch was gegen Rechtsextreme tun wollen.
6: Extremismus unter Jugendlichen entsteht also nicht isoliert, sondern ist Teil einer Entwicklung, in der sich politische Lager immer stärker gegenüberstehen und es offensichtlich nicht schaffen, die Heranwachsenden in politische Diskurse mit einzubinden.
5: Immer mehr junge Menschen wenden sich den politischen Extremen zu. Eine Einordnung war das von Anja Braun aus der ARD-Wissenschaftsredaktion.
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5: Die deutsche Industrie verliert Monat um Monat 10.000 bis 15.000 Arbeitsplätze. Und dieses langsame Ausbluten, das geht schon eine ganze Weile so. Da ist es fast eine gute Nachricht, dass unterm Strich die Zahl der Arbeitslosen in Deutschland nicht stark gestiegen ist. Wolfram Welzer fasst zusammen, was die Bundesagentur für Arbeit über den abgelaufenen Monat Juni berichten konnte.
8: Die Juni-Zahlen vom deutschen Arbeitsmarkt sind so, wie alle Experten sie erwartet hatten. Ein minimaler Rückgang um 15.000 auf jetzt bundesweit 2.936.000 Arbeitslose. Die nüchterne Bewertung von Andrea Nahles, der Chefin der Bundesagentur für Arbeit.
9: Ein Rückgang der Arbeitslosigkeit ist am Ende der Frühjahrsbelebung üblich. Im langjährigen Vergleich fiel es aber eher schwach aus.
8: Es bewegt sich sehr wenig am Arbeitsmarkt, das gilt auch für die Zahl der offenen Stellen. Sie liegt mit 648.000 nach Angaben der BA leicht über dem Wert des vergangenen Jahres, gleichwohl aber auf niedrigem Niveau. Und die Zahl der Erwerbstätigen geht zurück, im Jahresvergleich um gut 170.000. Das macht der BA-Chefin Sorgen.
9: Die strukturellen Probleme in der Industrie zeigen sich nicht nur in der Inanspruchnahme von Kurzarbeitergeld, sondern auch in der Beschäftigung. Im verarbeitenden Gewerbe sank die Beschäftigung bundesweit jeden Monat um durchschnittlich 15.000. Auf ein ganzes Jahr gesehen ergab das zuletzt einen Rückgang von 174.000.
8: Bei diesen Strukturproblemen sieht Nahles auch die Bundesregierung in der Pflicht. Sie müsse die Rahmenbedingungen vor allem für zwei Branchen verbessern.
9: Alles, was den Handel und die konsumtiven Ausgaben wiederbeleben könnte, wäre sehr gut. Denn das sind die beiden Hauptbranchen, verarbeitendes Gewerbe, Industrie und Handel, die momentan unter der jetzigen wirtschaftlichen Unsicherheit und der konjunkturellen Schwäche besonders leiden.
8: Lange Zeit sei das für die Öffentlichkeit nicht so wahrnehmbar gewesen, weil andere Sektoren wie Gesundheit, Pflege und öffentlicher Dienst die Arbeitsplatzverluste kompensiert hätten. Das funktioniere nun nicht mehr. Eine interessante Entwicklung beobachten die Arbeitsagenturen bei den Beziehern von Bürgergeld. Ihre Zahl sinkt monatlich um einige Tausend. Nach Analyse der Agenturen vor allem, weil Zuwanderer aus der Ukraine und Geflüchtete aus den 8 Hauptasylherkunftsländern Arbeit fänden. Dass das Bürgergeld ab dem 1. Juli Grundsicherungsgeld heißt und viele Regeln geändert wurden, bewertet Nahles positiv.
9: Aus unserer Sicht ist das erstmal begrüßenswert, dass wir wieder Klarheit haben und auch etwas verschärfte Regeln bei Sanktionen und Mitwirkungspflichten.
8: Allerdings kritisiert sie den Entstehungsprozess der neuen Grundsicherung, der mit viel unsachlicher Polemik Schaden angerichtet habe.
9: Die ganze Bürgergelddebatte und die ganzen Folgen haben das Verhältnis zwischen Kunden und unseren Mitarbeitern natürlich belastet. Natürlich sind die Kunden teilweise schlecht gelaunt und der Vertreter oder die Vertreterin des Staates, derer sie habhaft werden können, sind praktisch die Mitarbeiterinnen und Mitarbeiter in der Eingangszone dann in den Jobcentern.
8: Deshalb seien schon in den letzten Jahren verschärfte Sicherheitsmaßnahmen in den Jobcentern getroffen worden. Inhaltlich fühle man sich gut auf die neuen Regeln vorbereitet. Dass wegen der verschärften Sanktionen viele Jobcenter-Kunden schnell eine Arbeit aufnehmen, damit sei in der momentanen Arbeitsmarktsituation aber nicht zu rechnen.
10: Vor 50 Jahren trat eine internationale Konvention zum Schutz von Feuchtgebieten in Kraft und seit 50 Jahren ist auch das Wollmatinger Ried in Konstanz ein Teil dieser international geschützten Gebiete. Wie steht es um die Feuchtgebiete in Baden-Württemberg heute und was machen Hitze und Trockenheit mit den Gebieten? Friederike Fieler berichtet.
11: Das Schilf rauscht im Wind, aus den Bäumen ist ein Teichrohrsänger zu hören, Libellen schwirren über den Wassergräben. Das Wollmatinger Ried am Bodensee wirkt wie eine kleine Naturinsel, direkt zwischen Stadt, Industriegebiet und Bundesstraße. Für Lisa Meyer vom NABU ist genau das das Besondere an diesem Ort.
12: Hier gibt es Vogelarten, die gibt es so in Konstanz in der Stadt eben nicht. Die finden genau hier in diesem Feuchtgebiet ihren Lebensraum. Man hört hier im Schilf die Teichrohrsänger zwitschern jetzt zu der Jahreszeit. Mit ein bisschen Glück hört man einen Pirol singen aus den Bäumen entlang des Gottlieberwegs. Also es ist eben einfach Lebensraum für sehr, sehr viele seltene, auch zum Teil Tierarten, Pflanzenarten etc., die man hier, wenn man eben ein bisschen drauf achtet, auch erleben kann.
11: Doch dieser Lebensraum gerät zunehmend unter Druck. Das zeigt sich inzwischen nicht nur Fachleuten.
12: Wenn wir jetzt durchs Ried laufen würden, dann würden sie das auch wahrnehmen. Einerseits die Gräben, die Tümpel sind alle trocken. Da würde jetzt Wasser drin stehen und das Schilf steht nicht unter Wasser. Davor im Wasser warten Haubentaucher, Blässhühner etc. darauf, dass sie mit dem Brüten starten können. Auch das ist eben eine Folge des Niedrigwassers.
11: Das Wollmatinger Ried ist eines von mehreren bedeutenden Feuchtgebieten in Baden-Württemberg. Auch der Federsee, das Wurzacher Ried oder das Pfrungener Burgweiler Ried gehören dazu. Sie alle sind Hotspots der Artenvielfalt und gleichzeitig wichtige Wasserspeicher. Und was am Bodensee aktuell sichtbar ist, beobachten Naturschützer inzwischen in vielen Feuchtgebieten im Land. Heiße Sommer und ausbleibender Regen setzen Mooren, Auen und Rieden immer stärker zu. Kai-Steffen Frank vom BUND Baden-Württemberg sagt:
13: Feuchtgebietsschutz ist was ganz Wichtiges, gerade in Zeiten, wo es immer trockener wird und die Niederschläge einfach ausbleiben, auch im Winter als Schnee. Man sieht es auch in den Feuchtgebieten, dass auch die immer wieder in den Stress kommen, in den Trockenstress kommen, das heißt oberflächlich abtrocknen und damit auch den Pflanzen und Tieren, die von dem Wasser abhängig sind, einfach wirklich zum Teil schlecht geht.
11: Dabei profitieren nicht nur Tiere und Pflanzen von intakten Feuchtgebieten.
13: Es ist genau wie ein Schwamm. Wenn es viel regnet, nimmt er sehr viel auf. Wenn wenn es austrocknet, behält der Schwamm die Feuchtigkeit und die Landschaft drumherum, das sieht man, wo das Feuchtgebiet aufhört, trocknet allmählich aus, verändert auch seine Farbe. Das sieht man jetzt im Pflanzenkleid im Sommer. Plötzlich werden überall Wiesen gelblich, bräunlich und in den Feuchtgebieten, wenn sie gut wasserversorgt sind, sind die Pflanzen nach wie vor grün.
11: Deshalb helfen sie dabei, Wasser in den Landschaften zu halten, Hochwasser abzumildern und Trockenzeiten besser zu überstehen. Ein trockener Sommer allein ist für ein Feuchtgebiet noch kein Problem. Entscheidend ist, dass solche Jahre immer häufiger werden, erklärt Lisa Meyer vom NABU im Wolmertinger Ried.
12: Wenn es jetzt ein Jahr mal trocken, heiß und so weiter ist, das kann das Ried ab. Das Ried kann auch ab, wenn es ein Jahr komplett unter Wasser steht. Das sind diese amphibischen Lebensräume, die das gut abkönnen. Jetzt haben wir dieses Jahr das heißeste Wochenende seit Beginn der Wetteraufzeichnung. Letztes Wochenende hatten wir den niedrigsten Bodenseepegelstand seit Beginn der Aufzeichnungen für diesen Zeitpunkt. Und das macht dann in Summe gesehen einfach schon was aus. Wenn es jetzt eben nicht nur dieses Jahr ist, letztes Jahr war es beispielsweise auch schon so, dann wird es irgendwann problematisch.
11: Das Wolmertinger Ried ist kein Ort, der laut auf sich aufmerksam macht, aber einer, der zeigt, warum der Schutz von Feuchtgebieten heute wichtiger ist denn je am Bodensee und in ganz Baden-Württemberg.
10: Ein Bericht von Friederike Fieler war das. Und noch eine Meldung vom Sport, von der Fußball-WM vor circa einer Stunde. Ist das 16-Finale zwischen Frankreich und Schweden zu Ende gegangen und Frankreich hat Schweden souverän mit 3:0 besiegt.
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10: Um 1.46 Uhr. Ärmere und reichere Länder an einem Tisch, um eine bessere Zukunft zu planen. Das ist das Ziel der neuen Nord-Süd-Kommission. 2 Jahre lang hat das Gremium jetzt, um konkrete Maßnahmen für eine engere Zusammenarbeit zu entwickeln, für einen faireren Handel zwischen den Ländern oder auch zu anderen drängenden Themen wie dem Schutz vor Extremwetter und Pandemien. Die Kommission unter der Leitung von Olaf Scholz und Laura Chinchilla soll Brücken bauen und gemeinsam Lösungen finden, genau wie die Hamburg Sustainability Conference, also die Hamburger Nachhaltigkeitskonferenz, wo diese Kommission jetzt vorgestellt wurde. Jenny Witt berichtet.
14: Im Festsaal des Hamburger Rathauses treten die ersten beiden Kommissionsmitglieder vor ein internationales Publikum, vorgestellt von Entwicklungsministerin Rehm Alabali Radovan.
15: I am deeply grateful that the former German Federal Chancellor Olaf Scholz has accepted the invitation to co-chair the commission.
14: Gemeinsam mit der ehemaligen Präsidentin von Costa Rica, Laura Chinchilla, übernimmt er die Leitung der Kommission. Rund 20 Mitglieder soll sie zukünftig haben, erklärt er später. Ihre Namen würden bald bekannt gegeben.
16: Und die Idee ist, dass die Mehrheit der Kommissare aus den Ländern des globalen Südens kommt, dass es nicht nur Männer sind, sondern auch ein großer Anteil Frauen, dass auch junge Leute dabei sind.
14: Erst dann könne die Kommission entscheiden, welche Themen sie anpacken will. Für Laura Chinchilla sind die Prioritäten klar. Der globale Süden muss ein echter Partner sein. Dort gibt es Rohstoffe, die den weltweiten technologischen Fortschritt erst möglich machen. Und junge Menschen sollten viel bessere Zukunftschancen haben. Denn 90% der unter 24-Jährigen leben in diesen Ländern. Schon nächstes Jahr soll die unabhängige Kommission einen Zwischenbericht abgeben. 2028 dann den Abschlussbericht mit ihren Empfehlungen. Und sie sollte schwierige Themen nicht scheuen, mahnt die Direktorin der Welthandelsorganisation Ngozi Okonjo-Iweala bei der Auftaktveranstaltung. Vor allem, dass Entwicklungsländer im Welthandel massiv benachteiligt werden.
17: Wir müssen harte Fragen stellen. Wenn unsere Länder ihre Rohstoffe nicht nur liefern, sondern erst verarbeiten wollen, dann müssen sie Zölle zahlen. Warum? So können wir keine Arbeitsplätze schaffen. Wir können nichts produzieren.
14: Genau wie die Kommission ermöglicht auch die Hamburger Nachhaltigkeitskonferenz den direkten Austausch zwischen Nord und Süd, und zwar zu den verschiedensten Themen. Beim Forum zur E-Mobilität in afrikanischen Ländern erklärt BMW-Vertreter Glenn Schmidt, dass der Kontinent ein großer Abnehmer für E-Autos werden könnte. Das sieht eine junge Aktivistin aus Algerien, Selma Bishbish, ganz anders. Sie müssten viel mehr Gespräche führen, sagt sie, und vielleicht über E-Busse nachdenken, anstatt von privaten E-Autos zu sprechen, die sich nur sehr wenige Menschen leisten könnten. Solche Dialoge spielen sich überall im Hamburger Rathaus und der Handelskammer ab. Gleichzeitig werden Erklärungen und Abkommen unterzeichnet. Ein Aufruf des Bundesentwicklungsministeriums und vieler anderer Partner, gegen das Hungerproblem bei Kindern zu handeln. Oder auch ein Abkommen zwischen Deutschland und Partnerländern, die Auswirkungen der Blockade in der Straße von Hormuz abzufedern. Die Produktion von Lebensmitteln und landwirtschaftlichen Gütern soll widerstandsfähiger gegen Krisen gemacht werden. Viele einzelne Schritte gegen sehr spezifische Probleme. Aber wenn die Weltpolitik auf der großen Bühne nicht wirklich vorankommt, soll dieser Ansatz eine Alternative sein, sagen die Initiatoren der Nachhaltigkeitskonferenz. Ob es im nächsten Jahr wieder eine in Hamburg gibt, muss sich aber noch zeigen.
10: Abschlusstag der Nachhaltigkeitskonferenz in Hamburg, Jenny Witt berichtete. Wenn es nach der Rentenkommission geht, dann sollen viele heute Arbeitende später als bisher in Rente gehen. Aber was macht das mit der Gesundheit? Tut es Körper und Seele vielleicht sogar gut, länger zu arbeiten? Oder ist längere Arbeit immer gleichbedeutend mit mehr Krankheit? Sarah Emminghaus hat sich mal angeschaut, was die Wissenschaft zu diesen Fragen sagt.
18: Je nachdem, welche Studie man liest, ist es mal neutral, mal gut oder mal schlecht für die Gesundheit, in Rente zu gehen. Denn es kommt drauf an. Aber worauf denn genau? Der Arbeitsmediziner Hans-Martin Hasselhorn von der Bergischen Universität Wuppertal erforscht seit Jahrzehnten den Übergang vom Arbeitsleben in die Rente.
19: Also wenn ich ein vollzeiterwerbstätiger Mann mit hohem sozioökonomischen Status und guter, nicht körperlicher Arbeit bin, dann ist länger arbeiten gut für mich. Wenn ich ein vollzeiterwerbstätiger Mann mit niedrigem sozioökonomischen Status und körperlicher Arbeit bin, ist länger arbeiten schädlich für mich.
18: Die Aussagen gelten mit Sicherheit auch für viele Frauen. Aber da ältere Frauen häufiger in Teilzeit arbeiten, könne man das in den Daten nicht so deutlich feststellen wie bei Männern, sagt Hasselhorn. Grundsätzlich wird die psychische Gesundheit wohl in der Regel erstmal besser, wenn Menschen in den sprichwörtlichen Ruhestand gehen. Daten zu Herz-Kreislauf-Erkrankungen sind widersprüchlich. Mal werden sie wahrscheinlicher, mal unwahrscheinlicher. Für sämtliche Gesundheitsrisiken macht es einen großen Unterschied, welcher Art Arbeit Menschen nachgehen. Stress, körperlich schwere Arbeit, Schichtarbeit, eine hohe Lärmbelastung, all das kann krank machen. Stress steht in Zusammenhang mit Herz-Kreislauf-Erkrankungen und Depressionen. Schichtarbeit stört den Schlaf und gestörter Schlaf erhöht die Wahrscheinlichkeit für eine Demenz. Wer dagegen seine Arbeitszeit und seinen Arbeitsort selbst bestimmen kann, nicht so viel Stress hat und auch inhaltlich Selbstwirksamkeit im Job erlebt, ist und bleibt tendenziell gesünder.
19: Es gibt eine Gruppe, für die kann es gut sein, länger zu arbeiten. Das müssen aber auch die sein, die es wirklich wollen. Dann gibt es eine sehr große Gruppe, für die es nicht schlecht ist und nicht schädlich ist, länger zu arbeiten. Und dann gibt es eine signifikante Gruppe, die vielleicht ein Viertel aller Erwerbstätigen ausmacht, für die es schädlich ist, länger erwerbstätig zu sein. Und mit länger meine ich bis 67.
18: Für viele wäre eine spätere Rente also neutral, meint der Arbeitsmediziner Hasselhorn. Und zwar für diejenigen, für die der Beruf zwar keine besonders negativen Auswirkungen auf die Gesundheit hat, die aber einfach gerne in Rente gehen wollen. Positiv kann längeres Arbeiten demnach sein, wenn der Beruf an sich keine Risiken für die Gesundheit birgt und wenn die Arbeit Spaß macht und Sinn stiftet. Und, ganz wichtig, wenn diese Menschen länger arbeiten wollen. Eine Sache sollte man allerdings beachten. Wer welchen Beruf ergreift, hat mit den eigenen Möglichkeiten zu tun. Mehr Bildung und mehr Einkommen gehen mit einer deutlich besseren Gesundheit einher und mit einer höheren Wahrscheinlichkeit, bis zur Rente gesund zu bleiben und noch ein paar Jahre drauflegen zu können. Darauf weist Nico Dragano hin. Der Medizinsoziologe an der Universität Düsseldorf beschäftigt sich mit dem Zusammenhang zwischen Arbeit und Gesundheit.
20: Menschen mit geringer Bildung müssen deutlich häufiger, früher gesundheitsbedingt in Rente gehen, also eine sogenannte Erwerbsminderungsrente in Anspruch nehmen. Auch Menschen mit geringem Einkommen oder die eine geringe berufliche Position haben, also die in der Hierarchie im Job eher unten stehen. Das sind ja eben häufig eher die schlecht bezahlten, die prekären Jobs, wo dann alles auf einmal kommt. Ja, körperliche Belastung und psychische Belastung.
18: Wie zum Beispiel bei bestimmten Jobs in der Pflege. Aber auch viele Kita-Erzieher und Erzieherinnen beklagen eine hohe körperliche und gleichzeitig psychische Belastung. Dabei sind Arbeitsbedingungen und die Gesundheit von Arbeitnehmern nicht in Stein gemeißelt. Betriebe haben durchaus Einfluss. Arbeitsmediziner Hans-Martin Hasselhorn.
19: Wenn man es schaffen würde, die Arbeitsbedingungen deutlich zu verbessern in unserem Land, würden mit Sicherheit mehr Menschen länger erwerbstätig sein können. Das haben wir auch gezeigt. Eine Verbesserung der Arbeit führt dazu, dass die Menschen danach sagen, dass sie länger arbeiten können und aber auch länger arbeiten wollen.
18: Wenn viele Menschen in den nächsten Jahren später in Rente gehen sollen, könnte es also sinnvoll sein, auch an den Bedingungen in Betrieben zu schrauben, damit Beschäftigte länger gesund bleiben und eine spätere Rente besser verkraften.
10: Sarah Emminghaus über mögliche gesundheitliche Auswirkungen eines späteren Renteneintritts als bisher. Der oberste Gerichtshof der USA hat ein Dekret von Präsident Donald Trump gekippt, das die automatische Staatsbürgerschaft für im Land geborene Kinder einschränken sollte. Mit 6-3 Stimmen bestätigten die Richter die entsprechende Entscheidung einer Vorinstanz. Anne Schneider aus Washington.
1: Das Urteil ist eine schwere Niederlage für Donald Trump. Der US-Präsident hatte am ersten Tag seiner zweiten Amtszeit ein Dekret erlassen, wonach Kinder, die in den Vereinigten Staaten geboren werden, nicht mehr automatisch die Staatsbürgerschaft erhalten sollten, wenn ihre Eltern weder US-Bürger noch dauerhafte Einwohner der USA sind. Diesen Versuch, das Geburtsortsprinzip einzuschränken, haben die Richter nun in einer Entscheidung mit 6-3 Stimmen gestoppt. Sie bekräftigten, der 14. Verfassungszusatz gilt weiterhin. Er garantiert grundsätzlich allen in den USA geborenen Menschen die Staatsbürgerschaft, unabhängig vom Status der Eltern. Experten zufolge hätten von einem anderen Urteil jährlich bis zu 250.000 Neugeborene betroffen sein können. Die Entscheidung ist ein wichtiger Rückschlag für Trumps Einwanderung und fällt wenige Tage vor dem US-Unabhängigkeitstag, an dem das Land seine Gründungswerte feiert. Das Thema Staatsbürgerschaft bleibt damit ein zentraler Streitpunkt in der amerikanischen Politik.
10: Schlappe für US-Präsident Trump vor dem Supreme Court, Anne Schneider berichtete.
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10: Die Singer-Songwriterin Beth Orton zählt seit 3 Jahrzehnten zu den prägenden Stimmen der britischen Folktronica. Darunter versteht man introvertierte Folksongs, die mit elektronischen Beats ergänzt werden. Jetzt ist das neue Album der Künstlerin erschienen. Es heißt The Ground Above. Juliane Reil hat es gehört und mit Beth Orton gesprochen.
21: Kurz vor den Aufnahmen zu diesem Album erreichte ich das Alter, in dem sie war, als sie gestorben ist.
22: Als Beth Orton 19 war, starb ihre Mutter. Ein persönliches Trauma und eine einschneidende Erfahrung. Heute ist die Musikerin 55. Ihre eigene Tochter ist in dem Alter, in dem sie damals war.
21: Plötzlich am Leben zu sein und genau ihr Alter erreicht zu haben, fühlte sich bedeutungsvoll für mich an. Es war ein Gefühl der Befreiung und der Freiheit. Und genau mit dieser Energie bin ich an die Arbeit für dieses Album gegangen.
22: Und was für eine Energie. Die spürt man auf den 8 Songs auf The Ground Above. Beth Orton hat sie in 8 Tagen mit hochkarätigen Musikern wie dem kenianischen Gitarrist Dave Okumu oder dem Multiinstrumentalisten Shazad Ismaili aufgenommen. Sie selbst spielt Klavier und E-Piano. Im Zentrum steht allerdings wie immer der Gesang der Engländerin.

0: Sicher, die Stimme von Beth Orton ist über die Jahre dunkler geworden. Sie wirkt fragiler, dadurch aber auch eindringlicher. Wie schon beim letzten Album tritt die Songwriterin auch wieder als Produzentin ihrer eigenen Songs in Erscheinung. Mit nachträglich arrangierten Streichern oder Einsätzen der Trompete etwa formt sie die Songs, ohne die Spontanität der ursprünglichen Aufnahme zu zerstören. Akkurate Popsongs wechseln sich mit weitläufigeren Stücken von bis zu 8 Minuten ab.
1: Ich gehe das Songschreiben nicht streng an. Ich vergesse zum Beispiel die übliche Songlänge. Es ist mehr so, das muss ich jetzt sagen. Und es braucht genau diese Menge an Worten, diesen Zeitrahmen und genau diese Melodie. Ich mache einfach unbeirrt weiter.
0: Was das Thema der Platte allerdings angeht, bleibt Orton vage. Auf Nachfrage sagt die 55-Jährige, dass es am ehesten um prägende Lebenserfahrungen ginge. Um Verluste wie den Tod der Mutter, vor allem aber auch um die eigene Elternschaft. Das sind relevante Themen, die Orton jedoch nicht genau herausarbeitet. Die Texte wirken uneindeutig. Das ist bedauerlich, weil man der Künstlerin eine größere Klarheit zutrauen würde. The Ground Above ist das Album einer eigenwilligen Musikerin, die sich als Songwriterin und Sängerin freigeschwommen hat. Man würde ihr den gleichen Mut für ihre Texte wünschen. So kann man nur ungefähr erahnen, wovon sie singt. Fast hat man den Eindruck, dass Orton sich versteckt. Bis heute läuft sie in der Musikszene unter dem Radar. Das könnte sie ändern, indem sie sich selbst sichtbarer und ihre Themen konkreter macht. Das musikalische Zeug dazu hätte sie allemal.
2: Wir hören Musik der Singer-Songwriterin Beth Orton von ihrem Album The Ground Above. Juliane Reil hat es vorgestellt. Und wir hören jetzt noch ein wenig rein. Und ich verabschiede mich schon mal jetzt aus der ARD-Infonacht. Aber es geht gleich nach den 2 Uhr Nachrichten weiter mit meinem Kollegen Max Seib.

0: Um 2 Uhr mit Wolfgang Berger. Nach den tödlichen Schüssen im niedersächsischen Stade hat die Staatsanwaltschaft Haftbefehl wegen Mordes erlassen. Der Beschuldigte steht unter Verdacht, aus Heimtücke und niederen Beweggründen 6 Menschen erschossen zu haben. Aus der Nachrichtenredaktion Nina Schön.
1: Der Beschuldigte wurde in eine JVA gebracht. Er soll bei einem Gespräch über das Sorgerecht für seine 3 Monate alte Tochter das Feuer auf 3 Mitarbeiter des Jugendamtes und auf 3 einer Jugendhilfeeinrichtung eröffnet haben. 4 Frauen und 2 Männer. Am Abend gedachten Angehörige, Kollegen, Polizisten und Feuerwehrleute der Opfer in einer Kirche in Stade. Niedersachsens Ministerpräsident Lies sprach den Angehörigen sein Mitgefühl aus. Nichts sei mehr so, wie es war. Das ganze Land sei vereint in der Trauer und auch in der Wut darüber, dass so etwas passieren könne.
0: Mit dem neuen Monat treten heute auch zahlreiche Änderungen in Kraft. So endet etwa der Tankrabatt. Für Verbraucher wird es deshalb an der Zapfsäule wohl wieder teurer werden. Außerdem ersetzt die Grundsicherung das bisherige Bürgergeld, was strengere Regeln mit sich bringt. Und heute ist eine Ausnahmeregelung bei Zollgebühren ausgelaufen. Wer jetzt Pakete von außerhalb der EU bestellt, muss mindestens 3 Euro zusätzlich bezahlen. Bisher blieben Waren im Wert von bis zu 150 Euro zollfrei. Altkanzlerin Merkel bekommt bald einen festen Platz in der Ahnengalerie des Bundeskanzleramts. Im Berliner Bode-Museum hat der deutsch-französische Maler Jérémy Carras ihr Porträt enthüllt. Das Bild zeigt die Kanzlerin stehend in einem blauen Blazer. Das Werk ist fast 1,5 Meter hoch und mehr als 1 Meter breit. Das Porträt Angela Merkels wird bis Anfang Oktober im Bode-Museum zu sehen sein und wechselt dann ins Kanzleramt. In der dortigen Porträtgalerie hängen die gemalten Bildnisse bisheriger deutscher Regierungschefs. Bei der Fußball-WM hat Frankreich das Achtelfinale erreicht. Die Mannschaft von Didier Deschamps setzte sich im 16. Finale mit 3:0 gegen Schweden durch. Vorher hatte sich schon Norwegen mit einem 2:1 über die Elfenbeinküste ein Ticket für das Achtelfinale gesichert. Der Deutsche Fußballbund hat die Entscheidung über die Zukunft von Bundestrainer Nagelsmann vertagt. Laut DFB-Präsident Neuendorf sollen weitere Gespräche in den kommenden Tagen folgen. Deutschland war im 16. Finale an Paraguay gescheitert. Das waren die Nachrichten. Und hier noch das Wetter in Deutschland. Gebietsweise kräftige Schauer und Gewitter, teilweise Unwettergefahr, auch trockene Phasen. Tiefstwerte 19 bis 12 Grad. Tagsüber teils kräftige Schauer und Gewitter, teilweise erhöhte Unwettergefahr. Richtung Westen häufiger trocken, Höchstwerte 20 bis 28 Grad. Donnerstag im Südosten heiter, im Nordwesten später Schauer, 20 bis 30 Grad. Freitag oft heiter, an den Alpen Gewitter, im Nordosten einzelne Schauer, 19 bis 28 Grad. Es ist 2:03 Uhr.
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3: Wir starten mit einer Gefahreninformation für Sachsen-Anhalt. Wegen eines Brandes in einer Lagerhalle sollen in Trieb und im Landkreis Falkenstein-Vogtland Fenster und Türen geschlossen bleiben und Lüftungen und Klimaanlagen abgeschaltet sein. Dann eine Unwetterwarnung für Süddeutschland. Es kommt aktuell zu Gewittern mit starkem Regen von bis zu 60 Litern pro Quadratmeter und Windgeschwindigkeiten von bis zu 80 km/h. Dann der Blick auf die Straßen. Die A1 Osnabrück Richtung Bremen ist zwischen Wildeshausen West und Nord aktuell nach einem Unfall gesperrt. Die A14 Magdeburg Richtung Schwerin ist zwischen Kreuz Magdeburg und Dahlen-Warsleben wegen Fahrbahnschäden gesperrt. Die A17 Dresden Richtung Prag ist zwischen Waretal und Bad Gottleuba wegen eines Brandes gesperrt. Dann die A20 Kreuz Uckermark Richtung Lübeck, die ist zwischen Dummersdorf und Kreuz Rostock wegen Bauarbeiten noch bis ca. morgen 16 Uhr, also bis morgen Nachmittag gesperrt. Die A30, Rheine Amsterdam ist zwischen Salzbergen und Schüttorf Nord in beiden Richtungen bis 5 Uhr gesperrt. Eine Umleitung ist hier eingerichtet. Die A61, Koblenz Richtung Mönchengladbach ist zwischen Mönchengladbach